0: Europa stationiert, davon rund 39.000 in Deutschland. Die Polizei hat eine positive, vorläufige Bilanz des 1. Mai in Berlin gezogen. Bei der traditionellen Demonstration von Linken und Linksextremen wurden am Abend nach einer ersten Zählung lediglich 3 Festnahmen wegen Störungen verzeichnet, wie ein Sprecher mitteilte. Die Zahl der Teilnehmer werde auf etwa 10.000 geschätzt. Im gesamten Tagesverlauf habe es Festnahmen im mittleren zweistelligen Bereich gegeben. Sowohl bei Demonstrationen als auch bei Straßenfesten und Feiern in Parks. Einige Polizisten seien etwa bei Widerstandshandlungen leicht verletzt worden. In Hamburg versammelten sich bei mehreren Kundgebungen mehr als 13.000 Linke und Linksextreme. Auch hier sprach die Polizei von einem weitgehend friedlichen Verlauf. Hunderttausende waren zuvor bundesweit dem Aufruf der Gewerkschaften gefolgt, anlässlich des Tags der Arbeit für ihre Rechte als Arbeitnehmer zu demonstrieren. Bundesinnenminister Dobrindt hat Medienberichten zufolge beim Thema Abschiebungen die Zusammenarbeit mit dem islamistischen Terrorregime in Afghanistan intensivieren lassen. Wie der NDR meldet, wurden in Kooperation mit den Bundesländern Dutzende afghanische Staatsbürger den von den Taliban benannten Diplomaten in Bonn und Berlin vorgeführt. Zweck sei es gewesen, die notwendigen Dokumente für die Abschiebung dieser Personen zu erlangen. Auch das ZDF hatte über die Vorgehensweise berichtet. Reportern gelang es demnach, eine solche Vorführung durch die Bundespolizei in Bonn zu filmen. Diese Woche wurden 25 Menschen nach Afghanistan abgeschoben. Dobrindt hatte danach betont, es habe sich um gefährliche Straftäter gehandelt. Er sei froh und dankbar, dass es eine Vereinbarung mit den Verantwortlichen in Afghanistan gebe, die regelmäßig und regulär Rückführungen erlaube, führte der CSU-Politiker aus. Die Männer waren den Angaben zufolge wegen Totschlag, Vergewaltigung, schwerer Körperverletzung und Drogendelikten verurteilt worden. In Afghanistan haben die Taliban vor knapp 5 Jahren die Macht wieder an sich gerissen. Die Menschenrechtslage in dem Land wird von internationalen Organisationen als katastrophal eingestuft. Die Europäische Kommission behält sich nach der von US-Präsident Trump angekündigten Anhebung von Zöllen Gegenmaßnahmen vor. Eine Sprecherin teilte in Brüssel mit, es gebe Optionen, um die Interessen der EU zu schützen. Trump hatte erklärt, die Zölle auf europäische Pkw und Lastwagen ab nächster Woche auf 25% zu erhöhen, weil die EU das im vergangenen Jahr vereinbarte Handelsabkommen nicht einhalte. Details nannte er nicht. Ursprünglich hatte Trump 15% verlangt. Die Präsidentin des Verbands der Automobilindustrie Müller erklärte, zusätzliche Kosten durch höhere Zölle würden die Branche in einer ohnehin angespannten Lage hart treffen. Der Iran hat in den Friedensverhandlungen mit den USA einen neuen Vorschlag unterbreitet. Wie unter anderem der iranische staatliche Fernsehsender IRIB meldet, hat Außenminister Araghchi seine Amtskollegen in der Region telefonisch über eine neue Initiative zur Beendigung des Krieges informiert, darunter Minister der Türkei, Ägyptens, Katars und Saudi-Arabiens. Über den Inhalt des Vorschlages wurde nichts bekannt. US-Präsident Trump erklärte, der Iran wolle einen Deal machen, aber er sei noch nicht zufrieden. Es würden Dinge verlangt, denen die USA nicht zustimmen könnten. In den vergangenen Wochen waren die Gespräche zwischen Washington und Teheran ins Stocken geraten. Es gilt weiterhin eine Waffenruhe, die Trump einseitig und ohne zeitliche Begrenzung verlängert hat. Das Wetter. Nachts meist klar, Tiefstwerte 0 bis 11 Grad. Am Tage zunächst sonnig, später von Westen Wolkenaufzug. Örtlich teils kräftige Schauer und Gewitter 20 bis 29 Grad. Morgen heiter bis wolkig, im Norden sowie im Bergland örtlich Schauer und Gewitter 19 bis 30 Grad. Am Montag gebietsweise Schauer, im Südosten und in der Lausitz auch sonnig 13 bis 25 Grad. Das waren die Nachrichten.
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2: Hören Sie die dritte und letzte Stunde von Künstlerischer Traum und irdischer Spielplan. Eine lange Nacht über das Theatermachen von Horst Konietzny.
3: Die immersive Performance Tremens am Residenztheater erzählt, angelehnt an William Shakespeares Tragödie über Timon von Athen, von einer Figur namens Tremens, einem ehemaligen Tech-Visionär aus dem Silicon Valley, dessen utopische Ideen über eine digital vernetzte Welt gescheitert sind. Das Publikum bewegt sich mit VR-Brillen durch reale und virtuelle Räume und erlebt dabei eine Reflexion über digitale Identität, Algorithmen und die Frage, was vom Menschen in einer stark digitalisierten Gesellschaft bleibt.
4: Im Verlauf des Stückes werden die Zuschauerinnen und Zuschauer mit Virtual Reality Brillen ausgestattet und laut Ankündigung eingeladen, vertraute Denkweisen zu hinterfragen und das Foyer des Residenztheaters als Raum zu erleben, in dem die überwältigende Verschmelzung zwischen theatraler Behauptung und virtueller Grenzenlosigkeit neue Perspektiven auf unsere Gegenwart eröffnet. Los geht's analog. Der Schauspieler Moritz Treuenfeld agiert vor dem Haus. Und die vielleicht 20 BesucherInnen schauen aus dem Foyer heraus zu und hören per Kopfhörer mit.
3: Tremens, eine immersive Performance von Crew nach Motiven aus Timon von Athen von William Shakespeare. Premiere 21.02.2026.
5: Glaubt ihr, das ist echt? Ah, das ist nur Stahl. Es ist nur Stein. Ah, es ist nur ein bisschen Erde. Hier. Da die Oper. Kulisse. Die ganze Stadt. Ein Themenpark. Ah, guck mal da, die Menschen. Da. Der Mann Botox. Der verzweifelte Versuch, der eigenen Vergänglichkeit entgegenzuwirken. Frau Botox, hello, good morning, hello, good morning.
6: Ich bin eigentlich die Schnittstelle zwischen virtueller Welt und realer Welt, beziehungsweise spielt es genauer eben mit diesen Begriffen. Und ich bin tatsächlich auch im Stadtbild unterwegs. Also ich schaue mal, was da draußen mir so begegnet. Und behaupte sozusagen da auf dem Platz vor dem Residenztheater, die eine Ruine einer realen Welt ist. Ich improvisiere und es sind Rudimente von Shakespeare, von Timon von Athen drin und auch eigene neue Texte. Also es ist so ein Mix und es ist tatsächlich, glaube ich, jedes Mal ein bisschen anders, weil je nachdem, wer mir auch draußen begegnet, gestern kam mir ein Mops irgendwie in die Quere und das war aber irgendwie auch eine schöne Spielaufgabe. Es ist doch letztendlich irgendwie dann doch ein Riesenunterschied. Oder gerade damit zu spielen, ob etwas virtuell oder im Realen ist, ersetzt das eine nicht das andere. Also zumindest Stand jetzt. Ne? Ich hoffe, dass ich mir nicht mein eigenes Grab schaufel, aber ich gehe mal nicht davon aus.
7: Dann würde ich vorschlagen, dass mal alle sozusagen, alle PAs auf ihre Station gehen. Und dann fangen wir gleich langsam an, sobald ihr in der Station seid. Ich werde sozusagen ein Lichtzeichen geben, sobald wir wirklich mit der Szene anfangen. Aber jetzt gehen erstmal alle zu den Orten, wo wir sozusagen anfangen werden. Okay? Super. Dann, ich bin Ilja Mirski, ich bin Digitaldramaturg im Residenztheater, jetzt schon in der vierten Spielzeit. Ich bin dafür zuständig, neue künstlerische Formate mit digitalen Technologien zu entwickeln und zu überlegen, wie kann man Digitalität im weitesten Sinne im Schauspielhaus hier so einsetzen, dass man Theater weiterdenkt, und zwar von so einer sinnlichen Ebene, um nicht Theater neu zu erfinden mit Technologie, sondern zu überlegen, wie kann man damit neue künstlerische Formen, neue Prozesse weiterentwickeln. Aber es geht auch für mich darum, jetzt konkret bei dieser Arbeit hier auch zu überlegen, wie kriegt man das Foyer nochmal anders bespielt. Das ist ein Raum, der abends geöffnet ist, aber natürlich ist es tagsüber super spannend, hier auch mit einer virtuellen Brille durch die Welt zu laufen. Ich glaube gar nicht, dass man durch digitale Technologie ein neues Publikum catcht, aber ich glaube, man kann neue Perspektiven eröffnen, neue Ästhetiken eröffnen, weil letzten Endes ist die Theatergeschichte auch eine Technikgeschichte.
4: Die ZuschauerInnen haben sich nun, geleitet von je einem Orientierungshelfenden, auf den Weg durch die virtuelle Landschaft, die einmal ein Foyer war, gemacht. Sie halten sich dabei an einer Art Einkaufswagen fest und ich laufe mit dem Mikro hinterher.
8: Wo Sie gerade sind?
9: Ich bin gerade überhalb des Schwimmbades und ich schwebe. Und wow, das ist echt sehr spooky, weil ich habe das Gefühl, ich falle eigentlich, aber ich falle ja nicht. Ich muss nach oben gucken, damit ich nicht nach unten gucken muss. weil unter mir ist das Schwimmbad mit großen Säulen. Wow. Nein, es ist immer wieder was Neues. Es ist immer wieder, da unten ist das Schwimmbad und wir laufen hier quasi um das Schwimmbad auf der zweiten Etage herum. Da unten ist irgendwie, weiß nicht, Fenster. Ah, oh Gott, jetzt ist schon wieder, oh. Okay, also wir schweben gerade nach unten Richtung Wasser. Und ich versuche mal Vertrauen zu gewinnen in diesen Griff hier. Puh. Ah, jetzt sind wir wieder, jetzt laufen wir wieder. Ah, da werden welche massiert. Und diese ganzen Figuren sehen eigentlich alle aus wie Schaufensterpuppen, ohne Gesichter, ohne Haare. Oh, ich bin jetzt durch eine durchgelaufen. Ich laufe jetzt noch mal durch eine durch. Hui. Shit. Okay. Hi. Jesus Maria. Also, ich falle quasi rückwärts gerade. Ich gucke an die Decke und falle rückwärts und gehe gleichzeitig. Das ist ja spooky. Wow. Stoff für meine Albträume.
10: Das Problem war immer auch, man wusste nicht, welche Figur ist jetzt real. Und es gab ja auch welche, die real waren. Und man ist plötzlich gegen was gestoßen. Das war dann irgendwo schwierig. Aber ich habe Gott sei Dank so einen kleinen Schlitz unten noch offen gehabt in die Realität. Und deshalb konnte ich immer einschätzen, was ist real und was ist fiktiv.
11: Yes, yes, yes, you can swim, but please do not dive.
12: Okay.
11: So...
12: Good advice, good advice.
11: You laugh, yeah, we've had that before.
12: Oh my God.
10: Also ich habe ja schon öfter so solche 3D-Geschichten gesehen und die sind im Prinzip alle ein bisschen ähnlich, weil sie in eine Landschaft führen, die man nicht kennt und man erstmal irritiert ist. Aber werde sehen, wie das noch funktioniert.
4: Wie das funktioniert, kann kaum einer besser beurteilen als Kai Voges, der seit langem an der Schnittstelle von Theater und digitalen Medien arbeitet. Mit Live-Video, Virtual Reality oder komplexen Mediensystemen auf der Bühne verbindet er analoge Bühne und digitale Formen eng miteinander. Seit der Spielzeit 2023/24 ist er Intendant des Schauspiel Köln.
3: Im Depot in Köln-Mülheim, einer ehemaligen Fabrikruine, findet derzeit das Schauspiel Köln seine Interimsspielstätte, während das Stammhaus am Offenbachplatz saniert wird.
13: Eigentlich ein Theater, das man sich gar nicht mehr wegdenken möchte, weil diese Interimsspielstätte hat diesen Stadtteil belebt und ist zu einem lebendigen Ort geworden. Da, wo früher eine Brache war, treffen sich jetzt Menschen aus der Umgebung, aber auch von überall, um hier Theater zu gucken und um irgendwie in diesem Urban Space, Urban Gardening, in dieser alten Fabrikästhetik so zusammenzukommen. Und es ist ein cooler Ort, es ist ein niederschwelliger Ort. Es erzählt nicht von Hochkultur, wenn man hier vorsteht, sondern es erzählt eher was von Club, vielleicht sogar auch von Avantgarde oder Abenteuer. Und es ist gar nicht so weit entfernt, weil neben uns ist eine Kletterhalle, da kann man körperlich Abenteuer machen.
4: Die Abenteuerlust wird bei Kai Voges schon in den ersten Momenten der Begegnung spürbar. Wach, forschend. Und unternehmungslustig erzählt er von seinen unterschiedlichen Themen.
14: Vor 10 Jahren habe ich die Akademie für Theater und Digitalität gegründet, weil ich der festen Überzeugung war, wir brauchen im Theater ein Labor, wo wir untersuchen können, was digitale Technologie und Bühnenkunst gemeinsam haben, wie die zusammengehen können, was für Synergien sich daraus entwickeln können. Und wir brauchen diesen Ort der Forschung, um auch Menschen ausbilden zu können, die eigentlich aus der Kunst kommen, zu digitaler Kompetenz zu bringen, aber auch digitale Fachmenschen dahin bringen, zu verstehen, wie funktioniert eigentlich die Theaterkunst. Wir haben jetzt hier angefangen, die Sparte Theater und Journalismus zu gründen. Der nächste Schritt, den ich mir wünsche, ist, dass wir den Begriff des Theaters noch ein bisschen weiter fassen und sagen, ein Theater ist auch in unserer Gegenwart ein Medienhaus. Und es ist nicht nur der rote Vorhang, der sich öffnet und dort stehen die Menschen, sprechen, spielen und der Vorhang geht zu und das war dann Theater, sondern Theater kann auch darüber hinausgehen. Theater kann ins Radio hineinkommen, kann zu Podcasts kommen, kann in Buchform zu lesen sein, kann im Museum stattfinden, kann im Fernsehen um 20.15 Uhr laufen und kann auch als CD in den CD-Player hineingelegt werden. Also was gibt es noch für weitere Kanäle, in denen ein Stadttheater sichtbar, hörbar, erlebbar gemacht werden kann?
3: Krieg und Frieden, ein Bühnenessay über Russland, die Ukraine und die Wehrpflicht von Kalle Fuhr in Kooperation mit Korrektiv.
15: Wenn wir diese Abhängigkeit von Putin nicht mehr wollen und die Unterstützung der Ukraine uns wirklich etwas bedeutet, dann gibt es nur eine Lösung. Wir müssen raus aus Öl und Gas. Doch was passiert gerade? Unsere Wirtschaftsministerin Katharina Reiche, CDU, tut exakt das Gegenteil. Neue Gaskraftwerke sollen schnell gebaut, die erneuerbaren Energien ausgebremst werden. Was soll das? Was ist da der Plan? Einfach weiter an Putins Nadel hängen? Das habe ich Katharina Reiche gefragt. Ich habe ihrem Wirtschaftsministerium vor 2 Monaten eine E-Mail geschrieben, vor 1,5 Monaten nochmal, vor 1 Monat nochmal und vor 2,5 Wochen nochmal. Keine Antwort bekommen.
14: Der Abend Krieg und Frieden ist so ein Beispiel, wo sich ein Performer auf die Bühne stellt, zum einen journalistische Fakten präsentiert, zum anderen aber auch seine eigene Suche erzählt und nicht erzählt, was die Antwort ist seiner Suche, sondern so sein Hadern. Und jetzt wird die Frage weitergegeben. Und was denken Sie im Zuschauerraum?
16: Ich finde es toll, dass das Schauspiel sich traut, so eine abstrakte Inszenierung anzubieten. Ich finde es toll, dass es ausverkauft ist, dass so viele Leute sich dafür interessieren. Und wo es letztlich stattfindet, ob in der Stadtbibliothek oder auf dem Marktplatz oder im Theater oder im Fernsehen, das ist, glaube ich, nicht so entscheidend.
14: Wir sagen nicht, wir sind die besseren Journalisten oder die besseren Theaterleute, sondern wir sind ein weiterer Teil, eine weitere Möglichkeit, Menschen zu erreichen auf eine vielleicht sinnlichere Art und Weise, um ihnen ja vielleicht einen Ort zu geben, wo man unsere Gegenwart reflektieren oder verstehen kann. Also neben dem Körper ist das Besondere ja auch, wenn wir journalistische Stoffe auf die Bühne geben, auch der Raum. Und da begegnen wir auf einmal journalistischen Inhalten nicht morgens am Frühstückstisch mit der Zeitung oder dem iPad in der Hand, sondern wir begegnen den Stoffen mit anderen Menschen zur gleichen Zeit. Und wir gehen ins Theater, wir erleben gemeinsam eine Reflexion von Gegenwart und gehen dann gemeinsam raus und können das Gespräch fortsetzen miteinander. Und der Ort, wo wir wieder gemeinsam politische Wirklichkeit, gesellschaftliche Wirklichkeit wahrnehmen, darüber uns austauschen, um sie vielleicht auch sogar zu verbessern und zu verändern. Das ist, glaube ich, das Notwendige und wo ich glaube, dass das Theater ein demokratieerhaltender Ort sein oder eine friedenserhaltende Maßnahme ist.
17: Ich fühle mich auch sehr aufgewühlt, weil das doch so sehr mächtig ist, wie er es auch präsentiert und auch so eine Ohnmacht auch gleichzeitig bekommt, Wut und Ohnmacht.
18: Wie geht es Ihnen jetzt?
17: Total niedergeschlagen, würde ich mal sagen. Also und sehr desillusioniert und natürlich auch irgendwo sauer ist vielleicht falsch gesagt, aber doch, dass man das Gefühl hat, es ist politisch vieles schiefgelaufen.
18: Ich fand das sehr gut. Also ich wurde von meiner Mutter hier nicht zu gezwungen, sondern die Initiative ging von ihr aus. Und ich fand das richtig gut, das auch so ja, lebhaft dargestellt zu haben und auch ja, so neutral. Weil ich finde, das ist auch viel, was teilweise in den Medien verloren geht, wenn man sich das dann mal auf dem Bildschirm irgendwie anschaut und dann hier einen Kommentar, da einen Kommentar dazu, gerade in den sozialen Medien. Und ich fand, das war eine angenehm ungewohnt neutrale Darstellung dessen, wie es dann ja, passiert ist.
14: Wenn ich immer davon erzähle, dass ich gegenwärtiges Theater mache, dann ist natürlich die Frage, was ist denn unsere Gegenwart? Und das, was sich so epochal verändert hat, ist natürlich erstmal, wir sind im digitalen Zeitalter. Wir sind miteinander verbunden über Netzwerke in einer wahnsinnigen Geschwindigkeit. Und das Leben findet gleichzeitig an vielen Orten statt. Und auch das Nicht-Sichtbare beeinflusst uns unmittelbar. In Millisekunden kommen Informationen von A nach B und Entscheidungen werden gleichzeitig an verschiedensten Orten der Welt getroffen und beeinflussen einander. Und wie kriege ich diese Gleichzeitigkeit, wie kriege ich die Multiperspektivität erzählt? Und da sind wir bei meiner Suche, wie kann ich über die digitale Gegenwart auf diesem analogen Bretterbühnen erzählen. Und da forsche ich nun seit einigen Jahren, welche Werkzeuge dienen mir dafür, Multiperspektivität und Gleichzeitigkeit stattfinden zu lassen. Und so ist meine Arbeit mit Video zum Beispiel ein stetiges Forschen, dass wir Dinge nicht nur aus einer Perspektive sehen, sondern aus mehreren Perspektiven gleichzeitig.
4: Ein Beispiel für diesen Zugriff auf Multiperspektivität ist Kai Voges Inszenierung Imagine. Wir sind 2 Stunden vor Vorstellungsbeginn im Zuschauerraum und die komplexen Kamerafahrten im hyperrealistischen Bühnenbild einer Dorfszenerie, das an die inszenierten Fotografien eines Gregory Crutzen erinnert, müssen noch geprobt werden.
14: Guten Abend. Das können wir ja kurz abstellen. Ne?
19: Genau.
20: Hallo, hallo, grüß euch.
19: Hallo, hallo.
20: Schöne Vorstellung.
19: Danke.
21: Dankeschön.
14: Dann, das sind jetzt die Momente, wo noch einmal kurz geprobt wird, was zum Warmwerden für die Vorstellung, die in 1,5 Stunden losgeht.
21: Ich habe gerade kein funktionierendes Mikrofon, deswegen muss ich rufen. Und ich gebe ein Go.
22: Und das ist das große Haus sozusagen?
14: Das ist das große Haus, 450 Plätze. Und jetzt sitzen unsere 2 Kameraroboter-Lenker, die jetzt diese 2 Kamerawagen fernsteuern werden, die hier in Schienen durch dieses kleine Dorf hindurchfahren, wo eine Choreografie an allen Orten gleichzeitig stattfindet. Das findet irgendwann im Laufe des Stückes statt.

0: lass uns das doch bitte gerne noch einmal machen. Es war everything alright in the most way, aber wir warten bis auch mal das Gefühl, dass es einen Rhythmus noch machen wird, genau auch, dass wir auch die Zielzeit beginnen und ein klares Ende der Bewegung haben. Das ist das lohnt für heute. Deswegen würde ich euch bitten, noch auf Anfangsposition zu gehen.
1: Und ich glaube, so diese Übergänge von Teil 1 auf Teil 2, Teil 2 auf Teil 3 und das Ende Teil 3, das ist sehr choreografisch und das probt man eigentlich, bevor es losgeht, immer einmal. Jetzt hat dieses Stück einen Monat lang nicht Vorstellung gehabt und da ist umso mehr nochmal wieder zusammen als Team kommen. Gleich gibt es eine Riesenchoreografie zusammen mit der Kamera, das heißt irgendwie 19 Menschen, zwei Kameras, müssen irgendwie gucken, dass sie einen gemeinsamen Rhythmus haben und das nach einem Monat Pause. Das soll dann nicht so aussehen wie nach der Sommerpause beim BVB. In der Produktion Imagine, da fahren zwei Kameras im Kreis und zusätzlich schaue ich auf die Bühne. Das heißt, ich habe drei Perspektiven aus dem Zuschauerraum gleichzeitig und sehe, dass ich nicht alles gleichzeitig sehen kann und kann aber trotzdem anfangen, mir selber meine Vorstellungen zu machen, wie ich das frontal Gesehene ins Verhältnis setze zu dem Bild der Kamera oder zu dem Bild der anderen Kamera. Und ich glaube, dieses dreidimensionale Denken, was dadurch eingefordert wird, ist etwas, was vielleicht auch eine Sehschule sein kann, eine Arbeit, nicht nur seine eigene Perspektive vor sich liegen zu haben, sondern zu versuchen, das Ich zu sehen, aber auch aus der Perspektive des Dus sich hineinzuversetzen. Und zu sehen, dass eine Geschichte, dass ein Problem, dass ein Thema immer von mehreren Seiten anders interpretierbar oder verstehbar ist.
2: Auf meine Frage, wohin ich nun als nächstes gehen soll, ist Kai Voges ganz klar.
1: Magdeburg, Bastian Lancher ist einer der drei Intendanten aus Magdeburg. Ich durfte mit ihm in Hamburg zusammenarbeiten und ich habe das Gefühl, dass das, was da gerade in Magdeburg passiert, schon wirklich toll ist.
3: Das Schauspiel am Theater Magdeburg gehört zum Mehrspartenhaus der Landeshauptstadt Sachsen-Anhalts und zeigt ein Repertoire von Klassikern bis zu zeitgenössischen Stücken. Geprägt wird die Sparte seit 2022 von einem Leitungsteam aus Clara Weide, Bastian Lomsche und Clemens Leander unter der Gesamtintendanz von Julien Chavasse. Mit neuen Stoffen, starken Ensemblearbeiten und gesellschaftlichen Themen hat sich das Haus zuletzt überregional Aufmerksamkeit erspielt und wurde 2025 von der Fachzeitschrift Theater Heute zum Theater des Jahres gewählt.
2: Liest man die Begründungen, warum das Magdeburger Theater als Theater des Jahres ausgezeichnet wurde, werden das starke Ensemble und der innovative, gesellschaftlich relevante Spielplan gepriesen und gewürdigt, dass es eine Teamleitung hat.
4: Ich bin Clara Weide, ich bin Regisseurin und Schauspieldirektorin.
5: Ich bin Bastian Lomsche, ich bin Dramaturg und Schauspieldirektor.
6: Und ich bin Clemens Leander, Kostümbildner und Schauspieldirektor.
2: Auf meiner Reise durchs deutsche Schauspiel bin ich nun zum ersten Mal im Osten der Republik gelandet. Wenn ich von gesellschaftlich relevantem Spielplan höre, denke ich daran, dass AfD-Politiker dem Theater gerne vorwerfen, politisch einseitig oder ideologisch zu sein. Etwa wenn Stücke gesellschaftliche Themen wie Migration, Rassismus oder politische Gewalt behandeln. Bei geplanten Stücken, zum Beispiel zur künstlerischen Aufarbeitung des Anschlags auf den Magdeburger Weihnachtsmarkt, gab es Demonstrationen und Kritik aus rechten Kreisen, die dem Theater Pietätlosigkeit oder politische Instrumentalisierung vorwarfen.
5: Ich überlege jetzt gerade, ob ich was sage, was nicht unverschämt sein soll, aber es ist schon bezeichnend, dass wenn zu uns Journalistinnen aus dem Westen kommen, ganz schnell die Frage immer darum geht, was ist eigentlich mit dem Nazi-Problem oder mit dem rechten Problem im Osten. Und ich glaube, es ist in beide Richtungen eigentlich so eine schöne Klischee-Vorstellung, weil da ist natürlich total was dran. Also natürlich gibt es hier ein massives Problem mit antidemokratischen Tendenzen. Gleichzeitig ist es natürlich auch nicht das, was als allererstes immer im Raum steht, wenn wir uns hier bewegen und wenn wir uns hier beschäftigen. Und natürlich gibt es dieses Problem auch im Westen massiv.
6: Wir haben schon die Erfahrung gemacht oder sind auch gar nicht irgendwie mit dem Versuch hergekommen zu sagen so, wir erklären euch eure Probleme und so und haben da irgendwie nicht so einen belehrenden Gestus. Und ich glaube, die Fragen in so einer Stadt sind jetzt komplexer, als man sie jetzt nur auf Ost und West reduzieren könnte. Ich finde es eigentlich eher interessant, auch darüber zu sprechen, sozusagen, wie oft uns das Publikum positiv überrascht hat. Hier in der ersten Spielzeit sind wir gestartet mit der Romanbearbeitung von Sascha Mariana Salzmann im Menschen muss alles herrlich sein und dachten, das ist ja bestimmt irgendwie eine total spannende Frage zu sagen, so, warum ist es gerade generell im Osten so schwierig, miteinander ins Gespräch zu kommen über die Vergangenheit und die Spezifik der Vergangenheit. Das hat gar nicht so den Zulauf gefunden, den wir uns versprochen haben oder wo wir dachten,

0: haben, das ist doch total absurd, das stimmt doch so, das gibt's doch so gar nicht.
1: Menschen verändern sich, Werner. Du hast dich auch verändert.
2: Nein, du dich, Mama. Früher war dein Motto mal selber denken, Maul aufmachen, kritisch sein, Widerstand leisten. Ja, wo ist denn hin, dein linker Geist? Quatscht irgendwelche Talkshow-Diskurse nach und lallst das Mantra der Gleichgeschalteten.
1: Du hast den Respekt vor dir selber verloren und damit vor deinen Mitmenschen. Da kann Alex nichts dafür.
2: Ich bin geblieben, wie ich war.
0: Es ist trotzdem ja ein Kunstwerk, was dort stattfindet auf der Bühne. Und es ist kein politisches Modell, was das erklärt. Trotzdem musste sich das Regie-Team teilweise verteidigen, was, dass er damit ja auch nicht den Rechtsruck im Osten erklären kann. Hat er auch nie behauptet, dass er das kann.
3: Nach meinem Gespräch mit dem Leitungsteam interessiert es mich noch, andere Perspektiven einzufangen. So treffe ich den Bühneninspektor Andreas Bernsdorf. Er ist einer von eher wenigen Mitarbeitern des Schauspiels mit Ostbiografie und kann mir vielleicht aus eigener Anschauung sagen, welchen Einfluss das Theater auf die politische Situation oder einfach nur auf die Stadtgesellschaft hat.
4: Also die Leute, die jetzt hierher kommen und sich zum Beispiel die Inszenierung angucken, womit wir sehr viel auch zum Theatertreffen nach Berlin letztes Jahr eingeladen waren, wo so ein Stern aufging, ne, mit Blutbuch, wo es um non-binäre Personen geht. Die hierher kommen, die sind auch sehr großenteils überregional, also Hannover, Berlin. Da merkt man, das ist das Publikum, man sieht das so, man sieht ganz genau, wer hier nicht aus Magdeburg kommt. Das fällt auf, zu 90% erkennt man die Menschen. Und da kommen die Leute, die das interessiert. Die muss ich aber nicht mehr überzeugen. Dass das jetzt so richtig in der Magdeburger Stadtgesellschaft etwas macht, es wäre schön, mir fehlt der Glaube.
3: Wie sieht es denn damit aus, politische Diskussionen anzustoßen oder mit der Idee, die Welt als Veränderbare vorzuführen?
4: Ich glaube einfach, dass wir tatsächlich auch Theater machen für die Leute, die eh schon so ticken, wie das, was wir dort transportieren. Also ich kann mir nicht vorstellen, dass eine AfD-Reisegruppe hier reinkommt und sich das hier anguckt, um ihren Horizont zu erweitern und danach vielleicht über den einen oder anderen Punkt sich noch zu unterhalten und vielleicht sich auch in gewisser Weise ihre Meinung umstimmen zu lassen. Also das passiert nicht. Es ist nicht so, dass das im positiven Sinne in genau diese Richtung wirkt, sondern es ist Kulturkampf. Und ich glaube, der verfestigt sich immer mehr, indem wir eben als das böse linke Pack, sage ich mal, angesehen werden. Und da kommt keiner auf die Idee, hierher zu gehen und seinen Horizont zu erweitern, sondern eher, ich gehe hierher und störe hier.
3: Okay, es ist vermutlich ungerecht, hier so auf der politischen, aufklärerischen Wirkung des Theaters herumzureiten. Es ist ein Anspruch, den man ja nicht nur im Osten erheben müsste und der sich vermutlich kaum je einlöst, auch wenn die Idee ja immer wieder herumspukt. Es interessiert mich noch zu erfahren, wie es denen geht, die hierher gekommen sind, um hier künstlerisch zu arbeiten. Ich treffe den Schauspieler Philipp Kronberg, die Teamleitung der Ausstattungsassistenzen Maike Corella sowie die Schauspielerin Sophia Vogel.
5: Das ist ja in dem Augenblick, wenn ich merke, dass es vielleicht keine schöne Erfahrung erstmal zu merken, dass es irgendwie Gegenwind gibt und es ist keine persönlich emotional angenehme Erfahrung erstmal zu merken, da gibt es Leute, die sind nicht einverstanden explizit mit dem, was wir hier erzählen wollen oder für was für Werte wir hier irgendwie einen Raum schaffen wollen, sondern stehen für das Gegenteil ein oder glauben, für das Gegenteil einzustehen.
6: Ich hätte mir nicht vorstellen können, dass man das so im Alltag spürt, dass hier auch wirklich noch andere Themen verhandelt werden oder mit denen man konkret umgehen muss. Und ich habe auch ein anderes Gefühl auch auf der Straße und hätte nicht gedacht, dass das so sehr spürbar ist, dass man hier mit Menschen sich auseinandersetzen muss, mit denen man eigentlich nichts zu tun haben möchte oder die so gar nicht mein Wertebild teilen.
7: Ich habe zum Glück selber noch keine direkten Auseinandersetzungen erfahren müssen. Ich glaube auch, weil ich dann als weißgelesene, weiblich gelesene Person erstmal von mir jetzt nicht das klassische Feindbild ausgeht, aber es findet schon eben in den Straßenbahnen dann laute Diskussionen statt oder auch Sprachnachrichten.

0: oder Telefonate, in denen halt Leute ihre Meinung propagieren, die ich nicht teile, was für mich dann schon sich bedrohlich anfühlt oder für mich einen großen Einfluss darauf hat, dass ich dann vielleicht doch lieber mit dem Fahrrad fahre, als die öffentlichen Verkehrsmittel zu nutzen.
1: Ich erlebe das als sehr relevant, was wir hier machen, auch wenn es eben vielleicht nicht irgendwie nur angenehm ist. Aber wenn ich an Theater glaube und an kulturelle Institutionen, die wichtig sind für unsere Demokratie, für das, woran ich auch glaube, im Menschen, wie lange bin ich bereit, da welchen Preis für zu zahlen? Also genau die Frage stelle ich mir auf jeden Fall, aber es ist gleichzeitig auch ein Privileg, das so zu erleben und zu merken, es gibt hier innerhalb der Bubble, gibt es in der Theaterszene gibt es einen großen Hype, wir bekommen Kritiken, guten Zuspruch, es interessieren sich Leute für uns, die sich vor 3-4 Jahren sicherlich nicht für diesen Theaterstandort interessiert haben, und gleichzeitig gibt es genauso heftig Gegenwind und irgendwie, es ist das Gegenteil von egal, was wir hier machen. Und, genau, und es, also finde ich auch ganz, ganz, ganz wichtig zu sagen, wir haben hier wirklich ein so, so, so tolles Publikum, finde ich, wir sind hier hingekommen und wir sind irgendwie, ich erlebe hier so Publikumsgespräche, die wir auch speziell an sehr politischen Abenden hatten, wie hier, die auch irgendwie streitbar sind, die erlebe ich als so inhaltlich und viel, viel, viel inhaltlicher als Publikumsgespräche, ich die erlebt habe an anderen Theatern. Und dass hier Leute wirklich hinkommen, die wirklich sich auseinandersetzen wollen mit ihrer Lebensrealität. Und ich finde, wir sind hier, also das gehört auch zu dem großen Glück dazu, dass wir hier auch auf eine Stadt gekommen sind. Die Leute, die hinkommen, die interessieren sich wirklich dafür kritisch, was wir hier machen. Und da gibt es einen Hunger nach so einem Ort hier. Und das ist auch eine Voraussetzung dafür, dass wir irgendwie hier arbeiten dürfen, wo wir einfach Glück haben, diese Begegnung zu haben. Ne?
2: Beim Abschied aus Magdeburg schickt mich Bastian Lomscher zu seinem geschätzten Kollegen Aljoscha Begrich, der mit 2 KollegInnen, Christine Leierle und Ludwig Haug, daran beteiligt war, das Festival Ost zu etablieren. Gute Gelegenheit, meine Erfahrungen mit Theaterbedingungen im Osten der Republik zu vertiefen.
3: Mitten in Sachsen-Anhalt bringt das Festival Ost in Bitterfeld-Wolfen zeitgenössisches Theater, Performance und Musik in eine Region im Wandel. Das Festival versteht sich als Plattform für künstlerische Auseinandersetzungen mit ostdeutscher Gegenwart, Geschichte und Identität. Internationale Künstlerinnen und Künstler sowie regionale Initiativen entwickeln dafür Projekte im öffentlichen Raum und an ungewöhnlichen Spielorten der Stadt.
4: Wir haben gedacht, okay, wir machen jetzt kein Anti-AfD, kein linkes Festival, sondern wir machen ein Festival für Gemeinschaft, für Begegnung, für Austausch. Und natürlich ist es aber für Menschen, die ein völkisch-nationalistisches Weltauffassung haben, ist es trotzdem eine Kampfansage. Ist das trotzdem linksgrün versifft und ist das trotzdem ekelhaft? So, das ist, selbst wenn wir haben letztes Jahr da ein Schwimmbad hingebaut mit einer Wasserrutsche und das war so total familienfreundlich. Und natürlich gibt es da trotzdem Leute, die sagen, genau das wollen wir hier nicht haben. So. Also man kann schon mit sehr wenig sich sehr viele Feinde schaffen. Wir haben immer gesagt, Kunst und Kultur ist ein Anlass, um sich zu begegnen. Und wir haben relativ viel Publikum, was sehr heiter vom Festivalgelände geht. Und wenn ich die frage, was hat euch denn am besten gefallen, dann sagen die, ach so, nee, ich habe jetzt gar nichts gesehen. Ich habe hier nur Pizza gegessen. Und dann kam so ein ehemaliger Ingenieur und dann habe ich mit dem hier darüber geredet und das war so interessant.
2: Okay, und jetzt wäre es noch interessant, vielleicht ein Beispiel zu hören für ein Projekt, das Sie bemerkenswert fanden.
4: Wir haben für ein so ein Projekt, hat ein Regisseur aus Argentinien, Lisandro Rodriguez, Motorradfahrer gesucht. Also Leute aus der Bevölkerung, die andere Menschen mit einem Motorrad mitnehmen. Ich habe das in Wien, in Wuppertal, in Berlin, ich weiß nicht wo, vorgeschlagen. Alle haben abgewunken, zu gefährlich, kriegst du nicht, funktioniert nicht. Wir haben das da inseriert. Ich habe auf irgendeinem Vortrag im Heimatmuseum das mal vorgestellt. Du findest einen, der ruft seine Kumpels an, der ruft seine Kumpels an. Wir hatten 15 Typen, die, glaube ich, noch nie im Theater waren, die gesagt haben, klingt irgendwie lustig. Hier sind wir, was sollen wir machen? Also das gibt da eine große Offenheit zu diesen vermeintlich abwegigen Formaten, sodass ich sagen würde, die haben sogar eine größere Möglichkeit, andere Menschen zu erreichen. Weil sie sagen, ich muss hier nicht Gleis gelesen haben, aber Motorradfahren kann ich machen. Ja. Also entweder glaube ich an die Kraft der symbolischen Handlung und hoffe damit, ich erreiche wenig Leute mit einem ganz kleinen Ereignis und das löst mehr aus, als es ist, oder nicht. Und ich glaube, wenn wir den Glauben daran verloren haben, sollte man kein Theater machen. Weil dann ist es halt auch so, wie es ja jetzt auch oft in der Kirche ist, dass man da sitzt und so betröppelt einem gesagt wird, wie traurig das ist, dass das alles nicht mehr so schön ist. Das braucht kein Mensch. Aber ich glaube an die Kraft dessen, was wir tun, als symbolische Handlung, weil sonst, ja, würde ich auch aufhören.
2: Zum Abschluss meiner Theaterreise fahre ich in die Hauptstadt ans Berliner Ensemble. Ich habe so oft Brechts Satz vom Zeigen der Veränderbarkeit der Welt erwähnt, dass ich unbedingt zu Brechts theatraler Heimstatt reisen möchte.
3: Das Theater am Schiffbauer Damm, Ende des 19. Jahrhunderts erbaut, wurde 1949 von Bertolt Brecht und Helene Weigel übernommen und ist Gründungsort des Berliner Ensembles. Das Haus wurde zur zentralen Bühne für Brechts episches Theater und politische Bühnenkunst. Bis heute prägt diese Tradition das Profil des Berliner Ensembles. Unter Intendant Oliver Reese verbindet das Ensemble Klassiker mit neuen Perspektiven auf Gegenwart und Gesellschaft.
2: Zum Einstieg komme ich auch mit Oliver Reese auf das Thema der politischen Einflussnahme von rechts zu sprechen.
5: Also, dass die AfD gerade auch in der ostdeutschen Provinz zum Beispiel Theater massiv bekämpft, das ist kein Zufall, sondern das hat Methode. Und wenn Sie mich fragen, ja, warum ist denn aber die Kultur nicht mehr so verankert bei den anderen Parteien, dann muss ich sagen, ja, ich bedauere das auch wahnsinnig. Wir sehen, dass wir ein Problem mit Kulturpolitik in Deutschland haben. Wir haben sehr wenig ausgewiesene Kulturpolitiker. Das war mal ganz anders. Kulturpolitik ist scheinbar ein Gebiet, bei dem viele, die sich in der Politik engagieren, der Meinung sind, dass das nicht so eine Bedeutung hat, dass das nicht so eine breiten Strahlkraft entfalten kann, wie wenn man jetzt für Inneres oder Soziales oder für Außenpolitik sich einsetzen würde. Das ist ein Riesenproblem. Und ich kann sagen, wir haben viele Politiker, Politikerinnen, die bei uns ins Theater gehen, aber die Überzeugung, dass die Kultur weiter so unterstützt werden sollte, wie sie traditionell seit der Nachkriegszeit in Deutschland unterstützt worden ist, die bröckelt.
2: Oliver Reese leitet das Theater seit der Spielzeit 2017-18. Sein Vertrag wurde inzwischen mehrfach verlängert und läuft derzeit bis 2032. Er muss also so manches richtig machen. Vor allem aber macht er es mit vollem Einsatz. Ich habe die Gelegenheit, ihn einen Tag lang bei der Arbeit zu beobachten. Nach einer Konzeptionsvorstellung der Lesung Kästners Berlin mit Katharina Thalbach vor Mitgliedern unterschiedlicher Gewerke geht es zur ersten Probe mit Frau Thalbach, die zuvor von einem Double ersetzt worden war. Die Premiere war dann übrigens am 12. Februar 2026 und wurde mit Standing Ovations gefeiert. Aber so weit ist man noch nicht.
6: Also habt ihr ein Manuskript für mich?
7: Natürlich.
8: Ja. Da drüben liegt ein ganzer Haufen.
6: Ja. Weil ich bin ja nicht nach aufs Land gekommen.
7: Ach so, da haben wir das hier hingeschickt.
6: Ja, ja.
7: Aber nö, kannst du schon.
6: Alles schön. Wunderbar. Ihr seid, ich habe euch unterbrochen mit irgendwas.
7: Ne? Steffen, mach mal ruhig das für Kathi, das blende Licht jetzt mal von vorne mal ganz weg, damit sie nicht geblendet wird.
6: Ja, danke.
2: Während die Technik das Licht nachjustiert, habe ich kurz Gelegenheit, Katharina Thalbach zu fragen, wie sie denn die Zukunft des Theaters einschätzt.
9: Diese Sache wird bestehen beim Theater, solange es irgendwo einen Stein gibt, auf den man steigen kann und sich über andere dann, über die Köpfe hinweg seine Stimme erheben kann und irgendetwas nachmacht, was die anderen amüsiert oder erschreckt. Oder einfach nur zum Zuhören zwingt, wird es Theater geben. Und das werden die Leute, je mehr Technik kommt, umso mehr lieben. Davon bin ich überzeugt.
2: Und schon geht es wieder weiter.
7: So ein Bild, ne? Bei einer Brücke, da hinten ist das Diät, der Kreisel, aber es ist stilisiert, es ist gar nicht, es ist schwarz-weiß. Und dann kommst du irgendwie, kommst als Schattenriss, sitzt da, die Musik blendet noch einmal auf und geht runter. Und dann, Andreas, zeig mal, wie dann so ein Standbild wäre. Das ist natürlich weit, macht er dann alles perfekt, ne? Das machen wir jetzt einfach nur und mach mal.
9: Das hier unten, das ist sozusagen die Fenster von der Bahn, oder was ist das?
2: Nach der Probe ist vor der Abendveranstaltung. Diesmal ein Abend mit dem Freundeskreis, der in relativ intimer Runde bei Wein und Schnittchen in einem Eck der Kantine zusammenkommt. Als spezieller Gast ist der Autor, Musiker und Journalist Henrik Bolz geladen, der mit seinem Buch Nullerjahre seine Jugend in Ostdeutschland und die gesellschaftliche Stimmung der 2000er Jahre beschreibt.
10: Einmal hier, wir müssen ein bisschen zusammenrücken, glaube ich. Da drinnen war es ein bisschen zu steril, hier ist es ein bisschen zu laut. Aber es beginnt gleich die Vorstellung im neuen Haus und dann wird es leerer. Dann wird es leerer und ruhig, dann haben wir eine Stunde Ruhe. Dann kann man, glaube ich, hier auch gut miteinander reden. Wenn das Theater mal angefangen hat, das wird gleich der Fall sein.
5: Ich bin seit 9 Jahren am Berliner Ensemble. Als ich hier angefangen habe, hatte das Theater keinen Freundeskreis. Den haben wir gegründet. Das ist auch total sinnvoll, weil es natürlich an allen Häusern viele Zuschauerinnen und Zuschauer gibt, die sich mehr identifizieren wollen, als nur ab und zu Theaterkarten zu kaufen oder ganz viel Theaterkarten zu kaufen. Deswegen haben wir diesen Freundeskreis ins Leben gerufen. Der hatte inzwischen über 400 Mitglieder. Und es gibt noch eine hervorgehobene Gruppe, die sich besonders engagiert und die in den sogenannten Club des Freundeskreises geht, die immer wieder zu Nahaufnahmen eingeladen wird aus dem Theater. Heute ist Henrik Bolz Gast, der bei uns eine Reihe macht, die heißt Aus Ruinen. Bolz ist ein Rapper und Autor, der sich mit ostdeutscher Identität und Fragen von Ostdeutschland auseinandersetzt. Er hat einen faszinierenden Roman geschrieben, der heißt Nullerjahre. Und heute Abend treffen wir ihn zusammen mit einigen dieser Clubmitglieder und auch einigen anderen Freundeskreismitgliedern und wir quatschen in der Kantine. Nicht mehr und nicht weniger.
2: Während der Freundeskreis bis spät in die Nacht tagt und die Gelegenheit nutzt, sich mit dem geladenen Künstler über dessen Erfahrungen mit dem Aufwachsen im Plattenbau und seiner ostdeutschen Sozialisation auszutauschen, wird auf allen Bühnen gespielt. Zum Beispiel K. auf der großen Bühne.
3: K. Ein talmudisches Tingeltangel rund um Kafkas Prozess. Regie Barry Kosky. Premiere 27. September 2025.
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0: Wenn Gabriel Schneider in der K-Produktion vom Spielen singt, dann singt er von einer Lust, die das gesamte Ensemble dieser fantasieüberbordenden Produktion in der Regie von Barry Kosky erfasst hat. Paul Herwig ist einer von ihnen.
1: Ich bin relativ kurzfristig zu der Produktion gekommen, weil ein Schauspieler ausgefallen ist. Die meisten meiner Kollegen haben ja schon ein halbes Jahr vor Probenbeginn angefangen, Steppen zu lernen, Hebräisch zu lernen, Jiddisch zu lernen. Und die Rolle, die ich spiele, ist ein Teil der Rolle, die der andere Schauspieler eben spielen sollte. Ich spiele viele Leute aus dem Kafka-Panoptikum. Den Untersuchungsrichter, einen Aufseher. Ich spiele einen Angeklagten in einer Gerichtssituation. Ich spiele einen Henker und singe natürlich auch und tanze. Und das hat unglaublich Spaß gemacht, da Teil von zu sein und Teil von dieser sehr verrückten Welt, die Barry Kosky da geschaffen hat.
0: Paul Herwig ist seit 2022 am Berliner Ensemble. Ein erfahrener, vielfach preisgekrönter Schauspieler. Er soll als Ensemblesprecher, aber vor allem als einer von vielen wunderbaren Schauspielerinnen und Schauspielern, denen ich für dieses Feature begegnen durfte, die letzten Worte in dieser langen Nacht haben.
1: Es gibt ja die Erfüllung eines rein künstlerischen Traumes. Die Ermöglichung von dem, was man dieses kreative Moment nennt, was einen auch einfach total ausfüllt, in seiner Sehnsucht künstlerisch und kreativ tätig zu sein. Was jeder Mensch hat, der Künstler ist, aber Musik macht, ein Bild malt oder ein Buch schreibt oder spielt, auf der Bühne steht. Das ist ja einfach der Moment des Kreierens, des Schaffens, des Probens, des Spielens, des Miteinanderspielens. Der ist ja auch ein großer Teil unserer künstlerischen Realität. Dieses künstlerische Moment und diese Sehnsucht, die, glaube ich, jeder, der in diesem Bereich ist, zumindest von meinen Kolleginnen und Kollegen hat, ist natürlich auch eine große Triebfeder, einfach das verwirklicht sehen zu wollen. Das heißt, man braucht einen Ort, wo man das erlebt. Das wiederum braucht einen Ort, wo man gesehen wird, wo jeder einzelne Mitarbeiter, jede einzelne Mitarbeiterin gesehen wird, wo es ihm ermöglicht wird, damit es ein guter, künstlerischer, funktionierender Ort ist.
0: Theater kann scheitern. Es kann eine Zumutung sein. Aber genau darin besteht seine Stärke. Denn es ist nicht perfekt. Kann es nicht sein. Es ist live. Und es ist hand und es ist heartmade. Und es zeigt die Kraft des Miteinanders. Es zeigt, dass wir uns als Menschen brauchen und gemeinsam abheben können ins Land der Fantasie und von dort wieder zurück in die Wirklichkeit, die danach zwar noch die gleiche ist, aber mit einer Ahnung von Veränderbarkeit. Zum Besseren.
1: Ich glaube zutiefst daran, dass es einen riesigen Unterschied macht, ob wir das tun oder nicht. Und die Fragestellung betreffend in dieser medialen Überfütterungsgesellschaft, hat das überhaupt noch einen Platz, stellt sich für mich total eindeutig dar. Und ich sehe im Moment seit Corona ein Theater, was immer voll ist. Wir sind einfach immer voll. Die Leute kommen und wollen das sehen. Und ich glaube, das liegt auch an einer Sache. Diese mediale Überfütterung führt auch zu einer starken Isolation. Das klingt jetzt so irgendwie klischee-mäßig. Aber ich spüre das an mir selber und ich sehe das einfach in dem Zuschauerverhalten. Ich glaube, man hat einfach eine riesengroße Sehnsucht danach, irgendwo hinzugehen, wo man das Gefühl hat, da passiert etwas absolut echt in dem Moment vor einer riesigen Gruppe von Menschen, mit denen man sich über Inhalte austauschen kann. Und das passiert live. Und in echt, und ich kann sehen auf der Bühne, dass das auf keinen Fall eine vorgetäuschte Wirklichkeit ist. Das ist ja ein Paradox, weil was wir machen, ist ja eine vorgetäuschte Wirklichkeit. Aber wir sehen Menschen, die in diesem Moment etwas tun, was echt ist, in der Ausübung dessen, was sie tun. Wir sehen Figuren, die in jedem Moment, wo wir sagen können, das ist jetzt, eine Entscheidung treffen. In jeder Sekunde wird vor unseren Augen eine Entscheidung getroffen. Eine Entscheidung, etwas zu tun oder nicht zu tun, zu kämpfen für etwas, gegen etwas, was zu einem Ziel führt, wo wir einen Einblick bekommen in Realität, in Emotionen und in Gedanken. Und das vor unseren Augen in echt. Daran kann niemand zweifeln. Alle sehen das. Und das entfaltet, glaube ich, einen Zauber und einen Atem, den wir Machenden spüren auf der Bühne, den aber auch das Publikum spürt. Und ich merke einfach, dass die Leute das wollen. Und darum ist unser Theater voll. Davon bin ich absolut überzeugt.
2: Fremder als der Mond. Texte von Bertolt Brecht mit Musik von Hanns Eisler. Regie Oliver Reese. Premiere am 26. August 2023. Mit Paul Herwig und Katharine Merling.
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1: Drei Uhr, die Nachrichten. Bundesfinanzminister Klingbeil will bei der geplanten Einkommenssteuerreform sein Konzept in den kommenden Wochen vorlegen. Das kündigte der Vizekanzler und SPD-Vorsitzende in der Süddeutschen Zeitung an. Vorgesehen sei eine deutliche Entlastung kleiner und mittlerer Einkommen. Dazu müssten Spitzenverdiener mit sechsstelligen Gehältern ihren Beitrag leisten. Kanzleramtschef Frey kündigte an, Ziel sei eine echte Entlastung möglichst vieler Steuerzahler. Der CDU-Politiker sagte der Neuen Osnabrücker Zeitung, er halte es nicht für zielführend, die Reform vollkommen aufkommensneutral und als reine Umverteilung zu gestalten. Die schwarz-rote Koalition hatte angekündigt, zum 1. Januar 2027 eine Steuerreform umzusetzen. Ende März hatte Klingbeil erklärt, Ziel sei es, 95% der Beschäftigten mit einigen 100 Euro pro Jahr zu entlasten. Die Gegenfinanzierung ist jedoch zwischen Union und SPD umstritten. US-Verteidigungsminister Hegseth hat den Abzug von 5000 Soldaten aus Deutschland angeordnet. Das teilte der Sprecher des Pentagon Parnell mit. Demnach soll der Abzug der Soldaten in den nächsten 6 bis 12 Monaten abgeschlossen sein. Trump hatte Anfang der Woche mit einem Truppenabzug gedroht, nachdem sich Bundeskanzler Merz kritisch über die US-Offensive gegen den Iran geäußert hatte. Aktuell sind nach Angaben des US-Militärs rund 86.000 Soldaten in Europa stationiert, davon rund 39.000 in Deutschland. Trotz einer Waffenruhe sind bei israelischen Angriffen im Libanon offenbar erneut mehrere Menschen getötet worden. Das Gesundheitsministerium in Beirut sprach örtlichen Medienberichten zufolge von 12 Toten und 25 Verletzten. Eines der Opfer sei ein Kind. Die israelische Armee äußerte sich zunächst nicht. Laut Medienberichten wurden im Südlibanon und im Nordisrael 4 israelische Soldaten leicht verletzt. Offiziell gilt im Krieg zwischen der Hisbollah und Israel eine Waffenruhe. Faktisch kommt es aber täglich zu Angriffen beider Seiten. Israels Streitkräfte sind auch mit Bodentruppen im Südlibanon präsent. Der Libanon selbst ist offiziell keine Konfliktpartei. Im Zuge des Iran-Krieges war auch der Konflikt zwischen Israel und der Hisbollah erneut eskaliert. Bundesinnenminister Dobrindt hat Medienberichten zufolge beim Thema Abschiebungen die Zusammenarbeit mit dem islamistischen Terrorregime in Afghanistan intensivieren lassen. Wie der NDR meldet, wurden in Kooperation mit den Bundesländern Dutzende afghanische Staatsbürger den von den Taliban benannten Diplomaten in Bonn und Berlin vorgeführt. Zweck sei es gewesen, die notwendigen Dokumente für die Abschiebung dieser Personen zu erlangen. Auch das ZDF hatte über die Vorgehensweise berichtet. Reportern gelang es demnach, eine solche Vorführung von Menschen durch die Bundespolizei in Bonn zu filmen. Diese Woche wurden 25 Menschen nach Afghanistan abgeschoben. Der CSU-Politiker Dobrindt hatte danach betont, es habe sich um gefährliche Straftäter gehandelt. Er sei froh und dankbar, dass es mit den Verantwortlichen in Afghanistan eine Vereinbarung gebe, die regelmäßig und regulär Rückführungen erlaube. Die Männer waren den Angaben zufolge wegen Totschlags, Vergewaltigung, schwerer Körperverletzung und Drogendelikten verurteilt worden. In Afghanistan haben die Taliban vor knapp 5 Jahren die Macht an sich gerissen. Die Menschenrechtslage im Land wird von internationalen Organisationen als katastrophal eingestuft. An vielen Orten in Deutschland haben zahlreiche Menschen den Maibaumbrauch gefeiert. Traditionell wird dabei mit Muskelkraft an zentraler Stelle am Ort ein Baumstamm aufgestellt. Meist ist er angestrichen und mit bunten Bändern und Girlanden geschmückt. Das Brauchtum, dessen Herkunft nicht eindeutig geklärt ist, markiert den Frühlingsanfang und den Beginn des Monats Mai, der für Wachstum und Fruchtbarkeit steht. Zur Tradition gehört mancherorts auch der Maibaumklau. Dabei wird versucht, Stämme aus Nachbargemeinden zu entwenden. Die Stämme werden deshalb von Heimat- oder Burschenvereinen vor dem Aufstellen oft Tag und Nacht überwacht. Immer wieder kommt es bei Maibaumbräuchen auch zu Unfällen. In Österreich wurde ein Feuerwehrmann verletzt, als ein Stamm auseinanderbrach. Das Wetter. Nachts meist klar, Tiefstwerte 0 bis 11 Grad. Am Tage zunächst sonnig, später von Westen Wolkenaufzug, örtlich teils kräftige Schauer und Gewitter, 20 bis 29 Grad. Morgen heiter bis wolkig, im Norden in dem Bergland örtlich Schauer und Gewitter, 19 bis 30 Grad. Das waren die Nachrichten.
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2: Der Deutsche Musikwettbewerb bringt seit über 50 Jahren den besten Klassiknachwuchs aus dem ganzen Land zusammen. Und so tummelten sich junge MusikerInnen mit den verschiedensten Instrumenten in Bonn, wo der Wettbewerb dieses Jahr ausgetragen wurde. Mein Name ist Olivia Adner. Wir senden heute einen Zusammenschnitt aus den beiden PreisträgerInnen-Konzerten, in denen die Stipendiatinnen und Stipendiaten sowie die beiden Preisträger der diesjährigen Ausgabe vorgestellt werden. Zu hören ist ein vielfältiges und genreübergreifendes Programm von der Wiener Klassik bis zur Avantgarde. In insgesamt 35 Kategorien, die jährlich rotieren, messen sich die Nachwuchstalente in mehreren Runden. Zuerst noch, wie bei einem gewöhnlichen Wettbewerb, instrumentenspezifisch. In den beiden letzten Runden gilt dann aber jeder gegen jeden. Denn der Deutsche Musikwettbewerb sucht außergewöhnliche Künstlerpersönlichkeiten. Nicht nur müssen die KandidatInnen ihr Instrument technisch einwandfrei beherrschen, auch ihre eigene Vision und eine Idee sollen sie mitbringen. Eine der StipendiatInnen des Wettbewerbs ist die Akkordeonistin Ronja Mirandolina Ramisch. In Würzburg studiert sie zurzeit noch im Master, aber auch im professionellen Musikerinnenleben ist sie bereits angekommen. Neben Konzerten und eigenen Projekten spielt sie besonders gern in Theaterproduktionen, denn auch das Schauspielen und sogar das Singen gehören zu ihrem künstlerischen Profil. Ronja Mirandolina Ramisch hören wir jetzt mit der Kadenz für Akkordeon von der erst kürzlich verstorbenen Komponistin Sofia Gubaidulina.

Das war die frisch gebackene Stipendiatin des deutschen Musikwettbewerbes 2026, Ronja Mirandolina Ramisch, mit der Kadenz für Akkordeon von Sofia Gubaidulina. Ronja Ramisch gehört zu den 18 MusikerInnen und Ensembles, die bei dem Wettbewerb mit einem Stipendium oder einem Preis ausgezeichnet wurden. Die meisten der StipendiatInnen sind Solistinnen und Solisten, aber auch ein Streichquartett hat es ins Finale geschafft und wurde mit einem Stipendium belohnt. Das Nerida-Quartett aus Bremen. Das sind Saskia Neal und Jeffrey Armstrong, Violinen, Grace Lehan, Viola und Raphael Zinner, Violoncello. Die vier haben sich als AkademistInnen der Deutschen Kammerphilharmonie Bremen kennengelernt und machen seitdem auf nationalen und internationalen Wettbewerben und Festivals auf sich aufmerksam. 2024 gewann das Nerida-Quartett beim Felix Mendelssohn-Bartholdy-Hochschulwettbewerb den Preis des Bundespräsidenten. Kürzlich haben die vier am renommierten Streichquartettwettbewerb in Banff in Kanada teilgenommen und waren beim Festivalcampus des Heidelberger Frühling zu Gast. Beim StipendiatInnenkonzert des deutschen Musikwettbewerbs spielte das Nerida-Quartett den ersten Satz aus Antonín Dvořáks Streichquartett Nummer 13 in G-Dur Opus 106 Allegro Moderato.

Das Nerida-Quartett mit dem ersten Satz aus Antonín Dvořáks Streichquartett Nummer 13 in G-Dur, Opus 106. Beim diesjährigen Deutschen Musikwettbewerb wurde das Quartett mit einem Stipendium der Deutschen Stiftung Musikleben ausgezeichnet. Stattgefunden hat der Wettbewerb vom 19. bis 28. März in Bonn und am Ende gab es einige StipendiatInnen und zwei Preisträger. Einen der Preisträger hören wir jetzt gleich. Es ist Joscha Kremsler an der Klarinette. Joscha Kremsler gehört zu den jüngsten Teilnehmenden des Wettbewerbs. Er ist erst 20 Jahre alt und kommt nicht, so wie viele andere erfolgreiche MusikerInnen, aus einer professionellen Musikerfamilie, aber doch aus einer Familie, in der leidenschaftlich Musik gemacht wird. Joscha Kremsler studiert aktuell an der Musikhochschule in Freiburg und spielt bei der Jungen Deutschen Philharmonie. Auch in Zukunft möchte er im Orchester spielen, nebenbei aber auch solistisch und mit eigenen Kammermusikprojekten tätig sein. Beim Preisträgerkonzert mit dem Beethoven-Orchester Bonn am 28. März hat er das Pflichtstück der Finalrunde gespielt. Das Konzert für Klarinette und Orchester in A-Dur von Wolfgang Amadeus Mozart, Köchelverzeichnis Nummer 622.

0: Der Preisträger beim deutschen Musikwettbewerb 2026, Joscha Kremsler an der Klarinette. Er war der Solist im Konzert für Klarinette und Orchester in A-Dur von Wolfgang Amadeus Mozart, Köchel-Verzeichnis 622. Begleitet hat ihn das Beethoven-Orchester Bonn unter der Leitung von Roland Kluttig. 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Wir senden heute einen Zusammenschnitt der beiden PreisträgerInnen-Konzerte des deutschen Musikwettbewerbs vom 27. und 28. März aus der Aula der Universität Bonn. Den deutschen Musikwettbewerb gibt es seit über 50 Jahren und seit 11 Jahren leitet ihn Irene Schwalb, die Bereichsleiterin der Wettbewerbe des Deutschen Musikrates. Für sie ist die Arbeit für diesen Wettbewerb immer noch so spannend wie am ersten Tag. Nicht nur wegen der Herausforderungen eines solchen Großprojektes, etwa steigende Kosten und wenig Geld für Kultur, sondern vor allem wegen der Begleitung der jungen MusikerInnen in ein erfolgreiches Leben als Künstler. Das Ziel des deutschen Musikwettbewerbs ist klar. Man sucht nach den MusikerInnen, die die klassische Musikszene von morgen prägen. Irene Schwalb.
1: Also wir suchen schon nach dem Spitzennachwuchs ganz bewusst und stehen auch dazu, entgegen vielleicht vielem Trend von Barrierefreiheit und Community Music. Hier geht es wirklich um die Spitze, um die Besten der Besten, denen wir helfen wollen, wenn sie hier ein Stipendium oder einen Preis gewinnen, ihnen helfen auf diese Karrierespur. Die befinden sich ja alle zwischen Studium und Beruf an dieser Schnittstelle und werden von uns begleitet. Sie bekommen sehr viele Konzerte, die sie spielen können. Die Preisträger nehmen eine CD auf. Wir helfen ihnen mit all diesen Themen, die wichtig sind, um das Spielen oder Singen herum. Also was heißt GVL, was heißt Steuer, was heißt ein Programm konzipieren, was heißt moderieren. Wir machen mit denen Interviewtraining, gesundheitliche Fürsorge, diese ganzen Dinge sind wichtig.
0: Um im klassischen Musikleben zu bestehen, brauchen die jungen MusikerInnen also eine Vielzahl an Fähigkeiten. Von Öffentlichkeitsarbeit bis zur selbstständigen Organisation von Konzertreisen. Und dafür ist auch viel Büroarbeit notwendig. Im Zentrum stehen natürlich Virtuosität und Können am Instrument. Doch selbst das ist nicht alles.
1: Das sind, wenn es gut geht, Typen. Wirklich Typen mit einer eigenen Sprache, mit eigenen Ideen, die sich hier bei uns auch gut zeigen können. Der Wettbewerb geht ja über 4 Runden und in dieser 3. Runde, von uns carte blanche genannt, kann jeder und jede mit einem wirklich frei konzipierten Programm kommen. Im schönsten Falle erklären sie uns, warum sie das tun, was sie da tun. Aber das ist genau die Idee. Die sollen sich zeigen in ihrer Persönlichkeit. Sie sollen sich auch zeigen in ihrem Ideenreichtum vielleicht. Sie können Gäste mitbringen. Sie können sich in einer ganz anderen Genre zeigen. Also es gibt Leute, die singen plötzlich oder bringen eine Jazztruppe mit oder sowas. Also das ist alles möglich und ist uns wichtig, genau, dass es nicht nur dieses schneller, höher, weiter ist, sondern auch wir wollen die Persönlichkeit kennenlernen.
0: Auch für das diesjährige Carte Blanche-Konzert haben sich die TeilnehmerInnen ganz unterschiedliche Konzepte überlegt. Einigen ging es darum, die Grenzen auf ihrem Instrument auszuloten und ihre Virtuosität unter Beweis zu stellen. Etwa der Preisträger Joscha Kremsler, der in seinem Programm auf Risiko setzte und es Brioso mit Feuer und Flamme nannte, mit Erfolg. Neben Joscha Kremsler gibt es einen weiteren Preisträger, den wir gleich in der zweiten Konzerthälfte hören werden, den Cellisten Konstantin Heise. Auch bei ihm ging es beim Carte Blanche-Konzert ganz um sein Instrument.
2: Ich habe das Programm nach einem Stück benannt, was ich auch gespielt habe in der Runde, Violoncello Totale von Penderecki, ein Solostück, was sozusagen das Cello in allen Spieltechniken so ein bisschen auslotet mit Klopfen, Schlagen und allen möglichen Bogentechniken. Und im Kontrast dazu dann von Mendelssohn so ein kleines Stück, Lied ohne Worte und dann am Ende die Benjamin Britten Cellosonate und ein Stück, was ich sehr, sehr liebe und oft gespielt habe und das hat gut funktioniert.
0: Aber auch Konzepte zu bestimmten Themen oder mit Fokus auf bestimmte KomponistInnen waren vertreten. Das Nerida-Quartett zum Beispiel gestaltete seine Carte Blanche nach den 4 Elementen Erde, Feuer, Wasser und Luft und wählte dafür eine Mischung aus bekannten Werken und kaum bekannten modernen Stücken aus. Und auch die Sopranistin Lana-Sophie Westendorf konnte mit einer ganz besonderen Carte Blanche punkten. Sie kam damit ins Finale und ist eine der Stipendiatinnen der Deutschen Stiftung Musikleben.
3: Da habe ich tatsächlich ein Programm zusammengebaut, das habe ich Queering Lied genannt, weil das so ein bisschen im Sinne von Weiten, also den Kanon weiten. Und das besteht tatsächlich hauptsächlich aus Kompositionen von Frauen. Genau, da ist nämlich so ein bisschen, zumindest im Liedbereich, habe ich da so einen kleinen Schwerpunkt und mache da ganz viel Kompositionen eben von Frauen. Ja, tatsächlich ist es ein bisschen schwieriger, als im klassischen Kanon so rumzusuchen. Ich meine, es gibt sowieso einfach extrem viele Lieder von allen Komponisten und Komponistinnen. Von Komponistinnen gibt es allerdings viel weniger Aufnahmen. Und genau, das heißt, die Recherche zumindest, um sich's mal anzuhören, ist auf jeden Fall schwieriger und auch teilweise Noten zu finden.
0: Wie viele PreisträgerInnen gekürt werden und aus welchen Kategorien sie kommen, das ist beim deutschen Musikwettbewerb völlig offen. Auch wie viele Teilnehmende in die jeweils nächste Runde gelangen, kann die Jury frei entscheiden. So entsteht ein flexibles Ambiente, das ohne vorgefestigte Strukturen Raum lässt für die individuellen Künstlerpersönlichkeiten und ihre Instrumente. Der deutsche Musikwettbewerb möchte das abbilden, was an den deutschen Musikhochschulen geschieht. Daher wird auch bei den Kategorien manchmal etwas nachgefeilt. Irene Schwalb führte etwa die Kategorie Akkordeon erst vor einigen Jahren ein. Dass das eine gute Entscheidung war, sieht man an der diesjährigen Akkordeon-Stipendiatin. Jetzt geht es in die zweite Konzerthälfte, in der wir den Preisträger im Fach Violoncello hören werden. Zuvor aber erleben Sie die Performance der Sopranistin Lana Sophie Westendorf beim StipendiatInnenkonzert am 27. März. Sie bereitet gerade ihren Masterabschluss an der Hochschule in Köln vor, die Rolle der Thérèse in Poulencs »Die Brüste des Tiresias«. Und Richtung Oper geht es für sie dann auch weiter. Lana Westendorf hat eine der wenigen und viel umkämpften Opernstudiostellen dieses Landes erhalten. An der Kölner Oper wird sie diese Stelle im Herbst antreten.
3: Also ich würde sagen, ich bin gerade so in einer Phase, wo ich merke, dass schon auch von meinen Träumen, die ich hatte, relativ viele wahr werden. Also wirklich dieses Opernstudio an der Oper einen Job zu haben, dann erstmal jetzt für 2 Jahre, ist schon ein Traum, der wahr geworden ist. Und ich glaube generell einfach weiter so daran arbeiten zu dürfen, Musik zu verstehen, diese Texte zu verstehen, diese Geschichten zu erzählen, die da drin stecken, dass ich das möglichst lange weitermachen darf. Das ist, glaube ich, mein Ziel.
0: Wir hören Lana Sophie Westendorf jetzt mit 3 Liedern aus ganz verschiedenen Epochen und verschiedenster Stilrichtungen. Sie singt zuerst das Nocturne Le Chat sur le Toit der französischen Komponistin Mel Bonis aus dem Jahr 1912. Die humorvolle Beobachtung eines einsamen Katers, der seine Liebeslieder singt. Dann folgt ein zeitgenössisches Stück aus den 3 Songs for Soprano and Piano der südafrikanischen Komponistin Kathleen Tagg singt Lana Westendorf die Nummer 2, Wedding. Und am Ende Lorelei von George Gershwin. Lana Sophie Westendorf wird von ihrer Duopartnerin Federica Stevanato am Klavier begleitet.

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0: Lana Sophie Westendorf und ihre Klavierpartnerin Federica Stevanato mit drei Liedern. Das letzte war Lorelei von George Gershwin. Davor Wedding aus Three Songs for Soprano and Piano von Kathleen Tagg. Zuerst Le Chat sur le Toit von Mel Bonis. Deutschlandfunk Kultur, wir senden heute Beiträge von StipendiatInnen und den beiden Preisträgern des Deutschen Musikwettbewerbs 2026, der Ende März in Bonn stattgefunden hat. Und in der Aula der Universität Bonn wurde auch der Preisträger in der Kategorie Violoncello vorgestellt, Konstantin Heise. Er ist einer von nur zwei Preisträgern dieses Jahr und er ist nicht zum ersten Mal beim Wettbewerb. Schon vor drei Jahren hat Konstantin Heise sich bewiesen und wurde in der dritten Runde für das Konzertstipendium ausgewählt. Das hat seitdem sein Leben geprägt.
1: Der hat total geprägt. Also ich glaube, vor allem diese Saison, man hat ja dann immer so eine Konzertsaison, wo man dann diese Förderung hat. Und ich hatte drei Ensembles gefunden mit anderen Stipendiaten damals. Und es war ganz toll. Und ich hatte, glaube ich, in diesem Jahr, ich glaube, alleine durch die Förderung fast 50 Konzerte, also wirklich eine Menge. Und das war für mich vorher, wo ich vielleicht so ein paar Konzerte hier und da hatte, natürlich eine Riesensache. Was ganz Neues, man fährt überall in jedes kleine Dorf in Deutschland und lernt Deutschland wirklich und die Deutsche Bahn vor allem von allen Seiten kennen. Und das hat mir auf jeden Fall total viel, ja, tatsächlich auch Erfahrung, Ruhe und auch eine gewisse Bühnenroutine gegeben. Und ich glaube, ich bin einfach als Musiker dadurch sehr, sehr gereift irgendwie. Also ich möchte das nicht missen.
0: Konstantin Heise ist gerade Akademist der Karajan-Akademie der Berliner Philharmoniker. Einer der wichtigsten Startpunkte für eine Karriere am Instrument. Wir hören ihn jetzt mit dem unglaublich intensiven und gefühlvollen Konzert für Violoncello und Orchester in H-Moll Opus 104 von Antonin Dvorak. Ihn begleitet das Beethoven-Orchester Bonn unter der Leitung von Roland Kluttig.

0: Konstantin Heise, Preisträger des Deutschen Musikwettbewerbs 2026. Mit dem Cellokonzert in H-Moll, Opus 104 von Antonín Dvořák. Gespielt hat er mit dem Beethoven-Orchester Bonn unter der Leitung von Roland Kluttig. Der Deutsche Musikwettbewerb 2026 hat vom 19. bis zum 28. März in Bonn stattgefunden.
1: 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Fünf Uhr, die Nachrichten. US-Verteidigungsminister Hegseth hat den Abzug von 5.000 Soldaten aus Deutschland angeordnet. Das teilte der Sprecher des Pentagon Parnell mit. Demnach soll der Abzug der Soldaten in den nächsten 6 bis 12 Monaten abgeschlossen sein. Ein Truppenabzug war Anfang der Woche von Trump angekündigt worden. Zuvor hatte sich Bundeskanzler Merz kritisch über die US-Ufer-Offensive gegen den Iran geäußert. Trump drohte allerdings schon mehrfach mit dem Abzug von Soldaten aus Europa. Unter anderem kritisierte er NATO-Mitgliedstaaten für fehlende Unterstützung im Irankrieg. Aktuell sind nach Angaben des US-Militärs rund 86.000 Soldaten in Europa stationiert, davon rund 39.000 in Deutschland. Die Europäische Kommission behält sich nach der von US-Präsident Trump angekündigten Anhebung von Zöllen Gegenmaßnahmen vor. Eine Sprecherin teilte in Brüssel mit, es gebe Optionen, um die Interessen der EU zu schützen. Trump hatte erklärt, die Zölle auf europäische Pkw und Lastwagen ab nächster Woche auf 25% zu erhöhen, weil die EU das im vergangenen Jahr vereinbarte Handelsabkommen nicht einhalte. Details nannte er nicht. Ursprünglich hatte Trump 15% verlangt. Die Polizei hat eine positive, vorläufige Bilanz des 1. Mai in Berlin gezogen. Bei der traditionellen Demonstration von Linken und Linksextremen wurden am Abend nach einer ersten Zählung lediglich 3 Festnahmen wegen Störungen verzeichnet, wie ein Sprecher mitteilte. Die Zahl der Teilnehmer werde auf etwa 10.000 geschätzt. In Hamburg versammelten sich bei mehreren Kundgebungen mehr als 13.000 Linke und Linksextreme. Auch hier sprach die Polizei von einem weitgehend friedlichen Verlauf. Hunderttausende waren zuvor bundesweit dem Aufruf der Gewerkschaften gefolgt, anlässlich des Tags der Arbeit für ihre Rechte als Arbeitnehmer zu demonstrieren. Auf Kuba haben am Tag der Arbeit Hunderttausende gegen die Politik der USA protestiert. In der Hauptstadt Havanna nahmen auch Regierungsangaben mehr als 500.000 Menschen teil, darunter auch Präsident Díaz-Canel und der frühere Staatschef Castro. Nach Angaben des regierungskritischen Auslandsportals CyberCuba nahmen deutlich weniger Menschen teil, als das sozialistische Regime in den vergangenen Jahren behauptet habe. Trump hatte zuletzt mehrfach mit schärferem Vorgehen gegen Kuba gedroht und offen von einer möglichen, Zitat, Übernahme gesprochen. Wenige Stunden nach der Kundgebung in Havanna verschärfte Washington die Sanktionen gegen das Land. Einer Verfügung zufolge können nun auch Strafmaßnahmen gegen Personen oder Institutionen verhängt werden, die den kubanischen Sicherheitsapparat unterstützen oder in Verbindung mit Korruption oder Menschenrechtsverletzungen in Kuba stehen. Kuba leidet unter der schwersten Wirtschaftskrise seit Jahrzehnten. Die gesenkte Mineralölsteuer zeigt erste Wirkungen an den Tankstellen. Zum gestrigen Start gingen die Preise für Benzin und Diesel nach unten. Allerdings weniger, als die nun geltende Steuersenkung von rund 17 Cent pro Liter ermöglicht hätte. Das geht aus Berechnungen des Bundeskartellamtes und des ADAC hervor. Der ADAC kritisierte, dass es zuvor zunächst eine Erhöhung der Tankstellenpreise gegeben habe. In den Niederlanden sind bei mehreren Waldbränden große Flächen an Vegetation in Flammen aufgegangen. Allein bei 2 Bränden auf Truppenübungsplätzen nahe Orschot im Süden und Werd im Südosten des Landes wurden rund 135 Hektar zerstört. Der nationale Koordinator für Waldbrandkontrolle KOK warnte vor einer Überforderung der Einsatzkräfte. Unterstützung erhielten die Feuerwehrleute aus Belgien, Deutschland und aus Frankreich. Im Laufe der Woche hatten sich in mehreren Landesteilen mindestens 5 Waldbrände ausgebreitet. Über die Ursachen herrschte nach Behördenangaben weiter Unklarheit. Auch in Italien kämpft die Feuerwehr gegen Waldbrände. In der Toskana wurden etwa 3.500 Menschen in Sicherheit gebracht. In Deutschland ist ein kleinerer Waldbrand ausgebrochen. Auf dem ehemaligen Truppenübungsplatz Altes Lager im brandenburgischen Jüterbog erfassten die Flammen mehrere Hektar. Wegen möglicher Munitionsbelastung des Geländes seien die Löschversuche vorerst eingestellt worden, hieß es. Das Wetter zunächst sonnig, später von Westen Wolkenaufzug, örtlich teils kräftige Schauer und Gewitter, 20 bis 29 Grad. Morgen wechselnd bewölkt, vor allem im Westen und im Norden, örtlich Schauer und Gewitter, 19 bis 30 Grad. Am Montag in der Osthälfte meist sonnig, sonst wechselhaft teils mit Schauern und Gewitter bis 25 Grad. Das waren die Nachrichten.
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3: Willkommen, ich bin Isabella Kohler. Schön, dass Sie dabei sind. Bonn am 1. Oktober 1982. Das Plenum des Deutschen Bundestags. Historische Debatte. Dauer über 6 Stunden. Ein Krimi in die Geschichte eingegangen als D-Day oder die Wende am Rhein.
4: Dieser Regierungswechsel, den Sie anstreben, berührt die Glaubwürdigkeit unserer demokratischen Institutionen. Wenn die Bürger nicht an die ehrlichen Absichten der an der Spitze des Staates handelnden Personen glauben können, dann wird es den Bürgern sehr schwer gemacht, überhaupt an die Demokratie zu glauben.
5: Dieser Bundestag und niemand sonst hat Helmut Schmidt gewählt. Und dieses Parlament hat das verfassungsmäßige Recht, diesen Kanzler, wenn seine Politik gescheitert ist, wieder abzuwählen.
6: Ich finde, dass beide dies nicht verdient haben. Helmut Schmidt ohne Wählervotum gestürzt zu werden und Sie, Helmut Kohl, ohne Wählervotum zur Kanzlerschaft zu gelangen.
7: Hier geht es um einen bloßen Vorgang von Partei- und Machtinteressen und genau so wird es auch von einem großen Teil der Bürger im Lande verstanden.
8: Historischer Machtwechsel in der Bundesrepublik. Schmidt geht, Kohl kommt. Das konstruktive Misstrauensvotum 1982. Eine Collage.
9: Die Sitzung ist eröffnet. Ich rufe den einzigen Punkt der Tagesordnung auf. Beratung des Antrags der Fraktionen der CDU-CSU und der FDP nach Artikel 67 des Grundgesetzes. Drucksache 9-2004. Meine Damen und Herren, in der gestrigen Sitzung des Ältestenrates wurde vereinbart, dass zunächst der Herr Bundeskanzler das Wort zur Abgabe einer Erklärung erhält. Das Wort hat der Herr Bundeskanzler.
10: Dies ist die Voraussicht letzte Rede von Bundeskanzler Helmut Schmidt im Deutschen Bundestag als Bundeskanzler.
4: Herr Präsident, meine Damen und Herren. Die sozialliberale Koalition, deren gewählter Bundeskanzler heute durch ein Misstrauensvotum gestürzt werden soll, hat 1980 durch die Wählerinnen und Wähler eine überzeugende Bestätigung und einen Auftrag für weitere 4 Jahre bekommen. Die Mehrheit der Wähler hatte weder 1976 Herrn Dr. Kohl noch 1980 Herrn Strauß in das Amt des Bundeskanzlers berufen wollen. Der Vorsitzende der FDP hatte auf dem Wahlparteitag seiner Partei am 6. Juni 1980 erklärt, wer FDP wählt, garantiert, dass Schmidt Bundeskanzler bleibt. Der Wähler soll wissen, woran er ist, ohne Wenn und Aber. Die Entscheidung über uns, die FDP, ist die Entscheidung über die Fortführung der Koalition. Mit meinem Namen, auch auf Ihren Wahlplakaten, hat die FDP im Oktober 80 ein sehr gutes Wahlergebnis erzielt. Und unmittelbar nach der Wahl haben die Parteivorsitzenden von SPD und FDP in einer gemeinsamen Verlautbarung den Willen ausdrücklich bekräftigt, zum Zusammenwirken und zur gemeinsamen Verantwortung für Frieden und sozialen Fortschritt, auch für die kommenden 4 Jahre. Seit dem August des vorigen Jahres ist der Vorsitzende der FDP zielstrebig und schrittweise von allen früheren Erklärungen abgerückt. An diesem 9. September habe ich ihn von dieser Stelle aus zu einer klaren Antwort aufgefordert. Es hätte zu der Antwort nur eines einzigen Satzes bedurft, aber dieser Satz, wir stehen fest zur sozialliberalen Koalition, wurde absichtsvoll vermieden. Stattdessen hat die FDP 8 Tage später in der Bundestagssitzung vom Freitag, den 17. September, diesem Haus und dem deutschen Volk sehr fadenscheinige Erklärungen vorgetragen. Über viele Jahre, Herr Kollege Genscher, werden die Bürger dieses Verhalten nicht vergessen. Applaus.

Am letzten Sonntag hatten die hessischen Wählerinnen und Wähler Gelegenheit, hierzu ihre Meinung zu sagen. Und jeder weiß, die katastrophale Niederlage der FDP in Hessen war die Antwort der Wähler auf das Verhalten der FDP-Führung hier in Bonn. Mehr als drei Viertel der Bürgerinnen und Bürger sind für Neuwahlen zum Bundestag. Sie empfinden die Art des Wechsels, der heute von Ihnen in geheimer Abstimmung herbeigeführt werden soll, als Vertrauensbruch. Sie sind bitter darüber, voraufgegangene Erklärungen nachträglich als Täuschung bewerten zu müssen. Dabei wissen die Bürger, dass das Grundgesetz ihnen diese Handlungsweise ermöglicht. Ihre Handlungsweise ist zwar legal, aber sie hat keine innere moralische Rechtfertigung. Herr Dr. Kohl, Sie streben eine andere Bundesregierung an, weil eine solche Bundesregierung nicht aus einem neu gewählten Bundestag hervorgehen kann, war Ihre bisherige Ankündigung von Neuwahlen wenigstens binnen 6 Monaten durchaus folgerichtig. Sie sollte ja auch aufgebrachte Wählerinnen und Wähler beschwichtigen. Und Ihre wahrheitswidrige Parole vom Staatsnotstand soll ja nur davon ablenken, dass Ihnen sofortige Neuwahlen unerwünscht sind. Man darf aber eine Regierung nicht auf Unklarheiten aufbauen.

0: Dr. Rainer Barzel wird nun das konstruktive Misstrauensvotum begründen. Vor 10 Jahren scheiterte er in diesem Saal.
1: Es wäre doch in dieser Stunde besser, redlicher und, um Ihr Wort aufzunehmen, würdevoller, wenn der Kanzler der Bundesrepublik Deutschland hier Rechenschaft gegeben hätte. Rechenschaft über... Rechenschaft über Soll und Haben, über Versprochen und über Gehalten. Stattdessen polemisiert der Bundeskanzler gegen uns in der Opposition. Antrag der Fraktionen der CDU, CSU und FDP nach Artikel 67 des Grundgesetzes. Der Bundestag wolle beschließen. Der Deutsche Bundestag spricht Bundeskanzler Helmut Schmidt das Misstrauen aus und wählt als seinen Nachfolger den Abgeordneten Dr. Helmut Kohl zum Bundeskanzler der Bundesrepublik Deutschland. Der Bundespräsident wird ersucht, Bundeskanzler Helmut Schmidt zu entlassen. So dieser Antrag. Meine Damen und Herren, mit diesem Antrag kehren wir zur Normalität zurück, indem die stärkste Fraktion den Kanzler stellt. Und wir haben dies ja schon in früheren Debatten hier ausgeführt, dass die Sozialdemokratische Partei Deutschlands regierungsunfähig geworden ist. Trotzdem findet sie den traurigen Mut, auf uns zu schimpfen, die nun wieder in Ordnung bringen müssen, was sie hinterlassen. Sie hinterlassen, meine Damen und Herren, geplünderte Kassen. Sie hinterlassen Massenarbeitslosigkeit und die um die bessere Zukunft geprellten jungen Menschen. Aber Sie... Aber Sie verunglimpfen uns. Sie machten krank, Herr Kollege Brandt. Und nun wird man schimpfen auf die Ärzte und die Schwestern und die Pfleger, die da ankommen, um das wieder in Ordnung zu bringen. Sie sind verantwortlich für die Übel. Sie kamen, meine Damen und Herren, das war Ihr lautstarkes Versprechen. Sie erinnern sich doch noch, Herr Kollege Brandt, um das moderne Deutschland zu bauen. Nun gehen Sie, weil Sie ein blühendes Gemeinwesen, das Sie übernahmen, in ein krisengeschütteltes Land verwandelt haben. Das ist die Lage. Und ich sage, meine Damen, meine Herren, egal wie Sie nun darauf reagieren, weil dies meine Meinung ist, ich sage von dieser Stelle Hut ab vor Herrn Genscher, der gehandelt hatte, damit nicht alles noch schlimmer wird und weiter bergab geht, meine Damen, meine Herren. Meine Damen und Herren, hätten Sie, Herr Bundeskanzler, mit gleicher Konsequenz, mit gleicher Härte und Konsequenz die verabredete Politik in Ihrer Partei durchzusetzen versucht, Sie wären nicht an dem Tag, den Sie heute erleben müssen, meine Damen und Herren. Herr Kollege Brandt, auch wenn Sie, was Sie offenbar wollen, aus einer, ich weiß nicht genau, früheren, bisherigen Arbeiterpartei auf jeden Fall, ich sage das mit Respekt, eine schwammige Bewegung machen wollen, diese Schatten bleiben von enttäuschten jungen Menschen, von Reformruinen, von Arbeitslosen, die diesen Weg säumen, das bleibt Ihnen lange, lange Zeit erhalten. Und ich glaube eben nicht, Herr Bundeskanzler, dass diese Menschen noch das Vertrauen in sozialdemokratische Politik haben. Das werden wir ja wählen, meine Damen und Herren.
2: Herr Präsident, meine Damen und Herren, mein Vorredner, der Herr Kollege Dr. Barzel, hat den Versuch gemacht, uns und den Bundeskanzler so negativ wie möglich zu schildern. Und ein Satz, den ich mir notiert habe, und das reicht dann, lautet, dass Deutschland in ein krisengeschütteltes Land verwandelt worden sei. Nicht? Sie werden das lange, lange zu tragen haben, Herr Kollege Barzel. Sie tun mir leid, wenn Sie solche Behauptungen aufstellen. Vor 35 Jahren, 1947, hat Kurt Schumacher in Nürnberg drei Sätze gesagt, die uns allen, und ich meine gerade jetzt, wieder gegenwärtig sein sollten. Erstens, Demokratie beruht auf dem Prinzip der Gegenseitigkeit und der Ehrlichkeit. Zweitens, die Demokratie kann nur leben, wenn die Menschen selbstständig sind und den Willen zur Objektivität haben. Und drittens, aber die technokratische und geradezu kriegswissenschaftliche Handhabung der politischen Mittel führt zum Gegenteil. Ich möchte sagen, wer sich über diese Einsichten kalt hinwegsetzt oder hinwegzusetzen versucht, handelt verantwortungslos und zerstört letztlich unsere mühsam aufgebaute und gefestigte Demokratie. Angesichts der taktischen Klüngeleien, angesichts des unaufrichtigen und auch unwürdigen Schauspiels, das CDU, CSU und FDP jetzt aufführen, bitte ich, mir die tiefe Sorge um die Entwicklung unserer parlamentarischen Demokratie zu glauben. Ich artikuliere meine Befürchtungen nicht nur als derzeitiger Vorsitzender der Sozialdemokratischen Bundestagsfraktion, sondern nehme auch einmal in Anspruch, als Alterspräsident des Deutschen Bundestages zu sprechen. Das heißt, als einer, der diesem Parlament seit dessen Bestehen, seit 1949, angehört. In welchem Maß müssen sich die hessischen Wählerinnen und Wähler jetzt verschaukelt vorkommen, die am vergangenen Sonntag alles ihnen Mögliche aufgebracht haben, nämlich ihre Stimme, um den Kohl-Genscher-Pakt doch noch zu verhindern? Und wie betroffen müssen all die Bürgerinnen und Bürger außerhalb Hessens sein, denen jetzt eine Entscheidung verwehrt wird, deren Entscheidung von 1980 für Bundeskanzler Helmut Schmidt und eine sozialliberale Koalition jetzt mit Füßen getreten wird? Ihnen wird von CDU, CSU und von FDP vorgetäuscht, Sie würden im März noch einmal gefragt, darauf spekulierend, dass ich dann Ihr Zorn gelegt habe. Dabei ist erkennbar, dass auch dieses Versprechen gebrochen werden soll. Kann man es insbesondere eigentlich unseren jüngeren Mitbürgern verdenken, die von Politikern Charakter, Geradlinigkeit, Glaubwürdigkeit verlangen, wenn sie sich angewidert abwenden? Die Herren Genscher und Graf Lambsdorff mit ihrer Gefolgschaft versündigen sich vor allem an der jungen Generation, indem sie statt Ehrlichkeit Manipulation erlebbar machen. Wer heute im Deutschen Bundestag über das künftige Schicksal dieser unserer Republik zu entscheiden hat, sollte nicht um der Konsequenz eines nun einmal eingeschlagenen Weges willen diesen Weg mitgehen, wenn dieser Weg als der falsche begriffen wird. Die geheime Abstimmung unterwirft den einzelnen Parlamentarier keinerlei Weisung, sondern allein seinem Gewissen. Zu entscheiden ist, ob Herr Kohl jetzt Kanzler wird, den die große Mehrheit der Bevölkerung für überfordert hält, mit dem großen Problem einer krisenerschütternden Zeit fertig zu werden. oder ob Helmut Schmidt jetzt erneut Gelegenheit erhält, sich der Entscheidung der Wähler zu stellen. Hören Sie doch mit Ihrem Gekreische auf, Herr. Wir haben uns ja auch ruhig verhalten, nicht? Irgendwo krabbelt's bei Ihnen. Das dürfte wohl auch nicht außer Acht gelassen werden. Wie beispielsweise der amerikanische Außenminister Josh Schulz den deutschen Bundeskanzler Helmut Schmidt qualifiziert hat. Nämlich, ich zitiere ihn, niemand unterstützt die westliche Allianz so entschlossen wie der Bundeskanzler. Niemand versteht mehr als er von den Problemen der Wirtschaft bei uns und in der übrigen Welt. Bundeskanzler Helmut Schmidt, so meine ich, sagte Josh Schulz, ist eine der hervorragendsten Persönlichkeiten der Welt. Keiner ist tiefer der Demokratie verhaftet als er. Und ich glaube, wir sollten das dankbar feststellen.
0: Und nun Dr. Heiner Geißler, der Generalsekretär der CDU, mit seinem Debattenbeitrag.
3: Herr Präsident, meine sehr verehrten Damen und Herren, die Wahl eines neuen Bundeskanzlers nach Artikel 67 des Grundgesetzes ist gewiss ein schwerwiegender Vorgang im Leben unseres Landes. Aber die Unionsfraktion und die Freien Demokraten stellen diesen Antrag, weil sie der Auffassung sind, dass die jetzige Bundesregierung nicht mehr in der Lage ist, die Probleme unseres Landes zu meistern und unser Land aus der Krise herauszuführen, von der Sie, Herr Wehner, gerade gesprochen haben. Ich möchte hier sagen, welche Aufgaben diese neue Regierung zu erfüllen hat. Es geht darum, erstens, das Vertrauen der Bürger in die parlamentarische Demokratie neu zu festigen. Zweitens, unser Land aus der schwersten Wirtschafts- und Sozialkrise der Nachkriegszeit wieder herauszuführen. Drittens, die geistigen und moralischen Grundlagen unseres Zusammenlebens zu erneuern. Und viertens, unserer Jugend wieder Hoffnung für eine lebenswerte Zukunft zu geben. Herr Wehner, Sie haben von der Manipulation gesprochen. Ich sprach, wir müssen das Vertrauen in die parlamentarische Demokratie neu festigen. Dieses Vertrauen der Bürger in die parlamentarische Demokratie setzt doch wohl voraus, dass alle demokratischen Parteien die Verfassung achten. Wenn das Parlament ein verfassungsmäßiges Recht, nämlich die Wahl eines neuen Bundeskanzlers, für sich in Anspruch nimmt, dann darf keine demokratische Partei diesen Vorgang als kalten Machtwechsel, politischen Verrat, Komplott oder Machenschaften kompromittieren. Meine sehr verehrten Damen und Herren, wir wollen die politische Arbeit des Bundeskanzlers durchaus würdigen. Und wir bestreiten dem Bundeskanzler nicht das Bemühen um den Ausgleich mit den osteuropäischen Ländern. Wir bestreiten nicht seinen Mut in der Auseinandersetzung mit dem Terrorismus. Und wir bestreiten nicht sein Bemühen um die weltwirtschaftliche Stabilität. Aber ich erinnere an diesem Tag an die Situation, wie sie zum Beispiel Joachim Fest in seinem Buch über Hitler, Weimarer Republik, umschrieben hat, wo er die große Angst beschreibt, la grande peur, die Angst, die sich ausdrückte in den Ängsten der Menschen vor der Zukunft, vor dem unsicheren Arbeitsplatz, vor der Wirtschaftskrise, vor neuen Krisen Und er schildert, wie diese Ängste sich am Ende dieser Republik zu einem explosiven Gemisch verdichteten. Warum sind denn damals die Demokraten nicht damit fertig geworden? Doch nicht deswegen, weil sie nicht redlich und pragmatisch gehandelt hätten, sondern sie sind deswegen nicht damit fertig geworden, weil sie nicht in der Lage waren, die Menschen von den Idealen einer freiheitlichen Demokratie zu überzeugen, um sie so vor der totalitären Versuchung zu bewahren. Und heute, meine sehr verehrten Damen und Herren, stehen wir Demokraten vor einer ähnlichen geistigen und politischen Herausforderung. Und die Grundwidersprüche dieser Zeit sind nicht geringer geworden. Und ich behaupte, dass der Verfall der Regierungsautorität, Herr Bundeskanzler, Ihre Regierungsautorität, seine Ursache darin hat, dass Ihre Partei diese geistige und politische Herausforderung nicht bestanden hat.
1: Das Wort hat Herr Abgeordneter Mischnick.
0: Und nun für die FDP der alte und der wahrscheinlich neue Fraktionsvorsitzende Wolfgang Mischnick.
4: Herr Bundeskanzler, wir haben über lange Jahre sehr eng zusammengearbeitet. Ich schätze diese Arbeit. Ich respektiere Ihre Leistung. Ich stehe zu dieser Zusammenarbeit. Ich bin dankbar dafür. Dass wir jetzt getrennte Wege gehen müssen, das gehört zur Demokratie. Eins möchte ich Sie bitten, nicht zu vergessen, dass Sie und ich und alle in diesem Haus diesem Staat, diesem Volk dienen wollen, dass deshalb Handlungen, die so oder so gefällt werden, unter diesem Gesichtspunkt zu sehen sind und nicht unter anderem. Herzlichen Dank für die Zusammenarbeit.
5: Herr Kollege Wehner, wir haben über 13 Jahre sehr schwere Entscheidungen treffen müssen. Wir haben manchmal allein vor Entscheidungen gestanden, von völlig divergierenden Standpunkten aus, wenn ich an die Mitbestimmung denke, an die Verträge, wo wir die gemeinsame Grundlage hatten. Es war immer ein persönlich faires Verhalten. Ich danke Ihnen dafür. Wir haben in den schwersten Interessengegensätzen Lösungen gefunden und sie gemeinsam durchgesetzt in Kompromissen, die ihre Tragfähigkeit auch später bewiesen haben. Ich habe Sie kennengelernt als einen fairen Partner, als einen Menschen, der in der Öffentlichkeit oft falsch dargestellt ist. Es tut mir weh, dass wir so auseinandergehen müssen. Herr Kollege Wehner, meine Hochachtung bleibt. Herr Kollege Kohl, wenn die Wahl so ausgeht, wie wir es wollen, und ich bin überzeugt, sie geht so aus, Sie werden einen fairen Partner haben, weil ich faire Partnerschaft als einen entscheidenden Teil der Glaubwürdigkeit dieser Demokratie ansehe.
1: Das Wort hat Herr Abgeordneter Brandt.
0: Und nun für die Sozialdemokraten, deren Parteivorsitzende Willy Brandt.
6: Herr Präsident, meine Damen und Herren, ich möchte zunächst einen Augenblick bei dem bleiben, was die Kollegen Barzel und Geißler hier heute Vormittag vorgetragen haben und wo sie, wenn man es auf einen Nenner bringen will, den Eindruck zu erwecken versuchten, hier und vor der deutschen Öffentlichkeit, die dies mitverfolgt, als habe unsere heutige Entscheidung damit zu tun, das Vaterland zu retten. Und zwar dadurch, dass man Bundeskanzler Helmut Schmidt

0: als ob Sie mich heute zu stützen hätten. Das ist aber ein Irrtum. Sie haben mich kritisiert und haben Helmut Schmidt gelobt, aber wenn Sie Helmut Schmidt loben, warum lassen Sie ihn dann nicht im Amt? Die sozialliberale Koalition hat in den 13 Jahren ihres Bestehens eines der hervorragenden Kapitel im Buch der deutschen und europäischen Außenpolitik geschrieben. Und wir Sozialdemokraten bekennen uns in dieser Stunde zu dieser Politik und zu der Notwendigkeit ihrer Fortführung. Entspannung ist kein Zustand, sondern Entspannung ist ein dynamischer Prozess. Pacta sunt servanda, Herr Kollege Kohl. Auf gut Deutsch, Verträge sind dazu da, dass sie eingehalten werden. Das ist selbstverständlich. Jedes Mitglied wird bei seiner geheimen Entscheidung zu bedenken haben, ob die Abwahl des Bundeskanzlers Helmut Schmidt und seine Ersetzung durch Helmut Kohl, ob uns dies dem Ziel näher bringt, von dem ich eben gesprochen habe. Ich sage, nicht Flucht vor dem Volk, sondern Neuwahl des Bundestages ist die politisch-moralische Wehre, die politisch-moralische Pflicht der Stunde. Das erst, verehrter Kollege Genscher, das erst könnte dem leichtfertig in die Welt gesetzten Begriff von der Wende sein Recht und seinen Sinn verschaffen. Deshalb sage ich auch in diesem Augenblick, statt über den Antrag nach Artikel 67 des Grundgesetzes zu befinden, wäre es noch immer richtig, dem Volk das entscheidende Wort zu geben. Das verlangt denn aus meiner Sicht Fairness, Vernunft und der Respekt vor dem Souverän, dem wir zu dienen haben, alle miteinander. Das Volk ist nicht für die Parteien und die Parlamente da. Wir haben für das Volk da zu sein. Sich ihm an einem solchen Kreuzweg zu entziehen, ist Flucht vor dem Volk. Jede Regierung, die jetzt aus einem faulen Kompromiss ohne Mitwirkung der Wähler hervorgeht, wäre eine Übergangsregierung. Jeder Kanzler, Kollege Kohl, der sich heute so in den Sattel setzen ließe, wäre ein Verlegenheitskanzler. Es tut mir leid. Diesen Sattel kann niemand Herrn Kohl wünschen. Nicht nur im Ausland fragt man sich, wieso ein so hoch angesehener und so kompetenter Regierungschef wie Helmut Schmidt parteitaktischen Interessen zuliebe aus dem Amt gedrängt werden soll. Des Bundeskanzlers Helmut Schmidt Verdienste um die Bundesrepublik Deutschland haben hohen Rang und die gehören gewiss nicht der Vergangenheit an. Wir Sozialdemokraten, gegen den Sturz von Bundeskanzler Helmut Schmidt. Wir sind dafür, dass er gedeihlich weiterarbeiten kann und dass wir uns gemeinsam mit ihm den Wählern stellen können. Ich danke für die Aufmerksamkeit.
1: Frau Abgeordnete Dr. Hamm-Brügger.
2: Und nun ebenfalls aus dem Kreis der FDP-Minderheit, Frau Dr. Hamm-Brügger, bislang Staatsministerin im Auswärtigen Amt.
3: Ganz gewiss sind Koalitionen für mich kein Dogma. Und ganz sicher auch nicht die Koalition zwischen Sozial- und Freien Demokraten, die während 13 Jahren der Zusammenarbeit unbestritten heute auch Verschleißerscheinungen und Defizite aufweist. Und die Diskussion hat das ja offenkundig gemacht. Dennoch, Kolleginnen und Kollegen, vermag ich dem Kanzler dieser Koalitionsregierung nicht das Misstrauen auszusprechen, nachdem ich ihm doch erst vor ganz wenigen Monaten das Vertrauen ausgesprochen habe. Applaus

nicht ihm allein das Misstrauen für seine Regierungstätigkeit aussprechen und unsere eigenen vier Minister, ja, mich selber dabei aussparen. Ich kann dem Bundeskanzler nicht mein Misstrauen aussprechen, nachdem ich noch bis vor zwei Wochen mit ihm und seinen Ministern, mit meinen Kollegen uneingeschränkt loyal und vertrauensvoll zusammengearbeitet habe, wofür ich mich bei Ihnen in diesem Augenblick noch einmal persönlich sehr herzlich bedanken möchte. Ich finde, und damit möchte ich eigentlich schließen. Ich möchte Sie um Verständnis für diese Position, vielleicht sogar um Verzeihung bitten. Vielleicht ist es eine typisch weibliche Reaktion, davon war ja in den letzten Tagen hier auch viel die Rede. Ganz gewiss verstehe ich Sie persönlich als eine christliche Reaktion. Ich finde, dass beide dies nicht verdient haben. Helmut Schmidt ohne Wählervotum gestürzt zu werden und Sie, Helmut Kohl, ohne Wählervotum zur Kanzlerschaft zu gelangen.

0: Zweifellos sind die beiden sich bedingenden Vorgänge verfassungskonform. Aber sie haben doch nach meinem Empfinden das Odium des verletzten demokratischen Anstands. Sie beschädigen, und das entnehme ich so vielen Zuschriften sehr ernsthafter Menschen in diesem Jahr, quasi, ja, das mag für Sie auch, für Sie mag das, Herr Kollege Jenninger, auch gar nicht so relevant sein, wie das für uns in unserer Gewissensentscheidung ist. Ich meine also, diese beiden Vorgänge haben nach meinem Empfinden das Odium des verletzten demokratischen Anstands. Sie beschädigen quasi die moralisch-sittliche Integrität von Machtwechseln. Und darauf, ja, also ich sehe das so, es tut mir leid, Sie sehen es anders und haben es auch gesagt, ich meine, dass darauf kein Segen liegen kann. Mit beiden sollten wir sehr behutsam umgehen, meine Damen und Herren, angesichts unserer immer noch schwach entwickelten politischen Kultur. Vor gerade 2 Jahren hat der Wähler eindeutig zugunsten der sozialliberalen Koalition entschieden. Deshalb müssen wir ihn fragen, bevor wir dies ändern.
1: Meine sehr verehrten Damen und Herren, was ich heute hier gehört habe, gegenüber dem Willen der Unionsfraktion und der Freien Demokratischen Fraktion, dem Willen, ein verfassungsmäßiges Recht hier auszuüben, was ich hier gehört habe, an Appellen, an Ressentiments, an Emotionen, kann ich teilweise nur verstehen als einen Anschlag auf unsere Verfassung. Meine sehr verehrten Damen und Herren. Die Verfassung, meine sehr verehrten Damen und Herren, die Verfassung der Bundesrepublik Deutschland und die Wahrnehmung der Rechte nach dieser Verfassung können niemals unmoralisch sein. Niemals unmoralisch.
2: Herr Abgeordneter Geisler, ich möchte Sie unterbrechen. Meine Damen und Herren, ich bitte, die Plätze einzunehmen.
1: Meine sehr verehrten Damen und Herren, hier sind heute Vormittag und heute Mittag sind Sätze gefallen, die jeder verantworten muss. Ich erinnere an das Wort. Ich erinnere daran, was hier gesagt worden ist hinsichtlich der Ausübung unserer verfassungsmäßigen Rechte in der Wirkung auf junge Menschen. Heinrich Heine hat einmal gesagt, und er sprach dieses Wort an die Adresse des Schriftstellers, aber auch an die Adresse des Politikers.
2: Herr Abgeordneter Geisler, muss ich erneut unterbrechen. Ich bitte, die Plätze einzunehmen. Herr Abgeordneter Geisler, einen Augenblick. Der Herr Abgeordnete Ganzel bittet das Wort um eine Zwischenfrage. Sind Sie bereit?
1: Nein. Ich erinnere Sie an das Wort dieses Dichters, der gesagt hat, hinter jedem Wort, hinter jedem Dichter, und das gilt für uns alle, die Verantwortung für das Wort haben, steht der Liktor mit dem Bündel, der Richter mit der Axt und sagt, ich bin die Tat zu deinem Wort. Was Sie hier sagen, wenn wir verfassungsmäßige Rechte des Parlaments hier ausüben, wenn wir von dem Recht des Grundgesetzes hier Gebrauch machen, meine sehr verehrten Damen und Herren, dann handeln wir nicht nur legal. Wir handeln legitim, wir handeln aus dem Geiste der Verfassung. Und dies ist die höchste Moralität, die es für einen Politiker geben kann.
3: Und nun noch mal der Bundeskanzler.
4: Herr Präsident, meine Damen und Herren, wenn die freie Meinungsäußerung eines Abgeordneten oder einer Abgeordneten, die ankündigen, nach ihrem Gewissen zu reden und zu handeln, bezeichnet wird als ein Anschlag auf unsere Verfassung, als ein Anschlag auf unsere Verfassung, dann muss die Führung. Ich habe nur die Absicht, drei Sätze zu reden, und ich bitte, mich ausreden zu lassen. Noch habe ich das Recht, hier zu reden.

0: Wenn das ein Anschlag auf die Verfassung sein soll, dann muss sich die Führung der FDP fragen, ob sie wirklich mit solcher Illiberalität und Intoleranz eine Verbindung eingehen will.
1: Bundeskanzler Helmut Schmidt mit einer abschließenden Bemerkung.
2: Herr Abgeordneter Dr. Kohl.
1: Dr. Helmut Kohl meldet sich.
2: Herr Präsident, meine sehr verehrten Damen und Herren, jeder spürt in diesen Stunden, dass dies für uns alle eine bewegende und aufwühlende Stunde ist. Und gerade weil das so ist, Herr Bundeskanzler, möchte ich, was ursprünglich wirklich nicht meine Absicht war, Ihnen in ein paar Sätzen antworten. Jeder Abgeordnete des Deutschen Bundestags hat selbstverständlich sein Recht, hier seine Meinung zu vertreten. Und es ist ebenso selbstverständlich, dass Sie das heute wie in Zukunft haben. Und eine Bemerkung, wie sie eben hier von Ihnen gemacht wurde, darf doch nicht den Eindruck erwecken, als gäbe es in diesem Hause irgendjemanden, der den Gedanken in sich trüge, dieses selbstverständliche Freiheitsrecht in Frage zu stellen. Zweitens. Und ich finde, bei allem, was uns gerade in dieser Stunde bedrückt, erregt und vielleicht auch zu einem schnellen Wort veranlasst, sollte doch der Gedanke an die gemeinsame demokratische Grundüberzeugung der entscheidende Gedanke sein. Zweitens, Herr Imke, ich komme zu Ihrem Satz. Mein Freund und Kollege Heinrich Geißler ist hier ans Pult gegangen und hat reagiert auf eine sehr emotionale, sehr bewegende Rede der Frau Kollegin Hambrüche. Die Frau Kollegin Hambrüche hat eine Formulierung gebraucht, von der ich sicher bin, wenn sie sie noch einmal überlegt und auch vielleicht einmal nachliest, dass Sie sie, wie ich sie kenne, Frau Kollegin Hambrücher, so nicht halten können. Und darauf hat der Kollege Heinrich Geißler geantwortet. Denn das, was Sie gesagt haben, Frau Kollegin Hambrücher, das, was Sie gesagt haben, hat nämlich in Konsequenz, dass jemand, der im Rahmen dieser Verfassung handelt, und diese Verfassung ist normiert, auf moralischen Kategorien, das ist doch das Ergebnis jüngster deutscher Geschichte. Und dafür haben Männer und Frauen aus den drei großen Gruppen, die hier sitzen, in ihrer Geschichte, in ihrer Tradition gekämpft und gelitten. Diese Verfassung ist ein moralisches Institut deutscher Politik. Und wenn im Rahmen dieser Verfassung, ob das dem einen mehr oder weniger in der konkreten Situation gefällt, entschieden, gearbeitet, gekämpft wird, dann kann das nicht unmoralisch und schon gar nicht unchristlich sein, Frau Kollegin. Und darauf bezog sich die Reaktion eines Mannes, verehrte Frau Kollegin Hambrücher, wie Heiner Geißler, der wie Sie und ich im Rahmen der uns geschenkten Spanne unseres Lebens leidenschaftlich gekämpft hat und hoffentlich noch viele Jahre kämpfen wird für eine freiheitliche Verfassung. Und ich will jetzt auch Ihr Wort aufnehmen, auch Ihre persönliche Anrede, die Sie einmal gebraucht haben, liebe Freunde. Ich will wirklich hier in diesem Augenblick zu diesem Punkt sagen, liebe Freunde, unter Demokraten. Lassen Sie uns doch in der ganzen Leidenschaft der Stunde nicht das zerstören, was diese Republik in 30 Jahren auf unserer Verfassung aufgebaut hat.
1: Das war Dr. Helmut Kohl, der Oppositionsführer, mit sehr persönlichen Appellen auch an die FDP-Bundestagsabgeordnete Dr. Hildegard Hamm-Bröcher.
2: Meine Damen und Herren, weitere Wortmeldungen liegen nicht mehr vor. Ich schließe die allgemeine Aussprache. Meine Damen und Herren, wir kommen zur Wahl. Der Antrag auf Drucksache 9-2004 liegt Ihnen vor. Nach § 97 in Verbindung mit § 49 unserer Geschäftsordnung ist mit verdeckten Stimmkarten, das heißt geheim zu wählen. Nach Artikel 67 Absatz 1 des Grundgesetzes ist der Vorgeschlagene gewählt, wenn er mindestens 249 Stimmen, also die absolute Mehrheit der Mitglieder des Bundestages, auf sich vereinigt. Ich darf Sie jetzt auf die Formalien für den Wahlgang hinweisen, nach Aufruf Ihres Namens. Darf ich bitten, noch so lange Platz nehmen, wir kommen nicht zur Abstimmung. Nach Aufruf Ihres Namens erhalten Sie an den Tischen links und rechts von den Schriftführern die allein gültige weiße Stimmkarte. Sie dürfen diese Stimmkarte nur in einer Wahlzelle ankreuzen und müssen ebenfalls noch in der Wahlzelle die Stimmkarte in den Umschlag legen. Gültig sind nur Stimmen auf Stimmkarten mit einem Kreuz bei Ja oder Nein. Wer sich der Stimme enthalten will, macht keine Eintragung auf der Stimmkarte. Ungültig sind Stimmen auf nichtamtlichen Stimmkarten sowie Stimmkarten, die mehr als ein Kreuz, andere Namen oder Zusätze enthalten. Bevor Sie die Stimmkarte in die Wahlurne legen, nennen Sie bitte dem Schriftführer Ihren Namen. Die Kennzeichnung Ihres Namens in der Namensliste gilt als Nachweis für die Beteiligung an der Wahl und ersetzt eine Eintragung in die Anwesenheitsliste. Ich bitte die Schriftführer, die vorgesehenen Plätze einzunehmen. Für die Stimmkarten der 497 vollstimmberechtigten Abgeordneten ist die gläserne Urne vorgesehen. Die 22 Berliner Abgeordneten bitte ich, ihre Stimmkarten in die hölzerne Urne einzuwerfen. Haben die Schriftführer ihre Plätze eingenommen?
1: Ja.
2: Ich eröffne die Stimmabgabe. Darf ich die Schriftführer bitten, mit der Namenslesung zu beginnen?
3: Dr. Abelein,
1: meine Damen und Herren, die Debatte Sitzung anklang. Und nun Bundestagsvizepräsident Richard Stücklen.
2: Ich gebe das Ergebnis der Wahl bekannt. Von den vollstimmberechtigten Abgeordneten wurden insgesamt 495 Stimmen abgegeben. Von diesen abgegebenen Stimmen waren 495 Stimmen gültig. Mit Ja haben gestimmt 256 Abgeordnete.

0: Helmut Schmidt geht jetzt zu Helmut Kohl und gratuliert ihm zum Abstimmungsergebnis zur Wahl als neuer Bundeskanzler der Bundesrepublik Deutschland. Und auch Willy Brandt. Das sind Gesten, die gut tun nach diesen langen Jahren der parlamentarischen Auseinandersetzung, nach der Konfrontation auch in diesem Haus.
1: 235 Abgeordnete stimmten mit Nein. 4 Abgeordnete haben sich der Stimme enthalten. Stimmen waren keine ungültig. Die Berliner Abgeordneten haben wie folgt gestimmt. Abgegebene Stimmen 21. Mit Ja 11 Abgeordnete. Mit Nein 10 Abgeordnete. Enthaltungen keine, ungültig keine. Damit ist der Antrag der Fraktion der CDU-CSU und der FDP nach Artikel 67 des Grundgesetzes mit der erforderlichen absoluten Mehrheit der Mitglieder des Bundestages angenommen. Ich stelle fest, der Abgeordnete Dr. Helmut Kohl ist zum Bundeskanzler der Bundesrepublik Deutschland gewählt. Ich frage.

0: Ich frage Sie, Herr Dr. Kohl, nehmen Sie die Wahl an?
1: Herr Präsident, ich nehme die Wahl an.
0: Meine sehr verehrten Damen und Herren, ich spreche Ihnen, Herr Bundeskanzler, die Glückwünsche des Hauses aus, wünsche Ihnen Kraft und Gottes Segen. Damit verbinde ich den Dank für den bisherigen Bundeskanzler und die Mitglieder seiner Regierung. Das Ergebnis der Abstimmung werde ich unverzüglich dem Herrn Bundespräsidenten mitteilen. Die Sitzung ist geschlossen.

Sie hörten einen Ausschnitt aus mehr als 6 Stunden emotionaler Debatte im Bundestag zu Bonn am 1. Oktober 1982. Eine Debatte, in deren Folge zum ersten Mal in der Geschichte der Bundesrepublik Deutschland ein Regierungschef durch ein konstruktives Misstrauensvotum an die Macht kam. In der nächsten Folge der Sendung aus den Archiven in Deutschlandfunk Kultur beleuchten wir den Begriff der Freiheit aus Sicht der Bevölkerung, aus Sicht von Politikern und Publizisten sowie auch mit Blick auf die Historie. Bis dahin, eine gute Zeit. Ich bin Isabella Kohler.

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1: Mit Christian Riedel. Die USA kündigen einen Abzug von Truppen aus Deutschland an. Der 1. Mai in Berlin verläuft überwiegend friedlich und viele Gemeinden in Deutschland feiern den Maibaumbrauch. Die USA wollen innerhalb der kommenden 6 bis 12 Monate rund 5000 Soldaten aus Deutschland abziehen. Das hat Pentagon-Sprecher Parnell bekannt gegeben. Die Entscheidung sei eine gründliche Überprüfung der US-Truppenpräsenz in Europa vorausgegangen. Zudem werde damit den Anforderungen in den Einsatzgebieten und den Bedingungen vor Ort Rechnung getragen. Erst zu Wochenbeginn hatte Präsident Trump mit einem Truppenabzug gedroht. Hintergrund ist sein Streit mit Bundeskanzler Merz, der Kritik am US-israelischen Krieg gegen den Iran geäußert hatte. Aktuell sind rund 36.000 US-Soldaten in Deutschland stationiert. Nachdem US-Präsident Trump die Anhebung von Zöllen erklärt hatte, behält sich die Europäische Kommission Gegenmaßnahmen vor. Eine Sprecherin teilte in Brüssel mit, es gebe Optionen, um die Interessen der EU zu schützen. Trump hatte erklärt, die Zölle auf europäische Pkw und Lastwagen ab nächster Woche auf 25% zu erhöhen, weil die EU das vereinbarte Handelsabkommen nicht einhalte. Thomas Spickhofen.
2: Im Sommer vergangenen Jahres hatten sich die EU und die US-Regierung auf ein Abkommen geeinigt, das höchstens 15% Zoll für europäische Einfuhren in die USA vorsieht. Im Gegenzug sollen unter anderem die Zölle für US-Einfuhren nach Europa auf Null sinken. Die Europäische Union werde ihre Verpflichtungen aus dem Abkommen weiter umsetzen, erklärte die Kommissionssprecherin. Die europäische Zusage, die Zölle für US-Einfuhren zu senken, liegt im Moment dem Parlament zur Zustimmung vor. Die Abgeordneten wollen das allerdings an zahlreiche Bedingungen knüpfen.
1: Die Wirtschaftsweise Schnitzer hat die Reformpläne der Bundesregierung zur gesetzlichen Krankenkasse begrüßt. Schnitzer sagte im Deutschlandfunk, dass sich aktuell alle Beschwerden zeige, auch dass die Reform letztlich alle treffe und damit gelungen sei.
3: Wenn alle glücklich wären, dann hatten wir eine Wundertüte gefunden mit ganz viel Geld. Und diese Wundertüte gibt's nur immer in Form von Schulden. Das ist aber eben auch keine Wundertüte, sondern das belastet die Kinder. Also an der Stelle muss man doch einfach sagen, wir haben hier ein strukturelles Problem. Die Menschen werden älter, die medizinischen Kosten steigen, die Einnahmen halten nicht mit. Das muss man irgendwo in den Griff bekommen und das kann man nur, indem alle ein bisschen nachgeben.
1: Die Vorsitzende des Wirtschaftssachverständigenrates Monika Schnitzer. Das Bundeskabinett hatte in dieser Woche Maßnahmen zur finanziellen Stabilisierung der gesetzlichen Krankenversicherung auf den Weg gebracht, unter anderem höhere Zuzahlungen für Medikamente, höhere Beiträge für Gutverdiener und Einschränkungen der kostenlosen Mitversicherung von Ehepartnern. Die Polizei hat eine positive vorläufige Bilanz des 1. Mai in Berlin gezogen. Bei der traditionellen Demonstration von Linken und Linksextremen wurden am Abend nach einer ersten Zählung lediglich 3 Festnahmen wegen Störungen verzeichnet, wie ein Sprecher mitteilte. Die Zahl der Teilnehmenden wurde auf etwa 10.000 geschätzt. Helena Della.
4: Der 1. Mai war vor allem eins, ein großes Fest bei sommerlichen Temperaturen. Das hat so viele Menschen angezogen, dass in Kreuzberg erst einzelne Bahnhöfe gesperrt wurden. Später war auch in den Görlitzer Park kein Reinkommen mehr möglich. Die Polizei war lange mit dem Lenken der Menschenmassen beschäftigt. Am frühen Abend ging dann die revolutionäre 1. Mai-Demonstration vom Oranienplatz bis nach Neukölln zum Südstern. Angeführt wurde sie dieses Jahr von einem antimilitaristischen Block.
1: In Hamburg versammelten sich bei mehreren Kundgebungen mehr als 13.000 Linke und Linksextreme. Auch hier sprach die Polizei von einem weitgehend friedlichen Verlauf. Hunderttausende waren zuvor bundesweit dem Aufruf der Gewerkschaften gefolgt, anlässlich des Tags der Arbeit für ihre Rechte als Arbeitnehmer zu demonstrieren. An vielen Orten in Deutschland haben zahlreiche Menschen den Maibaumbrauch gefeiert. Traditionell wird dabei mit Muskelkraft an einem zentralen Ort ein Baumstamm aufgestellt. Meist ist er angestrichen und mit bunten Bändern und Girlanden geschmückt. Das Brauchtum, dessen Herkunft nicht eindeutig geklärt ist, markiert den Frühlingsanfang und den Beginn des Monats Mai, der für Wachstum und Fruchtbarkeit steht. Zur Tradition gehört mancherorts auch der Maibaumklau. Dabei wird versucht, Stämme aus Nachbargemeinden zu entwenden. Die Stämme werden deshalb von Heimat- oder Burschenvereinen vor dem Aufstellen oft Tag und Nacht bewacht.
0: Das Wetter.
1: Heute ist es zunächst verbreitet sonnig und trocken. Später ziehen im Westen und Nordwesten immer mehr Wolken auf. Ab dem frühen Nachmittag gibt es dort Schauer und einzelne Gewitter. Die Höchstwerte liegen zwischen 25 und 29 Grad.
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5: Ihnen einen guten Morgen. Kaum sind wir in den Mai getanzt, geht auch schon wieder der Ärger los. Offenbar fühlt sich der amerikanische Präsident vom deutschen Bundeskanzler vors Schienbein getreten, mit dem Ergebnis, dass jetzt 5000 US-Soldaten aus Deutschland abgezogen werden sollen. Die genauen Hintergründe erklären wir gleich.

0: Studierter Jurist und talentierter Musiker, das ist Henry and the Waiter mit You and I in Deutschlandfunk Kultur, 6:09. Rund 5000 US-Soldaten weniger im Verlauf der kommenden 12 Monate. So sehen die Pläne aus, die in Washington bekannt geworden sind. Vor allen Dingen Rheinland-Pfalz könnte betroffen sein. In der Nähe von Kaiserslautern befindet sich die Airbase Ramstein. Das ist der wichtigste europäische Stützpunkt für den Lufttransport von amerikanischen Streitkräften. Jasper Warenberg in Washington ist unser USA-Korrespondent. Guten Morgen.
1: Hallo.
0: Das ist ja nicht das erste Mal, dass von Truppenabzug aus Deutschland die Rede ist. Was unterscheidet diese Ankündigung jetzt von vorherigen?
1: Also in der Tat, seit Jahren schon wird in der US-Regierung, in jeder US-Regierung darüber nachgedacht, die Zahl der US-Truppen in Europa und möglicherweise auch in Deutschland zu verringern. Ernst gemacht hat Trump ja zuletzt am Ende seiner ersten Amtszeit. Da gab es konkrete Pläne, aber durch den Wahlsieg von Joe Biden sind diese Pläne dann nicht umgesetzt worden. Aber wir wissen auch, seit er ins Weiße Haus zurückgekehrt ist, also Donald Trump, wird an diesen Plänen wieder gearbeitet. Aber der unmittelbare Auslöser der Entscheidung, dass die jetzt bekannt gegeben wurde, das hat ganz offensichtlich mit den zuletzt sehr kritischen Worten von Bundeskanzler Merz zu Trump und zum Irankrieg zu tun.
0: Friedrich Merz hatte ja den Eindruck nahegelegt, Iran würde die USA demütigen. Welche Rolle spielt dieser Satz und diese Unterstellung, möchte ich fast sagen?
1: Also in der Ankündigung aus dem Verteidigungsministerium ist davon gar keine Rede, aber der zeitliche Zusammenhang fällt ja schon ins Auge. Also erst auf die Kritik des Kanzlers hat Trump ja zunächst mit einer sehr scharfen Replik auf seinem Kanal Truth Social geantwortet und dann eben mit dieser Ankündigung an anderer Stelle gewissermaßen, dass man jetzt eine Verringerung der US-Truppen speziell in Deutschland prüfen würde. Und genau so wird das jetzt ja im Pentagon verlautbart, also es habe eine gründliche Prüfung gegeben, alle möglichen Gesichtspunkte hätten da eine Rolle gespielt, die Bedingungen vor Ort und die Aufstellung der US-Truppen in Europa insgesamt und dabei sei eben diese Verringerung um 5000 Soldaten herausgekommen. Aber der New York Times beispielsweise hat ein hochrangiger Mitarbeiter im Pentagon ganz direkt zu verstehen gegeben, dass diese Entscheidung durchaus und ausdrücklich als Bestrafung für die Kritik des Kanzlers gedacht ist und verstanden werden soll.
0: Täuscht mein Eindruck oder schickt der Präsident jetzt vermehrt seinen Verteidigungs- bzw. Kriegsminister in die Öffentlichkeit, vielleicht auch um eine weitere Figur zu etablieren neben dem Vizepräsidenten?
1: Da bin ich mir jetzt nicht so sicher. Was auffällt, ist, dass immer, wenn es um Belange unmittelbar der Streitkräfte geht, mit Blick auf Iran etwa, da schickt er seinen Verteidigungsminister sozusagen vor und ans Podium. Der gibt ja regelmäßig Pressekonferenzen, auch was den Krieg und den Kriegsverlauf im Iran angeht. Auffällig ist auch, dass Trump selber zwar gewütet hat auf Truth Social, aber sich noch nicht selbst geäußert hat. Er war den ganzen Nachmittag und Abend hier in den USA auf Veranstaltungen unterwegs, hat öffentlich gesprochen, wurde von Reportern auch auf dieses Thema angesprochen, aber hat noch nichts dazu gesagt. Also möglicherweise ist das die Arbeitsaufteilung, wenn es um Belange der US-Streitkräfte im engeren Sinne geht. Da lässt er eben seinem Verteidigungsminister, lässt er Pete Hegseth quasi den Vortritt, um den Eindruck zu bestärken, dass der Mann die Dinge im Pentagon im Griff hat, auch wenn es um diese Verschiebung von Truppen geht. Es ist ja die Rede davon, dass einige Einheiten, die jetzt betroffen sein sollen, auch zurückbeordert werden sollen in die USA. Und das wäre dann ja wieder ganz im Sinne der Trump-Administration und auch im Sinne all dessen, was Pete Hegseth hier sagt, dass das sozusagen die Jungs nach Hause gebracht werden.
0: Mit welchen Auswirkungen muss man rechnen und schwächen die USA sich nicht selbst, wenn sie einen Standort wie Ramstein abbauen?
1: Also sicher ist, Deutschland ist nicht nur der größte Standort für US-Truppen, was die Zahl der Soldaten in Europa angeht, sondern mit Abstand auch der wichtigste Drehkreuz für Aktivitäten der US-Streitkräfte in ganz Europa, da liegt ja auch das Hauptquartier, in Afrika und zuletzt immer wichtiger geworden im Nahen Osten mit wichtigen Funktionen, jetzt gerade auch im Krieg der USA gegen Iran, medizinische Versorgung von Verletzten, Wartung, Logistik, Versorgung mit Munition, all das wird aus und über Deutschland gesteuert. Insofern wird es schon mitarbeitende, wichtige Verantwortungsträger im Pentagon geben, die da bestimmt Fragen haben. Das Ministerium beteuert, diese zentralen Funktionen werden alle nicht berührt, es wird nicht geschwächt, aber auch im politischen Raum gibt es jetzt schon Stimmen, die klar machen, wir dürfen uns da in Europa nicht schwächen, gerade nicht im Angesicht des weiterhin stattfindenden russischen Angriffskrieges in der Ukraine. Aber da wissen wir auch, das sieht Trump ganz anders.
0: Wird das alles so auch in den USA diskutiert?
1: Also es gab im vergangenen Herbst schon die Entscheidung, eine Brigade aus Rumänien abzuziehen. Und da gab es etwas, was sehr selten geworden ist im Kongress, nämlich überparteilichen Widerspruch. Die Forderung an den Präsidenten, einen ganz genauen Plan auszuarbeiten und vorzulegen, bevor die Truppen um eine bestimmte Zahl, nämlich 76.000 insgesamt in Europa, reduziert wird. Im Moment ist nicht ganz klar, ob diese Schwelle greift, aber zumindest ein hochrangiger Sicherheitspolitiker der Demokraten hat Trump jetzt schon aufgefordert, wo es noch nicht allzu viele Reaktionen gibt, diese Entscheidung wieder zurückzunehmen.
0: Informationen von Jesper Barenberg aus Washington hier in Deutschlandfunk Kultur, 6:15 Uhr.

0: Jealousy von Macy Gray und Schreck vom Album Ruby, 6:19 Uhr. Das Wort zum Tage mit Eva Maria Bohler aus Berlin von der Evangelischen Kirche.
1: Jesusbilder gibt es viele. Eines, das ich sehr mag, findet sich im Berliner Bode-Museum. Es zeigt Jesus als Freund. Johannes sitzt neben ihm, hat die Augen geschlossen, ruht entspannt an seiner Schulter. Die Hände der beiden sind lose ineinander gelegt. Jesus wirkt in sich gekehrt. Im 14. Jahrhundert sind Andachtsbilder wie dieses im Südwesten Deutschlands und in der Schweiz verbreitet. Sie zeigen, so ist Jesus Christus. Du kannst dich an ihn anlehnen, wie an einen Freund. Das ist Beten. Jesus selbst fragt seine Freunde einmal, für wen halten mich die Leute? Die Meinungen gehen schon damals auseinander. Jesus polarisiert. Prophet, sagen die einen, Weinsäufer, die anderen. Dann fragt Jesus seine Vertrauten selbst, für wen haltet ihr mich? Ich lebe in Berlin in einem evangelischen Kloster, dem Stadtkloster Segen. Da beantworten wir diese Frage im Mittagsgebet, montags bis freitags. Wir singen, Jesus Christus ist der Herr. Der Satz stammt aus dem Philipperhymnus in der Bibel, einem liturgischen Gedicht aus dem 1. Jahrhundert, später vertont in gregorianischer Schlichtheit. Gänsehautmusik. Der karge Klang, das tägliche Wiederholen der Worte singt einen hinein in die Geschichte Jesu. Er war wie Gott, hielt aber nicht daran fest, Gott gleich zu sein. Gemeinsam verankern wir uns singend, betend in das Geheimnis dieser seltsamen Herrschaft Jesu, der einen Weg der Ohnmacht gegangen ist. Jesus Christus ist der Herr, ist ein herausforderndes Mantra. Es unterstützt dabei, die anderen Mächte, die herrschen wollen, zu entlassen. Jeden Tag aufs Neue. Die lähmenden Trauergeister zum Beispiel. Die Ängste vor der unsicheren Zukunft. Die strengen, du bist nicht gut genug Stimmen. Für wen haltet ihr mich? Fragt Jesus seine SchülerInnen und sie antworten, du bist der Christus. Die Jesusbewegung wächst. Auch nach seinem Tod bis heute. Er ist auferstanden, erklären wir Christusleute. Apropos Jesusbilder. Es gibt sogar eine repräsentative Umfrage dazu, für wen Menschen in Deutschland Jesus halten. Immerhin 19% der Gesamtbevölkerung glauben, es gibt einen Gott und er hat sich in Jesus Christus gezeigt. 81% glauben das nicht. Einen von ihnen kenne ich, der weint trotzdem jedes Jahr Karfreitag in der Matthäus-Passion, hat er mir erzählt. Und wieder andere treffen Jesus in einer Notunterkunft oder im Gefängnis, sagen sie. Jesusbilder gibt es viele. Für wen hältst du ihn?
0: Das war zum Tage mit Eva Maria Bohler aus Berlin von der Evangelischen Kirche, 6:22 Uhr. Leonard Cohen ist das große Idol von Ocean LeClaire, hier mit Beanie.

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2: Ein Typ mit tief ins Gesicht gezogenem Schlapphut, der reichlich unkoordiniert durch die Landschaft springt. So präsentiert sich Brooklyn Decker, der sich als Musiker kurz einfach nur Decker nennt. So uneitel wie der Auftritt in den Musikvideos, so bescheiden sind die Texte und so sehr schön tröstlich die Indie-Folk-Melodien, die Decker dazu spielt. So wie in der heimlichen Hymne der Kulturtipp-Redaktion. Celebrate the small wins. Feiere die kleinen Siege. Kein Wunder, dass der bescheidene Decker die eher kleineren Konzertstätten bevorzugt. So wie heute im alten Schlachthof in Dresden. Zur Londoner Premiere der Fortsetzung der lustigen Filmkomödie Der Teufel trägt Prada, Der Teufel trägt Prada 2, schwebten, schritten oder spazierten neben den Hauptdarstellerinnen Meryl Streep und Anne Hathaway auch die über den roten Teppich zur Party in der National Gallery, die eigentlich der Film karikiert. Egozentrische Modemacherinnen und Modekritikerinnen wie Donatella Versace und Anne Wintour, letztere das Vorbild für Meryl Streep als oberzickige Chefredakteurin im Film.
3: Ich habe sie nicht eingestellt. Ich muss nur darauf warten, dass sie scheitern. Wieso nehmen Sie nicht die Bahn, Liebes?
2: Aber wie sagte schon ein auch sehr modebewusster, kluger Beobachter der High Society, Oscar Wilde, es ist schlimm, wenn alle über einen reden, aber es ist noch schlimmer, wenn keiner über einen redet. Besser als Karikatur im Film als gar nicht. Wie in Der Teufel trägt Prada. 2. Jetzt in den Kinos. Bei den Schwetzinger SWR-Festspielen macht nicht allein der Ton die Musik, sondern die Landschaft, die Kulisse der Rokoko-Schlossanlage von Schwetzingen. Zu dieser Kulisse gehört auch ein Theater und hier steht heute und morgen eine der ersten Opern der Musikgeschichte auf dem Programm, L'Orfeo von Claudio Monteverdi. In der Regie von Markus Bothe vom benachbarten Nationaltheater Mannheim. Die Titelpartie singt Julien Brécardien in L'Orfeo im Rokoko-Theater auf Schloss Schwetzingen. Heute und morgen Abend ab 7 Uhr.
4: Kulturtipps mit Gerd Brendel, 6.30 Uhr.
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5: Mit Christian Riedel. Die Polizei hat eine positive vorläufige Bilanz des 1. Mai in Berlin gezogen. Bei der traditionellen Demonstration von Linken und Linksextremen wurden am Abend nach einer ersten Zählung lediglich 3 Festnahmen wegen Störungen verzeichnet, wie ein Sprecher mitteilte. Die Zahl der Teilnehmenden wurde auf etwa 10.000 geschätzt. In Hamburg versammelten sich bei mehreren Kundgebungen mehr als 13.000 Linke und Linksextreme. Auch hier sprach die Polizei von einem weitgehend friedlichen Verlauf. Die USA wollen innerhalb der kommenden 6 bis 12 Monate rund 5.000 Soldaten aus Deutschland abziehen. Das hat Pentagon-Sprecher Parnell bekannt gegeben. Der Entscheidung sei eine gründliche Überprüfung der US-Truppenpräsenz in Europa vorausgegangen. Zudem werde damit den Anforderungen in den Einsatzgebieten und den Bedingungen vor Ort Rechnung getragen. Erst zu Wochenbeginn hatte Präsident Trump mit einem Truppenabzug gedroht. Hintergrund ist sein Streit mit Bundeskanzler Merz, der Kritik am US-israelischen Krieg gegen den Iran geäußert hatte. Aktuell sind rund 36.000 US-Soldaten in Deutschland stationiert. Wegen der anhaltenden Trockenheit sind in Europa zahlreiche Waldbrände ausgebrochen. In Deutschland brennt es auf 2,5 Hektar auf einem ehemaligen Truppenübungsplatz bei Jüterbock in Brandenburg. In der Toskana in Italien mussten rund 3.500 Menschen ihre Häuser verlassen. Dort gingen in den Bergen zwischen den Provinzhauptstädten Pisa und Lucca binnen 24 Stunden mehr als 800 Hektar Vegetation in Flammen auf. In den Niederlanden wurden bei Bränden im Süden und Südosten des Landes Pflanzen und Bäume auf rund 135 Hektar Fläche zerstört. Im bayerischen Memmingen haben Unbekannte eine Moschee mit Tierblut und einem abgetrennten Schweinekopf geschändet. Nach Angaben der Polizei wurden befüllte Luftballons gegen den Eingangsbereich geworfen. Der Kadaver sei auf ein Halbmondsymbol gesteckt worden, das an einer Mauer angebracht ist. Die Generalstaatsanwaltschaft München und der Staatsschutz der Kriminalpolizei ermitteln wegen Beschimpfung einer Religionsgemeinschaft und Sachbeschädigung. Seit Jahren kommt es in Deutschland immer wieder zu solchen islamfeindlichen Taten. Gläubige Muslime verzichten in der Regel auf den Verzehr von Schweinefleisch und Blut. Der Oscar kann nicht an KI-Schöpfungen verliehen werden. Wie die Oscar-Akademie mitteilte, werden in der Kategorie Schauspiel nur Rollen berücksichtigt, die im Abspann des Films aufgeführt sind und nachweislich von Menschen mit deren Einverständnis gespielt wurden. Das gelte auch für Drehbücher, hieß es. Sie müssten von Menschen verfasst worden sein, um zugelassen zu werden. Hintergrund ist, dass der im vergangenen Jahr verstorbene Schauspieler Val Kilmer mit Hilfe von künstlicher Intelligenz wieder auf der Leinwand erschienen war.
1: Das Wetter.
5: Heute ist es zunächst verbreitet sonnig und trocken, später ziehen im Westen und Nordwesten immer mehr Wolken auf. Ab dem frühen Nachmittag gibt es dort Schauer und einzelne Gewitter. Die Höchstwerte liegen zwischen 25 und 29 Grad.
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4: Ich wünsche einen guten Morgen und gerne lade ich Sie ein zur Freibadsaison. Die hat gestartet in Andernach, in Stuttgart und auch in Berlin. Und da ist immer wieder das Sommerbad Kreuzberg bzw. das Prinzenbad im Fokus. Und das kann sogar dem Vergleich mit dem großen, weiten Meer standhalten.
6: Ich war jetzt 10 Tage lang am Atlantik in der Normandie. Und es ist mir tatsächlich passiert, dass ich am Omaha Beach saß und mit einem Bier in der Hand so auf dieses weite, weite Meer und diesen riesen, endlos scheinenden Strand hinausblickte und dachte, ah, im Prinzenbad wäre es jetzt auch schön.
4: Bevor Sie heute Abend das Feature übers Prinzenbad hören, in einer Viertelstunde die wesentlichen Infos.

0: Tailquist mit Taste. Und wenn Sie sich jetzt das Hirn zermartern, was Tailquist bedeutet, ich kann Sie beruhigen. Tailquist bedeutet gar nichts. Hat sich Sebastian Eggerbauer für sein Musikprojekt einfach so ausgedacht. 6:37 Uhr. Die gute Presse schaut mit Gregor Sander und der schaut nochmal auf umstrittene Entscheidungen des Kulturstaatsministers.
1: Der Ausschluss dreier Buchhandlungen vom Deutschen Buchhandlungspreis durch das BKM wurde vor ein paar Wochen durch eine Recherche von Jörg Henschel und Felix Stephan von der Süddeutschen Zeitung publik. Nun legen die beiden Autoren nach. Stammt die Idee, Buchhandlungen vom Verfassungsschutz überprüfen zu lassen, wirklich von Wolfram Weimer? Wird in der Überschrift gefragt und dann auch gleich geantwortet, in Wahrheit stecken andere dahinter. Als kulturpolitischen Stellungskampf bezeichnen die SZ-Autoren das, was mit einem Rundgang des rechten Portals News auf der Frankfurter Buchmesse 2025 begann. Das Ergebnis war ein 11-minütiges YouTube-Video, in dem News Wolfram Weimer vorwirft, mit Steuergeldern linksradikale und staatsfeindliche Verlage zu unterstützen. Kurz darauf bekam News Schützenhilfe von der Bundestagsfraktion der AfD. Am 4. November stellte sie im Bundestag einen Antrag mit dem Titel »Den deutschen Verlagspreis grundlegend reformieren, keine Steuergelder für Verlage, deren Programme auch linksextreme Inhalte umfassen« und bezog sich dabei ausdrücklich auf die Verlage aus dem News-Video. Ebenfalls zu dieser Zeit ging bei der Bundesregierung eine Anfrage des AfD-Abgeordneten Martin Hess ein. Hier ging es zum ersten Mal nicht mehr um Verlage, sondern um die Buchhandlung im Schanzenviertel, die dem Hamburger Autonomen Zentrum Rote Flora nahesteht. Damals, also noch vor dem Skandal um die drei ausgeschlossenen Buchhandlungen, antwortete statt des Kulturstaatsministeriums Christoph de Vries, parlamentarischer Staatssekretär im Innenministerium. Er äußerte über die Buchhandlung, die 2016, 2017 und 2021 mit dem Buchhandlungspreis ausgezeichnet wurde,

Wegen der dem Bundesamt für Verfassungsschutz vorliegenden Erkenntnisse wird die Buchhandlung im Schanzenviertel keine weiteren Bundesmittel erhalten. Auch hier wurden die sogenannten Erkenntnisse nicht weiter erläutert und in der SZ kommt das Duo Henschel-Stephan zu folgendem Fazit. Die AfD kann kulturelle Institutionen, die ihr nicht genehm sind, nun vom Kulturstaatsminister persönlich mit dem Stigma potenzieller Staatsfeindlichkeit versehen lassen und gleichzeitig davon ablenken, dass sie selbst es ja ist, die vom Verfassungsschutz beobachtet wird. In allen Feuilletons wird der Tod Georg Baselitz betrauert. Arno Wiedmann hebt in der Frankfurter Rundschau die Wildheit der Farbwahl des jungen Baselitz hervor. Damit bildete der Künstler eine Wirklichkeit ab, wie sie in der bundesrepublikanischen Erfolgsgeschichte des Wirtschaftswunders nur ungern gesehen wurde. Und das in der damals vermeintlich obsoleten Form der figurativen Malerei. Stefan Trinks zeichnet in der Frankfurter Allgemeinen Zeitung aber auch den durchaus streitbaren Mann hinter dem erfolgreichen Maler. Doch wurden ihm die sich im Alter häufenden Provokationen, wie etwa die apodiktisch vorgetragene Ansicht, Frauen könnten a priori nicht malen, von großen Teilen des Kunstpublikums nicht mehr verziehen. Für den Schluss haben wir uns hier die eventuelle Menschwerdung der KI aufgehoben, allerdings in einer fast niedlichen Form von der Kira Kramer ebenfalls in der FAZ berichtet. Bei OpenAI, dem Unternehmen hinter ChatGPT, erteilte man dem hauseigenen Programmierhelfer Codex jüngst eine bemerkenswerte Anweisung. Sprich niemals über Kobolde, Gremlins, Waschbären, Trolle, Ogger, Tauben oder andere Tiere. Dieses Koboldverbot an die KI erklärt sich daraus, dass im Englischen der Gremlin in der Maschine eine Metapher für schwer erklärbare Störungen ist. Man befürchtet, dass das Sprachmodul nicht mehr zwischen echten Fehlern und falschen Kobolden unterscheiden kann oder, wie es Kramer ausdrückt, liegen technische Fehler, Gremlins und ein alberner Ton in seinem Assoziationsraum nah beieinander, wird aus der Fehleranalyse eben Fantasieprosa. Bisher waren wir nur ängstlich beeindruckt von der KI, aber jetzt ist sie uns zum ersten Mal fast sympathisch.

0: Klassiker von Marvin Gaye aus dem Jahre 1968 um 6.45 Uhr.
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2: 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Amina, die Schlafwandlerin, wird von ihrem Verlobten und vom ganzen Dorf verstoßen. 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
3: 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And I think her main stress is wanting the full acceptance and trust of Elvino.
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0: Willkommen. Jenny Wall aus Schweden, Min heißt der Song, 6:49 Uhr. Sonne, Schwimmen, Pommes, das sind mal drei kleine Geheimnisse des Freibades. Und zu den deutschen Kultfreibädern zählt das Berliner Sommerbad Kreuzberg. Das ist vielen bekannt, auch als Prinzenbad. Und der Kollege Ralf Beiderkellen hat dort beruflich und privat viel Zeit verbracht. Sein Feature läuft heute Abend nach 18 Uhr in Deutschlandfunk Kultur. Guten Morgen, Ralf.
1: Guten Morgen.
0: Das Prinzenbad macht ja erst um 7 auf, also schwimmen gewesen bist du noch nicht.
1: Nee, ich bin jetzt Mitte 50. Und dafür hätte ich ja dann über den Zaun klettern müssen. Dafür bin ich jetzt zu alt. Aber ich habe meine Schwimmsachen dabei und wenn wir hier fertig sind, dann gehe ich sofort raus, steige in die Bahn und fahre dahin. Dann werden Sie sich wundern, warum ich so früh komme, weil ich sonst nicht zu den Frühschwimmern gehöre.
0: Jetzt hat das Prinzenbad ja auch heftige Schlagzeilen gemacht, dass da Jugendliche randalieren, dass es massive Probleme gibt mit Gruppen im Migrationshintergrund, dass vermehrte Polizeieinsätze und Sicherheitskontrollen stattfinden müssen. Was ist deine Erfahrung?
1: Also die meisten Berichte bezogen sich ja auf das Jahr 2023. Da hat es zwei Vorfälle gegeben. Ich war bei dem einen dabei. Hab mir danach die Berichterstattung angeguckt und hab gedacht, da muss ja noch mehr gewesen sein. Und hab dann in den Tagen drauf die anderen Stammschwimmer gefragt, die also zu anderen Zeiten da waren. Und die sagten, nee, du hast schon diesen Vorfall gesehen, über den berichtet worden ist. Und die haben den so aufgeblasen, das ist unglaublich. Es kommt ja auch im Feature vor, dass also Leute dann sagen, sie sind von Verwandten aus Griechenland oder von Freunden aus Portugal angerufen worden, was da los wäre. Und es war also wirklich nur so, es waren zwei Jugendliche, die standen mit so Trauben hinter sich gegenüber, haben sich kurz was auf die Nase gehauen und dann ist der Bademeister dazwischen gegangen und dann war es vorbei. Wenn man das vergleicht mit Berichten zum Beispiel aus den 70er, 80er, 90er Jahren, also es gibt ein Buch über das Prinzenbad, habe ich gestern Abend nochmal reingeguckt, da berichtet ein Bademeister davon, dass Ende der 70er Jahre eine Saison war, wo also 6 oder 7 Bademeister nach Auseinandersetzungen mit Leuten, die da zum Schwimmen gekommen waren, im Krankenhaus gelandet sind. Oh. Dagegen ist das alles ein Witz, würde ich sagen.
0: Was macht denn das Prinzenbad für dich so besonders?
1: Es ist ein Dorf in der Stadt. Ja, also, und dann ist es total zentral gelegen. Für die anderen Berliner Freibäder muss man ja weiter rausfahren, so wie für die meisten Freibäder. Und beim Prinzenbad ist es wirklich so, es ist direkt an der U1 bzw. U3. Man steigt aus U-Bahnhof Prinzenstraße, man geht 50 Meter und steht mitten im Bad. Und das ist einfach der Hammer.
0: Wann und warum ist die Idee aufgekommen, aus deinen Besuchen auch ein Feature zu machen?
1: Naja, das hängt zusammen eben auch mit dieser Erfahrung 2023, weil ich das vielleicht auch mal so ein bisschen von der anderen Seite zeigen wollte und einfach mal diese Community da so abbilden wollte, die ich ja nun über die Jahre auch kennengelernt habe. Wobei die Leute, die jetzt im Feature vorkommen, die habe ich tatsächlich alle erst letztes Jahr kennengelernt.
0: Und wie haben die Leute reagiert, wenn du ihnen in Badehose und mit Mikrofon begegnet bist?
1: Also im Feature kommen jetzt so 10 Protagonistinnen und Protagonisten vor. Gefragt habe ich, glaube ich, so 250. Und daran kannst du schon sehen, die meisten wollten halt nicht. Und ich habe mich am Anfang gefragt, woran liegt das? Liegt das an meinem Äußeren? Gehe ich zu forsch auf die Leute zu? Irgendwann ist mir klar geworden, es ist ja doch, obwohl es ein öffentlicher Raum ist, ein sehr privater Raum.
0: Okay.
1: Man macht sich ja sehr verletzlich eigentlich auf eine gewisse
0: Art.
1: Man
0: ist ja fast nackt.
1: Eben, genau. Und ich glaube, den Leuten war das dann zu viel Öffentlichkeit an dem Punkt und deshalb waren sie da sehr zurückhaltend.
0: Aber wenn du sagst, wir haben mit 10 Leuten intensiver gesprochen, worüber habt ihr denn gesprochen?
1: Ja, über alles. Also das ging damit los, warum geht man da hin? Und interessanterweise, so je näher das Ende der Saison rückte, desto stärker ging es auch so Sachen wie zum Beispiel, es haben fast alle nachher über den Tod gesprochen.
0: Warum das?
1: Ja, ich denke mal, es hat damit zu tun, dass die Saison zu Ende ging und dass man so dieses Gefühl von so einem Ende plötzlich hatte. Also, ich weiß nicht, das hat sich einfach so ergeben.
0: Tja. So nach dem Motto, wer weiß, ob ich noch mal eine Saison erlebe?
1: Das weiß man ja sowieso nicht. Also ich war gestern Morgen das erste Mal dann wieder da. Also gestern war ja Saisoneröffnung. Und dann ist ja mal die Frage, wer kommt jetzt wieder? Ich habe gestern von den Stammbesuchern eine einzige Person gesehen. Und das ist ja auch das Interessante. Es ist zwar wie ein Dorf, aber manchmal sind ja die Leute dann auch weg. Darum geht's ja auch im Feature. Und du weißt nicht, was ist aus denen geworden? Und die anderen wissen es auch nicht.
0: Welche Rolle spielt das Schwimmen und welche Rolle spielt dort einfach rumzuliegen, zu dösen, eben eine Pommes zu essen oder Leute zu begucken?
1: Na, da gibt's die unterschiedlichsten Gruppen mit den unterschiedlichsten Motivationen. Also es gibt die Leute, die kommen da morgens um 7 an, springen da rein, halbe Stunde später sind die wieder raus. Die siehst du da auch sonst nicht. Dann gibt es die Leute, die kommen da an, die nehmen ihr Laptop mit, die setzen sich dahin, die holen was aus der Gastro und dann arbeiten sie da. Und dann gehen sie auch mal schwimmen irgendwann. Und dann gibt es auch Leute, also es gibt einen Stammbesucher, den wirklich alle kennen. Und von dem wir uns alle irgendwann mal gefragt haben, ob den jemals schon jemand im Wasser gesehen hat. Und tatsächlich, wir haben eine einzige Person gefunden, die sagte, ja, 2005 ist er einmal am Beckenrand ausgerutscht, reingefallen und dann aber sofort wieder raus.
0: Also der lebt quasi im Prinzenbad, ohne das Hobby Schwimmen voranzutreiben.
1: Genau, genau.
0: Würdest du denn sagen, das Prinzenbad ist einzigartig oder steht das vielleicht sogar prototypisch für die Freibadkultur in Berlin und in Deutschland?
1: Es ist schon was Besonderes aus den schon genannten Gründen. Es ist eben, es hat stärker als alle anderen Freibäder in Berlin so eine dörfliche Atmosphäre. Es ist eben extrem zentral. Es erinnert mich eigentlich immer so an das Freibad, was ich kenne, so aus meiner Jugend. Und ich komme vom niedersächsischen Dorf. Und da war das auch so. Also auch mit allen Facetten. Man kennt sich untereinander, man spricht auch übereinander, man spricht auch nicht immer positiv übereinander, aber man würde doch am Ende des Tages immer füreinander einstehen.
0: In diesem Jahr wird das Berliner Prinzenbad 70 Jahre alt. Es hat zum ersten Mal eröffnet 1956. Wenn du jetzt den Saisonstart von gestern dir nochmal vor Augen führst, war alles wie immer oder geht das Bad dann doch irgendwie mit der Zeit?
1: Naja, es ist alles wie immer und es geht doch mit der Zeit. Es geht aber vor allen Dingen mit der Zeit, weil die Leute mit der Zeit gehen. Und aus den Bedürfnissen der Leute erwachsen ja auch unterschiedliche Ansprüche dann. Und die Berliner Bäderbetriebe, glaube ich, machen da nicht so viel, müssen es meiner Meinung nach auch gar nicht. Wo du es halt merkst, ist in der Gastro. Ne? Vor 20 Jahren gab es da Kartoffelsalat mit Würstchen und natürlich wie immer Pommes mit Mayo. Und heute kannst du da reingehen und es gibt irgendwie fast 70 verschiedene Teesorten. Es gibt auch plötzlich vegane Angebote und so. Also an der Stelle merkst du es schon.
0: Freibad 2.0 am Beispiel Berliner Prinzenbad, das Feature von Ralf Beiderkell nach 18 Uhr hier in Deutschlandfunk Kultur und natürlich in der Deutschlandfunk App. 6:56 ist es. Jetzt kommen Black Wave auf Sie zu mit Champion.
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1: Mit Christian Riedel. Finanzminister Klingbeil will in Kürze sein Konzept für eine Einkommensteuerreform vorlegen. Die USA kündigen einen Abzug von 5000 Soldaten aus Deutschland an. Und in Berlin beginnt das Theatertreffen. Bundesfinanzminister Klingbeil will sein Konzept für die geplante Einkommensteuerreform in den kommenden Wochen vorlegen. Das kündigte der SPD-Vorsitzende in der Süddeutschen Zeitung an. Vorgesehen sei eine deutliche Entlastung kleiner und mittlerer Einkommen. Dazu müssten Spitzenverdiener mit sechsstelligen Gehältern ihren Beitrag leisten. Auch Kanzleramtschef Frei betonte, Ziel sei eine echte Entlastung möglichst vieler Steuerzahler. Die schwarz-rote Koalition will zum 1. Januar 2027 eine Steuerreform umsetzen. Die Gegenfinanzierung ist zwischen Union und SPD noch umstritten. Die USA wollen innerhalb der kommenden 6 bis 12 Monate rund 5000 Soldaten aus Deutschland abziehen. Das hat Pentagon-Sprecher Parnell bekannt gegeben. Der Entscheidung sei eine gründliche Überprüfung der US-Truppenpräsenz in Europa vorausgegangen. Aktuell sind rund 36.000 US-Soldaten in Deutschland stationiert. Anne Schneider.
2: Der Sender CBS berichtet, dass zentrale Einrichtungen wie die Airbase Ramstein sowie die US-Kommandos für Europa und Afrika bestehen bleiben. US-Präsident Donald Trump hatte schon vor einigen Tagen den Abzug angekündigt. Er erfolgt auch vor dem Hintergrund wachsender Spannungen zwischen Washington und Berlin. Besonders erbost hatte Trump die Aussage von Bundeskanzler Friedrich Merz, die Iraner würden die USA in den Verhandlungen zur Beendigung des seit 2 Monaten andauernden Krieges demütigen.
1: Nachdem US-Präsident Trump die Anhebung von Zöllen erklärt hatte, behält sich die Europäische Kommission Gegenmaßnahmen vor. Eine Sprecherin teilte in Brüssel mit, es gebe Optionen, um die Interessen der EU zu schützen. Trump hatte erklärt, die Zölle auf europäische Pkw und Lastwagen ab nächster Woche auf 25% zu erhöhen, weil die EU das vereinbarte Handelsabkommen nicht einhalte. Thomas Spickhofen.
3: Im Sommer vergangenen Jahres hatten sich die EU und die US-Regierung auf ein Abkommen geeinigt, das höchstens 15% Zoll für europäische Einfuhren in die USA vorsieht. Im Gegenzug sollen unter anderem die Zölle für US-Einfuhren nach Europa auf Null sinken. Die Europäische Union werde ihre Verpflichtungen aus dem Abkommen weiter umsetzen, erklärte die Kommissionssprecherin. Die europäische Zusage, die Zölle für US-Einfuhren zu senken, liegt im Moment dem Parlament zur Zustimmung vor. Die Abgeordneten wollen das allerdings an zahlreiche Bedingungen knüpfen.
1: Wegen der anhaltenden Trockenheit sind in Europa zahlreiche Waldbrände ausgebrochen. In Deutschland brennt es auf 2,5 Hektar auf einem ehemaligen Truppenübungsplatz bei Jüterbock in Brandenburg. In der Toskana in Italien mussten rund 3.500 Menschen ihre Häuser verlassen. Dort gingen in den Bergen zwischen den Provinzhauptstädten Pisa und Lucca binnen 24 Stunden mehr als 800 Hektar Vegetation in Flammen auf. In den Niederlanden wurden bei Bränden im Süden und Südosten des Landes Pflanzen und Bäume auf rund 135 Hektar Fläche zerstört. Die Polizei hat eine positive vorläufige Bilanz des 1. Mai in Berlin gezogen. Bei der traditionellen Demonstration von Linken und Linksextremen wurden am Abend nach einer ersten Zählung lediglich 3 Festnahmen wegen Störungen verzeichnet, wie ein Sprecher mitteilte. Die Zahl der Teilnehmenden werde auf etwa 10.000 geschätzt. In Hamburg versammelten sich bei mehreren Kundgebungen mehr als 13.000 Linke und Linksextreme. Auch hier sprach die Polizei von einem weitgehend friedlichen Verlauf. Am Abend ist das Berliner Theatertreffen eröffnet worden, eines der größten Bühnenfestivals im deutschsprachigen Raum. Eine Jury lädt jährlich 10 bemerkenswerte Inszenierungen aus Deutschland, Österreich und der Schweiz nach Berlin ein. Angesichts der großen Krisen unserer Zeit rief der Intendant der Berliner Festspiele Matthias Peß in seiner Eröffnungsrede zu mehr Gelassenheit auf. Er empfahl antike griechische Tugenden.
4: Besonnenheit, Selbstbeherrschung, Mäßigung und gesunder Menschenverstand. Anti-Hybris. Denn politischer oder auch kulturaktivistischer Übermut tut selten gut. Und wenn wir die aktuellen Kulturkämpfe um die vermeintliche Mitte tatsächlich beilegen und beenden wollen, dann sollten sich vermutlich jeder zunächst mal an die eigene Nase fassen.
1: Der Intendant der Berliner Festspiele Matthias Peß. Zum Auftakt des Theatertreffens wurde am Abend Il Gattopardo vom Schauspielhaus Zürich gezeigt.
0: Das Wetter.
1: Heute ist es zunächst verbreitet sonnig und trocken. Später ziehen im Westen und Nordwesten immer mehr Wolken auf. Ab dem frühen Nachmittag gibt es dort Schauer und einzelne Gewitter. Die Höchstwerte liegen zwischen 25 und 29 Grad.
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5: Ich wünsche Ihnen einen guten Morgen und gemeinsam können wir in Richtung Frankreich schauen und in Richtung Zukunft. Heute in einem Jahr findet sehr wahrscheinlich der zweite Wahlgang für die französische Präsidentschaft statt. Wie sich die Rechten und Rechtsextremen vorbereiten, das gleich direkt nach Nick Waterhouse und LA Turnaround.

0: 7:08. Bei allen Fragezeichen ist eines klar. Der amtierende französische Präsident darf nicht noch einmal kandidieren. Heute in einem Jahr findet voraussichtlich der zweite und entscheidende Wahlgang der französischen Präsidentschaftswahl statt. Die Lage in der politischen Mitte in Frankreich ist derzeit desolat, während der rechtsextremistische Rassemblement National gut dasteht mit gleich zwei Personen, die sich positionieren. Frankreich-Korrespondent Stefan Detjen hat das alles in Burgund beobachtet, berühmt für Senf, Wein und Landschaft. Schönen guten Morgen.
1: Guten Morgen, Ute.
0: Der bisherige Präsident Emmanuel Macron darf, wie gesagt, nicht wieder antreten. Wie offen ist also das Rennen und die Präsidentschaft in einem Jahr, wenn du auf die jetzige politische Lage in Frankreich blickst?
1: Ja, die ist unübersichtlich, würde ich sagen. Also das ist vollkommen richtig. Der extrem rechte, also so würde ich die Partei nennen, Rassemblement National, die Partei von Marine Le Pen und Jordan Bardella, die habe ich hier gestern bei einem Auftritt erlebt. Das ist in jeder Hinsicht die stärkste Partei in Frankreich zurzeit. Es ist die stärkste Partei bei Wahlen. Es hat die größte Fraktion in der Nationalversammlung, im französischen Parlament. Es ist in Umfragen die stärkste Partei. Aber ansonsten kann man die Stärken gar nicht so messen wie in Deutschland, weil wir es hier nicht mit einem festen Parteiensystem zu tun haben, sondern weil diese politische Landschaft in Frankreich gerade am Ende des Macronismus in Bewegung ist. Vieles wird sich da erst in den nächsten Monaten formieren. Wer tritt eigentlich gegen diesen Rassemblement National an? Wir sehen, da gibt es eine sehr starke radikale Linke, die La France Insoumise von Jean-Luc Mélenchon. Es könnte durchaus sein, dass in einem Jahr sich zwei Parteien der politischen Ränder gegenüberstehen, beziehungsweise ihre Kandidatinnen oder Kandidaten, nämlich die Kandidatin oder der Kandidat des Rassemblement National auf der einen und ein radikal Linker auf der anderen Seite, wenn sich nicht in der Mitte noch jemand findet.
0: Was sind denn deine Eindrücke von dieser 1. Mai-Veranstaltung des rechtsextremistischen Rassemblement National gewesen?
1: Ja, das war interessant. Die haben eben hier in Mâcon, in Burgund, ihre große Mai-Veranstaltung gemacht. Das ist dann bei denen nicht nur die Feier des Tags der Arbeit, sondern auch die Feier der Tag der Nationalheldin Jeanne d'Arc, also eine Feier der französischen Nationalsymbole. Man sieht da, dass das eine Partei ist, ich glaube, das kann man wirklich so sagen, so erklären das auch Politikwissenschaftler, die nicht mehr die Partei, diese radikal-rassistische, antisemitische Partei von Jean-Marie Le Pen, dem Vater Marine Le Pens, ist, sondern eine Partei, die weit in die Mitte der Gesellschaft hervorgedrungen ist. Tausende Menschen da in Mâcon, sehr, sehr viele junge Menschen, die dieser Partei zuströmen, besonders auch wegen des sehr populären politischen Zöglings von Marine Le Pen, Jordan Bardella. Und es ist ja bekannt, Marine Le Pen darf wahrscheinlich nicht zur Präsidentschaft antreten. Da gibt es ein Gerichtsurteil, das wahrscheinlich im Berufungsverfahren bestätigt wird. Wegen des Missbrauchs von EU-Geldern ist sie zu einer mehrjährigen Unwählbarkeit verurteilt worden. Und dann wäre Jordan Bardella der wahrscheinliche Präsidentschaftskandidat. Der ist sozusagen das Gesicht der Entteufelung, der Dédiabolisation, wie man das hier in Frankreich sagt, dieser Partei. Sozusagen der Typ des idealen Schwiegersohns, ein Star der sozialen Medien, einer, der radikale Töne vermeidet. Ein Politikwissenschaftler sagte mir vorher, das ist so ein bisschen so wie bei Giorgia Meloni in Italien mit diesem Rassemblement National und ihrem politischen Star, würde ich nach dieser Veranstaltung gestern sagen, Jordan Bardella.
0: Bardella hat ja zuletzt Schlagzeilen mit seiner Liebe zu einer Prinzessin gemacht. Wird das nicht in Frankreich auch kritisch gesehen?
1: Nee, gar nicht. Also nicht bei seinen Anhängern. Ganz im Gegenteil, das zahlt bei dem ein, dass der jetzt auch noch mit einer ehemaligen, mit einer Aristokratin in Frankreich liiert ist. Also so eine Glamour-Geschichte. Ich glaube, gerade in den Augen der vielen Jugendlichen, mit denen ich gesprochen habe, macht ihn das eher noch attraktiver.
0: Angesichts dieser Konstellation, welche Optionen hat das Mittellager jetzt?
1: Ja, die müssen sich finden, das ist zersplittert. Also Macron hatte ja eine Bewegung um sich versammelt, die ganz auf seine Person zugeschnitten war. Und es ist das eingetreten, was viele Kritiker, auch in Deutschland, ich erinnere mich gut zum Beispiel an Wolfgang Schäuble, der das ja kritisch gesehen hat und gesagt hat, was ist, wenn die Amtszeit von dem er endet, wenn der weg ist? Und das sehen wir im Augenblick. Da ist keine politisch stabile Kraft, keine Partei, die da jetzt die Nachfolge organisieren könnten, sondern es gibt ambitionierte Kandidaten, die ehemaligen Premierminister Edouard Philippe, Bürgermeister von Le Havre, oder auch ehemaliger Premierminister, der jugendliche Gabriel Attal, die kündigen Ambitionen an. Und das werden wir jetzt sehen müssen, ob sich die Mitte formiert, ob sich da Personen herausbilden, die das übernehmen können und sich dann Parteienbündnisse finden, die so vereint sind und so stark sind, dass sie diesem starken Rassemblement National, den politischen Rändern, die Stirn bieten können.
0: Frankreich-Korrespondent Stefan Detjen in Deutschlandfunk Kultur, 7:13 Uhr.

0: Anis und Dantes Yeux, ein Lied über Wahrheit und Glück. 7.17 Uhr. Das war vermutlich ein ziemlicher Schreck für Regisseur und Oscar-Preisträger Pavel Talankin. Auf dem Flug von New York nach Frankfurt am Main ist seine Oscar-Statue verschwunden. Tobias Jecker aus der Redaktion ist bei mir im Studio. Was um Himmels Willen ist da passiert?
1: Tja, also der Dokumentarfilmer ist wohl am New Yorker Flughafen aufgefordert worden, die Statue als Gepäck aufzugeben, statt sie eben als Handgepäck mit ins Flugzeug zu nehmen. Und mit der Begründung, sie könne als Waffe an Bord benutzt werden.
0: Naja, da ist ja was dran. Also es ist ja schon ein ordentlicher Trumm.
1: Ja, wobei er sagt, das ist ihm noch nie passiert. Genau. Und dann verschwand der schöne goldene Oscar eben in einem Karton im Frachtraum, war dann erstmal weg. Aber es gibt schon wieder gute Nachrichten.
0: Er ist wieder da?
1: Ja, ein Kollege von ihm, der hatte auf Instagram Alarm geschlagen und jetzt hat sich tatsächlich die Lufthansa gemeldet. Die Statue ist wieder da und auch schon in Frankfurt und man bittet groß um Entschuldigung.
0: Happy End also.
1: Ja, und auf jeden Fall finde ich eine gute Gelegenheit, um auf diesen ungewöhnlichen Film von Talankin nochmal hinzuweisen. Ein Nobody gegen Putin. Dieser Dokumentarfilm, der basiert auf Videoaufnahmen, die Talankin heimlich bei seinem früheren Job als Lehrer, also der war in einer Schule in Karabasch, das liegt am Rande des Urals in Russland, ja, und der hat da eben Aufnahmen gemacht und dokumentiert, wie er zunehmend Zweifel und Skrupel bekommt, weil er eben zu immer mehr Propaganda im Schulunterricht gedrängt wird. Und dieses Filmmaterial, das hat er dann aus Russland geschmuggelt, lebt seitdem in Europa im Exil. Ja, und der Film, den kann man sich gerade in der Mediathek von Arte anschauen.
0: Guter Tipp.

0: Street Life von Randy Crawford, auf das wir diesen Samstag mit ordentlich Schwung angehen, 7.23 Uhr. Rosalía ist ein Phänomen. Die spanische Künstlerin begeistert Menschen auf der ganzen Welt mit ihrer Mischung aus Oper, Techno und Flamenco. Und jetzt ist Rosalía in Berlin aufgetreten.
1: Es ist der Song, auf den die ganze Halle gewartet hat. Berghain. Nur wenige Meter von dem Friedrichshainer Club, der Namensgeber für diesen Track war, explodiert die ganze Uber-Arena.
2: Ich meine, sie hat den Geist des Clubs verstanden und sie ihn auf die Bühne gebracht, was eigentlich unmöglich ist, aber sie hat es geschafft.
1: Aber nicht nur die Berliner Raver-Szene bringt Rosalía auf die Bühne, sie hat alles dabei. Popmusik, Flamenco, eine Rumba, Operngesang. Im Tütü kommt Rosalía auf die Bühne, umringt von etwa 10 BalletttänzerInnen. Mitten in der Menge sitzt ihr Orchester, inklusive Dirigentin, und über der Bühne erscheint die Übersetzung ihrer spanischen Songtexte wie das Libretto einer Oper. Ein riesiges Weihrauchpendel schwebt über der Menge, Kreuze erscheinen auf der Leinwand, Rosalía steht in einem goldenen Bilderrahmen. Sie singt auf Englisch, Deutsch, Spanisch und sogar Ukrainisch.
3: Es war, als würde man einem Gemälde beim Singen und beim Tanzen zuhören.
1: Wer glaubt, die Gen Z sei nicht an Kunst interessiert, der irrt. Rosalía entführt die Halle mit Tanzchoreografie, Lichtspielen, hämmernden Beats und ihrer unglaublichen Stimme mitten hinein ins Theater. In ihrem Album Lux geht's um Vergebung, um Liebe, um Herzschmerz, aber auch um Glaube und um die Sünde. Mal zum Tanzen, mal mit ganz viel Gänsehaut. Und damit schafft sie es irgendwie, die Brücke zu bilden zwischen Techno und Oper, zwischen sich und dem Publikum. Und genau das lieben auch ihre Fans.
4: Sie weint auf der Bühne teilweise bei ihren Texten. Also ich finde es einfach sehr emotional und super berührend.
5: Der Mix zwischen ich weine und im nächsten Moment fange ich an zu raven.
1: Und zwischen all diesen Gefühlen hat sie auch noch Zeit, mit dem Publikum zu plaudern, als säßen gerade nur 17 und nicht 17.000 Menschen vor ihr. Besonders in der zweiten Hälfte verschwinden plötzlich alle Tänzer und dann sitzt da nur noch Rosalía mit einem Glas Weißwein auf dem Klavier. Sie scherzt, sie erzählt von ihren Erfahrungen im Online-Dating, wechselt zwischen Englisch und Spanisch immer wieder hin und her und wirkt plötzlich ganz, ganz nahbar. Rosalía schafft an diesem 1. Mai, was sich Berlin eigentlich nur wünschen kann. Sie zeigt, dass die Clubkultur, wenn sie will, wirklich alles miteinander verbinden kann. Diese Stimme, diese Inszenierung, diese Achterbahnfahrt der Gefühle, Berlin sagt: Hasta la próxima, bis zum nächsten Mal, Rosalía.
0: Antonia Kina ist über Rosalía in Berlin, jetzt unterwegs in Großbritannien und dann in Nord- und Südamerika. Fiji Islands kommen aus Baltimore, leben aber zum Teil in Schweden. Hier sind sie mit The Tower um 7.26 Uhr in Deutschlandfunk Kultur.

0: 7.29 Uhr.
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2: Mit Christian Riedel. Die USA wollen innerhalb der kommenden 6 bis 12 Monate rund 5.000 Soldaten aus Deutschland abziehen. Das hat Pentagon-Sprecher Parnell bekannt gegeben. Der Entscheidung sei eine gründliche Überprüfung der US-Truppenpräsenz in Europa vorausgegangen. Zudem werde damit den Anforderungen in den Einsatzgebieten und den Bedingungen vor Ort Rechnung getragen. Erst zu Wochenbeginn hatte Präsident Trump mit einem Truppenabzug gedroht. Hintergrund ist sein Streit mit Bundeskanzler Merz, der Kritik am US-israelischen Krieg gegen den Iran geäußert hatte. Aktuell sind rund 36.000 US-Soldaten in Deutschland stationiert. Bundesfinanzminister Klingbeil will sein Konzept für die geplante Einkommensteuerreform in den kommenden Wochen vorlegen. Das kündigte der SPD-Vorsitzende in der Süddeutschen Zeitung an. Vorgesehen sei eine deutliche Entlastung kleiner und mittlerer Einkommen. Dazu müssten Spitzenverdiener mit sechsstelligen Gehältern ihren Beitrag leisten. Auch Kanzleramtschef Frei betonte, Ziel sei eine echte Entlastung möglichst vieler Steuerzahler. Die schwarz-rote Koalition will zum 1. Januar 2027 eine Steuerreform umsetzen. Die Gegenfinanzierung ist zwischen Union und SPD noch umstritten. Wegen der anhaltenden Trockenheit sind in Europa zahlreiche Waldbrände ausgebrochen. In Deutschland brennt es auf 2,5 Hektar auf einem ehemaligen Truppenübungsplatz bei Jüterbock in Brandenburg. In der Toskana in Italien mussten rund 3.500 Menschen ihre Häuser verlassen. Dort gingen in den Bergen zwischen den Provinzhauptstädten Pisa und Lucca binnen 24 Stunden mehr als 800 Hektar Vegetation in Flammen auf. In den Niederlanden wurden bei Bränden im Süden und Südosten des Landes Pflanzen und Bäume auf rund 135 Hektar Fläche zerstört. Die Polizei hat eine positive vorläufige Bilanz des 1. Mai in Berlin gezogen. Bei der traditionellen Demonstration von Linken und Linksextremen wurden am Abend nach einer ersten Zählung lediglich 3 Festnahmen wegen Störungen verzeichnet, wie ein Sprecher mitteilte. Die Zahl der Teilnehmenden wurde auf etwa 10.000 geschätzt. In Hamburg versammelten sich bei mehreren Kundgebungen mehr als 13.000 Linke und Linksextreme. Auch hier sprach die Polizei von einem weitgehend friedlichen Verlauf. An vielen Orten in Deutschland haben zahlreiche Menschen den Maibaumbrauch gefeiert. Traditionell wird dabei mit Muskelkraft an einem zentralen Ort ein Baumstamm aufgestellt. Meist ist er angestrichen und mit bunten Bändern und Girlanden geschmückt. Das Brauchtum, dessen Herkunft nicht eindeutig geklärt ist, markiert den Frühlingsanfang und den Beginn des Monats Mai, der für Wachstum und Fruchtbarkeit steht. Zur Tradition gehört mancherorts auch der Maibaumklau. Dabei wird versucht, Stämme aus Nachbargemeinden zu entwenden. Die Stämme werden deshalb von Heimat- oder Burschenvereinen vor dem Aufstellen auf Tag und Nacht bewacht.
1: Das Wetter.
2: Heute ist es zunächst verbreitet sonnig und trocken. Später ziehen im Westen und Nordwesten immer mehr Wolken auf. Ab dem frühen Nachmittag gibt es dort Schauer und einzelne Gewitter. Die Höchstwerte liegen zwischen 25 und 29 Grad.
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0: Ich wünsche Ihnen einen guten Morgen. Wenn Sie wie ich auf Social Media unterwegs sind, dann treffen Sie auch immer wieder auf angebliche Prominente, die für angeblich ganz tolle gesundheitliche Produkte werben. Die Leber entgiften, das Bauchfett loswerden und Diabetes ist auch kein Problem mehr. Wie der Mediziner und Moderator Eckhard von Hirschhausen mit solchen Fakes umgeht, das in wenigen Minuten.

0: Love Shall Remain von Grandmaster ist vom ganz frischen Album der Texaner 7:37. Wie viele andere Promis hat auch von Eckart von Hirschhausen sein eigenes KI-generiertes Fake-Gesicht schon sehr oft im Netz für fragwürdige Gesundheitsprodukte werben gesehen und gehört, zum Beispiel hier.
1: Sie werden erstaunt sein, dass Sie Diabetes in nur 17 Stunden loswerden können, ohne Ihr Zuhause zu verlassen.
0: Eckart von Hirschhausen ist Doktor der Medizin und bekannter Fernsehmoderator. Die neue Doku in der ARD-Mediathek erzählt von seinem Kampf gegen globalen Online-Betrug mit vermeintlichen Gesundheits- und Medizinprodukten. Die Macherinnen und Macher scheinen vor keinem Fake und keiner Falschbehauptung zurückzuschrecken. Profiteure sind auch Social-Media-Plattformen, die solche Fake-Videos nicht wirksam verbannen, sondern lieber am gesteigerten Traffic mitverdienen. Guten Morgen, Herr von Hirschhausen.
2: Guten Morgen, hier ist der echte Eckart von Hirschhausen.
0: Ja, das ist Gott sei
2: Dank. Das muss man heutzutage schon betonen.
0: Wir haben Sie angerufen, wir haben mit Ihnen im Vorfeld gesprochen, aber ja, können wir wirklich sicher sein, dass Sie es hier und heute selbst sind?
2: Das ist absurd, dass man das sagen muss. Es gibt eine aktuelle CWAY-Umfrage im Rahmen von Hirschhausen und die Deepfake-Mafia. Über 18 Jahre Deutsche, 5,6 Millionen Menschen haben diese Fakes schon gesehen, hochgerechnet. Das heißt, die Lüge ist bekannter als authentische Werbung sozusagen von mir. Ich habe ja nie kommerzielle Werbung gemacht, aber natürlich auch Bücher oder Live-Auftritte oder Fernsehsendungen hingewiesen. Und das ist erschreckend. Das ist ein Frontalangriff auf unsere Demokratie, auf Öffentlich-Rechtliche und auf die Glaubwürdigkeit von Menschen. Das ist Rufmord millionenfach.
0: Wofür und wie oft haben Sie Ihr Gesicht, Ihre Stimme, Ihren Namen schon im Netz, schon vermeintlich werben sehen für angebliche Gesundheitsprodukte?
2: Man kann das inzwischen sozusagen scannen. Mich gibt es einmal im echten Leben und im Netz gibt es mich über 2000 Mal. Und diese Hauptzielgruppe sind Menschen, die vulnerabel sind, die nach Gesundheitstipps suchen im Internet. Das wird dann illegal gespeichert, obwohl man das gar nicht dürfte, dann wird diese Information, wer sucht gerade nach Abnehmen, nach Potenzmitteln, nach Herz-Kreislauf, wird diese Information über sensibelste Daten verkauft, meistbietend, und dann ploppen eben passgenau Fenster auf, auch wenn man auf seriösen Internetseiten unterwegs ist. Und diese Werbung führt dann mit meinem Gesicht, meiner Stimme hin zu dubiosen Anbietern, und die verstecken sich im Ausland. Deswegen ist es so schwer, juristisch dagegen vorzugehen. Und deswegen ist das, was wir jetzt gerade tun, das Allerwichtigste, wie beim Enkeltrick. Wir müssen alle wissen, dass es sowas gibt. Dann fällt hoffentlich immer weniger Menschen auf rein.
0: Sie haben eben gesagt, das ist ein Angriff auf unsere Demokratie. Aber was macht dieser Diebstahl des eigenen Gesichtes, der eigenen Stimme durch KI mit Ihnen persönlich?
2: Das ist extrem belastend. Wir haben jetzt Gott sei Dank viel endlich über Identitätsdiebstahl und Rufmord gesprochen, auch durch die Aktivität von Colleen Fernandes. Die Dimension ist aber politisch und kommerziell noch zu wenig bekannt. Also viele politische Journalistinnen werden verunglimpft, ihnen wird das Wort umgedreht, wenn sie zum Beispiel über die Ukraine berichten, dann ist

0: die russische Propaganda da sehr, sehr aktiv mit Desinformation. Wir haben im Bereich Impfen natürlich auch unfassbar viel Desinformation. Das heißt, Menschen sterben heutzutage an Krankheiten, die wir mit Leichtigkeit verhindern könnten. Das ist für mich als Arzt auch inakzeptabel. Und persönlich ist es eben auch so, dass dieser kommerzielle Markt, zum Beispiel Meta, gibt es ein geleaktes Dokument, hat 16 Milliarden Dollar 2024 in eigenen Dokumenten gesagt, verdienen wir nur mit Scam, also mit gefälschten Anzeigen. Und statt es zu löschen, wird der Preis noch erhöht, weil es Monopolisten sind. Also es ist ein, ich kann es nicht anders sagen, ein Schweinesystem. Und ich habe bei der Recherche, es ging jetzt über mehrere Jahre für Hirschhausen und die Deepfake-Mafia, viele Dinge gelernt, die wollte ich nicht wissen. Aber wir müssen uns damit beschäftigen, weil wir in eine Welt kommen, wo wir nicht mehr unterscheiden können, was hat jemand gesagt, was ist wahr und was ist eine fette Lüge.
1: Was mir auch immer wieder auffällt, das sind diese Videos mit Kommentiere XY und dann schicke ich dir mein Geheimrezept. Um was für eine Art von angeblichen Gesundheitsprodukt geht es da? Sind die vor allem teuer und unwirksam oder sind die auch gefährlich?
0: Es gibt die ganze Bandbreite. Wir haben auch uns dann sozusagen selber angemeldet. Ich hatte dann auch einen dieser Betrüger mal am Telefon und sagte, Mensch, kann man diesem Hirschhausen eigentlich trauen? Der wirbt für so viele Sachen. Doch, doch, der arbeitet eng zusammen. Und er sagte, heute ist ihr Glückstag, ich bin selber. Dem ist fast der Hörer aus der Hand gefallen.
1: Er fühlte sich aber nicht ertappt, oder?
0: Nee, weil ich habe auch einen Whistleblower getroffen in Brasilien. Es ist wirklich ein Krimi. Ich habe noch nie so eine Sendung gemacht. Viele kennen mich ja über Zucker und Alkohol und mentale Gesundheit. Aber das hat wirklich auch an mir gekratzt, weil ich dachte, meine Güte, das ist so gut organisiert. Unser Rechtsstaat ist nicht in der Lage, dagegen vorzugehen, obwohl ich vor dem Oberlandesgericht in Frankfurt gegen Meta gewonnen habe, dass sie das löschen müssten. Aber sie tun es nicht, weil sie mit jedem Klick verdammt nochmal sehr, sehr viel Geld mitverdienen. Und das dürfen wir nicht zulassen in Europa. Wir werden erpresst von russischer Propaganda auf der einen Seite, von amerikanischen Tech-Milliardären auf der anderen Seite. Und wir hatten immer Angst vor Autozöllen, jetzt haben wir sie sowieso, dann können wir jetzt endlich auch regeln.
1: Wie kann man sich denn sonst noch wehren, wenn Sie sagen, der Weg vor Gericht ist nicht unbedingt immer erfolgreich?
0: Die Verbraucherzentralen machen eine wichtige und tolle Arbeit. Da kann man sehen, nach der Umfrage der beliebteste, auch bei den Betrügern, Gott sei Dank, aber auch bei den Zuschauern und Zuhörerinnen. Aber wir müssen sozusagen unser Bauchgefühl aktivieren, sagen, wie Sie eingespielt haben, wenn Diabetes nach 17 Stunden weg sein soll und Übergewicht nach 2 Wochen, das kann nicht wahr sein, es ist auch nicht wahr. Der zweite wichtige Punkt ist, es gibt so Fake-Shop-Finder, da kann man dann gucken, man kann Bildrückwärtssuche machen. Bei vielen von diesen Anzeigen werden eben auch Fotos genutzt, die gar nicht das sind, was sie sein sollen. Es gibt so ein paar Tricks, aber ich kann wirklich sagen, auch Profis sind inzwischen überfordert. Die Deepfakes werden technisch so einfach und so viel besser. Auch meine Stimme ist inzwischen so täuschend. Echt, ich muss mich manchmal kneifen und sagen, das habe ich nie gesagt. Und ich kann Ihnen sagen, ich kriege dabei Gänsehaut. Ich finde, das ist wirklich ein historischer Moment, wo wir doch das, was wir Menschen immer sagten, auch vor Gericht, ich habe es mit eigenen Augen gesehen, ich habe es gehört. Das gilt im Digitalen nicht. Und deswegen müssen wir sagen, mein Gesicht gehört mir, meine Stimme gehört mir. Jeder hat ein Recht an seinem eigenen Körper und keiner darf ungefragt und uneingewilligt irgendwas damit Manipulatives machen im Digitalen. Menschenrechte müssen im Digitalen ebenfalls gelten. Und dafür setzt sich auch HateAid ein. Und es gibt auch einen zweiten Teil der Doku mit Colleen Fernandes und HateAid. Da bin ich sehr froh, dass wir dieses Thema jetzt in die Öffentlichkeit bringen. Denn das ist das Wichtigste. Wir sind wirklich in Gefahr, dass wir das, wofür wir stehen, nämlich recherchierte, glaubwürdige Informationen, dass wir das verlieren durch die Macht der Big Techs.
1: Eckhard von Hirschhausen in Deutschland von Kultur, seine neue Doku in der ARD-Mediathek. Und ich danke sehr fürs Gespräch.
0: Dafür bin ich gerne aufgestanden. Das ist mir ein Herzensanliegen.
1: Dankeschön. 7:44 Uhr.

0: Back to Black von Amy Winehouse und dafür ist die Britin mit einem Grammy ausgezeichnet worden. 7:48 Uhr.
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0: Shawn Mendes und YYY, 7:52 Uhr. Die sudanesische Hauptstadt liegt in weiten Teilen in Trümmern. Hier hat der Krieg zwischen Armee und Miliz vor gut 3 Jahren begonnen, und zwar mit Häuserkämpfen, die kaum ein Stadtviertel verschont haben. Inzwischen ist ein Stück Alltag zurückgekehrt. Kulturschaffende versuchen, die Stadt wieder zum Leben zu erwecken, wenn auch die Wunden des Krieges unübersehbar bleiben.
1: Im Schatten eines großen Nienbaumes sitzt Khalid Al-Habut und übt auf seiner Flöte. Im Jugend- und Kulturzentrum in Omdurman, der Zwillingsstadt der sudanesischen Hauptstadt Khartoum, auf der anderen Seite des Nils. Für den 65-Jährigen ist das Zentrum sein Leben. Von morgens bis abends verbringt er hier seine Zeit.
2: Ich bin hier wie ein Vater für alle. Man könnte sagen, ich bin der Scheich des Zentrums.
1: Das Zentrum war für ihn aber auch der Ort des größten Leids. Als die Milizionäre der Rapid Support Forces Omdurman kontrollierten, wurde er hier gefoltert.
2: Sie packten mich und peitschten mich aus. Danach fesselten sie mir die Beine und meine Hände hinter den Rücken. Sie banden mich an ein Motorrad und schleiften mich über das Feld. Danach verlor ich das Bewusstsein. Ich bin erst wieder auf der Intensivstation im Krankenhaus aufgewacht.
1: Khalid Al-Habut zeigt seine noch immer verformten Rippen. Warum ihm die RSF das angetan haben, weiß er nicht. Aber als er wieder auf den Beinen war, stand für ihn fest, das Zentrum muss wieder aufgebaut werden. Vor rund einem Jahr war das. Die Soldaten der Armee hatten gerade wieder die Kontrolle über Omdurman gewonnen. So erklingt heute aus allen Ecken des Zentrums wieder Musik. Auf der großen Bühne wird ein Theaterstück geprobt. Regisseur Awad Hussein zeigt auf die Einschusslöcher an den Wänden. Der 30-Jährige sagt, warum er sich nicht der Armee oder den Milizen angeschlossen hat, wie so viele andere im Land.
3: Ich bin ein Künstler. Ich rufe nicht zum Krieg auf. Ich rufe zum Frieden und zur Liebe auf. Wir sollten weder auf der Seite einer Miliz noch auf der Seite der Armee stehen.
1: In einem Gang probt eine Band. 8 Männer an Balafon, Trommeln und E-Gitarre und mittendrin die Sängerin Ikhlas Bashir.
4: Mein Ziel ist es, das sudanesische Erbe weltweit bekannt zu machen. Wir sind so reich an Kultur. Ich hoffe, dass der Krieg bald vorbei ist und dass der Sudan frei sein wird.
1: Musik und Kultur seien stärker als Krieg und Feindschaft, behaupten sie hier. Und wenn am Abend beim Konzert unter dem Nienbaum die Menschen tanzen und lachen, scheint der Krieg tatsächlich weit weg zu sein. Darfur und Kordofan, die Regionen, in denen sich die Kriegsparteien weiterhin unerbittlich bekämpfen, liegen mehrere hundert Kilometer entfernt. Doch auch unweit des Kulturzentrums sind die Wunden des Krieges nicht zu übersehen. Lamab war mal eines der besseren Wohnviertel von Khartoum. Dann wurde es zum Ort heftiger Häuserkämpfe zwischen der Armee und den RSF-Milizen. Fast alle Gebäude sind durchsiebt von Einschusslöchern.
5: 32 Jahre lang habe ich hier gelebt, seitdem ich 18 war,
1: erzählt Ibtissam Ahmad.
5: Ich kenne hier jede Straßenecke. Die Zerstörung ist fürchterlich.
1: Als der Krieg begann, ist Ibtissam Ahmad geflohen, zusammen mit 8 ihrer Kinder. Nur ihr ältester Sohn Mohammed, ein Student, blieb zurück, schloss sich als Freiwilliger der Armee an. 2 Jahre lang war die Familie auf der Flucht. Von einem Ort zum nächsten, möglichst weit weg von den Kämpfen. Immer begleitet von der Sorge, wie es Mohammed geht. Von Bekannten erfuhr die Mutter, dass er von RSF-Kämpfern festgenommen wurde. Nachdem die Armee die Hauptstadt wieder zurückerobert hat, kehrte Ibtissam Ahmad mit ihrer Familie wieder zurück. Als erstes erkundigte sie sich im Gefängnis nach ihm.
5: Es stellte sich heraus, dass er vor 5 Monaten gestorben war. Wir haben davon nichts erfahren.
1: Ibtissam Ahmad ist sichtlich aufgewühlt. Die Rückkehr in ihr altes Zuhause hatte sie sich hoffnungsvoller vorgestellt. Im Viertel Lamab werden einige der zerstörten Häuser abgerissen, andere werden wieder instand gesetzt. Dass es wieder wird wie früher, kann sich Ibtissams Tochter Nihal nicht vorstellen.
4: Hier gab es eine Universität. Da hinten war ein Freizeitpark mit Karussellen, wo wir gespielt haben. Nun ist das alles weg. Und so viele Menschen haben das Land verlassen. Ohne sie fühlt sich der Ort so leer und verlassen an.
1: Mit einer Mischung aus Bitterkeit und Hoffnung fügt ihre Mutter hinzu:
5: Menschenleben kehren nicht zurück. Aber alles andere kann wiederhergestellt werden. Schritt für Schritt wird sich das Land erholen. Hoffentlich.
1: Von der Regierung gibt es beim Wiederaufbau nur wenig Unterstützung. Dafür ist die Zahl der Sudanesen, die selbst anpacken, groß. Hier in Lamab und auch im Kulturzentrum in Omdurman.
0: Moritz Behrendt über die sudanesische Hauptstadt Khartoum. Und wenn Sie noch mehr wissen wollen, kann ich Ihnen morgen Abend den Weltspiegel empfehlen. Also im ersten nach 19:30 hier in Deutschlandfunk Kultur gibt es jetzt erstmal Anna Luca um 7:57 Uhr. 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
1: Mit Christian Riedel. Finanzminister Klingbeil will in Kürze sein Konzept für eine Einkommensteuerreform vorlegen. Der 1. Mai in Berlin verläuft überwiegend friedlich und KI-Schauspieler können nicht um den Oscar konkurrieren. Bundesfinanzminister Klingbeil will sein Konzept für die geplante Einkommensteuerreform in den kommenden Wochen vorlegen. Das kündigte der SPD-Vorsitzende in der Süddeutschen Zeitung an. Vorgesehen sei eine deutliche Entlastung kleiner und mittlerer Einkommen. Dazu müssten Spitzenverdiener mit sechsstelligen Gehältern ihren Beitrag leisten. Auch Kanzleramtschef Frei betonte, Ziel sei eine echte Entlastung möglichst vieler Steuerzahler. Die schwarz-rote Koalition will zum 1. Januar 2027 eine Steuerreform umsetzen. Die Gegenfinanzierung ist zwischen Union und SPD noch umstritten. Die Wirtschaftsweise Schnitzer hat die Reformpläne der Bundesregierung zur gesetzlichen Krankenkasse begrüßt. Schnitzer sagte im Deutschlandfunk, dass sich aktuell alle Beschwerden zeige auch, dass die Reform letztlich alle treffe und damit gelungen sei.
2: Wenn alle glücklich wären, dann hatten wir eine Wundertüte gefunden mit ganz viel Geld. Und diese Wundertüte gibt's nur immer in Form von Schulden. Das ist aber eben auch keine Wundertüte, sondern das belastet die Kinder. Also an der Stelle muss man doch einfach sagen, wir haben hier ein strukturelles Problem. Die Menschen werden älter, die medizinischen Kosten steigen. Die Einnahmen halten nicht mit. Das muss man irgendwo in den Griff bekommen und das kann man nur, indem alle ein bisschen nachgeben.
1: Die Vorsitzende des Wirtschaftssachverständigenrates Monika Schnitzer. Das Bundeskabinett hatte in dieser Woche Maßnahmen zur finanziellen Stabilisierung der gesetzlichen Krankenversicherung auf den Weg gebracht, unter anderem höhere Zuzahlungen für Medikamente, höhere Beiträge für Gutverdiener und Einschränkungen der kostenlosen Mitversicherung von Ehepartnern. Die USA wollen innerhalb der kommenden 6 bis 12 Monate rund 5.000 Soldaten aus Deutschland abziehen. Das hat Pentagon-Sprecher Parnell bekannt gegeben. Der Entscheidung sei eine gründliche Überprüfung der US-Truppenpräsenz in Europa vorausgegangen. Aktuell sind rund 36.000 US-Soldaten in Deutschland stationiert. Anne Schneider.
3: Der Sender CBS berichtet, dass zentrale Einrichtungen wie die Airbase Ramstein sowie die US-Kommandos für Europa und Afrika bestehen bleiben. US-Präsident Donald Trump hatte schon vor einigen Tagen den Abzug angekündigt. Er erfolgt auch vor dem Hintergrund wachsender Spannungen zwischen Washington und Berlin. Besonders erbost hatte Trump die Aussage von Bundeskanzler Friedrich Merz, die Iraner würden die USA in den Verhandlungen zur Beendigung des seit 2 Monate andauernden Krieges demütigen.
1: Die Polizei hat eine positive vorläufige Bilanz des 1. Mai in Berlin gezogen. Bei der traditionellen Demonstration von Linken und Linksextremen wurden am Abend nach einer ersten Zählung lediglich 3 Festnahmen wegen Störungen verzeichnet, wie ein Sprecher mitteilte. Die Zahl der Teilnehmenden wurde auf etwa 10.000 geschätzt. Helena Dähler.
4: Der 1. Mai war vor allem eins, ein großes Fest bei sommerlichen Temperaturen. Das hat so viele Menschen angezogen, dass in Kreuzberg erst einzelne Bahnhöfe gesperrt wurden. Später war auch in den Görlitzer Park kein Reinkommen mehr möglich. Die Polizei war lange mit dem Lenken der Menschenmassen beschäftigt. Am frühen Abend ging dann die revolutionäre 1. Mai-Demonstration vom Oranienplatz bis nach Neukölln zum Südstern. Angeführt wurde sie dieses Jahr von einem antimilitaristischen Block.
1: In Hamburg versammelten sich bei mehreren Kundgebungen mehr als 13.000 Linke und Linksextreme. Auch hier sprach die Polizei von einem weitgehend friedlichen Verlauf. Hunderttausende waren zuvor bundesweit dem Aufruf der Gewerkschaften gefolgt, anlässlich des Tags der Arbeit für ihre Rechte als Arbeitnehmer zu demonstrieren. Der Oscar kann nicht an KI-Schöpfungen verliehen werden. Wie die Oscar-Akademie mitteilte, werden in der Kategorie Schauspiel nur Rollen berücksichtigt, die im Abspann des Films aufgeführt und nachweislich von Menschen mit deren Einverständnis gespielt wurden. Das gelte auch für Drehbücher, hieß es. Sie müssten von Menschen verfasst worden sein, um zugelassen zu werden. Hintergrund ist, dass der im vergangenen Jahr verstorbene Schauspieler Val Kilmer mit Hilfe von künstlicher Intelligenz wieder auf der Leinwand erschienen war.
0: Das Wetter.
1: Heute ist es zunächst verbreitet sonnig und trocken. Später ziehen im Westen und Nordwesten immer mehr Wolken auf. Ab dem frühen Nachmittag gibt es dort Schauer und einzelne Gewitter. Die Höchstwerte liegen zwischen 25 und 29 Grad.
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5: Ich wünsche einen guten Morgen und ich möchte das mit der Frage verbinden, ob Sie sich gut regiert fühlen. Wir thematisieren das heute nach 9 in Deutschlandfunk Kultur. Und um Sie mit den wichtigsten Infos zu versorgen, spreche ich gleich mit Friederike Sittler. Sie leitet das Hauptstadtstudio von Deutschlandfunk Kultur.

0: Rush Midnight und I Can't Stop. Das ist prima Musik zum Mitwippen. 8:09. Es ist eine Spiegelschlagzeile, die Schlagzeilen macht. Kein Kanzler vor ihm habe so etwas ertragen müssen. Das jedenfalls sagt Friedrich Merz. Und über dieses lange Wochenende sorgt das für Gesprächsbedarf. Guten Morgen an Friederike Sittler als Leiterin unseres Hauptstadtstudios.
1: Guten Morgen.
0: Wie haben Sie die vergangene Woche beobachtet?
1: Ja, als eine Woche, in der sich jetzt alle wieder nach vorne gespielt haben, die viel Kritisches zu sagen haben. Ich meine, nächste Woche jährt sich natürlich die Kanzlerschaft, also die Wahl zum Kanzler Friedrich Merz das erste Mal. Und dazu dann dieses Spiegel-Interview, was weitgehend versucht hat, die Fehler der Regierung auch zu analysieren. Friedrich Merz zeigte sich einsichtig, falsches Erwartungsmanagement, wir müssen das noch besser kommunizieren. Und dann kam dieser Satz, kein Kanzler vor ihm habe das ertragen müssen. Wir fragen uns ja alle, warum ist der stehen geblieben? Denn anders als im Radio, wo wir das so senden, wie es gesagt worden ist, ist es bei den Zeitungen ja so, dass das hinterher nochmal durchgegangen wird. Und da hätte der Regierungssprecher diesen Satz rausnehmen können. Aber er ist nicht rausgenommen worden. Und dann gibt es in Social Media gleich so einen Hashtag Heulsuse. Das finde ich nun wiederum auch komplett übertrieben. Also, aber der Satz, es ist ein Satz, über den gestritten wird. Dann frage ich mich wiederum, haben wir nicht Besseres zu tun?
0: Jetzt haben Sie es schon angesprochen, Kanzler Merz ist mehr oder weniger ein Jahr im Amt. Finden Sie, er hat seine Rolle gefunden?
1: Nein, noch nicht. Er sucht sie sehr stark, wobei ich es einschränken möchte. Außenpolitisch hatte er weitgehend seine Rolle gefunden. Er vertritt Deutschland nach außen sehr stark. Er ist eine geschätzte Persönlichkeit, gerade auch in den Kreisen der EU. Er hat was zu sagen, er ergreift Initiativen. Er hatte sich entschieden, sehr realpolitisch zu agieren gegenüber Trump, also nicht die Kritik direkt zu äußern. Und dadurch ja ein gutes Verhältnis mit dem amerikanischen Präsidenten zu pflegen. Allerdings neulich im Sauerland in einer Schule in Marsberg, da hat er dann plötzlich mal die kritischen Sätze gesagt, die wir ja alle unterschreiben würden, dass der amerikanische Präsident, die Regierung keine Strategie hat bei dem Angriff auf den Iran und dass der Iran dadurch, dass er so widerständig ist, die USA auch demütigen. Das ist ja alles richtig, nur bisher hatte er sich halt der Kanzler sehr zusammengerissen und sowas nicht gesagt. Und jetzt hat er den Ärger mit Trump und über Nacht kommt die Meldung, dass jetzt auch noch 5000 Soldaten aus Deutschland abgezogen werden sollen, also amerikanische Soldaten. Also bislang außenpolitisch gute Bilanz, jetzt wird es auch da ein bisschen wackelig und innenpolitisch ist es eben ganz schwierig, weil so viel angekündigt worden ist. Stichwort nochmal wieder Erwartungsmanagement.
0: Merz ist ja laut Umfragen so unbeliebt, wie es selbst sein Vorgänger Olaf Scholz von der SPD nie war. Wie kommt das?
1: Ja, er findet nicht, glaube ich, den richtigen Ton gegenüber der Bevölkerung. Er ist jemand, der doch manchmal ja so zu agieren scheint wie ein CEO. Er kommt ja auch aus der Wirtschaft, er war ja lange Zeit nicht in der Politik und war in großen Unternehmen tätig. Und der meint, er müsse quasi nur die Ansagen machen. Dann kommt noch dazu, dass er dann zwischendurch einmal, ja, sauerländisch direkt spricht, das war dann das Stadtbild beispielsweise oder jetzt allenfalls Basisabsicherung und er versteht es offensichtlich oft gar nicht, warum dann so kleine Nuancen in der Sprache so viel auslösen, so wie jetzt auch beim Spiegel-Interview. Und was dieser Regierung insgesamt nicht gelingt, ist der Bevölkerung einerseits zu sagen, wie die Lage ist und dass Zumutungen auf uns alle zukommen, weil einfach die Wirtschaft weltweit so nicht funktioniert, weil wir so viele Probleme auch aus der Vergangenheit haben, auch in der Infrastruktur beispielsweise. Aber der Regierung ist so wenig gelingt, die Menschen mitzunehmen und darauf auch einzuschwören. Dabei wissen wir aus der Vergangenheit immer wieder, dass Menschen auch bereit sind mitzugehen. Aber hier ist jetzt gerade der größte Gap zwischen dem, was ansteht und dem, was die Bevölkerung dann auch mittels Umfragen sagt, nee, wir wollen das alles so nicht. Wir erwarten Reformen, aber bestimmte Einschnitte wollen wir auch wieder nicht. Da hat der Kanzler, hat diese Regierung noch keinen richtigen Kurs gefunden.
0: Spielt Merz damit auch der AfD in die Hände?
1: Naja, die muss sich im Grunde ja gerade nur zurücklehnen und abwarten, was da passiert. Da ist natürlich auch ganz viel jetzt bei der Beurteilung der Regierung mediale Zuspitzung dabei und ich habe es eben schon mal erwähnt, auch viele kommen jetzt gerade aus den Löchern, auch aus der Union, aber auch aus der SPD. Man redet jetzt nur darüber, wie die sich gerade miteinander zerlegen, aber die AfD muss gar nicht viel tun, obwohl sie ja keine durchdachten Konzepte hat, wie sie die vielen Probleme lösen würde. Da kommen sehr pauschale Antworten, wie man das machen will, dass man dann eben nicht mehr in die Ukraine investiert, Flüchtlinge abschiebt. Aber das können keine Lösungen sein. Die Probleme in Deutschland sind differenzierter. Die AfD hat natürlich gerade gute Karten, weil sie muss nicht viel tun und bekommt trotzdem sehr hohe Umfragewerte.
0: In 2 Monaten soll die Rentenkommission ihre Vorschläge für eine grundsätzliche Reform vorstellen. Der Vizekanzler, also Finanzminister Klingbeil, hat jetzt gerade die Idee einer Steuerreform gezeichnet. Kommt das noch rechtzeitig?
1: Naja, was heißt rechtzeitig? Die Frage ist ja, schafft es diese Regierung in den Spitzen auch zusammenzuhalten, trotz aller Turbulenzen? Und dann hat sie ja noch ein Mandat, 3 Jahre lang zu regieren und könnte ganz viel auf den Weg bringen. Wir müssen ja uns vorstellen, eine Situation wie bei der Ampelkoalition, wo Christian Lindner dann im Grunde hingeworfen hat. Das würde dazu führen, dass nichts mehr geht. Jetzt hat diese Koalition ja immer noch das gewählte Mandat, zu sagen, ihr regiert. Aber sie müssen ins Tun kommen. Das war jetzt schon mit der Krankenkassenreform. Das muss mit der Rente passieren. Und sie wird sich damit viel Ärger einhalten, weil das sind Kernthemen, über die man sich immer zerlegt. Also Gesundheit ist gerade auch sowas, aber auch Rente. Das geht uns alle an. Deswegen sind wir da auch empfindlich, alle miteinander. Und ja, sie müssen in das Tun hineinkommen. Merz hat den Herbst der Reformen für letztes Jahr schon angekündigt. Dann wurde die Reform immer wieder verschoben. Man hat sich übernommen an vielen Stellen. Man kann jetzt nur versuchen, an der Stelle der Regierung durchzuhalten, mal diese ganzen Hackereien abzustellen und tatsächlich zu regieren. Ich bin gespannt, ob das passieren wird.
0: Friederike Sittler, über ein Jahr Merz im Kanzleramt und wir können darüber weiter diskutieren nach 9 hier in Deutschlandfunk Kultur.

0: Modern Love von David Bowie stammt von seinem Album Let's Dance. 8:19 Uhr.
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2: 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Amina, die Schlafwandlerin, wird von ihrem Verlobten und vom ganzen Dorf verstoßen. 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Mit hinreißenden Melodien erzählt Vincenzo Bellini in seiner Oper La Somnambula eine Liebesgeschichte, die fast zerbricht an der Eifersucht des Verlobten.
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2: La Somnambula von Vincenzo Bellini aus der Metropolitan Opera New York mit Nadine Sierra und Shamir Anduaga. 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
0: Es ist wieder soweit. Nach Madonna und Lady Gaga gibt heute Shakira an der Copacabana in Rio de Janeiro ein kostenloses Megakonzert. 2,5 Millionen Menschen werden erwartet. Rio ist es so gelungen, nach Silvester und Karneval ein weiteres Highlight zu etablieren, das Touristen anzieht.
4: Wer in diesen Tagen nach Rio de Janeiro reist, kommt um diesen Song nicht herum. Denn La Loba, She-Wolf, Shakira, die Königin des Latin Pop, ist in der Stadt am Zuckerhut. Und seitdem wird an jeder Ecke wacker wacker getanzt. Am Flughafen, vor dem Copacabana Palace Hotel, gerne auch in der Version Brazilian Funk. Die Moves müssen stimmen für Shakiras kostenloses Megakonzert am Samstagabend. Brasilien empfängt sie mit offenen Armen. Eine Fusion unserer Latino-Energie, sagt Tanzlehrerin Aline May. Latin Music, Reggaeton-Tanzkurse boomen, auch in Brasilien, wo es spanischsprachige Musik lange schwer hatte. Shakira aber hat hier schon seit Jahren einen eigenen Fanclub, erklärt Gründer Josefa Fernandes. Shakira hat in Brasilien Karriere gemacht, schon seit ihren Anfängen. Sie hat Portugiesisch gelernt, daher identifiziert sich das Publikum hier sehr mit ihr. Ich habe keinen Zweifel, diese Show wird die größte aller Zeiten hier am Copacabana-Strand. Mehr als 2 Millionen Besucher werden erwartet. Das wird die dritte Supershow an Rios berühmtem Strand, kostenlos, offen für alle. Nach Madonna und Lady Gaga will nun Shakira Geschichte schreiben. Adrian Luis ist extra aus Mexiko angereist, steht nun mit Koffer vor dem Copacabana Palace Hotel und erhofft sich, wie Dutzend anderer Fans, schon vorab einen Blick auf sein Idol zu erhaschen. Shakira ist mehr als nur ein kurzlebiger Trend. Sie ist eine Legende. Sie hat alle Latinos stolz gemacht. Als uns niemand beachtete oder niemand auf Spanisch singen wollte, hat sie Barrieren eingerissen und alle Latinos stolz gemacht. Shakira bringt den Kontinent zusammen. Laut der Stadtverwaltung Rio de Janeiro lockt sie rund 300.000 Touristen in die Stadt und die erhofft sich Einnahmen von umgerechnet mehr als 130 Millionen Euro. Im Stadtzentrum am Strand, an den Kiosken, läuft das Merchandising. T-Shirts, Wolfsmasken, Glitzerjacken. Maria Clara und Maria Fernanda, 12-jährige Zwillinge, suchen noch das richtige Outfit. Sie ist ein Genie. Wir finden ihre Musik voll gut. Deswegen gehen wir zur Show. Und Shakira heizt die Vorfreude an. Hawaiianer, Strandtuch und ein Glitzer-Bikini in Brasilienfarben habe sie im Gepäck, verrät sie in ihren sozialen Netzwerken. An der Copacabana aufzutreten sei schon immer ihr größter Traum. Und einen eigenen Song mit Brasiliens Funk-Ikone Anita hat sie auch noch im Gepäck. Sie ist ohne Zweifel die großartigste Latina der Welt, die größte Kriegerin, ein Synonym für die Stärkung der Frauenrechte. Sie ist unglaublich.
0: Shakira! Wie sich die Shakira-Fans vorbereiten, hat sich Anne Herberg zeigen lassen. 8:23 Uhr, wir haben jetzt Wally für Sie.

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1: Mit seinem Vornamen bekam er die Karriere als Unterhaltungsmusiker schon quasi in die Wiege gelegt. Ennio. Nach dem genialen Filmkomponisten Ennio Morricone.
2: All unseren Nachbarn rauben wir heute Frieden.
1: Seit mittlerweile 10 Jahren macht der Münchner Ennio Musik. Ein bisschen so wie der kleine Bruder von Falco und der Cousin von Bilderbuch. Wie Ennio nicht nur damit wackelt, sondern auch Musik macht, kann das Publikum heute Abend sehen und hören. Heute und morgen im Wietzemann in Stuttgart. Indien in Duisburg, im Lehmbruck-Museum und anderswo. Nicht nur ist im Duisburger Lehmbruck-Museum gerade die große Anish Kapoor-Ausstellung zu sehen, sondern auch indischer Tanz aus Orissa, genannt Odissi. Das Besondere dieser Tanzform: eine Person erzählt die Geschichte und verkörpert alle vorkommenden Personen. Gott Krishna und seine geliebte Radha, Dämonen wie Göttinnen und Götter.
3: One dancer must convey the whole story by playing all the characters.
1: Erklärt Bichaini Satpathy, die Odissi-Tänzerin und Lehrerin aus dem ostindischen Bundesstaat Orissa, ist in diesen Tagen zu Gast beim Eigenzeit-Festival. Heute Abend tanzt Bichaini Satpathy eine Liebesgeschichte aus dem Mahabharata. Chitrangada. Bichaini Satpathy in der alten Gebläsehalle im Landschaftspark Duisburg. Heute um 8. Tamis klingt nach exotischem Essen oder Computerspiel, aber steht für etwas viel Schöneres. Tee. Tage, A, Alter, M, Musik, I, S, wie Saarland. Tage, Alter, Musik im Saarland. Eine Woche lang. Und heute den ganzen Tag über. In verschiedenen Kirchen in Saarbrückens Innenstadt und im Vorort Bischmisheim. Mit dem saarländischen Barockensemble, dem Via Nova Consort, dem Vokalensemble Da Bocca und Mittagessen und Kaffee und Kuchen. Auftakt ist heute Morgen bereits um 9:30 in der Deutschherrenkapelle mit Bachs Cello Suite Nummer 6. Und hier in der Deutschherrenkapelle geht die Musik durch den Tag auch zu Ende. Um 8:30 mit Bachs Goldberg-Variation.
4: Die Kulturtipps mit Gerd Brendel, 8:29 Uhr.
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5: Mit Christian Riedel. Die USA wollen innerhalb der kommenden 6 bis 12 Monate rund 5.000 Soldaten aus Deutschland abziehen. Das hat Pentagon-Sprecher Parnell bekannt gegeben. Der Entscheidung sei eine gründliche Überprüfung der US-Truppenpräsenz in Europa vorausgegangen. Zudem werde damit den Anforderungen in den Einsatzgebieten und den Bedingungen vor Ort Rechnung getragen. Erst zu Wochenbeginn hatte Präsident Trump mit einem Truppenabzug gedroht. Hintergrund ist sein Streit mit Bundeskanzler Merz, der Kritik am US-israelischen Krieg gegen den Iran geäußert hatte. Aktuell sind rund 36.000 US-Soldaten in Deutschland stationiert. Die US-Regierung hat Rüstungsexporte im Wert von mehr als 8,6 Milliarden Dollar an Verbündete im Nahen Osten genehmigt. Das Außenministerium in Washington teilte mit, Minister Rubio habe eine Notlage erklärt, die sofortige Verkäufe an Israel, Katar, Kuwait und die Vereinigten Arabischen Emirate erforderlich mache. Wie die Nachrichtenagentur Reuters berichtet, umgeht die Regierung von US-Präsident Trump damit den Kongress. Den Angaben zufolge soll Katar Nachschub für das Patriot-Raketenabwehrsystem für rund 4 Milliarden Dollar erhalten. Die anderen Verbündeten sollen mit Präzisionswaffensystemen beliefert werden. Bundesfinanzminister Klingbeil will sein Konzept für die geplante Einkommensteuerreform in den kommenden Wochen vorlegen. Das kündigte der SPD-Vorsitzende in der Süddeutschen Zeitung an. Vorgesehen sei eine deutliche Entlastung kleiner und mittlerer Einkommen. Dazu müssten Spitzenverdiener mit sechsstelligen Gehältern ihren Beitrag leisten. Auch Kanzleramtschef Frey betonte, Ziel sei eine echte Entlastung möglichst vieler Steuerzahler. Die schwarz-rote Koalition will zum 1. Januar 2027 eine Steuerreform umsetzen. Die Gegenfinanzierung ist zwischen Union und SPD noch umstritten. Wegen der anhaltenden Trockenheit sind in Europa zahlreiche Waldbrände ausgebrochen. In Deutschland brennt es auf 2,5 Hektar auf einem ehemaligen Truppenübungsplatz bei Jüterbock in Brandenburg. In der Toskana in Italien mussten rund 3.500 Menschen ihre Häuser verlassen. Dort gingen in den Bergen zwischen den Provinzhauptstädten Pisa und Lucca binnen 24 Stunden mehr als 800 Hektar Vegetation in Flammen auf. In den Niederlanden wurden bei Bränden im Süden und Südosten des Landes Pflanzen und Bäume auf rund 135 Hektar Fläche zerstört. An vielen Orten in Deutschland haben zahlreiche Menschen den Maibaumbrauch gefeiert. Traditionell wird dabei mit Muskelkraft an einem zentralen Ort ein Baumstamm aufgestellt. Meist ist er angestrichen und mit bunten Bändern und Girlanden geschmückt. Das Brauchtum, dessen Herkunft nicht eindeutig geklärt ist, markiert den Frühlingsanfang und den Beginn des Monats Mai, der für Wachstum und Fruchtbarkeit steht. Zur Tradition gehört mancherorts auch der Maibaumklau. Dabei wird versucht, Stämme aus Nachbargemeinden zu entwenden. Die Stämme werden deshalb von Heimat- oder Burschenvereinen vor dem Aufstellen oft Tag und Nacht bewacht.
0: Das Wetter.
5: Heute ist es zunächst verbreitet sonnig und trocken. Später ziehen im Westen und Nordwesten immer mehr Wolken auf. Ab dem frühen Nachmittag gibt es dort Schauer und einzelne Gewitter. Die Höchstwerte liegen zwischen 25 und 29 Grad.
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4: Ich wünsche einen guten Morgen und gerne lade ich Sie ein zur Freibadsaison. Die hat gestartet in Andernach, in Stuttgart und auch in Berlin. Und da ist immer wieder das Sommerbad Kreuzberg bzw. das Prinzenbad im Fokus. Was dieses Bad ausmacht, Sie erfahren es hier bei uns. Ben Lopez Soul hat sich bei den Red Hot Chili Peppers bedient und macht sein eigenes Ding draus, nämlich Other Side.

0: 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Top Gun-Star Val Kilmer ist im vergangenen Jahr gestorben und hat vor 2 Wochen nochmal richtig für Aufsehen gesorgt, weil er in einem Filmtrailer zu sehen ist. Täuschend echt, mit KI zum Leben auf der Leinwand erweckt. Tobias Jecker aus dem Frühteam ist bei mir im Studio. Seitdem wurde viel über die Folgen für die Filmbranche diskutiert, unter anderem auch über die Frage, ob so ein KI-Schauspieler für einen Oscar nominiert werden könnte. Und jetzt haben sich die Oscar-Organisatoren dazu genau geäußert.
1: Ja, die Oscar Academy, die sagt ganz klar, dieser wichtigste Filmpreis der Welt, der soll auch in Zukunft nicht an KI-Schöpfungen vergeben werden. Es würden nur Rollen berücksichtigt, die im Abspann des Films aufgeführt und eben nachweislich von Menschen mit deren Einverständnis gespielt wurden. Und dann teilt die Academy noch mit, dass das auch für die Kategorie Bestes Drehbuch gilt. Drehbücher, die müssen also auch von Menschen verfasst sein, um zugelassen zu werden.
0: Nochmal kurz für alle, die das vielleicht nicht ganz so im Detail mitbekommen haben, bei diesem KI-Val Kilmer, um welchen Film geht es da?
1: Ja, das ist so ein Actionfilm mit einem etwas brachialen Titel, As Deep as the Grave. Bisher gibt es eben nur den Trailer und dass Kilmer da als KI-Version aufersteht, das wurde von seiner Familie aktiv unterstützt. Die hat Zugang zu Kilmers Videoarchiv gewährt und so konnte man dann diese KI-Figur wohl sehr gut in allen möglichen Lebenslagen für den Film designen. Und Val Kilmer, der hat ja auch schon zu Lebzeiten mit KI gearbeitet, in dem Film Top Gun Maverick von 2022. Da war Kilmer schon an Kehlkopfkrebs erkrankt und hatte seine Stimme verloren und die ist damals mit Hilfe von KI in den Film eingefügt worden.
0: Was KI alles möglich macht und gar nicht machen sollte unter Umständen, darüber habe ich heute früh schon mit dem Mediziner und Moderator Eckart von Hirschhausen gesprochen. Das Gespräch gibt es in der Deutschlandfunk-App.

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0: Superstars in Österreich und darüber hinaus, das sind Bilderbuch und Bungalow. 8:42 Uhr. Sonne, Schwimmen, Pommes. Das sind mal drei kleine Geheimnisse des Freibades. Zu den deutschen Kultfreibädern zählt das Berliner Sommerbad Kreuzberg. Das ist vielen bekannt, auch als Prinzenbad. Der Kollege Ralf Beiderkellen verbringt dort beruflich und privat viel Zeit. Sein Feature läuft heute Abend nach 18 Uhr in Deutschlandfunk Kultur. Und ich wollte von ihm wissen, was es mit den Negativschlagzeilen über Ausschreitungen im Prinzenbad auf sich hat.
1: Also die meisten Berichte bezogen sich ja auf das Jahr 2023. Da hat es zwei Vorfälle gegeben. Ich war bei dem einen dabei, habe mir danach die Berichterstattung angeguckt und habe gedacht, da muss ja noch mehr gewesen sein. Und habe dann in den Tagen drauf die anderen Stammschwimmer gefragt, die also zu anderen Zeiten da waren. Und die sagten, nee, du hast schon diesen Vorfall gesehen, über den berichtet worden ist. Und die haben den so aufgeblasen, das ist unglaublich. Es kommt ja auch im Feature vor, dass also Leute dann sagen, sie sind von Verwandten aus Griechenland oder von Freunden aus Portugal angerufen worden, was da los wäre. Und es war also wirklich nur so, es waren zwei Jugendliche, die standen mit so Trauben hinter sich gegenüber, haben sich kurz was auf die Nase gehauen und dann ist der Bademeister dazwischen gegangen und dann war es vorbei. Wenn man das vergleicht mit Berichten zum Beispiel aus den 70er, 80er, 90er Jahren, also es gibt ein Buch über das Prinzenbad, habe ich gestern Abend nochmal reingeguckt, da berichtet ein Bademeister davon, dass Ende der 70er Jahre eine Saison war, wo also 6 oder 7 Bademeister nach Auseinandersetzungen mit Leuten, die da zum Schwimmen gekommen waren, im Krankenhaus gelandet sind. Oh. Dagegen ist das alles ein Witz, würde ich sagen.
0: Was macht denn das Prinzenbad für dich so besonders?
1: Es ist ein Dorf in der Stadt. Ja, also, und dann ist es total zentral gelegen. Für die anderen Berliner Freibäder muss man ja weiter rausfahren, so wie für die meisten Freibäder. Und beim Prinzenbad ist es wirklich so, es ist direkt an der U1 bzw. U3. Man steigt aus, U-Bahnhof Prinzenstraße, man geht 50 Meter und steht mitten im Bad. Und das ist einfach der Hammer.
0: Wann und warum ist die Idee aufgekommen, aus deinen Besuchen auch ein Feature zu machen?
1: Naja, das hängt zusammen eben auch mit dieser Erfahrung 2023, weil ich das vielleicht auch mal so ein bisschen von der anderen Seite zeigen wollte und einfach mal diese Community da so abbilden wollte, die ich ja nun über die Jahre auch kennengelernt habe. Wobei die Leute, die jetzt im Feature vorkommen, die habe ich tatsächlich alle erst letztes Jahr kennengelernt.
0: Und wie haben die Leute reagiert, wenn du ihnen in Badehose und mit Mikrofon begegnet bist?
1: Also im Feature kommen jetzt so 10 Protagonistinnen und Protagonisten vor. Gefragt habe ich, glaube ich, so 250. Und daran kannst du schon sehen, die meisten wollten halt nicht. Und ich habe mich am Anfang gefragt, woran liegt das? Liegt das an meinem Äußeren? Gehe ich zu forsch auf die Leute zu? Irgendwann ist mir klar geworden, es ist ja doch, obwohl es ein öffentlicher Raum ist, ein sehr privater Raum.
0: Okay.
1: Man macht sich ja sehr verletzlich eigentlich auf eine gewisse
0: Art.
1: Aber
0: man ist ja fast nackt.
1: Eben. Genau. Und ich glaube, den Leuten war das dann zu viel Öffentlichkeit an dem Punkt und deshalb waren sie da sehr zurückhaltend.
0: Welche Rolle spielt das Schwimmen und welche Rolle spielt dort einfach rumzuliegen, zu dösen, eben eine Pommes zu essen oder Leute zu begucken?
1: Na, da gibt's die unterschiedlichsten Gruppen mit den unterschiedlichsten Motivationen. Also es gibt die Leute, die kommen da morgens um 7 an, springen da rein, halbe Stunde später sind die wieder raus. Die siehst du da auch sonst nicht. Dann gibt's die Leute, die kommen da an, die nehmen ihr Laptop mit, die setzen sich da hin, die holen was aus der Gastro und dann arbeiten sie da. Und dann gehen sie auch mal schwimmen irgendwann. Und dann gibt's auch Leute, also es gibt einen Stammbesucher, den wirklich alle kennen und von dem wir uns alle irgendwann mal gefragt haben, ob den jemals schon jemand im Wasser gesehen hat. Und tatsächlich, wir haben eine einzige Person gefunden, die sagte, ja, 2005 ist er einmal am Beckenrand ausgerutscht, reingefallen und dann aber sofort wieder raus.
0: Also der lebt quasi im Prinzenbad, ohne das Hobby Schwimmen voranzutreiben.
1: Genau, genau.
0: Würdest du denn sagen, das Prinzenbad ist einzigartig oder steht das vielleicht sogar prototypisch für die Freibadkultur in Berlin und in Deutschland?
1: Es ist schon was Besonderes aus den schon genannten Gründen. Es hat stärker als alle anderen Freibäder in Berlin so eine dörfliche Atmosphäre. Es ist eben extrem zentral. Es erinnert mich eigentlich immer so an das Freibad, was ich kenne so aus meiner Jugend und ich komme vom niedersächsischen Dorf. Und da war das auch so. Also auch mit allen Facetten. Man kennt sich untereinander, man spricht auch übereinander, man spricht auch nicht immer positiv übereinander, aber man würde doch am Ende des Tages immer füreinander einstehen.
0: In diesem Jahr wird das Berliner Prinzenbad 70 Jahre alt. Es hat zum ersten Mal eröffnet 1956. Wenn du jetzt den Saisonstart von gestern dir nochmal vor Augen führst, War alles wie immer oder geht das Bad dann doch irgendwie mit der Zeit?
1: Naja, es ist alles wie immer und es geht doch mit der Zeit. Es geht aber vor allen Dingen mit der Zeit, weil die Leute mit der Zeit gehen. Und aus den Bedürfnissen der Leute erwachsen ja auch unterschiedliche Ansprüche dann. Wo du es halt merkst, ist in der Gastro. Ne? Vor 20 Jahren gab es da Kartoffelsalat mit Würstchen und natürlich wie immer Pommes mit Mayo. Und heute kannst du da reingehen und es gibt irgendwie fast 70 verschiedene Teesorten. Es gibt auch plötzlich vegane Angebote und so. Also an der Stelle merkst du es schon.
0: Freibad 2.0 am Beispiel Berliner Prinzenbad, das Feature von Ralf Beiderkellen nach 18 Uhr in Deutschlandfunk Kultur. Musik von Mac Mac, Only Love heißt der Track.

0: 58. Väter verschwinden erstaunlich oft in der Literatur. Manchmal ziehen sie in den Krieg wie Odysseus und lassen ihre Söhne 20 Jahre lang warten. Manchmal sind sie schon tot und kommen trotzdem nicht zur Ruhe, wie der Vater von Hamlet, der als Geist die ganze Handlung in Gang setzt. Bei dem französischen Autor Antoine Passeron verschwindet der Vater nicht im Jenseits oder auf hoher See, sondern im Zeitraum von drei Spielkonsolen. So steht es in seinem Roman Jackie. Kritiker Dirk Furich hat mir schon gesagt, wir müssen bei diesem Buch eben nicht nur über Väter und Familie reden, sondern auch über Computerspiele. Ja. Guten Morgen.
1: Guten Morgen.
0: Ich erinnere mich an Antoine Passerons Debütroman Die Schlafenden. Das war ein ziemlicher Überraschungserfolg. Da ging es um die HIV-Infektion eines Drogenabhängigen und über die Folgen, die seine Erkrankung für die Familie hat. Das war auch eine Metzgerfamilie. Ist das dieselbe Familie jetzt im neuen Roman?
1: Ja, es ist dieselbe Familie, die hier geschildert wird. Und obwohl es ja keine Autobiografie ist, man kann sagen, es ist ein autofiktionaler Text. In gewisser Weise ist es die Familie des Autors, die in der Nähe von Nizza in einem Dorf seit Generationen diesen Metzgerladen hat. Und im Vorgängerroman wurde vor allem der eine Bruder geschildert, der drogenabhängig wurde, an HIV starb und die Familie mit in den Abgrund sozusagen gezogen hat. Jetzt ist es der andere Bruder, der versucht, sich mit allen Mitteln gegen den Niedergang zu stemmen, aber es gelingt dem nicht. Er arbeitet rund um die Uhr, aber die Supermärkte, die entstehen, überall nehmen ihm die Arbeit weg und das wird immer schlechter. Das ist also der Rahmen dieses Romans, der wirtschaftliche Niedergang auf dem Land in Frankreich. Und das zweite Element ist eben diese die Computerspiele, die sich so durchziehen als eine Art Leitmotiv.
0: Der Vater hat ja Tragisches erlebt. Wie wird er denn geschildert in Jackie, als rücksichtsloser Macho?
1: Nee, eigentlich überhaupt nicht. Er wird anfangs sehr sympathisch geschildert. Er versucht sich um seine Kinder besonders gut zu kümmern, indem er ihnen Computer schenkt. Und zwar vor allem den Atari, die bekommen sie 1989, bekommt der Protagonist, der Ich-Erzähler, dieses Gerät geschenkt. Wir erinnern uns vielleicht noch, Atari, so der erste Computer.
0: Ich habe auch so einen Sound im Ohr sofort.
1: Ja, da konnte man Spiele wie Pong oder Space Invaders, gab's, da konnte man nachsüchtig werden. Also das waren so die Anfänge. Und es geht dann immer weiter, alle Weihnachten oder Geburtstage kommt dann irgendwie ein neues Gerät auf den Gabentisch, Nintendo mit Ninja Turtles, Sega Mega Drive und so weiter. Also es wird praktisch der Vater versucht, seine Zuneigung zu den Kindern eben über diese Geschenke zu machen, zu zeigen. Ein klassisches Motiv natürlich auch, was so ein Vater macht, der eher so für Technik und für draußen und fürs Handwerken zuständig ist. Also er ist eigentlich ganz nett, aber er wird immer, er verliert den Halt und wird immer brutaler auch zu seinen Kindern, weil ihm das Leben aus der Hand fällt, vor allem durch die wirtschaftliche Situation in seinem Betrieb.
0: Wie fügt sich denn das zusammen, diese Familientragödie und die Technikbegeisterung?
1: Also im ersten Moment denkt man, das ist so ein bisschen sperrig, das Ganze. Ja? Vor allem, weil diese Abschnitte über den Computer, das wird nicht so beiläufig erzählt, dass da mal ein Geschenk kommt, sondern wird immer gleich so ein Kapitel angefügt über die Geschichte von Atari, was für Gründer waren und wie sich das dann weiterentwickelt hat, ebenso bei Nintendo und so. Und dann wundert man sich erst so ein bisschen, warum diese Kapitel, die stehen so etwas komisch, seltsam da reingepresst in dieser Erzählung. Eigentlich will man mehr wissen über die Familie und über den Vater, wie sich das auf die Mutter auch ausgewirkt hat. Die Mutter kommt kaum vor, nur als so eine Randfigur, die sich dann im Schluss bleibt sie alleine, als der Vater die Familie dann verlässt. Also es wirkt im ersten Moment so ein bisschen seltsam, aber wenn man das ganze Buch durchgelesen hat, ist es doch irgendwie schlüssig. Also es bleibt so ein gewisses Störgefühl übrig, aber man hat doch das Gefühl, dass das ganz originell ist, wie so eine Zeitepoche, die Entwicklung des Interesses für Computer, also die Entwicklung unserer Technikbegeisterung auch seit den 80er Jahren, sagen wir mal, wie das so auch mit dem wirtschaftlichen Niedergang eines Menschen parallel gesetzt wird, wie das Auswirkungen auf die Psyche eines Menschen hat, der dann einfach irgendwann mal weggeht, ohne sich erklären zu können. Denn dieser Vater ist ja auch so ein großer Schweiger, also der redet nicht über sich, der kann seine Gefühle, seine Ängste gar nicht thematisieren, er kann es nur praktisch über diese Technik. Nur diese Technik entgleitet ihm auch in gewisser Weise dann selbst, denn den Atari konnte er selbst noch perfekt bedienen, da konnte er noch mitspielen, das den Kindern zeigen. Später, als die neueren Modelle kommen, kommt er da selber gar nicht mehr mit klar. Also er wird auch abgehängt. Das ist also ein Thema, was wir auch von vielen älteren Menschen können, die heute kein Smartphone mehr bedienen können, aber Online-Banking plötzlich machen sollen. Also all diese Themen kommen da so mit rein in diese Erzählung und das macht diesen Roman auch so sperrig, wie ich gesagt habe, an manchen Stellen von der Bauart sein mag, macht es diesen Roman doch eigentlich sehr zeitgenössisch und sehr beeindruckend. Also man kann da sehr viel mit anfangen.
0: Ich nehme an, es gibt kein Happy End.
1: Ja, das Happy End ist bei diesem Autor, bei Anthony Passeron, schwer. Er arbeitet sich an dieser doch eher tragischen Familiengeschichte ganz offenkundig ab in seinen Werken. Also das ist jetzt der zweite Roman und man muss sehen, wie es weitergeht, ob er diesen autofiktionalen Strang auch weiter verfolgt oder ob er sich zu etwas anderem entwickelt. Es ist jedenfalls etwas, auch eine ganz ungewöhnliche Sprache, auch diese Bauart ist ja eher ungewöhnlich. Also ich würde schon sagen, da steckt noch einiges drin in diesem Auto. Man kann da noch anderes und mehr erwarten.
0: Dirk Furich über Anthony Passeron und Jackie. Lena Müller hat für Pieper übersetzt. Knapp 180 Seiten kosten 24 Euro, 8:56 Uhr.

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1: Mit Christian Riedel. Die USA wollen 5000 Soldaten aus Deutschland abziehen. Die Linke kritisiert die Reform des Heizungsgesetzes als unzureichend. Und in Berlin beginnt das Theatertreffen. Die USA wollen innerhalb der kommenden 6 bis 12 Monate rund 5000 Soldaten aus Deutschland abziehen. Das hat Pentagon-Sprecher Parnell bekannt gegeben. Der Entscheidung sei eine gründliche Überprüfung der US-Truppenpräsenz in Europa vorausgegangen. Zudem werde damit den Anforderungen in den Einsatzgebieten und den Bedingungen vor Ort Rechnung getragen. Erst zu Wochenbeginn hatte Präsident Trump mit einem Truppenabzug gedroht. Hintergrund ist sein Streit mit Bundeskanzler Merz, der Kritik am US-israelischen Krieg gegen den Iran geäußert hatte. Aktuell sind rund 36.000 US-Soldaten in Deutschland stationiert. Nachdem US-Präsident Trump die Anhebung von Zöllen erklärt hatte, behält sich die Europäische Kommission Gegenmaßnahmen vor. Eine Sprecherin teilte in Brüssel mit, es gebe Optionen, um die Interessen der EU zu schützen. Trump hatte erklärt, die Zölle auf europäische Pkw und Lastwagen ab nächster Woche auf 25% zu erhöhen, weil die EU das vereinbarte Handelsabkommen nicht einhalte. Thomas Spickhofen.
2: Im Sommer vergangenen Jahres hatten sich die EU und die US-Regierung auf ein Abkommen geeinigt, das höchstens 15% Zoll für europäische Einfuhren in die USA vorsieht. Im Gegenzug sollen unter anderem die Zölle für US-Einfuhren nach Europa auf Null sinken. Die Europäische Union werde ihre Verpflichtungen aus dem Abkommen weiter umsetzen, erklärte die Kommissionssprecherin. Die europäische Zusage, die Zölle für US-Einfuhren zu senken, liegt im Moment dem Parlament zur Zustimmung vor. Die Abgeordneten wollen das allerdings an zahlreiche Bedingungen knüpfen.
1: Die linken Politikerin Violetta Bock hat die Einigung der Regierungskoalition bei der Reform des sogenannten Heizungsgesetzes bemängelt. Im Deutschlandfunk erklärte sie, Hauptkritikpunkt an den Änderungen sei, dass weiterhin fossile Heizungen zugelassen würden.
3: Das heißt, man hat einmal den Gaspreis zu bezahlen, der weiter in die Höhe gehen wird und den vor allem weiterhin die Mieter tragen werden. Und dann gibt es den Teil vom CO2-Preis, der wird künftig hälftig aufgeteilt. Es gibt die Gasnetzentgelte, die hälftig aufgeteilt werden und die Grüngasquote. Also das heißt, es ist schon von dem Gesamten nur ein Teil und auch da nur die Hälfte.
1: Die linken Politikerin Violetta Bock, Abgeordnete im Deutschen Bundestag. Union und SPD wollen unter anderem Mieter vor zu hohen Kosten schützen. Für Vermieter werde es beim Einbau einer neuen Heizung Wahlfreiheit geben, sagte Bundesjustizministerin Hubig. Wird in einem bestehenden Wohngebäude eine Heizung eingebaut, die mit Gas oder Heizöl betrieben wird, müssten Vermieter die Hälfte der Netzentgelte des CO2-Preises und der Kosten für biogene Kraftstoffe tragen. Die Polizei hat eine positive vorläufige Bilanz des 1. Mai in Berlin gezogen. Bei der traditionellen Demonstration von Linken und Linksextremen wurden am Abend nach einer ersten Zählung lediglich 3 Festnahmen wegen Störungen verzeichnet, wie ein Sprecher mitteilte. Die Zahl der Teilnehmenden wurde auf etwa 10.000 geschätzt. In Hamburg versammelten sich bei mehreren Kundgebungen mehr als 13.000 Linke und Linksextreme. Auch hier sprach die Polizei von einem weitgehend friedlichen Verlauf. Am Abend ist das Berliner Theatertreffen eröffnet worden, eines der größten Bühnenfestivals im deutschsprachigen Raum. Eine Jury lädt jährlich 10 bemerkenswerte Inszenierungen aus Deutschland, Österreich und der Schweiz nach Berlin ein. Angesichts der großen Krisen unserer Zeit rief der Intendant der Berliner Festspiele Matthias Pees in seiner Eröffnungsrede zu mehr Gelassenheit auf. Er empfahl antike griechische Tugenden.
4: Besonnenheit, Selbstbeherrschung, Mäßigung und gesunder Menschenverstand. Anti-Hybris. Denn politischer oder auch kulturaktivistischer Übermut tut selten gut. Und wenn wir die aktuellen Kulturkämpfe um die vermeintliche Mitte tatsächlich beilegen und beenden wollen, dann sollten sich vermutlich jeder zunächst mal an die eigene Nase fassen.
1: Der Intendant der Berliner Festspiele Matthias Pees. Zum Auftakt des Theatertreffens wurde am Abend Il Gatto Pardo vom Schauspielhaus Zürich gezeigt.
0: Das Wetter.
1: Heute ist es zunächst verbreitet sonnig und trocken, später ziehen im Westen und Nordwesten immer mehr Wolken auf. Ab dem frühen Nachmittag gibt es dort Schauer und einzelne Gewitter. Die Höchstwerte liegen zwischen 25 und 29 Grad.
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5: Hallo, ich freue mich, dass Sie dabei sind. Wir haben uns nämlich viel vorgenommen für die nächsten 2 Stunden. Wir wollen das Regierungshandeln unter die Lupe nehmen. Anfang Mai 2025 startete die jetzige Bundesregierung unter Kanzler Friedrich Merz ins Amt. Lassen Sie uns auf dieses Regierungsjahr doch einmal zurückblicken gemeinsam. Die Koalition aus Union und SPD hatte sich ja sehr viel vorgenommen, harmonischer regieren als die Ampel zum Beispiel und trotzdem Reformen anpacken. Ich zitiere auch mal, ich möchte, dass Sie, liebe Bürgerinnen und Bürger unseres Landes, schon im Sommer spüren, hier verändert sich langsam etwas zum Besseren, es geht voran. Das sagte Merz eben 2025 in seiner ersten Regierungserklärung. Haben Sie davon was gemerkt? Wie haben Sie dieses Regierungsjahr wahrgenommen? Diskutieren Sie mit uns hier unter der kostenfreien Telefonnummer 0800 2254 2254, oder Sie schreiben uns unter der E-Mail-Adresse gespräch@deutschlandfunkkultur.de. Und ich habe mir 2 Personen dazu geholt, die jeden Tag das Regierungshandeln verfolgen, nämlich die Leiterin unseres Hauptstadtstudios, Friederike Sittler. Hallo.
6: Guten Morgen.
5: Guten Morgen. Ich möchte kurz erklären, wir kennen uns seit vielen, vielen Jahren, arbeiten seit vielen Jahren zusammen. Deswegen sind wir beim Du und das würden wir auch in dieser Sendung machen. Ich grüße also ins Sauerland, wo sie gerade zugeschaltet ist. Und ich begrüße Professor Christian Stecker, Politikwissenschaftler an der TU Darmstadt. Schönen guten Tag nach Halle.
7: Hallo, guten Morgen.
5: Sie sind uns nämlich aus Halle zugeschaltet. Sie sind gebürtiger Hallenser. An Sie gleich mal die erste Frage. Was waren Ihre Erwartungen vor einem Jahr?
7: Ja, meine Hoffnung war, dass es tatsächlich funktionieren würde, dass diese Koalition halbwegs reibungslos, vor allem in der öffentlichen Wahrnehmung und öffentlichen Kommunikation, funktioniert und dass es ihr gelingt, ja, letztlich Reformen anzupacken, die ja heutzutage letztlich auch ein Chiffre sind für eine Neuverteilung von Lasten. Also es gibt ja wenig Neues auszugeben, sondern eher einzusparen, und dass ihr das gelingt. Und wie weit ihr das gelungen ist, das werden wir heute diskutieren.
5: Das werden wir heute diskutieren, wobei ja auch erst das erste Jahr rum ist. Friederike, was hattest du erhofft?
6: Ja, ich hatte nicht damit gerechnet, dass so viel außenpolitisch passieren würde, und hatte darauf gehofft, dass mehr Fokus auf die Innenpolitik gelenkt werden könnte. Allerdings war ich schon im Wahlkampf skeptisch, weil mir da das Narrativ zu schlicht war, immer zu sagen, wenn wir unionsgeführt an die Regierung kommen, dann wird die Wirtschaft sich sehr schnell erholen, dann werden wir weitere Steuereinnahmen haben und dann wird die Wende eingeläutet. Ich meine, der Kanzler hat inzwischen ja auch in einem großen Interview im Spiegel zugegeben, das Erwartungsmanagement war wohl nicht so gut, weil man immer von Reformen gesprochen hat. Inzwischen kann man sagen, in welchem Jahr denn? Also welcher Herbst der Reform oder Frühling oder so? Also ich war nicht sonderlich frohgemut letztes Jahr schon, als diese Regierung startete, aber es ist alles ganz anders gekommen, als wir erwarten konnten, durch die außenpolitischen Veränderungen natürlich auch.
5: So, wie geht es nach diesen kurzen Eindrücken von Friederike Sittler und von Christian Stecker, wie geht es Ihnen, unseren Hörerinnen und Hörern, nach einem Jahr Schwarz-Rot an der Regierung unter Kanzler Friedrich Merz? Rufen Sie uns an, 0800 2254 2254 ist die Telefonnummer, 0800 2254 2254, oder gespräch@deutschlandfunkkultur.de.

0: Right now, genau, jetzt um diese Zeit, am Vormittag, am Samstag, den 2. Mai, ziehen wir Zwischenbilanz. Das erste Jahr der schwarz-roten Regierung unter Kanzler Merz ist langsam rum. Am 6. Mai ist die Bundesregierung unter Kanzler Merz, also genau ein Jahr im Amt, gestartet, ist schwarz-rot mit Reformversprechen. Wir ziehen also es kann ja nicht mehr sein als eine Zwischenbilanz, mit der Leiterin unseres Hauptstadtstudios, Friederike Sittler, und dem Politikwissenschaftler Christian Stecker. Und mit Ihnen, unseren Hörerinnen unseren Hörern, 0800 2254 2254, das ist unsere kostenfreie Telefonnummer. Oder eben, wie gesagt, schreiben Sie eine E-Mail, gespräch@deutschlandfunkkultur.de. Solange Sie das jetzt erstmal tun, doch nochmal die Frage, vielleicht ganz offen gefragt auch, Herr Stecker, wie fällt denn das erste Urteil über ein Jahr Merz-Regierung aus bei Ihnen?
1: Naja, wenn wir uns am öffentlichen Bild orientieren, dann ist es letztlich schon ein mittleres katastrophales Bild, muss man ehrlicherweise sagen. Also es gibt ja schon Unkenrufe, dass wir hier gar keine Zwischenbilanz, sondern fast schon so eine vorläufige Endbilanz ziehen, weil diese Koalition am Ende steht. Man muss fairerweise sagen, viele der Probleme hat die Koalition geerbt, nicht mal von ihrer Vorgängerregierung, sondern von Regierungen davor. Für viele Probleme kann sie nichts, dass die Straße von Hormus geschlossen wurde, dafür kann diese Koalition nichts, aber sie muss es mehr oder weniger ausbaden und erweist sich da durchaus kommunikativ und vom Management her auch nicht besonders glücklich.
0: Kommunikativ, das ist, glaube ich, ein ziemlich wichtiges Stichwort. Einer von, ich weiß jetzt nicht, ob Sie es waren oder Friederike, ob du es warst, das Spiegel-Interview, das große, was jetzt gerade erschienen ist, zu einem Jahr Regierung, wurde schon erwähnt. Das ist überschrieben mit: keinem Kanzler ist so viel zugemutet worden wie mir. Das ist ein Satz in einem 7-seitigen Interview, der natürlich dann alle gleich auf den Baum bringt. Wie kann ein Kanzler so über sich selber, mitleidig reagieren? Friederike, wie guckst du auf dieses Interview, diese Überschrift, diese Zusammenfassung?
2: Ja, wir wundern uns alle, dass dieser Satz drin geblieben ist in dem Interview, dass der nicht vorher einkassiert worden ist von den Beratern des Kanzlers, weil er insgesamt ja versucht hat zu signalisieren, ja, ich habe das verstanden, ich muss was beim Erwartungsmanagement tun, ich muss nochmal anders kommunizieren, auf Menschen zugehen, gleichzeitig kann ich mich nicht verbiegen, ich bin auch so, wie ich bin, da platzt manchmal was raus, übersetze ich mal. Und diese ganzen Geschichten hatten wir ja, ne? Stadtbilddiskussion oder jetzt die Basisrente. Aber dann kommt dieser eine Satz und der wird jetzt aber auch dann wieder aus dem Zusammenhang gerissen, weil er hat ja schon gesagt, ich will mich gar nicht beschweren, ich nehme das zur Kenntnis, dass das so ist. Aber dann passiert in Social Media der Hashtag Heulsuse, das geht wieder in eine wahnsinnige Überspitzung hinein. Also da ist natürlich auch der Vergleich zu früheren Regierungen, es nimmt schon immer noch mal zu, diese Lust am Draufhauen, am pauschalen Verurteilen auch von handelnden Politikerinnen und Politikern. Aber Friedrich Merz gibt da schon auch eine gute Zielscheibe ab. Er hat schon einiges auch dafür getan.
0: Ein oft gehörter Vorwurf, wenn man jetzt mal bei so Pauschalurteilen bleibt, ist ja, die Regierung tut überhaupt nicht genug. Man merkt überhaupt nicht, was die da erarbeiten. Tatsächlich ist es aber doch so, dass hunderte von Vorhaben durchs Kabinett gebracht worden sind. Über 150 Gesetze habe ich gelesen. Warum entsteht so ein anderer Eindruck, Herr Stecker?
1: Ich würde sagen, die öffentliche Wahrnehmung und letztlich auch Medien sind inzwischen darauf gepolt, vorrangig darauf zu schauen, wo gescheitert wird, wo es Konflikte gibt, die auch nicht hinter sozusagen den Kulissen gelöst werden. Also es gibt da schon auch eine Überbetonung der Nachteile und der Probleme dieser Koalition. Und man sieht das tatsächlich an diesem Beispiel. Kein Kanzler musste jemals sowas erdulden. Man darf heutzutage keine Sätze und auch keine einzelnen Worte mehr sagen, die im Gesamtkontext irgendwie stimmig sein könnten, aber die für sich genommen dann irgendwie verhetzt werden können, wie das heute heißt. Großes Problem ist, glaube ich, auch, dass es keine Informalität und keine Privatheit mehr im politischen Diskurs gibt. Es kommt alles sozusagen fast live an Robin Alexanders Handy oder an andere Journalisten, die sich auch vielzählig da mittlerweile in Berlin tummeln. Es gibt sozusagen kaum noch auch geschützte Räume, wo man auch mal sich ein Kommunikationsfehlerchen leisten kann. Das wird alles tausendfach verstärkt. Das soll aber gar nicht in Frage stellen, dass daran durchaus auch diese Regierung beteiligt ist.
0: Denn wir reden ja nicht nur über den Eindruck, sondern wir reden auch in diesen 2 Stunden über das, was tatsächlich unseren Hörerinnen und Hörern aufgefallen ist, was bei ihnen vielleicht angekommen ist und worüber sie aber auch den Kopf schütteln oder sich ängstigen oder empört sind. Den Anfang macht hier jetzt mal Gerd Schütze. Schönen guten Morgen, Herr Schütze. Sie rufen uns aus Leipzig an.
3: Hallo, guten Morgen.
0: Ja. Herr Schütze, wie schauen Sie auf das erste Jahr Schwarz-Rot?
3: Es könnte eine Investitions-, ein Kulturprogramm auf Generationen sein, was wir schon so erleben. Ich, an einem Tag bin ich fast zweimal auf dem Rad überfahren worden, weil bevor überhaupt ein Kilometer Schiene verlegt wird, wird kubikkilometerweise Beton versenkt. Und wir haben ja noch das in Erinnerung, wie das mit dem 9-Euro-Ticket war. Da war so eine Art Aufbruchstimmung. Jetzt geht's los. Jetzt ist irgendwie ein Zusammenhalt der Gesellschaft irgendwie in Sicht. Also nicht dieses vergiftete Autoangebot, dass man jetzt unbedingt ins Auto das als Seligmachende sein soll, mit dieser gehäuteten Biosphäre, die allen jetzt hier ohne Autodach über dem Kopf die Verbrennung beschert und dann gleichzeitig auch die im Auto um ihre Kommunikation und Bewegung bringt. Ja?
0: Ich höre daraus, Herr Schütze, dass Ihnen ganz besonders die Umwelt am Herzen liegt, das Klima am Herzen liegt.
3: Die eigene Natur. Ich bin zum Beispiel Bein amputiert und habe nur noch weniger Körperabstrahlfläche und mein Körper heizt durch die größere Anstrengung viel schneller hoch. Und ich merke das bloß als Erster, das ist nicht mein Verdienst, dass ich da besonders viel merke, bloß eben jetzt dadurch.
0: Wir wollen ja genau das hören, also so auch aus der eigenen Betroffenheit heraus.
3: Ich bin schon einmal fast umgekippt vor Hitze im Jahr 2018, Schüssel abgebrochen und hatte einen Blackout, bin nur noch dadurch nicht zusammengerutscht.
0: Herr Schütze, also dass Ihnen vor allem eben auch aus der eigenen Betroffenheit das Klima, die Umwelt, die Natur am Herzen liegt, das ist, glaube ich, angekommen. Und dass Sie bisher in dieser Regierung nicht erleben, dass da für Klima, Umwelt, Natur genug getan wird. Habe ich das jetzt richtig zusammengefasst? In diesem Jahr haben Sie da zu wenig gesehen.
3: Ja, das fängt vom Zucker an, dass die Einsparung sich bloß auf die Getränke bezieht.
0: Die jetzt angedachte Zuckerabgabe.
3: Alles andere, du siehst abgeschmeckt, du kriegst nichts Süßes zu kaufen, was dezent gesüßt ist, ja, und so weiter. Mhm. Und die Schere, die Natur der Menschen, auch die Gleibigkeit. Also betrifft ja auch Frauen besonders in die Klimakterium, die dann von der Hitze erschlagen werden, wo dann eben jetzt immer diese immer länger wird die Periode, Zeitperiode bis Herbst, wo dann die Hitze uns zur Immobilität verdammt und die Kalorien bei den Menschen bleiben.
0: Also Herr Schütze, dann lassen Sie uns doch mal diesen Punkt aufgreifen, den Sie so betonen. Und vielleicht Friederike, Hauptstadtkorrespondentin vom Deutschlandfunk, Deutschlandfunk Kultur, Deutschlandfunk Nova. Die Umweltpolitik, Klimapolitik. Was hat die Regierung da in diesem Jahr auf den Weg gebracht?
2: Naja, sie ist vor allen Dingen denen entgegengekommen, denen die Ampelkoalition zu viel für die Umwelt gemacht hat, insbesondere die Grünen. Und wenn zum Beispiel Markus Söder von der CSU dann feiert, dass man jetzt auch wieder Verbrenner herstellen kann und es sei eine Technologieoffenheit, dann spricht es eben genau für diesen Kurs der Regierung. Und ich merke da immer oder beobachte eben, wie gespalten da auch die Bevölkerung in Deutschland ist. Katrin, du hast eben gesagt, ich bin gerade im Sauerland, das ist meine Heimat. Wenn ich es hier mal sehe, die in den Wäldern des Sauerlandes die Windräder, die aufragen. Und ich weiß einfach, dass das harsch diskutiert wird. Die einen, die sagen, ja, wir brauchen diese Windenergie. Und die anderen, die sagen, das verschandelt hier aber unsere Heimat. Das geht so nicht. Oder die großen auch Solarfelder, die dann aufgebaut werden. Und dieser Konflikt, der wird eben auch zu wenig von der Regierung moderiert. Jetzt ist einfach wieder auch nochmal ein Fokus stärker auf älteren Technologien, also auch eben der Verbrenner. Dann auch in Berlin, wo ich ja in der Regel lebe, wohne, arbeite, Da ist es eben so, dass man auch stärker wieder noch auf die Autos setzt, die Fahrräder wieder zurückgenommen werden, der Ausbau. Und das finde ich auch ein Riesenproblem, dass wir immer, je nachdem, welche Koalition wir in der Regierung haben, geht es in die eine Richtung oder in die andere Richtung. Wir haben da so wenig Konsistenz. Ja, das ist Demokratie. Eine Koalition wird dann neu gewählt und setzt ihre eigenen Akzente. Allerdings hat die Wirtschaft dann auch nicht so richtig eine Planungssicherheit. Wo sollen sie sich denn hinorientieren? Bei den Autos? E-Autos stärker oder eben auch doch nochmal wieder stärker Verbrenner herstellen oder eine Technologie dazwischen? Das finde ich, tut uns hier in Deutschland nicht gut, dass wir da so dann weiterhin gespalten sind und diese Konflikte zu wenig moderiert werden. Mhm. Ich selber bin jemand, die sowohl Auto fährt, als auch Fahrrad fährt, als auch zu Fuß geht und auch öffentliche Verkehrsmittel nutzt und ich kann alle Perspektiven daher auch nachvollziehen, aber wir kommen da nicht auf einen gemeinsamen Kurs.
1: Würde ich gerne vielleicht kurz ergänzen, das finde ich mich auch ein sehr spannendes Argument. Wir halten in Deutschland so viel auf unsere vermeintlich stabilen Mehrheitskoalition, irgendwie auf stabile Politik, aber sie legen den Finger in die Wunde. Wir haben in den letzten Jahrzehnten ganz weitreichende Entscheidungen von Minimalmehrheiten treffen lassen, die dann von der nächsten Minimalmehrheit wieder in die andere Richtung entwickelt wurden. Und solche Themen wie Energiewende oder Rente oder auch Verteidigung, das sollte man vielleicht, wie man das in Dänemark beispielsweise macht, in breiteren Mehrheiten versuchen zu moderieren, konsensual bzw. kompromissorientiert zu beschließen, weil das dann auch stabiler ist. Was nützt es der Wirtschaft, wenn es 4 Jahre lang Hü und dann nach dem nächsten Mal wieder Hot heißt? Das ist ja offensichtlich auch gerade das Problem, dass die Energiewende als ein großes Problem von einigen wahrgenommen wird und damit dieses ganze Umweltthema auch enorm politisiert ist.
0: Genau, wie unser Hörer Gerd Schütze das eben auch wahrnimmt. Herr Schütze, danke schön für Ihren Anruf.
3: Gerne, wünsche viel Glück.
0: Gut. Viel Glück uns allen, genau. Ich begrüße Herrn Özelgun am Telefon. Herr Özelgun, schönen guten Morgen.
4: Ja, einen wunderschönen guten Morgen aus Erlangen.
0: Was fällt Ihnen ein zu einem Jahr, zum ersten Jahr Merz-Regierung?
4: Also vor allem fällt mir der Herr Merz, ist ziemlich stark aufgefallen mit seiner Rhetorik. Es gibt ja Politiker, die wollen regieren und es gibt Politiker, die wollen herrschen. Und beim Herrn Merz habe ich den Eindruck, dass er mehr herrschen will. Seine Aussagen, das wurde ja auch vorhin schon gesagt, kleine Paschas und dass der auch keine Zahnarzttermine bekommt, weil so viele Migranten zum Zahnarzt gehen wollen und so weiter und so fort. Das trägt dazu bei, dass 30% dieser Gesellschaft, die aus Migranten besteht, sich ausgegrenzt fühlen und von ihnen gar nicht wahrgenommen. Man kann auch Dinge anders formulieren und dazu ist scheinbar Herr Merz nicht imstande, oder bis jetzt noch nicht. Vielleicht ändert sich das ja auch. Mhm. Schauen Sie, es gibt ungefähr 90.000 türkische Unternehmen in Deutschland. Die machen jährlich einen 50 Milliarden Umsatz. Die tragen sehr viel dazu bei, dass in Deutschland alles auch funktioniert und auch für die sozialen Kassen. Es gibt 6.000 syrische Ärzte. Jetzt hat man ja die Angst gehabt, dass wenn die alle zurückgehen, dass das ganze Krankenhaussystem in manchen Bereichen zusammenbricht. Worauf ich hinaus will, ist ganz einfach. Wenn man die Probleme dieses Landes lösen will, dann muss man dann nur gemeinsam mit Migranten, nicht gegen die. Und das, den Eindruck macht der Herr Merz, dass der da immer noch zurückgeblieben ist in einem Denken, dass man da auf diese Leute schlagen muss oder ausgrenzen muss oder gegen diese Leute Politik machen muss. Und das funktioniert in Deutschland nicht mehr.
1: Wenn ich das mal aufgreifen darf, Herr Özelgun, weil das, glaube ich, ein ganz wichtiger Punkt ist, den Sie da skizzieren. Also Regierungskunst ist heutzutage zu, würde ich sagen, 80% irgendwie auch Kommunikationskunst. Und da darf man Merz durchaus vorwerfen, dass er das nicht sonderlich gut beherrscht und auch ein bisschen beratungsresistent zu sein scheint. Denn das fing ja relativ früh an. Mit Brasilien ist vielleicht doch nicht das schönste Land. Lieber in Deutschland leben. Mit dem Stadtbild, mit den Zahnarztbesuchen, mit den kleinen Paschas. Man muss aber der Fairness halber auch sagen, dass Merz damit durchaus Sentimente von Menschen formuliert hat, die Migration sehr skeptisch bis feindlich gegenüberstehen und mit dem man sich sozusagen auch ins Benehmen setzen muss. Das Problem ist eben, dass er es nie sonderlich ausgewogen tut. Also diese Stadtbilddebatte hat ja darauf hingewiesen, dass er da was raunt und man sich den Rest erstmal denken darf, was er damit eigentlich meint. Später darf man dann seine Töchter fragen. Und hier hätte man doch sich sehr gewünscht, dass sich ein Kanzler hinstellt und in einem vollständigen Absatz hier diese Sicht auf die Dinge darlegt und da hätte Ihre Sicht ihren Platz gehabt, weil das ist, denke ich, auch die Sicht des Großteils der CDU, dass sie natürlich Zuwanderer, die sich hier integriert haben und die vor allen Dingen auch zum Wohlstand dieses Landes beitragen, dass diese wertgeschätzt sind, dass die letztlich natürlich auch Deutsche sind. Aber diesen Möglichkeitsraum lässt er eben dann offen für Interpretationen, wenn man nur was von Stadtbild raunt.
4: Ja, darf ich vielleicht noch kurz etwas dazu sagen?
2: Also, Herr Özelgun, klar.
4: Ja, also ich erwarte von einem Kanzler, das ist auch mein Kanzler, dass er Zuversicht und Vertrauen aussprüht und nicht Angst. Und der Herr Merz formuliert Dinge so, als danach hat man Angst. Ein Journalist hat mal vor kurzem so schön geschrieben, wenn er die Information München und Isar öffentlich verkündet, dann hat man danach Angst, dass es Tsunami ausbricht. Das ist so eine Art, eine Sprache, eine Rhetorik, die er, das ist eine Denkart, glaube ich auch, weil ich dachte ab und zu mal, das sind Ausrutsche, aber das ist es nicht. Und damit kann man aber Probleme nicht lösen. Und mein Punkt ist auch, oder was ich da als Grund sehe, dass der eigentlich nie richtig regiert hat. Der war ja dann lange weg und war da bei diesem BlackRock engagiert. Und da laufen die Prozesse anders. Aber mit Bürgern, wenn man als Kanzler eine 80-Millionen-Gesellschaft, da muss man eine andere Rhetorik und ein anderes Verständnis haben, um Probleme zu lösen. Und das hat er noch nicht begriffen. Das ist bedauerlich.
0: Friederike Sitter, Sie wollten gerne ergänzen. Sich einschalten, genau.
2: Ja, ich würde es gerne ergänzen. Mir fällt eben auch auf, dass es so eine über Menschen sprechen, über bestimmte Gruppen von Menschen. Also das war eben die jetzt schon von Herrn Özelgun angesprochene Stadtbilddebatte. Das war aber auch beispielsweise beim Thema Grundsicherung Bürgergeld, so dass so Pauschalurteile über Menschen getroffen werden und es so distanziert ist. Die in der CDU ausgebrochene Teilzeitdebatte war ähnlich. Die Differenzierung erfolgt dann immer erst später. Und die Kunst des Regierens ist natürlich auch, wenn man eine Mehrheit hat, trotzdem auch die Minderheit mitzunehmen. Das gerät in vielen Staaten, glaube ich, inzwischen sehr in Vergessenheit fast, dass die, auch wenn man das Mandat hat, mit einer Mehrheit zu regieren, man immer auch gucken muss, wer sind denn auch die anderen, Menschen differenziert wahrnehmen muss, Probleme angehen muss, sie auch benennen muss, aber dieses pauschale Reden über Menschen nicht funktioniert. Wir haben ja vieles erklärt damit auch, dass es eben auch eine Frage der Herkunft ist, wie Merz manchmal reagiert, wie er dann, er ist ja über weite Strecken sehr, sehr diszipliniert in der Kommunikation und dann haut er plötzlich wieder einen raus und du denkst, was ist denn jetzt hier wieder los? Und das lässt sich kaum steuern. Und Sie haben eben davon gesprochen, dass er, wie er beraten ist. Ja, ich frage mich immer, wer berät ihn da oder auf wen hört er da? Da bin ich auch noch nicht so richtig schlau geworden.
0: Sagt Friederike Sittler, Leiterin des Deutschlandradio Hauptstadtstudios. Auch der Politikwissenschaftler Christian Stecker ist bei uns. Und Sie, unsere Hörerinnen und Hörer unter der 0800 2254 2254. Wir machen uns heute an so eine Zwischenbilanz. Ein Jahr Merz-Regierung. Herr Özelgun, ich danke ganz herzlich und grüße nach Erlangen.
4: Danke auch.

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0: Sie sind im Deutschlandfunk Kultur und wir ziehen mit Ihnen, unseren Hörerinnen und Hörern, so eine Art Zwischenbilanz über ein Jahr schwarz-rote Regierung. Unter der 0800 2254 2254 können Sie sich ins Gespräch einbringen, hier zusammen mit der Leiterin des Deutschlandradio Hauptstadtstudios, Friederike Sittler, und dem Politikwissenschaftler an der TU Darmstadt, Christian Stecker. Oder Sie schreiben uns eine E-Mail, gespräch@deutschlandfunkkultur.de, und das hat Jens Biste gemacht und der schreibt nur einen ganz knappen Satz. Als Fraktionsführer beschimpfte Herr Merz den damaligen Kanzler Scholz als Klempner der Macht. Was sagt er jetzt? Stefanie hat uns geschrieben und sagt, was ich mit der aktuellen Regierung gelernt habe, man kann enttäuscht werden, obwohl man nichts erwartet hat. Wie kann das sein? Fragt unsere Hörerin Stefanie. Wir haben auch sehr lange E-Mails bekommen schon. Sarah Müller schreibt uns: Ich beziehe mich auf die aktuellen Reformen. So habe ich zunehmend Existenzängste. Ich bin Sozialarbeiterin, arbeite in der Jugendhilfe und sehe immer mehr Familien, deren Kinder die Verlierer der Kürzung im sozialen Bereich sind. Wir sind zunehmend Armuts- und Elendsverwalterinnen und die Erfolge inkludierender Arbeit sind nicht mehr überschaubar. Ich bin aber auch Mutter eines Autisten, der mit Schulbegleitung erfolgreich ein Gymnasium besucht. Ohne Schulbegleitung ist er nicht schulfähig, da all das Soziale und Ungeplante ihn völlig überlasten. Aktuell plant die Regierung, die Assistenzen an Regelschulen zu streichen. Damit wäre mein Sohn nicht in der Lage, einen Abschluss zu erreichen. Ich müsste, in Klammern da alleinerziehend, meine Arbeit kündigen und wir wären irgendwo im Schatten mit der immanenten Aufforderung des Kanzlers, doch mal nicht so faul zu sein. Ich habe das Gefühl, dass die Debatten vollkommen an der Lebensrealität vieler Menschen vorbeigehen. Ich werde zunehmend von existenzieller Angst getrieben, Sarah Müller, unsere Hörerin. Und vielleicht schalte ich dazu unsere Hörerin Frau Schwalm, schönen guten Morgen.
1: Einen schönen guten Morgen.
0: Weil ich weiß vom Stichwort her, was man mir gegeben hat, dass Sie die Sozialpolitik, die Frau Müller ja anspricht, auch besonders im Fokus haben.
1: Also ich kann nur bekräftigen, was Sie gerade vorgelesen haben von dieser Mutter mit einem Kind, das diese Schulinklusion benötigt. Es ist nur ein furchtbares Beispiel dieser ganzen Kürzungen, die die Merz-Regierung plant oder schon durchgeführt hat. Und das bedeutet, dass so viele Menschen in ganz

0: sind, nur weil eine Merz-Regierung nicht das kann, was der Egon Bahr so wunderbar konnte, nämlich gucken, was die andere Seite für Interessen hat, Perspektivwechsel, sich zu überlegen, was machen die, was machen wir, was wirkt auf die, was wir machen und so weiter, dass man wirklich bemüht ist zu schauen und nicht in so eine Moraldiskussion verfällt, wir sind die Guten und das sind die Bösen. Hier wird mit unserem Leben gespielt. Dann kommt noch die fehlenden Klimamaßnahmen dazu.
1: Frau Schwalm, bleiben wir ganz kurz mal bei dem, was Sie gerade gesagt haben. Also, ja. Weil wir können es ja Stück für Stück machen. Ne? Wir haben ja zwei Stunden Zeit. Sie haben gesagt, also im sozialen Bereich Kürzungen und auf der anderen Seite keine Friedenspolitik, so habe ich Sie verstanden. Jetzt habe ich gehört, Herr Stecker, Sie tippen einige Informationen mit. Wie reagieren Sie auf das, was Frau Schwalm sagt?
2: Nein, mit Blick auf diese Diskussion sozusagen Kriegstreiber versus Friedenstauben weise ich gerne auf den anstrengenden Umstand hin, dass wir in der Politik eben unterschiedliche Meinungen und auch Situationswahrnehmungen haben. Also ich unterstelle sowohl der einen als auch der anderen Seite grundsätzlich guten Willen, aber eben eine völlig andere Einschätzung. Also die Bundesregierung geht davon aus, dass dieser Krieg in der Ukraine auch uns zumindest mittelbar bedroht und dass wir da zumindest mit Waffenlieferungen die Ukraine überlebensfähig halten sollten. Und die andere Seite geht davon aus, dass genau das diesen Konflikt nährt und ihn vielleicht sogar zu uns trägt. Und am Ende des Tages können wir den gar nicht auflösen, diesen Widerspruch, sondern wir müssen irgendwie versuchen, konstruktiv damit umzugehen. Und dazu gehört in erster Linie auch erstmal ein Verständnis für die Gegenseite und eine Debatte auch darüber und gemeinsame Gespräche. Und das sehe ich nicht, dass das stattfindet, sondern das ist enorm polarisiert.
1: Polarisiert vor allem auch, also, weil Frau Schwalm, Sie das ja auch gegeneinander setzen. Sie sagen, wegen der fehlenden Friedenspolitik muss im sozialen Bereich gekürzt werden. Interpretiere ich Sie da richtig, Frau Schwalm? Wie bitte? Oh, jetzt ist sie aus der Leitung gefallen, aber wir haben die... Ich weiß nicht, was da jetzt passiert ist. Wir haben ja die Argumente noch im Kopf. Friederike, du wolltest auch gerade was dazu sagen.
3: Ja, also zum Thema der Haushaltslage, darum geht es ja letztlich, wie viel Geld hat der Staat zur Verfügung, haben wir ja so ein Paradox, denn die Regierung hat sich, bevor sie letztes Jahr ins Amt kam, ja noch mit Hilfe der anderen Parteien, diesen 500 Milliarden Kredit gegönnt, beschafft, um zum einen für die Verteidigung, zum anderen aber auch für dringend notwendige Infrastrukturmaßnahmen. Und dann gibt es auch nochmal den Klimaanteil, den die Grünen da noch rein verhandelt haben. Und jetzt wundert man sich immer und denkt, die haben doch so viel Geld, wieso geht denn das jetzt nicht? Ja, weil sie aber auch sehr, sehr viele Zinsen zahlen müssen für dieses Geld, was schon vorher aufgenommen worden ist und was jetzt dann nochmal zusätzlich aufgenommen wird. Und daher kommt diese große Haushaltsnot zustande. Und dann ist wieder die Frage, wie wird das Geld verteilt? Beim Thema Waffenlieferungen, ich merke das selber, dass ich mich gewandelt habe. Ich habe mich in den 90ern, als ich studiert habe, auch immer darüber gefreut, wenn die Verteidigung nicht mehr so gut finanziert wurde, weil ich dachte, wir leben doch in einer anderen Welt. Aber wenn ich mal zurückdenke, also es ist jetzt 4 Jahre her, die Vollinvasion der Russen in der Ukraine und wie sie damals die Panzer Richtung Kiew gesteuert haben. Davor war aber schon die Auseinandersetzung um die Krim. Und das hat man man hat nicht so richtig darauf reagiert, was ist passiert. Die Russen unter der Leitung von Putin haben sich eben gesammelt und sind dann vor 4 Jahren komplett in die Ukraine reingemarschiert. Das macht mir tatsächlich auch Angst und deswegen verstehe ich, warum Deutschland so viel in die Waffenlieferungen investiert, weil gleichzeitig wir wissen eben auch, dass der Präsident Trump, die amerikanische Administration, sich immer mehr zurückzieht. Und jetzt kam heute Nacht noch die Meldung, dass 5000 Soldaten in Deutschland abgezogen werden sollen, also amerikanische Soldaten. Wir sind da ganz schön auf uns allein gestellt und das ist das große Problem, das ist auch die Herausforderung. Ich verstehe diese Sehnsucht nach Frieden und der Verhandlung. Ich weiß nur nicht, ob man mit jemandem wie Putin verhandeln kann.
1: Sagt Friederike Sittler, Leiterin des Deutschland Radio Hauptstadtstudios. Auch Christian Stecker, Politikwissenschaftler, ist bei uns und jetzt am Telefon Korosh Momemi. Schönen guten Tag, Herr Momemi.
4: Ja, guten Tag, Frau Heisig, ne?
1: Heise, genau.
4: Der Heise, Entschuldigung.
1: Welche Note geben Sie nach einem Jahr unserer Regierung?
4: Also, wenn ich ganz fest die Augen zudrücke, dann würde ich eine 4- geben. Mhm. Aber eigentlich ist es eine 5+.
1: Woher die Enttäuschung?
4: Das ist eine sehr komplexe Geschichte im Grunde genommen, aber die CDU versteht es einfach überhaupt nicht.

0: einfach mal die Wahrheit zu sagen, was wirklich los ist. Da wird dann hin und her laviert und man trifft sich dann in irgendwelchen Villen außerhalb. Und die SPD wie ein Schluck Wasser mit Herrn Klingbeil und Frau Baas, die alles sagt, es ist Bullshit und dann Tage später genau das Gegenteil macht. Dann werden für irgendwelche großen Grundsatzprogramme versprochen. Und das ist einfach, man hat immer das Gefühl, man wird so hingehalten und aber auch ganz ehrlich verarscht. Ja, man bekommt die Wahrheit nicht gesagt. Ich bin Deutsch-Perser. Die AfD wächst und wächst und wächst. Ich hätte nie gedacht, dass ich hier in Berlin-Prenzlauer Berg letztes Jahr zweimal von Neonazis verprügelt worden bin. Und man steht da so tatenlos daneben in Form der CDU und auch der SPD und fragt sich, was ist los hier in diesem Land?
1: Was für eine Wahrheit, meinen Sie, die uns nicht zugemutet, uns Wählerinnen und Wählern nicht zugemutet wird? Was für eine Wahrheit musste ausgesprochen werden?
0: Naja, es müsste mal gesagt werden, was wirklich in dem Land los ist, wo der Schuh wirklich drückt. Da wird dann immer nur hin und her geschoben. Dann werden irgendwelche Pseudo-Haushalte da anscheinend auf den Weg gebracht. Dann tauchen wieder irgendwelche Millionenlöcher auf. Und jeden Tag irgendwie wird eine andere Sau durchs Dorf getrieben und man ist völlig irritiert. Und dann wundern sich die PolitikerInnen, angeführt von dieser seltsamen Kamarilla um Herrn Lindemann und Herrn Spahn und Frau Klöckner. Also ich bin wirklich so erregt darüber und habe schon fast so keine Lust mehr und will dem Ganzen den Rücken drehen. Aber irgendwie bin ich ein politischer Mensch und ich habe es auch noch nicht aufgegeben, dass man es irgendwie mal besser machen könnte. Und das ist nicht so schwer, glaube ich. Ich weiß es nicht.
2: Momimi, wenn ich das aufgreifen darf, also ich finde das sehr spannend, worauf Sie hinweisen.
0: Nee, das geht nicht. Da wird so die AfD steht am Rande und treibt die anderen Parteien vor sich her. Und demnächst haben wir hier irgendwie 2036 die Olympischen Spiele wieder. Wissen Sie, 100 Jahre später. Und ich möchte jetzt hier nicht irgendwie den Teufel an die Wand malen, aber ich finde es sehr, sehr beängstigend. Und der Staat ist nicht irgendwie ein finanzielles Projekt wie BlackRock. Das geht so nicht.
2: Also was Sie ausgesprochen haben, Blick auf sozusagen die Wahrheit aussprechen. Auch da muss ich wieder darauf hinweisen, was wir für Konflikte in der Politik sehen, sind letztlich auch Konflikte, die wir in der Bevölkerung haben. Unterschiedliche Meinungen über Themen wie Migration, über Energiewende und dergleichen. Es gibt eben am Ende des Tages nicht die eine Wahrheit, die wir teilen, also diese eine Meinung, auf die wir uns alle einigen können, sondern es gibt große Konflikte über verschiedene Themen. Das haben Sie so nicht gesagt. Ich will nur sozusagen darauf hinweisen, dass wir den Parteien oftmals auch ein Stück weit vorwerfen, so ein bisschen paradox auch, dass sie sich dauerhaft streiten, aber sie tun das ja stellvertretend für uns. Wir sind ja
0: wichtig. Der Streit gehört ja auch zur politischen Willensbildung dazu. Nur ich finde, so ein Wolfram Weimer, der da die Nummer mit diesen Buchhandlungen durchgezogen hat oder da irgendwelche Geschäfte da am Tegernsee mit seiner Frau macht und sagt, naja, ich habe das jetzt treuhändlerisch verschoben, denken die, wir sind blöde oder was? Und die Frau hat jetzt die ganze Kohle da, die sie verwaltet. Das geht so nicht.
2: Ja, haben Sie recht, das ist damit, dann wiederum das Thema von Integrität von Politik damit, und wie man sozusagen mit diesen Meinungsverschiedenheiten umgeht und dass man natürlich Meinungsfreiheit von sehr stark entgegengesetzten Meinungen zulässt.
0: Das ist richtig.
1: Herr Momimi, lassen Sie uns mal ganz kurz gucken. Wenn man von Wahrheiten spricht, die ausgesprochen werden müssen, dann ist die eine Wahrheit ja auch, dass eben das Geld tatsächlich knapp geworden ist. Also, dass die Haushalte.
0: Ja, aber das stimmt doch nicht. Und das Geld wird in die Waffenindustrie so rausgefeuert. Da haben wir wirklich. Das Thema. Rheinmetall, also ich könnte kotzen. Wissen Sie, was ich meine? Das geht so nicht.
1: Wir verstehen Sie und wir hatten ja jetzt gerade das Thema mit den, also da Kürzungen und da geht das Geld in die Waffenindustrie, hatten wir ja gerade auch diskutiert. Haben Sie da eine eindeutige Meinung? Also würden Sie also tatsächlich jetzt einfach nur die Politik einer Wunschregierung von Herrn Momimi wäre, sich aus den Waffenlieferungen zurückzuziehen?
0: Nein, beziehungsweise das auf keinen Fall.
1: Wie sähe das aus bei Ihnen?
0: Nee, das auf keinen Fall. Ich weiß ja auch, dass es sehr, sehr, sehr gefährlich ist. Aber ich finde auch nicht nur Deutschland in Form dieser Merz-SPD-Regierung, sondern auch die Europäer insgesamt. Ich meine, ich bin halber Iraner, ja. Wir werden gerade bombardiert von außen. Wir haben innenpolitisch die Revolutionsgarden als Militärdiktatur mittlerweile. Und die Europäer stehen daneben und sagen, naja, es ist nicht unser Krieg, ja. Und der Herr Merz hält sich raus. Und das ist verlogen. Die Europäer haben Blut an den Fingern, indirekt. 47 Jahre.
3: Ich würde aber widersprechen. Also, dass Merz sich komplett raushält, würde ich bestreiten, weil
0: das war ein
3: großes Thema beim informellen Rat.
0: Wie soll ich diesen Satz denn verstehen, sonst, Frau Sittler? Wenn er sagt, das ist nicht unser Krieg.
1: Dann lassen Sie Frau Sittler
3: antworten. Das ist nicht unser Krieg, weil wir ihn nicht angefangen haben, weil die Amerikaner ohne jegliche vorherige Abstimmung angegriffen haben und weil wir überhaupt keinen Einfluss haben. Das ist das große Problem allerdings. Der Trump macht irgendwelche Sachen, Venezuela, Grönland, Iran, und wir sind komplett geradezu hilflos. Aber Merz, das muss ich ihm zugutehalten, versucht immer wieder auf internationalem Parkett wieder part of the game zu sein, in die Verhandlungen reinzugehen. Ich war kürzlich beim informellen Rat auf Zypern mit dabei, wo genau das natürlich die Themen sind. Er ist kürzlich nach Frankreich zu Macron geflogen. Es geht darum, kann man hinter die Straße von Hormuz dann absichern. Aber das Problem ist tatsächlich, die Amerikaner wollen immer irgendwas von uns, aber wir ziehen eben nicht mit in den Krieg und sagen, wir greifen jetzt auch bitte den Iran an. Also das, da sagt Merz ja eindeutig, das ist nicht unser Krieg. Ich verstehe schon, dass sie das aufregt, aber ich halte Merz zugute, er steht nicht am Rande und steckt die Hände in die Hosentaschen, sondern er ist da außenpolitisch sehr, sehr stark unterwegs, was dazu führt, dass er oft innenpolitisch offenbar nicht die Zeit hat, so richtig zu agieren.
0: Ich habe ja auch gesagt, dass er nicht am Rande steht. Das habe ich ja eher der AfD dazu zugewiesen. Mhm. Aber und außenpolitisch finde ich es auch ganz, ganz in Ordnung, wie er das macht, da mit Polen und mit den Franzosen und auch versucht, die Briten ins Boot zu holen. Das gefällt mir irgendwie, aber er muss auch innenpolitisch mal ein bisschen, lässt er das so ein bisschen laufen, aber es scheint die Richtung zu sein, die er mag mit dieser Katharina Reich, irgendwie diese Gaslobbyistin, das geht so nicht.
1: Herr Momemi?
0: Das geht nicht.
1: Ja. Herr Momemi, lassen Sie uns mal... Achso, Entschuldigung.
3: Ich würde das Kabinett ganz gerne mal kurz aufgreifen, Katrin, weil das tatsächlich, darüber denke ich natürlich auch viel nach. Das war stark getrieben von dem Wunsch, es anders zu machen als die Ampelregierung. So sind auch einige der Berufungen auf CDU-Seite vor allen Dingen zu verstehen. Mein Blick darauf ist allerdings auch immer wieder, dass so in dem Inner Circle es fast ausschließlich Männer sind, die da agieren, und dass wir wissen aus Unternehmen, dass Unternehmen viel besser sind, wenn sie erstens mehr auf Parität achten und zweitens auf Vielfalt. Das sehe ich da nicht, und das ist dann tatsächlich auch so ein paar Positionen, die sehr bewusst so besetzt worden sind, wie zum Beispiel der genannte Wolfram Weimer mit dem Kulturstaatsministerium, ja, aber gleichzeitig ein Riesenproblem ist für diese Regierung.
1: Herr Momemi, ja,
0: Frau Prien ist eine Frau, und da die betreibt richtig perversen Demokratieabbau. Da werden Projektgelder gestrichen.
2: Auch aber an der Stelle würde ich gerne widersprechen. Sowohl Frau Reiche als auch Frau Prien vertreten eben unterschiedliche Sichten in diesen Politikfeldern. Also Frau Reiche glaubt namens auch ihrer CDU, dass diese Energiewende ein Stück weit überdreht war und dass sie auch, um den Wirtschaftsstandort Deutschland zu sichern, ein Stück weit sozusagen abgefedert werden muss. Das sehen Grüne und SPD grundsätzlich anders. Aber das sind jeweils für sich legitime Sichten, die auch unterschiedliche Ökonomen hinter sich wissen. Und das ist eben diese riesige Herausforderung, dass wir tief zerstritten sind und dass wir damit irgendwie konstruktiv umgehen müssen. Und das sollten wir aber, würde ich sagen, tun, ohne dass wir dahinter irgendwelche düsteren Motive vermuten.
0: Nein, aber das...
1: Herr Momemi, ich würde gerne...
0: Den Schuh ziehe ich mir jetzt aber auch nicht an, irgendwie, dass ich da jetzt irgendwie nur rumkritisiere und mache und tue. Also ich bin aber ein politischer Mensch, und wir dürfen hier auch die Meinungsfreiheit, wenn Sie damit ein Problem haben, dann lesen Sie das Buch von Herrn Ronen Steinke, und dann können wir uns auch nochmal zusammensetzen und gerne weiter diskutieren. Aber Sie können mich doch jetzt nicht in so eine merkwürdige...
2: Och, das habe ich doch gar nicht so gemeint.
1: Ich glaube auch, dass Sie da jetzt was falsch verstanden
2: haben. Ich habe Ihnen widersprochen, Sie haben mir widersprochen. Wir zelebrieren hier doch Meinungsfreiheit at its best.
0: Okay, dann bin ich einverstanden.
1: Herr Momemi, vor allem würde ich gerne eine Hörerin noch mit reinnehmen, die nämlich eine Figur, die Sie eben auch angesprochen haben aus dem Kabinett Wolfram Weimer, auch ansprechen möchte. Frau Krawel, Herr Momemi, ich danke Ihnen auf jeden Fall erstmal.
0: Ich wünsche Ihnen ein schönes Wochenende und liebe Grüße an Frau Sittler, die ich auch im Kulturradio schon sehr zu schätzen gelernt habe.
1: Also,
0: und auch den Herrn, dem wünsche ich auch ein schönes Wochenende.
2: Ihnen auch
0: ich hoffe, Sie hatten alle einen wunderbaren
3: Danke gleichfalls.
1: Herr Momemi, machen Sie es gut.
0: Wenn es Remos.
1: Bleiben Sie kritisch, genau. Frau Krawel, Sie sind jetzt am Telefon. Schönen guten Morgen.
4: Guten Morgen, Frau Heise.
1: Frau Krawel, ein Stichwort, was ich jedenfalls geliefert bekommen habe, ist eben auch Kulturpolitik, die Sie gerne mal unter die Lupe genommen haben möchten nach einem Jahr schwarz-rote Regierung.
4: Ja, unter die Lupe, das en Detail ist es ja hier in dem Zusammenhang nicht möglich. Aber was für mich als ehemalige Inhaberin eines unabhängigen Buchladens und Gewinnerin, also viermaligen Gewinnerin des Deutschen Buchpreises, besonders irritiert hat, und wenn ich Sebastian Gogolz, der Vorsteher vom Börsenverein ist, zitieren darf, extrem seltsam und unbehaglich fand, aber das wurde ja eben schon angesprochen, die Überprüfung durch den Verfassungsschutz. Also es geht nicht an, dass diese Form des staatlichen Eingriffs in die freie Kultur einfach zum Standard wird. Also das hat mich sehr, sehr irritiert. Ich muss sagen, ich war super wütend und ich kann meinen Vorredner nur verstehen, weil man ist einfach so, wie soll ich sagen, emotional irritiert, und als politischer Mensch weiß man gar nicht, wo man anfangen und aufhören soll. Also besonders in der Kulturpolitik ist es wichtig, dass wir die Vielfalt demokratischer Strukturen aufrechterhalten, dass wir jede Stimme hören. Und wenn wir keine Kultur mehr haben, weil wir besonders, also wir haben keinen Rechtsruck mehr, wir haben hier eine rechtsextreme Bedrohung. Und wenn wir keine Kultur mehr haben, haben wir bald keine Demokratie mehr.
2: Ohne Kultur, darf ich in der Kontroverse Frage stellen, weil ich ja gerade hier in Halle bin und hier gab es im November diese rechte Buchmesse Seitenwechsel.
4: Ja, da war ich bei der Gegendemo.
2: Okay, weil Sie ja gesagt haben, es ist Ihnen wichtig, dass so das gesamte Spektrum sich irgendwie ausdrücken und auch organisieren darf. Da würde mich wahnsinnig interessieren, wo Sie da sozusagen die Grenze ziehen und sagen, aber diese Buchmesse, also hätten, ich weiß gar nicht, ob Sie das gesagt hätten, die darf nicht stattfinden, oder wollten Sie einfach nur Ihre Ablehnung über diese Demo ausdrücken und finden das trotzdem durchaus legitim, dass Sie sich da getroffen haben und Ihre Bücher eben mal besprochen haben? Das würde mich interessieren, wenn ich ja auch eine Frage stellen darf.
4: Ja, natürlich, klar. Das ist, das finde ich sehr spannend, dass Sie das auch so ansprechen. Also ich war da natürlich als, wie soll ich sagen, Betroffene, die auf der einen Seite natürlich Meinungsvielfalt propagieren will. Auf der anderen Seite habe ich nicht nur gegen die Inhalte demonstriert, sondern auch gegen die Möglichkeit dieser verqueren Welt eine Plattform zu bieten. Also für mich ist es, und darüber wurde ja auch eifrig diskutiert, wer diesen Menschen diese Räume zur Verfügung stellt. Also das ist für mich eine der wichtigen Sachen, die Verbreitung. Also wir müssen versuchen, die Verbreitung einzudämmen. Dass Menschen diese Meinung haben, dagegen werden wir nichts tun können oder nur begrenzt. Aber Räume zur Verfügung stellen, das ist für mich die wichtige Message.
1: Und da haben Sie Angst, dass gerade jetzt einer Buchhändlerin wie Ihnen in Magdeburg eben Räume nicht mehr auf lange Sicht zur Verfügung gestellt werden?
4: Also ich muss dazu sagen, ich war 11 Jahre in Hamburg Buchhändlerin und musste durch die Pandemie meine Buchhandlung Weseseit schließen. Ich wohne jetzt nur in Magdeburg. Ich bin letztes Jahr hierher gezogen, in die schöne Stadt an der Elbe, und habe das nur eben als ehemalige, das hatte ich am Anfang ja gesagt, ehemalige Inhaberin einer Buchhandlung. Genau. Und aber die Räume, die hier die unabhängigen Buchhandlungen haben, werden auch kleiner, klar. Automatisch, wenn Sie sich das Wahlprogramm Sachsen-Anhalt ansehen, dann wird Ihnen schummerig, wenn es positiv ist.
1: Also die sachsen-anhaltinischen Wahlen eben im September, spricht unsere Hörerin
4: Richtig.
1: Stefanie Krawel an. Frau Krawel, danke schön für Ihren Anruf.
4: Sehr gerne.
3: Ich würde gerne mal da einhaken noch, weil das ist so ein Punkt, bei dem ich beim Nachdenken auch noch nicht fertig bin. Aber wenn ich jetzt erlebe, die Personalwahl, die ich eben schon mal angesprochen habe, Wolfram Weimer ist ja sehr bewusst gesetzt, und auch, was die eben schon genannte Familienfrauenministerin Frau Prien macht, das ist alles sehr bewusst gesetzt von dieser Regierung. Und ich frage mich, ob es eben eine eher linke Regierung wie die Ampelkoalition eben auch zu wenig vermocht hat, ihre Positionierungen zu erklären und dann wiederum als Mehrheit auch die Minderheit mitzunehmen. Ob wir jetzt auch so teilweise in der Polarisierung drin sind, weil auch Vorgängerregierungen zu sehr polarisiert haben, zu sehr vielleicht linke Narrative gesetzt und nicht erklärt haben. Und wenn ich das sehe, das Wahlprogramm von der AfD, ich meine, wenn die das wirklich umsetzen, da sind ganz viele verfassungswidrige Dinge drin. Die werden aller Voraussicht nach anschließend vom Verfassungsgericht einkassiert. Aber bis dahin ist ganz viel zerstört worden. Und es wird zu einer unglaublichen Polarisierung kommen. Wenn die AfD an die Regierung kommt, hat sie 40% hinter sich, aber 60% gegen sich.
1: Und das genau kann ja was geben. Diese Definition, 40% oder 60%, wie vereint man eigentlich ein Land hinter sich, diskutieren wir ja heute. Der Versuch der Regierung, ein Jahr schwarz-rot, den nehmen wir unter die Lupe. 0800 2254 2254 oder gespräch@deutschlandfunkkultur.de sind unsere Adressen, unter denen Sie teilnehmen können. Frau Krawel, danke schön für Ihre Teilnahme.

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4: Mit Christian Riedel. Der CDU-Außenpolitiker Hart kritisiert den geplanten Abzug von US-Soldaten aus Deutschland. Finanzminister Klingbeil will in Kürze sein Konzept für eine Einkommensteuerreform vorlegen. Und KI-Schauspieler können nicht um den Oscar konkurrieren. Der CDU-Politiker und außenpolitische Sprecher der Unionsfraktion Hart zeigt sich angesichts des angekündigten Abzugs von 5000 US-Soldaten aus Deutschland beunruhigt. Hart sagte im Deutschlandfunk, damit werde das gemeinsame Abschreckungsnarrativ, dass man als NATO-Partner in Europa zusammenstehe, ein Stück weit unterminiert. Perspektivisch müssten amerikanische Truppen durch europäische ersetzt werden. Er glaube jedoch, dass die Entscheidung von US-Präsident Trump innenpolitisch motiviert sei.
5: Es geht eben immer um die Frage, ist es Teil eines strategischen Plans, eines Gesamtkonzeptes, das die NATO in Europa nicht schwächt, sondern stärkt? Oder ist es Teil einer innenpolitischen Geschichte des US-Präsidenten, der vielleicht in der gegenwärtigen Situation, in der es im Iran ganz und gar nicht so läuft, wie er sich das vorgestellt hat, Schuldige sucht dafür, dass es nicht so läuft, wie es läuft? Und ich glaube, da konzentriert er sich im Augenblick auf die Europäer.
4: Der außenpolitische Sprecher der Unionsfraktion im Bundestag, Jürgen Hart, CDU. Nachdem US-Präsident Trump die Anhebung von Zöllen erklärt hatte, behält sich die Europäische Kommission Gegenmaßnahmen vor. Eine Sprecherin teilte in Brüssel mit, es gebe Optionen, um die Interessen der EU zu schützen. Trump hatte erklärt, die Zölle auf europäische Pkw und Lkw ab nächster Woche auf 25% zu erhöhen, weil die EU das vereinbarte Handelsabkommen nicht einhalte. Thomas Spickhofen.
6: Im Sommer vergangenen Jahres hatten sich die EU und die US-Regierung auf ein Abkommen geeinigt, das höchstens 15% Zoll für europäische Einfuhren in die USA vorsieht. Im Gegenzug sollen unter anderem die Zölle für US-Einfuhren nach Europa auf Null senken. Die Europäische Union werde ihre Verpflichtungen aus dem Abkommen weiter umsetzen, erklärte die Kommissionssprecherin. Die europäische Zusage, die Zölle für US-Einfuhren zu senken, liegt im Moment dem Parlament zur Zustimmung vor. Die Abgeordneten wollen das allerdings an zahlreiche Bedingungen knüpfen.
4: Bundesfinanzminister Klingbeil will sein Konzept für die geplante Einkommensteuerreform in den kommenden Wochen vorlegen. Das kündigte der SPD-Vorsitzende in der Süddeutschen Zeitung an. Vorgesehen sei eine deutliche Entlastung kleiner und mittlerer Einkommen. Dazu müssten Spitzenverdiener mit 6-stelligen Gehältern ihren Beitrag leisten. Auch Kanzleramtschef Frei betonte, Ziel sei eine echte Entlastung möglichst vieler Steuerzahler. Die schwarz-rote Koalition will bis zum 1. Januar 2027 eine Steuerreform umsetzen. Die Gegenfinanzierung ist zwischen Union und SPD noch umstritten. Die Bundestagsfraktionen von Union und SPD wollen einen besseren Schutz für Daten- und Stromkabel, die im Meer verlegt sind. Das geht aus einem Antrag hervor, der dem Deutschlandfunk Hauptstadtstudio vorliegt. Die Abstimmung darüber ist für kommende Woche geplant. Steffen Wurzel.
7: Mehr als 150 Unterwasserkabel verbinden Europa mit dem Rest der Welt. Durch die bis zu 20 Zentimeter dicken Seekabel fließen Strom und vor allem Daten. Fachleute nennen Seekabel deswegen auch die Lebensadern für die deutsche Volkswirtschaft. Die Fraktionen fordern die Bundesregierung in 18 Einzelpunkten auf, aktiver zu werden beim Schutz von Seekabeln. So solle Deutschland besser darin werden, beschädigte Kabel zu erkennen und zu reparieren. Deutschland solle sich beim Thema Seekabelsicherheit außerdem mehr austauschen und besser absprechen.
4: Der Oscar kann nicht an KI-Schöpfungen verliehen werden. Wie die Oscar-Akademie mitteilte, werden in der Kategorie Schauspiel nur Rollen berücksichtigt, die im Abspann des Films aufgeführt und nachweislich von Menschen, mit deren Einverständnis gespielt wurden. Das gelte auch für Drehbücher, hieß es. Sie müssten von Menschen verfasst worden sein, um zugelassen zu werden. Hintergrund ist, dass der im vergangenen Jahr verstorbene Schauspieler Val Kilmer mit Hilfe von künstlicher Intelligenz wieder auf der Leinwand erschienen war.
0: Das Wetter.
4: Heute ist es zunächst verbreitet sonnig und trocken, später ziehen im Westen und Nordwesten immer mehr Wolken auf. Ab dem frühen Nachmittag gibt es dort Schauer und einzelne Gewitter. Die Höchstwerte liegen zwischen 25 und 29 Grad.
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8: Und mit Ihnen, unseren Hörerinnen und Hörern, unter der 0800 2254 2254 diskutieren hier heute die Leiterin des Deutschlandradio Hauptstadtstudios Friederike Sittler und der Professor für Politikwissenschaft an der TU Darmstadt Christian Stecker. Mit Ihnen, unseren Hörerinnen und Hörern, oder Sie schreiben uns eine E-Mail, gespräch@deutschlandfunkkultur.de. Unser Thema, ein Jahr Merz-Regierung. Wir ziehen so eine Art Zwischenbilanz. Es sind Investitionsmilliarden geflossen. Sind die vielleicht schon in Ihrer Gemeinde angekommen? Was würden Sie für eine Note dieser Regierung geben, wenn Sie sie verteilen könnten? Wünschen Sie sich vielleicht einen Ruck in Deutschland und würden Sie diesen Ruck dann auch mittragen? All diese Fragen können wir diskutieren hier im Deutschlandfunk Kultur unter der 0800 2254 2254 oder eben per E-Mail gespräch@deutschlandfunkkultur.de. Und am Telefon begrüße ich jetzt, wenn hier meine Maus auch auf die richtige Leitung geht, Friedrich Welter. Schönen guten Morgen, Herr Welter.
9: Ja, guten Morgen.
8: Was ist Ihre Note vielleicht für das erste Jahr Schwarz-Rot?
9: Ich bin ganz zufrieden mit der Regierung. Und ich denke, man muss der Bevölkerung klar machen, dass es nichts mehr zu verteilen gibt. Und wir arbeiten zu wenig. Das sind zwar unbequeme Wahrheiten, aber sie müssen mal ausgesprochen werden.
8: Wir hatten das Stichwort Wahrheiten aussprechen auch schon in dieser Sendung. Die Wahrheit, wo Sie sagen, also es gibt nichts mehr zu verteilen und Deutschland arbeitet zu wenig. Hat die Regierung diese Wahrheiten ausgesprochen?
9: Ja, Herr Merz gibt sich Mühe, das klar zu machen.
8: Also Sie sagen, Sie sind ganz zufrieden mit dem, was die Regierung bisher umgesetzt hat. Herr Stecker, Wahrheiten aussprechen. Dieses Thema hatten wir jetzt ja schon einmal. Wie würden Sie, Herr Welter, da einordnen?
10: Ja, das ist zunächst mal natürlich auch mal eine interessante andere Stimme, ne, weil wir doch mittlerweile ein verbreitetes, eher verheerendes Urteil über diese Regierung hören. Und in der Tat gibt sich diese Regierung Mühe, durchaus auf ein paar unvermeidliche Dinge hinzuweisen. Zum Beispiel, dass Geld alle ist, dass Deutschland eher im Abschwung begriffen ist. Das Problem fängt dann daran, dass die Wahrheit häufig komplex ist. Und wenn ich mir jetzt vorstelle, dass jemand, der Vollzeit arbeitet, vielleicht noch einen Nebenjob hat, um über die Runden zu kommen, wenn er hört, dass wir zu wenig arbeiten und das auf sich bezieht, dann wird er sich natürlich völlig abgewertet fühlen. Also die Wahrheit ist einfach komplexer. Es gibt vielleicht bestimmte Menschen, die längere Zeit Privilegien haben. Vielleicht sind das sogar die Beamten. Und es gibt wiederum andere Menschen, also zumindest die Beamten in den höheren Besoldungsstufen. Und dann gibt es Menschen, die doch schon längere Zeit über Reallohneinbußen klagen müssen. Also da ist dann die kommunikative Aufgabe eben nicht pauschal zu sagen, wir arbeiten zu wenig, sondern da wäre dann die Aufgabe, so ein bisschen auch stärker zu differenzieren, damit sich eben nicht Menschen vor den Kopf gestoßen fühlen, die gar nicht mehr arbeiten können.
8: Herr Welter, vielleicht kann ich bei Ihnen nochmal so nachfragen, wenn Sie sagen, ich bin ganz zufrieden und die Wahrheit muss ausgesprochen werden und eine Wahrheit ist, es gibt nichts mehr zu verteilen. Wenn Sie so bei sich oder Ihrem Umfeld gucken, inwieweit ist man da dann bereit, auch tatsächlich selber zurückzustecken?
9: Ja, ich denke, ich will noch mal da ansprechen mit der Arbeit. Es ist noch nicht lange her, dann ist die IG Metall durchs Land gezogen und hat von der Vier-Tage-Woche fantasiert. Und davon ist man mittlerweile abgerückt.
8: Also das sind Punkte, Herr Welter spricht vor allem eben mal die andere Seite an, die andere Sicht, eben eine tatsächlich Zufriedenheit mit der Regierung, die eine Wahrheit ausspricht, es gibt nichts mehr zu verteilen und wir müssen mehr arbeiten. Herr Welter, Dankeschön dafür. Ich finde ganz interessant, Herr Stecker, was Sie jetzt auch gerade angesprochen haben, eben Wahrheiten aussprechen, das aber dann tatsächlich vielleicht etwas differenzierter tun. Nun ist das in so einer Regierungsarbeit, wo sich zwei Parteien miteinander verständigen müssen, vielleicht eigentlich vom Grunde her sind verschiedene Punkte vereint in einer Regierung. Aber die Parteien versuchen sich ja auch selber eben darzustellen und ihre Politik weiter, also dann auch zur Geltung zu bringen. Wie soll das funktionieren in so einer Koalition? Ist vielleicht in die Richtung, gehen Sie in Ihrem Buch, was Sie geschrieben haben, ohne Koalitionskorsett und Brandmauern, Ihnen schwebt vor, dass man vielleicht die Punkte einer Regierung, einer Partei besser zur Geltung bringen kann, wenn man um wechselnde Mehrheiten kämpft.
10: Ja, in der Tat. Also ich würde sagen, Demokratie ist Kompromiss. Also es müssen sich immer mehrere Parteien zusammenfinden, um demokratisch legitime Mehrheiten zu finden und Entscheidungen zu treffen. Aber wir tun das ja seit Adenauers Zeiten nur in diesem Koalitionskorsett, wo sich jetzt aktuell SPD und Union eingeschnürt haben und eben sich dazu zwingen, in jedem Thema nur Kompromisse zu finden und die Opposition komplett außen vorzulassen. Und es gibt auch andere Varianten, wo wir einfach das Parlament nehmen und sagen, eigentlich ist es ja die Aufgabe des Parlaments, Entscheidungen zu treffen. Und wir können in diesem gesamten Parlament schauen, wo welche Parteien bei welchem Thema gut zusammenpassen. Und in einem anderen Thema werden es wiederum andere sein. Das Schöne für die Parteien ist, dass man darüber eben auch nicht mehr jeden Kompromiss in der Regierung, wie aktuell eingehend, sondern sich die Kompromisse aussucht, die man dann auch seinen Wählerinnen und Wählern verkaufen kann. In den anderen Themen verliert man vielleicht mal, kann dafür sein Profil sozusagen schadlos halten. Und insgesamt kann Politik dadurch handlungsfähiger werden. Das klingt für deutsche Ohren ziemlich wild, aber wir müssen nur nach Skandinavien oder nach Neuseeland schauen. Dort funktioniert das ziemlich gut.
8: Wir haben eine E-Mail von Stefan Edgerton. Vielleicht geht der so ein bisschen nicht in die Richtung, aber vielleicht würde er Ihnen zustimmen. Er schreibt das eigentlich unter dem Stichwort Regierung hat sich übernommen. Entgegen dem Rat von Wolfgang Schäuble hat sich die Union im Wahlkampf nicht auf Forderungen konzentriert, die man auch in einer Koalition realisieren kann. Stattdessen haben Merz und Lindemann maximale Erwartungen geweckt, als wäre eine Alleinregierung in greifbarer Nähe. Damit war die Enttäuschung vorprogrammiert. Von Merkels asymmetrischer Demobilisierung hätte man lernen können, dass Polarisierung im Wahlkampf für eine Volkspartei selten ein erfolgsversprechendes Rezept ist. Dazu kommt, dass einigermaßen kundige BürgerInnen schon im Wahlkampf wussten, dass die Union den Mund viel zu voll nimmt. Also wie er sagt, die man in einer Koalition realisieren kann, das wäre ja eigentlich so ein bisschen in die Richtung gedacht, die Sie jetzt eben auch angesprochen haben. Ich frage mich nur, warum sollte bei einer Minderheitsregierung eine andere Partei dieser Minderheitsregierung zu Erfolgen verhelfen?
10: Die Idee wäre, dass hoffentlich unsere Parteien für uns konstruktive Politik machen wollen und nicht durch Destruktion und die Regierung auflaufen lassen, sozusagen Glaubpunkte zu sammeln. Und das kann man ein Stück weit auch als Wähler und auch als Medienöffentlichkeit erzwingen, indem man nämlich erwartet, dass konstruktive Politik gemacht wird. Und wenn man eben von der Opposition heraus mitregieren kann, ohne diese ganze Verschleiß des Regierungsgeschäfts auf sich zu ziehen, dann kann das durchaus attraktiv sein. Denn das muss man tatsächlich beobachten und vor allen Dingen für die SPD feststellen. Das sehen wir auch in der internationalen Forschung. Man kann irgendeine Partei aus dem politischen Spektrum nehmen, in die Regierung stopfen. Nach 4 Jahren hat die deutlich weniger Wählerstimmen, weil Regieren einfach ein Verschleißgeschäft ist. Und der Hörer hat das klug beobachtet. Aber so läuft das Spiel. Man verspricht ein bisschen zu viel, als man halten kann. Man verspricht CDU, SPD pur, weiß, dass das am Ende nicht durchsetzbar ist. Aber wir wollen ja auch genau wissen, wofür die Parteien stehen. Und dann ist man an der Regierung und sieht sich auch noch Wählern gegenüber, die auch ein bisschen überzogene Erwartungshaltung haben. Dann ist das Geld irgendwie alle, um es mal etwas salopp zusammenzufassen. Und dann ist Regieren auf Enttäuschung angelegt. Und das funktionierte so lange sehr gut, indem jeder mal einen Kuraufenthalt in der Opposition haben konnte. Und das ist ja bei uns mittlerweile vor allen Dingen für die SPD unterbrochen.
8: Unser Hörer Johannes Fulgraf hat eine andere Idee eigentlich, wie man vielleicht die Wählerstimmen dann auch genauer umsetzen kann. Herr Fulgraf, schönen guten Tag.
11: Ja, schönen guten Morgen.
8: Sie haben das Stichwort Bürgerbeteiligung geliefert.
11: Ich habe das Stichwort Bürgerbeteiligung geliefert. Ja, ich bin froh, dass sie jetzt sozusagen auch ein bisschen auf einer systemischen Ebene angekommen ist, wenn ich mal das so sagen darf. Mhm. Also von der Analyse her. Eben kamen auch die Stichworte. Konzept, das Thema Langfristorientierung ist noch nicht gefallen. Und ich habe so die Wahrnehmung aus 25 Jahren Arbeit in Kommunen als Prozessbegleiter und mache dort Bürgerbeteiligung, dass man, wenn man sich Zeit nimmt, die Dinge vernünftig zu deliberieren, also sprich zu entwickeln, inhaltlich und mit vielen Sichtweisen, Perspektivenwechsel, sagten Sie eben mal, als Stichwort noch, dann kommen in der Regel gute und langfristige Ergebnisse raus. Und meine These ist die, dass ich der jetzigen Regierung keine andere Note geben würde als der vorherigen, Weil es hat sich Folgendes nicht geändert, dass wir tatsächlich Langfristkonzepte für die Probleme, die wir haben, entwickeln. Die Analyse ist klar, wir haben kein Erkenntnisproblem. In vielen Politikfeldern, Mobilität, Energie, Klimawandel, Klimafolgenanpassung, das ist alles bekannt. Und auf der kommunalen Ebene zeigt sich, dass diese Themen sich dort abbilden. Und da stellen wir auch fest, dass die politischen Entscheiderinnen, manche machen es gut, die werden auch hoch gelobt und auf Tagungen präsentiert. Aber viele, viele Themen werden nicht angepackt. Und ja, von dem her würde ich dieser Politik eigentlich sozusagen eine Konzeptunfähigkeit unterstellen. Natürlich gibt es Entwicklungen von außen, auf die muss man reagieren. Aber ich habe so das Gefühl, deswegen keine andere Note. Nach wie vor werden die Politiken oder die Ergebnisse von Interessen geleitet, die nicht die der Bürgerinnen sind. Es wird auf Minderheiten rumgehackt und das relativ unqualifiziert. Und letzte Bemerkung, im Grunde wird die Politik bei Mioska und Co. gemacht. Also nach dem Motto, da wird in 45 Minuten wird das Thema durchgehechelt. Und das ist für mich der Inbegriff dessen, wie man nicht die Dinge qualifiziert entwickelt und sich Zeit nehmen, die Interessen hören aus verschiedener Sichtweise. Das können wir eben von der Bürgerbeteiligung lernen. Und letzte Bemerkung, überall da, wo Bürgerräte jetzt stattfinden, das ist ja eine neue Entwicklung, da stellen wir eben genau fest, dass gute, langfristorientierte Ergebnisse kommen, aber die widersprechen ein bisschen der Sozialisation, die ich als Parteimitglied erlebe. Da muss ich eben es allen recht machen, ich muss möglichst, ja, mal auf meine Partei gucken, die so systemischen Eigeninteressen berücksichtigen. Und ich finde, daran hakt es bei uns, nicht nur bei uns, dass wir sozusagen von Parteipolitikern reagiert werden, ja, die sozusagen ihre eigene Kommunikationslogik haben und nicht in der Lage sind, irgendwie Langfristkonzepte zu entwickeln und es dann zu präsentieren. Also in dieser Funktion.
8: Ja, ja, interessant vor allem mal ein ganz anderes Konzept reinzubringen. Die Bürgerbeteiligung, Friederike. Wie wäre da die Reaktion oder wie kann man das jetzt so in dieser Sendung, wo wir ja versuchen, also erstmal so ein bisschen Zwischenbilanz zu ziehen, aber eben auch gemerkt haben, immer wieder die verschiedenen Parteipolitiken da aufeinandertreffen und eben auch die Wähler, an den Parteien eben ihre Hoffnung knüpfen.
12: Also die Bürgerräte werden ja jetzt tatsächlich an verschiedenen Stellen ausprobiert und ich glaube, man muss da auch noch eben die Erfahrungen sammeln. Es ist natürlich so ein Nebensystem, neben dem, wie wir eigentlich unsere Demokratie organisiert haben. Deswegen würde ich das gerne noch so ein bisschen auf den Beobachtungsmodus stellen und bin nochmal bei der Idee von Herrn Stecker, die zunächst einmal ja ganz interessant klingt, zu sagen wechselnde Mehrheiten. Und ich hatte dann aber gleichzeitig, als ich Ihnen zugehört habe, Kopfkino und habe gedacht, aha, und da macht die Union mit der AfD Beschlüsse zum Thema Migration und anschließend sind aber Grüne, SPD, Linke dermaßen vergrätzt, weil es an ihre moralischen Grundwerte geht, dass sie an anderer Stelle beispielsweise Klimaschutz oder so nicht zusammenarbeiten können oder die Union macht mit den Grünen was zum Klimaschutz und dann ist die AfD wieder vergrätzt. Also so richtig kann ich mir das nicht vorstellen, dass man wirklich so versucht, in dieser polarisierten Situation jenseits einer Brandmauer gemeinsame Beschlüsse zu suchen. Und den anderen Aspekt, den ich auch aufgreifen würde, der jetzt verschiedentlich hochkam, war genau dieses strategische Planen. Momentan, die Regierung agiert ja oftmals so, da plautzt plötzlich was raus, sage ich mal. Und es wird nicht erklärt. Man könnte ja Themen strategisch setzen. Also das Thema, was eben auch da war, müssten die Leute wieder mehr arbeiten. Da kam plötzlich, das kam gar nicht von Merz, sondern das kam aus dem Wirtschaftsflügel heraus, diese Lifestyle-Teilzeit. Also manchen Unternehmern wird das aus dem Herzen gesprochen haben, weil es tatsächlich Menschen gibt, die sich nicht um Kinder, nicht um Eltern kümmern müssen, die nicht irgendwelche Belastungen haben, die einfach sagen, ich will eine bessere Work-Life-Balance haben oder Life-Work-Balance und dann auf Teilzeit gehen. Und das war aber überhaupt nicht erklärt. Und dann war eine Debatte wieder im Gange, wo man dachte, was habt ihr denn jetzt wieder angerichtet? Warum tut ihr das denn eigentlich? Wo da der Kern bei manchen Leuten durchaus angekommen sein könnte. Also strategisches Setzen von Themen und dann bitte auch mal wirklich diskutieren über die Parteigrenzen hinaus. Und dann würde ich immer noch darauf setzen, dass die Koalition auch in der Lage sein muss, Kompromisse zu finden, sich zu einigen und das auch umzusetzen.
11: Darf ich noch einen Satz sagen? Also vielleicht das Stichwort, das Wort Kompromiss, in dem steckt schon ganz viel Ungemach. Ich bin eher ein Freund von Konsensen. Die brauchen zwar ein bisschen mehr Zeit, aber was ich sagen wollte, unsere großen Themen, Bildung, Energie, Klimawandel, Mobilität, Gerechtigkeit, Nachhaltigkeitsziele, die haben nichts mit Parteipolitik zu tun. Und darin liegt meines Erachtens nach der große Denkfehler. Ich hätte mich wirklich gefreut, wenn wir einen Kanzler bekommen hätten, der tatsächlich keine Mehrheit mal im Bundestag hat, um eben genau das Stichwort, was der Herr eben sagte, es wäre mal eine Sache, dass man wechselnde Mehrheiten organisiert, und zwar an der Sache, und zwar an Langfristkonzepten. Wir haben die, wie gesagt, wir haben die ganzen Ideen, die ganzen Konzepte oder die Erkenntnisse sind da, die Analyse.
10: Herr Fulgraf, einerseits widersprechen, einerseits leidenschaftlich zustimmen. Also ich würde sagen, Konsens ist meistens nicht möglich. Wir müssen davon ausgehen, dass wir alleine moralpsychologisch schon so in die Welt kommen, dass wir uns über bestimmte Themen wie Migration oder auch Wirtschaftspolitik und Umverteilung niemals einigen können. Also das ist ja die Idee von einem Konsens. Wir deliberieren uns so lange zu einer gemeinsamen Meinung. Das funktioniert meistens nicht, sondern wir brauchen dann am Ende den Kompromiss. Aber was Sie machen, das finde ich ganz toll, und das sollten wir vielleicht auch viel stärker einüben. Also jeder, der mal laienhaft gekocht, verputzt oder gemauert hat oder getischlert hat, hat Respekt, dann nochmal größeren Respekt für dieses eigentliche Handwerk. Und das könnte man auch so ein bisschen salopp auf Politik übertragen. Also jeder, der mal in so einem Bürgerrat saß und mal mitbekommen hat, okay, wir haben jetzt hier respektvoll miteinander gesprochen, wir werden uns irgendwie nicht einig, aber wir schaffen uns als Menschen ins Gesicht zu schauen und dann zu überlegen, wie wir auf Basis dieses Dissenses konstruktive Entscheidungen treffen, der hat dann tatsächlich, das zeigen auch Studien, ein besseres Verständnis für dieses Geschäft, was ja letztlich repräsentative Politik für uns übernimmt. Die nehmen ja unsere Konflikte, die nicht auflösbar sind, und versuchen damit konstruktiv umzugehen, und wir nehmen sie immer so ein bisschen übel, dass sie keinen Konsens hinbekommen. Aber der ist aus meiner Sicht häufig nicht möglich. Also ich werbe tatsächlich dafür, über diese Bürgerräte, dass man das einübt, was sie da oben im Großen leidlich hinbekommen müssen.
8: Deswegen möchte ich Herrn Fulgraf nochmal darauf ansprechen. Genau, vielleicht können Sie das einmal kurz schildern. Wie machen Sie das denn? Im Kleinen ist es ja genau das, wechselnde, immer mit Mehrheiten suchen. Also was für Diskussionen führen Sie da? Knallt das auch mal richtig oder ist man also ziemlich schnell beieinander?
11: Also dieses Denken des Konsens, das bekommen wir auch permanent von oben, also von unserer Regierungsparteien seit Merkel. Merkel war diejenige, die immer den Kompromiss gesucht hat, fürchterlich. Also ich kann Ihnen folgendes Beispiel sagen, und davon mehr habe ich so oft erlebt. Wenn Sie 120 Personen in einer Stadt zu einem x-beliebigen Thema 2 Tage zusammenrufen, so viel braucht es, um gute Ergebnisse im Rahmen einer Quartiersentwicklung, eines Mobilitätskonzeptes etc. pp. Zu deliberieren, also sprich ausführlich zu diskutieren mit Perspektivenwechsel und allem, dann haben Sie nachher potenziell tatsächlich einen Konsens, und wir nennen dann noch die 5 Leute von 120, die sagen, nee, wir haben eine andere Meinung, das nennen wir abweichendes Minderheitenvotum. Das ist dann kein Kompromiss, sondern da ist ganz klar, da ist so viel Übereinkunft, und das erleben Sie dann auch hautnah. Bürgerräte sind dann nochmal ein anderes Verfahren, eine andere Methode, aber wir haben alle diese Methoden und wir können sie anwenden, und wir müssen es nur tun.
8: Also aus der Praxis gesprochen, aber Johannes,
12: darf ich mal kurz nachfragen? Wie fühlt sich das denn an, wenn jemand dann nichts erreicht hat, aber dann mit einem Minderheitenvotum da steht? Also ist es dann nicht manchmal besser, dass man noch was erreicht hat?
11: Das heißt ja nicht, dass diese Meinung weg ist, sondern dass, wenn sich Dinge zum Beispiel irgendwie ändern, dass klar wird, da hat jemand einen Widerspruch oder einen Einspruch geltend gemacht. Und vielleicht kommt der sogar irgendwann zum Tragen. Also es gibt ja auch das Märchen von der Schwarmintelligenz. Aber wenn Sie sich ausgegeben Zeit nehmen, egal in welchem Setting, und sei es in Ihrem Sender, mit Ihren ganzen Mitarbeitern, zu sagen, wo wollen wir eigentlich in 20 Jahren stehen, und sich dafür ausreichend Zeit nehmen, da gibt es Leute, die sagen, die sehen die Zukunft anders als Sie. Aber wir sind ja sozusagen immer für die Herausforderung, Zukunft zu entwickeln. Und das kann ein Merz nicht alleine, und das kann auch ein Scholz nicht alleine. Und dann wird immer vom Bruch gesprochen. Aber woher soll der denn bitte schön kommen? Also wir erleben im Grunde immer mehr von dem Gleichen. Deswegen keine bessere Note als die vorige Regierung.
8: Unser Hörer Johannes Fulgraf hier im Deutschlandfunk Kultur in unserer Debatte. Ein Jahr Merz-Regierung zieht Zwischenbilanz. Ich möchte noch Dankeschön, Herr Fulgraf, für Ihre Ausführungen, für die vielen Gedanken, die Sie hier mal mit reingebracht haben. Ich wünsche ein schönes Wochenende und möchte gerne Ingrid Backhaus nochmal hier, die eigentlich so ein paar Punkte auch nochmal aufgreift. Undurchdachtes Regieren, beklagt sie mich, verwundert, dass jedermann aus der Regierung allenthalben seine Gedanken und seine Meinung zu Planungspunkten kundtut. Solches gehört für mich in ein voranzugehendes Brainstorming. was dann zu gemeinsamen Entscheidungen führen sollen. Damit erst geht man dann in die Öffentlichkeit. Regieren und Politik muss gelernt werden, schreibt sie. Paul Riemann schreibt, dass er die Sorge hat, dass die Wähler in die Hände der AfD getrieben werden. Friedrich Merz, sein einziger Albtraum für Deutschland. Ich zitiere unseren Hörer Paul Riemann. Die Grundpfeiler seines Denkens sind erstens Neoliberalismus, zweitens Rassismus, drittens Sexismus und das alles präsentiert in Form von Lügen. Er beleidigt eine Bevölkerungsgruppe nach der anderen und kürzt nur bei den Schwächsten und bei der Kultur. Er kopiert die Politik der AfD, treibt die Wähler in die Arme der AfD, denn die Leute wählen immer das Original, wie zahllose Studien bewiesen haben. Was Deutschland wirklich bräuchte, schreibt unser Hörer Paul Riemann, wäre zum Wohl aller und nicht nur ein paar Milliardären, ist eine klar und antifaschistische Politik und eine Vermögensteuer ohne Schlupflöcher. Also genau das Gegenteil von dem, was Merz zu bieten hat. Was sagen Sie, unsere Hörerinnen und Hörer? 0800 2254 2254, das ist unsere Telefonnummer.

0: Sie sind im Deutschlandfunk Kultur in unserer Sendung, in der wir mit Ihnen, unseren Hörerinnen und Hörern, diskutieren. Und heute ist es eine Diskussion um eben ein Jahr Merz-Regierung, ein Jahr Schwarz-Rot. Welche Note würden Sie geben? Was ist zum Beispiel aus Ihren Hoffnungen geworden, die Sie vielleicht an diese Koalition geknüpft haben? Es sind Investitionsmilliarden geflossen, sind die in Ihrer Gemeinde schon angekommen? Wie blicken Sie darauf? Sie können uns anrufen, Sie können uns E-Mail schreiben, die Telefonnummer 0800 2254 2254 hat Erich de Vries gewählt. Ich wünsche Ihnen einen schönen guten Morgen, Herr de Vries.
1: Ja, guten Morgen.
0: Was möchten Sie ansprechen? Was brennt Ihnen da auf der Seele oder was kommt Ihnen gleich in den Kopf, wenn Sie das eine Jahr so ein bisschen Revue passieren lassen?
1: Zunächst einmal möchte ich auch natürlich Danke sagen für die Menschen, die bereit sind, die vorderste Front Politik zu verantworten. Ich denke, das ist in der heutigen sozialen Medienlandschaft auch nicht immer nur vergnügungssteuerpflichtig.
0: Ja, das muss da man haben vielleicht Sie einen richtigen zusprechen. Punkt gemacht, ja.
1: Das ist Nummer eins. Nummer zwei ist natürlich, was mich extrem wundert, ja, und ich bin auch bereit einzugestehen, ich bin privat krankenversichert, ja. Ich verstehe nicht, dass die SPD die diese Krankenversicherungsbeiträge für Bürgergeldempfänger nicht komplett über Steuergelder finanzieren will. Also da habe ich einfach gar kein Verständnis mehr dafür. Denn das wäre eigentlich vor 25, 30 Jahren wäre das eine Grundforderung aus der SPD gewesen, zu sagen, wir müssen diese Leistungen in jedem Fall über Steuergelder finanzieren. Also da macht sich die SPD ich weiß nicht, sie entfremdet sich total von der Arbeitnehmerschaft.
0: Eine andere Grundforderung der SPD ist allerdings dann eben, und Sie haben es eben gerade eingeschoben, eben privat und gesetzlich Versicherte eben in einen Topf zu geben.
1: Ja, hätte ich wahrscheinlich noch nicht mal ein Problem mit. Die SPD hat sich so sehr von der Arbeitnehmerschaft entfernt. Das ist, was mir Sorge macht. Und ich sage mal, wo ich denke auch, da hat sie im Moment, gerade mit diesem Thema, bringt sie ja die Arbeitnehmer noch mal gegen sich auf. Wir müssen doch eines sehen, wenn wir die Lohnnebenkosten nicht in den Griff kriegen, sei es in der Krankenversicherung, sei es in der Rentenversicherung, dann ist Deutschland nicht mehr wettbewerbsfähig. Und das muss die SPD sehen. Und es geht nicht um Arbeitnehmer oder Arbeitgeber, sondern das ist ein gemeinsames Projekt, was Arbeitgeber, Arbeitnehmer und Politik gemeinsam in den Griff kriegen müssen.
0: Herr Stecker, möchten Sie?
2: Sehr gern. Also ich finde das ein sehr spannendes Beispiel, wenn sozusagen Politik auf komplexe Wirklichkeiten trifft. Also Sie haben völlig recht, mich hat das auch irritiert. Es wird ja die Geschichte erzählt über die SPD als Partei der Transferempfänger. Das ist natürlich nicht die Selbstbeschreibung der SPD, sondern die Beschreibung der SPD durch die politischen Wettbewerber mit bestimmten Absichten. Aber in der Tat, das nährt so ein bisschen diese Erzählung. Ja, also dass man eben tatsächlich die Solidargemeinschaft der Arbeitnehmerinnen und aber letztlich auch der Arbeitgeber bezahlen lässt für die Gesundheitskosten der Bürgergeldempfänger. Aber es ist auch richtig, was Sie gesagt haben, also die SPD möchte nach wie vor eine Bürgerversicherung, also eine Einheitsversicherung von gesetzlich und Privatversicherten, aber es nimmt ihr kaum noch jemand ab, weil sie es niemals durchsetzen konnte. Aber dass sie es niemals durchsetzen konnte, liegt daran, dass sie dafür eben keine Mehrheiten hatte. Und da darf ich noch einmal mit den wechselnden Mehrheiten um die Ecke kommen. 2013 hätte sie dafür eine Mehrheit im Parlament gehabt mit Linken und Grünen. Aber die wäre eben nur realisierbar gewesen, wenn man das im Rahmen von wechselnden Mehrheiten gemacht hätte und nicht sich in so eine hermetische Koalition mit der Union begeben hätte. Also es ist wirklich ein illustratives Beispiel auch für das ganz konkrete Problem der SPD in dieser Koalitionsdemokratie.
1: Friederike? Wenn ich da noch kurz was sagen, darf ich da noch kurz was zu sagen? Aber es ist doch für die SPD nicht nachvollziehbar, warum die das blockieren. Die CDU will das doch sogar. Die will ja sogar diese Krankengeldbeiträge über die Steuergelder finanzieren. Also dass ich in einem solchen Projekt nicht mal zusammenkomme, dann frage ich mich, wo wollen die denn wirklich zusammenkommen?
2: Da würde ich Ihnen recht geben. Finde ich auch schwer zu erklären.
3: Da habe ich diese Woche, muss ich gestehen, auch sehr gestaunt. Also es ist schon verabredet, dass jetzt dieser Wechsel dass die gesetzliche Krankenkasse mit die Versicherungsleistungen für die Bürgergeldempfänger und Grundsicherungsempfängerinnen übernimmt. Das ist jetzt schon verabredet, aber die Summe sind 250 Millionen jetzt am Anfang. Und das bis sich dann mit der Information, dass gleichzeitig der Finanzminister 2 Milliarden Euro Bundeszuschüsse gekürzt hat. Muss man auch dazu sagen, die Bundeszuschüsse sind in der Höhe in den letzten Jahren immer sehr unterschiedlich gewesen. Die waren noch mal viel höher, noch infolge der Corona-Pandemie. Und da waren immer Variablen drin. Aber das war auch wieder so eine Kommunikationsgeschichte, wo eigentlich ja die Reformbemühungen jetzt ganz gut vorbereitet waren. Es war auch absehbar, dass es darüber Streit gibt. Gibt es bei Gesundheitsreform immer. Aber dann zu sagen, 250 Millionen, damit wir mal in den Systemwechsel kommen und alle für die Menschen, die nicht selber in die Krankenkasse einzahlen, bezahlen, 250 Millionen und auf der anderen Seite stehen 2 Milliarden. Das war wieder, man kann es ja dann nur so verkürzen in der Wiedergabe und das ist Ihnen natürlich wieder um die Ohren geflogen.
0: Herr de Vries, wo würden Sie denn ansetzen wollen? Was wäre bei Ihnen so das Projekt, was die Regierung jetzt als am dringendsten angreifen muss und mit welchem Ergebnis, wenn Sie zufrieden sein sollen?
1: Ja, ich habe der Regierung ja eine Petition geschickt zur Rentenreform. Ja, und ich habe, und zwar, wir werden die Renten nur noch gegenfinanzieren können, wenn wir sie nicht mehr ausschließlich über die Arbeitskosten gegenfinanzieren, sondern auch durch eine konsumorientierte Abgabe. Denn das ist eine ganz große Illusion, wenn wir glauben, über Abgaben auf Arbeit die Renten gegenfinanzieren zu wollen. Es sei denn, wir würden sagen, okay, die Renten müssen ganz konkret sinken, abgesenkt werden. Denn wäre das wahrscheinlich vielleicht nur möglich. Und ich denke, ich bin gespannt, was die Rentenkommission jetzt da offenbart. Ich denke, das Thema wird auch in der Rentenkommission mit behandelt. Und ich bin jetzt einfach mal gespannt, was in der Rentenkommission rauskommt. Man muss vielleicht auch zur Gesundheitsreform sagen, die Vorschläge, die gemacht worden sind, ich kenne sie nicht alle im Detail, so stelle ich mir das eigentlich auch vor. Man muss jetzt die verschiedenen Maßnahmen auf den Tisch legen, sie dann in Gesetz umwandeln. Das alles andere bringt nichts. Und ich meine, das ist schon auch richtig. Reform ist immer gut, wenn es den anderen betrifft. Gell?
3: Aber darf ich das noch
0: sagen? Sie ganz selbstkritisch, ja.
3: Nur damit ich es jetzt gerade verstehe, Sie sagen Finanzierung über Konsumabgaben. Meinen Sie also eine Erhöhung der Mehrwertsteuer oder was ist da
1: Ihre Idee? Nein,
3: ich
1: meine nicht eine Erhöhung der Mehrwertsteuer, aber ich würde die Konsumabgabe genauso anlegen wie die Mehrwertsteuer. Ja? Weil nämlich, wenn ich sie mit der Mehrwertsteuer mache, dann heißt das natürlich, ja, die Rentner leben von den Steuern, das will ich eben nicht. Ich sage eine Rentenabgabe, auf die analog zur Mehrwertsteuer erhoben wird.
0: Also ein Vorschlag.
3: Das Problem bei der Mehrwertsteuer ist ja immer, muss ich nur mal kurz sagen, dass es vor allen Dingen die Menschen trifft, die den Hauptteil ihres Einkommens für Konsum ausgeben müssen, weil sie nicht so viel andere Gelder haben. Also eben diejenigen, die wenig Geld in der Gesellschaft haben. Deswegen musste ich danach fragen bei dem Thema Mehrwertsteuer.
0: Und da sind wir bei einem Thema, was ganz viele unserer Hörerinnen und Hörer interessiert. Herr de Vries, vielleicht ein Wort noch, weil ich habe hier jetzt die ganze Hand voll mit E-Mails, die ich gerne vorlesen möchte. Herr de Vries?
1: Darf ich noch kurz?
0: Ja, einen Satz dürfen Sie noch sagen.
1: Ja, einen Satz. Ich glaube, das ist auch so nicht hundertprozentig richtig, was die letzte der Beitrag war. Weil nämlich die Miete ist mehrwertsteuerfrei. Viele Grundnahrungsmittel haben einen ermäßigten Mehrwertsteuersatz. Ich habe mir das mal so ausgerechnet. Also dieser Satz, die geringfügigen Einkommen würden am meisten darunter leiden, würde ich so nicht hundertprozentig.

0: jetzt mehr arbeiten. Ich arbeite seit diesem Jahr noch mehr, weil ich für die gleiche Arbeit weniger Honorar bekomme, weil einige meiner Gagen seit über 15 Jahren nicht erhöht wurden. Ich kann es mir gar nicht leisten, krank zu sein, weil ich dann als Freischaffende eben nichts verdiene. Aus meiner Sicht geht die aktuelle CDU-Politik schon zu sehr in Richtung AfD, in dem Irrglauben, deren Wähler zu sich zu locken. Aber Merz wacht aus seinem Elfenbeinturm nicht auf. Er hat kein Interesse, sich in das Leben seines Volkes in Anführungsstrichen einzudenken. 4 von 5 Leuten in Deutschland sind der Ansicht, der Wohlstand in diesem Land ist falsch verteilt, hieß es doch vor ein paar Tagen. Und je stärker diese Diskrepanz ist, desto größer ist die Gefahr für die Demokratie. Aber ich glaube auch, das Grundproblem ist, dass es immer noch zu viele Menschen, denken, manche Menschen sind weniger oder mehr wert als andere. Und dieses Denken befeuert die aktuelle Regierung. Die Sorge von Anke Stopper aus Leipzig. Etwas Ähnliches von Laurence Voulmin, eine Französin, schreibt hier auch, leider ist die Lage die gleiche in ganz Europa. Ich bin Französin und Macron betreibt im Grunde genommen die gleiche Politik. Es wird gezielt alles getan, um den Sozialstaat abzuschaffen. Außerdem wird ständig gejammert, dass die Kassen leer sind. Aber um die Steuerflucht zu beheben, tut man viel zu wenig. Da fließen die Milliarden weg, nicht bei den sogenannten Schmarotzern. Wir brauchen mehr Bürgerbeteiligung, um auszusuchen, wohin die Steuer fließen soll. Barbara Woll schreibt, Rüstung versus Soziales. Ich frage mich, ob sich die immensen Rüstungsausgaben überhaupt lohnen. Im sozialen Bereich wird immens gekürzt, die Wählerinnen und Wähler wandern zur AfD ab. Und wenn dann Deutschland über, in Anführungsstrichen, die größte konventionelle Armee, schreibt sie dabei, verfügt, gibt es keine Demokratie mehr im Land zu verteidigen, weil die AfD die Politik bestimmt und sowieso mit Putin und Trump oder J.D. Vance Best Buddies sind. Also wir merken, die Befürchtungen vieler unserer Hörerinnen und Hörer gehen eben in die Richtung Sozialabbau. Viele Gruppen der Gesellschaft werden nicht gesehen und oder werden in die Arme der AfD getrieben. Christian Stecker, Politikwissenschaftler. Sie lehren in Darmstadt, sind aber gebürtiger Hallenser, vielleicht auch nochmal mit der Sicht. Vielleicht bringen Sie da auch nochmal so die ostdeutschen Länder mit in die Antwort hinein.
1: Ja, aus diesem Bundesland betrachtet sich das irgendwie ganz anders als bundesweit. Ja. Sachsen-Anhalt sind im September Landtagswahlen und die AfD hat in den Umfragen so ungefähr 40% und hat auch Aussichten unter gewissen Konstellationen die absolute Mehrheit zu stellen und dann den Ministerpräsidenten zu stellen. Und hier kommt sozusagen, ja, letztlich hier stößt an den Grenzen, was im Bund vielleicht noch ein paar Jahre wegliegt. Aber das ist, dass wir uns am Umgang mit der AfD letztlich entzweien. Ja, und dass bestimmte politische Gegnerschaften, zum Beispiel innerhalb der Migrations- und Integrationspolitik, mittlerweile zu Feindschaften degeneriert sind. Und Feindschaften sind für eine Demokratie im Inneren niemals gut. Und ich glaube auch, dass wir das eben nicht schaffen werden, innerhalb dieser bestehenden Koalitionsarrangements die AfD irgendwie zu integrieren. Und dass man sich als politisches System auch irgendwie ehrlich machen muss und sagen muss, es kann nicht sein, eine Partei, die dann hier im Osten 30-40% der Wähler wählen, kategorisch auszuschließen. Wir haben uns darauf eingelassen, Demokratie mit Volkssouveränität zu betreiben und uns als politisch Gleiche zu behandeln. Und da sollte man eben sehr zurückhaltend sein, anderen Wählern mit anderen Überzeugungen irgendwelche niederen Motive oder zu unterstellen dass sie es einfach nicht verstanden haben, worum es hier geht. Also ich würde mir wünschen, wenn wir vor allen Dingen die politischen Eliten, und dazu zähle ich auch die AfD, zu einer größeren Konstruktivität im Umgang miteinander finden.
0: Aber wenn die AfD tatsächlich von vielen ja auch, wird die Sorge geäußert, dass die ARD das System, in dem wir bisher spielen, in Anführungsstrichen abschaffen will.
1: Ja, das ist eine Vermutung und dafür gibt es durchaus auch Indizien, ja, also dass die AfD sich zum Pluralismus, in der Tat, also definitiv, ich will da gar nicht widersprechen, das ist eine Vermutung. Dafür gibt es auch Indizien in den Wahlprogrammen, in Äußerungen. Es gibt aber auch, und da muss man eben so fair sein, Indizien, dass das durchaus extreme Ansichten sind, aber die Menschen in der AfD auch durchaus bereit sind, das eben demokratisch zu verhandeln. Also Ulrich Siegmund, der Spitzenkandidat hier, sagt, er strebt absolute Mehrheiten an, weil er keine Kompromisse eingehen möchte. Das heißt aber auch im Umkehrschluss, dass ihm bewusst ist, dass eine Demokratie, wenn man keine absoluten Mehrheiten hat, nach Kompromissen verlangt. Und ich wünsche mir vor allen Dingen auch für unsere politische Kultur auf keinen Fall, dass die AfD hier eine absolute Mehrheit gewinnt, was sozusagen diese knapp

0: absoluten Mehrheiten in einer extrem polarisierten Gesellschaft bedeuten. Das sehen wir in den USA. Ja, wenn man irgendwie eine Million Wählerstimmen mehr hat und dann das Land in eine völlig andere Richtung entwickelt, als das die andere Hälfte möchte, das hat enorme Fliehkräfte. Er setzt das frei, aber vielleicht auch mal mit Blick um die Wähler, auf die Wählerinnen und Wähler. Darum geht es in der Demokratie. Das ist vielleicht ein bisschen salopp, aber das sind auch Mitbürgerinnen und Mitbürger und die haben vor 10 Jahren nicht NPD gewählt, ja, sondern die sind von SPD, Linken und vor allen Dingen auch von der Union zur AfD gewandert, weil die AfD bestimmte politische Positionen eben besetzt, vielleicht auch radikaler besetzt, die die anderen Parteien freigemacht haben.
1: Friederike, willst du darauf reagieren?
2: Ja, ich seufze jetzt so ein bisschen innerlich und äußerlich. Es ist eben so, dass in diesem Wahlprogramm gerade für Sachsen-Anhalt Sachen drinstehen, wo es mich wirklich graust. Also ich sage 2 Beispiele. Das eine ist die Staatsleistungen an die Kirchen einzustellen. Damit würde man die christlichen Kirchen in dem Bundesland absehbar kaputt machen. Und es wäre verfassungswidrig, sehr wahrscheinlich, dass das einkassiert würde, mit dann aber zeitlichem Abstand, weil das hat eine historische Dimension, die Kirchen das Anrecht haben auf diese Zahlung. So, dann macht man sie mal eine Weile kaputt. Ich bin christlich sozialisiert und weiterhin praktizierende Christin. Da gucke ich hin und kann da mir keinen Kompromiss vorstellen und keinen Konsens an der Stelle, wenn das einfach mal so gemacht wird. Das betrifft übrigens auch viele soziale Einrichtungen, die die Kirchen betreiben. Das andere ist einfach mal den Rundfunkstaatsvertrag zu kündigen und damit auch das öffentlich-rechtliche System des Rundfunks in Frage zu stellen. Nur 2 Beispiele aus diesem Parteiprogramm. Ich sage noch dazu, dass wir mit dem Team des Politik-Podcasts, auch das ist ja ein Angebot unseres Hauses Deutschlandradio, dass wir in 10 Tagen nach Halle kommen werden, dort live den Podcast machen werden. Die Veranstaltung ist leider ausverkauft, aber hinterher gibt es den Podcast. Also wir wollen auch vor Ort sein, wir wollen auch ins Gespräch kommen, auch das ist unsere Aufgabe.
0: Erlauben Sie noch einen Satz dazu, man kann auch noch anfügen, dass das, was Sie mit den Hochschulen in Sachsen-Anhalt vorhaben, desaströs ist und letztlich eine hierarchische Durchsteuerung ist auf die Angebote der Hochschulen, die Sie jetzt genau beklagen und die es jetzt gar nicht gibt. Aber die effektivste Brandmauer in der Demokratie ist dann am Ende auch die Mehrheitsfähigkeit einzelner Positionen. Und viele AfD-Positionen sind so extrem, dass sie einfach nicht mehrheitsfähig sind und sich in einem Parlament dann eben auch nicht als siegreich erweisen werden. Also natürlich.
2: Aber wenn sie die Mehrheit haben, dann setzen sie es
0: richtig, deswegen,
2: durch, oder?
0: Und diese absolute Mehrheit würden sie eben nicht erringen, weil so viele Menschen wirklich dezidiert diese Position, die sie gerade auch aufgezählt haben, unterstützen, sondern weil es eine riesige Enttäuschung gegenüber den etablierten Parteien gäbe. Also sie hätte gar nicht das Mandat für diese extremen Positionen. Und deswegen hoffe ich auch sehr stark, dass auch die AfD gezwungen sein wird, nach den Landtagswahlen Kompromisse einzugehen. Aber dass die AfD in irgendeiner Form eingebunden wird, aus meiner Sicht auf keinen Fall eine Koalitionsregierung, sondern in so ein Arrangement wechselnder Mehrheiten. Darauf haben ihre Wählerinnen und Wähler in der Demokratie Anspruch.
1: Sagt hier im Deutschlandfunk Kultur Christian Stecker, Politikwissenschaftler an der TU Darmstadt. Mit dabei ist Friederike Sittler, Leiterin des Deutschlandradio Hauptstadtstudios und Sie, unsere Hörerinnen und Hörer.

0: Wir sind im Deutschlandfunk Kultur mitten in der Diskussion darüber, was wir so das letzte Jahr beobachtet haben. Das letzte Jahr ist das erste Jahr der jetzigen Merz-Regierung. Schwarz-rote Regierung, wie zufrieden, unzufrieden sind Sie, unsere Hörerinnen und Hörer? Ich diskutiere das oder wir diskutieren das zusammen mit der Leiterin des Deutschlandradio Hauptstadtstudios Friederike Sittler und dem Politikwissenschaftler Christian Stecker und Ihnen, unseren Hörerinnen und Hörern. Und da nehme ich Rosa Gerster jetzt gerne ans Telefon. Frau Gerster, schönen guten Tag.
1: Guten Tag, hallo.
0: Welchen Punkt bringen Sie mit ein in die Debatte?
1: Genau, ich bringe ein, dass ich finde oder dass ich bemerke, dass tatsächlich junge Menschen und eben auch Menschen, die vielleicht weniger Zugang zu Politik haben oder in ihrer Jugend oder Kindheit irgendwie angelegt bekommen haben, deutlich unterrepräsentiert sind und sich das tatsächlich für mich anfühlt, als ob eine Menge von Menschen, die sehr viel in ihrem früheren Leben sich damit beschäftigt hat, mit Politik sozusagen, irgendwie die Entscheidungsfindungen dominiert und sich viele Menschen, glaube ich, nicht gesehen fühlen. Und es für mich so anfühlt, als ob eine ziemlich starke Interessenspolitik gerade existiert und eben auch seit einem Jahr März das noch sich verdeutlicht hat. Und genau, ich mich auf jeden Fall nicht repräsentiert fühle. Und
0: Sie würden sich nicht repräsentiert fühlen, als vor allem als junger Mensch? Oder?
1: Als junger Mensch, ja, aber auch als Mensch, der jetzt vielleicht nicht über eine Menge an Geld verfügt, über vielleicht auch eine Menge an Macht oder ja, einfach vielleicht auch nicht Zeit, wenn man dann auch Kinder hat. Oder genau, also ich muss schon sagen, dass ich das und dann ich der Meinung bin, dass das schon dazu führt, dass eben Menschen sich bestimmten politischen Themen eben annähern, weil sie sich nicht gehört und gesehen fühlen und vielleicht auch nicht das Gefühl haben, einsteigen zu können in gewisse Debatten.
0: Wie geht es in Ihrem Umfeld zu? Also führen Sie genau diese Gespräche und stellen Sie fest, dass auch in Ihrem Umfeld, also gerade unter vielleicht jungen Eltern oder so, das Gefühl umgeht, ich fühle mich immer weniger gesehen. Sie rufen aus Thüringen an, wenn ich das richtig sehe.
1: Ja, genau, aus Thüringen. Ja, doch. Also ich würde sagen, es gibt natürlich ich umgebe mich natürlich mit eher politischen Menschen und da beobachte ich eigentlich eine Resignation und wir haben uns engagiert, wir haben uns auch sehr lange und viel engagiert und sind auf viele Demos gegangen und viele Menschen machen sehr viel ehrenamtliche Arbeit, aber politisch, was politische Parteien angeht, sehen sie sich nicht gesehen und machen all das eben, weil sie das politische Engagement wollen, aber nicht, weil sie sagen, aber ich kann jetzt irgendwie mich parteipolitisch engagieren oder geschweige denn irgendwas Gutes wählen. Sie gehen alle wählen, aber genau. Und dann gibt's die große Menge, würde ich sagen, die ich beobachte, mit denen es schwierig ist, über Politik zu reden und wo ich auch sagen muss, da sehe ich mich dann als Laie auch nicht in der Pflicht, da sozusagen große politische Diskussion aufzumachen. Da würde ich mir wünschen, dass es dann PolitikerInnen tun, die dafür.
0: Genau. Also da spricht ja eine große Enttäuschung eben auch gerade über diese Regierung aus Ihren Worten. Was wäre etwas, was Sie finden, was jetzt ganz dringend passieren muss, damit Sie sich gesehen fühlen?
1: Also ich glaube, was eigentlich einer der größten Punkte ist, wäre, dass wir endlich anfangen, eine Umverteilung von Einkommen zu machen und dass wir gerechter werden, weil das ist der Schlüssel dafür, meines Erachtens, dass wir einen gemeinsamen, also das zeigt sich ja auch in vielen anderen Ländern, wir sind ja nun wirklich als ein europäisches Land, wo wir gerade massive Ungleichverteilung haben und je weiter sich das zuspitzt, desto größer wird die Enttäuschung von vielen Menschen sein und dann sind das nicht die richtigen Ansätze, immer noch an den Stellen von Menschen, also an der Stelle zu kürzen, wo die Menschen schon zu wenig haben.
0: Sind wir auch wieder bei der Sozialpolitik, ne? Friederike, also das ist ein Thema, was sich durch diese ganze Sendung auch zieht, ein schwieriges Thema, ja?
2: Ja, selbstverständlich, weil eben wir merken ja, dass die Luft dünner wird und das liegt eben auch daran, dass wir diese weltwirtschaftliche Lage haben, die geostrategische Lage, die ganzen Aktionen von Donald Trump, die Wirtschaft wächst absehbar nicht mehr, das heißt die Steuereinnahmen sind auch nicht so gegeben und dann beginnt genau dieses Ringen darum, wer hat eigentlich wo wie viel Geld und ja, diese heilige Kuh, sage ich mal, der Umverteilung, also Also wo setzt man an? Da sagt dann die Union, aber doch bitte nicht beim Facharbeiter, der dann vielleicht 70.000, 80.000 Euro verdient. Wenn wir vielleicht in die höheren Dimensionen gehen, da könnten wir es uns vorstellen, da bewegt sich ein bisschen was. Aber ich glaube, eine Grundschwierigkeit, ich habe das vorhin schon mal gesagt, ist so dieses Reden, gerade seitens der Union über die Menschen und aber auch die fehlende Anschlussfähigkeit inzwischen der SPD an viele Milieus, sich nicht mehr miteinander auseinanderzusetzen, hinzuhören, so dass Menschen sich wirklich auch gesehen fühlen und differenziert wahrgenommen fühlen. Und da muss die Regierung jetzt im zweiten Jahr ihrer Amtszeit wirklich ran, so dass dieses sehr enttäuschte Reagieren von vielen in der Bevölkerung dann sich auch wieder wandeln kann. Das ist jetzt sehr hoffnungsvoll gesprochen, aber ehrlich gesagt bin ich auch froh, wenn wir jetzt mal diese Zeit des einjährigen Jubiläums dann hinter uns haben, was ja erst nächste Woche ist, weil sich das jetzt so kumuliert und alle sagen, wie schrecklich sie alles finden und. Oh, jetzt müssen wir mal wieder ins Regieren kommen wahrscheinlich. Also wir nicht, wir beobachten es ja nur, aber die Regierung.
0: Und Frau Gerster, danke schön für Ihren Blick. Ja. Auf dieses Jahr und eben die Formulierung der Enttäuschung. Dankeschön dafür. Ja, ein schönes Wochenende wünsche ich trotz allem und nehme jetzt noch Herrn Schindler, Gernot Schindler, mit ins Gespräch, weil Sie vielleicht eine Idee haben, wie soll das nächste Jahr dieser Regierung gestaltet werden?
3: Ja, also bezeichnend fand ich ja, was ich über Herrn Merz letzte Woche gehört habe, ich glaube in einem Spiegel-Interview oder so, dass er den Satz in Frage stellt von Herrn Scholz, dass Sicherheit und Soziales nicht mehr zusammengeht, sondern wahrscheinlich die Sicherheit überwiegt zu Lasten vom Sozialen. Und dann heißt es immer, es fehlt das Geld. Ja, gerade eben wurde es auch erwähnt, Wirtschaftswachstum ist nicht mehr zu rechnen. Dann frage ich mich, im gleichen Moment habe ich letztes Jahr gehört von dieser Kölner Staatsanwältin, die mit Geldwäschegeschäften beschäftigt war und dass da über 100 Milliarden durch diese kriminellen Finanzdienstleistungsgeschäfte im Staat entzogen wurden. Auf der anderen Seite werden so viel Steuern hinterzogen, Geldwäsche passiert, also da wären noch Gelder genug, den maroden Staatshaushalt auszugleichen.
0: Also für Sie wäre so das wichtigste Projekt vielleicht im nächsten Jahr tatsächlich eine andere Steuerpolitik.
3: Ja, genau. Und Steuerhinterziehung, Steuerflucht zu vermeiden, Geldvermögen, die Firmen im Ausland oder im DAX-Unternehmen oder in Rüstungsindustrien machen, höher zu besteuern, auch für soziale Zwecke. Und ja, gesagt, und da kommen die Gelder her und da braucht auch niemand länger arbeiten und sowohl lebenslang oder wochenarbeitszeitmäßig.
0: Sagt unser Hörer Gernot Schindler. Dankeschön, Herr Schindler, für Ihren Anruf.
3: Ja.
0: Ich wünsche ein schönes Wochenende und möchte zum Schluss noch einmal Wilfried Walter, der hat uns geschrieben, eine E-Mail vorlesen. Ich habe bei jeder Regierung immer den gleichen Eindruck, es geht wieder nicht adäquat voran. Meine Beobachtung ist, dass alle Parteien immer noch nach Glaubenssätzen, Parteibuch oder Bauchgefühl reagieren wollen aus einer Zeit, wo es nicht so ganz drauf ankam, ob mit dieser oder jener Farbeinstellung die Gesellschaft weiter friedlich vorankommt, weil ökologische und kapitalistische Grenzen nicht sichtbar geworden sind. Aus meiner Sicht, die Folgen der Grenzen des Wachstums sind so gewaltig, dass jede Regierung uns die Wahrheit nicht sagen kann und den Kopf in den Sand steckt. Auch die Parteien müssen sich transformieren, wie auch der Kapitalismus mit den Auswüchsen von Gier. Ich bin Wissenschaftler und kann klare Regeln und Gesetzmäßigkeiten in allen Problemfeldern erkennen. Wo liegt das Problem einer Lösung? Das gebe ich vielleicht jetzt zum Nachdenken mit ins Wochenende und frage unsere Teilnehmer hier, Christian Stecker, Politikwissenschaftler der TU Darmstadt, wie resümieren Sie diese Stunden, diese zwei Stunden, die wir auf das Jahr der Regierung Merz zurückgeblickt haben?
4: Da diese Hörer-E-Mail jetzt gerade so treffend wie auch pessimistisch war, würde ich gerne so ein bisschen optimistisch vielleicht schließen und sagen, dass die GroKo oder GleiKo, muss man sie ja heutzutage nennen, jetzt sicherlich im ersten Jahr gelernt hat, wie schwierig das Regieren ist, eigentlich auch eigene Fehler erkannt hat, vor allen Dingen im kommunikativen Bereich. Und dass es vielleicht gelingt, auch vielleicht immer mit ein paar innovativen Möglichkeiten von Mehrheitssuchen im gesamten Parlament die nächsten Jahre etwas konstruktiver zu bestreiten.
0: Friederike?
2: Wenn ich kurz sagen darf,
0: wie ist dein?
2: Abschließend fällt mir mal wieder auf, dass auch bei dieser Sendung mehr Männer angerufen haben und geschrieben haben, zumindest in dem, die dran gekommen sind. Und da komme ich wieder und sage, ich wünsche mir jetzt, dass Politik auch Frauensache ist und sowohl in der aktiven als auch in der passiven Rolle und wir mehr Vielfalt auch noch abbilden von Stimmen und Perspektiven und also miteinander Konsens oder Kompromisse suchen, da bin ich noch nicht zu Ende dabei beim Nachdenken, aber viele wichtige Impulse, vielen Dank.
0: Also wir werden natürlich auch genau das weiter tun, Impulse setzen und drauf schauen. Ich danke für die Beteiligung hier in unserer Sendung, wo es ging um ein Jahr Merz-Regierung, allen, die sich hier daran beteiligt haben, von Hörerseite und von Diskutantenseite. Christian Schecker, Friederike Sittler, vielen Dank und weise auf die Stunde nach 11 hin. Da geht es um Klimakrieg und Klitoris. Handbücher für alle in der Lesart.

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7: Mit Christian Riedel. Der CDU-Außenpolitiker Hart kritisiert den geplanten Abzug von US-Soldaten aus Deutschland. Der in der Ostsee gestrandete Buckelwal ist wieder frei. Und in Berlin beginnt das Theatertreffen. Der CDU-Politiker und außenpolitische Sprecher der Unionsfraktion Hart zeigt sich angesichts des angekündigten Abzugs von 5000 US-Soldaten aus Deutschland beunruhigt. Hart sagte, damit werde das gemeinsame Abschreckungsnarrativ, dass man als NATO-Partner in Europa zusammenstehe, ein Stück weit unterminiert. Sabine Henkel.
8: Hart sagte im Deutschlandfunk wörtlich, im Kreml lacht sich ein feixender und Champagner trinkender Präsident ins Fäustchen. Was es für Deutschland konkret bedeutet, wenn die USA 5000 Soldaten aus Deutschland zurückholen, dazu wollte sich Hart nicht festlegen. Er sprach davon, zunächst analysieren zu wollen, was genau dahinter steckt. Ein außenpolitischer Plan oder innenpolitische Gründe. Der CDU-Außenpolitiker vermutet Letzteres, da Trump schlechte Umfragewerte in den USA verzeichnet.
7: Der Abzug der Soldaten soll dem Pentagon zufolge in den nächsten 6 bis 12 Monaten abgeschlossen sein. Aktuell sind demnach rund 86.000 US-Soldaten in Europa stationiert, davon rund 39.000 in Deutschland. Bundesfinanzminister Klingbeil will sein Konzept für die geplante Einkommensteuerreform in den kommenden Wochen vorlegen. Das kündigte der SPD-Vorsitzende in der Süddeutschen Zeitung an. Vorgesehen sei eine deutliche Entlastung kleiner und mittlerer Einkommen. Dazu müssten Spitzenverdiener mit 6-stelligen Gehältern ihren Beitrag leisten. Auch Kanzleramtschef Frei betonte, Ziel sei eine echte Entlastung möglichst vieler Steuerzahler. Die schwarz-rote Koalition will zum 1. Januar 2027 eine Steuerreform umsetzen. Die Gegenfinanzierung ist zwischen Union und SPD noch umstritten. Die Wirtschaftsweise Schnitzer hat die Reformpläne der Bundesregierung zur gesetzlichen Krankenkasse begrüßt. Schnitzer sagte im Deutschlandfunk, dass sich aktuell alle Beschwerden zeige auch, dass die Reform letztlich alle treffe und damit gelungen sei.
9: Wenn alle glücklich wären, dann hatten wir eine Wundertüte gefunden mit ganz viel Geld. Und diese Wundertüte gibt's nur immer in Form von Schulden. Das ist aber eben auch keine Wundertüte, sondern das belastet die Kinder. Also an der Stelle muss man doch einfach sagen, wir haben hier ein strukturelles Problem. Die Menschen werden älter, die medizinischen Kosten steigen, die Einnahmen halten nicht mit. Das muss man irgendwo in den Griff bekommen und das kann man nur, indem alle ein bisschen nachgeben.
7: Die Vorsitzende des Wirtschaftssachverständigenrates Monika Schnitzer. Das Bundeskabinett hatte in dieser Woche Maßnahmen zur finanziellen Stabilisierung der gesetzlichen Krankenversicherung auf den Weg gebracht, unter anderem höhere Zuzahlung für Medikamente, höhere Beiträge für Gutverdiener und Einschränkungen der kostenlosen Mitversicherung von Ehepartnern. Der mehrfach in der Ostsee gestrandete Buckelwal ist jetzt wieder frei. Eine private Rettungsmission hatte den Wal mit einem Schiff in die Nordsee transportiert. Heute Morgen ist er vor Dänemark freigelassen worden. Ein Meeresbiologe hat außerdem einen Peilsender an der Finne des Buckelwals angebracht. Laut der Tierschutzorganisation Whale and Dolphin Conservation ist aber noch nicht klar, ob er gerettet ist. Dänemark hat schon angekündigt, ihn nicht wieder ins Meer zu bringen, wenn er nochmals stranden sollte. Am Abend ist das Berliner Theatertreffen eröffnet worden, eines der größten Bühnenfestivals im deutschsprachigen Raum. Eine Jury lädt jährlich 10 bemerkenswerte Inszenierungen aus Deutschland, Österreich und der Schweiz nach Berlin ein. Angesichts der großen Krisen unserer Zeit rief der Intendant der Berliner Festspiele Matthias Peß in seiner Eröffnungsrede zu mehr Gelassenheit auf. Er empfahl antike griechische Tugenden.
10: Besonnenheit, Selbstbeherrschung, Mäßigung und gesunder Menschenverstand. Anti-Hybris. Denn politischer oder auch kulturaktivistischer Übermut tut selten gut. Und wenn wir die aktuellen Kulturkämpfe um die vermeintliche Mitte tatsächlich beilegen und beenden wollen, dann sollten sich vermutlich jeder zunächst mal an die eigene Nase fassen.
7: Der Intendant der Berliner Festspiele Matthias Peß. Zum Auftakt des Theatertreffens wurde am Abend Il Gatto Pardo vom Schauspielhaus Zürich gezeigt.
0: Das Wetter.
7: Heute ist es zunächst verbreitet sonnig und trocken. Später ziehen im Westen und Nordwesten immer mehr Wolken auf. Ab dem frühen Nachmittag gibt es dort Schauer und einzelne Gewitter. Die Höchstwerte liegen zwischen 25 und 29 Grad.
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11: Guten Tag, herzlich willkommen. Die Lesart heute am Samstag und da sind drei Kolleginnen bei mir. Catherine Newmark ist hier, Kim Kindermann ist hier und Maike Albart ist bei mir. Hallo, grüße euch.
12: Hallo, morgen.
13: Hallo.
12: Hallo.
11: Schön, dass ihr da seid. Immer am ersten Samstag im Monat, wenn Sie uns öfter hören, da wissen Sie das, da kommen wir als Team zusammen und reden über die Bücher, die uns gepackt haben, die uns interessieren, die wir mitbringen wollen, um drüber zu reden, weil sie uns entweder so begeistert haben oder so uns irritiert haben. Der Clou ist, wir wissen nicht, was jeweils die anderen dabei haben. Ich habe keine Ahnung, welche Bücher ihr dabei habt. Ihr wisst nicht, was ich mitgebracht habe. Wir wissen auch noch nicht, in welcher Reihenfolge wir unsere Bücher vorstellen. Deswegen habe ich, auch das kennen Sie schon, Papierkügelchen gebastelt mit Zahlen drin. Die werfe ich jetzt mal quer durchs Studio euch zu. Und dann gucken wir mal, wer hat denn die Nummer 1 gezogen?
12: Ich, weil das eine 1 ist.
11: Das ist eine 1.
12: Ja.
11: Kim Kindermann, du bist bei uns Buchredakteurin fürs wissenschaftliche Sachbuch unter anderem. Was hast du dabei?
12: Ich habe eine Bedienungsanleitung dabei für Frauen und Männer und alle, die ein gutes Leben haben wollen.
11: Eine Bedienungsanleitung fürs gute Leben. Ich glaube, das können wir gebrauchen. Wer hat denn die Nummer 2 gezogen?
13: Die Nummer 2 habe ich gezogen.
11: Maike Albart, Kritikerin. Du bist selber Sachbuchautorin. Du moderierst bei uns auch den Büchermarkt im Deutschlandfunk. Was hast du dabei?
13: Ich habe ein Geschichtsbuch dabei, so könnte man es zumindest nennen, aber ein sehr unterhaltsames, das von 1945 bis in die Gegenwart reicht und einen ganz besonderen Zugriff hat auf diese Phasen.
11: Die Nummer 3, wer hat die gezogen?
14: Das bin ich, Catherine Newmark.
11: Catherine Newmark, unsere Fachfrau fürs philosophische und fürs geisteswissenschaftliche Buch. Du moderierst auch unsere Philosophiesendung Sein und Streit. Was hast denn du dabei?
14: Ich habe ein ziemlich handfestes Buch dabei, das hat mit der Hand etwas zu tun und mit tatsächlichen Handlungen. Ein Buch, was mein Leben, glaube ich, verändert hat und verändern wird. Obwohl es ein kleines, dünnes und vielleicht gar nicht so wichtiges Buch ist, aber mir war es wichtig.
11: Ein lebensveränderndes Buch. Die Nummer 4, die habe ich gezogen, Christian Raphansel, Sachbuchredakteur hier in der Lesart und eben Moderator. Und ich habe ein Buch dabei, ich glaube, das hätten sehr viele Menschen im Berliner Südwesten im Januar gerne gehabt, als sie tagelang keinen Strom gehabt haben. Da hätte ihnen dieses Buch zumindest ein bisschen was zu denken gegeben. Das sind die 4 Bücher, über die wir reden wollen, die wir Ihnen mitgebracht haben. Unsere Lieblingsbücher für den Mai.

0: Sie hören die Lesart, unser Sachbuchmagazin im Deutschlandfunk Kultur. Und wir sind als Team zusammengekommen und haben ausgelost schon, wer von uns in welcher Reihenfolge sein oder ihr aktuelles Lieblingsbuch mitbringen kann. Und Kim Kindermann, du hast vorhin die Eins gezogen.
1: Ja, ich hole das jetzt mal vor, das Buch. Wir machen es ja geheim. Und das, ich habe es unter meinem Pulli versteckt.
2: Und hier ist es.
0: Ein pinkes Buch.
1: Es heißt Don't Miss the Clitoris. Es ist eine Bedienungsanleitung, habe ich ja schon gesagt, von Mandy Mangler und Esther Kogelbohm. Das ist die Co-Autorin oder die Frau Mangler unterstützt hat. Mandy Mangler ist super bekannt. Das ist sozusagen die Frauenärztin neben Sheila DeLisle, die über weibliche Selbstermächtigung in Sachen Sexualität spricht, über den Körper, den weiblichen Körper. Die hat auf Instagram über 40.000 Followerinnen und Follower. Also die ist richtig präsent mit dem Thema. Und jetzt hat sie sich einem Organ angenommen, das unterrepräsentiert ist, wenn man so will, nämlich der Klitoris. Die Klitoris, die kennen ganz viele Frauen nicht. Und so fängt dieses Buch auch an. Es fängt nämlich an mit der ganz einfachen Aufgabe zu sagen, malen Sie die doch mal. Und dann kriegt man schon einen Schweißausbruch.
0: Ich sehe aber, wer auch immer dieses Buchcover gestaltet hat, da ist abstrakt in sehr schönen verschiedenen Pinkfarben ist das weibliche Geschlecht abgebildet.
1: Genau, es ist das weibliche Geschlecht abgebildet. Man sieht sozusagen die Schamlippen oder die Vulvalippen, wie man ja heute sagt, weil Scham, genau um das geht
0: ist
1: es nämlich auch, ist auch schon wieder so ein Blick, reden wir lieber
0: Schäm
1: nicht
0: dich
1: drüber.
0: Mal, versteck das
1: so,
0: mal
1: und
0: lieber.
1: Ich liebe dieses Buch deswegen, weil es auf eine wahnsinnig kluge, wahnsinnig sachliche Art Aufklärung betreibt. Und es ist wirklich ein Buch für Frauen und Männer, weil wer dieses Buch gelesen hat, versteht eben weibliche Körper besser und eben die Klitoris kann keiner malen. Ich habe sofort einen Schweißausbruch bekommen und dachte so, oh mein Gott, ich kann das nicht. Ich verspreche, am Ende des Buches kann man es, weil man wird richtig angeleitet. Das sind super Illustrationen, das muss ich wirklich auch mal sagen. Das ist hier eine richtig kongeniale Arbeit dieser drei Frauen und der Illustratorin Dani Becker. Und wie die das hier bebildert hat. Also immer, wenn man so denkt, so, ach, jetzt steige ich hier aber geradeaus, kann man immer auf die Illustration gucken und versteht sie.
0: Und das, aber es ist ja kein Malbuch, nehme ich mal an. Was lernen wir denn?
1: Wir lernen einfach, und das ist, glaube ich, der Hauptsatz, wir lernen, dass die Klitoris dem Penis die anatomische Entsprechung ist. Also anders, als wir es bisher in den Büchern gelernt haben, da sieht man ja immer die Scheide, die Vulva und den Penis. Und jetzt lernt man bei Frau Mangler, ey, falsch. Wir müssen hier total zurückdrehen. Wenn es um das weibliche Sexualorgan geht, müssen wir die Klitoris beachten.
3: Aber ist es nicht eigentlich ein Wissen, was es schon mal gab? Also ich habe so vage Erinnerungen an meine Zeit, wo ich so feministische Geschichtswissenschaften und so studiert habe. Also in der Antike oder auch in der frühen Neuzeit hatte man doch eher noch eine Vorstellung, dass das eigentlich so parallele und ähnliche Geschlechtsorgane gibt bei Männern und Frauen. Und es ist dann eher die Neuzeit, die dann eben denkt, dass es ganz anders ist und dann eben so Freud und die Psychoanalyse, wo wirklich der Penis versus die Scheide, wo das plötzlich so ganz komplementär sein soll und nicht eigentlich eine Analogie zwischen Klitoris und Penis, die gab es in der Antike, glaube ich, schon. Na,
1: also
3: noch.
1: Die erste anatomische Zeichnung stammt von 1672. Da hat ein Anatom es gemalt in all der Ausbreitung, weil das muss man auch wissen, das ist ein riesiges Organ, das ist verwebt mit der Gebärmutter, mit der Blase, mit der Vagina und alles zusammen ist so ein Cluster. Und nur wenn man auch versteht, wie der miteinander auch auf Erregung reagiert, erst dann versteht man was über weibliche Sexualität. Aber du hast recht, Catherine, das ist auch eine Frage, die hier eben verhandelt wird. Was hat der männliche Blick auf den weiblichen Körper damit zu tun? Was haben männliche Forschende damit zu tun? Was Sigmund Freud? Und um all das geht es hier. Wann haben wir es wiederentdeckt? Das war dann nämlich 1998. Eine australische Urologin, die hat ein MRT gemacht und auf einmal konnte man es sehen im Bild. Also im wahrsten Sinne des Wortes hat sie es wieder sichtbar gemacht. Aber jetzt ist ja auch schon wieder ein paar Jahre vergangen.
4: Wie ist es geschrieben? Du hast ja erwähnt, es sei sehr sachlich, denn es ist ja nicht ganz einfach, für so ein Thema die richtige Sprache zu finden. Auf der einen Seite vielleicht einladend, aber auch eben nicht zu privat zu sein, zu intim. Das kann ja auch mal so was Schulterklopfendes bekommen.
1: Ja, gar nicht. Also es ist nicht anbiedernd. Also man hat nicht danach so ein bisschen so igittigit, so ungefähr, weil sondern die schafft es wirklich auf eine ganz erfrischende Art und ungezwungen und im besten Sinne des Wortes ein Aufklärungsbuch zu schreiben. Mhm. Also man wünscht sich eigentlich als Frau, sage ich jetzt mal, Mandy Mangler, als persönliche Beraterin im Leben. Also ich möchte, dass ich die eigentlich dauernd anrufen kann und sagen kann, können wir mal kurz darüber reden.
0: Ja. Du hast ja auch am Anfang gesagt, das ist so ein Handbuch. Geht es auch darum, nach der Lektüre ein besseres, erfüllteres Sexualleben zu haben?
1: Ja, unbedingt.
0: Oder?
1: Also sie nennt das auch hier den Orgasmus-Gap zwischen Männern und Frauen. Und man weiß eben aus Befragungen, bei einem heterosexuellen Geschlechtsakt in der Regel kommen da bis zu 65% der Frauen nicht zu einem Orgasmus.
0: Das
1: wenn der aus
0: krass.
1: Reiner Penetration besteht, haben die Frauen mit Frauen Sex, haben sie zu 80% einen Orgasmus oder 85% war, glaube ich, sogar die Zahl. Also es ist total krass. Und das finde ich wieder ein Beispiel. Das ist ein ganz kleines Buch. Das ist 100 Seiten dick. Das ist 10 Kapitel schwer. Jedes Kapitel mit einer eigenen Überschrift. Und wenn man dann dieses Bild sieht, wie Penetration funktioniert, also wenn der Penis in die Scheide eindringt, in die Vagina eindringt, dann sieht man, ja, das kann ja gar nicht funktionieren. Natürlich in der Breite der Erregbarkeit. Also wenn Männer sich nur darauf verlassen, sind sie verlassen und ihre Frauen eben noch so mehr.
3: Aber im Grunde diese Klitoris-Thematik, die ist einfach schwierig, weil die Grundannahme, dass Männer und Frauen nicht so gut zusammenpassen, die könnte man ja damit unterfüttern, weil sozusagen der natürliche Geschlechtsakt letztlich zu diesem Orgasmus-Gap führt. Und von dem her, es braucht so eine Kultur der gegenseitigen Achtsamkeit,
1: genau,
3: die in unseren Breitengraden immer noch nicht sehr stark vorhanden ist. Das finde ich irgendwie spannend. Und wir sind im Jahr 2026, wir reden jetzt wirklich auch schon mehr als 50 Jahre feministisch über die Klitoris und die Vulva. Und Alice Schwarzer hat schon Anfang der 70er Jahre drüber geschrieben, wie eine Hausfrau keinen Orgasmus kriegt mit ihrem Ehemann. Und wir sind immer noch da.
1: Ja, es ist auch, sie beschreibt das eben auch, dass selbst in ihrem Medizinstudium das keine Rolle spielt. Sie sagt auch, selbst wenn sie jetzt in der Anatomie mit jungen Studierenden darüber redet und sagt, wisst ihr was darüber, dann kriegen die alle einen Scheck, so wie ich das vorhin auch geschrieben habe. Wie male ich eine Klitoris? Wie sieht die aus?
3: Aber vielleicht ist es gar nicht so wichtig, die zu malen, ehrlich gesagt.
1: Ja, doch, ich finde schon, wenn man sie malen kann oder wenn man sich es geht ja um eine bildhafte Vorstellung.
3: Wenn man weiß, wo
1: und dann
3: sie ist,
1: einfach weiß, wo sie ist und wenn man einfach weiß, dass sie doch groß ist. Das macht ein bisschen was. Und wenn man dann auf einmal sieht, auch die Klitoris hat eine Eichel. Und das erklärt wiederum, wieso man bis in der 10. Woche bei Embryos nicht erkennen kann, ob sich aus diesem selben Gewebe, nämlich aus dem sich der Penis oder dann die Klitoris entwickelt. Das sieht sogar ziemlich gleich aus. Also ich fand das kurz ein bisschen befremdlich, als ich das Bild angeguckt habe und gedacht, oh Gott, habe ich hier so einen kleinen Pimmel in mir? Also insofern, ich fand es einfach total gut. Und ich finde, es ist wirklich seriös. Es ist ein richtig gutes Aufklärungsbuch. Und ich finde, sie schafft es mit einfachen Sätzen, Paare und Frauen anzusprechen und zu sagen, probier dich aus, lern deinen Körper kennen und sei einfach ein bisschen mutig und lass dich nicht so zurückschrecken von Männern oder Gynäkologen, die sagen, ja, was ist hier eigentlich das Problem?
4: Die Malaufgabe könnte man ja den Männern stellen bei Beziehungsanbahnungen.
0: Also eine Anleitung auch noch zum Malen. Kim, sag nochmal, wie heißt das Buch, wer hat es geschrieben, wo können wir es kaufen?
1: Also geschrieben hat es Mandy Mangler zusammen mit Esther Kogelbohm, Illustration von Dani Beck. Das Buch heißt Don't Miss the Clitoris, eine Bedienungsanleitung. Erschienen ist das im Inselverlag, 100 Seiten, 18 Euro, sehr gut angelegt.
0: Die Buchempfehlung für den Mai von Kim Kindermann in der Lesart im Deutschlandfunk Kultur.

0: Sie hören die Lesart im Deutschlandfunk Kultur. Und es ist der erste Samstag im Monat. Und das bedeutet, wir sind als Team zusammengekommen und empfehlen Ihnen unsere aktuellen Lieblingsbücher. Und ja, wir sind zu viert. Und Maike Albart, du hast vorhin die Nummer 2 gezogen. Was hast du uns mitgebracht?
1: Ja, ich muss das Buch auch unter dem Tisch hervorholen. Es ist sehr viel dicker als das von Kim Kindermann. Und es geht um die deutsche Geschichte. Bruno Preissendörfer hat es geschrieben, Schlagworte, die Geschichte machen, wie Parolen von Stunde Null bis Wir schaffen das, Deutschland veränderten. Und es ist so eine Art Parcours durch die deutsche Geschichte anhand bestimmter Sätze. Und ich fand das unglaublich einprägsam und anschaulich, weil er einfach sehr viel erzählt von Dingen, die man selber im Kopf hat, über die man aber vom Kontext gar nicht genügend weiß. Also es geht los schon mit der Stunde Null und dann kommt Ludwig Erhard mit seinem Wohlstand für alle. Und man hört auch viele Zahlen. Da geht es dann darum, dass damals von 100 Arbeitern 11 einen Kühlschrank hatten. Also auch Erhebungen, was heißt das? Und ganz faszinierend fand ich bei dem Kapitel, dass er feststellt, dass die Einkommensungleichheit heute so groß ist wie 1900. Also dieses Wohlstand für alle, das galt ein paar Jahre, als eben alle mehr bekamen in den 50ern. Und er erklärt auch nochmal, dass damals dieses sogenannte Wirtschaftswunder, was Erhard immer auf die fleißigen Deutschen zurückgeführt hat, natürlich auch vor allem mit der Weltwirtschaft zusammenhing und damit, dass die deutsche Bevölkerung innerhalb von 10 Jahren durch die ganzen Vertriebenen und Flüchtlinge gewachsen ist um 10 Millionen. Also es gab auch einen unglaublichen Konsumbedarf und solche Geschichten, das fand ich einfach sehr, sehr erhellend. Oder ganz hier in der Nähe unseres Funkhauses ausgesprochen, der berühmte Satz von John F. Kennedy, ich bin ein Berliner. Mhm. Und die tobenden 250.000 Berliner, die dann da standen und die begeistert waren, weil er das ja auf Deutsch gesagt hat. Ja. Und er selber war wohl erschrocken von der Reaktion der Zuhörer.
0: Nicht damit gerechnet. Das hat er gesagt, auf dem Balkon des Schöneberger Rathauses. Unser Funkhaus ist ja ganz in der Nähe, das alte Rias-Funkhaus. Was sind das noch für Sätze? Das klingt spannend.
1: Ja, also zum Beispiel von Helmut Kohl, da werden sich alle erinnern, die blühenden Landschaften. Mhm. Das hat er 1990 gesagt, am 1. Juli. Und da kommt dann noch einmal alles vor, was zum Beispiel das Volkseigentum angeht, wie viele Firmen da auf einmal verscherbelt wurden und dass es um Privatisierung ging, statt dafür zu sorgen, dass zum Beispiel ausländische Investoren kommen und diese Firmen, die dann aber eine innerdeutsche Konkurrenz gewesen wären, aufkaufen. Er erinnert nochmal an diesen Skandal mit Elf Aquitaine. Also da gab es ja unglaublich viele Ungereimtheiten, die auch überhaupt nicht aufgearbeitet sind. Da gibt es Meter von Akten. Also solche Dinge, die präsentiert uns Bruno Preissendörfer in sehr amüsanter, kluger Form.
2: Aber das sind immer, wenn ich dich richtig verstehe, Aussagen von Politikern. Es sind immer irgendwie solche Merksätze, die irgendwie so einen Ansporn geben sollten. Das Leben wird gut, es wird alles besser, ich bin bei euch.
1: Ja, sowas wie Norbert Blüm, die Rente ist sicher. Oder legendär. Auch, was ich hochinteressant fand, gerade heute sich das nochmal zu vergegenwärtigen, von Horst Köhler, Bildung für alle. 2006 hat er das gesagt. Und wir sind eigentlich an einem Punkt, an dem wir sagen müssen, es ist noch viel schlechter als damals. Also es gab dann diesen PISA-Schock, es wurde darüber nachgedacht, dass es mehr Möglichkeiten für Schulen geben soll. Und jetzt habe ich gerade letzte Woche die Zahlen vom Börsenverein gehört, dass 21% der Bevölkerung mit einem deutschen Pass einen einfachen Satz nicht verstehen, geschweige denn einen Text. Also sogar mit Lesen und Schreiben scheint es nicht so weit her zu sein. Und wenn man das sich dann nochmal anguckt und auch, und da schreibt Bruno Preissendörfer auch immer so ein bisschen über sich selbst, die Bildungsungerechtigkeit. Also er selbst ist Jahrgang 57 und ist durch diese Initiativen von Picht, hieß der damals, der hat die Bildungskatastrophe in den 60er Jahren konstatiert, eigentlich der Anstoß dafür, dass man sich bemüht hat um Arbeiterkinder oder Kinder aus kleinbürgerlichen Haushalten, dass die auch Abitur machen und dass für die das Studium möglich wurde.
0: Ja, das ist der Aufstieg, der damals so bewusst ins Auge gefasst wurde, der heute deutlich schwieriger ist als in der damaligen
1: Zeit.
0: Heute
1: sind es eben doch meistens Kinder aus Akademikerhaushalten, die studieren. Und das ist eben ein Befund, das belegt er auch alles mit Zahlen, der ziemlich erschütternd ist, weil man eigentlich für das Gegenteil angetreten war. Und ja, das muss ich sagen, fand ich so im Zusammenspiel sehr, sehr erhellend. Also sich auch gerade diese Politikersätze nochmal zu vergegenwärtigen.
2: Aber sind das so Sätze, bis wann gehen die denn? Also wann ist denn der letzte Satz? Kannst du den oder hast du?
1: Ja, der letzte Satz
0: ist 2016.
1: 2015.
0: 15 schon.
1: 2015 am 31. August. Und diesen Satz hat übrigens ein paar Tage vorher Wolfgang Schäuble gesagt, also der Finanzminister, und davor Sigmar Gabriel, also auch immer, wir schaffen das. Das war der Vizekanzler der SPD.
0: Ja.
1: Und das
0: ja
1: letzte ist die Zeitenwende, von der Olaf Scholz gesprochen hat, die aber auch schon 10 Jahre zuvor von Ischinger, dem Chef der Münchner Sicherheitskonferenz geäußert wurde.
3: Darf ich ganz kurz jetzt nachfragen? Das sind jetzt ja lauter so Sätze, die so politische Parolen, die Optimismus verbreiten sollen und wo wir dann feststellen, das hat irgendwie nicht so richtig gut geklappt. Gibt es denn auch positive Beispiele von Politikersätzen, die wirklich etwas bewirkt haben?
1: Naja, Bildung für alle. Also wenn man zurückgeht, das ist ja ein Satz gewesen, der in anderer Form in den 60ern geäußert wurde und der im Grunde funktioniert hat ein paar Jahrzehnte
3: lang. Der hat eine Erfolgsgeschichte gehabt,
1: genau,
3: die wir vielleicht heute so nicht mehr sehen.
1: Und eine Erfolgsgeschichte, eine indirekte, ist auch, wenn man sich bei Wir schaffen das, die ganze Migrationsgeschichte der Bundesrepublik anguckt, und auch da hat er ganz viele Zahlen und Beispiele, wie Deutschland, das immer ein Einwanderungsland war, obwohl auch Helmut Schmidt das nicht wollte, Anfang der 80er Jahre, da hat er ganz klar gesagt, wir sind kein Einwanderungsland, aber wenn man sich diese Zahlen anguckt, also 1950 bei einer Bevölkerung von knapp 50 Millionen gab es 8,7 Millionen Geflüchtete, also Vertriebene, die natürlich Deutsch konnten, aber oft dann eher Schlesisch. Und ich weiß das so aus meiner eigenen Familie, dass diese Familien gebrandmarkt waren als Flüchtlingsfamilien und dass das eigentlich immer funktioniert hat. Oder die Einwanderung der Gastarbeiter, wie sie damals hießen, über die Anwerbeabkommen in den 50er und 60er Jahren, und dass da eigentlich unheimlich viel auch funktioniert hat. Und da finde ich, ist es interessant zu sehen, dass es da offenkundig Abnutzungserscheinungen gibt. Und er zitiert dann eine auch problematische Person von 48, eine Frau, die im NS-Regime als Zeitschriftenherausgeberin, und das war dann mehr so diese Rassentheorie, gearbeitet hat, die genau diese Flüchtlingsproblematik thematisiert, und man hat den Eindruck, das hätte genauso gut heute geschrieben sein können. Und das finde ich hochinteressant, dass da wenig Bewusstsein dafür ist, das als positive Geschichte auch zu erzählen.
0: Zumindest jetzt gerade, ne?
1: Ja,
0: ist das wieder komplett nur negative Deutung, so wenig Migration wie möglich. Ist das ein historisch spannendes Lesebuch mit lauter solchen, ich sage es ein bisschen despektierlich, Anekdoten, oder verfolgt er eine These, oder was hast du mitgenommen aus dem Buch?
1: Also für mich ist es ein sehr spannendes und sehr gut zu lesendes Geschichtsbuch, das mir den Gang der Geschichte in Deutschland bis in die Gegenwart und eben mit dem Verständnis von heute noch einmal präsentiert. Und das hat mir gut gefallen. Es ist auf jeden Fall mit so einem emanzipatorischen Gestus geschrieben, aber er konstatiert auch, dass die Stimmung im Moment sehr schlecht ist und dass das problematisch ist, wenn es so wenig Identifikation gibt mit dem, was unser Gemeinwohl ist, und eigentlich den Errungenschaften, die wirklich auch zu beobachten sind. Also mir hat es einfach großen Spaß gemacht, und ich habe es in einem Zug durchgelesen, weil mir auf einmal auch so viel eingefallen ist aus meiner eigenen Lebenszeit.
2: Mhm. Aber glaubst du, dass das auch ein Buch ist, das junge Menschen gerne lesen?
1: Ich denke, es ist ein Buch eher so für die mittlere Altersstufe, aber da es so erzählerisch ist und so eingängig, können es eigentlich alle gut lesen, finde ich. Also ich habe schon den Eindruck, wenn man sich informieren will, dann ist es eigentlich auch, gerade weil dieses Zahlenwerk auf sehr unterhaltsame Weise vermittelt wird, auch für junge Leser interessant.
0: Sag uns noch mal, Maike, wer hat dieses Buch geschrieben? Wie heißt es und wo können wir es kaufen?
1: Das Buch ist von Bruno Preissendörfer. Schlagworte, die Geschichte machen, wie Parolen von Stunde Null bis Wir schaffen das Deutschland veränderten. Und es ist erschienen im Galliani Verlag. 432 Seiten kosten 28 Euro. Und ich finde auch, die sind sehr lohnend.
0: Das Lieblingsbuch von Maike Albart. 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

0: 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Sie hören die Lesart, unser Sachbuchmagazin. Der erste Samstag im Monat. Und das bedeutet, wir sind als Team zusammengekommen und haben unsere aktuellen Lieblingsbücher dabei. Kim Kindermann hat ihres schon vorgestellt. Maike Albart auch. Ich, Christian Rapansel, bin nachher noch dran. Aber die Nummer 3, Catherine Newmark, die Nummer 3, die hast du gezogen. Was hast du dabei?
1: Ich habe dabei ein Buch, auf dem ist eine Hand zu sehen. Das Buch heißt Smartphone Los, die Rückeroberung des Augenblicks. Es ist ein kleines, auch dünnes Buch von einer nicht sehr bekannten Autorin. Sie heißt Rachele De Caro, lebt in Einsiedeln, das ist im Kanton Schwyz, in der Innerschweiz, also schweizerischer wird's nicht. Es ist ein Essay darüber, wie sie vor 3 Jahren zum Zeitpunkt, wie sie das Buch schreibt, ihr Smartphone aufgegeben hat. Aha. Und was dazu geführt hat und warum sie das empfiehlt. Und bei mir hat es tatsächlich, weil diese Smartphone-Problematik bei mir und meinen Kindern tatsächlich und auch eine ist, dazu geführt, dass ich habe nicht ganz mein Smartphone abgegeben. Es ist immer noch hier und liegt immer noch schön in meiner Hand. Ihr seht es vor euch. Ich habe aber mein Smartphone entsmartisiert in zu einem gewissen Grad. Ich habe fast alles davon weggenommen, was nicht einfach eine praktische Funktion hat.
2: Also was passiert mit der Hand, wenn man Smartphone los ist?
0: Ja,
2: das fasziniert mich natürlich sofort.
0: Auf dem Buchcover,
2: sofort.
0: Die Hand, die da ist, die ist ja in der typischen Haltung, als würde sie ein Smartphone halten. Sie ist aber leer, die Hand.
1: Ja, genau. Die Zentralthese des Buches, und ich meine, das ist ein kleines Buch, was auch auf der Schulter von vielen anderen Büchern steht. Es ist ja so, dass wir eigentlich fast seit es Smartphones gibt, auch smartphone-kritische Bücher haben, also Digitalisierung sowieso und das böse Internet. Ich meine, der Fernseher war auch schon ein Problem. Also was der Homo sapiens im Austausch mit der digitalen Welt, was dem so passiert, darüber gibt es viele Bücher. Ich kann mich zum Beispiel auch erinnern, an einer unserer ersten Teamsendungen, die wir gemacht haben.
0: Ich glaube, die allererste.
1: Ja, genau.
0: Ich sehe schon, du hast Johann Hari dabei.
1: Johann Hari hast du damals vorgestellt, Stolen Focus, also warum wir uns nicht mehr konzentrieren können. Das hat mir damals auch schon eingeleuchtet. Also, dass hier etwas passiert, in unserer Hand liegt jederzeit etwas, was uns die Konzentration nimmt und wir merken, dass wir nicht mehr so gut lesen können, dass wir nicht mehr so gut auf Gespräche uns konzentrieren können. Und Rachele De Caros zentrale These, so einfach wie auch überzeugend, ist, Smartphones sind ihrer Machart nach als magische Geräte. Sie sind dazu konzipiert, dass sie uns reinziehen. Sie liegen so in der Hand mit diesem schönen Streicheln über den Bildschirm, dass man sie gerne immer wieder

0: Ihnen würde man sagen, ja, achtsamer Umgang, schwierig. Also die Frage ist, was für ein Suchtmittel ist es und können wir überhaupt dieser Sucht entkommen oder müssen wir eigentlich andere, simplere Geräte wieder uns erfinden?
1: Und wofür plädiert sie? Totale Abstinenz oder so ein bisschen Smartphone?
0: Also sie hat es für sich aufgegeben, sie hat ein Klapphandy und sie hat natürlich einen Computer. Also ich meine, süchtig im Internet rumsurfen kann man auch auf dem Computer. Man kann die Sucht einfach verlagern. Aber das
1: Nicht an der Bushaltestelle, nicht beim Bäcker,
0: das
1: nicht auf dem
0: Problem
1: Klo.
0: Am Smartphone ist, dass es einfach immer dabei ist. Und der Computer, da kann man sich dann dabei erwischen oder der Laptop, dass man abends irgendwie noch zu lange rumsurft und was Blödes macht. Aber dann kann man ihn im Büro lassen oder ins andere Zimmer stellen. Das Smartphone ist einfach zu verführerisch, weil es zu sehr präsent ist. Das heißt, natürlich kann sich die Sucht verlagern. Aber sie kann doch bis zu einem gewissen Grade eingeschränkt werden, wenn man das Smartphone abschafft. Oder bei mir, ich finde, bis zu einem gewissen Grad funktioniert es schon. Ich habe keine Social-Media-Apps mehr da drauf. Ich habe nichts, was mich so reinzieht. Ich gucke halt noch auf die Bahn-App ab und an, wenn ich einen Zug nehmen will.
2: Aber du hast ja eben schon gesagt, es gibt viele Bücher zu dem Thema, also die auch sagen, wie blöd das alles ist. Und Forschung, die sagt, dass sogar, wenn es nur neben mir liegt, meine Gedanken schon darauf fokussiert sind, auch wenn ich jetzt mit jemandem rede, das liegt in meiner Handreichweite, dann schlage ich zu, so ungefähr. Also sie hat jetzt sich ein Klapphandy gekauft. Ist das jetzt die Antwort? Weil das würde ich jetzt sagen, wenn ich das jetzt meinen Teenager-Kindern sage, Leute, zurück zu den Roots, dann sagen die viel Spaß.
1: Wobei ich gerade finde, bei den Jüngeren, also gerade so im Studierendenalter, man sieht relativ viele, die sogenannten Dumbphones, also diese dummen Telefone, die nur telefonieren können, wieder benutzen, ganz bewusst.
3: Oder die Handyfasten während der Fastenzeit, weiß ich ganz viele.
0: Genau, Digital Detox. Also ich glaube, es ist ein Thema. Wir sehen das an den vielen Büchern und ich nehme es bei mir, bei meinen eigenen Kindern, in meinem weiteren Freundes- und Kollegenkreis wahr, es ist ein Thema, dass es für viele doch als Problem wahrgenommen wird, das Smartphone, das permanent Präsente. Und ja, Kim, also es ist tatsächlich keine scharfe Analyse der digitalen Überwachung durch die Tech-Konzerne. Das ist irgendwie auch keine tiefgehende psychologische Analyse von mentalen Entwicklungen von Teenagern oder Kindern. Es ist ein Selbstbericht darüber, was es mit ihr gemacht hat. Und es ist eine Reflexion, es ist ein Essay, ein sehr persönlicher Essay, was passiert, wenn du das aus der Hand legst. Und für mich hatte das eben appellativen, auffordernden Charakter. Es hat mich eben ermutigt.
2: Du bist angesprochen worden.
0: Also ich habe es an einem Nachmittag in der Sonne gelesen und dachte, ja. Und dann habe ich ganz viel gelöscht auf meinem Handy. Ich könnte jetzt ein Klapphandy kaufen, aber mir würde, glaube ich, die Bahn-App fehlen. Ich habe so das Gefühl, ich käme dann nicht mehr hin, obwohl auch die Bahn-App destruktiv ist, wenn man dann dauernd guckt, ob die Verspätung jetzt 5 oder 10 oder 15 Minuten ist. Also auch da kann es so einen Sog geben. Also
1: aber trotzdem, es hat nicht wie die Social-Apps bewusste Mechanismen eingebaut durch die Pings, durch die Herzchen, die ja gezielt wirklich auch süchtig machen sollen. Es wird natürlich Zeit für Sinnvolleres dadurch frei, beschreibt sie oder wie erlebst du das? Was macht man plötzlich in der Zeit? Manchmal ist ja vielleicht auch Langeweile gar nicht doof.
0: Ja gut, es gibt natürlich immer diese deutsche kulturelle Vermutung, dass es um irgendwie Langeweile geht, um Kreativität freizusetzen. Es ist auch ihr zentrales Argument, dass das einfach Zeitfressmaschinen sind, dass man die Zeit, die man da gewinnen kann, einfach wieder mit mehr menschlichen, mehr leiblichen Tätigkeiten auch verbringen kann. Das ist ja auch tatsächlich, es führt ja oft zu so einer körperlichen Unzufriedenheit, dieses Rumhängen im Digitalen. Und ich glaube, sie versucht jetzt auch nicht zu sagen, dass ihr Leben perfekt ist und ihre Kinder jetzt glücklicher und alles ist prima, weil sie kein Smartphone mehr hat. Also das Problem kann man auch verschieben. Es ist nur so, dass es halt alles auch geht und dass man dann so eine gewisse Art von Freiheitsgefühl wieder gewinnt. Also man gewinnt ganz viel Zeit wieder, die vielleicht auch leere Zeit ist, aber wo man sich überlegen kann, was würde ich eigentlich gerne tun? Und man gewinnt so ein Gefühl von Freiheit, was auch mit so Unverfügbarkeit zu tun hat, dass man quasi den Bahnplan, man hat sich für die Bahn schon rausgeschrieben, die 3 Zeiten, die möglich wären, aber dann man hat halt auch kein Live-Update, ob die Bahn jetzt wirklich kommt. Das ist in der Schweiz ein bisschen ein kleineres Problem als hier, aber tatsächlich
3: da braucht man keine Bahn-App.
0: Und ein ganz interessanter Punkt, sie hat dieses wunderbare Wort, das weiß ich jetzt nicht, ob das sich aufs Hochdeutsche übertragen lässt, Käseraffel. Versteht ihr, was eine Käseraffel ist? Das ist eine Käsereibe. Und es ist lustig, finde ich, dass das in dem Buch auch in dem schweizerischen Ausdruck ist. Sie wünscht sich ein Telefon, was den Charakter einer Käsereibe hat. Eine Käsereibe nimmt man aus dem Regal, reibt den Käse, wäscht sie und tut sie wieder weg. Und man denkt dann nicht mehr an die Käsereibe. Ja. Also die hat überhaupt null Sogwirkung. Und diese Art von Instrument, sagt sie, es gibt auch technologische Entwicklungen, so diese Simple Phones oder Lightphone gibt es so in New York, ein Hersteller. Also es gibt so diese Ideen, dass man wirklich nur den Podcast, die E-Mail, das Message

0: aber sonst nichts auf dem Handy hätte oder vielleicht noch eine Kamera, aber nichts von diesen sogwirkenden Sachen. Also dass man neue Geräte erfindet und sie denkt, wir müssen einfach wieder mehr Geräte erfinden, die für den Menschen sind und wo nicht der Mensch ins Gerät hineingesogen wird.
1: Leider, leider sind die Tech-Konzerne gerade dabei, mit den KI-Chatbots das nächste Tool zu erfinden, das uns dann endgültig verwachsen lässt.
0: Aber es ist doch interessant, dass so viele Bücher derzeit erscheinen und so viele Leute drüber reden, dass es ihnen auch reicht und auch junge Leute tatsächlich dieses Problem für sich auch thematisieren.
2: Es wird wieder cool, unerreichbar zu sein. Das ist doch eigentlich ganz interessant.
3: Ja, aber gleichzeitig müssen Fernsehmanuskripte so geschrieben werden, dass sie redundant den Inhalt verfolgen, weil man weiß, dass Leute, während sie einen Film gucken, ihr Smartphone in der Hand haben und gleichzeitig eben
1: der
3: was kaufen.
1: Der berühmte Second Screening.
0: Dieses Double Screening.
3: Das fand ich jetzt tatsächlich auch nochmal ein Aspekt. Und ich finde es ein schönes, ich finde auch das Cover tatsächlich ziemlich gelungen, weil ich heute gerade als ich hierher gefahren bin, heute früh in der S-Bahn, um mich rum alle ihr Smartphone in der Hand hatten. Und ich auch so dachte, was haben wir eigentlich früher gemacht?
2: Gelesen, in Büchern,
3: also Zeitungen. Und man erinnert sich schon gar nicht mehr so richtig dran. Ne? Also so dieses Bild mit dem Smartphone in der Hand, ich glaube, das ist wirklich kulturell mittlerweile gegeben.
1: Und deswegen dieses Cover eben mit der Hand ohne das Smartphone. Sag uns nochmal, Catherine, wie heißt das Buch? Wer hat es geschrieben? Wo können wir es kaufen?
0: Das Buch heißt Smartphone los, die Rückeroberung des Augenblicks. Das ist von Rachele De Caro geschrieben. Erschienen ist es auch in ihrem eigenen Verlag. Sie ist Verlegerin. Sie gibt sehr schöne Kunstbände heraus und auch teilweise Kinderbücher und Autorin. Sie schreibt auch für Zeitungen. Aber das kommt jetzt so in dem eigenen kleinen Verlag raus. Das sind 120 Seiten und das kostet 22 €.
1: Die Empfehlung für den Mai von Catherine Newmark hier im Deutschlandfunk Kultur.

0: 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Sie hören die Lesart, unser Sachbuchmagazin. Und es ist der erste Samstag im Monat. Das heißt, wir sind als Team zusammengekommen und haben unsere Lieblingsbücher dabei, um sie Ihnen vorzustellen. Kim Kindermann hat ihres schon vorgestellt, Maike Albart und gerade auch Catherine Newmark.
1: Und jetzt bist du, Christian Rabhansel, an der Reihe. Und wir sind natürlich gespannt, was du mitgebracht hast.
0: Ja, ich habe ja ganz am Anfang schon gesagt, ich habe ein Buch mitgebracht. Ich glaube, das hätte Anfang des Jahres im Berliner Südwesten, als tagelang Stromausfall war, bei Minusgraden, viele gerne gehabt. Da hätten sie ein paar Ideen gehabt, was denn da eigentlich gerade schief läuft. Es ist nämlich ein Buch über Schutz in Krisenzeiten, so heißt das. Über diese Schnittstelle zwischen den multiplen Krisen, die wir gerade haben. Also wenn die Infrastruktur zusammenbricht, aber auch die Kriegsgefahr, der Zivilschutz, die private Vorsorge, gleichzeitig noch Klimakrise. Was ist da alles zu tun? Und da geht es natürlich auch um solche Sachen wie zum Beispiel diese Broschüren, die es gibt staatlicherseits, was man denn für Vorräte haben soll, wenn zum Beispiel der Strom ausfällt. Ich weiß nicht, ob ihr die kennt. Man soll für 10 Tage eigentlich Essen da haben, Trinkwasser 1,5 Liter pro Tag.
1: Am besten ein Kurbelradio, auch sehr wichtig. Kurbelradio.
0: Da habe ich gestaunt. Ich war Anfang des Jahres Gott sei Dank nicht betroffen von diesem Stromausfall, aber Freunde von mir waren betroffen und die hatten ein Kurbelradio. Und da ist mir erst im Nachhinein bewusst geworden, wenn du morgens aufwachst, du hast keinen Strom mehr, die Handymasten sind ausgefallen, das Internet ging nicht mehr. Ich finde schockierend den Gedanken, aber im Jahr 2026 überlegst du ja wirklich, ist das nur ein Stromausfall, nur in Anführungsstrichen. Und dann ein Kurbelradio zu besitzen, um Nachrichten zu hören und zu wissen, nein, wir haben keinen Krieg. Schockierend, dass ich das so aussprechen muss, aber ist beruhigend. Also das steht da auf der Liste. Dann, man soll zum Beispiel einen fertig gepackten Rucksack zu Hause haben, mit dem man sofort los kann, in dem die wichtigsten Dokumente drin sind, Nahrung für 2 Tage, Regenkleidung, Arbeitshandschuhe, Hygieneartikel und so weiter und so fort. Nur das Problem, dass wir das wahrscheinlich jetzt alle nicht haben und wahrscheinlich auch die wenigsten, die uns zuhören, das liegt ja daran, es gibt diese Broschüren, aber die werden überhaupt nicht verteilt. Die schlummern auf irgendwelchen Behördenservern. Man müsste die sich selber runterladen per Download. Und das ist schon mal so ein Kritikpunkt, wo sie sagt, so die Kommunikation in Deutschland, was so Krisen betrifft, ist wirklich nicht gut.
2: Aber steckt da nicht auch so ein bisschen die Angst dahinter? Bei mir löst das sofort Puls aus, ne? Also ich denke sofort, ach du Scheiße, also ein Rucksack, mit dem ich wegrennen kann, das heißt das ja letztlich. Was mich jetzt nur so interessiert, was ist das jetzt? Ist das jetzt ein Buch, das mir sagt, was muss ich packen für Situation 1, 2 und 3?
0: Nein, es ist gar nicht so ein Handbuch. Es ist ein Buch einer Wissenschaftlerin. Ich habe doch überhaupt nicht gesagt, wer es geschrieben hat.
2: Genau,
0: ne?
2: Das wollte ich gerade in Erfahrung bringen.
0: Ursula Schröder ist die Autorin und ihr Buch heißt eben Schutz in Krisenzeiten und die ist wissenschaftliche Direktorin vom Institut für Friedensforschung und Sicherheitspolitik. Die ist Professorin für Politikwissenschaften an der Uni Hamburg. Die macht das schon sehr, sehr lange und forscht zu diesen Schnittstellen dieser verschiedenen Krisenbereiche. Das heißt, dieses Buch ist auch so ein bisschen Resultat von wirklich 25 Jahren Forschung über Sicherheitspolitik. Und da ist eben das Tolle, es ist überhaupt gar kein Panikbuch. Es ist ganz, ganz ruhig und sachlich geschrieben. Es ist auch kein Handbuch, das mögen jetzt manche vielleicht für eine Schwäche halten. Ich weiß danach eigentlich nicht wirklich, was ich jetzt konkret im Einzelnen tun muss. Es ist ein Buch aus der Forschung, das zeigt, wo wir in der Politik und in der öffentlichen Debatte blinde Flecken haben.
2: Was schlägt sie vor? Also wie kann man das verändern?
0: Man kann verändern. Das eine ist zum Beispiel schon mal die Kommunikation. Ne? Also da war jetzt einfach dieses konkrete Beispiel, diese Flyer, die hat kein Mensch, das kennt keiner, das macht keiner. Und die Kommunikation, die läuft dann so. Im Großen und Ganzen können wir unser Leben weiterleben, eigentlich wie bislang. Und da sagt sie, das stimmt nicht. Weil wir haben eben wirklich diese multiplen Krisen. Nicht nur, dass der Strom ausfallen kann. Wir haben Klimakrise, wir haben realer werdende Kriegsszenarien. Und die werden bislang häufig separat gedacht. Häufig separat geplant. Wir hatten jetzt gerade erst vor einer Woche, dass auch der Bundesverteidigungsminister so eine neue Gesamtstrategie vorgestellt hat, militärisch, wie die Bundeswehr neu aufgestellt werden soll. Es gibt dann Pläne vom Katastrophenschutz, wie zum Beispiel der THW technisch besser ausgestattet werden soll. Und da sagt sie, das ist alles richtig, das brauchen wir. Aber wir werden weder mit militärischen Verteidigungslösungen noch mit technischen Lösungen werden wir unsere demokratische Gesellschaft auf Dauer schützen können. Wir brauchen sowas wie eine soziale Vorsorge. Wir brauchen eine zivile Einbindung. Und dann guckt sie, wie machen andere Länder das? Und zum Beispiel diese Broschüren, die man bei uns sogar noch selber runterladen muss, in anderen Ländern nicht nur, dass die verteilt werden, sondern da ist ein ganz zentraler Satz, zum Beispiel bei der britischen Aufklärungskampagne, so eine Prepare-Kampagne, ganz zentraler Satz, sprich mit anderen Menschen. In Schweden ist das auch so, in Finnland auch. Es geht immer darum, verknüpfe dich, rede mit anderen, weil, um jetzt auch mal was Positives zu sagen, sie sagt, die Forschung zeigt, der Mensch ist im Krisenfall viel, viel besser, als wir immer glauben. Wir kennen alle diese apokalyptischen Filme, in denen dann geplündert und gemordet und wer weiß, was passiert. Und sie sagten, in aller Regel passiert das nicht. Fast immer neigen die Menschen zu Kooperation. Sie helfen einander. Das müssen wir ausbauen. Darauf muss der Staat aber auch setzen und nicht nur in Anführungsstrichen das Militär stärker ausbauen.
3: Also das klingt jetzt alles auch nochmal auch sehr ermutigend, also so das Gute im Menschen.
0: Ein bisschen.
3: Und du sagst, es ist kein Panikbuch, aber trotzdem, ich meine, Kims Einwand von vorhin, dass man da sofort den Pulsschlag bekommt, wenn man denkt, man muss jetzt diese Vorräte und die bereiten Rucksäcke irgendwie einlagern. Wie geht sie mit dieser Spannung um, dass natürlich das Vorbereiten auf die Katastrophe immer irgendwie auch die Katastrophe mitdenken muss und dass da so eine große Ambivalenz ist und auch eine Schwierigkeit damit umzugehen, mit dem Vorstellen des Schlimmsten, was wir aber alle nicht wollen, dass es passiert.
0: Ja, ich glaube tatsächlich mit mehr Ehrlichkeit, weil so ein bisschen Puls, ehrlich gesagt, lässt sich auch nicht vermeiden, weil für mich ist auch eine ganz zentrale Erkenntnis dieses Buches, dass staatliche Planung wesentlich weniger vorhat, als wir vielleicht so glauben, uns individuell zu helfen. Also dafür zu sorgen, dass wir irgendwie was zu essen haben, Pustekuchen, das ist nicht vorgesehen. Wenn man darüber nachdenkt, das ist auch nicht zu leisten. Wenn in einem kompletten Bundesland plötzlich kein Strom mehr ist, kann der Staat nicht rumgurken und jedem was zu essen nach Hause bringen. Das geht überhaupt nicht. Das heißt, die individuelle Vorsorge, das ist eine Erkenntnis, die den Puls hochgehen lässt. Ja, das ist eine Privatsache.
2: Also aber Preppertum, das, doch ein bisschen Impuls, also nicht mit den...
0: Also
2: mit
0: zumindest so für diese paar Tage tatsächlich und sich dann auch überlegen, was, weil also ich zum Beispiel, ich hab in der Pandemie damals irgendwie mir schön irgendwie so Nudeln gekauft, wie wahrscheinlich sehr viele. Das hätte dann bei einem Stromausfall auch nicht mehr so richtig geholfen, wenn ich sie nicht mehr hätte kochen können.
3: Ah,
0: ich
3: glaub, aber da hast du nicht die kleine Gasflamme, die mir meine Mutter schon vor 20 Jahren mal mitgegeben sehr hat, schön, damit ich vorbereitet bin.
0: Okay, also das ist die Frage, die sie stellt, was macht der Staat für uns, was müssen wir selber machen, was können wir vom Staat erwarten und was kann auch der Staat von uns erwarten, so diese Schnittstelle. Und vor allem, es ist ihr Blickwinkel, sie hat, obwohl sie ja so eine knallharte Politikwissenschaftlerin ist, sie hat so einen ganz humanistischen Blick, dass sie sagt, diese Krisen lassen sich nur solidarisch lösen. Wir haben in letzter Zeit so eine Wagenburg-Mentalität, das schließt jetzt ein bisschen an, Maike, an das Buch, das du vorhin vorgestellt hast, wie wir über Migration reden. Schutz für einen möglichst kleinen Menschenkreis. Flüchtlinge, die aus dem Krieg kommen, ne, von Merkel noch der Satz, wir schaffen das. Heute, da werden selbst Leute abgeschoben, die der deutschen Bundeswehr in Afghanistan geholfen haben. Da sagt sie, Schutz geht nur, wenn wir zusammenhalten. Und wir dürfen das nicht immer enger ziehen. Wir müssen unseren Blick wieder weiten, dann ehrlicher miteinander reden. Wofür ist der Bund zuständig? Wofür die Länder? Wie kann man die Gesellschaft mehr einbinden? Und da sind so ganz viele Sachen, aber es ist eigentlich mehr so ein Buch, das quasi Aufträge versammelt, über die wir künftig nachdenken müssen.
1: Also es gibt keine Rückblicke auf die Geschichte, denn eigentlich gibt es ja in Deutschland große Erfahrungen mit Flucht. Das ist ja hier passiert. Mhm. Und ich habe die ganze Zeit meinen Großvater im Kopf, der immer einen gepackten Koffer unter seinem Bett hatte, einfach aus dieser historischen Erfahrung
0: daran
1: des Krieges.
0: Daran habe ich auch gedacht, meine Oma hatte auch die eingeweckten Sachen immer unten im Keller. Das war sicherlich zum Teil Kriegserfahrung, zum Teil auch, weil man damals halt noch saisonal eingeweckt hat, um die Sachen zu haben. Könnte ich heute auch nicht mehr. Nee, das spielt weniger eine Rolle. Es ist wirklich einfach eine politische Analyse, aber wie gesagt, über mehrere Jahrzehnte der Forschung.
2: Und ist das so ein Fließtext oder ist das, also nur damit ich mir vorstellen kann, wer greift dazu? Ne? Also
0: von der Machart, es ist schon ein bisschen Arbeit, man muss sich da schon durchfuchsen. Es ist wie so oft bei Büchern, die aus der Wissenschaft kommen, hat es einen sehr fluffigen Einleitungstext und dann arbeitet es aber sehr systematisch die Themenbereiche ab. Man kann sich in dem Buch gut orientieren. Es ist jetzt aber kein erzählendes Sachbuch, wo man begeistert von Seite zu Seite blättert. Nein, es ist wirklich ein Aufgabenbuch für uns alle.
1: Sagst du uns nochmal, Christian, wie die Autorin heißt und wie der Titel lautet.
0: Ursula Schröder, Schutz in Krisenzeiten, Sicherheit und Verteidigung für unsere Zukunft, wie wir unsere Gesellschaft widerstandsfähiger machen können. Erschien im Piper Verlag, 288 Seiten für 24 Euro.
1: Die Empfehlung von Christian Raphansel im Monat Mai.
0: Und das waren unsere Sachbücher, unsere Lieblingsbücher. Ein Buch darüber, wie wir mit Krisen umgehen können. Ein Buch darüber, warum wir ohne Smartphone vielleicht besser leben können. Ein Buch über Schlagworte, die Geschichte machen. Und eine Anleitung für die Klitoris. Kim Kindermann, Maike Albart, Catherine Newmark, ich danke euch.
2: Gerne.
1: Gerne. Hat Spaß gemacht.
0: Mein Name ist Christian Raphansel. Tschüss, bis bald.

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3: Mit Christian Riedel. Der CDU-Außenpolitiker Hart kritisiert den geplanten Abzug von US-Soldaten aus Deutschland. Die Regierungsparteien wollen den Schutz von Seekabeln verbessern. Und KI-Schauspieler können nicht um den Oscar konkurrieren. Der CDU-Politiker und außenpolitische Sprecher der Unionsfraktion Hart zeigt sich angesichts des angekündigten Abzugs von 5000 US-Soldaten aus Deutschland beunruhigt. Hart sagte im Deutschlandfunk, damit werde das gemeinsame Abschreckungsnarrativ, dass man als NATO-Partner in Europa zusammenstehe, ein Stück weit unterminiert. Perspektivisch müssten amerikanische Truppen durch europäische ersetzt werden. Er glaube jedoch, dass die Entscheidung von US-Präsident Trump innenpolitisch motiviert sei.
4: Es geht eben immer um die Frage, ist es Teil eines strategischen Plans, eines Gesamtkonzeptes, das die NATO in Europa nicht schwächt, sondern stärkt? Oder ist es Teil einer innenpolitischen Geschichte des US-Präsidenten, der vielleicht in der gegenwärtigen Situation, in der es im Iran ganz und gar nicht so läuft, wie er sich das vorgestellt hat, Schuldige sucht dafür, dass es nicht so läuft, wie es läuft? Und ich glaube, da konzentriert er sich im Augenblick auf die Europäer.
3: Der außenpolitische Sprecher der Unionsfraktion im Bundestag, Jürgen Hart, CDU. Die US-Regierung hat Rüstungsexporte im Wert von mehr als 8,6 Milliarden Dollar an Verbündete im Nahen Osten genehmigt. Das Außenministerium in Washington teilte mit, Minister Rubio habe eine Notlage erklärt, die sofortige Verkäufe an Israel, Katar, Kuwait und die Vereinigten Arabischen Emirate erforderlich mache. Wie die Nachrichtenagentur Reuters berichtet, umgeht die Regierung von US-Präsident Trump damit den Kongress. Den Angaben zufolge soll Katar Nachschub für das Patriot-Raketenabwehrsystem für rund 4 Milliarden Dollar erhalten. Die anderen Verbündeten sollen mit Präzisionswaffensystemen beliefert werden. Die Bundestagsfraktionen von Union und SPD wollen einen besseren Schutz für Daten- und Stromkabel, die im Meer verlegt sind. Das geht aus einem Antrag hervor, der dem Deutschlandfunk-Hauptstadtstudio vorliegt. Die Abstimmung dafür ist für kommende Woche geplant. Steffen Wurzel.
5: Mehr als 150 Unterwasserkabel verbinden Europa mit dem Rest der Welt. Durch die bis zu 20 Zentimeter dicken Seekabel fließen Strom und vor allem Daten. Fachleute nennen Seekabel deswegen auch die Lebensadern für die deutsche Volkswirtschaft. Die Fraktionen fordern die Bundesregierung in 18 Einzelpunkten auf, aktiver zu werden beim Schutz von Seekabeln. So solle Deutschland besser darin werden, beschädigte Kabel zu erkennen und zu reparieren. Deutschland solle sich beim Thema Seekabelsicherheit außerdem mehr austauschen und besser absprechen.
3: Die linken Politikerin Violetta Bock hat die Einigung der Regierungskoalition bei der Reform des sogenannten Heizungsgesetzes bemängelt. Im Deutschlandfunk erklärte sie, Hauptkritikpunkt an den Änderungen sei, dass weiterhin fossile Heizungen zugelassen würden.
6: Das heißt, man hat einmal den Gaspreis zu bezahlen, der weiter in die Höhe gehen wird und den vor allem weiterhin die Mieter tragen werden. Und dann gibt es den Teil vom CO2-Preis, der wird künftig hälftig aufgeteilt. Es gibt die Gasnetzentgelte, die hälftig aufgeteilt werden und die Grüngasquote. Also das heißt, es ist schon von dem Gesamten nur ein Teil und auch da nur die Hälfte.
3: Die linken Politikerin Violetta Bock, Abgeordnete im Deutschen Bundestag. Union und SPD wollen unter anderem Mieter vor zu hohen Kosten schützen. Für Vermieter werde es beim Einbau einer neuen Heizung Wahlfreiheit geben, sagte Bundesjustizministerin Hubig. Werde in einem bestehenden Wohngebäude eine Heizung eingebaut, die mit Gas oder Heizöl betrieben wird, müssten Vermieter die Hälfte der Netzentgelte, des CO2-Preises und der Kosten für biogene Kraftstoffe tragen. Der Oscar kann nicht an KI-Schöpfungen verliehen werden. Wie die Oscar-Akademie mitteilte, werden in der Kategorie Schauspiel nur Rollen berücksichtigt, die im Abspann des Films aufgeführt und nachweislich von Menschen mit deren Einverständnis gespielt wurden. Das gelte auch für Drehbücher, hieß es. Sie müssten von Menschen verfasst worden sein, um zugelassen zu werden. Hintergrund ist, dass der im vergangenen Jahr verstorbene Schauspieler Val Kilmer mit Hilfe von künstlicher Intelligenz wieder auf der Leinwand erschienen war.
0: Das Wetter.
3: Heute ist es zunächst verbreitet sonnig und trocken, später ziehen im Westen und Nordwesten immer mehr Wolken auf. Ab dem frühen Nachmittag gibt es dort Schauer und einzelne Gewitter. Die Höchstwerte liegen zwischen 25 und 29 Grad.
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7: Jasmin Mbarek, Redakteurin bei der Zeit. Hallo, herzlich willkommen.
8: Hi.
7: Gerade für mich gar nicht so gut im Studio zu erkennen, weil hier zwischendurch immer noch so ein Luftballon hängt. Hier wird noch fröhlich gefeiert quasi hängen, noch Luftballons vom 1. Mai. Gestern waren nämlich 30 Jahre Kakadu, Kinderradio, Kinderpodcast hier groß gefeiert. Da hängen hier noch die Feierutensilien. Und ja, ein bisschen feiern können wir jetzt vielleicht auch im Folgenden. Wir lassen die einfach hängen für ein Jahr März und ein Jahr Regierung. Können wir die Luftballons noch nachnutzen? Und wir wollten auch noch mal kurz auf den 1. Mai schauen, denn das ist schon irgendwie komisch, dass man am 2. Mai den 1. Mai so ein bisschen in den Zeitungen und so suchen muss. Krawall ist nicht so richtig gewesen. Offensichtlich ist der 1. Mai nicht mal mehr ein Thema.
8: Ja, ich meine, Kai Wegner scheint auch sehr stolz zu sein, hat auf X schon verkündet, dass das alles sehr friedlich, auch gut, da war eine Intention hinter verlaufen ist. Und wenn man in Berlin war, hat man das auch mitbekommen. Ich meine, hier ist ja immer sehr viel los, wenn man nicht von hier kommt. Also es ist dann schon überwältigend, aber ich glaube, die Leute hatten Spaß, was man ja auch kritisieren kann, weil was ist eigentlich der Ursprung dieses Tages, nicht?
7: Ja, eben. Und vielleicht gibt es ja auch, da kommen wir später noch drauf, wenn wir über die Regierung sprechen, ein Jahr, vielleicht gibt es ja auch durchaus Gründe zu sagen, eigentlich müsste man jetzt sehr viel streiten, aber irgendwie passt dieser 1. Mai zu vielen Themen, stelle ich gerade fest, denn viel los, es sind auch immer viele Polizeiwagen, vielleicht muss man da auch ein paar bald abziehen, vielleicht braucht man auch nicht mehr alle Polizisten, so wie man nicht mehr alle Soldaten der USA in Deutschland behält.
8: Ja, ich fand schon die Präsenz sehr aggressiv und ich glaube auch sehr einschüchternd und besonders natürlich in Kreuzberg und Neukölln. Da bin ich dann durchgefahren, weil ich zum Rosalia-Konzert gegangen bin. Und da war es dann auch sehr voll und man hat dann schon immer so ein leicht beklemmendes Gefühl, weil es, man nicht weiß, sind die jetzt hier nur da, um zu gucken oder ist hier wirklich was? Und ich glaube, das kommt dann auch bei den Bürgern so an, aber es ist nichts passiert und ich glaube, das ist gut.
7: Das ist gut, genau. Und eine andere gute Nachricht, vielleicht mit ein bisschen Vorsicht haben wir vielleicht auch gleich, über die wir sprechen wollen, nämlich den Wahl, der scheint sich auf dem richtigen Weg zu befinden. Damit fangen wir gleich an hier im Deutschlandfunk Kultur.

0: Mika Miller war das. See you on the other side. Es ist eine, ja, kann man schon sagen, gute Nachricht, die heute gekommen ist, auch wenn das eine ist, wo man immer so ein bisschen die eine und die andere Sichtweise drauf sieht und so ein bisschen Zwangsironie irgendwie mithört. Der Wahl, Timmy Hope Fridolin, müssten wir genauerweise sagen, über den wir jetzt sprechen, mit Jasmin Mbarek, Redakteurin von der Zeit. Dieser Wahl hat dieses Land schon ganz schön in Atem gehalten. Jetzt scheint es, als hätte er sich freigeschwommen und sei durch eine private Aktion erfolgreich in die Nordsee gekommen. Allerdings hat man nach wie vor kein Signal. Wer weiß, ob wir nachher um 17 Uhr schon wieder sagen müssen, er ist zurück in der Ostsee. Aber jetzt ist es erstmal eine gute Nachricht. Und trotzdem ja, eine, die so ein bisschen immer dieses Beidseitige hatte, dieser komische Blick darauf. Wie ging das Ihnen? Hatten Sie große Wahlfreude? Haben Sie die ganze Zeit gedacht, Mann, was macht ihr da für einen Quatsch? Es gibt doch andere wichtigere Tiere.
1: Also ich will das nicht kleinreden, die Sorgen, die Menschen hatten. Aber ich war eher die Ignoranzfront. Das muss ich sehr ehrlich reflektieren. Und dachte am Anfang auch, dass der Wahl ja etwas leicht Suizidales hatte. Und ich dann so dachte, gut, warum mischen wir uns jetzt in die ganze Chose ein? Er lebt halt auf der Welt, auf der wir auch leben, und wir haben vielleicht Lebensräume zerstört, aber das ist dann eben auch so. Und die Gefahr, dass der im offenen Meer eben auch elendig stirbt, ist ja auch nicht gering, und deswegen hat es so eine Tragik, bei der ich mir denke, gut, wie lange muss man das Ganze ziehen? Aber ich wünsche ihm natürlich zu diesem Zeitpunkt alles erdenklich Gute, und das meine ich nicht so zynisch, wie es sich anhört.
0: Ja, das hatten ja auch Expertinnen und Experten zwischendurch durchaus gesagt, dass es sein könnte, er ist da hingekommen und wollte im Prinzip einfach in Ruhe sterben, aber dann könnte man eben auch so ein bisschen zynisch sagen, mit Sterbehilfe in Deutschland ist das auch so eine Sache, das ist eben ja auch eine Frage, ob man das wie, wo, was da möglich ist und was nicht. Und in der Tat ist auch jetzt der Punkt, dass es heißt, gerettet ist er erst wirklich dann, wenn er, das sagen irgendwie, sagen Wahlexpertinnen, wenn er in der Nordsee gesichtet wird, dort auch isst und schwimmt und taucht und all das kann, wo eben gar nicht klar ist, ob er das kann. Dieses darüber Sorgen machen, was eben man ja so ein bisschen spöttisch sehen konnte oder aber auch mit Ernsthaftigkeit, da steckt ja aber schon eigentlich die Chance drin, dass man viel mehr auf das schaut, was dahinter eben steckt, dass Tiere sich hierhin verirren, dass wir Wale, die, über die jetzt zwar weniger geredet wurde, die in der Ostsee leben, wie Schweinswale, dass wir die durch Fischerei und Schifffahrt eben stark gefährden. Das heißt, es steckt eigentlich die Chance darin, das zu machen, wie mit all diesen großen Tieren, auf die vielen Kleinen aufmerksam zu machen, die eben auch ein Problem haben.
1: Ja, total. Aber das Problem ist ja, dass diese Kampagne durchaus von rechts kommt. Und diese Identifikationsfläche, die der Wahl bietet, als sagen gegen das System und dass der sich so kränklich zeigt in einer zerstörten Gesellschaft und dieser Ökofaschismus, der dahinter steckt, der ist natürlich das eigentliche Problem, von dem ich auch das Gefühl habe, darüber müsste man sich in der Politik viel mehr unterhalten und das nicht bedienen, indem man damit irgendwie vegane Fischbrötchen sich daneben stellt und sagt, ich bin jetzt da, Timmy. Und was das erzählt, ist ja eigentlich auch, dass die Erzählung von Klima und von eben auch den kleinen Tieren und all diesen Dingen dann auch sogar von rechts besetzt werden kann und die anderen es eben nicht schaffen, groß darüber zu sprechen oder das irgendwie zu vereinnahmen oder die Leute es halt so wegrationalisieren. Deswegen, schwierige Causa, ich bin deswegen trotzdem sehr froh, wenn das vorbei ist. Ja. Also entweder, dass er happy lebt, happy stirbt, es gibt alles ist möglich, aber es ist wirklich die Tiefen, Untiefen des Internets, gerade gefährliche Dystopien, die da einem begegnen.
0: Ja, dass das von rechts eben so schnell instrumentalisiert worden ist, dass es die Möglichkeit gab, da wirklich, oder dass es gelungen ist, da wirklich relativ schnell Leute zu mobilisieren und ja, von 0 auf 100 für diesen Wahl so sehr scheinbar zu begeistern. Das ist etwas, wo Sie sagen, erschreckend. Das ist dann jetzt vielleicht eventuell was sehr schnell vorbei gewesen ist, anders als so andere Geschichten, die eben wie eine Pandemie uns lange beschäftigt haben, wo vielleicht sich ähnliche Dynamiken entwickelt haben, aber wo ja das Ganze dann sehr lange da war. Ist dann damit aber zu rechnen, dass wir jetzt immer mal wieder solche Situationen erleben, dass sich irgendetwas gepickt wird, wo dann eben bestimmte Rechte aufsteigen und sagen, das könnten wir jetzt groß machen, dass das eine Strategie ist, die wir immer wieder erleben in so kürzeren Abständen?
1: Das ist in der Essenz eigentlich, dass die Rechten, insbesondere auch die AfD, Kultur- und Identitätspolitik komplett für sich besetzt haben und wir darauf keine Antwort haben als Demokratie. Egal wer von uns. Also diese Erzählung von Identifikationsflächen, der Pandemie, wir das missachtete Volk, alles, was da für Narrative mitschwingen, in diesen Einzelfällen, die wir dann haben, die werden sofort von rechts besetzt, weil die viel mehr auf diesen kulturelle Identität besessen und bedacht sind als die anderen. Und ich glaube, dass das große Ganze, um jetzt nicht ganz traurig zu werden, aber eigentlich schon ist, was für ein Gesellschafts- und Nationalbegriff auch eine Bundesregierung hat, um dagegen vorzugehen, auch mit Blick auf die Wahlen im Osten, wo dieses Narrativ eben gerade besonders hoch verfängt mit Blick auf die AfD in der absoluten Mehrheit. Ne? Und da ist der Wahl dann ein Symptom. Ja. Da wird das nächste kommen. Ob das nochmal Xavier Naidoo ist und Chipsgewürz und was alles für Dinge gerade so rumfliegen, das werden wir dann sehen, aber dieses zwischendurch so hoffen, wenn das vorbei ist, ne? Auch nach der Pandemie, ah ja, die Querdenker, die sind weg. Ja. Die waren nie weg und das sind trotzdem Menschen, die politische Bedürfnisse haben, auch wenn wir uns nicht mit denen identifizieren können. Und ich glaube, das ernst zu nehmen und dann nicht immer zu vergessen in den Momenten, wo dann mal nichts ist für 5 Minuten, ist dann auch sehr toxisch.
0: Okay, das heißt, wir hätten dann doch einen Kanzler gehabt haben müssen, der sich mit dem Wahl auseinandersetzt. Also was wäre die Antwort, die man findet auf sowas?
1: Naja, dass diese Sachen ernst zu nehmen. Ich bin großer Fan davon, Menschen, die eben auch vielleicht undemokratisch denken oder sich von solchen Narrativen abholen lassen, ernst zu nehmen und das nachzuvollziehen, woher das kommt, damit man es adressieren kann und dass da eben kein Zynismus von der Politik kommt. Auch wenn man sich innerlich vielleicht denkt, gut, damit möchte ich eigentlich inhaltlich nichts zu tun haben oder das halte ich für falsch, weil diese Gruppe ist ja trotzdem eine wachsende Bevölkerungsgruppe, die dann auch wieder Einfluss auf die Freiheit und das politische Gefühl anderer hat. Und deswegen, er muss sich jetzt nicht auf den Wahl setzen, auf ihm reiten, aber es ist, es gab verschiedene Möglichkeiten zu sagen, so, hey, ich sehe, dass das hier Leute bewegt und ich glaube, das muss man ernst nehmen, wenn man in Regierungsverantwortung ist, dass das so viel mit euch macht.
0: Jasmin Embarek hier im Deutschlandfunk Kultur. Ein Thema für uns heute, ein anderes gleich, die USA und Donald Trump vor allem und der Plan, 5000 Soldaten aus Deutschland abzuziehen.

0: Portugal and the Man gemeinsam mit Naked Glide, dieser Song hier im Deutschlandfunk Kultur. Es ist ein Plan, den Donald Trump ja nicht zum allerersten Mal hat, Soldaten aus Deutschland abzuziehen. Das wollte er in seiner allerersten Amtszeit auch schon tun und hatte das angekündigt und dann hatte Joe Biden es zurückgenommen und jetzt kommt er damit wieder mit dieser Ansage, 5000 Soldaten von den rund 40.000 sollten weg. Das kann man jetzt natürlich als ja typisches Provozieren betrachten, aber man könnte auch sagen, es fällt natürlich in eine Zeit, wo das viel mehr ist, nämlich die Sorge um die Sicherheit, die auch die USA nach Europa natürlich gebracht hat. Wir sprechen darüber mit Jasmin Mbarek, Redakteurin bei der Zeit. Würden Sie sagen, es ist das eine oder das andere mehr, worauf man gerade schauen sollte, auf das, was dadurch folgen könnte, nämlich vielleicht weniger Sicherheit, oder ist es mehr das Provozieren wollen gerade?
1: Ich glaube, strategisch, gerade diesen Standort Ramstein, dass man da weggeht, erklärt sich völlig von selbst. Das kann jeder Militärexperte wahrscheinlich besser verantworten als ich, aber dass das für Trump ein zentraler Standort ist, den er einfach als Druckmittel verwendet und nicht, also diese Ansage nicht in die Tat umsetzen wird, weil er ja eh schon damit hadert, wie die NATO zusammenarbeitet und wie viel Einfluss er an den jeweiligen Standorten hat. Deswegen finde ich, ist das so ein bisschen nichtig. Er hat ja 2020 schon mal diese Ankündigung gemacht oder das ins Spiel gebracht. Und die offizielle Ansage des Pentagons bedeutet, hat ja nur gesagt, dass man schaut, welche Standorte denn noch nützlich sind und ne, wegen den finanziellen Fragen etc. pp. Und das ruht ja daher, dass in den USA auch die große Debatte darum, warum Trump sich eben so auf Außenpolitik besinnt und nicht über seine eigenen Leute sich mal den Kopf zerbricht, zu sagen, ey, komm, wir ziehen ein paar Truppen ab, da sparen wir wieder Geld mit, was ja auch wieder nicht aufgeht, weil das kostet dreistellige Millionenbeträge, solche Gruppengrößen abzuziehen. Also dieses, ne, um diesen Standort abzubauen, die ganze Infrastruktur, die dahinter steht, die ist ja wieder kostenlastig. Und ich glaube, das kann man dann den Leuten auch nicht erklären, die sind ja auch nicht doof. Deswegen ist es einfach eine Drohung, nachdem Friedrich Merz, wie ich berechtigt finde, mal den sehr bolden Move gemacht hat, zu sagen, gut, hier gehen wir kurz mit Trump nicht mit und man muss auch mal kurz signalisieren, dass man sich auch mal dagegen behaupten kann, was ihm nicht unbedingt gelungen ist, aber es war zumindest der Versuch.
0: In Sachen Iran.
1: Genau.
0: Ja, ja. Jetzt ist das natürlich trotzdem das gerade eine Zeit, wo man ein bisschen anders drauf schaut auf Sicherheit, weil man eben mit einem Wladimir Putin Russland eben dann doch immer einen bisschen anderen Blick hat auf die Frage, was wäre denn, wenn da keine Sicherheit mehr ist von anderen? Was wäre denn, wenn die USA wirklich kein verlässlicher Partner mehr sind? Ist es deshalb trotzdem ein sehr ungünstiges Signal und ein ungünstiges Symbol im Prinzip zu dieser Zeit?
1: Ich habe das Gefühl, ich weiß nicht, wie es Ihnen geht, aber in der Blase, in der ich mich befinde, war das eher so, oh ja, hat er jetzt gesagt. Aber es war nicht das Gefühl von, das wird jetzt bald passieren, das ist ein reales Bedrohungsszenario. Und auch wenn er es machen würde, hilft es ja auch wieder indirekt Russland, weil da das Signal da ist, okay, die arbeiten nicht mehr zusammen. Und Trump hat ja noch etwas gesagt in dem Zuge, nämlich, dass Merz doch mal den Konflikt da, den Angriffskrieg da mal lösen sollte. So nebenbei, was ja auch irgendwie ein Armutszeugnis ist für den Mann, der sagte, dass er diesen Krieg in wenigen Tagen beenden könne. Und das ist ja ein Spiel mit Worten, was aber auch die Hilflosigkeit gegenüber Wladimir Putin und seiner vorherigen Strategie offenlegt. Und dementsprechend, klar, das Signal ist schlecht. Und wenn es passieren würde, wenn wir das durchdenken, bestätigt es einfach nur noch das, mit dem wir uns ja eh schon länger befassen müssen, nämlich dass dieses westliche Bündnis, dieses transatlantische Sicherheitsgefühl, das wir miteinander mal hatten, überhaupt nicht existiert mehr, weil es so unsicher ist durch Trump. Und wir Antworten darauf finden müssen, was wir jetzt tun. Also wir können es ja nicht darauf beruhen zu sagen, ey, in Ramstein sind 5000 US-Soldaten, die nicht abgezogen wurden. Geil, jetzt sind wir safe. Das ist ja auch einfach ein bisschen Delulu.
0: Mhm. Gleichzeitig glaube ich schon, dass so ein bisschen diese auch vielleicht naiver Gedanke, diese Einfachheit bestehen würde zu sagen oder zu wünschen, der ein naive Wunsch da ist, dass im Prinzip klar gesagt wird, nee, wir würden Europa nicht alleine lassen, wir sind hier, wir sind auch da, falls ein Russland mit Wladimir Putin weitergeht. Also das heißt, wenn man das einfach symbolisch groß hält, dass das schon auch ein bisschen von dieser, ja, von diesem komischen Ping-Pong irgendwie an öffentlichen Aussagen ein bisschen klein kriegen würde. Dieser Glaube zumindest.
1: Naja, es ist vor allen Dingen symbolischer Eiertanz, weil wer weiß denn, was danach folgt. Also vielleicht ist es ja auch eine Idee von Trump zu sagen, jetzt versuche ich nochmal in Kontakt zu treten mit Wladimir Putin, Gespräche aufzunehmen und dann wieder dort vielleicht einen außenpolitischen Sieg zu erzielen. Ne? Also was wir wissen ja nicht, was passiert am nächsten Tag. Das ist bei Trump ja die große Überraschung. Aber ja, ist natürlich denkbar, das Szenario. Ja.
0: Die USA wollen 5000 Soldaten aus Deutschland abziehen, aber das offensichtlich ja auch vielleicht nur etwas, was Drohung ist und was, so ordnet das Jasmin Embarek hier ein, was nicht kommen wird aus Gründen der, der Rammstein-Strategie und Notwendigkeiten militärisch dort sowieso. Jetzt fiel gerade hier Friedrich Merz schon und seine Rolle zu Iran. Da kommt nämlich auch ein Satz ganz gut daher, den er gesagt hat, der vielleicht auch ja ein bisschen Grund irgendwie dafür gewesen sein kann, dass er gesagt hat, na, da hat im Prinzip der Iran gerade eine ganze Nation im Prinzip vor den Kopf gestoßen und eine ganze Nation runtergeputzt. Er hat das vor Schülern gesagt, ja, eine ganze Nation wird gedemütigt durch die iranische Staatsführung. Vielleicht das war ein bisschen ein Grund für diese Spitze zurück von Donald Trump. Aber das ist so ein typischer Kanzlersatz natürlich, den man auch sich verkneifen könnte. Und über Sätze, die er gesagt hat in seinem letzten Jahr und die er sich hätte verkneifen könnte, sprechen wir auch gleich. Ein Jahr März, Bilanz, unser Thema gleich.

0: 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Por Cima, dieser Song von Flavia Coelho. Und damit sprechen wir heute zum zweiten Mal über jemanden, der sich freischwimmt oder vielleicht freischwimmen müsste. In diesem Fall ist es nicht der Wahl, sondern in diesem Fall ist es Friedrich Merz, der ja nach einem Jahr die schlechtesten Umfragewerte hat, die jemals ein Kanzler hatte. Oder die Taz hat es heute sehr schön gesagt. Alles ist beliebter als Friedrich Merz. 61% der Deutschen mögen den Winter. 60% der Deutschen mögen sogar Rosenkohl. Am Ende bleibt dann Merz, nur 15% mögen Friedrich Merz. Er könnte einem leid tun. Und Jasmin Mbarek, die für die Zeit schreibt, ist heute bei uns und hat einen Artikel die Tage geschrieben, wo man fast denken könnte, ihnen tut er ein bisschen leid.
1: Mhm.
0: Oder?
1: Ja, ich fand nämlich dieses sehr bemerkenswerte Spiegel-Interview, das der Kanzler gegeben hat diese Woche, da habe ich gedacht, das ist ein Wandel, den er vielleicht gerade initiiert, aus dem man ganz viel machen könnte. Man kann natürlich sagen, okay, dazu zu reflektieren, dass er andere Sachen anders hätte machen können oder dass ein Machtwort nicht gleich die richtige Lösung ist. Also dieses sehr Besonnene, was man da rauslesen kann, wirkt natürlich zunächst performativ, aber es kommt zu einem Zeitpunkt, wo er eigentlich nicht den Kompromiss stärken müsste, sondern gerade er bei seiner Partei sich durchsetzen kann gegen seinen schwachen Juniorpartner und nicht sagen müsste, dass er auch Fehler gemacht hat. Und das fand ich sehr bemerkenswert und dachte, man attestiert ihm mal die Chance, aus dem Jammern ins Tun zu kommen und sich auch vielleicht ein bisschen mehr zu erklären, weil das hat er ja wirklich nicht getan.
0: Mhm. Jammern, sagen Sie, das Wort taucht bei Ihnen auch auf, dass er viel jammert. In diesem Spiegelinterview, da ist jetzt die Frage, welches Verb benutzt man? Beschwert er sich, klagt er, stellt er fest, dass man nicht gut mit ihm umgeht und dass er sicher es hier und da vielleicht auch besser tun könnte, aber dass man sehr hart mit ihm umgeht. Und Sie haben dieses Wort Jammern dafür gefunden. Ich finde das interessant, weil das Wort Jammern ja fast schon ein bisschen negativ framed. Jammern klingt irgendwie nicht nett, wenn man jemanden sagt, er jammert. Wenn ich sage, jemand klagt, dann ist das schon ein bisschen, da nehme ich ein bisschen schon ernster, was er macht. Aber jammern klingt doch eigentlich immer so ein bisschen so wie mi, mi, mi, mi, mi.
1: Ja, und sein mi, mi, mi, mi, mi kann ja trotzdem berechtigt sein. Und das ist ja genau der Punkt, an dem er gerade ist. Switcht es von Jammern in Klage mit Hintergrund und Tiefe und Veränderung. Und ich habe den Begriff Jammern genommen, weil es ja das ist, was der Kanzler als Feedback bekommen hat. Wenn Sie sich die Kommentarspalten des Landes angeschaut haben, andere Kollegen, die kommentiert haben, war das Wort Jammern, weil man ihm vorgeworfen hat, ja gut, du hast dir dieses Amt gewünscht, du verdienst hier 10.000 Euro, die wir bezahlen als Steuerzahler, jetzt hol nicht rum und mach. Was ich auch eine sehr komische Reaktion darauf finde, dass das ein Demokrat ist, der eben in so einem Amt ist. Das ist, man kann ihn inhaltlich kritisieren, aber deswegen habe ich diesen Begriff aufgenommen, um nochmal so zu erörtern, mit was er nämlich bricht, auch der Tradition dieser CDU-Alten, ne? Dieses Helmut Kohl als jemand, der sich noch bis ins Grab wahrscheinlich daran ergötzt hat, dass er immer Härte gezeigt hat und nicht zugegeben hat, bis auf vielleicht, dass die Wende doch nicht so geil war, wie er dachte. Ja, und dass Merz da einfach sagt so, ich setze mich nach einem Jahr hin, ich habe eigentlich fast noch nichts geleistet, aber ich sage, dass es mir schlechter geht als allen anderen, hat ja auch einen Grund. Er wird auch mehr angegangen als andere und ich glaube auch, dass er zu einem ganz bescheidenen Zeitpunkt eben in diesem Amt ist, was nochmal mehr Belastung bedeutet. Deswegen, ich finde es einfach wahnsinnig interessant und glaube, ihn jetzt nur zynisch zu betrachten und sagen, ja komm du Jammerlappen, steh auf.
0: Ja.
1: Der Mann ist Herr Kanzler und wir haben ja wahrscheinlich noch 3 Jahre mit dem zu tun.
0: Man könnte ja aber auch noch einen dritten Weg sich erfinden, also jenseits dieses abwürdigenden, zynischen Jammerlappen und dem, was Sie jetzt beschreiben, was schon klingt, finde ich, nach jemand, der es ehrlich meint, der eine gewisse Sensibilität hat, anders als eben dieses Kohl-Beispiel, was Sie genannt haben, der über sich selber reflektiert. Dann aber, das wäre ja der dritte Punkt, könnte man auch sagen, wenn er wirklich über sich reflektiert, ist es relativ spät, zu diesem Punkt zu kommen, auch mal etwas anders zu tun, oder? Es ist nicht so lange her, zum Beispiel, dass wir eine Diskussion hatten, auch im Bundestag, über digitale Gewalt gegen Frauen und er sich hinstellt und eine auch faktisch etwas komische Erklärung für die Herkunft dieser Gewalt sieht bei Menschen, die keinen deutschen Pass haben. Sehr sonderbare Geschichte sozusagen für viele gewesen. Auch das wäre ja so ein Punkt, wo man ehrlich und sensibel, wenn das so ist, auch anders reagieren könnte.
1: Genau, und ich deswegen ist es, glaube ich, eher eine Form von Hoffnung, die aus mir spricht, weil er, Markus Söder hat mal von der letzten Patrone der Demokratie gesprochen, sehr over the top, aber doch sehr richtig. Und das gilt auch für Merz, der das jetzt nochmal ownen kann, was er da formuliert hat im Spiegel, nämlich, dass er der Letzte ist vor Mehrheitsverhältnissen, die uns vielleicht ganz große demokratische Probleme bringen und deswegen müssen wir auf eine Art an ihn glauben. Ich muss inhaltlich nicht mit allem mitgehen, ich halte auch diese Aussage, die er dann über Migration getroffen hat zuletzt, wie Sie gerade gesagt haben, für völlig falsch. Ich halte seine Haltung zur Migration für falsch, aber er ist trotzdem ein demokratischer Bundeskanzler, in einer Partei, die demokratisch ist und die wir brauchen werden, um weiter demokratisch Regierung bilden zu können. Das heißt jetzt, ihm schon wieder das zu geben, was ihn entmutigt, weil er ja auch so ein bisschen wie so ein kleines Kind ist, ne? So trotzig, ja. So, ihr findet mich alle doof und jetzt sage ich gar nichts mehr oder ich sag was noch Schlimmeres. Dass man das nicht befeuert, weil wir brauchen, glaube ich, eine stabile Haltung von ihm und ein Weitermachen und ich glaube, dass er das könnte, wenn er wollte.
0: Ja. Wir brauchen dieses kleine Kind im Privatchat, muss ich dann sagen. Das ist dann auch wieder ein zynisches Bild natürlich, aber es ist dieses kleine Kindbild trifft vielleicht schon, wenn man ihn anschaut, immer ein bisschen vielleicht auch in diesem Blick, weil er der Letzte ist, den wir haben vor, um es zu sagen, einer AfD-Regierung.
1: Ja, und auch ihn nicht in dieses Narrativ reinzureiten, dass das eine gute Idee wäre. Und das ist was ich ihm übrigens auch glaube, das glaube ich auch Markus Söder, dass für die Brandmauer steht mit dieser Partei und auch dem, was sie zwischen Staatsräson und all dem, was sie sich so als Demokraten zuschreiben, dass das nicht passiert. Und das wird jetzt im Osten eine sehr interessante Frage, ob man die eigenen Leute im Griff hat, weil die CDU im Osten ist nicht die gleiche CDU wie Friedrich Merz und man kann nicht sagen, wenn seine Leute das machen, dass er das schuld ist, aber hat er das im Griff? Ja. Und ich glaube, da eine Stärke auch aufzubauen und einen Diskurs, der nicht toxisch ist, sodass er darauf auch noch populistischer reagiert, das ist jetzt die große Kunst und die muss er, da muss er sich beweisen. Und ich kann mir vorstellen, dass es noch die Möglichkeit eventuell gibt, dass das aufgeht.
0: Optimismus hier im Deutschlandfunk Kultur, zumindest ein bisschen oder Hoffnung. Wir schauen gleich auch nochmal auf das Jahr Regierung zurück, nachdem wir auf das Jahr März geschaut haben, mit Jasmin Embarek von der Zeit, heute hier zu Gast.

0: The Clash, Rock the Casbah hier in Deutschlandfunk Kultur. Ein Jahr März haben wir gerade drüber gesprochen mit Jasmine Barek von da habe ich den falschen Knopf gedrückt. Von der Zeit, so weit sind wir noch nicht, dass wir direkt den Song hinterher spielen wollen. Ein Jahr März haben wir gerade drüber gesprochen. Jetzt sprechen wir nochmal über ein Jahr, was da auch noch dranhängt, nämlich ein Jahr diese schwarz-rote Regierung, eigentlich ja angetreten ist als die, die ganz viel jetzt loslegen wollte. Natürlich stand da auch Merz dafür, aber auch das dahinter. Jetzt geht es los. Jetzt holen wir dieses Land so aus so einer komischen Bewegungslosigkeit und Starre raus. Kann sie sich denn was so auf die Fahnen schreiben nach einem Jahr?
1: Ich meine, es hatte ja angefangen mit dem Sondervermögen, das auch eine CDU mitgetragen hat und eine SPD, dass man da nach Scholz Einläuten der Zeitenwende das möglich gemacht hat. Darunter, das war sozusagen der Startpunkt, aus dem man viel hätte machen können. Dann hat Merz das kurz einkrachen lassen mit seiner Migrationsabstimmung und der AfD. Und dann ist diese Koalition angetreten. Da würde ich tatsächlich widersprechen, damit den Status quo zu bewahren. Ich glaube, das war eher so, okay, wir müssen das jetzt hier einmal über die Bühne bringen, ohne dass die Rechten erstarken. Und das ist unsere Aufgabe, ohne dass das ganze Ding hier zusammenbricht. Wenn man das betrachtet, sind sie natürlich im Herbst der Reformen, die sie angekündigt haben, gescheitert, bis auf die Grundsicherung. Aber das ist trotzdem ein Sieg für die Union gewesen. Also die Grundsicherung, ne, dieses Reframing vom Bürgergeld, das ist ein Pluspunkt für die gewesen. Auch diese sehr umstrittene Schließung der Grenzen von Dobrindt hat zu geringeren Asylanträgen und Menschen, die zu uns kommen, geführt, ist auch ein Sieg für die Union. Dann hat man irgendwie eine Senkung der Stromsteuer für die Industrie oder jetzt auch den Tankrabatt. Das sind natürlich kleine Erfolge. Ich glaube, woran man sie messen kann, und das kommt jetzt, ist eben die Rente und die Einkommenssteuerreform für 2027 und der Haushalt. Und deswegen gibt es auch gar nicht so viel, wo man sagen kann, das habt ihr richtig krass versemmelt. Mhm.
0: Wobei man ja schon sagen könnte, wenn diese kleinen Pluspunkte angekommen wären, dann wäre das Ganze nicht so unbeliebt, wie es jetzt ist. Denn auch das hängt ja irgendwie mit Merz-Zahlen zusammen, dass man feststellt, nee, das Ganze finden die Leute doch nicht gut. Liegt vielleicht daran, dass so ein bisschen auch die Verkaufe eine komische ist? Also diese 500 Milliarden wurden ja auch genutzt, wie man dann festgestellt hat, für Dinge, für die sie eigentlich nicht unbedingt gedacht waren. Das heißt, man hat eigentlich so viel Geld zur Verfügung und biegt es doch falsch ab. Und das ist bei den Benzingeschichten ja eine ähnliche. Der Tankrabatt, man hat 17 Cent, die man am Ende denen gibt, die damit Geld verdienen und die nicht da ankommen, wo sie ankommen sollen. Das heißt, es wird verkauft als eigener Fortschritt, aber ist eigentlich keiner.
1: Total, es ist aber genau eher dieses Gefühl vermitteln, wir sind dran und hier sind ein paar Symbolsiege, die wir als Siege erklären, aber sie sind es eigentlich nicht wirklich, weswegen es hätte schlimmer sein können. Ich glaube, dieses Label von Streit und wir kommen nie auf einen Nenner, das ist gar nicht so groß, wie Leute das interpretieren. Ich finde auch diese These, die Koalition steht kurz vorm Aus, und ja, natürlich provozieren die sich, das sind beides absinkende Parteien, die in einer Landtagswahl nach der anderen verlieren. Da muss man Spitzen aushalten, das ist Teil von Regieren. Ich würde das

0: nicht so an die große Glocke hängen, aber sie sind halt daran gescheitert, sich im Erklären von Sachen nicht von den Rechten leiten zu lassen, ne? Also es musste entweder eine populistische Note haben oder man hat das Linke besiegt, ne? Also so auch in der Grundsicherung, man hat jetzt die SPD-Armutserzählung und diese Solidarität, die hat man jetzt so zerschlagen damit. Aber eigentlich war es ein Sieg von der SPD, dass sie das Gesetz geschrieben haben. Also die Grundsicherung war etwas, was bei Bärbel Baas im Ministerium lag, und sie haben es so geschrieben, dass eigentlich nicht viel passiert ist, weil das Einzige, was passiert ist, sind, dass 17.000 Totalverweigerer Kürzungen bekommen. Und das rettet uns allen auch nicht die Steuerlage, in der wir uns gerade befinden.
1: Das heißt, wir müssen eigentlich vor der nächsten Wahl noch erleben, wie die CDU und die SPD einfach wirklich in eine einzelne Partei aufgeht, idealerweise.
0: Gut, ich glaube, mit Lars Klingbeil und Friedrich Merz ist das gar nicht so eine komische Idee. Die sind sich da, glaube ich, an manchen Stellen ähnlicher, als sie sich selbst eingestehen. Aber nee, ich glaube, die Rente wird die große Frage. Und auch da, das kann was sein, was einzeln von uns nicht gefällt. Aber wenn man mit einem Ergebnis rausgeht, das wirklich funktioniert und trägt, dann haben sie es geschafft. Da haben sie sich gerettet. Und wenn Lars Klingbeil dann noch verkündet, dass die Steuerentlastungen nicht nur für Haushalte gelten, die 30.000 Euro brutto im Jahr verdienen, dann haben wir es auch geschafft.
1: Das sind sozialpolitische Fragen viel gewesen. Natürlich, es gibt eine andere Ebene, wo ich sagen würde, da findet auch in diesem einen Jahr schon ein großer Kampf statt, nämlich ein kulturkämpferischer. Mhm. Dafür steht vielleicht Wolfram Weimer am meisten, der ja in einer Wir verbieten nichts Partei als erstes in seiner eigenen Behörde Gendern verbietet, der ja antritt mit ganz vielen Debatten, mit denen er zwar eigentlich auf die Füße fällt und trotzdem immer weitermacht. Und man hat schon den Eindruck, oder ich habe den Eindruck, dass bei vielen Dingen, die passieren gerade, versucht wird, gewisse gesellschaftliche Dinge in eine andere Richtung zu lenken. Ein Beispiel dafür war auch, jetzt gerade dieser Tage ging es um Bildung, Bildungsmonitor, Chancengerechtigkeit, wo festgestellt worden ist, mal wieder, dass Chancengerechtigkeit nicht so richtig in der Bildung gegeben ist. Nach wie vor, Herkunft spielt eine große Rolle, die familiäre Herkunft, also was hat die Familie für eine Bildung, was hat die Familie für ein Einkommen, aber eben auch, ist man Junge oder Mädchen in der Schule und Jungs schneiden da schlecht ab. Und die Bildungsministerin zieht dann daraus den Schluss, man solle Jungs mal wieder Jungs sein lassen und nicht darüber reden, ob Jungs vielleicht gar keine Jungs sind. Ja, Jungs müssen Jungs-Dinge tun und Jungs-Bücher lesen. Das war dann Karin Prinz' Antwort darauf. Und da dachte ich, das ist doch auch schon wieder so ein kleiner Teil Kulturkampf, der eigentlich gar nichts mit dem Problem zu tun hat.
0: Ja, das ist auf jeden Fall auch keine Top-Personalie, die das Thema besetzt. Das muss man an der Stelle auch sagen. Und das ist die unbeholfene Antwort darauf, dass man weiß, dass man jetzt gerade in den Koalitionen sich nicht darauf einigen kann, zum Beispiel ein großes Bildungspaket zu schüren, das man den Ländern gibt, um eben an bestimmten Stellen auch zu investieren und die Probleme anzugehen, die da sind. Weil es ist völlig klar, dass das damit zu tun hat, dass es zu wenig Sozialarbeiter gibt, zu wenig Konzepte, die es ermöglichen, dass Kinder mit langsamem Tempo unterstützt werden, dass man bestimmte Genderfragen auch aufbrechen kann und die Kinder an die Hand nehmen kann. Und das ist also dieses Unbeholfene ist was, was ich trotzdem ernst nehme, auch wenn ich es ein bisschen lächerlich finde, weil die versuchen, dieses Narrativ, das ist jetzt auch gerade Stichwort, ne, die AfD hat diesen Kulturkampf schon eigentlich gewonnen, zu sagen, wir brauchen wieder harte Jungs und wir brauchen echte Männer und unser Schulsystem macht verweichlichte Männer. Das funktioniert ja auch so gut und deswegen sagen die das, weil sie das Gefühl haben, wenn sie diesen Diskurs bedienen, haben sie wieder die große, breite Mitte für sich gewonnen, und das ist natürlich Bullshit und sehr, sehr unbeholfen, und deswegen, ja, auch Weimar steht dafür. Ich halte den trotzdem für einen integren Demokraten, glaube aber, dass man in dem Moment, wo man auf verschiedene Krisenherde schaut, ne, Nahost oder auch den Angriffskrieg, wo ja auch sozusagen das rechte Narrativ ist, warum führen wir und bezahlen wir diesen Krieg, dazu sagen, ah hier, wir machen jetzt eine Leitlinie oder so und dann haben wir ein Standing und keiner kann uns sagen, wir sind antisemitisch, und dann kriegst du halt eins von einem Gericht drüber gebraten und bist einfach, stehst peinlich da. Das hätte man sich einfach sparen können. Mhm. Und da geht's mir mit vielen Sachen so, weil es schadet ja auch wieder dieser Partei und einer Beliebtheit von Friedrich Merz. Und das ist, ja, es hat was Tragisches. Ich glaube, dass die sich aus diesem populistischen Wording nicht so schnell rausfinden werden und den Preis dafür zahlen werden.
1: Normalerweise geht es natürlich erst nach der Hälfte so mit Halbjahreszeugnissen. Wir brauchen aber jetzt schon eine Note für die Regierung.
0: 3-.
1: 3-.
0: Was würden Sie denn geben?
1: Ich würde was Schlechteres geben, ehrlich gesagt. Aber nach dem, was Sie gesagt haben, würde ich jetzt ein bisschen...
0: Würden Sie von einer 6 auf die 6 plus?
1: Nö, so schlimm nicht. Ich würde vielleicht von einer 5- auf eine 5 gehen. Mhm. Oder sogar mich überzeugen lassen, dass es noch eine 4 ist. Aber ich sehe die Versetzung als relativ gefährdet.
0: Ja, nee, auf jeden Fall. Inhaltlich ja. Personell und ob die Koalition bricht, nicht.
1: Dann schauen wir drauf, ob das so kommt. Wir sprechen uns dann wieder, sprechen gleich aber nochmal weiter. Und zwar über etwas, was auch hierzu passt, nämlich der Blick auf Opfer.

0: Kayan, The Way You Look at Me. Ein Thema, was wir hier ja an verschiedenen Stellen schon heute hatten mit Jasmin Embarek von der Zeit, war das Thema, inwiefern man vielleicht sich selber sieht, jammert, klagt oder auch als Opfer sieht. Und das bringt uns zu einem ganz interessanten Gespräch, was Jasmin Embarek geführt hat mit der Autorin Alice Hastas. Die hat nämlich ein Buch geschrieben über das Opfersein und Opfer zu Opfern erklären, den Umgang mit Opfern. Ihr Buch heißt Anti-Opfer und darüber hatten wir auch in dieser Woche im Deutschlandfunk Kultur ein Gespräch mit der Autorin, wo sie unter anderem gesagt hat, warum dieser Vorwurf, den man Menschen zum Teil macht, also das Opfer als Vorwurfswort benutzen, du Opfer, warum das durchaus eine Macht hat.
1: Opfer als Vorwurf hat dann quasi immer noch die Wirkmacht, Diskurse über Probleme zu verschieben und Leute in so eine Ecke zu drängen, dass sie sagen, nee, mir geht's gut, ich bin eigentlich kein Opfer, ich möchte so nicht gesehen werden.
0: Opfer. Eigentlich möchte das natürlich wirklich niemand sein, ein Opfer von etwas. Und trotzdem, wenn man es wird, dann wäre es ja eigentlich normal, dass was dass das was ist, was man sagen kann und was auch normal adressiert werden kann. Aber Jasmin Embarek, so ist es offensichtlich nicht mehr. Warum fanden Sie es interessant, nochmal genauer da in einem Gespräch drauf zu schauen, auf dieses Thema Opfer und diesen Begriff?
2: Ich fand den Begriff Anti-Opfer interessant, weil wenn man jetzt darüber nachdenkt, ohne ihre Definition zu kennen, man ja denken könnte, dass Menschen, die selber vielleicht Opfer sind, das gar nicht sein wollen und sich deswegen so inszenieren, dass sie überhaupt nicht als Opfer beleidigt werden können. Ne? Also Leuten, denen wirklich etwas passiert ist, was sie in eine Opferrolle bringt. Und sie meint ja damit tatsächlich die Inszenierung einzelner Personen, die sich als Opfer sehen und es aber nicht wirklich sind. Mir fallen jetzt verschiedene Beispiele ein, da könnte man nochmal Merz nehmen. Ne? Also so, du bist in einer privilegierten Position, du kannst Dinge adressieren, sagst aber, du bist ein Opfer von Hass und deswegen bist du derjenige, der zum Allerschlechtesten von uns geht. Das ist natürlich sie spricht ja auch von Viktimismus, dass dieses Inszenieren dessen ein großes Problem ist. Ich finde, man kann über viele Thesen streiten, aber eine Sache, wo ich mitgehe, ist, dass dieser Begriff davon, was Opfer bedeutet, echt sich verschoben hat in der Frage, was ist ein Opfer? Nämlich nur das, was der Person passiert ist. Mhm. Also Friedrich Merz ist schon ein Opfer, weil er angegangen wird. Aber er ist das Anti-Opfer, weil er das Opfersein benutzt. Und da kommen wir jetzt, ne, da kann man ewig philosophieren.
0: Und ist deswegen, die AfD ein Opfer?
2: Die AfD, finde ich, ist ein klassisches Anti-Opfer nach ihrer Logik. Aha. Weil die AfD macht Probleme auf, die es nicht gibt, wird dafür kritisiert an vielen Stellen oder verwendet Probleme stellvertretend und instrumentalisiert sie und macht sich dann zum Opfer. Und das funktioniert auch nicht. Das heißt aber nicht, dass zum Beispiel jemand, der die AfD wählt und früher die SPD gewählt hat und sagt, ich bin ein Opfer von einem Staat, der sich nicht kümmert. Und das sind für mich die Migranten schuld. Kann man sagen, das ist falsch, was du sagst, aber die Opferrolle ist schon eine echte, weil er vielleicht mit wenig Geld lebt, keine günstige Miete findet, im Job nicht aufsteigt. Also da gibt's schon verschiedene Graustufen, aber die AfD als solche würde ich jetzt eher als Anti-Opfer bezeichnen.
0: Und gleichzeitig wird dieses Wort natürlich auch noch anders benutzt als ein, auch darüber spricht Alice Hastas und schreibt Alice Hastas, als ein Wort, was man sozusagen, wo man den anderen dieses Opfersein abspricht, also dieses in die Ecke stellen, wie sie würde sich, auch das trifft sie persönlich ja zum Beispiel häufig, sie würde sich nur zum Opfer machen und als Opfer darstellen. Das heißt, der Begriff wird ganz unterschiedlich benutzt, einfach auf vielen Ebenen. So, also das heißt, wir wissen im Prinzip, wenn wir dieses Wort benutzen, gar nicht mehr so wirklich, wovon können wir eigentlich reden?
2: Naja, das Problem mit der Gesellschaft ist, und das analysiert sie ja auch, dass wir das eigentlich nicht mögen, wenn uns jemand vor Augen hält, dass wir Leute zum Opfer machen und das unsere Schuld ist. Ne? Also auch bei der Frage von zum Beispiel marginalisierten Menschen, die sagen, ich werde diskriminiert. Ich habe die Person vielleicht nicht direkt diskriminiert, aber es gibt manche, die dann das Gefühl haben, das triggert mich jetzt, dass du das sagst, weil wir leben doch eigentlich in einer guten Welt und eigentlich will ich dir ja nichts Böses und deswegen sag das doch jetzt nicht, dass ich auch was damit zu tun habe, weil ich mehr Privilegien habe als du, dass man dann sagt, nee, du bist kein Opfer, du machst dich zum Opfer, weil du sagst einfach, du bist marginalisiert und deswegen bist du automatisch ein Opfer und das triggert die Leute so krass, dass dieser Opferbegriff dann natürlich auch wieder zur Waffe wird. Und das ist der nächste Schritt und das ist das Gefährlichste, finde ich, die Politisierung des Begriffs. Ne? Es gibt linke Opfer und es gibt rechte Opfer und dazwischen gibt es irgendwie gar nichts mehr. Und wenn jemand sagt, hi, mir ist was passiert, ist ein Opfer, zum Beispiel auch der Fall Ulmen Fernandes, dass man da direkt ist, oh ja, das ist ja, das wird jetzt wieder von links groß gemacht und wer sich mit ihr solidarisiert und dann hat es wie direkt eine politische Färbung und dann sagen natürlich andere wieder, du machst ja selber zum Opfer und das ist am schädlichsten für die echten Opfer selbst. Also ein Teufelskreis, den
0: und
2: sie
0: da
2: benennt.
0: Den Begriff auch, oder? Ich meine, können Sie diesen Begriff noch nutzen, ohne vorher nachzudenken, wie, was mache ich damit jetzt auf?
2: Nee, überhaupt nicht. Ich finde es auch total, also die Schulhoflogik, die Sie ganz am Anfang ja benannt hatten, ne? Dieses, dass es auch einfach eine Beleidigung ist, dann bin ich groß geworden. Ja. Sei alles aber kein Opfer, zu gar keinem Zeitpunkt. Mach dich nicht zum Opfer. Die Mentalität wird wahrscheinlich jetzt noch eher grassieren.
0: Jetzt Miriam Barek sagt das hier in Deutschland von Kultur. Wie kommen wir da jetzt raus und in dieses Wochenende rein?
2: Ey, Timmy, der Wahl schwimmt. Wir können auch schwimmen gehen. In Berlin ist 26 Grad. Das Leben kann auch schön sein.
0: Viel zu warm, ja. Aber ja, es gibt zumindest noch nicht die Nachricht, dass der Wahl wieder auf dem Weg zurück in die Ostsee ist. Ich danke jedenfalls für Ihre Zeit hier in Deutschland von Kultur heute.
2: Dankeschön.

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7: Laut Bundesverteidigungsminister Pistorius ist der angekündigte Abzug von 5.000 US-Soldaten aus Deutschland absehbar gewesen. Man müsse mehr Verantwortung für die eigene Sicherheit übernehmen, erklärte der SPD-Politiker in Berlin. Deutschland sei dabei auf einem guten Weg. Klar sei, dass die NATO europäischer werden müsse, um transatlantisch bleiben zu können, sagte Pistorius und betonte zugleich das gegenseitige Interesse einer Präsenz amerikanischer Soldaten in Europa. Ähnlich äußerte sich der CDU-Politiker Hart im Deutschlandfunk. Der außenpolitische Sprecher der Unionsfraktion kritisierte aber, US-Präsident Trump unterminiere damit das gemeinsame Abschreckungsnarrativ, dass man als NATO-Partner in Europa zusammenstehe. US-Verteidigungsminister Hegseth hatte zuvor die Verlegung von 5.000 Soldaten aus Deutschland angeordnet. Der Abzug soll dem Pentagon zufolge in den nächsten 6 bis 12 Monaten abgeschlossen sein. Aktuell sind rund 86.000 US-Soldaten in Europa stationiert, davon rund 39.000 in Deutschland. An der Reform der Bundesregierung am sogenannten Heizungsgesetz gibt es weiter Kritik. Die Sprecherin für Wärmepolitik der Linken Bock warnte vor Belastungen für Mieter durch steigende Kosten für fossile Energie. Vermieter müssen durch die Reform nur einen kleinen Teil der Kosten übernehmen, sagte Bock im Deutschlandfunk. Die Aufteilung greife daher zu kurz. Besonders betroffen von Preissteigerungen seien einkommensschwache Haushalte in unsanierten Gebäuden. Dass weiterhin Heizungen mit fossilen Energieträgern eingebaut werden dürften, sei zudem klimapolitisch problematisch, kritisierte Bock. Ähnlich hatten sich auch Umweltverbände geäußert. Nach dem Willen von Union und SPD sollen sich Vermieter an den laufenden Heizkosten beteiligen, wenn sie neue fossile Heizungen einbauen. Nach Angaben von Bundesjustizministerin Hubig soll das Gesetz in diesem Jahr beschlossen werden. In mehreren europäischen Ländern kämpfen Einsatzkräfte gegen Waldbrände. In den Niederlanden wurden auf Truppenübungsplätzen nahe Orschot im Süden und Weert im Südosten des Landes rund 135 Hektar Vegetation durch die Flammen zerstört. Der nationale Koordinator für Waldbrandkontrolle KOK warnte vor einer Überforderung der Einsatzkräfte. Unterstützung erhielten die Feuerwehrleute aus Belgien, Deutschland und Frankreich. Die italienischen Behörden melden, dass mindestens 7 Quadratkilometer Wald bei einem Brand in der Toskana zerstört worden seien. Zwischenzeitlich mussten etwa 3.500 Menschen in Sicherheit gebracht werden. Ein Großteil der Evakuierten konnte aber bereits wieder in ihre Häuser zurückkehren. In Deutschland war gestern ein Waldbrand auf einem ehemaligen Truppenübungsplatz im brandenburgischen Jüterbock ausgebrochen. Im Landkreis Altenkirchen im nördlichen Rheinland-Pfalz sind rund 350 Einsatzkräfte in unwegsamem Gelände weiter mit dem Löschen von Glutnestern beschäftigt. Der mehrfach an der Ostseeküste gestrandete Buckelwal ist wieder im offenen Meer. Eine private Rettungsinitiative hatte einen Schleppverband organisiert, der den Wal in mehrtägiger Fahrt von der Insel Pöhl bis an die Nordspitze Dänemarks brachte. In welche Richtung der Wal nun schwimmt, bleibt zunächst unklar. Das Landesumweltministerium in Mecklenburg-Vorpommern erklärte, man versuche an Ortungsdaten zu gelangen. Experten hatten Zweifel geäußert, ob der Wal im offenen Meer überleben kann. Seit der ersten Sichtung Anfang März war das geschwächte Tier mehrfach gestrandet und hatte die meiste Zeit in Flachwasserzonen verbracht. In Berlin hat das Theatertreffen begonnen. Für das Bühnenfestival wählt eine Jury jedes Jahr die ihrer Meinung nach 10 bemerkenswertesten Inszenierungen aus Deutschland, Österreich und der Schweiz aus und lädt sie nach Berlin ein. Den Auftakt machte Il Gattopardo vom Schauspielhaus Zürich. Regisseurin Pennar Karabulut zeigt darin die Geschichte über einen sizilianischen Fürsten im 19. Jahrhundert. Das Theatertreffen zählt zu den größten Bühnenfestivals und läuft bis zum 17. Mai. Das Wetter. Zunächst verbreitet sonnig und trocken, später zunehmend bewölkt und Schauer oder teils kräftige Gewitter. 25 bis 29 Grad. Morgen wechselnd bewölkt, von der Lausitz bis nach Bayern noch länger sonnig. Höchstwerte 19 bis 29 Grad. Die weiteren Aussichten: am Montag wechselhaft, vor allem am Nachmittag, von der Mitte Deutschlands bis nach Brandenburg Schauer und Gewitter. 13 bis 25 Grad. Das waren die Nachrichten.
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8: Herzlich willkommen zu einer neuen Breitbandausgabe. Heute mit Vera Linz und mit Aida Bavernejad und Hagen Taschüren aus unserem Breitbandteam. Schön, dass ihr da seid. Hallo, ihr beiden.
9: Hallo.
10: Hallo.
8: Wir vertiefen wieder 3 Themen aus der digitalen Welt. 2 davon habt ihr mitgebracht. Beim ersten Thema geht es um Sicherheit und Kommunikation. Eigentlich, so sollte man denken, müssen PolitikerInnen sicher kommunizieren können. Das scheint aber nicht immer zu funktionieren, wie kürzlich eine Schlagzeile um Bundestagspräsidentin Julia Klöckner gezeigt hat. Sie und andere hochrangige Bundestagsmitglieder wurden nämlich Opfer eines Phishing-Angriffs, als sie auf dem Messenger-Dienst Signal unterwegs waren. Der gilt eigentlich als ziemlich sicher. Die größere Frage aber ist die, warum nutzt eine Bundestagspräsidentin Signal und nicht die Bundestags-IT, Hagen? Du bist dem nachgegangen. Hast du eine Antwort gefunden?
9: Ich habe keine definitive Antwort darauf, warum sie das gemacht hat. Aber ich sag mal so, ich habe eine sehr starke These. Und das ist der Komfort, weil es sind halt eh schon alle bei Signal. Signal ist hacksicher. Also benutze ich das, weil da kann ich eh mit allen kommunizieren, mit denen ich schon spreche.
8: Dazu gleich mehr. Du, Aida, bist einem Trend nachgegangen, nämlich dem Trend, sich eigene Cyberdecks zu bauen, also tragbare Computer, die ganz individualisiert sind. Wer macht sowas?
11: Auf TikTok und Instagram aktuell vor allem junge Frauen und Femmes, die sich oft als Girly Girls bezeichnen. Und warum das so ist, das sehen wir vielleicht, hören wir gleich später.
8: Genau, am Ende dieser Ausgabe. Außerdem haben wir noch einen Gast hier im Studio. Tobias Feldmann-Wüstefeld ist Kognitionspsychologe an der Technischen Universität Berlin. Hallo.
12: Hallo.
8: Er und sein Team forschen über das Vertrauensverhältnis zwischen Mensch und Maschine, genauer gesagt zwischen Mensch und künstlicher Intelligenz. Unter welchen Umständen vertraut der Mensch der KI? Und ist es manchmal ein bisschen zu viel Vertrauen, was wir da erleben? Seine Forschung will dazu beitragen, eine belastbare Vertrauenskultur im Umgang mit KI zu schaffen. Und wie genau das funktionieren kann, darüber reden wir auch im Laufe dieser Ausgabe. Schön, dass Sie da sind. Los geht's hier mit Musik von Bilbao. Das ist nicht nur eine Stadt an der spanischen Nordküste, sondern auch der Name einer Indie-Band aus Hamburg und Berlin. Lobster heißt ihr Song. Und darüber sagt die Band, es ist ein tropischer Tanzsong, der sommerliche Gefühle weckt und erst auf den zweiten Blick den Ernst erkennen lässt. Wahres Glück kann man nämlich nicht kaufen.

0: Wir starten mit dir, Hagen. Und der Sicherheitspanne, die vor einigen Tagen den Bundestag erschüttert hat. Dessen Präsidentin Julia Klöckner und offenbar auch hochrangige Regierungsmitglieder wurden gefischt. So nennt man es, wenn Angreifer unter Vortäuschung falscher Tatsachen es schaffen, jemanden zu überreden, sensible Daten preiszugeben. Das Spannende an dieser Geschichte aber ist, der Angriff fand über den Messaging-Dienst Signal statt, dessen Verschlüsselung nach heutigen Maßstäben als unhackbar gilt. Der Fall zeigt also sehr gut, dass technische Sicherheit allein nicht reicht, um sich zu schützen. Denn menschliches Versagen wird immer ein Faktor sein. Hagen, du hast dich diese Woche damit befasst, was man aus dieser Attacke lernen kann, um in Zukunft sicherer zu arbeiten. Mich würde aber erstmal interessieren, warum überhaupt Signal benutzt wurde, denn der Bundestag hat doch, soweit ich weiß, auch eigene IT-Lösungen für die Kommunikation.
1: Genau, die gibt es und die werden auch benutzt, aber eben nicht nur, denn man muss ganz klar sagen, Signal ist sehr weit verbreitet in der Politik, bei JournalistInnen und bei NGOs auch. Es ist generell sehr sicher und das heißt, man hat alle Leute, mit denen man so kommuniziert, zusammen in einer App. Aber genau das war eben dann auch das Einfallstor für die Angreifer. Da es eben normal ist, Signal-Nachrichten von vielen verschiedenen Personen und Accounts zu bekommen, ist es dann leichter, den Überblick dabei zu verlieren. Und deshalb kam diese Woche auch der Vorstoß von Andrea Lindholz, die ist Vizepräsidentin des Bundestags und Teil der Gruppe Informationstechnologien und Digitalisierung, dass die Regierung verstärkt auf den Messenger Wire statt Signal setzt. Auch weil der nicht über Telefonnummern läuft, da haben da nicht so viele Leute Zugriff und diese Version von Wire soll dann so benutzt werden, dass darüber halt dann die Regierungskommunikation läuft und das dem auch vorbehalten ist und nichts anderes darüber passiert, damit man eben nicht abgelenkt wird von anderen Sachen.
0: Also war ja das kurz gesagt, ist ein europäischer Messenger mit Fokus auf Datenschutz und Ende-zu-Ende-Verschlüsselung, also DSGVO-gerecht, kann man sagen, und wird deshalb auch schon in deutschen Behörden benutzt.
1: Genau so ist es. Und die Sache ist aber, das ist halt nicht verpflichtend. Das hat mir Andrea Lindholz auch im Gespräch erklärt. Man kann die Nutzung eben nicht vorschreiben.
2: Also ich kann frei gewählte Abgeordnete nicht dazu zwingen, bestimmte Dinge zu nutzen. Ich kann in einem Unternehmen oder in der Verwaltung meinen Mitarbeitern sagen, also bitte, jetzt wird nur noch so kommuniziert. Das kann ich aber mit frei gewählten Abgeordneten nicht. Aber unser Anspruch ist es, die auf dem Weg mitzunehmen und zu sagen, hier ist ein Angebot. Und wenn das genommen wird, dann sichert es uns alle ab, weil es das Gesamtsystem sicherer macht.
1: Was aber in dem Gespräch mit Lindholz auch rauskam, ist, dass bei Wire auf etwas geachtet wurde, was meiner Meinung nach extrem wichtig ist, wenn es auch um Cybersicherheit geht, auch wenn das erstmal gar nicht so offensichtlich wirkt, nämlich das Design.
0: Genau, das war ja auch die These, mit der du diese Woche in die Recherche gegangen bist. Damit meinst du ja nicht die technischen Grundlagen, sondern wirklich die Gestaltung von Benutzeroberflächen und wie sich die Apps bedienen lassen. Warum denkst du, ist das so ein wichtiger Faktor?
1: Na, lass uns mal beim Beispiel der Regierungskommunikation bleiben und ich spitze das jetzt absichtlich in so ein Extrem zu, um die Schwierigkeiten dahinter zu erklären. Perfekt sicher wäre es, wenn im Bundestag ein Computer hinter meterdicken Türen steht, der nicht ans Internet angeschlossen ist. Darauf hätten dann alle Regierungsmitglieder einen Account und wenn sie sich etwas schreiben wollen, müssten sie in diesen Raum gehen und dort Nachrichten ablegen, die dann von anderen gelesen werden können. Das ist enorm sicher, weil diese Daten niemals den Raum oder auch nur diesen Computer verlassen könnten. Das geht halt einfach physisch dann nicht. Aber realistisch, niemand würde dieses System benutzen, weil es enorm unpraktisch ist. In der Realität würden also alle auf irgendwelchen Messengern schreiben. Ich habe darüber auch mit Dennis Kenji Kipka gesprochen. Der ist wissenschaftlicher Leiter des Cyber Intelligence Institute in Frankfurt. Und der hatte ein Beispiel, das viele von uns aus ihrem Alltag kennen dürften.
3: Schlechte Usability erzeugt eben neue Sicherheitsrisiken. Und das sehen wir in der Cybersicherheit in ganz vielen Bereichen. Also Passwortregeln ist so der Klassiker. Wenn die Anforderungen überkomplex sind, ja, dann führt das eben zu sowas wie Passwort 1, 2, 3 Sonderzeichen oder Klebezettel am Monitor. Wir sehen es beim Thema Multifaktor-Authentisierung. Also zu viele Bestätigungsanfragen werden irgendwann vom User schon reflexartig bestätigt.
1: Das ist so ein bisschen wie mit diesem Wunschpfadphänomen, das man oft im Park sieht. Es gibt wunderschöne Wege. Jemand hat sich Mühe bei der Gestaltung gegeben. Und dann guckt man auf die Wiese und da ist so ein Trampelpfad quer rüber, weil diese tolle Gestaltung, was hier jetzt so der technische Aufbau wäre, der geht dann halt an den Bedürfnissen der Menschen vorbei und das muss man eben mitplanen.
0: Ganz genau so ist es. Du sagst also, man muss mal schauen, wie Menschen die Software benutzen möchten und dann einen Weg finden, diese Bedürfnisse auf eine sichere Art ohne Umwege abzubilden?
1: Genau, wenn man Komfort und Benutzungsfreundlichkeit in sichere Lösungen integriert, ist die Chance, dass die auch angenommen werden, einfach viel höher. Und Um das zu verstehen, müssen wir Cybersicherheit nicht nur als technische Hürde verstehen.
3: Also ich glaube, wir sind zurzeit noch viel zu sehr mit der Debatte befasst, dass wir sagen, Cybersecurity ist ein technisches Problem. Aber ich sehe das ein bisschen eher als soziotechnisches Problem. Und die Vorwürfe, die wir zurzeit auch sehen, gehen vor allen Dingen in Richtung ein individuelles Fehlverhalten seitens Politikerinnen und Politiker.
1: Und das ist ein super wichtiger Punkt. Über Julia Klöckner und die anderen Betroffenen von Phishing wird gerade sehr viel Häme ausgeschüttet. Dabei sind das Angriffe, die in der falschen Situation wirklich alle von uns treffen können. Gerade wenn wir noch an KI denken, dann können diese Attacken noch automatisierter und personalisierter stattfinden. Die Gefahr von Phishing wächst also jeden Tag und auslachen hilft an dieser Stelle niemandem. Es ist sehr wichtig, dass Opfer von solchen Attacken eben offen darüber sprechen, damit wir daraus lernen können, was wir besser machen können. Anders gesagt, Sicherheit muss eben auch beim Design und bei menschlichem Verhalten mitgedacht werden und da hilft es, wenn Menschen offen über ihr Verhalten sprechen können.
0: Und hattest du den Eindruck im Gespräch mit Bundestagsvizepräsidentin Lindholz, dass dieses Problem erkannt worden ist bei ihr?
1: Ja, den Eindruck hatte ich schon. Ich kann natürlich nicht in dieses System reingucken und überprüfen, wie das jetzt genau läuft, aber zumindest klang die Arbeitsweise der Arbeitsgruppe Informationstechnologien und Digitalisierung so, als würde diese Arbeitsweise eben zu genau solchen Resultaten führen.
2: Wir fangen in ganz vielen Projekten in der IUD-Kommission, also in unserer Digitalisierungskommission, in kleinen Gruppen an. Gucken dann, was passiert und wie wirkt sich das aus und wie können wir das alle ausrollen. Und ganz wichtig ist auch, dass wir uns mit der Verwaltung zusammen bei den einzelnen Sachen, die wir zur Auswahl haben, alles angucken, was es am Markt gibt. Dass wir auch bestimmte Dinge testen. Wir machen das zum Beispiel auch gerade mit möglichen KI-Angeboten, die wir für die Abgeordneten zur Verfügung stellen wollen, aber auch für die Verwaltung, dass wir auch Testgruppen einrichten. Und immer auch Produktvielfalt ist ganz wichtig.
1: Und das ist ganz lustig, wenn wir jetzt wieder speziell auf den Messenger zurückkommen, Wire in dem Fall, was sie ja möchte, dass es mehr eingesetzt wird. Da sitzt der Anbieter in Berlin und da seien sie dann in einem engen Austausch und das habe dann auch zu sehr viel besseren Resultaten geführt.
2: Es ist jetzt sehr bedienerfreundlich, das war es noch vor einem Jahr nicht. Und das ist eben auch ein Grund dafür, warum ich es dann auch wirklich gut schaffen konnte, dass wir es zum Beispiel für das Bundestagspräsidium eingeführt haben. Das war, glaube ich, im November oder Dezember, habe ich gesagt, komm, wir müssen da dann auch jetzt mal als Vorbild vorangehen. Und das ist kein Problem, also es ist auch kein Unterschied da und sind alle jetzt auch ganz happy mit dem System.
1: Und ich muss sagen, ich habe mir natürlich Wire so ein bisschen angeguckt und das, was ich gesehen habe, ist tatsächlich eine App, die jetzt nicht dazu führen würde, dass ich meinen Computer nehmen und aus dem Fenster schmeißen würde, wenn ich sie benutzen muss. Und das ist ja gerade so bei Software für Behörden und Businesskunden nicht selbstverständlich, wie die meisten von uns wahrscheinlich wissen aus eigener Erfahrung.
0: Ganz genau. Können wir daraus Größeres ableiten, Hagen? Also zum Beispiel bei der Debatte um digitale Souveränität, aber vielleicht auch bei Apps für BürgerInnen und in der Verwaltungsdigitalisierung, fließt gutes Design da jetzt vielleicht mal in Zukunft überall mit ein?
1: Es wäre schön, wenn ich diesen Optimismus hätte, ne? Aber ich bin mir da persönlich nicht ganz so sicher. Also das Problem ist, in Ausschreibungen, da lässt sich sehr gut sagen, ein Programm muss bestimmte kryptografische Standards erfüllen. Es muss die und die Dateiformate beherrschen. Es muss auf Hardware XY laufen. Aber wie genau definiert man denn gutes Design so in einer Ausschreibung? Darum mag ich diesen Ansatz der Kommission, dass da kleine Gruppen verschiedene Software testen und dann Menschen einfach mal sagen können, das mag ich nicht, weil dieser Ansatz einer nutzungszentrierten Entwicklung, der ist total wünschenswert. Es ist aber gleichzeitig natürlich ein bisschen fragwürdig, ob der skaliert. Weil man muss sagen, hier ist es sogar ein Vorteil, dass man Abgeordneten eben nicht vorschreiben kann, was sie benutzen müssen. Das führt nämlich zu einer Situation, wo sie sich aktiv für ein Produkt entscheiden können. Und sobald man Menschen dann aber sagen kann, ihr müsst jetzt genau das benutzen, dann ist es sehr leicht zu sagen, ja, mir doch egal, ob ihr das mögt oder nicht, ihr müsst das benutzen. Und auch das kennen wir wieder alle aus unserem Alltag. Das führt dann dazu, dass wir dann doch heimlich Wege finden, andere Programme zu benutzen, um unsere Arbeit einfacher zu machen und dieses eine Tool, was uns vorgeschrieben wurde, nicht anzufassen. Und darum fände ich es total wichtig, dass Zufriedenheit bei den NutzerInnen ein Kriterium ist, das als Ziel ausgeschrieben und auch gemessen werden kann, weil nur so werden wir wirklich sicherere Software erreichen.
0: Danke, Hagen, bis hierher. Es verlangsamt natürlich ein bisschen den Prozess der Softwareentwicklung, kann ich mir vorstellen, und der Hardwareentwicklung. Aber ich frage mal in die Runde, könnt ihr das teilen, dieses heimlich zu sagen, ich mache das jetzt nicht, weil es mir zu kompliziert ist und gehe dann doch woanders hin?
4: Naja, ich war ja lange im akademischen Betrieb und ich erinnere mich nur an das E-Mail-Programm einer großen Berliner Universität, das so schwierig zu nutzen war, dass niemand es eigentlich nutzen wollte. Oder ich war auch eine Weile im politischen Betrieb und kenne das Problem mit Signal sehr gut. Und man hat dann irgendwie 5 verschiedene Messenger-Dienste, Threema, Signal und Wire und Dutzende andere. Und am Ende schreiben die Leute dann SMS oder sogar WhatsApps. Und daher, das hat bei mir sehr viele Erinnerungen hervorgerufen, deine Recherche.
1: Ich kenne das auch total. Also ich habe auch schon bei Arbeitgebern gearbeitet, die so eine Passwort-Policy hatten, wo ich das so oft ändern musste, dass es dazu geführt hat, dass ich immer dasselbe Passwort hatte und einfach 1, 2, 3, 4 am Ende hochgezählt habe. Ich konnte es nicht in meinen Kopf kriegen. Das hilft halt nicht. Und darum gibt es ja solche Innovationen wie Passkeys, wo man sich gar kein Passwort mehr merken muss zum Beispiel, was es dann sicherer macht. Und da hilft es dann wieder, da hat jemand daran gedacht, was NutzerInnen haben wollen und was sie brauchen. Und das hat dann geholfen. Aber ja, ich kenne das andauernd, dass man andere Wege geht als vorgeschrieben, weil mein Job ist, dass ich zum gewissen Ziel komme. Mein Job ist nicht, dass ich bestimmte Software benutze, sondern dass ich am Ende einen Beitrag abliefere. Und das ist halt...
0: Tobias Fährtmann-Wüstefeld ist von einer großen Berliner Universität. Ich weiß nicht, ob es die ist, die du meinst, Aida, müssen wir euch ja auch nicht offenlegen. Kannst du natürlich gerne, aber
4: nein,
0: haben
4: die war es nicht.
5: Also tatsächlich gab es an der TU Berlin auch einen Hackerangriff und seit einiger Zeit gibt es jetzt bei uns bei ganz vielen Funktionen die Zwei-Faktor-Authentifizierung, die manchmal sehr umständlich ist. Das heißt, es kann durchaus mal sein, dass man da vielleicht andere Software benutzt als die eigentlich vorgesehene. Ja, also da ist es, glaube ich, wichtig, eben Usability und Sicherheit zusammenzubringen.
0: Dann sage ich mal unsere Worte in die Ohren der Entwickler. Danke, Hagen, für deine Recherchen.
1: Gerne.

Gommage hieß dieser Song, in dem es um die gleichnamige Peeling-Methode ging, um Schönheitswahn und Perfektionismus. Ein Song von Popa, hinter der Maria Popatnitschenko aus Litauen steht. Und das folgende Stück kommt von Kat, einer deutschen Singer-Songwriterin, Multi-Instrumentalistin und Produzentin aus dem Wendland. Jungle of Abundance.

0: KI-Vertrauen oder nicht? Das ist die Gretchenfrage, wenn es um künstliche Intelligenz geht, die für immer mehr Menschen relevant wird. Denn immer mehr Beschäftigte in Deutschland nutzen künstliche Intelligenz am Arbeitsplatz und besonders stark steigt der Einsatz von KI in wissensintensiven Tätigkeiten wie IT, Verwaltung oder Forschung. Auch wir hier im Radio nutzen künstliche Intelligenz, zur Recherche zum Beispiel oder zur Bearbeitung von Tonmaterial. Und auch zu anderen Dingen, Aida und Hagen, wie schätzt ihr euch selbst ein? Wie stark vertraut ihr KI so im Arbeitsalltag?
1: Tatsächlich relativ wenig in meinem Fall. Ich benutze es und ich benutze auch immer mehr für Transkription vor allem, aber auch eben Rechtschreibkontrolle oder so. Aber ich vertraue ihr nicht.
2: Ich habe auch gesagt, Vertrauen ist null. Also mein Vertrauen in KI ist null. Ich benutze es für Transkription. Ich benutze es zum Beispiel gar nicht für Recherche, weil immer, wenn ich es probiert habe, ist die Fehlerquote so massiv hoch, dass ich es nicht mache. Und ja, auch bei Transkription, da lese ich natürlich nochmal drüber, macht das Sinn. Also ich kontrolliere alles doppelt und dreifach, wo KI irgendwie eine Rolle spielt.
0: Okay, interessant. Das ist jetzt eure Einschätzung, sage ich mal hier. Das Schöne an der ganzen Sache ist nämlich, man kann das tatsächlich objektiv messen, wie stark jemand der KI vertraut. Also es kann durchaus ein Unterschied sein zwischen dem, wie man es selbst wahrnimmt und das, was dann die objektive Messung ergibt. Tobias Feldmann-Wüstefeld ist Kognitionspsychologe an der Technischen Universität Berlin hier bei uns im Studio und beschäftigt sich nämlich genau damit, dieses Vertrauen zu messen, und zwar direkt im Gehirn. Wie funktioniert das? Wie misst man Vertrauen im Gehirn?
3: Ja, also wir haben eine Technik benutzt, die EEG heißt, Elektroenzephalographie. Das kennen vielleicht einige der Zuhörerinnen von Bildern, wo Menschen solche Kappen aufhaben und dann gehen aus den Kappen Kabel weg. Damit misst man also die Gehirnwellen, die Elektrizität, die das Gehirn selber produziert. Und je nach Auswertungsmethode kann man dann beispielsweise verschiedene kognitive Funktionen sichtbar machen, wie zum Beispiel auch, wohin die Aufmerksamkeit geht, welche Sachen man sich merkt.
0: Und was wäre denn da so eine Versuchsanordnung?
3: Ja, also eine Versuchsanordnung, die Eva Wiese und ich jetzt in unseren Forschungsarbeiten benutzt haben, ist, dass Versuchspersonen beispielsweise sich bestimmte Objekte am Bildschirm merken müssen. Und die Bildschirmhälften sind sozusagen aufgeteilt. Das heißt, dass der Mensch, die Versuchsperson, für die eine Hälfte, sagen wir mal die linke Hälfte, verantwortlich ist, während die KI die rechte Hälfte übernimmt. Und da machen wir uns jetzt zunutze, dass das Gehirn lateralisiert aufgebaut ist, was also heißt, dass die linke Gehirnhälfte verarbeitet, was im rechten visuellen Feld zu sehen ist, und die rechte Gehirnhälfte verarbeitet, was im linken visuellen Feld zu sehen ist. Man kann also ganz gut mit dieser Versuchsanordnung sehen, wie viel man sich auf seine eigene Aufgabe konzentriert und wie viel man von der KI, die das ja eigentlich selbstständig machen sollte, übernimmt. Und daraus kann man dann schließen, wie sehr die Person der KI vertraut.
0: Das heißt also, wenn ich mich nur auf meine Hälfte konzentriere, ist auch nur diese Gehirnhälfte aktiv. Und wenn ich sage, nee, der KI vertraue ich nicht, ich gucke auf beides, dann spiegelt sich das auch im Gehirn wieder.
3: Ganz genau. Also wenn wir uns sehr auf unseren Teil der Aufgabe konzentrieren, also das Vertrauen in die KI wahrscheinlich sehr groß ist, dann sieht man eine große Asymmetrie, weil eben nur die Gehirnhälfte aktiv ist, die sich um diese Hälfte kümmert.
0: Warum sollte man Vertrauen eigentlich direkt am Gehirn messen? Man könnte ja auch zum Beispiel, was wir hier eben so in Kleinform gemacht haben, auch eine Umfrage machen oder eine Erhebung machen, die Leute also selber fragen, wie sie ihr Vertrauen zur KI einschätzen.
3: Ja, tatsächlich ist es so, dass klassischerweise Vertrauen in Maschinen, Automation, Roboter oder auch KI gemessen wird mit Fragebögen. Fragebögen haben allerdings so ein paar Nachteile. Also zum Beispiel können sie oft Verhalten nicht so gut vorhersagen. Wir wollen ja verstehen, wie Menschen am Ende mit der KI interagieren. Und wenn dann das Vertrauensmaß, das im Fragebogen erhoben wird, nicht mit dem Verhalten korreliert, dann bringt uns das nicht so viel. Gleichzeitig ist es auch so, dass man natürlich die Personen, deren Vertrauen man messen möchte, immer unterbrechen muss in der Aufgabe. Das hat dann so den Nachteil, dass die Aufgabenbearbeitung nicht mehr natürlich ist, weil man ja dauernd unterbrochen wird. Und es gibt natürlich auch so Beobachtungseffekte oder Effekte von sozialer Erwünschtheit. Wenn also die Person, die man jetzt fragt, zur KI denkt, ah, das sind jetzt zwei nette ForscherInnen, die haben sich bestimmt viel Mühe gegeben für diese KI, dann sage ich denen mal, dass die mir total gut gefällt und ich viel Vertrauen habe. Also die Versuchspersonen sind dann nicht vielleicht immer alle so kritisch wie die ExpertInnen, die hier anwesend sind. Und außerdem gibt es noch einen Nachteil, nämlich dass das Vertrauen mit Fragebögen nicht so kontinuierlich messbar ist. Ja, das heißt also, man kann eben immer nur, wenn der Fragebogen gerade vorliegt, messen, während man mit dem EEG, mit der Elektroenzephalographie also kontinuierlich messen kann.
0: Also das Ergebnis ist valider, könnte man sagen. Warum ist es aber so wichtig, das zu wissen, wie sehr Menschen KI-Tools im Alltag vertrauen?
3: Ja, also wir haben ja wahrscheinlich alle schon mal die Erfahrung gemacht, dass wir mit einer KI interagiert haben und sie einen offensichtlichen Fehler gemacht hat. Und dann sinkt natürlich auch das Vertrauen in die KI. Manchmal sind diese Fehler aber viel subtiler. Das heißt, wir wissen gar nicht genau, ist das jetzt richtig oder falsch. Was hier also ganz entscheidend ist, ist, dass es eine angemessene Vertrauenskalibrierung gibt. Das heißt also, dass man weder zu viel Vertrauen hat, aber auch nicht zu wenig Vertrauen in die KI, sondern eben eine angemessene und die auch dynamisch geregelt wird. Wenn ich also lange Zeit zufrieden sein kann mit der KI, weil sie offensichtlich alle Dinge richtig macht, ich recherchiere das vielleicht auch und kontrolliere sie ein bisschen, aber wenn dann auf einmal ein Fehler passiert, muss ich eben auch dynamisch reagieren können und dann entsprechend eingreifen und vielleicht selber handeln.
0: Also es gibt nicht ein richtiges gewünschtes Maß an Vertrauen, sondern man muss sozusagen flexibel reagieren.
3: Ganz genau, das hängt von der Situation ab und es hängt vielleicht auch von den Risiken, die involviert sind, ab.
0: Wovon hängt es denn ab, dass ich der KI vertraue? Eine Sache haben Sie schon gesagt, ne, wenn sie viel Fehler macht, was du auch gesagt hattest, Hagen, dann vertraue ich natürlich irgendwann gar nicht mehr. Aber wovon hängt es noch ab?
3: Also das sind natürlich erstmal Persönlichkeitsmerkmale. Also ich glaube, Menschen unterscheiden sich schon sehr stark darin, wie sehr sie generell Technik vertrauen, vielleicht auch KI vertrauen. Es hängt von den persönlichen Erfahrungen ab, die man gemacht hat im Laufe seines Lebens mit der KI oder mit anderen KI. Aber es hängt natürlich auch eben von der Situation ab. Und wenn ich jetzt gerade gemerkt habe, dass die KI einen großen Fehler gemacht hat, dann sinkt das Vertrauen und das ist vielleicht auch sinnvoll, genau dann einzugreifen. Das haben wir also zum Beispiel auch in einer Untersuchung gezeigt, dass man mit dem EEG-Signal sehr gut dynamisch nachvollziehen kann, wie nach so einem Vertrauensbruch zunächst der Mensch wieder mehr von der Aufgabe übernimmt, also weniger cognitive offloaded. Also cognitive offloading ist so ein Begriff, der beschreibt, dass wir bestimmte kognitive Arbeit auslagern
0: an die KI. Grundsätzlich an Maschinen auch.
3: Grundsätzlich an Maschinen.

0: Recherche, weil ich gar nicht in diese Falle tappen will, der dann doch so vertraut und so, ah, das war jetzt so oft richtig, jetzt mache ich doch mal den Double-Check nicht. Und damit dieser Komfort gar nicht erst eintritt, halte ich da wirklich sehr viel Abstand von, weil ich genau davor Angst habe, dass dieses Vertrauen halt irgendwann eintritt und ich weniger kritisch werde, obwohl ich ja weiß, wie das funktioniert und weiter kritisch sein müsste.
1: Gibt es auch Situationen im Arbeitsalltag, wo Menschen kognitive Prozesse an die KI abgeben, auch wenn sie ihr nicht vertrauen zum Beispiel? Also unabhängig davon, ob sie gute Erfahrungen oder schlechte mit KI-Tools gemacht haben?
2: Ja, tatsächlich ist es so, dass bei Menschen vor allem dann Vertrauen in KI eine Rolle spielt, wenn sie die Wahl haben. Wenn sie also selber nicht so ausgelastet sind kognitiv, dass sie überhaupt die KI-Aufgabe mit übernehmen können. Sonst spielt das keine Rolle. Sonst ist es eher so, dass sie einfach der KI das überlassen und sich auf den Teil konzentrieren, den sie sowieso machen müssen. Was natürlich problematisch sein kann, weil gerade in stressvollen Situationen es wichtig ist, ein gutes Bewusstsein für die Situation und die Gefahren zu haben. Und vielleicht ist das auch so eine Schlussfolgerung aus den Untersuchungen, die wir gemacht haben, dass wichtig wäre, dass das Vertrauen in eine KI immer eine bewusste Entscheidung sein sollte und nicht einfach nur passieren sollte, weil sozusagen unser Gehirn erschöpft ist.
1: Das wäre nämlich meine Frage. Welchen praktischen Nutzen erhoffen Sie sich von Ihrer Forschung?
2: Ja, also es ist erstmal, glaube ich, eine sehr gute Sache, so ein neues Tool, ein neues Werkzeug zu haben, mit dem man Vertrauen in KI objektiver messen kann und kontinuierlich messen kann. Und es gibt, denke ich mal, viele Anwendungsfälle, wo es genau um diese Vertrauenskalibrierung geht, wo es also wichtig ist zu wissen, ob die Person, die die KI benutzt, diese angemessen benutzt. Also ich denke da beispielsweise an Ärztinnen und Ärzte, die Röntgenbilder anschauen zur Krebsdiagnostik. Da ist es teilweise so, dass die KI inzwischen besser ist als ÄrztInnen. Und trotzdem verlassen sie sich oft nicht so gerne darauf und entscheiden das selber. Hier könnte man also dann schauen, ist das ein Übervertrauen oder ein Untervertrauen, was die Personen zeigen und dann entsprechend gegensteuern. Beispielsweise auch dadurch, wie das KI-Interface gestaltet ist, wie transparent es ist. Also hier spielt zum Beispiel Explainable AI eine große Rolle, XAI, die ein bisschen transparenter macht, warum die KI jetzt zu dieser bestimmten Entscheidung gekommen ist, was dann eben auch dazu führen kann, dass das Vertrauen angemessener kalibriert ist.
1: Vielen Dank. Der Kognitionspsychologe Tobias Feldmann-Wüstefeld war das. Vielen Dank.
2: Danke.
1: Hier geht's weiter mit der US-Rockband Kings of Leon. Sex on Fire wurde 2008 zu einem Mega-Hit. Jetzt hier bei uns im Deutschlandfunk Kultur.

0: Ganz anderes Thema jetzt. Wer auf TikTok oder Instagram unterwegs ist, hat die Videos vielleicht schon gesehen. Junge Frauen bauen ihre eigenen Cyberdecks. Damit sind kleine, portable, oft möglichst selbstgebaute, einfache Computer gemeint. Aida, du hast das Thema in den letzten Wochen verfolgt. Ist jetzt Hardware-Basteln der nächste große Social-Media-Trend?
1: Ja, aktuell könnte man das schon auf jeden Fall einen Trend nennen. Aber die Frage ist, ob das nur ein Trend bleibt oder vielleicht größere Kreise zieht. Also Cyberdecks, du hast es gerade schon gesagt, selbstgebaute Geräte, die manchmal aussehen wie Polly Pocket Muscheln in etwas größer. Falls jemand dieses 90er-Jahre-Spielzeug kennt, ich habe mir damit mein Alter verraten. Oder kleine Computer, die in Plastikenden hineingebaut sind, mit Glitzerstein und Perlen verziert werden. Und generell sehen die aktuell total verspielt aus, wenn man dem auf Social Media begegnet.
0: Ja, ich habe es mir angeschaut. Das ist wirklich sehr hübsch. Da gibt es auf TikTok tatsächlich einiges, wie du ja schon gesagt hast. Aber ist das jetzt was ganz Neues oder gibt es diese, sag mal, Subkultur schon länger?
1: Den Begriff Cyberdecks, den hat der Autor William Gibson geprägt mit seinem ziemlich einflussreichen Roman Neuromancer von 1984. Der gilt als so die Stunde Null des Cyberpunk-Genre. Und im Roman sind Cyberspace-Decks kleine, eben tragbare Geräte, mit denen man in das Cyberspace eintreten kann. Also jetzt ganz vereinfacht gesagt für die, die Neuromancer bislang noch nicht gelesen haben. Und naja, so weit weg sind diese Cyberdecks, die wir heute sehen, auch nicht mehr. Mit manchen kann man sich ins Internet verbinden, andere bleiben offline. Diesen Trend, die zu bauen, den gibt es schon länger, mindestens seit den 90er Jahren.
0: Aber mal zurück zum aktuellen Trend. Was machen denn die Menschen mit diesen selbstgebauten Mini-Laptops?
1: Also die Cyberdecks, von denen man jetzt viel auf Social Media sieht und von denen viel die Sprache ist, die basieren meistens auf dem einen Platinencomputer Raspberry Pi. Und wenn wir hier von Computer sprechen, ist wirklich nur die Platine gemeint. Raspberry Pi gibt es seit 2012 und ist eingeführt worden als Produkt, mit dem der Einstieg ins Programmieren für Kinder und Jugendliche vereinfacht werden soll. Und darum geht's vielleicht jetzt auch. Mit so einem Raspberry Pi bauen sich eben diese Frauen vor allem gerade ihre eigenen E-Reader zum Beispiel oder Geräte, mit denen sie Tagebuch führen können oder. Also die Möglichkeiten sind endlos. Man sieht auch endlos viele Beispiele, was sich die Leute so damit bauen. Und es geht auch viel darum, diesen Prozess dann auf Social Media zu dokumentieren und sich mit anderen Menschen darüber zu vernetzen.
0: Ja, aber so leistungsfähig wie ein modernes Smartphone ist so ein Einplatinencomputer dann aber nicht, oder?
1: Nee, man bleibt da natürlich stark limitiert. Ein Cyberdeck ist dazu gebaut, ganz spezifische, individuell ausgedachte Aufgaben zu erfüllen. Und ich glaube, es geht denen, die gerade mit Cyberdecks experimentieren, gar nicht darum, mit ihrem iPhone zu konkurrieren. Ich habe mit ein paar CreatorInnen, also InfluencerInnen gesprochen, zum Beispiel mit Aliana Sherman aus den USA. Aliana ist Informatikerin und arbeitet bei einem Fintech-Unternehmen und in ihrer Freizeit erstellt sie Content zum Thema Programmieren und Programmieren lernen auf TikTok. Und in letzter Zeit macht sie halt eben ganz viel zum Thema Cyberdecks und Raspberry Pi, weil sie da seit etwa 6 Monaten eine ganz große Nachfrage wahrnimmt, gerade bei jungen Frauen.
2: For a lot of women, I think they've been, you know, historically marginalized within tech spaces and felt like they don't.
1: Sie glaubt, dass vor allem Frauen lange im Bereich Tech marginalisiert waren und sich dort nicht willkommen gefühlt haben. Dieser TikTok-Trend vermittelt ihrer Meinung nach Motivation und ein Gefühl von Selbstwirksamkeit, damit sich insbesondere Frauen mit dem Thema auseinandersetzen und vielleicht irgendwann ja auch lernen können, potenziell ihre eigenen Geräte zu reparieren oder Elektroschrott weiterzuverwenden.
0: Du hast ja schon erzählt, da sind oft sehr mädchenhafte Designelemente dabei. So eine rosane Muschel habe ich gesehen auf TikTok. Kann man das als neuen Cyberfeminismus auch verstehen?
1: Ich mag den Begriff. Vielleicht. Es geht vor allem um Zugänglichkeit hier und den Abbau von Barrieren. Und ja, jede rosa Muschel baut vielleicht für eine ganz bestimmte Person die Barriere ab, wie mir auch Unicorn Unicorn aus Kalifornien erzählte, eine andere Content-Kreatorin, die gerade an ihrem ersten eigenen Cyberdeck lötet und schraubt.
3: When you see someone who also is a girly girl just diving in and soldering components and putting pieces together and making technology.
1: Sie glaubt, es hat schon länger gerade unter Frauen das Bedürfnis danach gegeben, Kontrolle über die eigene Technologie zu erhalten. Aber es hat eben immer diese Barrieren gegeben, die standen im Raum. Wenn man jetzt also Girly Girls sehe, die selbst löten und Geräte bauen, dann baue das Hemmschwellen ab und zeige ihnen, das können sie auch und diese Geräte können auch aussehen, wie sie es möchten. Und sie können auch mädchenhaft aussehen. Und diese Leute finden dann ihre Community über TikTok wie bei Unicall selbst und vernetzen sich mit anderen Interessierten in den Kommentarspalten. Also jetzt gar nicht unbedingt auf irgendwelchen Techie-Foren. Und das ist sehr spannend zu beobachten. Aber es zeigt für mich auch, dass wir da immer noch von Big Tech abhängig sind. Zumindest noch.
0: Du hast auch das Thema Elektroschrott angesprochen. Das bringt uns direkt zu einer anderen aktuellen Debatte, nämlich zum Recht auf Reparatur. Dazu kommt in diesem Jahr auch von der EU ja noch eine Direktive. Das spielt da auch mit rein, dieses Thema.
1: Ja, ich fand es spannend, dass gerade diese US-amerikanischen CreatorInnen, mit denen ich gesprochen habe, ganz viel über Right to Repair, also das Recht auf Reparatur gesprochen haben. Auch Unicall Unicron.
3: Cyberdecks are sort of giving us this realization that a lot of our technology should have the capability to repurpose and reuse it.
1: Also Cyberdecks zeigen, dass es möglich sein sollte, Hardware weiterzuverwenden, auch wenn wir sie ersetzen oder sie überholt ist, weil sonst das ganze verbaute Edelmetall meist einfach auf Müllhalden landet. Aber aktuell haben wir Geräte, die nicht so gebaut sind. Und Unicall hofft zum Beispiel, dass dieser Trend langsam, aber sicher zu einem Umdenken führt.
0: Klingt also nicht nur nach dem Ziel, selbstbestimmter, sondern auch nachhaltiger mit Technologie umzugehen?
1: Ja, das war sowohl für Aliena als auch für Unicall das Ziel. Aber sie benutzen aktuell vor allem noch neue Hardware für ihre Projekte, neue Platinen. Irgendwann auch alte Computer recyceln zu können, das scheint für sie und viele andere, mit denen ich gesprochen habe oder die ich beobachtet habe, ein Ziel zu sein, das aber noch in weiter Ferne liegt. Aber vielleicht wird es auch bald zu einem Muss, denn der Preis für Raspberry Pi Platinen ist in den letzten Monaten extrem gestiegen, was auch wieder den Zugang für viele erschwert. Das ist eine Entwicklung, die sieht man überall aufgrund der gesteigerten Hardware-Nachfrage. Ich vermute aber, dass Nachhaltigkeit zwar einer der Gründe für den Trend zum Cyberdeck ist, aber nicht der Hauptgrund.
0: Genau, wir haben ja auch schon über den Aspekt der Selbstwirksamkeit gesprochen, der beim Bauen von eigenen Computergeräten mit reinspielt. Würdest du sagen, das ist dann doch die Kerntriebkraft des Ganzen?
1: Ja, ich glaube schon, das ist am meisten ausschlaggebend. Vor allem sprachen alle GesprächspartnerInnen immer wieder über Big Tech, also die großen Tech-Firmen. Unabhängig zu sein von diesen großen Tech-Firmen und Kontrolle über die eigene technologische Umwelt wiederzuerhalten oder zumindest damit zu experimentieren, das scheint immer wichtiger zu werden, sogar Menschen, die selber im Tech-Bereich arbeiten. Eliana sagt da zum Beispiel:
2: I'm really hoping that people use this as a jumping off point to learn more about technology, to become more engaged, especially like civically and politically about technology.
1: Sie hofft, dass Cyberdecks der Startpunkt sein können für eine größere Debatte über die Richtung, in die sich Tech entwickelt, in die sich Big Tech entwickelt, gesellschaftlich und politisch. Und da spielt eben auch Themen wie KI rein, über das wir ja gerade gesprochen haben. Und sie hofft, dass durch das Bauen der eigenen Cyberdecks sich immer mehr Menschen empowered fühlen, an diesen Debatten auch teilzunehmen, weil sie besser verstehen, worum es da geht. Und es hilft dabei, dass die Ästhetik dieser neuen WLAN-Cybertext eben so verspielt ist und zugänglich und vielleicht auch mal eine rosa Glitzermuschel.
0: Ist das jetzt eigentlich, sag mal, nur ein US-amerikanischer Social-Media-Hype oder sieht man Cyberdecks auch in Berlin zum Beispiel auf den Straßen?
1: Naja, euch ist aufgefallen, also ich habe mit zwei US-amerikanischen CreatorInnen gesprochen und ich habe nicht wirklich damit gerechnet, dass diese Bewegung schon wirklich materiell hierher zu uns rübergeschwappt ist, aber vielleicht liege ich damit falsch. Ich habe nämlich bei ein paar Berliner Hack- und Makerspaces nachgefragt und bin bei Jascha Eidam vom Hackspace X-Hain gelandet. Der beobachtet schon erste zarte Hinweise, dass der Social-Media-Trend vielleicht jetzt schon mehr als ein rein virtuelles Phänomen sein könnte.
4: In letzter Zeit haben mich ein paar Menschen, die vorher überhaupt kein Interesse haben, darauf angesprochen, löten zu lernen zu wollen und immer Elektronik verkabeln zu wollen oder so. Wir kennen uns seit 4 Jahren, du hast das nie vorher angesprochen. Irgendwas wird passiert sein, aber machen wir halt.
0: Das ist ja spannend. Also vielleicht stehen wir hier am Beginn einer Bewegung, die Hoheit über unsere Geräte wieder zurück oder überhaupt erlangen zu wollen. Ich frage mal in die Runde hier, bastelt ihr auch gern eure eigene Technik?
5: Also ich habe damit jetzt auch auf jeden Fall angefangen, mir einen Lötkolben geholt, löten gelernt, ein Mikrofon rumgelötet oder auch Hardware bei mir zu Hause da so ein bisschen dran rumgebastelt. Jetzt keine Cyberdecks, aber ich denke halt auch, das hat einmal damit zu tun, mir Kontrolle zurückzuholen, aber auch irgendwie das Gefühl zu haben, dass wieder was Spannendes, Interessantes passiert. Erinnert euch an die Zeit vor Smartphones, als Nokia irgendwie so groß war und dann Telefone hatte, die irgendwie ausgefaltet sind, tausend verschiedene Sachen gemacht haben. Und heute sind alle Smartphones exakt gleich, die sehen exakt gleich aus, alle Laptops sehen exakt gleich aus. Es ist so ein bisschen öde geworden und es gibt halt nicht diese Sache in der rosa Muschel oder so weiter. Und Sachen können doch auch einfach mal Spaß machen und schön sein. Und ich finde, das ist so ein bisschen vor diesem Einheitsbrei und Big Tech hat entschieden, alles ist jetzt fertig und ist nur noch iterativ. Nee, lass mich basteln, lass mich damit Spaß haben. Und ich finde, da habe ich schon auch so ein Hobby für mich auch wieder gefunden.
1: Vor allem haben wir viele von uns jetzt Computer, die vierstellig, weit übers Vierstellige hinausgehen und die verklebt sind, die wir gar nicht reparieren können. Und ich bastel selber nicht rum, aber ich fand das schon sehr inspirierend. Und schau vielleicht demnächst mal in einem Makerspace vorbei. War bislang nicht so ganz mein Ding, aber auf so eine rosa Muschel, die ich als mein, keine Ahnung, E-Reader benutzen kann, hätte ich schon Lust.
0: Ja, die ist wirklich hübsch. Wie ist es bei Ihnen?
6: Ja, also rosa Muscheln hatte ich nicht, aber als Kind der 80er habe ich es auf jeden Fall noch gelernt, meinen 486er PC selber zusammenzubauen. Und das ist vielleicht so ein bisschen auch wie in der Automobilindustrie. Man kann immer weniger selber dran machen. Es sind immer weiter fortgeschrittene, fertige Produkte, die dann ja auch versiegelt sind oder so und wo man nicht mehr so viel selber basteln kann. Also deswegen gefällt mir dieser Trend eigentlich sehr gut. Wir haben beispielsweise auch bei uns im Labor, da gibt es eben viele Produkte, die wir brauchen, die nicht so von der Stange kommen, wo man selber mal Hand anlegen muss. Also ab und zu löten wir da tatsächlich auch mal, um beispielsweise ein Gamepad in eine schalldichte EEG-Kabine reinzukriegen.
0: Mhm. Und tatsächlich konnte ich früher Autokerzen selber wechseln. Ich weiß gar nicht, ob sowas heute überhaupt noch im Auto gibt. Keine Ahnung, heute kriegt man ja nur noch Computeranzeigen, dass man zur nächsten Reparatur fahren soll, falls irgendwas ist. Vielen Dank, Aida, für deine Recherchen.
1: Ja, vielen Dank.
0: Sehr spannend.
1: Dank.
0: Damit sind wir am Ende dieser Ausgabe von Breitband. Nach den Nachrichten folgt hier unser Theatermagazin Rang 1. Vielen Dank fürs Zuhören. Vielen Dank an Aida Baganejad und Hagen Taschüren für eure Recherchen. Und danke auch an Marie Zinkern, die Redakteurin dieser Ausgabe. Ich bin Vera Linz. Bis demnächst. Hier noch Musik von Celeste, einer in den USA geborenen britischen Musikerin. 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

0: 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Uhr, die Nachrichten. Die NATO sieht im angekündigten Teilabzug der US-Truppen aus Deutschland ein Signal, dass sich Europa stärker in der Selbstverteidigung engagieren müsse. Man sei zuversichtlich, dass die Abschreckung und Verteidigung der NATO weiterhin gewährleistet werden könne, während sich ein Wandel hin zu einem stärkeren Europa fortsetze, sagte eine Sprecherin. Ähnlich äußerte sich Bundesverteidigungsminister Pistorius. Der SPD-Politiker sagte in Berlin, Deutschland sei auf einem guten Weg zu mehr Verantwortung für die eigene Sicherheit. Der SPD-Außenpolitiker Stegner sagte im Deutschlandfunk, der Truppenabzug sei offenbar eine Reaktion auf die Kritik von Bundeskanzler Merz an der mangelnden US-Strategie im Irankrieg. Stegner forderte Bundespolitiker auf, weiterhin standhaft zu bleiben. Unterwürfigkeit führe bei US-Präsident Trump zu nichts. US-Verteidigungsminister Hegseth hatte zuvor die Verlegung von 5000 Soldaten aus Deutschland angeordnet. Der Abzug soll dem Pentagon zufolge in den nächsten 6 bis 12 Monaten abgeschlossen sein. Aktuell sind rund 86.000 US-Soldaten in Europa stationiert, davon rund 39.000 in Deutschland. Bei einem russischen Drohnenangriff auf einen Kleinbus in der südukrainischen Stadt Cherson sind mindestens 2 Menschen ums Leben gekommen. Wie der dortige Gouverneur mitteilte, wurden 7 weitere Personen verletzt. Die Stadt liegt in unmittelbarer Nähe zur Frontlinie und ist immer wieder russischen Drohnen- und Raketenangriffen ausgesetzt. Das ukrainische Militär hat seinerseits nach eigenen Angaben mehrere russische Kampfjets im Uralgebirge mit Drohnen angegriffen, rund 1700 Kilometer von der Grenze entfernt. Der Angriff auf einen Militärflugplatz im Gebiet Tscheljabinsk soll demnach bereits Ende vergangener Woche erfolgt sein. Von russischer Seite gab es keine Stellungnahme. Die Mineralölkonzerne haben den Tankrabatt laut ADAC am ersten Tag nicht komplett an die Autofahrer weitergegeben. Nach Berechnungen des Automobilclubs fiel der Preisrückgang bei Diesel und Benzin an den Zapfsäulen um etwa 3 Cent geringer aus als die seit 1. Mai geltende Steuersenkung von 16,7 Cent. Der Präsident des Bundeskartellamts, Mund, hatte angekündigt, seine Behörde werde die Entwicklung genau beobachten. In Rheinland-Pfalz haben SPD und CDU jeweils mit großer Mehrheit den Koalitionsvertrag angenommen. Bei der CDU fiel die Wahl einstimmig aus. Bei der SPD stimmten 288 von 298 Delegierten dafür. Der Koalitionsvertrag soll in den nächsten Wochen offiziell unterzeichnet werden. Der neue rheinland-pfälzische Landtag kommt am 18. Mai zu seiner konstituierenden Sitzung zusammen. Bei der Landtagswahl war die CDU mit 31% erstmals seit 35 Jahren wieder stärkste Kraft im Land geworden. Die SPD kam auf knapp 26%. Die SPD-Landesvorsitzende Betzing-Lichtentäler kündigte eine umfassende parteiinterne Aufarbeitung an. Der mehrfach an der Ostseeküste gestrandete Buckelwal ist wieder im offenen Meer. Eine private Rettungsinitiative hatte einen Schleppverband organisiert, der den Wal in mehrtägiger Fahrt von der Insel Pöhl bis an die Nordspitze Dänemarks brachte. In welche Richtung der Wal nun schwimmt, blieb zunächst unklar. Das Landesumweltministerium in Mecklenburg-Vorpommern erklärte, man versuche an Ortungsdaten zu gelangen. Experten hatten Zweifel geäußert, ob der Wal im offenen Meer überleben kann. Seit der ersten Sichtung Anfang März war das geschwächte Tier mehrfach gestrandet und hatte die meiste Zeit in Flachwasserzonen verbracht. Der ehemalige Formel-1-Fahrer Alessandro Zanardi, der 2001 bei einem Rennunfall beide Beine verlor und später paralympische Goldmedaillen gewann, ist im Alter von 59 Jahren verstorben. Dies gab seine Familie bekannt. Der aus Bologna stammende Zanardi gab 1991 sein Formel-1-Debüt und feierte später Erfolge in der Kart-Serie in den Vereinigten Staaten. Nach seinem Unfall wandte sich Zanardi dem Radsport zu und wurde einer der erfolgreichsten paralympischen Athleten Italiens. Das Wetter. Zunächst verbreitet sonnig und trocken, später zunehmend bewölkt und Schauer oder teils kräftige Gewitter, 25 bis 29 Grad. Morgen wechselnd bewölkt, von der Lausitz bis nach Bayern noch länger sonnig. Höchstwerte 19 bis 29 Grad. Die weiteren Aussichten: Am Montag wechselhaft, vor allem am Nachmittag von der Mitte Deutschlands bis nach Brandenburg Schauer und Gewitter 13 bis 25 Grad. Das waren die Nachrichten.
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2: Mehr Dramawagen, das will in diesem Jahr das Berliner Theatertreffen. Gestern wurde es feierlich eröffnet. Ein neues Format für neue Stücke bei Deutschlands wichtigstem Theaterfestival. Und auf ein solches Stück, in dem eine Frau urplötzlich die deutsche Sprache verlernt, schauen wir gleich genau im Gespräch mit der Autorin Sharon Dodua O'Toole. Außerdem sind wir beim Heidelberger Stückemarkt, wo Kanada das diesjährige Gastland ist. Einblicke in eine sehr besondere Theaterszene, auch die gibt's heute hier in Rang 1. Das hier ist Joel Saracula und Midnight Driver.

0: Seit gestern Abend ist der Vorhang geöffnet beim Berliner Theatertreffen. Das wichtigste Festival des deutschsprachigen Theaters versammelt nicht nur die 10 bemerkenswertesten Inszenierungen des vergangenen Jahres, sondern widmet sich seit jeher auch dem Neuen, insbesondere der neuen Dramatik. Und da gibt es in diesem Jahr ein neues Format mit dem Titel Mehr Drama, bei dem bekannte DramatikerInnen aufstrebende KollegInnen und ihr aktuelles Stück nominieren. Und wenn da eine Autorin eingeladen wird, die eigentlich selbst längst zu den Etablierten gehört, die zum Beispiel als erste schwarze Autorin 2016 den Ingeborg-Bachmann-Preis gewonnen hat, die aber tatsächlich noch nie vorher fürs Theater geschrieben hat, dann freuen wir uns besonders, Sie hier in Rang 1 begrüßen zu dürfen, Sharon Dodua Otoo. Hallo und herzlich willkommen.
1: Hallo, danke für die Einladung.
0: Ja, es gibt tatsächlich bislang 2 Romane von Ihnen. Der zweite ist gerade diese Woche erschienen. Es gibt Novellen, Kurzgeschichten, Essays. Aber es gab bisher kein Theaterstück. Jetzt schon, On the Right Side, auf der rechten Seite heißt es, nicht etwa auf der richtigen Seite, könnte man auch denken. Warum war jetzt für Sie die Zeit gekommen, fürs Theater zu schreiben?
1: Ich habe mich immer für Theater interessiert. Als ich Deutsch gelernt habe, ich fing damit an, als ich 13 Jahre alt war. Ich bin ja in London geboren und aufgewachsen. Da sind Theaterstücke fürs Deutschlernen besonders gut, weil das so mündliche Sätze sind. Und wir haben Sachen wie Der Besuch der alten Dame von Dürrenmatt gelesen oder viele Stücke von Bertolt Brecht. Also ich habe immer mehr wieder ausprobiert. Ich habe neulich mit dem Staatstheater Braunschweig zusammengearbeitet. Und es gibt ein Stück, das heißt Sturm. Das ist so eine Art Überarbeitung von William Shakespeare. Ich habe auch mitgewirkt an Reigen von Jana Ross, also geschrieben von Arthur Schnitzler, aber in Jana Rosses Inszenierung. Das hat auch sehr viel Spaß gemacht. Und ich habe dieses Theaterstück On the Right Side, auf der rechten Seite geschrieben, um etwas zu verarbeiten, was ich gerade durchgemacht hatte. Vor 2 Jahren habe ich das geschrieben. Das lag irgendwie in der Schublade. Und ich kann nicht sagen, jetzt war die richtige Zeit, ins Theater zu gehen, weil das kam zu mir sozusagen. Also Sascha Marianne Salzmann hat gefragt, ob ich Lust habe, in diesem Format mitzuwirken. Und ich war so überrascht, ehrlich gesagt, weil ich gedacht habe, okay, ich bleibe beim Romanschreiben. Und jetzt plötzlich sehe ich meinen Namen in Zusammenhang mit dem Theatertreffen. Das ist sehr, sehr spannend.
0: Vielleicht kommen wir an das, was Sie da durchgemacht haben, vermittels des Stücks noch ein bisschen ran. Es geht um eine Frau, Nora, die kurz vor ihrem Einbürgerungstest in Deutschland steht. Und dann schaut sie eines Abends ausgerechnet Tatort und verliert in diesem Moment ihr Deutsch. Also sie kann auf einmal kein Deutsch mehr, sie versteht nichts mehr. Das ist natürlich ganz furchtbar für sie, aber zugleich zwingt es Nora auch, genauer hinzuschauen, auf andere Dinge zu schauen, auf ihr Leben, auf dieses Land auch. Ist das gewissermaßen so eine produktive Verunsicherung, die da passiert?
1: Auf jeden Fall. Für Nora ist es auf jeden Fall produktiv. Also es ist auch eine Freundin in dem Stück, die immer mal wieder mit Nora kommuniziert. Und diese Freundin, die heißt Huda, sie schaut sehr kritisch auf Deutschland. Huda ist selbst Kurdin und versucht immer mal wieder Nora zu zeigen, dass egal wie sehr man versucht, sich zurückzuhalten und sich anzupassen, gibt es halt Probleme und es ist besser, man versucht, diese Probleme anzugehen. Und deswegen, als Nora die Fähigkeit verliert, Deutsch zu verstehen, Deutsch zu reden, wird sie dann gezwungen, sich mit anderen Problemen aus ihrem Leben auseinanderzusetzen. Das sollte auf jeden Fall zum Nachdenken anregen.
0: Jetzt ist ja dieses Verhältnis zur deutschen Sprache in dem Stück auch ein ziemlich komplexes. Deutsch wird einmal als unforgiving beschrieben, als gnadenlos, würde man vielleicht sagen, gnadenlos, unverzeihlich.
1: Unverzeihlich.
0: Fehler werden gewissermaßen stärker gewichtet als Verständigung, also könnte man ja sagen. Gehört man in Deutschland am Ende nie so ganz dazu, wenn man zum Beispiel einen falschen Artikel verwendet?
1: Ich möchte das nicht behaupten, weil ich glaube schon, dass es Menschen gibt, die einem suggerieren wollen, entweder sie werden nie richtig dazugehören, egal was sie machen. Viele schwarze Menschen kennen das oder People of Color, dass sie immer mal wieder gefragt werden, woher sie kommen. Und diese Frage suggeriert, dass man ja von irgendwo anders auf jeden Fall herkommt und es schwingt immer mit, wann gehen sie zurück. Und das sind oft Menschen, die keine andere Sprache sprechen als Deutsch, sind in Deutschland geboren, aufgewachsen, kennen nichts anderes. Und deswegen ist diese Frage irgendwie absurd. Und ich glaube aber, ich möchte zu den Menschen gehören, die Deutschland als ein Einwanderungsland verstehen, seit eh und je. Es gibt immer Menschen, die hier ein- und auswandern. Das gehört dazu. Und dazu gehört auch, dass Menschen die Sprache lernen und die sprechen es vielleicht mit einem leichten Akzent, vielleicht bringen sie der, die das durcheinander, ist es aber letztendlich, Sprache ist ein Mittel zum Zweck. Also es geht darum, dass wir ins Gespräch miteinander kommen, Sachen kaufen können, die Kinder in die Schule gut bringen können. Also es geht um Verhandlungen miteinander und das ist total menschlich. Und ich sage sogar, Menschen, die Deutsch mit einer Aussprache haben, die halt nicht in Deutschland zu verorten ist, das ist eigentlich ein Beweis dafür, dass sie sich bemüht haben, hier anzukommen und dazu zu gehören. Ja, das ist eine Leistung, die eigentlich zu schätzen sein sollte.
0: Ich habe das Gefühl, dass es in dem Stück so mehrere Grenzen gibt, entlang derer Zugehörigkeit verhandelt wird. Also eine wichtige weitere, die auf so einer Metaebene stattfindet, wo ein Narrator auftritt, eine Erzählerin und eine Figur namens Bert, bei der man vielleicht auch nicht an Bertolt Brecht denken könnte.
1: Ja, auf jeden Fall.
0: Auf dieser Ebene geht es dann plötzlich um Antisemitismus.
1: Ja.
0: Und es geht darum, dass der Narrator, die Narrator, selber unter Antisemitismusverdacht stand und deswegen gecancelt wurde und sagt, also da hätte man schon mal ein bisschen genauer hinschauen können. Mhm. Und Bert sagt, das ist nur konsequent. Was bedeutet diese Debatte für Sie in diesem Stück?
1: Ja, das war natürlich. Ich habe ja gesagt schon, dass ich dieses Stück vor ein paar Jahren geschrieben hatte. Ich stand ja selber unter Antisemitismusverdacht, denn ich wurde für einen Preis nominiert, dieser Peter-Weiß-Preis Ende 23. Und da stand Deutschland und die ganze Welt noch sehr unter dem Eindruck vom 7. Oktober. Und als es bekannt wurde, dass ich diese Nominierung habe, wurde ein Blogartikel gepostet, wo bekannt gegeben war, dass ich eine Petition vor einigen Jahren unterschrieben habe. Also das stand überhaupt nicht in Zusammenhang mit dem 7. Oktober. Aber weil diese Petition von einer Gruppe namens Artists for Palestine's UK war, dann wurde da genauer hingeschaut und plötzlich stand ich im Sturm von BDS-Vorwürfen. Ich wusste kaum, was BDS überhaupt ist und plötzlich war ich das Gesicht dafür. Und ich war unglücklicherweise aber gerade im Ausland. Ich war in Australien, als das passierte. Deswegen wurde das sehr brisant, weil ich habe auch wahrgenommen, dass es Diskussionen gab, was die Konsequenzen sind für Menschen, die doppelte Staatsangehörigkeit haben und Antisemitismusvorwürfe bekommen. Zum Beispiel, dass ihnen die deutsche Staatsangehörigkeit weggenommen werden kann. Und ich dachte die ganze Zeit, was passiert? Also darf ich jemals wieder nach Deutschland rein? Und das war eine sehr beängstigende Zeit und auch eine gnadenlose Zeit. Es war wichtig für viele Menschen aus Deutschland aus verständlichen Gründen, dass es klargestellt wird, dass wir Antisemitismus überhaupt nicht tolerieren. Und da bin ich auch. Ich toleriere das nicht. Ich will aber nicht sagen, ich bin aber keine Antisemitin. Ich habe jüdische Freundinnen und so weiter. Ich halte das nicht für den richtigen Weg, das alles von sich zu weisen, denn ich bin ein Produkt dieser Gesellschaft. Obwohl es diese Sensibilisierung gibt und obwohl es Schulklassen gibt, die jedes Jahr in die Gedenkstätten gehen und so, trotzdem sind wir als Menschen irgendwie, wir lesen Sachen, wir nehmen Bilder auf, wir haben das gemerkt mit Documenta, dieses Skandal um Documenta, dass es Antisemitismus gibt in der Bildsprache und in wörtlicher Rede und so. Und deswegen, ich wollte mich wirklich ernsthaft damit auseinandersetzen. Mhm. Es war ein schwieriger Balanceakt. Wie kann man da sich positionieren und klar äußern, ohne in sämtlichen Fettnäpfchen zu treten? Darum geht's auf der rechten Seite oder on the right side.
0: Mhm. Jetzt stellen Sie Ihr Stück beim Berliner Theatertreffen vor, im neuen Format Mehr Drama. Da geht es, ich hatte es eingangs gesagt, um aufstrebende DramatikerInnen, die von renommierten AutorInnen nominiert werden. Jetzt sind Sie aber Bachmann-Preisträgerin, Sie haben Romane geschrieben, Sie sind bei einem renommierten Verlag, Sie sind selber eine etablierte Autorin. Wie finden Sie sich da wieder in diesem Format als aufstrebende Dramatikerin?
1: Ich finde es super spannend. Ich bin sehr glücklich über die Einladung. Wie gesagt, ich war echt überrascht. Und dann dachte ich, okay, ich bin immer dafür zu haben, so neue Sachen auszuprobieren. Und beim Theater finde ich so spannend, dass es so eine Art Gruppenarbeit ist. Es gibt so diese Redewendung, many cooks spoil the broth. Mhm. Ja, aber
0: viele Köche verderben den Brei.
1: Brei. Ja, Brei. Anyway, ich bin kein Fan von Brei. But anyway, ich wollte sagen, das passt meiner Meinung nach für Theater nicht. Also ich finde es so spannend beim Theater, dass ich als Autorin dieses Stück abgebe und dann ich kann in, I don't know, 6 Wochen, 9 Wochen zuschauen, was die KünstlerInnen damit gemacht haben, was sie umgesetzt haben. Und das finde ich sehr faszinierend.
0: Wird es ganz bestimmt on the right side, auf der rechten Seite. Das Debütstück von Sharon Dodua O'Toole wird am 15. Mai beim Berliner Theatertreffen in einer Lesung präsentiert. Und gerade ebenfalls erschienen ist auch ihr neuer Roman, der heißt So in etwa ist es geschehen. Sharon Dodua O'Toole, vielen Dank für den Besuch hier bei Rang 1.
1: Ich danke.

0: Billy Martin und Feeling, Sie hören Rang 1, das Theatermagazin im Deutschlandfunk Kultur. Der Heidelberger Stückemarkt, das Festival für aktuelle Dramatik, lädt jedes Jahr ein anderes Gastland ein und präsentiert nicht nur bemerkenswerte Produktionen aus diesem Land, sondern auch junge AutorInnen, die ihre neuesten, noch unveröffentlichten Stücke mitbringen. In diesem Jahr ist das Gastland Kanada. Den gelassenen Riesennachbarn der USA mit seinen atemberaubenden Landschaften assoziieren wohl nur wenige mit einer lebendigen und engagierten Theaterszene. Die gibt es in Kanada aber auf jeden Fall, wie Marie-Dominique Wetzel erfahren hat.
1: Auf der Bühne sieht man nur die Front eines kleinen, niedrigen Hauses. Durch das Fenster schaut man in einen Wohnraum. Stimmen sind zu hören, sie scheinen aus dem Radio zu kommen. Sie warnen vor Schneestürmen und herumstreuenden Eisbären. Mal hört man Französisch, mal Englisch, mal eine Sprache der Ureinwohner Kanadas. Mit ihrer poetischen und eindringlichen Theaterproduktion Alapi geben die Regisseurin Laurence Dauphinet und die Radiokünstlerin Marie-Laurence Rancourt der indigenen Bevölkerung eine Stimme. Eine Stimme, die auch im heutigen Kanada immer noch viel zu selten gehört wird. Jahrhundertelang wurden die Ureinwohner Kanadas unterdrückt, ausgebeutet, ihrer Kultur und Sprache beraubt. Seit einigen Jahren gibt es immer mehr kanadische DramatikerInnen, die sich mit diesem dunklen Kapitel beschäftigen. Émilie Monet, die jetzt nach Heidelberg eingeladen wurde, erzählt zum Beispiel in ihrem neuesten Theatertext Marguerite Le Feu von einer mutigen Sklavin, die 1740 in Montreal vor Gericht dagegen klagte, dass sie nach Martinique auf eine Plantage verkauft werden sollte. Ich war vollkommen überwältigt, als ich von Marguerites Geschichte erfuhr. Ich wusste nicht, dass auch Ureinwohner Kanadas als Sklaven in die Karibik verschifft wurden und dass Marguerite Duplessis den Mut hatte, dagegen zu klagen. Was für eine Geschichte. Und die Leute sollten sie kennen. Dass Theaterstücke von der kolonialen Vergangenheit und den damit verbundenen Verbrechen an der indigenen Bevölkerung erzählen, ist in Kanada eine relativ neue Entwicklung, sagt Frank Weigand, der seit vielen Jahren kanadische AutorInnen übersetzt und regelmäßig das Land bereist. Doch inzwischen nehme man in den Theatern die Verantwortung für das, was geschehen ist, sehr ernst, erklärt der Übersetzer.
2: Bei egal welcher Theateraufführung in Kanada gibt es ein sogenanntes Land Acknowledgement, also wo man im Theater vor der Aufführung zum Publikum sagt, wir sind uns alle bewusst, dass wir hier auf illegal besetztem Land Theater machen und wir wollen uns bei der und der indigenen Nation dafür entschuldigen.
1: Frank Weigand hat als kuratorischer Berater des diesjährigen Heidelberger Stückemarkts dafür gesorgt, dass bei dem Festival die wichtigsten Themen der kanadischen Gegenwartsdramatik auf die Bühne kommen. Neben der kolonialen Vergangenheit sind das vor allem Kapitalismuskritik und Klimakollaps sowie Fragen nach Identität aus feministischen und queeren Perspektiven. In der Produktion Surveiller et Punir, zu Deutsch überwacht und bestraft, geht es zum Beispiel um die Hasskommentare im Internet, denen die queere Musikerin Safia Nolin aus Quebec andauernd ausgesetzt ist. Regisseur Philippe Cyr hat sie gemeinsam mit der Künstlerin zu einer beeindruckenden Performance verarbeitet. Ein maskierter Chor singt die grauenhaften Hasskommentare wortwörtlich in schier endlosen Schleifen, wobei Safia mit auf der Bühne steht, was kaum zu ertragen ist. Seine Absicht war es, erklärt Regisseur Philippe Cyr, dass die Beleidigungen und Drohungen künstlerisch verfremdet und durch die ständige Wiederholung ad absurdum geführt werden.
3: Das Theater ist ein exzellenter Ort, um über Hass und Hetze im Internet und in der Gesellschaft zu sprechen. Denn das Theater ist ein Ort, wo wir Empathie üben können. Zuerst wird das Publikum all die Hassbotschaften hören, das ist furchtbar, aber durch die Musik und die Spielszenen erobert sich Safia den Raum und das Publikum steht hinter ihr, solidarisiert sich mit ihr. Und das ist eine sehr wichtige Sache.
1: Solche Produktionen würden auch immer mehr junge Leute für das Theater begeistern, sagt Philipp Sier. Natürlich gibt es in Kanada nicht nur progressive Bühnen. Viele würden gefälliges Theater anbieten, weil sie dann mehr Publikum ziehen und sich leichter finanzieren können. Denn in Kanada werden die Theater höchstens zu einem Viertel von der öffentlichen Hand finanziert. Den Rest müssen sie selbst erwirtschaften oder durch Sponsoren einwerben. Aber es gibt inzwischen dennoch viele Theater, die sich als Orte für gesellschaftspolitische Debatten begreifen, betont die Autorin Emilie Monet. Ich glaube, das Theater kann Menschen zusammenbringen. Ein Theaterbesuch ist ja schon ein Gemeinschaftserlebnis und erreicht die Menschen eben auch auf einer emotionalen Ebene, die oft mehr bewirken kann als politische Debatten. Ich glaube, das ist die besondere Stärke dieser Kunstform, dieses Mediums.
0: Kanada ist Gastland beim diesjährigen Heidelberger Stückemarkt. Heute und auch morgen noch steht dort die kanadische Theaterszene mit Lesungen und Talks im Fokus.
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0: Und die kommt heute von der Dramatikerin Gerhild Steinbuch. Ihre geniale Stelle hatte mit einem ganz speziellen Unbehagen zu tun.
5: Meine geniale Erfahrung am Theater war eine Arbeit am Burgtheater von Ulrich Rasche während Corona. Das war für mich ein besonderer Moment, weil das natürlich eine starke Artikulation hatte bei den SpielerInnen, es aber Corona war und das tatsächlich das einzige Mal war, dass die vordersten Plätze und die teuersten Plätze dann die Plätze waren, die sich, glaube ich, gewünscht haben, sie würden nicht da vorne sitzen. Und aus den hinteren Plätzen man dann diese doppelte Seherfahrung hatte. Die Ulrich Rasche Aufführung, aber auch quasi das Bewusstsein der Leute in den ersten Reihen, dass wir uns in der Pandemie befinden und sie einfach Aerosolen ausgesetzt sind.
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5: Die Leute in der ersten Reihe hatten Angst, angespuckt zu werden, während die billigeren Plätze dann einfach die Aufführung genießen konnten. Das hat doch nochmal dieses Prinzip Theater, dass auch in den ersten Reihen natürlich die Karten sehr teuer sind, nochmal auf so eine ganz spannende Weise für mich, finde ich, gezeigt und dann an diesem Abend auch umgedreht.
0: Gerhild Steinbuch über die Infektionsgefahr auf den besten Plätzen, damals während Corona. Ganz schön surreal war das. Und Rang 1 geht damit zu Ende. Janis Elbira sagt danke fürs Zuhören und jetzt viel Spaß bei Vollbild.
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7: Guten Tag. Based on a true story, Geschichten, die auf wahren Begebenheiten beruhen. Die Kinogeschichte ist voll davon.
8: Who are you? 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
9: Please tell me what's going on here.
10: Our group of friends has been playing the same game of tag for 30 years.
11: No proof was presented today because there simply isn't any.
12: Vous avez des références?
13: Certificat d'aptitude.
14: Expérience professionnelle avec un BTS.
15: En alternance à l'Institut Bayer.
16: Deux heures j'attends là, vas-y, non, non.
7: Nach einer wahren Begebenheit, kaum ein Satz verspricht mehr und hält zugleich so wenig eindeutig ein. Ob Biopic, True Crime oder Bestseller-Verfilmung, immer häufiger greifen Filme auf reale Stoffe zurück, nicht zuletzt, weil sie Sicherheit im unsicheren Markt versprechen. Doch was passiert mit der Wahrheit, wenn sie zur Dramaturgie wird? Wir schauen genauer hin in dieser Sendung. Gleich ist eine der großen Schauspielerinnen im deutschsprachigen Raum zu Gast, bekannt vom Theater, vom Film oder als Tatortkommissarin Paula Ringelhahn, Dagmar Manzel.

0: Plötzlich steht ein Mann bei Hanne vor der Tür, den sie längst verabschiedet hatte, Kurt. Hannes jetziger Ehemann Bernd ist verwirrt.
1: Hanne, wer ist das?
2: Das ist Kurt. Kurt, mein Ex-Mann. Er denkt, dass wir noch beide verheiratet sind.
0: Schnell stellt sich heraus, dass Hannes Ex-Mann Kurt an Alzheimer leidet. Das ist die Ausgangslage von Der verlorene Mann, dem Kinodebüt von Welf Reinhardt. Der verlorene Mann erzählt mit leisem Humor und viel Empathie davon, wie das Leben von Hanne und Bernd aus der Balance gerät. Er erzählt von Verantwortung, Nähe und Liebe im Alter. August Zirner und Harald Krasnitzer spielen Bernd und Kurt. Dagmar Manzel ist die Künstlerin Hanne. Dagmar Manzel gehört seit Jahrzehnten zu den prägenden Schauspielerinnen dieses Landes, gefeiert auf den Theaterbühnen, vor allem am Berliner Ensemble, ausgezeichnete Filmschauspielerin und bekannt aus dem Tatort und von der Komischen Oper. Ich habe Dagmar Manzel getroffen und mit ihr eingangs über diesen Film gesprochen, der jetzt in die Kinos kommt.
3: Ja, Frau Manzel, Hanne ist eine Frau, die mitten im Leben steht zugleich, aber irgendwie auch so ein bisschen am Stillstand angekommen zu sein scheint, als Künstlerin, als Ehefrau, vielleicht auch biografisch. Was war Ihr erster Zugang zu dieser Figur, zu dieser Rolle?
4: Ach naja, also es war einfach, als ich das Buch gelesen habe, ich dachte, ich muss das unbedingt spielen. Also die Frau und die Konstellation, die Geschichte dieser Dreiecksbeziehung, die hat mich irgendwie doch sehr inspiriert. Und ja, sie ist in so einer schöpferischen Stillstandphase, würde ich sagen. Und geht eigentlich für sie nicht weiter. Und eigentlich ist es so, die gehen ja beide, mehr oder weniger sind sie denn jetzt in Rente und könnten jetzt alles machen, was man so sich immer vorgenommen hat, wenn man mal Rentner ist in Freiheit. Und irgendwie fallen sie, also er ja nicht, aber fährt sie in so ein Loch, also so ein schöpferisches Loch und kommt irgendwie da nicht mehr raus. Und dann erscheint ihm halt ihr Ex-Mann, was ja erstmal ein großer Konflikt ist, weil sie ja bemerkt, dass er nicht weiß, dass er seit 20 Jahren eigentlich von ihr getrennt ist und denkt noch, er ist mit ihr verheiratet. Und ist total sauer, weil es ja auf immer einen anderen Mann gibt. Aber auf der anderen Seite öffnen sich bei ihm, auch durch diese beginnende Krankheit, aber öffnet sich bei ihm auf einmal eine Seite, die sie so bei ihm noch nie wahrgenommen hat und die für sie künstlerisch auch erst einmal unglaublich inspirierend ist. Sie fängt auf einmal an, wieder zu arbeiten. Und dann kommt eben halt auch dieses Moment, dass sie sich in ihren Ex-Mann verliebt, obwohl sie ihren Mann ja auch liebt. Weil da auf einmal ein Geschenk von seiner Seite aus kommt, dass sie so nicht von ihrem Mann sozusagen in dieser Beziehung, die auch ein bisschen in Stillstand gekommen ist, erhalten hat. Und letztendlich inspiriert ihr alle und sie inspirieren sich also gegenseitig so. Also das ist wirklich ganz toll geschrieben.
3: Ja, weil es ist ja auch wirklich dann ein Dreieck. Man könnte jetzt auch mal meinen, dass ihr Mann erstmal eifersüchtig ist, da taucht der Ex-Mann auf. Aber nein, die entwickeln ja auch eine sehr eigene Beziehung zueinander.
4: Absolut, das ist total schön geschrieben. Und der Welf hat uns eben halt auch als Schauspieler auch einen richtigen großen Raum gegeben, mehr zu entwickeln, zu erfragen in der Figur, auszuprobieren und war da immer ganz offen. Und das war irgendwie, war die Konstellation zwischen uns drei noch so toll.
3: Wie ist das eigentlich, wenn Sie mit so einem jungen Regisseur zusammenarbeiten oder überhaupt mit auch etablierten Regisseuren zusammenarbeiten? Man hat häufig in den Rollen bei Ihnen das Gefühl, dass Sie sowas ganz Eigenes dazu bringen. Ich hatte jetzt gerade auch Gift gesehen im Deutschen Theater. Ach so, und da dachte ich so, das sind irgendwie so zwei spannende Figuren, weil sie ja irgendwie sehr

0: angereichert habe in mir als, als Erinnerungen, als Bilder, als Stimmungen. Und das sind schon immer sehr kraftvolle, sehr starke Frauen, die aber eigentlich immer so sich im freien Fall ein bisschen befinden. Ich habe jetzt da auch mit Andi Dresen einen Film gedreht, Alte Liebe, eine Verfilmung von Elke Heinreich. Das ist auch eine Frau wieder, die eigentlich so ihre Ehe hinterfragt und sich hinterfragt und einfach an so einem Punkt ist, wo sie sagt, was ist eigentlich an dem Leben noch lebenswert? Was ist mit mir? Warum komme ich nicht weiter? Warum falle ich so in eine Depression? Und diese Figuren, na klar, interessieren die mich, weil ich natürlich auch in einem Alter bin, Ende 60 jetzt, wo man viele Dinge auch in Frage stellt, wo man Entscheidungen getroffen hat oder Fehler gemacht hat oder Verluste erleben musste, Abschiede oder keine Abschiede erleben musste, mit denen man dann, die man verarbeiten muss. Und das fließt natürlich irgendwie alles in meine Rollen ein. Und gerade weil Sie Gift erwähnen, das spiele ich ja seit 12 Jahren. Wir haben jetzt über 115 Vorstellungen und sind immer noch voll. Und das ist auch für mich eine sehr, sehr wichtige Rolle. Weil das ist eine, die Frau, die eigentlich beschließt am Anfang des Stückes, so sehe ich das, nicht mehr leben zu wollen. Und die letzte Hoffnung ist der Mann, den sie mal geliebt hat, nach 20 Jahren. Also eigentlich sind es 10 Jahre. Wir spielen schon so lange, deswegen haben wir mal 20 Jahre Rosemann. Und hofft, dass er sie rettet. Also ich will gerettet werden, sagt sie. Und er schafft es ja auch, weil er mit ihr redet. Und ja, das Wichtigste im Leben ist letztendlich Freundschaften, Beziehungen zu haben, wo man auch sich die Zeit und das Wertvolle daran erkennt, wie wichtig es ist, sich mitzuteilen und auszutauschen und nicht alles in sich hineinfrisst und die Aggression an alle ablässt. Und das sind immer so spannende Figuren, die tauchen immer wieder auf und irgendwie kommen die zu mir, weil die irgendwo was natürlich mit mir zu tun haben, ist klar.
1: Ihre Figur macht ja auch irgendwie eine interessante Reise durch. Am Anfang ist sie ja wirklich sehr ablehnend und dann irgendwann bewegt der Ex-Mann was in ihr. Und eine zentrale Frage, finde ich, die der Film ja auch stellt, ist, wem gehört eigentlich unsere Vergangenheit, wenn ein Mensch sie verliert? Mhm. War das auch was, was sie beschäftigt hat?
0: Naja, klar. Also erst sterben die Eltern, dann sterben irgendwelche Kollegen oder Menschen, mit denen du sozusagen viele Jahre auch beruflich gearbeitet hast. Das ist also, ich sehe jetzt meine meistens die Kollegen noch, immer wenn wir uns bei Trauerfeiern treffen, das ist auch immer ein trauriger Anlass. Und irgendwann, ja, bist du dann an der Reihe. Also es ist so, du kannst die Kindheit nachher eigentlich, wenn die Eltern nicht mehr da sind, eigentlich nur noch mit den Geschwistern oder mit Freunden, die dich seit der Kindheit kennen, teilen. Und das wird immer einsamer. Also es besteht immer mehr aus Erinnerungen und nicht gemeinsamen Teilen. Die Hanne ist ja an so einem Punkt, wo sie nicht mehr weiter weiß, wo sie auch verbittert ist und sagt, ich habe jetzt keine Lust, jetzt sagt sie auch noch, ich soll nicht mehr Fahrrad fahren, ich meine, ich kann meine Hand nicht mehr bewegen, dann sitze ich jetzt nur noch zu Hause und so, ja, furchtbar. Also so, du merkst aber, dass die eine Kraft hat, die will irgendwas und die steht aber so auf der Stelle, ne? Die bremst sich selber aus und dann kommt dieser Ex-Mann und gibt dir irgendwie so ein Armblatt und sagt, schön, was du da warst. Und die will ja erst gar nicht, dann findet es irgendwie, oh, das ist so nervig, dieser Mann. Und dann öffnet er einfach so eine Tür, die bei ihr schon längst verschlossen war. Und auf einmal beginnt sie nochmal bewusster zu schauen und zu leben dann und zu arbeiten. Das ist echt toll. Und dann spielen die Erinnerungen doch eine große Rolle, aber in der Hinsicht, dass man sich an das erinnert, was für einen in dem Moment während des Prozesses des Älterwerden hilfreich ist und nicht was so destruktiv ist und zerstört, weil das hat man sowieso. Also und das zeigt er auch durch seine Naivität. Und letztendlich auch, obwohl Demenz ja eine Krankheit ist, wo derjenige mehr oder weniger verschwindet oder du für ihn verschwindest. Er verschwindet nicht, aber die Menschen um ihn herum verschwinden immer mehr. Aber auf der anderen Seite ist er in einer anderen Welt. Und diese Welt ist oft gar nicht da. Die existiert für uns gar nicht, obwohl sie existent ist. Und er öffnet einfach diese Tür und sagt, schau doch einfach mal hin. Das hat eine große Poesie.
1: Hanne ist ja auch, wie wir schon besprochen haben, eine Künstlerin, die schaut auf Natur, auf Materialien, auf Verwandlung. Sie als Schauspielerin, inwieweit erschließen Sie auch Ihre Figuren über Klang, über Rhythmus, über Musikalität? Also wie sehr hören Sie eine Rolle, bevor Sie sie spielen?
0: Das ist eine schöne Frage, weil ich weiß, dass ich, ach, das ist schon ewig her, irgendwann, da habe ich noch gar nicht am Musiktheater gearbeitet. Da war ich nur also am Deutschen Theater und gedreht und so, aber noch nicht Musiktheater gemacht. Und da habe ich irgendwie auch gemerkt, dass so jede Rolle erstmal unbewusst natürlich eine

0: einer besonderen Tonhöhe sich bewegt und einen besonderen inneren Rhythmus hat. Also ich sag mal, das Pendel schlägt bei manchen Rollen eben halt wirklich sehr langsam und sehr beständig. Bei manchen ist es unglaublich unruhig und hektisch oder im Staccato fast krankhaft unterbrechend. Und ich baue die Figuren und meine Rollen nicht danach, aber ich habe ein Bewusstsein zur Sprache, zur Musik und zum Rhythmus. Das habe ich schon. Ich denke, die Form des Schweigens, des Innehaltens, des Beobachtens, des Ausbrechens, all das ist ja auch Musik. Sprache ist ja Musik. Und deswegen wird es da immer einen bestimmten, also bei mir ein bestimmtes Bewusstsein geben, was Tempo, Klang, Klangfarbe, die Sprache, welche Farbe sie, welchen Klang sie hat, welchen Rhythmus sie hat, wird auch eine Rolle spielen. Aber ich forciere das nicht, aber ich habe eine Bewusstheit darüber.
1: Ist es deswegen vielleicht auch, warum Sie Musiktheater machen, an der Komischen Oper so sehr sind? Ist das ein Teil des ganzen Spektrums?
0: Ja, na, ich wusste ja gar nicht, dass ich so singen kann, dass ich, ich bin jetzt 22 Jahre an der Oper, also länger als am Deutschen Theater, also dass ich so singen kann. Ich meine, ich habe immer Gesangsausbildung gehabt und habe natürlich auch im Theater immer wieder die Regisseure gequält, weil ich immer wieder ein Lied singen wollte und so und meine eigenen Lieder haben gemacht und so. Das habe ich schon gemacht. Aber dass ich jetzt wirklich dann richtig an der Partitur, an einem ganzen Stück, also ich habe zwei Operninszenierungen jetzt sogar gemacht, also eine Pippi Langstrumpf, eine Hänsel- und Gretel-Inszenierung, also wo ich mich sozusagen mit der Partitur auseinandersetzen muss und mit der Klangfarbe des Orchesters und mit den Tempis und all das hätte ich nie gedacht, dass das für mich mal Alltag ist. Und das ist für mich ein ganz neues Feld gewesen. Und ich habe das wirklich beackert und beackere das immer noch. Und es beglückt mich, weil so der direkte Zugang ins Herz ist ja die Musik. Und ich hatte jetzt gerade zwei Konzerte in Zürich und ich habe das wieder gemerkt. Da habe ich eine Verbindung aus meinem Liederbuch, also aus den Texten, was ich über Lieder schreibe, warum ich diese Lieder brauche oder liebe oder warum die mich begleiten. Und dann habe ich die auch zum Teil gesungen. Und immer dann öffnete sich das Publikum so. Also es war irgendwie unglaublich schön. Und am Schluss, am Ende des Liederabends, gibt ein Lied, was ich immer singe von Werner Richard Heimann, irgendwo auf der Welt. Das ist ein Lied, was mich, weiß ich nicht, seit meiner Kindheit begleitet. Und da habe ich die Zuschauer aufgefordert, mitzusingen. Und dann hat der ganze Zuschauerraum mitgesungen, weil die sich haben so öffnen lassen an diesem Abend. Und das war wirklich, also das waren wirklich tolle Momente, muss ich sagen. Dafür lohnt sich das.
1: Sie haben gerade gesagt, dass Sie unter anderem Hänsel und Gretel an der Komischen Oper inszeniert haben. Was reizt Sie denn an der Inszenierung im Unterschied zum Spielen?
0: Naja, das ist natürlich meine Fantasie, die irgendwie immer noch nicht auserzählt ist. Ich habe, glaube ich, eine sehr, in vielen Dingen auch eine sehr kindlich orientierte Fantasie. Also meine Fantasie, weil ich habe so zwei Enkelkinder, also ich liebe das, mit denen zu spielen und für Kinder was zu machen. Also, und da war natürlich Pippi Langstrumpf erstmal ein Geschenk, ne? Und Hänsel und Gretel, das ist für mich ein Märchen. Ich habe es auch wie ein Märchen inszeniert. Ich wollte auch, dass Kinder da reingehen. Das ist für alte Kinder und für junge Kinder, sage ich immer. Ich habe natürlich durch meine Erfahrung an Theater und an der Oper und was ich alles gesehen und gelesen habe, gibt es natürlich ganz viel, was so in mir als Wissen oder als Bilder ruht. Und ich hatte einfach so eine Lust, das einfach mal rauszulassen und wie uns damit Menschen zu erfreuen. Und mir macht es großen Spaß, deswegen unten zu sitzen. Aber auch eine neue Erfahrung jetzt für mich, den Kollegen zuzuschauen, den Sängern oder den Schauspielern zuzuschauen. Ich stehe ja sonst immer selber auf der Bühne und dann einfach zuzuschauen und sie zu betreuen oder auch zu sehen, oh, jetzt musst du aufpassen, jetzt musst du ihn ein bisschen beschützen oder ein bisschen behüten oder oh, war zu wenig Aufmerksamkeit, du hast dich jetzt zu sehr mit jemand anderem beschäftigt und so, also auch rein ein bisschen psychologisch so, kommen so meine Mutter- oder Oma-Instinkte durch bei den Kindern und das macht mir wahnsinnigen Spaß, also zu inspirieren und abzugeben.
1: Die Schauspielerin, Sängerin und auch Regisseurin Dagmar Manzel. Sie ist jetzt in dem Film Der verlorene Mann zu sehen. Der kommt am Donnerstag in die Kinos.

0: Harry Styles mit Dance No More. Ein fataler Fehler getroffen unter Zeitdruck und seine Folgen. Das dänische Spielfilmdebüt Nachbeben von Zinini Elkington führt mitten hinein in den überlasteten Alltag einer Schlaganfallstation. Im Zentrum steht Alexandra, eine erfahrene Neurologin. Sie trifft eine Entscheidung, die nicht mehr rückgängig zu machen ist. Ein Patient stirbt. Der Film erzählt präzise und eindringlich vom sogenannten Second-Victim-Syndrom, von einer psychischen Traumatisierung von medizinischem Personal nach Komplikationen bei Patienten oder eigenen Fehlern. Zinini Elkington ist auf dieses Phänomen gestoßen, nachdem ihre Schwester angefangen hat, als Ärztin in einem Krankenhaus zu arbeiten.
1: Ich fand das so interessant, weil das bedeutet, dass das erste Opfer der Patient ist, der zu Schaden kommt. Das zweite Opfer sind dann die Menschen, die eine medizinische Fehleinschätzung gegeben haben. Bislang kannte ich nur den Mechanismus, ein Arzt hat einen Fehler gemacht. Wer ist dieser Arzt? Wir müssen diesen schlechten Menschen finden und bestrafen. Aber das Second-Victim-Syndrom weist darauf hin, dass es für einen Menschen mit Empathie offensichtlich sehr schlimm ist, wenn man anderen etwas Schlechtes antut. Natürlich fühlt man sich dann selbst schlecht. Und das wollte ich in einem Film untersuchen.
0: Und gleichzeitig ist es ja ein moralisches Dilemma, nicht wahr? Als medizinisches Personal stirbt man nicht, wenn man einen Fehler macht. Sieht sich Ihre Figur, die Ärztin, in dieser Situation selbst als Opfer?
2: No, but that's the thing that I find so interesting is that we have to remember that doctors.
1: Nein, aber das ist es, was ich so interessant finde. Ärzte tragen jeden Tag eine große Verantwortung. Sie sehen sich selbst als verantwortlich an. Und wenn man verantwortlich ist, kann man nicht das Opfer sein. Das schafft jedoch ein Dilemma, denn man kann trotzdem von einer Tragödie betroffen sein. Aber wenn das eigene Selbstbild das einer starken, verantwortungsbewussten Person ist, wie soll man dann jemals in Worte fassen, wenn man sich verletzlich fühlt? Und was passiert, wenn es eine Diskrepanz gibt zwischen dem, was man glaubt, sich fühlen zu sollen, und dem, wie man sich tatsächlich fühlt? Dann isoliert man sich in diesen Gefühlen. Sie werden zu einem Tabu. Es ist eine komplexe Situation. Es ist wie ein Tropfen im Ozean. Und dann gibt es die Kreise, die sich um die Tragödie bilden.
2: It's way more complex. It's like a drop in the ocean. And then it's the rings that are forming around the tragedy.
0: Inwieweit geht es dabei denn um persönliche Verantwortung und wo beginnt das systemische Versagen?
2: This is something that I thought a lot about when I was writing the script.
1: Darüber habe ich beim Schreiben viel nachgedacht. Ich war in dieser Vorstellung gefangen, Schuld und Verantwortung zuzuweisen, als wollte ich eine Schlussfolgerung ziehen. Aber dann wurde mir klar, dass ich eigentlich in der Mentalität der Protagonistin gefangen war. Denn auch Schuld ist ein Gefühl. Man kann tatsächlich Schuldgefühle haben, aber das ist nicht dasselbe wie verantwortlich zu sein. Und diese Unterscheidung müssen wir treffen, um die Menschen zu schützen, die in unseren Institutionen arbeiten. Diese Verantwortung sollte meiner Meinung nach bei den Systemen liegen.
2: That responsibility should go to the systems, in my opinion.
0: Im Film wird es noch komplexer. Es gibt eine Ärztin, die die Vorgesetzte einer jüngeren Ärztin ist. Die hat gerade angefangen und die Jüngere führt die erste Untersuchung des Patienten durch und sie holt eben die ältere Ärztin, weil sie selber unsicher ist. Die ältere Ärztin ist gestresst, weil die Station unterbesetzt ist. Sie guckt nur kurz auf den Patienten und übersieht dabei etwas Wichtiges und der stirbt. Wo beginnt hier die Schuld oder die Verantwortung? Haben Sie die jüngere Ärztin als moralischen Gegenpol konzipiert, als Zeugin, als Mitverantwortliche?
2: I'm always very attracted to like these generational gaps.
1: Mich faszinieren diese Kommunikationslücken zwischen den verschiedenen Generationen. Wir reden unterschiedlich und ich wollte die Kommunikation zu einem wichtigen Bestandteil des Films machen. Aber ich wollte auch zeigen, dass diese junge Ärztin noch mit ihrer eigenen Menschlichkeit verbunden ist, aber auch sehr schnell lernt, dass das nicht gut ist. Sie ist also, wie Sie sagen, gewissermaßen ein Gegenpol zur Protagonistin. Aber ich glaube auch, dass sie zeigt, dass es einen Mittelweg gibt. Man kann gegenüber dem Patienten professionell sein und unter den Kollegen ein Mensch. Diese beiden Bereiche können nebeneinander existieren.
2: That these two, I don't know, domains, they can exist side by side.
0: Die Krankenhausumgebung im Film wirkt fast wie eine eigene Figur. Was waren Ihre wichtigsten visuellen Entscheidungen, um dieses Krankenhaus als ein System unter Druck darzustellen?
2: Like to me, there's been made so many like TV shows that take place at hospitals that it's almost a genre in itself.
1: Es gibt so viele Krankenhausserien. Das ist schon ein eigenes Genre. Aber für mich entspricht die typische Art, ein Krankenhaus darzustellen, nicht der Realität. Krankenhäuser sind für mich voller Emotionen und sie sind auch sehr existenzialistische Orte, denn hier begegnen wir Leben und Tod. Für mich sind es also nicht diese sterilen, weißen oder blauen Orte. Ich wollte die Emotionen in die Wände einfließen lassen. Und glücklicherweise gibt es in Dänemark ein Krankenhaus, das von dem dänischen Künstler Poul Gernes entworfen wurde. Und es war das einzige Krankenhaus, das sich bei uns meldete und sagte, ihr könnt euren Film hier drehen. Es war also ein glücklicher Zufall, dass ein solches Krankenhaus existierte.
0: Sie mussten diese Umgebung also nicht selbst erschaffen. Wie hat das die Atmosphäre bei den Dreharbeiten verändert?
1: Wir haben in diesem echten Krankenhaus gedreht, denn zufällig war der 12. Stock leer, weil er renoviert werden sollte. Um die Renovierung zu finanzieren, hat das Krankenhaus die Etage ein Jahr lang an Filmproduktionen vermietet. Das war glücklicherweise genau das Jahr, in dem wir drehen wollten. Wir sind also jeden Morgen zur Arbeit gegangen, zusammen mit dem medizinischen Personal. Und mir kam es so vor, als ob all diese Gefühle fast durch die Wände zu uns hindurchdrangen.
0: Zinini Elkington, die Regisseurin des Films Nachbeben, der kommt am Donnerstag ins Kino. Filme, die auf wahren Begebenheiten beruhen, darum geht's in der kommenden Stunde hier in Vollbild.

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1: Uhr, die Nachrichten. Bundesverteidigungsminister Pistorius bemüht sich nach dem angekündigten Abzug von 5000 US-Soldaten aus Deutschland um Deeskalation. Die Präsenz amerikanischer Soldaten in Europa und besonders in Deutschland sei in unserem Interesse und im Interesse der USA, sagte der SPD-Politiker in Berlin. Zugleich machte er deutlich, dass die Entscheidung nicht unerwartet komme. Klar sei, dass die NATO europäischer werden müsse, um transatlantisch bleiben zu können, betonte Pistorius. Ähnlich äußerte sich der CDU-Politiker Hart im Deutschlandfunk. Der außenpolitische Sprecher der Unionsfraktion kritisierte aber, US-Präsident Trump unterminiere damit ein Stück weit das gemeinsame Abschreckungsnarrativ, dass man als NATO-Partner in Europa zusammenstehe. Aktuell sind rund 86.000 US-Soldaten in Europa stationiert, davon rund 39.000 in Deutschland. Der Stopp der Gaza-Hilfsflotte im Mittelmeer durch Israel führt zu weiteren diplomatischen Verstimmungen. Spaniens Außenminister Alvarez forderte die sofortige Freilassung eines spanischen Aktivisten, der an Bord eines der festgesetzten Schiffe war und von israelischen Einsatzkräften festgenommen wurde. Alvarez erklärte, es handle sich um eine rechtswidrige Festnahme in internationalen Gewässern. Israel wirft dem palästinensisch-spanischen Aktivisten vor, in Verbindung zu Terrororganisationen zu stehen. Er sowie ein weiterer Aktivist aus Brasilien sollen, nach Angaben des israelischen Außenministeriums, verhört werden. Die israelische Marine hatte in der Nacht zum Donnerstag 21 Schiffe der sogenannten Global Sumud-Flotte abgefangen und nach eigenen Angaben 175 Menschen festgenommen. Bundesfinanzminister Klingbeil will in den kommenden Wochen sein Konzept für die geplante Einkommensteuerreform vorlegen. Das kündigte der SPD-Vorsitzende in der Süddeutschen Zeitung an. Vorgesehen sei eine deutliche Entlastung kleiner und mittlerer Einkommen. Dazu müssten Spitzenverdiener mit sechsstelligen Gehältern ihren Beitrag leisten. Auch Kanzleramtschef Frey betonte, Ziel sei eine echte Entlastung möglichst vieler Steuerzahler. Der CDU-Politiker führte jedoch in der Neuen Osnabrücker Zeitung aus, er halte es für nicht zielführend, die Reform vollkommen aufkommensneutral und als reine Umverteilung zu gestalten. Die schwarz-rote Koalition will zum 1. Januar 2027 eine Steuerreform umsetzen. Ende März hatte Klingbeil erklärt, Ziel sei es, 95% der Beschäftigten mit einigen 100 Euro pro Jahr zu entlasten. Die Gegenfinanzierung ist zwischen Union und SPD umstritten. In Rheinland-Pfalz haben SPD und CDU jeweils mit großer Mehrheit den Koalitionsvertrag angenommen. Bei der CDU verlief die Abstimmung ohne Gegenstimmen. Bei der SPD stimmten 288 von 298 Delegierten dafür. Der Koalitionsvertrag soll in den nächsten Wochen offiziell unterzeichnet werden. Der neue rheinland-pfälzische Landtag kommt am 18. Mai zu seiner konstituierenden Sitzung zusammen. Bei der Landtagswahl war die CDU mit 31% erstmals seit 35 Jahren wieder stärkste Kraft im Land geworden. Die SPD kam auf knapp 26%. Die SPD-Landesvorsitzende Betzing-Lichtentäler kündigte eine umfassende parteiinterne Aufarbeitung an. In mehreren europäischen Ländern kämpfen Einsatzkräfte gegen Waldbrände. In den Niederlanden wurden auf Truppenübungsplätzen nahe Oorschot im Süden und Weert im Südosten des Landes rund 135 Hektar Vegetation durch die Flammen zerstört. Der nationale Koordinator für Waldbrandkontrolle KOK warnte vor einer Überforderung der Einsatzkräfte. Unterstützung erhielten die Feuerwehrleute aus Belgien, Deutschland und Frankreich. Die italienischen Behörden melden, dass mindestens 7 Quadratkilometer Wald bei einem Brand in der Toskana zerstört worden seien. Zwischenzeitlich mussten etwa 3.500 Menschen in Sicherheit gebracht werden. Ein Großteil der Evakuierten konnte aber bereits wieder in die Häuser zurückkehren. In Deutschland war gestern ein Waldbrand auf einem ehemaligen Truppenübungsplatz im brandenburgischen Jüterbock ausgebrochen. Im Landkreis Altenkirchen im nördlichen Rheinland-Pfalz sind rund 350 Einsatzkräfte in unwegsamem Gelände weiter mit dem Löschen von Glutnestern beschäftigt. Das Wetter. Zunächst verbreitet sonnig und trocken, später zunehmend bewölkt und Schauer oder teils kräftige Gewitter. 25 bis 29 Grad. Morgen wechselnd bewölkt, von der Lausitz bis nach Bayern noch länger sonnig. Höchstwerte 19 bis 29 Grad. Das waren die Nachrichten.
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2: Guten Tag. Immer wieder fangen Filme mit dem Vermerk an, inspiriert von wahren Begebenheiten. Das gibt es seit den Anfängen des Kinos, aber gerade in den letzten Jahren gibt es einen Boom, dieses Based on a True Story. Warum das so ist und wie Filme sich um Authentizität bemühen oder Wahrheit konstruieren, darum geht es in dieser Stunde von Vollbild. Und wir beginnen gleich mit einem aktuellen Film, der am Donnerstag ins Kino kommt, Nürnberg von James Vanderbilt. Los geht's mit dieser australisch-niederländischen Koproduktion Grants Paris und Benny Sings mit Fuzzy Feeling.

0: Nach einer wahren Begebenheit, based on a true story, das ist ein Satz, den wir am Anfang von Filmen häufig lesen und in den letzten Jahren besonders häufig, denn wahre Geschichten, Geschichten, die schon bekannt sind, etwa als Buch veröffentlicht und im besten Fall auch ein Bestseller, sind beliebt bei ProduzentInnen. In den letzten Monaten gab es viele Beispiele dafür im Kino, von Der Magier im Kreml über den Aufstieg Wladimir Putins aus Sicht eines Beraters, basierend auf einem Bestsellerroman, bis hin zum aktuellen Biopic über Michael Jackson, das derzeit sämtliche Rekorde bricht, trotz schlechter Kritiken und dem Ausklammern der Missbrauchsvorwürfe. Wir wollen diesen Trend im Kino, dieses Based on a True Story, hier in Vollbild aus verschiedenen Perspektiven beleuchten. Und wir beginnen mit einem weiteren aktuellen Film. Am Donnerstag kommt Nürnberg ins Kino. Ein Film über die Nürnberger Prozesse. Die haben vor gut 80 Jahren versucht, 24 Hauptkriegsverbrecher des NS-Regimes für ihre Verbrechen zur Verantwortung zu ziehen.
1: Sie befinden sich in einem geheimen Militärgefängnis. Es beherbergt das, was vom Nazi-Oberkommando übrig ist.
2: Sir, ich bin ein guter Psychiater, aber das hier übersteigt möglicherweise meine Kompetenz.
0: Regisseur James Vanderbilt inszeniert die Nürnberger Prozesse in seinem neuen Film nicht als großes Gerichtsdrama, sondern vor allem als psychologisches Duell zwischen Hermann Göring und dem amerikanischen Militärpsychiater Douglas Kelly. Grundlage für den Spielfilm ist das Sachbuch The Nazi and the Psychiatrist von Jack L. High, das Kellys Begegnung mit Göring dokumentiert hat. Wie viel neue Erkenntnisse der Film über die Prozesse zutage fördert und wie hier Hollywood abermals Geschichte schreibt, darüber spreche ich mit meinem Vollbildkollegen Patrick Wilinski. Patrick, es ist nicht das erste Mal, dass sich das Kino mit den Nürnberger Prozessen beschäftigt. Was ist Nürnberg für ein Film? Ein Gerichtsdrama, Psychodrama oder klassisches Historienepos?
3: Naja, der Film beginnt schon wie so ein klassischer Hollywood-Geschichtsfilm über das Ende des Zweiten Weltkrieges. Das merkt man schon an den blassen Farben, an diesen historisch akkuraten Kostümen. Schon die ersten Bilder, die riechen förmlich nach 1945. Also wir hören das Fauchen eines Motors, sehen schlammige Stiefel von müden GIs, die von erschöpften Flüchtlingen überholt werden. Der Krieg ist zu Ende und dann hält auf der Straße mitten da ein Riesen-Mercedes und heraus tritt Hermann Göring, fleischig, fett, wie so ein schwerer Pfau, und er ergibt sich den GIs, kommt dann ins Gefängnis, dann sehen wir, wie die Nürnberger Prozesse vorbereitet werden, und währenddessen lernen wir den zweiten Helden des Films kennen, Douglas Kelly, den Militärpsychiater, der den Befehl bekommt, im Vorfeld der Nürnberger Prozesse lange, ausführliche Interviews mit den Nazis zu führen, und vor allem Hermann Göring fasziniert ihn, diese Arroganz, auch seine Intelligenz. Und wie du schon gesagt hast, das ist jetzt nicht eine klassische Rekonstruktion, es ist ein Kammerspiel, ein Film, in dem die wichtigsten Szenen in engen Räumen stattfinden, im Gefängnis, im Verhörzimmer. Und Göring ist immer so der charmante, narzisstische, aber das Monster, und der Psychiater eben der neugierige Seelenforscher. Und damit ist der Film zwar sehr nah am Sachbuch, hat auch die Dramaturgie übernommen, denn das Sachbuch ist aufgebaut wie so eine klassische True-Crime-Geschichte. Vanderbilt mischt richtiges Archivmaterial mit fiktiven Dialogen, arbeitet sehr stark mit Thriller-Musik, und man spürt, wie sehr zum einen historisches Lehrstück sein möchte, zu sagen, so war das damals. Zum anderen ergibt er sich so der klassischen Hollywood-Spannung. Und am Ende ist das halt wie so ein Western-Duell aufgebaut, nicht wahr? Es ist nur die beiden letztendlich im Zimmer. Und die Frage, sind die Nationalsozialisten eine Anomalie der Geschichte oder doch nur eine Folge von gesellschaftspolitischer Radikalisierung?
0: Und funktioniert dieses Duell zwischen Göring und dem Psychiater, zwischen Russell Crowe und Rami Malek, sind die in ihren Rollen auf Augenhöhe?
3: Naja, das ist wie so vieles in dem Film zwiespältig. Dann merkt man, wie sehr die Komplexität eines Sachbuches eben nicht in die klassische Hollywood-Dramaturgie passt. Denn der Film irritiert so häufig. Allein schon, dass hier alles englische Schauspieler sind, die auch die Nazis spielen. Also man fragt sich auch, ob das heute überhaupt noch nötig ist. Aber Russell Crowe, der spricht im Original sogar Deutsch. Sogar ziemlich gut, wie ich fand, bis er dann einfach ins gute Englisch wechselt. Das sind so Momente, wo man merkt, okay, man schielt auf ein großes Publikum. Ich habe mich aber schon manchmal gefragt, meint ihr das wirklich ernst? Weil mit der Zeit wird klar, dass dieser Russell Crowe eben nicht den klassischen Hermann Göring spielt, den wir aus Geschichtsbüchern kennen. Er hat so schlecht getöntes Haar. Er wirkt so übertrieben gebräunt, wie so ein übertriebener Reality-Star. Also ich hatte das Gefühl, ich sehe hier nicht Crow, der diesen Göring spielt, sondern mehr so eine Parodie. Eher wirklich wie ein Donald Trump heute, also so ein Typus Machtmensch, den wir aus unserer heutigen Zeit kennen, aus der Politik. Und so viel wie der Film investiert in die Verfälschung von Göring, so wenig Zeit investiert er leider meiner Meinung nach in Rami Malek, der den Seelenklempner spielt. Er hört zwar zu, er notiert, er ringt mit seiner moralischen Ambivalenz, aber leider gehört ihm nicht diese Tiefe, die dieser Film da bräuchte, um mit Crow mitzuhalten. Dadurch kippt das auch, dieses Duell, ne, in Richtung Göring. Göring ist dann immer der, der irgendwie einen Schritt voraus ist. Wir sind quasi an der Seite des Täters. Das Charisma, dem wir hier verfallen, dem wird nichts entgegengesetzt. Das ist moralisch problematisch. Und dann dachte ich mir, vielleicht ist das ja auch ein Film, der zeigt, wie hilflos wir heute sind gegenüber von Putin und Trump. Auch ihr Charisma, auch ihr Auftreten zwingt ja letztendlich alle in die Knie.
0: Also das heißt, der Film will nicht nur zurückblicken, sondern auch was übers Heute sagen.
3: Ja, also auf eine sehr eigenartige Weise, würde ich sagen, schlägt er diese Brücke zu heute. Er hat die Geschichte sehr stark umgestellt, verdichtet. Das darf man ja auch im Kino. Es gibt da eine, wie ich finde, sehr wichtige Szene mit dem Dolmetscher Howie Triest, der selber jüdischer Flüchtling ist und der zu Kelly einmal sagt, der Holocaust passierte hier in Deutschland, weil die Menschen es hier geschehen ließen. Und das ist so das Manifest des Films. Also Göring und die Nazis werden eben nicht so als abgeschlossenes Kapitel der Geschichte erzählt, sondern als Warnsignal. Ja, der Film versteht, das war Populismus, der charmant daherkam. Und der echte Douglas Kelly, und das erzählt der Film eigentlich nur in der Coda am Ende, der ist nach Amerika zurückgekehrt und hat mit seinen Erkenntnissen permanent eine Mauer der Ablehnung getroffen. Er hat nämlich gesagt, die Nazis waren keine gestörten Einzeltäter. Sie sind entstanden aus Hass und Gewalt aus einer demokratischen Gesellschaft heraus. Und das könnte überall passieren, in den USA. Da bricht der Film leider ab, weil in dem Moment erfahren wir, dass er relativ schnell alkoholkrank Selbstmord begangen hat, der reale Douglas Kelly. Aber ich dachte mir, dass der Film hier versucht, die Gegenwart so stark reinzunehmen, dass Göring wirklich fast gleichgesetzt werden kann mit einem Donald Trump. Das ist schon unverschämt, aber das ist dann doch eine Unverschämtheit, die sich dieser Film erlaubt. Und daher, finde ich, erzählt er wahrscheinlich wirklich mehr über heute als über die realen Nürnberger Prozesse.
0: Also ein Film, der sehr stark auch aufs Heute guckt, wenn man jetzt auf die Nürnberger Prozesse in der Filmgeschichte schaut. Wie wurden die dargestellt und was sagt es über unsere Zeit aus?
3: Ja, also die Nürnberger Prozesse sind im Kino eigentlich nie Filme über das reale Nürnberg damals, also außer wenn wir die Dokumentarfilme mal rausklammern. Die Filme erzählen eigentlich immer über die Zeit, in der sie entstehen. Also nehmen wir Judgment at Nürnberg von 1961, vielleicht der bekannteste Film. Der entsteht ja in einer Phase, wo Westdeutschland auch wieder Partner im Westen findet. Ja, der Kalte Krieg überlagert alles. Viele fragen sich, woher kommen denn diese Eliten in diesem Westdeutschland? Vor allem die Amerikaner. Und der Regisseur Kramer sagt einfach, Moment mal, so schnell können wir Westdeutschland vielleicht gar nicht aufnehmen. Es gibt da vielleicht noch Kontinuitäten. Also es ist ein Film, der schon über Mitläufertum, über Verdrängung, über bequeme Ausreden nachgedacht hat. Damals 1961, als Kennedy im Amt war, dann in Amerika noch mal ganz andere Bedeutung hatten. Dann gab es die Miniserie Nürnberg von 2000. Die war dann wieder in einer Zeit, wo wir nach Bosnien, nach Ruanda uns gefragt haben, internationale Straftribunale, wirkt das überhaupt? Gibt es eine globale Rechtsordnung? Das war eine Serie, die wirklich ganz stark gefragt hat, kann die Weltgemeinschaft Massenverbrechen juristisch fassen? Und jetzt, naja, Nürnberg, wie ich schon erwähnt habe, von Vanderbilt, ihn interessiert der Täter als Performer, würde ich es formulieren. Göring als Narzisst, als Populist mit Charme. Und das ist natürlich die heutige Angst, die sich da widerspiegelt. Also das autoritäre Denken nicht in alten Uniformen kommt, sondern als Show, als Pose, als Medienfigur. Und das fasst dieser neue Film, finde ich, ziemlich intelligent.
0: Patrick Wilinski über das Kino und die Nürnberger Prozesse und den aktuellen Film Nürnberg von James Vanderbilt. Der kommt am Donnerstag ins Kino. Ein Film, der in den Trend passt, Filme zu produzieren, die auf wahren Begebenheiten basieren und oder auf einer Sachbuchvorlage, wie hier das Buch The Nazi and the Psychiatrist von Jack L. Hay. Wir sprechen gleich weiter über dieses Phänomen, denn es ist ein Buch herausgekommen, das sich genau damit beschäftigt. Based on a True Story.

0: Based on a true story. Dieser Satz gehört zu den wirkungsmächtigsten Versprechen des Kinos. Er steht für Authentizität, für Nähe zur Wirklichkeit und wird oft gerade dann eigentlich interessant, wenn Filme beginnen, sich von den realen Ereignissen zu entfernen. Der Journalist und Herausgeber Wolfgang Wissler hat sich in dem Band Based on a True Story Filme nach wahren Begebenheiten und die Wahrheit dahinter genau damit beschäftigt. Gemeinsam mit anderen AutorInnen analysiert er Filme von Klassikern bis zu aktuellen Produktionen und fragt, wo endet die historische Vorlage und wo beginnt die Dramaturgie? Denn das zeigt sich immer wieder, das Leben liefert zwar die Stoffe, aber es hält sich nicht an die Regeln des Erzählens. Figuren werden zugespitzt, Ereignisse verdichtet, Perspektiven verschoben und manchmal auch ganze Wahrheiten neu erfunden. Was also passiert, wenn Wirklichkeit auf Kino trifft? Darüber spreche ich mit Wolfgang Wissler. Guten Tag.
1: Guten Tag, Frau Burg.
0: Herr Wissler, Sie erzählen im Vorwort von Ihrer Begegnung mit dem Extrembergsteiger und Autor Heinrich Harrer, dessen Leben im Film Sieben Jahre in Tibet von Jean-Jacques Annaud 1997 verfilmt wurde. Und wenn es um die Frage geht, wie genau der Film sich an die, in Anführungszeichen, Wahrheit gehalten hat, zitieren Sie Harrer mit dem Satz, das ist Hollywood, da muss es eine Entwicklung geben. Also das heißt, wenn jetzt selbst jemand wie Harrer, bei dem es um die eigene Geschichte geht, diese Fiktion, diese Konstruktion akzeptiert, ist diese erzählerische Zuspitzung vielleicht notwendiger Bestandteil des Kinos oder schon der Punkt, an dem Wahrheit systematisch umgebaut wird?
1: Also ich würde sagen, Zweiteres. Es wird sicher in jedem Film, den wir unter die Lupe genommen haben für unser Buch, wurde auf irgendeine Weise umgebaut. Wahrscheinlich geht es gar nicht anders. Und um nochmal zurückzukommen auf Heinrich Harrer, das hat mich einfach fasziniert, wie er da saß in einer Seelenruhe. Es war im Winter in Kärnten in Österreich. Wie er in einer Seelenruhe erzählt hat, wie er toll er den Film findet, wie toll es ist, dass die Anliegen der Tibeter groß zur Sprache kommen und wie zauberhaft Brad Pitt in der Rolle wäre, also in der Heinrich Harrer Rolle. Und ich dachte, sitzt er hier wirklich mit Heinrich Harrer und der erzählt ja jetzt alles, was an dem Film nicht stimmt, dass es die Liebesgeschichte nicht gegeben hat. Und dann dachte ich irgendwann, ja, Herr Harrer, aber in dem Film kommen Sie ja nun wirklich nicht immer gut weg. Ich denke an die Szene auf der Flucht mit ihrem Partner Peter Aufschneider, den sie zwingen, eine Uhr zu verkaufen, obwohl sie drei im Rucksack haben. Da kommen sie also egozentrisch, egoistisch, arrogant rüber. Und dann kam eben dieser Satz, das ist Hollywood, da muss es eine Entwicklung geben. Das hat mich damals angefixt für das Thema. Und seitdem beschäftigt mich das immer mal wieder, zu sehen, was ist denn nun die wahre Geschichte und was hat Hollywood oder wer auch immer aus dem Thema gemacht.
0: Das Leben, schreiben Sie, liefert zwar die besten Geschichten, aber hält sich eben nicht immer an dramaturgische Regeln. Das heißt, was genau fehlt denn der Realität aus Sicht des Films? Was muss man machen? Warum funktioniert er nicht oft nicht eins zu eins auf der Leinwand?
1: Ja, also da gibt es sicher viele Beispiele. Zum Beispiel braucht natürlich jeder Film in irgendeiner Weise eine Heldin, einen Helden oder zumindest eine positive Figur. Und wenn es die nicht gibt, ich nehme zum Beispiel den Film Eden über die Galapagos-Affäre 1934, da gibt es eigentlich keine sympathische Figur. Und im Prinzip sind alle, die diese Geschichte dieser Aussiedler auf der Galapagos-Insel Floriana überlebt haben, in irgendeiner Weise verdächtig, mordverdächtig, totschlagverdächtig, wie auch immer. Der Fall ist nicht geklärt. Trotzdem muss man ganz klar sagen, es gibt keine sympathische Figur. Und trotzdem musste sich in dem Fall Ron Howard, unser Drehbuchautor, bemühen, zumindest die Frau Widmer aus der Schusslinie zu nehmen. Und das haben sie zum Beispiel in dem Fall gemacht, indem sie einfach eine Zeugenaussage kommt von jemand anderem als im Original war es Frau Widmer, die diese Aussage gemacht hat. Im Film ist es jemand anderes, der eh schon verdächtig ist. Und auf diese Art und Weise ist die Frau Widmer reingewaschen, kann man sagen. Man kann sagen, es ist die Figur im Film, mit der man sich identifizieren kann, wo das Publikum auch sagt, na gut, wenigstens ein anständiger Mensch in der Geschichte.
0: Genau, also moralisch müssen die Figuren eindeutiger sein als in den Quellen. Viele Filme, die auf wahren Begebenheiten beruhen, arbeiten auch mit Leerstellen, also mit dem, was nicht überliefert ist. Ist das dann der Raum, in dem Fiktion entsteht? Und wie legitim ist es, wenn es doch aber um wahre Begebenheiten geht?
1: Ich halte es schon für legitim. Es gibt vieles, wo man natürlich fiktiv eingreift. Ich denke jetzt an Bohemian Rhapsody, als Freddie Mercury seinen Bandkollegen vor dem Auftritt der Band Queen beim Live Aid Konzert sagt, dass er an AIDS erkrankt sei. Das ist zum Beispiel eine Situation, die es nicht gegeben hat. Freddie Mercury hat es nicht gesagt. Aber es ist natürlich in dem Film notwendig, um die Spannung zu erhöhen für den Höhepunkt des Films, nämlich das Konzert im Wembley Stadium, dieser fantastische, sagenhafte Auftritt.
0: Ja, also weil Sie gerade bei Bohemian Rhapsody sind, es gibt ja viele dieser Biopics. Wir haben letzte Woche in der Sendung auch über Michael gesprochen, neues Biopic, was gerade angelaufen ist, wo es ja vorher sehr, sehr viel Kritik daran gab, weil die Vorwürfe des sexuellen Missbrauchs von Michael Jackson komplett ausgeblendet werden und man sich ja auch fragt, die ProduzentInnen, die dahinter stehen, welches Interesse haben die daran, dass genau das eben ausgelassen wird. Aber die Frage ist ja, die Leute gehen ins Kino, der Film bricht schon alle Rekorde. Warum scheint genau diese Auslassung, diese teilweise Verzerrung, warum scheint es viele Zuschauerinnen und Zuschauer kaum zu stören?
1: Ja, das ist eine gute Frage. Das weiß ich auch nicht so richtig. Also in dem Fall die Bereitschaft zur Bewunderung eines Musikstars oder eines Helden doch größer als die moralischen Bedenken. Gerade bei Michael Jackson sicher ein sehr bedenklicher Fall. Also offenbar ist da das, ja, das Unterhaltungsbedürfnis und das Bedürfnis der Bewunderung doch größer.
0: Da geht es jetzt um Popstars. Sie beleuchten auch einen Film wie Oppenheimer, wo es ja um eine historisch sehr gut dokumentierte Figur geht, deren Handeln aber politisch, wissenschaftlich, moralisch extrem komplex ist. Viele Filme lösen sie es, indem sie Konflikte sehr stark personalisieren. Wird Geschichte aus Ihrer Sicht dadurch zugänglicher oder verschiebt sich der Blick dann dadurch zu sehr auf individuelle Dramen und weg von den strukturellen Zusammenhängen?
1: Also es kommt natürlich ganz auf den Film an. Ich würde sagen, bei Oppenheimer ist es in Ordnung, weil die ganzen Probleme, die ganzen moralischen Bedenken, die ganzen großen Fragen, die damit zusammenhängen, wirklich auch sehr gut dargestellt werden, weil der Film auch sehr gut recherchiert ist. Wobei es auch da sicher Szenen gibt, wo Christopher Nolan das Bild des amerikanischen Helden auch gegen die Faktenlage verteidigt. Aber es ist generell ein sehr gut recherchierter Film, ein sehr vielfältiger Film, wo nun wirklich dargestellt wird, um was es geht. Das moralische Dilemma auch ganz klar herausgearbeitet wird. In dem Fall würde ich sagen, ist es in Ordnung bei Oppenheimer. Es gibt andere Filme, da haben Sie natürlich recht, da ist es mir zu sehr an der Person, da ist es sicher bedenklich.
0: Welche zum Beispiel? Fällt Ihnen da was ein?
1: Ja, im Prinzip auch schon an Schindlers Liste zum Beispiel. Also jetzt einen Deutschen zum Helden der Geschichte zu machen, ist natürlich schwierig. Kann ich sehr gut verstehen, dass es dagegen Bedenken gab, obwohl ich es für einen guten, wichtigen Film halte. Aber ich denke, da ist es schon sehr an der Person entlang, an der Entwicklung, an dieser Heldengeschichte, dieses anfänglichen Kollaborateurs, der sich dann vollkommen wandelt. Also da sehe ich es ein bisschen schwierig an zum Beispiel.
0: Gerade bei Schindlers Liste geht es ja eben um komplexe Themen. Es geht um den Holocaust, es geht um unser kollektives Gedächtnis. Und die Frage ist ja, inwiefern Filme auch prägen, wie wir historische Ereignisse erinnern. Also inwieweit wird Kino zu einer Art Geschichtsschreiber? Und wenn ja, wie subjektiv ist diese Geschichtsschreibung?
1: Also wird es natürlich im Fall Schindlers Liste ganz klar. Wenn es um KZ-Lagersituation geht, wird man das Bild aus Schindlers Liste haben. Man wird die Baracken sehen natürlich, das ist klar. Das prägt sich ein, das sind Bilder, die bleiben werden und die das Geschichtsbild prägen. Ob das gut ist, ob das schlecht ist, ich würde sagen, im Fall Schindlers Liste sind es sehr, sehr eindringliche Szenen, die man kaum aushalten kann zum Teil. Insofern sicher in dem Fall berechtigt, in anderen Fällen nicht unbedingt. Ich habe kürzlich einen Film gesehen über Vlad Tepes, einen rumänischen, das ist ein grauenvolles Geschichtsbild. Es ist vollkommen falsch, was da gezeigt wird und vollkommen von der Propaganda gefüttert. Das geht nicht.
0: Einige Beiträge im Buch, also etwa zum Olympia-Attentat 72, zeigen, dass Filme sich bewusst auch auf eine bestimmte Perspektive beschränken. Zum Beispiel die der Medien in September 5. Ist das für Sie eine ehrlichere Form des Erzählens, weil der Film dann auch die eigene Begrenzung mit offenlegt?
1: Also gerade September 5 ist ein sehr schönes Beispiel dafür, dass er wirklich ja auch nicht vorgibt, das große Ganze zu erfassen, sondern eben wirklich ganz klar sagt, es geht hier um die Entscheidung dieses Sportreporter-Teams, das plötzlich über einen Terroranschlag berichten muss. Und das im kleinsten Raum ausdiskutiert wird, in diesem kleinen Studio, finde ich wesentlich ehrlicher, ja.
0: Sie ergründen ja Filme aus der ganzen Filmgeschichte, schreiben auch im Vorwort, dass Sie gerade jetzt auch welche aus jüngerer Geschichte noch mehr beleuchten wollen. Ist Ihnen denn auch aufgefallen, dass dieser Trend zu Filmen, die auf wahren Begebenheiten beruhen, dass es da deutlich einen Boom gibt?
1: Ja, absolut. Also inzwischen kommt es mir so vor, gefühlt in jedem zweiten Film, den ich sehe, steht irgendwo drunter based on a true story oder beruht auf einer wahren Begebenheit. Und es ist mir auch erklärlich, weil natürlich, wenn man einen Tatort-Krimi guckt zum Beispiel oder einen Thriller im Kino, denkt man, ja gut, es ist halt Film, ist halt ausgedacht. Aber wenn man sich dann vorstellt, es ist wirklich jemandem passiert, ja, das ist eine ganz andere Wirkungskraft. Ich bin mir auch sicher, oder das ist ja klar, dass in vielen Filmen dieses Label quasi nicht ganz korrekt ist. Ne? Das ist auch eine sehr gute Art der Werbung ist für einen Film. Ne? Aber grundsätzlich denke ich, wenn man den Leuten sagt, hör mal, das ist eine wahre Geschichte, steigen die ganz anders ein.
0: Wir werden diesen Boom dieser Based on a True Story Filme auch gleich nochmal genauer beleuchten. Aber zum Schluss an Sie die Frage, wenn heute Based on a True Story eingeblendet wird, sollten wir das als Einladung verstehen oder als Warnhinweis?
1: Ja, eher schon mal als Warnhinweis. Also auf jeden Fall als Warnhinweis, vorsichtig zu sein, was mir jetzt da präsentiert wird. Ist es denn nun wirklich die wahre Geschichte oder ist 50% erfunden oder sind 80% erfunden? Also man sollte sich da nicht vollkommen mit reinziehen lassen. Es gibt ja auch in unserem Buch viele Beispiele für Dinge, die schlicht und ergreifend nicht stimmen. Also Beethovens Liebegeschichte zu seiner Schwägerin hat es so sicher nicht gegeben. Oder zum Beispiel Mal drei auf der Bounty, diese große Liebe zwischen Fletcher Christian und der Tochter des Häuptlings ist auch eine reine Erfindung. Und von Pocahontas ganz zu schweigen. Und Based on a True Story ist dann wirklich ganz, ganz klein zu schreiben.
0: Der Band, über den wir gesprochen haben, heißt Based on a True Story, Filme nach wahren Begebenheiten und die Wahrheit dahinter. Er ist im Schüren Verlag erschienen, 168 Seiten, kosten 20 Euro. Und ich habe darüber gesprochen mit dem Herausgeber, mit Wolfgang Wissler. Vielen Dank, Herr Wissler.
1: Herzlichen Dank, war mir eine Freude.

0: Ein leicht wehmütiger Indie-Song aus Österreich, Grey Shadow mit Empire. Wir sprechen hier in Vollbild über den Boom der Filme und Serien, die auf wahren Begebenheiten beruhen. Dieser Trend hat in der Film- und Fernsehbranche zugenommen. Die Krise der deutschen Filmwirtschaft hat es befeuert. DrehbuchautorInnen beklagen, dass originäre, neue Stoffe kaum noch umzusetzen sind. Alle Produktionen setzen auf bekannte Stoffe. Christian Berndt über die Kreativkrise in der deutschen Filmwelt.
1: Das Maxton Hall College ist nicht einfach eine Schule. Es ist eine der Schulen. James Beaufort verkörpert alles, was an der Welt der Reichen nicht stimmt. Überdimensioniertes Privileg, Arroganz und Ignoranz.
2: Ruby stammt aus kleinen Verhältnissen und ist dank eines Stipendiums auf dem Elite-College Maxton Hall. Zunächst hasst sie den reichen Schnösel James Beaufort, aber dann funkt es zwischen beiden und das Aschenputtel findet seinen Prinzen. So simpel wie es klingt, ist die Streaming-Serie Maxton Hall auch gestrickt, aber sie erlebte 2024 den bis dahin besten Start einer nicht-amerikanischen Serie auf Prime Video.
3: Maxton Hall ist ein sehr berühmtes und sehr, sehr erfolgreiches Beispiel einer Verfilmung von einer Young Adult Buchreihe. Und das kann tatsächlich sehr gut funktionieren, weil wir es hier ja wirklich mit einer Leserschaft zu tun haben, die sehr groß ist und die dementsprechend auch mit viel Aufmerksamkeit eine Verfilmung verfolgt.
2: Young Adult geht nicht nur auf den Buchmarkt, sondern auch beim Film und bei Serien durch die Decke, so der Dozent für Drehbuch an der Filmuniversität Babelsberg, Timo Gößler. Bestseller-Verfilmungen gab es im Film zwar schon immer, aber angesichts der wirtschaftlichen Krise der internationalen Filmwirtschaft sei es momentan schwieriger, neue und originäre Stoffe für Filme und Serien anzubieten.
3: Wenn es schwierig wird im Markt, wenn weniger produziert wird, dann gucken natürlich alle, was ist das geringste Risiko. Und dann ist es so, dass natürlich Vorlagen eine deutlich bessere Chance haben, einfach weil sie den Beweis schon angetreten haben, dass sie funktionieren. Zum Beispiel im Buchmarkt, weil sie da vielleicht ein Bestseller waren oder weil es als True Crime schon eine gewisse Aufmerksamkeit hatte. Und das macht es dann schwerer, originäre Stoffe unterzubringen.
2: Im Moment dominieren Bestseller und True Crime, ein Genre, das durch Podcasts zusätzlichen Aufwind bekommen hat. Der große Serienboom mit aufwendigen Produktionen wie Game of Thrones ist vorbei und für Experimente ist es auch keine gute Zeit, wie der Drehbuch- und Romanautor Orkun Ertener feststellt.
4: Ich habe zum Beispiel vor gar nicht so allzu langer Zeit eine sehr nette Absage von einem großen Streamer bekommen für ein Projekt, das wir jetzt auch verwirklichen an anderer Stelle, wo die Qualität sehr gelobt worden ist und des Stoffes, der vorliegenden Texte und so weiter und aus verschiedenen Gründen abgelehnt worden ist, die auch zum Teil nachvollziehbar waren. Aber der schöne Satz darunter war, es gibt ja auch keine IP.
2: Also keine bekannte Marke hinter dem Stoff. In den 2000er Jahren konnte Ertener noch Projekte wie die ZDF-Krimiserie KDD Kriminaldauerdienst realisieren, die von Kritikern für ihre wegweisende Erzählweise gelobt wurde. Die Süddeutsche Zeitung nannte sie 2010 die innovativste Fernsehserie der vergangenen Jahre. Bei seinem aktuellen Projekt erlebt Ertener, dass

0: viele sehr gute Autorinnen und Autoren auf den Markt drängen, weil sich die Ausbildungsmöglichkeiten in den letzten Jahren immer weiter verbessert hätten. Erthener hat 2018 Kontrakt 18 mitbegründet, die Initiative, die dem Drehbuch zu größerer Bedeutung bei Film- und Serienproduktionen verhelfen sollte.
1: Wir hatten früher die Situation, dass es Regiefassungen gab, das heißt, das Buch ist irgendwann abgegeben worden und der Regisseur hat eine Regiefassung gemacht. Das haben wir heute in der Regel nicht mehr. Es nennt sich Drehfassung und der Autor verantwortet das Drehbuch von Anfang bis zum Schluss. Dieser Stellenwert des Autors, der Autorin, ist in den letzten Jahren wirklich gewachsen.
0: Die Drehbucharbeit hat sich in den letzten Jahren auch immer weiter professionalisiert, so Erthener. Dazu hat das Modell des Writers Room mit beigetragen, meint Timo Gößler.
2: Im Lauf des Serienbooms haben sich massiv Writers Rooms als Entwicklungsmodell durchgesetzt. Das ist ein Arbeitsmodell, das aus den USA eben kommt. Das gemeinschaftliche Entwickeln von Serien macht einfach in einem Writers Room mit Abstand am meisten Sinn. Und viele, viele Menschen in der Branche haben das schon auch verstanden. Und gerade bei den jungen FilmemacherInnen, AutorInnen ist es so, dass da sehr, sehr viele sich eigentlich nur eine Arbeit im Writers Room vorstellen können bei einer Serie.
0: Innovative deutsche Serien wie zum Beispiel Schwarze Früchte von 2024 wurden im Writers Room geschrieben, sagt Gößler. In der momentanen Krise heißt es allerdings überall Kosten sparen und so scheinen auch die Writers Rooms reduziert zu werden. Die Krise kommt aus kreativer Perspektive genau zur falschen Zeit, da sind sich Gößler und Erthener einig. Denn jetzt könnten die Früchte der Drehbuchentwicklung aus den letzten Jahren voll zum Tragen kommen, aber gerade setzt man lieber auf Bewährtes.
3: Christian Berndt über den Boom von Filmen und Serien, die auf wahren Begebenheiten beruhen. Und auch ein weiterer Film kommt nächste Woche noch ins Kino, der auf einem Bestseller-Roman beruht, Love Me Tender. Ein Gespräch mit der Hauptdarstellerin gibt es gleich mit Vicky Krebs.

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1: Love Me Tender heißt ein Film, der ebenfalls auf einem Bestseller beruht, der autobiografisch geprägten Erzählung von Constance Debray. In der Verfilmung der französischen Regisseurin Anna Cazeneuve-Combet spielt Vicky Krieps die Anwältin Clémence. Clémence trennt sich von ihrem Mann und will zu sich finden. Dazu gehört auch, dass sie ihrem Interesse an Beziehungen mit Frauen nachgehen will.
2: Moi, j'ai des histoires avec des filles. Des histoires d'amour.
3: Moi, ce qui me fait plaisir, c'est que tu sois heureuse.
1: Was sich erst ganz entspannt anlässt, entwickelt sich schon bald zu einem Drama. Der Ex beantragt das alleinige Sorgerecht für den gemeinsamen Sohn, den 8-jährigen Paul. Love Me Tender kommt am Donnerstag ins Kino. Premiere hatte der Film im letzten Jahr bei den Filmfestspielen in Cannes. Dort auf einer etwas windigen Terrasse habe ich die luxemburgisch-deutsche Schauspielerin Vicky Krieps getroffen. Eine Schauspielerin, die seit ihrem internationalen Durchbruch in Der seidene Faden von Paul Thomas Anderson immer wieder in großartigen Filmen mitspielt, zum Beispiel auch als Kaiserin Elisabeth in Corsage. Diese Rolle in Love Me Tender wollte Vicky Krieps unbedingt spielen und sie hat mir eingangs erzählt, warum.
2: Also das hat mit dem Drehbuch zu tun und dann mit dem Buch. Das alles basiert auf einem Buch, das heißt Love Me Tender von Constance Debray. Und für mich eines der schlagfertigsten Bücher, die ich also in den letzten 10 Jahren gelesen habe. Also ich habe schon beim Drehbuchlesen eine gewisse Ehrlichkeit gespürt in der Sprache, die da wie so ein ätherisches Öl da aus diesem da so rausgedrungen ist. Eine Ehrlichkeit, die ich, glaube ich, immer suche mein Leben lang und die nicht viele Leute überhaupt den Mut haben zu leben und auch nicht den Mut haben auszusprechen. Und darüber geht der Film auch am Ende. Es ist eine Frau, die den Mut hat, aus ihrer Rolle, die man ihr gegeben hat, als Mensch und als Mutter und als Frau rauszutreten, in eine Rolle als Mensch, die sie gerne einnehmen möchte und für diese Freiheit einen Preis bezahlt.
1: Und man sieht sie ja sehr viel, wie sie dann versuchen, in diesem System, in das sie reinrutscht, nämlich das der Gerichte, das der Einrichtungen, um das Sorgerecht wiederzubekommen. Also wie sie mit diesem Druck umgehen muss, weil sie muss erstmal beweisen, dass sie nicht psychisch labil ist. Wie schwierig war es, eine Frau in diesen Stresssituationen zu spielen, eine Frau, die ja immer versucht, ruhig zu bleiben?
2: Ja, das war tatsächlich das Schwerste daran. Ich habe auch, glaube ich, 2 Monate gebraucht, um meinen Körper wieder so benutzen zu können wie vorher, weil dieser Schmerz, den sie in sich trägt und den sie ja nicht rauslassen kann. Sie darf ja nicht dagegen gehen, weil dann verliert sie jegliche Chance, das Kind überhaupt wiederzusehen. Und das ist wie so ein jahrelanger Kampf im Stillen, wie so ein Luftanhalten eigentlich. Witzigerweise ähnlich wie andere Filme von mir. Also Corsage habe ich auch immer so beschrieben. Hat sich auch so angefühlt, dieses Luftanhalten. Und ich glaube, dass viele Frauen über die letzten Jahrhunderte, Jahrzehnte, Jahrtausende diese Luft anhalten mussten und oft den Schmerz spüren mussten, was passiert, wenn man sich traut, den Mund aufzumachen oder halt da rauszutreten, was von einem verlangt wird.
1: Corsage von Marie Kreuzer, genau, wo Sie Kaiserin Elisabeth gespielt haben. Als Schauspielerin beschäftigen Sie sich ja professionell viel mit anderen Lebenswelten. War es in diesem Fall hilfreich oder vielleicht extra schwierig, selber Mutter zu sein, also selber Erfahrungen zu haben?
2: Also beides. Das ist natürlich, warum mich dieser Text berührt hat und warum die Härte, von der die Leute sprechen, die da drin sei, ich nicht so gespürt habe. Also ich habe diese Frau und auch das Buch eher so gelesen, dass es alles für mich sehr logische Reaktionen waren auf etwas. Wie sie am Ende, da lässt sie los. Also sie lässt ihr Kind eigentlich los, aber lässt ja eigentlich damit den Kampf los. Und das heißt, ich konnte den Film überhaupt nur so gut verstehen, weil ich selber das erlebt habe. Dass ich gemerkt habe, als ich Mutter wurde, wurde mir gesagt, so, jetzt musst du die Rolle der Schauspielerin verlassen und die Rolle der Mutter annehmen. Und das wollte ich nicht. Und es war auch so, dass ich oft viel Kritik erfahren habe, sei es von dem Vater, sei es von den Menschen drumherum, die Lehrer in der Schule, die das kritisiert haben. Und das ist genau der Punkt auch in dem Buch. Nicht nur, dass ich arbeite oder sage, ich möchte eine Karriere machen, gleichzeitig, indem ich Mutter bin, sondern auch noch Kunst. Also noch nicht mal etwas, wo ich viel Geld mit verdiene und wo ich sagen kann, ich verdiene so viel Geld, dass ich dafür das und das kaufen kann. Nein, weil ich an etwas glaube und weil ich finde, dass ich das, was ich da finde und diese Ehrlichkeit meinen Kindern wiedergeben kann und meinen Kindern etwas schenken kann, was viel wertvoller ist, als irgendeine Rolle der Mutter zu spielen, sondern eine Ehrlichkeit. Und dafür wird sie so kritisiert. Und das konnte ich natürlich verstehen, indem ich Mutter bin. Und gleichzeitig habe ich wahrscheinlich deshalb so gelitten. Also ich habe, ich glaube, meine Zeit am Set damit verbracht, mich um den Jungen zu kümmern und dass es ihm gut geht und alles zu machen, dass er in jeder Szene keinen Schmerz fühlt oder das nicht merkt, dass ich traurig bin. Und genau diesen Kampf, den durchsteht sie ja auch.
1: Sie sind in 4 Sprachen mindestens zu Hause, im Deutschen, im Englischen, im Französischen und im Luxemburgischen. Wenn man sich Ihre Filmografie ansieht, dann wechseln Sie zwischen den Ländern immer wieder hin und her. Sie haben, wie schon erwähnt, Kaiserin Elisabeth gespielt in Corsage, dann mit Emily Artef gearbeitet, haben im Western von Viggo Mortensen The Dead Don't Hurt gespielt, jetzt in einer französischen Produktion. Warum ist es Ihnen wichtig, in verschiedenen Sprachen und Ländern und auch Genres zu arbeiten?
2: Ich glaube an die Völkerfreundschaft. Nein, aber Europa. Und ich liebe diese Möglichkeit, dass man das darf. Das hat auch damit zu tun, dass ich mir das sehr früh einfach genommen habe. Also mir wurde gesagt, als ich anfing, nein, du hast zu viel Akzent im Französischen. Oder sogar, als ich aus Luxemburg kam, war mein Akzent im Deutschen auch nicht gut genug. Und also immer hörte ich die ganze Zeit, es geht um den Akzent. Und man muss dann einen Coach nehmen und den Akzent perfekt trainieren. Und ich sah das überhaupt nicht ein, weil ich fand, das ist Teil meiner Identität und auch Teil unserer aller Identität, weil wir in einer Welt leben, wo immer mehr Sprachen gesprochen werden und immer mehr Akzente zu hören sind. Und wenn dadurch eine gewisse Merkwürdigkeit entsteht der Figur, eine Entrücktheit, dann ist es ja genau die Entrücktheit, die ich suche in meiner Arbeit. Es geht mir darum, Menschen zu zeigen, die echte Menschen sind. Und die echten Menschen sind meistens mehr entrückt als hingerückt. Also, ja.
1: Gleichzeitig scheinen Sie sich ja auch dem deutschen Filmschaffen sehr verbunden zu fühlen. Sie sind Präsidentin der Deutschen Filmakademie zusammen mit Florian Gallenberger. Vielleicht eine große Frage, aber was wünschen Sie sich für den deutschen Film?
2: Also irgendwie mehr Ehrlichkeit, weil ich finde, dass die deutsche Sprache, immer wenn ich sie spreche und immer wenn ich sie höre, trägt eine unglaubliche Kraft in sich. Und komischerweise spüre ich das nicht in den deutschen Filmen, sondern oft so eine verwaschene Unehrlichkeit, weil man sich nicht traut vielleicht, weil man Angst hat, es falsch zu machen. Das geht los mit der Finanzierung, mit den Drehbüchern. Die werden geschliffen und damit die irgendjemandem gefallen. Da gibt es 5 Personen, die mitreden und alle wollen irgendwie gehört werden. Und dieses Gefallen wollen, wahrscheinlich kommt das daher, dass wir Angst haben, aus der Geschichte heraus, ne, falsch verstanden zu werden oder dass man auf der falschen Seite stehen würde oder das macht schon alles Sinn. Aber ich wünsche mir das einfach für das deutsche Kino, weil ich glaube, dass es möglich ist. Und wenn ich mit den Leuten rede und wenn ich sehe, wer diese Menschen sind, das ist alles da. Wir haben ganz, ganz tolle Filmemacher in Deutschland. Aber aus irgendeinem Grund ist da so der Deckel drauf.
1: Das sagt die luxemburgisch-deutsche Schauspielerin Vicky Krebs. Sie ist ab kommender Woche in dem französischen Spielfilm Love Me Tender von Anna Casanave-Combe zu sehen.

Does Not Bear Repeating von The Weepies, einem Folk-Pop-Duo bestehend aus Deb Talen und Steve Tannen. Seit 2004 musizieren die beiden Kalifornier gemeinsam, später wurden die zwei auch privat ein Paar. Hier geht's nach den Nachrichten weiter mit der Echtzeit und da geht's heute um Paare und Geld. Vollbild gibt's nächsten Samstag wieder und Vollbild gibt's übrigens auch als Podcast zu finden in der Deutschlandfunk-App. Ich bin Susanne Burg.

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1: Uhr. Die Nachrichten. Bei der Lieferung von US-Rüstungsgütern an mehrere europäische Staaten kommt es durch den Iran-Krieg offenbar zu größeren Verspätungen. Das geht aus einem Bericht der Financial Times hervor, der sich auf mehrere namentlich nicht genannte Quellen stützt. Demnach hat die US-Regierung unter anderem Großbritannien, Polen, Litauen und Estland darüber informiert, dass zugesagte Rüstungsgüter deutlich später geliefert werden könnten. Das könnte auch Auswirkungen auf den Krieg in der Ukraine haben. Dort werden noch zahlreiche durch europäische Staaten finanzierte US-Waffen erwartet. Der ukrainische Präsident Selenskyj hatte bereits mehrfach davor gewarnt, dass ein verlängerter Krieg im Iran weniger Waffen für sein Land bedeuten könnte. Gestern hatten die USA weitere milliardenschwere Rüstungsexporte an Israel, Katar, Kuwait und die Vereinigten Arabischen Emirate genehmigt. Der Verkauf ziele darauf ab, die Sicherheit der Region zu verbessern, hieß es aus dem US-Außenministerium. Die NATO sieht im angekündigten Teilabzug der US-Truppen aus Deutschland ein Signal, dass sich Europa stärker in der Selbstverteidigung engagieren müsse. Man sei zuversichtlich, dass die Abschreckung und Verteidigung der NATO weiterhin gewährleistet werden könne, während sich ein Wandel hin zu einem stärkeren Europa fortsetze, sagte eine Sprecherin. Ähnlich äußerte sich Bundesverteidigungsminister Pistorius. Der SPD-Politiker sagte in Berlin, Deutschland sei auf einem guten Weg zu mehr Verantwortung für die eigene Sicherheit. Der SPD-Außenpolitiker Stegner sagte im Deutschlandfunk, der Truppenabzug sei offenbar eine Reaktion auf die Kritik von Bundeskanzler Merz an der mangelnden US-Strategie im Irankrieg. Stegner forderte Bundespolitiker auf, weiterhin standhaft zu bleiben. Unterwürfigkeit führe bei US-Präsident Trump zu nichts. US-Verteidigungsminister Hegseth hatte zuvor die Verlegung von 5000 Soldaten aus Deutschland angeordnet. Der Abzug soll dem Pentagon zufolge in den nächsten 6 bis 12 Monaten abgeschlossen sein. Aktuell sind rund 86.000 US-Soldaten in Europa stationiert, davon rund 39.000 in Deutschland. An der Reform der Bundesregierung am sogenannten Heizungsgesetz gibt es weiter Kritik. Die Sprecherin der Linken für Wärmepolitik, Bock, warnte vor Belastungen für Mieter durch steigende Kosten für fossile Energie. Vermieter müssten durch die Reform nur einen kleinen Teil der Kosten übernehmen, sagte Bock im Deutschlandfunk. Die Aufteilung greife daher zu kurz. Besonders betroffen von Preissteigerungen seien einkommensschwache Haushalte in unsanierten Gebäuden. Dass weiterhin Heizungen mit fossilen Energieträgern eingebaut werden dürften, sei zudem klimapolitisch problematisch, kritisierte Bock. Ähnlich hatten sich auch Umweltverbände geäußert. Nach dem Willen von Union und SPD sollen sich Vermieter an den laufenden Heizkosten beteiligen, wenn sie neue fossile Heizungen einbauen. Nach Angaben von Bundesjustizministerin Hubig soll das Gesetz in diesem Jahr beschlossen werden. Der mehrfach an der Ostseeküste gestrandete Buckelwal ist wieder im offenen Meer. Eine private Rettungsinitiative hatte einen Schleppverband organisiert, der den Wal in mehrtägiger Fahrt von der Insel Pöhl bis an die Nordspitze Dänemarks brachte. In welche Richtung der Wal nun schwimmt, blieb zunächst unklar. Das Landesumweltministerium in Mecklenburg-Vorpommern erklärte, man versuche, an Ortungsdaten zu gelangen. Experten hatten Zweifel geäußert, ob der Wal im offenen Meer überleben kann. Seit der ersten Sichtung Anfang März war das geschwächte Tier mehrfach gestrandet und hatte die meiste Zeit in Flachwasserzonen verbracht. Der ehemalige Formel-1-Fahrer Alessandro Zanardi, der 2001 bei einem Rennunfall beide Beine verlor und später paralympische Goldmedaillen gewann, ist im Alter von 59 Jahren verstorben. Dies gab seine Familie bekannt. Der aus Bologna stammende Zanardi gab 1991 sein Formel-1-Debüt und feierte später Erfolge in der Champ Car World Series in den Vereinigten Staaten. Nach seinem Unfall wandte sich Zanardi dem Radsport zu und wurde einer der erfolgreichsten paralympischen Athleten Italiens. Das Wetter? In der Nacht vielerorts wolkig, im Westen und Norden einzelne Schauer und Gewitter, Tiefstwerte 4 bis 14 Grad. Morgen wechselnd bewölkt, im Nordwesten ist Regen möglich. Von der Lausitz bis nach Bayern noch länger sonnig, 19 bis 29 Grad. Die weiteren Aussichten? Am Montag wechselhaft, vor allem am Nachmittag von der Mitte Deutschlands bis nach Brandenburg Schauer und Gewitter. 13 bis 25 Grad. Das waren die Nachrichten.
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2: Hallo, herzlich willkommen. Eine neue Ausgabe der Echtzeit. Wie Sie ja vielleicht wissen, das ist eine Sendung, in der wir uns jede Woche ein Thema vornehmen und das dann so aus verschiedenen Blickwinkeln abklopfen. Und egal, was das für ein Thema ist, immer finden wir ungewöhnliche, überraschende Geschichten, die man so noch nicht gehört hat. Das nur als Vorbemerkung. Um was geht's heute? Heute widmen wir uns dem Putzigen und Niedlichen. Hier ein kurzer Vorgeschmack.
3: Klein, so richtig klein und unschuldig und putzig.
4: Putzig, sehr niedlich, possierlich, drollig, seltsam, eigenartig.
5: Da kann man gar nicht so viel falsch machen mit Capybara-Content, weil die ja immer noch so richtig im Trend liegen.
6: Mausig sein ist mehr als nur niedlich. Die süßen Begriffe schaffen Nähe. Eine Art verbalen Safe Space.
7: Komm mir nicht mit Style, weil bitch, ich trage Kick-Unterwäsche unter meinem geilen kurzen Kleid.
8: Ich finde, dass Sächsisch einen sehr starken, putzigen Aspekt hat. Dass viele Sachen einfach niedlich oder auch ein bisschen harmlos klingen.
9: Gut 400 Menschen leben auf Tronholmen. Seit 2010 bewirtet Dorvid mit seiner Frau Katharina Gäste in ihrem eigenen Haus auf der Schereninsel.
2: Putzig. Unterwegs in den Grenzbereichen des Niedlichen. Ein Thema, vier Facetten. Es wird unter anderem heute um ganz, ganz süße Tiere gehen, um putzige Dialekte, um Cuteness und Niedlichkeit. Aber erst einmal um Liebe. In diesem Song hier von Cruz Beckham. Das ist natürlich der Sohn von David Beckham und Victoria Beckham. For Your Love.

0: Bruce Beckham hier im Deutschlandfunk Kultur. Putzig ist das Motto unserer heutigen Echtzeitsendung, in der werden wir die Grenzbereiche des Niedlichen und Merkwürdigen erkunden. Und los geht's mit Tieren, für die sich vor Jahren kaum jemand interessiert hat, geschweige denn von ihnen wusste, und die dann aber durch Social Media zu Stars geworden sind. Content-Maschinen, die gute Gefühle verbreiten. Die Rede ist von Capybaras, Wasserschweinen aus Südamerika, die als größte Nagetiere der Welt gelten. Und was diese Tiere haben, dass sich alle so für sie begeistern, darüber will ich sprechen mit Marcel Stavinoga vom Zoo Dortmund, der als Zoologe selbst auf Social Media unterwegs ist, auch mit Capybaras. Hallo Marcel, hi.
1: Ja, hallo, hi, grüß dich.
0: Das Motto unserer Sendung ist ja putzig. Sind Capybaras damit zutreffend beschrieben oder sind sie eher süß als putzig?
1: Also ich würde eher zu putzig tendieren, weil es sind ja Nagetiere und ich glaube, das trifft ein bisschen besser so, was so Nagetiere ausmacht. Ne? Wenn die sich putzen zum Beispiel auch, machen die ja viel, wenn sie so ihre Schnäuzchen sauber machen. Im Grunde sind das ja riesen Meerschweinchen und die verhalten sich da auch ganz ähnlich, also überdimensionierte Meerschweinchen. Wobei ich glaube, ab einer gewissen Größe ist man vielleicht weder putzig noch süß, sondern irgendwas anderes.
0: Auf jeden Fall sind die cool. Die sind auf jeden Fall putzig, finde ich auch. Wie viele sind denn da bei euch im Zoo in Dortmund?
1: Wir haben ein Männchen, den Herrn von Bödefeld, und der hat drei Weibchen und die haben aktuell drei Jungtiere. Das macht also sieben haben wir im Moment.
0: Du bist ja im Zoo Dortmund als Artenschutzbeauftragter angestellt. Also erstmal ganz fachmännisch vielleicht jetzt mit dir fachsimpeln. Was sind Capybaras für Tiere? Wo kommen die her? Wo leben die? Wie geht's denen so insgesamt als Art?
1: Also Capybaras sind ja Nagetiere, wie ich schon gesagt habe. Die größten Nagetiere der Welt leben in Südamerika und sind also eigentlich, mittlerweile gibt es sie natürlich überall, auch bei uns in Dortmund jetzt zum Beispiel im Zoo, haben also quasi einen Migrationshintergrund, wenn man so möchte, aus Südamerika stammt und leben da eigentlich fast auf dem ganzen Kontinent verbreitet, also wirklich sehr vielflächig und bewohnen dort ja Gewässer, Seen, Tümpel, Flüsse, Sumpfgebiete, Mangrovenwälder. Das ist so das natürliche Habitat von Wasserschweinen, wie die im Deutschen ja auch genannt werden, die Capybaras, und wie ja der deutsche Name schon vermuten lässt, Wasserschwein, sind die eigentlich so auf die Nähe zu Gewässern eben angewiesen. Das ist so die einzige Bedingung, die die so brauchen.
0: Wie konnten denn diese Capybaras so eine Karriere hinlegen? Wie sind die so populär geworden auf Social Media?
1: Also das fing ja so in den 2020ern an, so ab 2022, 2023, dass die eben häufiger aufgetaucht sind, die Capybaras. Und ich glaube, das hat einfach so mit deren Lebensweise zu tun, weil die werden ja meistens so als gechillt, entspannt, relaxed so dargestellt, und so sind die ja auch. Also die sind schon eher von der gemütlichen Sorte, sind auch keine so Troublemaker, sag ich mal. Man kann die gut auch im Zoo-Kontext mit anderen Tieren zusammenhalten. Die mucken da nicht auf und machen da irgendwie groß Ärger. Untereinander können die sie schon mal in die Haare bekommen. Aber es gibt viele Videos, wo man ja sieht, Capybaras chillen mit irgendwelchen Schildkröten, mit irgendwelchen Affen oder mit sonstigen Tieren, Enten oder so. Und ich glaube, dass diese Lässigkeit, die die an den Tag legen und alles so ja mit so einer ganz gepflegten Gemütlichkeit sehen, ich glaube, das ist für viele Menschen in unserer heutigen Zeit, gerade bei Social Media, TikTok und so, dann doch sehr Kontrast zu unserem Leben und sehr inspirierend vielleicht dann auch.
0: Was ich bei deinem Instagram-Account sehen konnte, man kann diese Capybaras auch kneten und massieren, die lassen das alles über sich ergehen.
1: Ja, was heißt, die lassen es über sich ergehen? Ich glaube, die fordern das sogar ein, fast schon. Also das ist natürlich der Vorteil, wenn man im Zoo lebt, dann hat man ja so eine Rundumversorgung quasi dabei und der Zootierpfleger hat ja eigentlich nichts anderes zur Aufgabe, als dafür sorgen, dass es dir als Zootier gut geht. Und da gehört natürlich auch so ein Wohlfühlprogramm mit Massage und so dabei. Nun bin ich natürlich jetzt kein Tierpfleger, aber ich darf ja oft dann da mitmachen bei solchen Sachen. Und wir machen uns das halt zunutze. Wir gucken also, Capybaras sind ja von Natur aus erstmal Fluchttiere. Die sind normalerweise schon so, dass die zu dubiosen anderen Mitlebewesen auf dieser Welt, wie auch Menschen dann vielleicht aus deren Perspektive, einen gewissen Sicherheitsabstand einhalten. Den verlieren die aber schnell im Zoo. Man kann die sehr zahm bekommen. Hat ganz viele Vorteile, weil wenn wir zum Beispiel mal die Tiere abtasten müssen, kann man gucken, alles okay. Wenn man Medikament verabreichen muss, kann man das gezielt an einzelne Tiere geben. Und man kann die Tiere natürlich auch, wenn sie Lust haben, mal so richtig durchkneten. Und das mögen Capybaras tatsächlich total gerne. Die legen sich auf die Seite, fangen dann an, so richtig fast schon zu schnurren irgendwie. Also da passt das auch wieder, dass es super entspannte Tiere sind.
0: Du produzierst ja als Leiter der Kommunikation selbst diesen Content über den Zoo Dortmund. Was ist da wichtig? Wie findet man da auch die Reichweite? Wie muss man diese Capybaras auf Instagram inszenieren oder inszenieren die sich praktisch von selbst?
1: Also Capybara könnte man eigentlich sagen, ist ja fast schon so ein No-Brainer, wie man so in Neudeutsch sagt. Also ein Selbstläufer könnte man vielleicht sagen. Das heißt, da kann man gar nicht so viel falsch machen mit Capybara-Content, weil die ja immer noch so richtig im Trend liegen. Aber man kann natürlich auch, wenn man jetzt so einen richtigen Hit raushauen will, das natürlich auch ein bisschen provozieren. Und wenn wir also diese Beziehung zeigen, die wir als Zoo-Mitarbeiter zu den Tieren haben, dieses Vertrauensverhältnis, das gegenseitige, das kommt schon ganz gut an bei den Leuten. Also Interaktion zwischen Mensch und Tier. Mensch streichelt Capybara, Capybara dreht sich um, reibt dann vielleicht nochmal die andere Seite irgendwo ans Bein, sagt, guck mal, hier ist noch eine Stelle, streiche mich da mal und so. Das kommt schon richtig gut an und das hat dann auch Potenzial, richtig viral zu gehen. Also ein Capybara, was über die normalen Capybara-Maßstäbe hinaus noch massiert und wo dann der Mensch so dann das Ganze eingeleitet hat.
0: Menschen sind im Internet unterwegs, auch glaube ich, weil sie oft Neues entdecken wollen. Capybaras, die zeichnet ja aus, dass sie vor 10 Jahren kaum noch einer kannte und das hat sich dann so krass geändert. Was sind denn sonst so die Tiermoden auf Social Media? Welche Tiere waren da vielleicht auch schon mal in Mode und sind es nicht mehr? Oder was braucht man als Tier, um zum Instagram-Star zu werden?
1: Das ist vielleicht ein bisschen schwer manchmal zu prognostizieren. Wir hatten verschiedene Trendtiere in den letzten Jahren. Also Alpakas zum Beispiel waren und sind ja auch immer noch super beliebt. Erdmännchen sind ja ein Dauerklassiker. Die waren sogar schon ja cool medial bedingt, sage ich mal, in der Zeit vor Social Media. Damals durch Jimek, die älteren Zuhörer werden sich vielleicht noch erinnern an ihn, Frankfurter Zoodirektor, der hat ja die Erdmännchen berühmt gemacht. Der hatte in seiner Sendung einen Platz für wilde Tiere, ja auch dann immer mal ein Erdmännchen dabei. Und das waren so die Vorläufer von dem, was man heute auch bei Social Media sieht. Und ja, im Grunde muss natürlich schon so ein Tier dann auch in gewisser Weise irgendwie die Nähe zu Menschen zulassen. Das ist, glaube ich, schon ein wichtiger Faktor, dass man die in diesem Kontext sehen kann. Und ja, das hatten die Alpakas, das haben jetzt die Capybaras und ich glaube, das werden auch noch einige andere Tiere demnächst haben. Pinguine sind zum Beispiel auch sehr beliebte Tiere.
0: Wie ist das denn umgekehrt? Was macht Social Media mit dem Zoo? Also bilden sich dann Schlangen bei besonderen Touristenspots, wie zum Beispiel vor dem Capybara-Gehege oder ja, Panther und Hirsch werden dann vielleicht links liegen gelassen, sowas?
1: Auf jeden Fall. Also wir haben da auch schon Studien durchgeführt, wie ist die Verweildauer bei verschiedenen Tierarten. Und da wissen wir, dass so Tiere, die auch bei Social Media trenden, wie zum Beispiel eben Capybaras, Alpakas, Otter habe ich gerade gar nicht genannt, Otter auch bei Social Media super beliebt, da sind die Leute auch sehr lang, gucken sich die an. Ich hatte auch schon den Fall neulich mal, da erreichen wir übrigens auch sehr junge Menschen mit, also ich sag mal jung so 15 bis 25 oder so, die dann sich für diese Tiere, also vermittelt über Social Media begeistern, in den Zoo kommen. Und da hatte ich neulich mal 3 junge Leute, so Anfang 20 vielleicht, die standen da bei den Capybaras und waren da am Fotografieren und so. Und dann hatte ich die angesprochen, die meinen, ja, die sind extra aus Karlsruhe für die Capybaras nach Dortmund gekommen, weil die bei uns bei Social Media gesehen haben. Da war ich nur zu denen, ihr hättet ja auch in den Zoo Karlsruhe gehen können, die haben ja auch Capybaras. Das war natürlich ganz lustig, aber die spielen die halt nicht so oft bei Social Media. Und da sieht man halt schon, dass man da natürlich auch Leute dann für einen Zoobesuch motivieren kann und auch natürlich für den Zoo begeistern kann und im Idealfall die natürlich auch noch ein bisschen was mitgeben kann. Warum gibt es eigentlich einen Zoo? Warum sind wir da? Was machen wir im Artenschutz zum Beispiel und sowas?
0: Was ist denn Social Media für den Zoo? Ist das Fluch oder Segen?
1: Weder noch. Also es hat Vor- und es hat Nachteile natürlich. Ich finde aber, dass die Vorteile ganz klar überwiegen. Weil wir natürlich die Möglichkeit haben, jetzt rede ich ja auch mit einem Medienvertreter, aber wir haben ja die Möglichkeit über Social Media als Zoo, als Kommunikator ja direkt mit unserer Zielgruppe oder wem auch immer wir dann erreichen wollen, zu kommunizieren und müssen nicht wie früher den Umweg über so einen Gatekeeper den Journalisten machen. Das ist natürlich eine Riesenstärke, ne, dass wir direkt unvermittelt kommunizieren können. Und was mir gerade in diesem Capybara-Kontext ganz wichtig ist, als so subtile Botschaft ist ja, den Tieren geht's gut bei uns im Zoo. Wir kümmern uns ganz viel um die und das wollen wir halt auch zeigen über diese Videos.
0: Wenn wir jetzt nochmal zum Putzigkeitsfaktor zurückschauen oder zurückkehren, was wäre aus deiner Sicht vielleicht ein unterschätzter Kandidat aus dem Tierreich? Wer könnte das nächste Modetier auf Social Media werden, wenn es vielleicht mit den Capybaras vorbei ist?
1: Also ich bin natürlich auch immer ein bisschen befangen, weil ich ja auch mit verschiedenen Tierarten arbeite, aber Potenzial sehe ich da definitiv bei den Plumploris. Das sind so kleine Affen, mit denen arbeite ich auch ganz viel. Für die ist Social Media aber eigentlich eher so ein bisschen schon gerade negativ behaftet, weil die deswegen auch tatsächlich viel illegal gehandelt werden, weil die so süß sind. Sind nachtaktiv, haben große, runde, coole Augen und ein kurzes Plüschfell. Gürteltiere zum Beispiel haben aber auch aus meiner Sicht da sehr hohes Potenzial, weil die sind auch sehr für viele Leute sehr witzig, wenn die so eifrig da, geschäftig da rumwuseln. Aber total entspannt, auch andererseits im Zoo noch ein bisschen entspannter als in der Natur, können sich zum Beispiel irgendwo offen exponiert auf den Rücken hinlegen, würden die in der Natur nie machen, macht die nur unterirdisch in ihren Bauten, weil die viel zu verletzlich dann sind, die haben ja den Panzer am Rücken, ganz weichen Bauch. Wenn die futtern, die schmatzen so ganz lustig in die Kamera rein, wenn die eben, wie ich gerade sagte, mal irgendwo auf dem Rücken liegen, das ist jetzt vielleicht ein bisschen eher Erwachsenen-Content, aber die haben dann einen der längsten Penisse aller Säugetiere und das sieht natürlich schon sehr lustig aus, wenn der dann fast bis ans Kinn da ragt, wenn die auf dem Rücken liegen. Also die haben auf jeden Fall auch Potenzial, die Gürteltiere.
0: Ja, Putzigkeit kann man in ganz verschiedenen Organen erkennen und bei ganz verschiedenen Tieren. Marcel Stavinoga vom Zoo Dortmund, er ist auch als Zoolotse auf Social Media unterwegs und ich sag vielen Dank für dieses Gespräch hier im Deutschlandfunk Kultur.
1: Ja, sehr gerne. Danke für die Einladung.

0: Dance, ein Song von Natalie Bergman im Deutschlandfunk Kultur. Diese Echtzeit erkundet heute ja das Putzige, den Bereich zwischen süß und seltsam. Und vielleicht kennen Sie das auch, vielleicht gehören Sie sogar selbst dazu, zu den Menschen, die andere oder sich selbst immer wieder mit Maus anreden, mit meine süße Maus vielleicht sogar, und zwar nicht im Kindergarten, sondern ganz normal, im Leben, als Erwachsene. Warum tun wir das? Was verbirgt sich hinter diesem Trend? Ist das ein verbaler Safe Space? Marilena Behrens hat sich das für uns angesehen bzw. angehört.
1: Angenommen, jemand nennt Sie eine Süßmaus oder mausig. Wie würden Sie das finden?
2: Bisschen merkwürdig, wenn jemand den nicht kenne, da würde ich mich dann schon ein bisschen wundern, ja. Also hallo, würde ich mir denn sagen?
3: Ja, also ich finde das ganz toll. Es ist ganz niedlich. Ein Anzeichen an ja, Liebe und dass man sich einfach gegenseitig auch wertschätzt. Das ist eher so Gen Z-Sprache, ne? Aber geht total klar.
4: Das kommt auf den Kontext drauf an. Komisch finde ich das, wenn dann so ältere Menschen bei jüngeren Menschen das machen. Vor allen Dingen, wenn dann so Machtgefälle da ist, vor allen Dingen, wenn es Männer sind. Dann kommt mir schon so alles hoch und dann ist es ganz doll eklig.
5: Irgendwie hat es sich so ein bisschen verbraucht, muss ich sagen. Also Leute sagen zu allem, irgendwer ist mausig, und das hat mich angefangen ein bisschen zu nerven.
6: Süß Maus, du fühlst es auch. Du fragst mich, wo ich bin, ich frag mich auch.
7: Maus, Süße, das waren lange Begriffe, mit denen vor allem Frauen eher kleiner gemacht wurden. Jetzt liegt Mausigsein im Trend. Wobei, ganz so neu ist diese Art zu sprechen nicht. Die Kaulitz-Brüder begrüßen sich schon seit Jahren so in ihrem Podcast.
8: Hey Maus!
9: Hi Maus!
7: Und die non-binäre Autorin Hengameya Gobifara schrieb als guten Vorsatz zum Jahresbeginn 2021 in der Taz:
10: Die Tage der gegenderten Anrede sind gezählt. Ab dem 1.1. schreiben wir nicht mehr sehr geehrte Damen und Herren, sondern liebe Businessmäuse. Für den lockeren Singular reicht Hey Maus.
7: Social Media verstärkt diesen Trend. Was in queeren Communities angefangen hat, ist im Mainstream angekommen.
11: Maus ist mittlerweile ein Wort geworden, was ich in jedem zweiten Satz sage. Danke, Maus.
12: Oh, du bist ja eine Maus.
11: Selbst mein Vater fängt jetzt an, Süßmaus zu sagen, und das ist das Mausigste, was ich je gehört habe.
7: Aber warum verniedlichen wir überhaupt? Will ich von der Linguistin Constanze Marx-Wischnowski von der Universität Greifswald wissen.
13: Was wir durch Mausi sehr gut beobachten können in den Daten, das ist ja vor allen Dingen etwas, was in Social Media aufgekommen ist. Wir grenzen uns ab von dem gesamten Hass- und Hetze-Diskurs, der ja mit sozialen Medien auch in Verbindung gebracht wird. Sein Ausgangspunkt kann das durchaus auch haben in solchen Bewegungen wie sogenannten Lovestorms im Gegensatz zu Shitstorms. Hier entsteht also eine Bubble, in der dir weder Hass noch Hetze drohen, sondern in der du dich frei bewegen kannst und in der du auf SympathisantInnen triffst.
7: Mausig sein ist mehr als nur niedlich. Die süßen Begriffe schaffen Nähe, eine Art verbalen Safe Space, gerade online, wo Mimik und Tonalität fehlen. Für viele ist Cuteness auch eine Lebenshaltung.
5: Mausig heißt im Grunde einfach, dass Leute sehr süß und rücksichts- und liebevoll sind. Das sind keine Alpha-Wesen.
4: Man erkennt halt auch, dass die jetzige Generation etwas mehr darauf achtet, sich gegenseitig netter zu behandeln. Und dass man halt auch manchmal nicht komplett ehrlich sein kann. Man ist halt immer trotzdem versucht, so schön wie möglich darzustellen.
3: Ich glaube, das kommt auch einfach daher, dass es viele Jahre ja schon sehr harten Slang gab. Und ich glaube auch nicht alle sich damit so wohl gefühlt haben und den auch nicht so gerne genutzt haben, weil ja auch einfach viele Menschen beleidigt worden sind.
7: Sind Maus oder Sweetie als Selbstbezeichnung Ausdruck feministischer Wiederaneignung? Constanze Marx-Wischnowski.
13: Ich würde es als Linguistin natürlich als eine geglückte Umdeutung kategorisieren. Eben deshalb, weil es eben früher auch dazu benutzt worden ist, Frauen zu verniedlichen und gerade dann so ein Wort zu benutzen, um das aufzuwerten und genau quasi ins Gegenteil zu verkehren, bietet sich wahrscheinlich auch an. Natürlich gibt es ja den Begriff weiterhin und der wird auch weiterhin verwendet, um Frauen auch abzuwerten. Aber es ist natürlich ein Versuch, den Bedeutungsinhalt des Wortes aufzufächern, zu erweitern und entsprechend eben auch Interpretationsspielräume zu schaffen.

Mausig sein, ja, interessant. Auch ein bisschen an sich selbst gefühlt. Ich mich schon. Ich sag manchmal zu mir selber, na kleine Maus, was machen wir jetzt? So eine Art Selbstgespräch. Apropos Maus, wir hören hier auch so eine Art Maus. Mickey Maus, nee, Mickey 3D, so heißt der. Und danach wird bei uns hier im Deutschlandfunk Kultur gesächselt.

0: Putzig ist das Thema dieser Echtzeit. Und während es vorher sehr putzig zuging, geht es jetzt um ein interessantes Phänomen, das sich seinen Ruf als putzig gerade erst erarbeitet. Denn Sächsisch galt unter den Dialekten weniger als niedlich. Sächsisch wurde in der deutschen medialen Wahrnehmung nicht ernst genommen, stand für Abwertung und Peinlichkeit. Katharina Kühn ist hier. Fangen wir mal so an. Hast du für dieses Gespräch über das Sächsische als Betroffene recherchiert oder als Außenseiterin?
1: Ganz klar als Außenseiterin. Hör mich an, ich bin Berlinerin und ich habe mir die wenigen Spuren, die ich mal hatte, der Berliner Schnauze fast komplett abgewöhnt.
0: Ich eigentlich auch, aber immer wenn ich Handwerker zu Hause habe, dann hole ich ihn nochmal raus, den Berliner Akzent. Ne? Ich denke dann, die Handwerker denken, ich bin einer von ihnen. Funktioniert natürlich nicht.
1: Natürlich
0: durchschauen
1: nicht.
0: Die sofort. Ja. Wir wollten allerdings auf den sächsischen Dialekt schauen. Der hatte es in der Vergangenheit nicht gerade leicht und scheint aktuell aber, so kommt es uns zumindest vor, ne, so ein bisschen an Aufwind zu bekommen. Online scheinen mehr User und Influencer zu sächseln. Oder was ist dein Eindruck?
1: Ja, den Eindruck hatte ich auch. Korrekterweise muss man nun sagen, dass es den einen sächsischen Dialekt nicht gibt, sondern es startet schon mit diesen größeren regionalen Varianten. Osterländisch, Obersächsisch, Vogtländisch, Erzgebirgisch und Lausitzisch. Aber nichtsdestotrotz funktionieren jetzt Videos, die damit werben, dass sie auf Sächsisch sind, gut. Sei es Sprachunterricht, kurze Witze oder Helene Fischer in der sächsischen Version.
2: An den Ständen schaut ihr euch alles an, das heißt ihr bügt oder irrt. Solltet ihr was Tolles entdecken, dann kann es passieren, dass ein erstaunter Ausruf rausrutscht. Ei, Frau Bibsch, gucke mal da.
3: Wir ziehen durch die Straßen in die Clubs dieser Stadt. Das ist unsere Nacht, die für uns beide gemacht.
1: Das erste Video war vom Account Two Bookish Hearts, den Lisa Reichelt mit einer Freundin betreibt. Und sie hat das Video zur Leipziger Buchmesse im März aufgenommen. Das war eine Einführung, um sich auf der Messe zurechtzufinden. Und sie dachte, das wäre ein kleiner, lustiger Beitrag, der dann aber viel mehr Aufmerksamkeit bekommen hat als ihre sonstigen Posts.
4: Ja, war völlig erstaunt von den Reaktionen, die wir da bekommen haben, die auch zum Großteil wirklich positiv waren. Wo Menschen geschrieben haben, ja, ich wohne mittlerweile in Japan, komme aber aus Leipzig und das hat sich wie Heimat angefühlt. Oder auch Menschen aus anderen Ecken Deutschlands, die dann auch so ein bisschen Spaß gemacht haben, so nach dem Motto, ich habe das Gefühl, Sächsisch ist nur dafür da, uns alle aufs Horn zu nehmen, aber dann fällt mir ein, dass ich selber aus der Oberpfalz komme. Also das hat so ein bisschen so ein Verbundenheitsgefühl zwischen den Menschen hochgebracht und das war wirklich schön zu sehen.
0: Da könnte man ja meinen, dass das nicht so außergewöhnlich ist. Videos mit Heimatbezug kommen auf Social Media eben gut an, aber Sächsisch wurde eben in der Vergangenheit eher negativ eingeschätzt. Entsteht da so ein neues Selbstbewusstsein?
1: Das Gefühl hat Lisa Reichelt auf jeden Fall. Sie hat ja im Interview mit mir nun Hochdeutsch gesprochen und redet auch sonst nicht so breit Dialekt wie im Video. Aber sie sieht bei sich selbst schon eine Entwicklung.
4: Weil ich bin halt wirklich so ein typisches Wendekind. Uns wurde halt auch in der Schule beigebracht, man soll nicht sächseln, man soll bitte Hochdeutsch sprechen. Man hat immer so noch so ein bisschen dieses Gefühl, Sächsisch wird gerade in den Medien als der Dialekt der einfachen Leute repräsentiert. Jedes Jahr kam diese Umfrage, was ist der unbeliebteste Dialekt in Deutschland? Und das war Sächsisch. Und das heißt, man hatte immer so ein bisschen dieses Minderwertigkeitsgefühl mit seinem eigenen Dialekt. Und dann kam halt noch dazu, dass ja gerade nach der Wende jetzt erstmal der Osten halt auch nicht so das größte Selbstbewusstsein hatte gefühlt. Und das in Kombination hat er dazu geführt, dass man seinen Dialekt auch früher eher versteckt hat.
0: Kann man das größere Selbstbewusstsein denn an anderen Markern vielleicht auch festmachen, außer an so persönlichen Alltagsbeobachtungen on und offline?
1: Also es gibt ja tatsächlich diese Umfragen, die Lisa Reichelt angesprochen hat. Da konnte sich Sächsisch verbessern. Die Ablehnung geht zumindest zurück. Der Linguist und Dialektologe Beat Siebenhaar merkte allerdings an, dass in solchen Umfragen nicht differenziert wird, ob wirklich über die Sprache oder vielleicht eben eher über die Vorurteile über die Sprechenden abgestimmt wird. Siebenhaar kommt gebürtig aus der Schweiz, arbeitet nun aber am Institut für Germanistik der Uni Leipzig. Und er verwies auf ein weiteres Indiz, dass die sächsischen Dialekte selbstbewusster vorgetragen werden. Du kennst vielleicht den Slogan von Baden-Württemberg, wir können alles außer Hochdeutsch. Damit haben die ja jahrelang geworben und ursprünglich war der in den 90ern für Sachsen konzipiert gewesen. Mhm. Die lehnten ihn aber ab. Und das änderte sich nun in den letzten Jahren. Mittlerweile wirbt die Landesregierung mit der Kampagne So geht Sächsisch.
5: Mit diesem Slogan So geht Sächsisch hat ein solcher Wandel stattgefunden, dass man sagen kann, das wird jetzt auch zu einer offiziellen Kampagne, dass man so etwas unterstützt. Also diese Regionalisierung, das sehen wir ja in vieler Hinsicht als Gegentrend zur Globalisierung, nimmt da auch die Sprache mit. Und Sprache ist ja ein ganz wichtiger Teil von Identität.
0: Wobei bei offiziellen Kampagnen ja auch manchmal die Frage ist, ob das wirklich so nah an den Menschen ist oder vielleicht auch eher bei den anderen sowas wie Fremdscham auslöst, oder?
1: Ja, das stimmt. Aber zumindest die Duale Hochschule Sachsen in Plauen wirbt jetzt auch mit vogtländischem Sprachunterricht.
6: Ich bin Resi, eure neue Dozentin. Und ich unterrichte euch bald, wenn ihr hier angekommen seid, in VL, in vogtländisch. Und ich freue mich, wenn ihr alle hier einlauft aus aller Herren Länder.
1: Da kann man dann ja schon davon ausgehen, dass der Wunsch ist, damit tatsächlich neue Studierende anzusprechen, wenn auch die Hochschule selbst mit einem Augenzwinkern so ein Video aufnimmt und eine besondere Nähe schafft. Das geht laut Beat Siebenhaar eben besser mit Dialekt als mit Hochdeutsch.
5: Dialekt hat generell ja diese Form von, es ist nicht die Sprache des Intellekts, sondern es ist eher die Sprache der Nähe. Dann erscheint ein Dialekt eben häufig als eben etwas Niedliches, das muss man nicht ganz so ernst nehmen. Also in Sachsen ein Politiker, der in der Öffentlichkeit tiefst Sächsisch spricht, das kann man sich nicht vorstellen, der wird nicht ernst genommen.
1: Eine Komikerin, die grundsätzlich auf Sächsisch setzt, ist Tina Goldschmidt. Sie hat in Oxford studiert und in Stockholm in Soziologie promoviert, aber lebt nun vom Humor.
7: Sächsisch für Erwachsene. Mietminderung welchen Schimmelbefall.
1: Und Tina Goldschmidt spricht nicht etwa extra sächsisch, sondern hat einfach aufgehört, explizit Hochdeutsch in ihren Videos sprechen zu wollen.
8: Also ich persönlich finde, dass Sächsisch einen sehr starken, putzigen Aspekt hat, dass viele Sachen einfach niedlich oder auch ein bisschen harmlos klingen, wenn sie auf Sächsisch gesagt sind. Also das, weiß ich nicht, Leute als Herzl oder... Ja, für mich ist Herzl dieses Hauptding, ne? Alle sind Herzeln, in meiner Familie zumindest. Na, komm mal her, Herzl, was ist denn los, mein Herzl?
0: Katharina, was ist denn diese Hinwendung zum Dialekt? Ist das Rückbesinnung oder vielleicht auch eine Form der Ostalgie hier beim Sächsischen?
1: Also das haben zumindest meine Gesprächspartnerinnen nicht so empfunden. Laut Linguist Beat Siebenhaar verändert sich der Dialekt auch. Es werden weniger die ganz lokalen Varianten gesprochen, sondern er spricht von Regiolekten, die in einer größeren Gegend genutzt werden. Und besonders junge Menschen wechseln zwischen Hochdeutsch und Dialekt.
5: Dann beginnt man zu spielen damit. Das heißt, das ist eine Entwicklung, die wir in Sachsen auch feststellen können, dass die Jüngeren besser auf dialektale Formen zurückgreifen können als die älteren Leute. Die Jüngeren sind tendenziell näher am Standard und sie greifen zum Spielen auf diese dialektalen Formen zurück. Und genau da kommt eben dieses Augenzwinkern, ich spiele jetzt mal Dialekt und damit drücke ich etwas ganz Besonderes aus. Also ich kann dann sagen, okay, jetzt bin ich der typische Sachse.
1: Und auch das Folgende zeigt ein gestiegenes Selbstbewusstsein, das zum Beispiel Tina Goldschmidt hinterfragt, warum uns das überhaupt so auffällt.
8: Ich weiß nicht, ob es der Bezug zur DDR ist.

0: Oasis, She's Electric, hier im Deutschlandfunk Kultur. Putzig, niedlich, knuddelig, diese Echtzeit geht dahin, wo es nicht weh tut. Und da machen wir jetzt Station in Schweden. Putzig, was wir da entdeckt haben, denn putzig, das ist ja auch eine Frage der Größe. Als niedlich oder süß bezeichnen wir ja doch eher die kleinen Phänomene. Überschaubar ist die schwedische Schäreninsel Tornholmen. Wenig Einwohner, null Autos. Und da fallen auch die Restaurants kleiner aus. Sie befinden sich, genauer gesagt, bei den Leuten zu Hause. Christian Stichler hat für uns letztes Jahr ein solches Heimrestaurant besucht.
1: Mit der Fähre vom Festland dauert es nur gut eine Viertelstunde. Dann erreicht man Tornholmen, eine Insel, die nur 5 Kilometer Luftlinie vom Stockholmer Zentrum entfernt liegt und auf der man sich an einem kalten Februartag trotzdem ganz weit weg von allem anderen fühlt.
2: Hey David, привет!
1: Hier trifft man sich am Anleger. David Enmark kommt mit seinem elektrischen Lastenmoped angefahren. Die langen blonden Haare schauen unter seiner Pudelmütze hervor. Autos gibt es auf der Insel keine. Die meisten fahren Rad oder gehen einfach zu Fuß. Gut 400 Menschen leben auf Tornholmen. Seit 2010 bewirtet David mit seiner Frau Katharina Gäste in ihrem eigenen Haus auf der Schäreninsel.
3: Die Idee habe ich bekommen, als ich ein Magazin über Kuba gelesen habe. Dort machen die das schon lange. Sie nennen es Paladar. Sie betreiben ein Restaurant in ihrem eigenen Zuhause. Also hier wohnen wir eigentlich.
1: David hat lange in der Gastronomie gearbeitet. Heute verdient er sein Geld in den eigenen vier Wänden. Jeden Freitag gibt es ein mehrgängiges Menü, also gehobene Küche. Unter der Woche geht es ausnahmsweise mal schlicht zu.
3: Kartoffelbrei ist typisch schwedisch. Und dabei ist Butter ganz wichtig. Und zwar richtige Butter.
1: Nebendran steht schon ein Topf mit Fleisch von der Schweinekeule. Dazu gibt es eine Soße aus Petersilienbutter. In Schweden gibt es mittlerweile viele Hämmer-Restaurants. So werden sie

0: genannt. Dovid war mit seiner Idee 2010 aber der Erste. Im Kamin brennt mittlerweile ein Feuer. Und während es draußen dämmert, zündet Dovid überall Kerzen an.
1: Die Stimmung ist absolut wichtig. Fast wichtiger als alles andere.
0: Dann muss er zurück in die Küche. Die Kartoffeln sind fertig. Er holt einen Topf von draußen herein, der auf dem Gaskocher gestanden hat.
1: Hier haben wir die Steckrüben, Karotten und die Kartoffeln. Die wurden im Sud der Schweinekeule gekocht. Der Geschmack ist also auch drin.
0: Das alles wird per Hand durch die Kartoffelpresse gedrückt. Die braune Butter kommt dazu, Nelke, Piment und geriebener Ingwer. Beim Fleisch ist die meiste Arbeit schon erledigt. Dovid nimmt den Deckel vom Topf.
1: Also das hier war mal die Schweinekeule. Die wurde mit Nelken, Piment, etwas Lorbeer und weißem Pfeffer so lange gekocht, bis das Fleisch sich vom Knochen gelöst hat. Das duftet magisch.
0: Kurz vor 17 Uhr kommen die ersten Gäste. Die Getränkekarte an diesem Abend übersichtlich. Einen Rotwein, einen weißen, dazu Bier aus dem Kühlschrank.
1: Nehmt euch was zu trinken, setzt euch, auf geht's.
0: In einem Hämmer-Restaurant gibt es kein Personal. Hier macht der Koch alles allein. Auch den Service. An diesem Abend für immerhin 40 Gäste.
1: So gefällt mir das. Jetzt ist Dampf in der Küche. Das ist gut so.
0: An einem der Tische sitzen Nora, Corinne, Peer und Maria. Die Teller sind schnell leer. Maria mit ihren kurzen blonden Haaren ist begeistert.
2: Ich liebe Hausmannskost und vor allem Schweinekeule. Also das hier ist wirklich spitze.
0: Neben ihr sitzt Nora, Anfang 30. Sie wurde von ihrer Freundin mitgeschleppt.
2: Ich kannte das Konzept nicht. Ich hörte nur bei jemandem zu Hause auf einer Insel, aber ich finde es klasse.
0: Die vier haben sich erst hier bei Dovid kennengelernt. So etwas erlebt man sonst in Stockholm eher selten, meint Corinne, die als Maklerin arbeitet.
3: Eigentlich ist das hier sehr untypisch für Schweden, mit fremden Leuten an einem Tisch. Wir sind zwar gerne dort, wo andere sind, aber reden lieber nicht.
0: Am Ende überweist jeder per Handy das Geld für Essen und Getränke. Jeder so viel, wie er getrunken hat. Kontrolliert wird das nicht. Man vertraut einander. Das gehört dazu, meint Dovid Enmark. Hier komme man als Fremder und gehe als Freund.
1: Es geht um die Begegnung. Wie jetzt mit euch, heute Abend. Alle reden miteinander. Das ist das Schöne.
0: Am Ende geht es auf Tronholmen aber dann doch sehr schwedisch zu. Open End ist hier nicht. Nach 2 Stunden schließt Dovid seine Küche. Dann wird aus dem kleinen Restaurant in den Schären wieder sein ganz normales Zuhause.
4: Lecker, aber eben auch putzig. Putzig in den Grenzbereichen des Niedlichen. Mit diesem Thema sind wir für heute durch. Aber eine spannende Geschichte wartet noch in unserer Serienreihe. Da geht es ja um Paare und ihren ganz unterschiedlichen Umgang mit dem gemeinsamen Geld. Mehr dazu nach diesem Song hier von Jiska.

0: Jiska mit Save Myself, hier gehört im Deutschlandfunk Kultur.
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0: Eigentlich ist das komisch. Geld und Liebe werden selten in einem Atemzug genannt. Dabei können ja beide für große Emotionen sorgen. Klar, aber die Finanzen und die Romantik, die bedienen einfach völlig unterschiedliche Gefühlszentren. In unserer Serie Paare und Geld beleuchten wir dieses oft schwierige Feld. Heute hören wir, wie Kevin und Marie-Antoinette mit dem Thema umgehen. Sie haben ihre Geschichte meiner Kollegin Sonja Heitzmann erzählt.
3: Ich habe ungefähr 10.000 Euro BAföG-Schulden noch.
4: Bei mir gibt es auch solche Altlasten, allerdings viel mehr, also in ähnlicher Höhe, aber mehrere verschiedene Posten. Einfach aus Unvernunft aus meinen Mitzwanzigern, würde ich mal sagen.
3: Ich hatte das Bedürfnis, ab einem gewissen Punkt in unserer Partnerschaft zu einer Schuldnerberatung zu gehen und habe da Kevin mit ins Boot geholt, weil ich genau diese Altlasten nicht meinem Kind mit aufbürden will. Und ich habe auch das Bedürfnis danach, die abzubauen. Ich weiß nur nicht wie und ich glaube, es gibt Leute, die da einfach professionalisiert drauf sind, Menschen wie uns zu helfen, uns zu begleiten.
4: Mein Name ist Kevin, ich lebe zusammen mit meiner lieben Frau Marie-Antoinette in Berlin, zusammen mit unserem Hund Teski und unserem kleinen Sohn Pino. Der Pino ist 1,5 Jahre alt. Ich bin 32 Jahre alt.
3: Und ich bin gerade 38 Jahre alt geworden. Für mich ist Thema Geld eine große Belastung. Meine Eltern haben beide ein Haus gebaut gemeinsam, waren beide selbstständig und sind nach ein paar Jahren in die Insolvenz gerutscht. Das heißt, ich bin ein Trennungskind aus finanziellen Gründen, unter anderem mit. Meine Eltern sind insolvent gegangen, die Liebe hat nicht gehalten, ganz grob. Und ich habe das alles mitbekommen.
4: Also erstmal, meine Eltern sind auch Geringverdiener gewesen, inzwischen beide in Rente. Es war immer wenig Geld da, Geld entsprechend auch immer Thema gewesen, auch immer ein Streitpunkt gewesen. Und dennoch wurden 3 Urlaube im Jahr gemacht. Meine Eltern haben sich das entweder von anderen Leuten geliehen oder von Banken geliehen tatsächlich. Also interessante Parallele gewissermaßen auch zu meinem Leben.
3: Ich bin Künstlerin, ich bin Musikerin und unterrichte als Stimmbildnerin und Kommunikationstrainerin.
4: Also ich arbeite Teilzeit in einem Fahrradladen als Fahrradverkäufer und nebenberuflich noch als Grafikdesigner. Grafikdesign ist natürlich meine Leidenschaft, würde ich auch gerne mehr machen, aber noch ergibt sich das nicht.
3: Also mit meinem Einkommen komme ich ungefähr auf 1,6 bis 1,8 im Monat. Und weil ich Kleinunternehmerin bin, ist es bei mir netto.
4: Bei mir sind es 2.000 netto.
3: Bei uns hat jeder sein eigenes Konto und wir haben uns quasi überlegt, wer was zahlt und welche Posten zahlt. Zum Beispiel Miete machen wir hälftig jeweils von unseren Konten. Bei Einkäufen haben wir uns so geeinigt, dass jeder auch die Hälfte beiträgt, wenn er kann. Oder je nachdem, wie unsere Kontostände gerade sind, wir das so ein bisschen angleichen. Aber wir versuchen immer hälftig.
4: In der Regel ist es so, dass einer bezahlt und die Hälfte dann von dem anderen auf das Konto des jeweils anderen wieder überwiesen wird. Oder wenn wir zusammen einkaufen gehen, dann machen wir direkt Hälfte, Hälfte und sagen der Kassiererin, bitte bei 50 Euro Schluss machen, der Rest übernimmt mein Partner. Also wir haben uns überlegt, das aufzuteilen, weil wir relativ ähnliche Einkommen insgesamt haben monatlich, aber das Einkommen insgesamt nicht so hoch ist, dass es easy wäre, immer einfach den Wocheneinkauf zu machen, sondern es ist schon wichtig, dass dann die Hälfte auch wieder zu dem anderen fließt, um am Ende nicht im Minus zu landen. Einfach weil wir beide so viele Posten haben, dass es immer dazu führt, dass wir am Monatsende eigentlich überlegen, gehen wir jetzt noch ins Kino oder gehen wir nicht ins Kino.
3: Es ist für mich nicht nur das Thema Kino, also was so ein Genussmoment ist, ne, oder Luxus, sondern das geht schon wirklich auch an basale Sachen. Sodass ich manchmal am Ende nicht die Hälfte des Einkaufs zahlen kann und wir dann gucken müssen, wie wir das verrechnen können.
4: Ja, entsprechend ist das ein sehr großes Thema in unserer Partnerschaft und führt immer wieder zu Diskussionen und Streitigkeiten. Die letzte teure Anschaffung war ein Auto. Vorrangig, weil wir in den Urlaub gefahren sind. Wir haben Elternzeit genommen, 2 Monate, und wollten im Sommer 2 Monate nach Italien fahren. Das Auto selbst hat 5.000 Euro gekostet.
3: Wir haben einen alten Mercedes Oldtimer und der kostet quasi in der Anschaffung verhältnismäßig wenig, aber in der Instandhaltung hat er einen konstanten kleinen Posten.
4: Warum der Autokauf stattgefunden hat, hinterfragt Marie sehr oft, beziehungsweise wünscht sich jetzt im Nachhinein, warum das Auto nicht verkaufen, um dann wiederum Geld überzuhaben.
3: Und ich glaube, mit so einem Posten wie einem Autoverkauf könnten wir schnell einfach mal ein bisschen eben Leichtigkeit wieder reinbringen.
4: Ja, das ganze Thema Geld nimmt auf jeden Fall Leichtigkeit raus, weil wir sehr aufs Geld achten müssen und dadurch uns auch immer gegenrechnen, wie viel der jeweils andere ausgegeben hat. Und ob das cool ist für den anderen, dass der andere jetzt noch für das und das noch mehr ausgegeben hat oder es ist eigentlich nicht unbedingt nötig gewesen wäre für diesen Monat noch.
3: Also da versuchen wir dann zu sprechen und das ist nicht immer ganz konfliktfrei, sagen wir es so.
4: Ich habe schon mal vor ein paar Monaten zu Marie gesagt, ich freue mich richtig auf die Jahre zwischen 40 und 50, weil ich weiß, bis dahin werden die Schulden abbezahlt sein und das große Thema für uns Geld wird zu Ende sein in dem Format, in dem wir es jetzt haben. Und ja, ich wünsche mir, glaube ich, Ruhe und Zufriedenheit und Leichtigkeit.
0: 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Vielen Dank fürs Zuhören. Nächsten Samstag sind wir wieder da. Hier im Programm von Deutschlandfunk Kultur. Da kommen gleich die Nachrichten. Dann Studio 9 mit den wichtigsten Themen des Tages. Machen Sie es gut.
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1: Uhr, die Nachrichten. Bundesverteidigungsminister Pistorius bemüht sich nach dem angekündigten Abzug von 5000 US-Soldaten aus Deutschland um Deeskalation. Die Präsenz amerikanischer Soldaten in Europa sei in beidseitigem Interesse, sagte der SPD-Politiker in Berlin. Zugleich machte er deutlich, dass die Entscheidung nicht unerwartet komme. Klar sei, dass die NATO europäischer werden müsse, um transatlantisch bleiben zu können, betonte Pistorius. Ähnlich äußerte sich der CDU-Politiker Hart im Deutschlandfunk. Der außenpolitische Sprecher der Unionsfraktion kritisierte aber, US-Präsident Trump unterminiere damit ein Stück weit das gemeinsame Abschreckungsnarrativ, dass man als NATO-Partner in Europa zusammenstehe. US-Verteidigungsminister Hegseth hatte zuvor die Verlegung von 5000 Soldaten aus Deutschland angeordnet. Der Abzug soll dem Pentagon zufolge in den nächsten 6 bis 12 Monaten abgeschlossen sein. Aktuell sind rund 86.000 US-Soldaten in Europa stationiert, davon rund 39.000 in Deutschland. Bei der Lieferung von US-Rüstungsgütern an mehrere europäische Staaten kommt es durch den Iran-Krieg offenbar zu größeren Verspätungen. Das geht aus einem Bericht der Financial Times hervor, der sich auf mehrere namentlich nicht genannte Quellen stützt. Demnach hat die US-Regierung unter anderem Großbritannien, Polen, Litauen und Estland darüber informiert, dass zugesagte Rüstungsgüter deutlich später geliefert werden könnten. Das könnte auch Auswirkungen auf den Krieg in der Ukraine haben. Dort werden noch zahlreiche durch europäische Staaten finanzierte US-Waffen erwartet. Der ukrainische Präsident Selenskyj hatte bereits mehrfach davor gewarnt, dass ein verlängerter Krieg im Iran weniger Waffen für sein Land bedeuten könnte. Gestern hatten die USA weitere milliardenschwere Rüstungsexporte an Israel, Katar, Kuwait und die Vereinigten Arabischen Emirate genehmigt. Der Verkauf ziele darauf ab, die Sicherheit der Region zu verbessern, hieß es aus dem US-Außenministerium. Nach Medienberichten über eine Intensivierung der Kooperation zwischen der Bundesregierung und den radikal-islamischen Taliban üben die Grünen Kritik. Der Bundestagsabgeordnete Emmerich sagte der Nachrichtenagentur AFP, Bundesinnenminister Dobrindt agiere als, Zitat, Türöffner der Taliban. Er ignoriere komplett, dass das Regime in Afghanistan für Terror stehe, systematisch Menschenrechte verletze und Frauen massiv unterdrücke. Wie das ZDF und der NDR berichten, sollen Dutzende in Deutschland lebende afghanische Staatsbürger Taliban-Vertretern vorgeführt worden sein, um ihre Abschiebung voranzutreiben. Aus dem Innenministerium hieß es lediglich, es habe sich um bundespolizeiliche Maßnahmen gehandelt. In Berlin hat die Polizei bei Demonstrationen zum 1. Mai rund 90 Menschen festgenommen. Ihnen werden verschiedene Delikte vorgeworfen, darunter Landfriedensbruch, Angriff auf Polizisten und Körperverletzung, teilten die Behörden mit. Gegen mehr als 120 Demonstranten seien Ermittlungen eingeleitet worden. 15 Polizisten wurden den Angaben zufolge leicht verletzt. Insgesamt werteten die Einsatzkräfte die traditionelle Demonstration von rund 10.000 Linken und Linksextremen gestern Abend jedoch als weitgehend friedlich. Auch in Hamburg war es zu Protestzügen gekommen. Mehr als 13.000 Menschen nahmen an verschiedenen Kundgebungen teil. Die dortigen Behörden sprachen ebenfalls von einem weitgehend friedlichen Verlauf. In Rheinland-Pfalz haben SPD und CDU jeweils mit großer Mehrheit den Koalitionsvertrag angenommen. Bei der CDU verlief die Abstimmung ohne Gegenstimmen. Bei der SPD stimmten 288 von 298 Delegierten dafür. Der Koalitionsvertrag soll in den nächsten Wochen offiziell unterzeichnet werden. Der neue rheinland-pfälzische Landtag kommt am 18. Mai zu seiner konstituierenden Sitzung zusammen. Bei der Landtagswahl war die CDU mit 31% erstmals seit 35 Jahren wieder stärkste Kraft im Land geworden. Die SPD kam auf knapp 26%. Die SPD-Landesvorsitzende Betzing-Lichtentäler kündigte eine umfassende parteiinterne Aufarbeitung an. Das Wetter. In der Nacht vielerorts wolkig, im Westen und Norden einzelne Schauer und Gewitter. Tiefstwerte 4 bis 14 Grad. Morgen wechselnd bewölkt, im Nordwesten ist Regen möglich. Von der Lausitz bis nach Bayern noch länger sonnig. 19 bis 29 Grad. Das waren die Nachrichten.
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2: Mit Julius Stucke. Hallo, herzlich willkommen. Interessante und wichtige Themen dieses Maisamstags bei uns jetzt. Und das fängt an mit einer Ansage aus Washington, wie ja so oft. Donald Trump und sein Kriegsminister Pete Hegseth haben öffentlich darüber nachgedacht, aus Deutschland Soldaten abzuziehen. 5 von rund 40.000 US-Soldaten wolle man abziehen. Ist das nur eine weitere rhetorische Spitze in einem ja fast durchgehenden transatlantischen Streit oder ist es ernster? Hauptstadtkorrespondent Georg Schwarte hat sich umgehört, wie die deutschen Politikerinnen und Politiker das ernst nehmen oder nicht.
3: Die Bundesregierung reagiert betont gelassen. Der deutsche Verteidigungsminister Pistorius nennt den jetzt angekündigten Teilabzug amerikanischer Truppen aus Deutschland absehbar. Motto: keine Panik. Die Truppenstärke der USA werde lediglich auf das Niveau zurückgefahren, wie es vor Beginn des Ukraine-Krieges war. Trotzdem gibt es Sorgen, vor allem dort, wo die großen US-Standorte zu Hause sind, in Rheinland-Pfalz beispielsweise. Ministerpräsident Schweizer, SPD vorneweg.
4: Ich finde, man muss sie ernst nehmen. Man muss davon ausgehen, dass wir jetzt in einen Strudel von Entscheidungen kommen, rund um die Frage des Irankriegs.
3: Dass es einen zeitlichen Zusammenhang zwischen der Ankündigung des Pentagon und dem jüngsten Ärger zwischen Trump und Kanzler Merz gibt, bestreitet dagegen niemand in der Bundesregierung. Merz hatte Trump zuletzt öffentlich vorgehalten, planlos und ohne Strategie den Irankrieg begonnen zu haben. Und auch das sagte der Kanzler gerade erst.
5: Da wird eine ganze Nation gedemütigt durch die iranische Staatsführung.
3: Trump reagierte wütend und umgehend. Merz habe keine Ahnung, er solle sich lieber um sein so wörtlich marodes Land kümmern. Die Bereiche Migration und Energie, der Kanzler mache da einen schlechten Job. Der CDU-Außenpolitiker Hart verteidigt Merz und sagt, der müsse sagen dürfen, was jeder wisse. Trump habe keine Strategie.
6: Man kann sich natürlich als deutscher Bundeskanzler auch nicht zum Horst machen. Und wenn man jetzt so tut, als wäre da alles Friede, Freude, Eierkuchen, dann verliert man ja auch als Bundeskanzler die Glaubwürdigkeit im eigenen Land.
3: 5.000 Soldaten sollen gehen, in einem Zeitraum von 6 bis 12 Monaten. Es handelt sich um eine Kampfbrigade, die von Trumps Vorgänger Biden nach Beginn des Ukraine-Krieges nach Deutschland geschickt wurde. Weit bedeutsamer wohl die zweite Ankündigung, dass die geplante zeitweise Stationierung von US-Mittelstreckenraketen ebenfalls ausfällt. Sie sollten eigentlich die strategische Lücke schließen, bis die Europäer selbst dazu in der Lage sind. Wer profitiert? Jürgen Hart zeigt Richtung Moskau.
6: Was wir hochhängen müssen, ist, dass wir natürlich einen feixenden und Champagnerkorkenknallenden Präsidenten im Kreml haben, Putin, der sich angesichts solcher Entwicklungen in der NATO und zwischen Europa und dem US-Präsidenten nur ins Fäustchen lachen kann.
3: So Hart im Deutschlandfunk. Laut Verteidigungsminister Pistorius sei klar, dass die NATO jetzt europäischer werden müsse, um transatlantisch bleiben zu können. Wir Europäer müssen mehr Verantwortung für unsere Sicherheit übernehmen. Deutschland ist dabei laut Pistorius auf einem guten Weg. Trotzdem, der Vorsitzende des Verteidigungsausschusses Thomas Röwekamp, CDU, spricht in der Rheinischen Post von einem Weckruf. Außerdem kritisiert er das unabgestimmte Vorgehen des US-Präsidenten. Der rheinland-pfälzische Ministerpräsident Schweizer fordert jetzt die Bundesregierung auf, alles zu tun, damit die US-Soldaten bleiben.
4: Unser Ziel muss sein, diese Ankündigungen abzuwenden. Und dafür haben wir in Rheinland-Pfalz gute Argumente. Und deshalb hoffe ich, dass wir nicht zum Spielball politischer Auseinandersetzungen werden zwischen der Bundesregierung und dem Weißen Haus.
3: Der verteidigungspolitische Sprecher der Linkspartei, Ulrich Toden, kann der Sache dagegen sogar Gutes abgewinnen. Er begrüßt den Truppenabzug, nennt die täglich wechselnden Meinungen des US-Präsidenten eine Gefahr für Deutschland und sagt, Merz wäre verrückt, Trump in dieser Situation auch noch die Kontrolle über US-Mittelstreckenraketen in Deutschland geben zu wollen.
2: Es war nicht die einzige Ansage aus Washington für dieses Wochenende. Donald Trump bleibt seinem Prinzip treu, Zölle pflastern seinen Weg. 25% auf Autos und Lkw ab kommender Woche. Warum? Die EU halte sich nicht an Handelsvereinbarungen, meint der US-Präsident, was immer er damit genau meint. Was die EU dazu sagt, fasst Thomas Spickhoffen zusammen.
7: Man kann es als diplomatisch bestens verpackte Drohung verstehen, was die EU-Kommission am Freitagabend veröffentlichte, als Reaktion auf die neue Zollandrohung aus dem Weißen Haus. Wir bekennen uns weiterhin vollständig zu berechenbaren und für beide Seiten gewinnbringenden transatlantischen Beziehungen, versicherte eine Sprecherin der Kommission schriftlich, fügt dann allerdings hinzu, wenn die USA Maßnahmen ergreifen, die nicht zu dem gemeinsamen Abkommen passen, dann halten wir uns Optionen offen, um die europäischen Interessen zu schützen. Bernd Lange, der Vorsitzende des Handelsausschusses im Europäischen Parlament, formuliert es direkter.
8: Das Verhalten von Präsident Trump ist ungehörig.
7: Dabei war Kommissionspräsidentin Ursula von der Leyen so stolz im Sommer vergangenen Jahres, als sie sich mit US-Präsident Donald Trump auf dessen Golfplatz im schottischen Turnberry im Groben auf eine Abmachung im Zoll- und Handelskonflikt geeinigt hatte.
9: Today's deal creates certainty in uncertain times.
7: Dieses Abkommen bringt Sicherheit in unsicheren Zeiten, fand von der Leyen damals. Es sah vor, dass auf die meisten Produkte, die Europa in die USA exportiert, höchstens 15% Zoll anfallen. Im Gegenzug versprachen die Europäer, Energieprodukte für mehr als 750 Milliarden Dollar in den USA einzukaufen, dort für 600 Milliarden Dollar zu investieren und den Zoll für US-Einfuhren nach Europa auf weitgehend null zu senken. Was genau davon jetzt angeblich nicht eingehalten wurde, hat der US-Präsident offen gelassen. Bei der Kommission jedenfalls beteuert man, die EU werde ihre Verpflichtungen weiter umsetzen, man bleibe in engem Kontakt mit den Gesprächspartnern. Tatsächlich liegt das 0% Zollpaket im Moment im Parlament und dort knüpft man einige Bedingungen an die Zustimmung, eine klare Befristung zum Beispiel und eine Ausstiegsklausel. Das ist der normale demokratische Prozess, sagt der Ausschussvorsitzende Bernd Lange und kündigt an.
8: Nach diesen Drohungen werden wir sehr sorgfältig nächste Woche noch einmal darüber beraten, wie wir jetzt uns verhalten.
7: Lange erinnert daran, dass die USA ihrerseits schon gegen den Deal verstoßen haben, mit einer Liste von mehr als 400 Produkten zum Beispiel, auf die wegen ihres Stahl- und Aluminiumanteils zusätzliche Zölle erhoben werden. Von der EU fordert der Sozialdemokrat eine entschlossene Haltung.
8: Wir werden den ganzen Korb von unseren Möglichkeiten nächste Woche besprechen und dann ruhig, aber klar reagieren.
7: Zu den Möglichkeiten gehören zum Beispiel eine bereits fertige Liste von Gegenzöllen, die schon zweimal auf den Tisch gelegt wurde, oder das neue, noch nie angewandte Anti-Zwangsmaßnahmen-Instrument, das unter anderem Einschränkungen für US-Unternehmen in der EU bedeuten könnte. In gewisser Weise ist aber auch Donald Trump konsequent. Kurz nach dem Deal von Turnberry wurde er in einem Radiointerview gefragt, was denn sei, wenn die EU zum Beispiel nicht die versprochenen 600 Milliarden Dollar investiere. Naja, antwortet Trump.
10: Well, then they pay tariffs of 35%.
7: Dann zahlen sie halt 35% Zoll.
2: Den Menschen in Deutschland helfen, die weniger Geld zur Verfügung haben, die Menschen entlasten. Das ist eine Idee gerade hinter einer Steuerreform. Eine Steuerreform hat sich die Regierung vorgenommen. Und klar ist, wenn man auf der einen Seite Geld als Entlastung verteilen möchte, dann muss man das irgendwo herbekommen. Da gibt es verschiedene Ideen, Erbschaftssteuer, Vermögenssteuer oder aber auch den Höchstsatz der Einkommenssteuer anzuheben. Viele Ideen und natürlich auch viel Diskussion darüber. Wo die SPD und die CDU auf diesem Weg in Richtung Steuerreform gerade stehen, dazu Jörg Münchenberg.
11: Trotz der schwierigen Haushaltslage will Finanzminister Lars Klingbeil an den Plänen für eine Einkommensteuerreform festhalten. Ich werde mein Reformkonzept in den kommenden Wochen vorlegen. Wir arbeiten mit Hochdruck daran, sagte Klingbeil jetzt der Süddeutschen Zeitung. Im Kern soll es dabei aus Sicht der Sozialdemokraten weiterhin um eine Entlastung kleinerer und mittlerer Einkommen gehen. Das hatte der Finanzminister auch am vergangenen Mittwoch bei der Vorstellung der Eckwerte für den Haushalt 2027 noch einmal bekräftigt.
12: Ich lege Wert darauf, dass es eine wirkliche Einkommensteuerreform ist, die zu einer spürbaren Entlastung führt und dass Menschen, die hart arbeiten, mehrere hundert Euro im Jahr mehr im Geldbeutel haben. Für mich ist aber auch klar, das will ich sagen, jemand, der sechsstellig verdient, wird einen höheren Beitrag leisten müssen dafür, dass am Ende ein gerechtes Gesamtpaket steht.
11: Schwierig bleibt jedoch die Gegenfinanzierung. Gerade im Haushalt 2027 muss die Regierung eine Lücke von 20 Milliarden Euro schließen. Die Vorschläge dazu, etwa durch eine Erhöhung der Tabaksteuer oder auch die Streichung von Subventionen, liegen zwar auf dem Tisch, müssen aber politisch erst noch umgesetzt werden. Dazu kommen noch erheblich größere Haushaltslöcher in den Folgejahren, bei denen nicht einmal ansatzweise geklärt ist, wie die schwarz-rote Koalition sie stopfen will. Grundsätzlich will die SPD aber Spitzenverdiener und große Erbschaften stärker zur Kasse bitten. Ob das aber für eine Finanzierung einer Einkommensteuerreform ausreichen würde, ist umstritten. Zumal sich die Union für eine große Steuerreform stark macht. Das bekräftigte jetzt einmal mehr Kanzleramtschef Thorsten Frey in der neuen Osnabrücker Zeitung. Es solle eine Entlastung für möglichst viele Steuerzahler geben, betont Frei. Zugleich sei es wenig zielführend, eine Reform vollkommen aufkommensneutral und als reine Umverteilung zu gestalten. Eine Steuerreform trotz der angespannten Haushaltslage sei angesichts der steigenden Preise durchaus sinnvoll, sagt auch die Wirtschaftsweise Monika Schnitzer im Interview der Woche des Deutschlandfunks.
13: Und da ist ja das erklärte Ziel, die kleinen Einkommen, die mittleren Einkommen insbesondere zu entlasten, damit die Menschen auch besser haushalten könnten und dann beispielsweise auch in einer Krise, wie wir sie jetzt haben, Benzinpreise steigen, nicht sofort wieder Hilfe vom Staat brauchen.
11: Doch wie letztlich eine Reform konkret ausgestaltet werden kann, ist zwischen SPD und Union weiter umstritten. Auch Klingbeil wollte das am vergangenen Mittwoch nicht beschönigen.
12: Das wird noch einige Debatten in der Regierung geben, aber wir haben uns in die Hand versprochen, dass wir das hinbekommen.
11: Tatsächlich soll eine Reform der Einkommensteuer, so hat es zumindest der Koalitionsausschuss vereinbart, schon zum 1. Januar 2027 in Kraft treten.
2: Sie sind in Seekarten verzeichnet. Für die allermeisten Menschen von uns sind sie unsichtbar. Unterseekabel, gleichzeitig aber sehr relevant fürs alltägliche Leben und insofern schützenswert. Steffen Wurzel.
1: Mehr als 150 Unterwasserkabel verbinden Europa mit dem Rest der Welt, mit Afrika, Asien und Nordamerika. Durch die bis zu 20 Zentimeter dicken Seekabel fließen Strom und vor allem Daten. Wer an der Kasse mit Karte oder Handy bezahlt, kann davon ausgehen, dass die entsprechenden Daten in einem Glasfaserseekabel über den Atlantik geschickt werden. Fachleute nennen Seekabel deswegen auch die Lebensadern für die deutsche Volkswirtschaft. CDU, CSU und SPD wollen Unterseekabel nun besser schützen. Am Mittwoch soll der Bundestag über einen entsprechenden Antrag abstimmen. Miterarbeitet hat ihn Nicolas Tsipelius, Außenpolitiker der CDU. Er verweist im Gespräch mit dem Deutschlandfunk darauf, dass es horrende Folgen haben könnte, wenn etwa im Meer verlaufende Datenkabel beschädigt werden.
14: Das hätte natürlich massive Auswirkungen auf unser Alltagsleben, so wie wir es uns vorstellen. Das betrifft viele Bereiche, Bezahlverkehr, Energiebereich, weiteres.
1: Die Fraktionen von CDU, CSU und SPD fordern die Bundesregierung in 18 Einzelpunkten auf, aktiver zu werden beim Schutz von Seekabeln. So solle Deutschland besser darin werden, beschädigte Kabel zu erkennen und zu reparieren. Deutschland solle sich beim Thema Seekabelsicherheit außerdem mehr austauschen und besser absprechen, mit Staaten und Staatengruppen auch außerhalb Europas, etwa in der Asien-Pazifik-Region. Tsipelius verweist auf wachsende Bedrohungen, etwa durch Sabotage. Im Blick hat der CDU-Außenpolitiker dabei unter anderem Schiffe der russischen Schattenflotte, iranische Schiffe und die Staats- und Parteiführung Chinas.
14: Im März 2025 gab es dann eine Veröffentlichung, dass es von chinesischer Seite ein ferngesteuertes Unterwasserfahrzeug gibt, dass da eins entwickelt wurde, das Unterseekabel in Tiefen von bis zu 4000 Metern durchtrennen kann. So, das hat natürlich auch dazu geführt, dass man noch mal stärker für dieses Thema sensibilisiert wurde.
1: Der Bundestagsantrag fordert eine wirksame und strategische Kabeldiplomatie. Mit diesem markanten Wort soll deutlich gemacht werden, dass der Schutz von im Meer verlegten Kabeln künftig noch wichtiger wird. In den vergangenen Jahren haben mehrere Fälle von beschädigten Seekabeln weltweit für Aufsehen gesorgt, zum Beispiel in der Ostsee und im Meeresgebiet rund um Taiwan. Fachleute gehen von gezielten Sabotageaktionen aus, durch staatlich gesteuerte Akteure aus Russland bzw. aus China. Die Führungen in Moskau und Peking weisen diese Vorwürfe zurück. Insgesamt laufen mehr als 90% des weltweiten Internetverkehrs über Unterwasserkabel. Allein entlang der deutschen Ostseeküste verlaufen 16 Unterseekabel, die Ostsee-Anrainerstaaten miteinander verbinden.
2: Im Grenzgebiet Südlibanon und Israel gilt Waffenruhe eigentlich. Bettina Meyer war dort unterwegs und berichtet, wie viel Ruhe Waffenruhe gerade bedeutet.
15: Unterwegs im Norden Israels, an der libanesischen Grenze, unweit der Kibbuzim Bar Am und Dovev, duftet es nach Zeder. Der Norden blüht. Seit Mitte April gilt eine Waffenruhe im Libanon.
16: This is the border,
15: sagt Moran Livanoni.
16: I'm looking now at Marun Arras.
17: Sehen Sie, da ist die Grenze. Ich schaue nach Marun Arras. Alles kaputt, kein Gebäude übrig.
16: There is no one building left.
15: Der Libanon-Experte vom Institut für nationale Sicherheitsstudien kennt das Grenzgebiet wie seine Westentasche. Plötzlich wird die Ruhe unterbrochen.
17: Das ist Maschinengewehrfeuer aus Bin Jbel im Libanon. Es fühlt sich nicht an wie eine Waffenruhe.
15: Moran war in den 80er Jahren Soldat der israelischen Armee im Südlibanon. Schon damals, nach dem ersten Libanon-Krieg, hielt Israel einen 15 Kilometer breiten Streifen besetzt, die sogenannte Pufferzone. Als 1982 die schiitische Hisbollah-Miliz die Macht übernahm, starben hunderte Soldaten und tausende Libanesen in eben dieser Zone, erklärt Moran, der beim Nachrichtendienst der israelischen Armee arbeitete.
17: Sie bauten Steine aus Kunststoff mit Bomben, die sie am Straßenrand versteckten. Sie hatten Selbstmordattentäter mit Autos. Einer hat sich in der Nähe meines Konvois in die Luft gesprengt. 3 Tote, 2 Verletzte. Es war schrecklich.
15: Dass sich Israel trotz Waffenruhe wieder auf eine Eskalation mit der Iran-gestützten Hisbollah-Miliz im Südlibanon vorbereitet, beobachtet Moran mit Sorge.
17: Wenn wir etwas aus der Vergangenheit lernen, ist es, dass eine Pufferzone keine Lösung ist. Jetzt passiert es wieder. Ein Guerillakrieg entsteht wie bei dem Vietcong. Der liefert der Hisbollah einen legitimen Grund, gegen uns zu kämpfen.
15: In dieser Woche sagte Israels Premier Netanyahu, die Sicherheitszone sei ein Erfolg. Was Netanyahu als Erfolg feiert, nennt Rachel Ben-Dor aus dem Örtchen Rosh Pina im Norden Israels. Nicht einmal ein Déjà-vu. Es ist Copy-Paste, kompletter Quatsch. Damals haben wir die Lüge von Netanyahu, der 1997 Premierminister war, aufgedeckt. Über den Krieg, der Frieden bringen sollte. Das war vor 26 Jahren. 1997 gründete Rachel Ben-Dor die Protestbewegung Vier Mütter in Israel. Auch ihr Sohn war Soldat im Libanon. Die Bewegung schaffte es, Druck aufzubauen, so dass Israel schließlich die Truppen aus der besetzten Zone abzog, erinnert sich die alte Dame und holt ein Foto heraus.
18: You see Netanyahu. I'm sitting here.
15: Damals traf Ben-Dor Netanyahu, der auch Premierminister war, doch er habe sich mehr für seinen Wahlkampf interessiert, erinnert sie sich. Sie gab nicht auf. 1999 gewann Ehud Barak die Wahl in Israel mit dem Versprechen des Truppenabzugs.
18: That's the original letter from Barak.
15: Das ist der Originalbrief, den mir Barak geschickt hat.
18: Send it to me.
15: Die 18-jährige israelische Besatzung im Südlibanon endete im Jahr 2000. Heute beginnt alles wieder von vorn, warnt Ben-Dor.
18: We need to change this.
15: Wir müssen etwas gegen diese Regierung tun. Wir brauchen die Menschen in unseren Nachbarländern als Verbündete, nicht als Feinde. Dass sie Anführer wählen, denen ihr Leben nicht egal ist. Wir müssen mit den Menschen in Ramallah, in Gaza und im Libanon zusammenarbeiten. Kürzlich stolperte sie während eines Raketenalarms, brach sich das Bein. Aufgeben will sie nicht, auch wenn sie lieber eine Person der Zeitgeschichte geblieben wäre, anstatt wieder auf die Straße zu gehen.
2: 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Der Wahl ist frei, aber wo ist der Wahl? Es gibt viele Emotionen, viel Wut, viel Politik und viel Spott rund um den Timmy Getauften im Buckelwahl, der schon vor dem Sommer ein bisschen wie ein Sommerlochthema dahergekommen ist. Er ist seit heute Vormittag frei, scheinbar auf dem richtigen Weg, aber es bleiben eine Menge Fragen. Wo ist er genau? Wie lange ist er unterwegs? Auf richtigem Weg ist er gesund und überlebensfähig? Einige Fragen, die offen sind, den aktuellen Stand, die letzten Stunden fast per Axel Krüske zusammen.
19: Plötzlich war er nicht mehr da. Am Abend hatte eine Drohne eines begleitenden unabhängigen Fernsehteams noch gezeigt, wie sich der Wal im Transportdock querdrehte, aber dieses nicht verließ. Beim ersten Flug am Morgen, gegen 9 Uhr, war es leer. Die Sprecherin der Initiative, Karin Walter-Mommert, sagte, kurz davor sei der Buckelwal ins offene Meer geschwommen. Aufnahmen davon wurden bisher nicht veröffentlicht. Aus Sicht des Meeresbiologen und Walbuchautoren Fabian Ritter reiht sich dies in die Ereignisse um die umstrittene Rettungsaktion ein.
20: Die Freilassung des Wals ist unbekannt, die ging anscheinend allen durch die Lappen. Und jetzt zu erfahren, dass möglicherweise dieser Peilsender gar nicht sendet, also da muss man sich dann nicht wundern, dass das Ganze auch von seiner Professionalität nicht den besten Eindruck macht. Jetzt haben wir gestern Drohnenaufnahmen gesehen von der Barge, wie sie in ordentlichem Wellengang auch in Bewegung kam. Der hat sich dabei offensichtlich auch verletzt. All das ist etwas, was aus Tierwohl-Sichtweise auf keinen Fall etwas Gutes war.
19: Kritik kommt auch von anderer Seite. Mecklenburg-Vorpommerns Umweltminister Till Backhaus beklagt, die Initiative habe sich nicht an Absprachen gehalten. Das gelte nicht nur für den möglicherweise defekten Peilsender, sondern auch für die versprochene Installation eines Videosystems während des Transports.
0: Ich selber habe zu dem Investor seit Montagabend keinen Kontakt mehr.
19: Drohnenaufnahmen zeigten am Vormittag kurz einen Wal, der eine Fontäne in die Luft bläst. Fabian Ritter will trotzdem noch nicht von einem erfolgreichen Ende der Rettungsaktion sprechen.
20: Ich habe das immer wieder betont, dass die Rettung erst dann gegeben ist, wenn der Wal erstens frei ist, dann über Tage bzw. über Wochen normales Verhalten zeigt und auch gesichert ist oder nachgewiesen ist, dass er Nahrung zu sich nehmen kann.
19: Die Initiative hatte das Ziel genannt, nicht nur den Übergang von Ostsee zur Nordsee zu erreichen, sondern möglichst bis in den Atlantik vor Norwegens Westküste vorzustoßen. Dass dies schwierig wird, war laut Umweltminister Backhaus abzusehen.
0: Dass diese Barge nur für küstennahe Gewässer geeignet ist. Die hat eine Zulassung, die hat eine Versicherung. Die Kapitäne, die die Verantwortung tragen, haben dann auch immer erklärt, auch in den sehr vertraulichen Gesprächen, dass sie nur maximal im küstennahen Bereich der Nordsee agieren können. Und deswegen musste dann auch irgendwann die Entscheidung getroffen werden, wie der Wal jetzt quasi freikommt.
19: Trotz der Kritik verteidigt Backhaus, dass sein Ministerium die Rettungsaktion geduldet hat.
0: Der Wal ist hier nicht zu Schaden gekommen, sondern wir haben ihm die Freiheit wiedergegeben. Wir haben hier einen Versuch gestartet. Er ist einmalig auf dieser Welt und er hat Geschichte geschrieben und wir hoffen sehr, dass es gelingt.
19: Backhaus kündigte an, er wolle auf der kommenden Umweltministerkonferenz eine Initiative für Meeresschutz anstoßen.
2: Gratis Konzert vor großartiger Kulisse. Die Copacabana hatte in der Vergangenheit schon mit Lady Gaga und mit Madonna es geschafft, Millionen zu locken. Heute Abend werden bis zu 2 Millionen erwartet zu Star Shakira. Rio im Shakira-Fieber, Anne Herberg berichtet.
21: Wer in diesen Tagen nach Rio de Janeiro reist, kommt um diesen Song nicht herum. Denn La Loba, She-Wolf, Shakira, die Königin des Latin Pop, ist in der Stadt am Zuckerhut. Und seitdem wird an jeder Ecke wacker wacker getanzt. Am Flughafen, vor dem Copacabana Palace Hotel, gerne auch in der Version Brazilian Funk. Die Moves müssen stimmen für Shakiras kostenloses Megakonzert am Samstagabend. Brasilien empfängt sie mit offenen Armen. Eine Fusion unserer Latino-Energie, sagt Tanzlehrerin Aline May. Latin Music, Reggaeton-Tanzkurse boomen, auch in Brasilien, wo es spanischsprachige Musik lange schwer hatte. Shakira aber hat hier schon seit Jahren einen eigenen Fanclub, erklärt Gründer Josefa Fernandes. Shakira hat in Brasilien Karriere gemacht, schon seit ihren Anfängen. Sie hat Portugiesisch gelernt, daher identifiziert sich das Publikum hier sehr mit ihr. Ich habe keinen Zweifel, diese Show wird die größte aller Zeiten hier am Copacabana-Strand. Mehr als 2 Millionen Besucher werden erwartet. Das wird die dritte Supershow an Rios berühmtem Strand, kostenlos, offen für alle. Nach Madonna und Lady Gaga will nun Shakira Geschichte schreiben. Adrian Luis ist extra aus Mexiko angereist, steht nun mit Koffer vor dem Copacabana Palace Hotel und erhofft sich, wie Dutzend andere Fans, schon vorab einen Blick auf sein Idol zu erhaschen. Shakira ist mehr als nur ein kurzlebiger Trend. Sie ist eine Legende. Sie hat alle Latinos stolz gemacht. Als uns niemand beachtete oder niemand auf Spanisch singen wollte, hat sie Barrieren eingerissen und alle Latinos stolz gemacht. Shakira bringt den Kontinent zusammen. Laut der Stadtverwaltung Rio de Janeiro lockt sie rund 300.000 Touristen in die Stadt und die erhofft sich Einnahmen von umgerechnet mehr als 130 Millionen Euro. Im Stadtzentrum am Strand an den Kiosken läuft das Merchandising. T-Shirts, Wolfsmasken, Glitzerjacken. Maria Clara und Maria Fernanda, 12-jährige Zwillinge, suchen noch das richtige Outfit. Sie ist ein Genie. Wir finden ihre Musik voll gut. Deswegen gehen wir zur Show. Und Shakira heizt die Vorfreude an. Hawaiianer Strandtuch und ein Glitzer-Bikini in Brasilienfarben habe sie im Gepäck, verrät sie in ihren sozialen Netzwerken. An der Copacabana aufzutreten sei schon immer ihr größter Traum. Und einen eigenen Song mit Brasiliens Funk-Ikone Anita hat sie auch noch im Gepäck. Sie ist ohne Zweifel die großartigste Latina der Welt, die größte Kriegerin, ein Synonym für die Stärkung der Frauenrechte. Sie ist unglaublich.
19: Shakira! Rio, also im Shakira-Fieber. Sie erinnern sich sicherlich noch an diese Recherche Geheimplan gegen Deutschland, eine Recherche von Korrektiv. 2 Jahre ist das jetzt her und bis heute sind da einige Fragen zu klären. Vor Gericht ist das ein Thema und Thema jetzt.
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6: Herzlich willkommen und schön, dass Sie dabei sind. Gut 2 Jahre ist es her, da gingen in Deutschland Hunderttausende, an manchen Tagen über 1 Million Menschen auf die Straße. Es war einer der größten Protestbewegungen in der jüngeren Geschichte der Bundesrepublik. Auslöser war eine Recherche des Medienhauses Korrektiv, nach der sich mehrere rechte Politiker mit dem rechtsradikalen Vordenker Martin Sellner getroffen haben. Das Thema Remigration. Die Proteste sind seitdem wieder abgeflaut, doch die Recherche, die beschäftigt noch immer mehrere Gerichte. Teilnehmer des Treffens fühlen sich nämlich falsch dargestellt. Jetzt hat das Landgericht Berlin geurteilt. Eine zentrale Aussage der Recherche, dass es bei dem Treffen nämlich um einen, so heißt es im Artikel, Masterplan zur Ausweisung deutscher Staatsbürger gegangen sei. Die sei, Zitat, nicht nur im Wesentlichen unwahr, sondern gleichzeitig unklar, ungenau und unvollständig. Darüber, was das heißt für eine der wohl meist diskutierten Recherchen der letzten Jahre und welche Rolle die Forderung nach Remigration eigentlich für die AfD inzwischen spielt, darüber spreche ich jetzt mit Markus Benzmann, Journalist bei Korrektiv, einer der Autoren der damaligen Recherche und aktuell für eine andere Recherche in Kiew. Hallo Herr Benzmann.
22: Einen schönen guten Tag aus Kiew.
6: Das Landgericht Berlin nennt die zentrale Passage Ihrer Recherche im Wesentlichen unwahr. Hat Korrektiv damals also gelogen?
22: Vielen Dank, dass Sie mir die Gelegenheit geben, zu dieser presserechtlichen Auseinandersetzung Stellung zu nehmen. Ich möchte erst mal sagen, nachdem diese Recherche veröffentlicht wurde, da passierte juristisch lange gar nichts. Das Einzige, was passierte, war, dass die AfD-Vorsitzende Alice Weidel ihre rechte Hand, nämlich Roland Hartwig, entlassen hatte. Der hatte nämlich in Potsdam teilgenommen und dort, so steht es in unserer Recherche, gesagt, das Gesagte an den Vorstand zu übermitteln. Und erst viel später begann dann ein Teilnehmer, der Herr Voskerau, gegen die Recherche zu klagen, aber nicht gegen den Kern, sondern gegen Seitenaspekte. Hinterm Komma ein Wort, eine Bedeutung. Und selbst da hat er zu 2/3 verloren. Und erst nach 1 Jahr haben sie dann nochmal Klage erhoben, und zwar zu Worten und Wertungen im Epilog, und haben das aufgebauscht zum Kern der Recherche. Haben also ein Strohmann-Argument in den Raum geworfen. Und dort sind sie in Hamburg gescheitert, im Dezember. Und mit diesem gleichen Vorwurf ist dann die AfD-Bundestagsabgeordnete Gerrit Huy, die ebenfalls in Potsdam teilgenommen hat, mit diesen gleichen Vorwürfen erneut vor das Berliner Gericht gezogen. Und da haben sie dann Recht bekommen. Beide Urteile sind nicht rechtskräftig. Gegen Hamburg gehen die Kläger in Berufung, wir gegen das Berliner Gericht. Aber was mir sehr wichtig ist, und vielleicht können wir das im Laufe des Gesprächs sagen, es geht nicht um den Kern der Recherche. Der Kern der Recherche ist das völkische Remigrationskonzept auch für nicht assimilierte Staatsbürger über Anpassungsdruck wie maßgeschneiderte Gesetze zur Abwehr der ethnischen Wahl als Jahrzehnteprojekt.
6: Genau, also der Kern der Recherche, das, was Ihnen jetzt als im Wesentlichen unwahr ausgelegt wurde, ist doch die Frage, ob bei diesem angeblichen Geheimtreffen über die Ausweisung deutscher Staatsbürger gesprochen wurde.
22: Ich möchte nochmal wiederholen, wenn Sie unseren Text ansehen, da beschreiben wir sehr detailreich im Anfang dieses langen Lauftextes, wie Sellner sein Konzept der Remigration auch für nicht assimilierte Staatsbürger vorschlägt und darüber diskutiert wird. Und das sind Inzitate und indirekte Rede. Und dann zum Schluss dieser Recherche machen wir setzen noch das Wort Epilog drüber, also sozusagen Kommentar, Einordnung, und sagen so, und wir ordnen jetzt das ein, was wir vorher in ganz detailreichen Schritten aufgezeigt haben. Und da kommen wir eben zu dieser Einschätzung. Und interessanterweise sagt das Hamburger Urteil, das sich ganz präzise auf die vorherigen detailreichen Äußerungen bezogen hat, das ist okay. Das sind die, was wir vorher beschrieben, die Anknüpfungstatsache für diese Wertung. Und das Berliner Urteil sagt, nein, ist nicht okay. Und ich bin dem Gericht in Berlin sogar dankbar, weil sie nämlich doch das Entscheidungsmotiv schreiben. Denn sie sagen, dieses Konzept Remigration nicht assimilierter Staatsbürger über maßgeschneiderte Gesetze, die eben aus dem Land zu bringen, ist, ob das nun, machen Sie einen Vorhalt, ja, ob das nun dort gesagt wurde oder nicht, verstößt nicht per se gegen das Grundgesetz. Und damit finden sich die Richter in Berlin in einer Einzelmeinung. Denn die zentralen Verwaltungsgerichte bis hin zum Bundesverwaltungsgericht, die sich mit diesem Konzept einer Remigration, die auch nicht assimilierte Staatsbürger im Fokus hat und die über maßgeschneiderte Gesetze aus dem Land drängen will, sind eindeutig in der Bewertung der Meinung, dass das oder stellen das fest als Richter in einem Urteil, dass dieses Konzept Menschenwürde widrig ist, gegen die Verfassung verstößt. Und das Bundesverwaltungsgericht in Leipzig sagt sogar, dass dieser Remigrationskonzept in Verbindung mit der ethnischen Wahl auch wieder so ein Tarnbegriff der neuen Rechten Ausbildung vorsieht. Jetzt muss insofern bin ich sehr gute Hoffnung, dass eben unsere Berufung da auch erfolgreich ist. Diese Kritik gegen die Recherche funktioniert im Grunde genommen nur, wenn man das Konzept der Remigration verharmlost.
6: Ja, jetzt muss man aber dazu sagen, keins der Gerichte, die Sie jetzt genannt haben, haben sich ja wirklich explizit vorrangig mit diesem Remigrationskonzept beschäftigt, sondern es war immer ein Unterpunkt, wo es um anderes ging, zum Beispiel um die Zeitschrift Kompakt. Also bisher hat sich ja kein Gericht so mit diesem Konzept beschäftigt, dass sich zum Beispiel jemand wie Martin Sellner dazu hätte äußern können oder äußern müssen.
22: Das Kompakturteil geht schon sehr detailreich auf das Konzept der Remigration auch für Staatsbürger ein, eben nämlich die Beiträge, die Sellner dort gemacht hat. Und unter anderem eine Quelle, auf die sich das Gericht bezieht, ist eben eine Sonderedition, Geheimplan, was ich wirklich will, bei Kompakt. Ja, also wo er in Bezug auf seinen Vortrag nimmt. Und diese detailreiche Analyse ist schon sehr überzeugend, würde ich sagen. Überzeugender in meinem Eindruck, als wie die Berliner Richter dieses Konzept gewertet haben. Und das Hamburger Gericht ist ja sehr auf unsere detailreiche Schilderung von Sellners Vortrag und der anschließenden Diskussion eingegangen und hat dann gesagt, ja, und das ist so ein juristischer Begriff, ist genau die Anknüpfungstatsache, die eben die Wertung erfolgt. Jetzt haben wir so zwei Richter mit gegensätzlichen Wertungen. Ich finde es dann interessant, dass die Öffentlichkeit das Hamburger Urteil sozusagen vergisst und nur das Berliner Urteil vorzieht. Beides ist nicht rechtskräftig, der Rechtsstreit geht weiter, aber der Skandal ist nicht die Recherche. Der Skandal ist das menschenwürdig-widrige Konzept der Remigration auch für Staatsbürger, was im Grunde genommen auch entscheidet darüber, inwieweit die AfD verfassungswidrig ist oder nicht.
6: Und lassen Sie uns da gleich nochmal genauer auch inhaltlich drüber sprechen. Wir waren jetzt ja schon in den detaillierten Urteilen. Trotzdem noch einmal, um es ganz klar zu haben. Wurde bei diesem Treffen, über das Sie berichtet haben, wurde dort nicht über die Ausweisung deutscher Staatsbürger gesprochen?
22: Bei dem Treffen wurde, und das schreiben wir in Zitaten und indirekter Rede, über die Remigration für nicht assimilierte Staatsbürger, also Staatsbürger, die als nicht assimiliert pauschal diskreditiert werden, über maßgeschneiderte Gesetze und Anpassungsdruck zur Abwehr der ethnischen Wahl als Jahrzehnteprojekt gesprochen, von Sellner vorgeschlagen, danach diskutiert.
6: Das heißt, es ging
22: und
6: aber nicht
22: in unserem Epilog und in unserem Epilog werten wir diesen Vortrag als solches, wie wir es gemacht haben. Und das Hamburger Gericht hat gesagt, diese Wertung ist korrekt, weil die Anknüpfungstatsache da ist. Das Berliner Urteil sagt, das war keine Wertung, das war eine Tatsachenbehauptung und die ist nicht korrekt. Also wir haben zwei Rechtsmeinungen zu ein und demselben Fall. Aber der Punkt ist, die Remigration ist der harmlos klingende Funktionsbegriff der neuen Rechten, in dem die Dämonen der völkischen Ideologie drin sitzen und wir streiten vor Pressegerichten, welchen Namen wir diesen Dämonen geben dürfen. Und diese völkische Ideologie geht vom Trugbild der Homogenität aus, die Homogenität des Staatsvolkes, die Staatsangehörigen in Fremde und Eigene teilt, um dann über gesetzliche Maßnahmen die Fremden, die dann als nicht assimilierte Staatsbürger in diesem Konzept abqualifiziert werden, außer Landes zu bringen. Und das Hamburger Gericht hat gesagt, so und diese Maßnahmen in Verbindung mit der Remigration, nicht assimilierter Staatsbürger, erlaubt diese Wertung. Das ist korrekt presserechtlich. Das Berliner Urteil sagt, es ist nicht. Also das ist sozusagen die juristische Fechterei, die gerade ausgetragen wird, aber unbestritten, also unbeklagt, bleibt der lange, lange Artikel, der sagt, dass dieses Konzept, dieses völkische Konzept vorgetragen wurde. Und deswegen sind

0: auch deutsche Staatsbürger wieder ausweisen zu können. Und das haben ja auch viele Medien offenbar falsch verstanden, denen dann die Weiterverbreitung dieser Aussage untersagt wurde. Dazu gehört die ARD, dazu gehört das ZDF, der Online, der Spiegel, die alle genau das weiterverbreitet haben, dass dort ein Plan zur Ausweisung deutscher Staatsbürger geschmiedet wurde.
1: Sellner hat im Sinne eines Masterplans aus dieser völkischen Ideologie, Sie haben recht, Sellners Positionen sind bekannt, aber dieses Konzept wurde auch erst kurz vor Potsdam entwickelt und das erste Mal auch so ausgearbeitet und dann in Potsdam das erste Mal vorgestellt. Die Idee war, sozusagen ein Konzept zu entwickeln, das nach Schutzbehauptung von Sellner mit dem Grundgesetz vereinbar sei. Um das zu erreichen, was nach dem Grundgesetz eben nicht vereinbar ist, Staatsangehörige rechtlich zu disqualifizieren und über maßgeschneiderte Gesetze und Anpassungsdruck dazu zu bringen, das Land zu verlassen. Wir haben das beschrieben, im Grunde genommen läuft das auf eine Vertreibung von Menschen heraus, unter anderem Staatsangehörige. Übrigens, dieser Aspekt wurde nie beklagt. Natürlich benutzt er nicht die Begriffe, ja, die problematisch sind. Er versucht, sie zu verstecken hinter dem Funktionsbegriff der Remigration, das harmlos klingt, wie ethnische Wahl. Aber zum Journalismus gehört auch, wir können im Grunde genommen die rechten Tarnbegriffe nicht einfach übernehmen, wir müssen sie entschlüsseln. Und das haben wir gemacht, wir haben sie entschlüsselt. Und die Entschlüsselung im Epilog wird uns jetzt in Berlin als falsch vorgeworfen, in Hamburg als rechtens. So.
0: Wenn ich mit Menschen spreche aus der AfD, die dieses Remigrationskonzept verteidigen und die sagen, ja, ich finde, Remigration ist ein richtiger Begriff, dann sagen die immer, naja, was meinen wir denn mit diesen maßgeschneiderten Gesetzen? Wir meinen zum Beispiel so Sachen wie ein Burka-Verbot. Das trifft alle Menschen gleich in Deutschland. Da wird nicht unterschieden, dass nur die einen darunter dann fallen. Und trotzdem würde das am Ende dann faktisch natürlich manche Menschen mehr treffen und andere weniger. Warum ist das dann aus Ihrer Sicht so klar verfassungsfeindlich?
1: Das Spannende daran ist, dass das ja nicht nur meine Meinung ist. Lesen Sie die Verwaltungsgerichte. Das OWG Münster hat sehr deutlich gemacht, eine politische Zielsetzung, die aus einem ethnokulturellen Volksbegriff entsteht oder herauskommt, die rechtliche Gleichstellung der Staatsbürger in Frage stellt, nur in Frage stellt, ist gegen die Menschenwürde und gegen die Verfassung. Die Richter in Leipzig haben gesagt, dieses ist erfüllt mit diesem Remigrationskonzept von Sellner, das über maßgeschneiderte Gesetze das erreichen will. Und gerade die Unspezifischkeit dieser maßgeschneiderten Gesetze ist im Grunde genommen das Lucide, weil das wie ein Schraubstock ist. Weil es ist ja zur Abwehr der ethnischen Wahl. Es geht halt nicht um Einzelfälle, sondern um pauschal sehr viele Menschen. Und dann fängt man ganz sanft an und kann dann das immer weiter zuschrauben. Und das Spannende ist, dass zu dieser Einschätzung, ja, lesen Sie das Bundesverwaltungsgericht, das Urteil, wo Sie das Kompaktverbot aufgehoben haben, gesagt, so, Kompakt darf nicht verboten werden. Aber diese Elemente, die Sellner dort vorbringt, dieser Plan, diese Konzepthaftigkeit, diese politische Zielsetzung, die dazu gemacht wird, damit Staatsangehörige A herabqualifiziert wird, als nicht assimiliert beschrieben und dann sozusagen pauschal zur Abwehr der ethnischen Wahl außer Landes gebracht wird, das verstößt gegen das Grundgesetz. So, das ist nicht die Meinung von Korrektiv, das ist nicht die Meinung von Herrn Benzmann, das kann man dort nachlesen. Und das Spannende ist, dass in der AfD selber mit Maximilian Krah, ein Politiker, der 1923 noch dieses Remigrationsprinzip und die Assimilierungsforderung in seinem Buch vertreten hat, auch nach unserer Recherche und nach diesen Urteilen, vor allen Dingen das Oberverwaltungsgericht Münster im Mai 24, dass damals die Beschwerde der AfD abgelehnt hatte, vom Bundesamt für Forstschutz beobachtet zu werden, hat gesagt, so, wir können andere Politik machen. Man kann eine harte Law-and-Order-Migrationspolitik fordern, aber wir müssen die Staatsbürger in Ruhe lassen. Und dieses Konzept von Sellner tut es halt nicht. Und diese Ausreden der AfD-Politiker, ja, wir meinen ja ein anderes Konzept, dafür braucht man das Wort Remigration nicht. Sellner sagt, Remigration bedeutet halt nicht nur die Abschiebung von Menschen ohne Aufenthalt, sondern hat die nicht assimilierten Staatsbürger im Fokus. Das ist eben eine politische Zielsetzung aus diesem Trugbild der Homogenität, die die Staatsangehörigen in Fremde und Eigene teilt und die dann als Fremdbeziffernde hinausbringen will. Das ist die Brandmauer. Das ist die Grenze, wenn sie dieses Konzept vollständig

0: ich übernehmen würde, verfassungswidrig machen würde. Und das ist die Diskussion. Das hat unsere Recherche ausgelöst. Und der Skandal ist nicht unsere Recherche. Der Skandal ist dieses Konzept und dass die AfD bis heute, obwohl interne Politiker wie Kaya waren, nicht die Kraft finden, sich eindeutig und klar von diesem Konzept zu trennen.
1: Sie hören Tacheles im Deutschlandfunk Kultur. Mein Gast ist Markus Benzmann, Journalist bei Korrektiv und Mitautor der Recherche Geheimplan gegen Deutschland. Und wir sprechen über die juristischen Auseinandersetzungen um diese Recherche und die Rolle von Remigration innerhalb der AfD. Tatsächlich sagen Sie jetzt, da verläuft die Brandmauer zu diesem völkischen Konzept und zu dieser völkischen Differenzierung zwischen verschiedenen Gruppen von Staatsbürgern. Im Moment verläuft die Brandmauer aber ja politisch nicht da, sondern zwischen CDU und AfD. Manchmal gibt es so aus rechten Kreisen auch diesen Begriff, man solle die Brandmauer in die AfD verschieben. Das klingt jetzt bei Ihnen auch so, also als ob es eigentlich darum ginge, innerhalb der AfD die völkischen Teile rauszudrängen. Wäre so eine gemäßigte AfD aus Ihrer Sicht besser, ungefährlicher?
0: Eine Demokratie muss viel aushalten. Und das steht ja in diesem wunderbaren Urteil des Bundesverwaltungsgerichts zur Aufhebung des Kompaktverbots ja drin. Also ich empfehle das jedem. Also jeder, der sich mit der AfD und die Frage, wie man mit der Partei umgehen soll und mit diesen Konzepten, sollte das lesen. Total einsichtig. Und die sagen, natürlich kann man Migrationskritik durchsetzen. Man kann sogar sagen, man will das Gesetz ändern und die Staatsbürgerschaft, die Regeln ändern. Aber wer Staatsbürger ist, der ist halt tabu. Das ist die Grenze. Und das Spannende ist, dass diese völkische Ideologie halt tief sitzt in der deutschen Rechten. Also die AfD müsste sich sozusagen die völkische Seele aus dem Leib reißen, um letztendlich im demokratischen Diskurs mitzuspielen. Und die CDU, und das ist immer meine These, macht nicht die Brandmauer. Die Brandmauer macht im Grunde genommen die AfD, weil wichtige, es ist Politiker wie Höcke, da ist der Helferich in NRW, da sind ganz viele zu nennen, die sich von dieser völkischen Zielsetzung halt nicht trennen wollen. Und diese Auseinandersetzung müsste in die AfD geführt werden. Und interessanterweise macht das K. Und die Partei bleibt dann immer noch problematisch. Aber es ist halt so, Demokratie muss viel aushalten. Sie können so Trump oder Putin besoffen sein, bis der Arzt kommt. Das stellt im Grunde genommen nur sicherheitspolitisch ihre Partei in Frage, aber ist kein Gegensatz zum Grundgesetz. Aber der Staatsbürger, der ist halt tabu. Und das Grundgesetz und die Verwaltungsgerichte haben darum sozusagen eine Mauer gezogen. Und wenn die AfD nicht in der Lage ist, sich davon klar und konzeptionell zu trennen und nicht so, ach, ich sag mal millionenfache Ausbürgerung, Zwinker, Zwinker, da weiß jeder, was damit gemeint ist. Oder ich treffe Sellner privat und nicht in der Parteiveranstaltung. Wenn sie da nicht in der Lage ist, dieses Konzept zu trennen, und da müsste sich endlich eigentlich auch von diesen Apologeten der Schicksal- und Vertrauensgemeinschaft für Höcke trennen, dann hat die Partei eben das Problem, demokratisch in dieser Republik nicht angekommen zu sein.
1: Mein Eindruck ist schon, dass sich auch der ganze Diskurs schon so ein bisschen verschoben hat seit Ihrer Recherche und seit diesen Debatten darum. Also seitdem geht's ja ganz viel um diesen Begriff und darum, ob und wie verfassungswidrig der dann eigentlich ist. Aber ich frage mich da schon, ist das denn jetzt wirklich die entscheidende Debatte? Also ob das jetzt gerade so verfassungsfeindlich gemeint ist oder ob man das noch im Rahmen des Möglichen irgendwie umsetzt, ohne die Staatsbürger anzutasten. Also ist nicht die viel größere, die politische Frage, will man als Gesellschaft Ausländer raus, als politisches Programm oder nicht? Und da ist diese Staatsbürgerfrage vielleicht eigentlich, also aus juristischer Sicht nicht, aber aus politischer, gesamtgesellschaftlicher Sicht doch vielleicht zweitrangig.
0: Ich würde da Ihnen widersprechen, weil genau darum geht es. Es geht darum, ob man eine Partei hat, die das Ethnos und Demos gleichsetzt und dann im Grunde genommen die Staatsangehörigen attackiert. Das ist ja auch der Grund, warum wir überhaupt ein Parteienverbot haben. Wenn Sie Staatsrechtler fragen, das ist im Grunde genommen der Punkt, der entscheidend ist, ob eine politische Partei hingeht und Staatsangehörige in Frage stellt, ihre rechtliche Gleichheit. Und
1: es wurden auch Parteien wie die KPD verboten, die das nicht in Frage gestellt haben.
0: Die wurden verboten, weil sie von externen Spionage und Finanzierung von ausländischen Mächten ist ein zweiter Grund. Aber das ist jetzt hier in Bezug zu rechten Parteien, bei NPD ist das genau formuliert, dass das genau sozusagen die Integrität und die rechtliche Gleichstellung der von Staatsbürgern in Frage gestellt wird. Und das ist sozusagen die völkische Seele der rechten Bewegung, dieses Trugbild der Homogenität, das sich seit 200 Jahren durch die Rechten zieht. Und das Spannende ist ja, dass ein Krah dann sagt, ja, wir müssen uns davon trennen. Ja, ich möchte auch gewählt werden von Menschen mit migrantischem Hintergrund, die die Energiewende bescheuert finden, die mit einigen politischen Aussagen von den Grünen und der SPD nicht übereinstimmen. Die sollen mich wählen. Aber dann kann ich sie nicht gleichzeitig vertreiben. Und das macht die Partei nicht netter oder harmloser. Aber sie bewegt sich dann von dieser Grenze selber weg. Und natürlich ist das sehr wichtig, weil das rechte Vorfeld hat versucht, diesen Remigrationskonzept subkutan in die Gesellschaft zu drücken, ohne dass die Menschen wissen, was dahinter steht. Und ich denke, dass unsere Recherche die Maske von diesem völkischen Begriff entrissen hat und sagt, das ist eben dieses Funktionsbegriff dieser völkischen Ideologie. Und Sellner selbst bezieht sich ja auch auf Carl Schmitt, der im Grunde genommen 23 die klare Konsequenz, dieses Trugbild der Homogenität, beschrieben hat. Er hat gesagt, zu einer Demokratie gehört Homogenität und das bedeutet nötigenfalls, 1923 nach dem Ersten Weltkrieg, nötigenfalls Ausscheidung und Vernichtung des Heterogenen.
1: Auf den bezieht sich aber Maximilian Krah auch sehr häufig.
0: Ja, aber in diesem Konzept hat er die Trennung gemacht. Da geht es um die Raumordnung, wie gesagt, die Positionierung der AfD zu Putin, Trump. Ich meine, da zeigt sich die AfD als sicherheitspolitisches Risiko. Aber das muss in einem demokratischen Diskurs dann ausgehandelt werden. Eine politische Partei, die auch nur nahe ist, das ist total spannend, dass OWG Münster sagt, selbst wenn man diesem Konzept nur nahe ist, ja, selbst wenn es im Programm offiziell nicht steht, würde es ausreichen. Die also nicht in der Lage sind, den Staatsangehörigen klar und undifferenziert nicht gegeneinander zu stellen und daraus eine politische Zielsetzung entwickelt oder übernimmt, dass eben einige Staatsbürger, die dann als nicht assimiliert abqualifiziert werden, das Land verlassen, das ist halt die Grenze. Und wie gesagt, das ist nicht, weil Korrektiv das schreibt oder weil Herr Benzmann das schreibt, sondern gehen Sie durch die Verwaltungsgerichte.
1: Mich interessiert aber mehr die Position von Markus Benzmann. Und jetzt haben Sie sehr häufig den ehemaligen Europaspitzenkandidat und heutigen Bundestagsabgeordneten Maximilian Krah erwähnt, der sich deutlich gegen dieses Remigrationskonzept ausspricht inzwischen. Er wurde ja vergangenes Jahr auch von Teilen der neuen Rechten verstoßen, gerade weil er ihnen Zitate gegeben hat, weil er ihnen Interviews gegeben hat. Er hat damals auch angekündigt, dass er mit ihnen einen Briefwechsel veröffentlichen wolle. Wie eng ist denn Ihr Verhältnis zu ihm?
0: Also ich habe Quellen mit allen wichtigen Menschen und über Quellenarbeit versuche ich wenig zu reden, aber alle reden ja, sagen ja immer, man soll mit Rechten reden. Ich tue das. Und wenn Krah diese Position vertritt und sagt, ja, dieses Remigrationskonzept für nicht assimilierte Staatsbürger, das ist verfassungswidrig und das kann ich nur sagen, zitiere ich gerne.
1: Und den Briefwechsel, kommt er tatsächlich irgendwann?
0: Also jede Form der Kommunikation, man schreibt E-Mails, man telefoniert, was Herr Krah meint, machen zu wollen, müssen Sie ihn fragen. Ich rede zu Quellen und internen Auseinandersetzungen und Gesprächen, die ich mit Quellen führe, sage ich grundsätzlich nichts.
1: Gut, dann kommen wir nochmal zu Inhaltlichem. Ich frage mich schon, ist es denn aus Ihrer Sicht dann tatsächlich möglich, sich eine Rechte vorzustellen, die völlig ohne diesen völkischen Ballast auskommt, die einfach nur gemäßigt ist, gegen irreguläre Migration ist und die da überhaupt gar keine Verbindung mehr zu hat? Also für mich ist das sehr, sehr schwer vorstellbar.
0: Eben, das ist ja das Spannende. Also nicht ohne Grund hat ja mal Strauß gesagt, es solle keine rechte Partei jenseits der CSU sein, weil er vielleicht geahnt hat, das hat er nicht nur machttechnisch gesagt, weil eben diese völkische Ideologie eben der Wiedergänger in der deutschen Rechten ist. Und das hat die deutsche Geschichte bewiesen, wenn sie dann mal an die Macht kommen, führt das letztendlich zu dem, was die völkischen Ideologen immer fürchten, nämlich zum Ende Deutschlands. Das ist das Projekt. Und ich meine, das ist im Grunde einer der großen Folgen unserer Recherche, dass das jetzt ausdiskutiert wird. Und das heißt ja nicht, wenn die AfD sich von diesem völkischen Trugbild der Homogenität, das durch eine politische Zielsetzung wie der Remigration durchgesetzt werden sollte, trennen würde. ja, dass das eine nette Partei ist. Nein, also sie hat radikale Positionen, aber das muss eine Demokratie dann aushalten, wie man mit Migration umgeht, gerade also auch vor dem Hintergrund der Demografie, wie man mit Asyl umgeht, was man macht mit Menschen, die eben ihren Aufenthalt verloren haben oder dessen Asylgründe nicht anerkannt werden, ja, wie man mit Menschen umgeht, die aus dem Krieg in der Ukraine flüchten. Das sind Positionen, die sind dann unappetitlich, die kann man bestreiten, aber das wäre sozusagen dann Teil des demokratischen Diskurs. Aber ob eine deutsche Rechte tatsächlich sein kann, ohne dieses Trugbild der Homogenität, das ist eben die Operation vom offenen Herzen, die wir jetzt beobachten können. Es wäre viel spannender, wenn die Öffentlichkeit sich darauf konzentriert, als die Recherche von Korrektiv zum Skandal zu enden.
1: Deswegen sprechen wir jetzt auch darüber. Ich frage mich schon, ist denn da dann wirklich irgendwas gewonnen, wenn man sagt, ja okay, sobald die völkische Ideologie im Hintergrund nicht da ist, dann könnt ihr sozusagen machen, was ihr wollt. Oder ich mach's nochmal ein bisschen konkret. Kürzlich hat der innenpolitische Sprecher der Unionsfraktion, Alexander Throm, gesagt, es gäbe hunderttausende Syrer in Deutschland, die Bürgergeld beziehen würden und das sei dem Steuerzahler nicht zumutbar, deshalb müsse man die jetzt abschieben. Ist das denn dann wirklich so weit weg von dem, was man aus Teilen der AfD hört? Und ist das dann sozusagen der rechte Sound, den man haben will und der einfach Teil unserer Demokratie ist?
0: Migrationskritik ist Teil des Diskurses und den müssen wir aushalten. Und da muss man dann auch mit umgehen. Aber das Spannende ist ja, dass diese völkischen Ideologen versuchen, immer diese Grenze zu verwischen und sagen, hier, CDU sagt ja auch, aber das ist halt ein Unterschied. Das eine Konzept betrifft Staatsbürger, das andere nicht. Und das eine Konzept betrifft sie pauschal. Und das ist aber sozusagen so tief sitzend, dass dann eine Partei, die sich dann wirklich von trennen würde, ja, das ist so meine These, müsste sich von so vielen Menschen in der AfD trennen, dass sie dann eine andere Partei wäre.
1: Wenn ich aber mir vorstelle, ich wäre so ein rechter Ideologe und höre Ihnen jetzt zu, dann würde ich doch eigentlich genau das machen, was dann Martin Sellner auch in seinem Buch gemacht hat, nämlich mir zu überlegen, wie kann ich denn dieses Programm, das ich inhaltlich vertrete, nämlich Ausländer raus, wie kann ich das denn gerade so noch verfassungsmäßig umsetzen? Und das ist doch das, was er in seinem Buch beschreibt. Das ist doch auch das, was er angeblich bei diesem Vortrag in Potsdam gesagt hat, nämlich wir können an die Staatsbürger nicht ran, die müssen wir jetzt über andere sanfte Umwege nehmen. Also das ist doch dann genau das, was sie wollen.
0: Ja, aber das Spannende ist ja, diese Camouflage, die Sellner vorgibt, der muss ich ja nicht glauben. Und sagen, nee, also sie geben das zwar vor, dass das mit dem Grundgesetz übereinstimmt, tut es aber nicht. Und das Spannende ist ja, dass Sellner bis jetzt vor kurzem, jetzt, wir haben ja nochmal eine Geschichte geschrieben, da sagte er, er könne sich nicht mehr erinnern, was er in Potsdam gesagt hat, aber zuvor hatte er mehrmals auch gesagt, ja, ich habe Remigration nicht assimilierter Staatsbürger in Potsdam vorgeschlagen. Der ist ja nicht gegen uns vorgegangen, weil wir geschrieben haben, er hat sein Konzept da vorgestellt, sondern er hat uns beschimpft, weil wir das Konzept anders eingeordnet hat als er, als wir gesagt haben, nein, es ist nicht harmlos, es ist nicht mit dem Grundgesetz vereinbar. Und dann stellen wir fest, dass ganz viele Verwaltungsgerichte danach zu derselben Einschätzung kommen. Also diese Operation, ja, von Sellner und Kubitschek von Sommer 23, als K., da er noch in dieser völkischen Ideologie verhaftet war, zum Spitzenkandidat wurde und gesagt haben, so, aus Magdeburg, da wurde er zum Spitzenkandidat erkoren. Und Sellner in Wien, das sind die Zahnräder, da damit drücken wir die Remigration in die Gesellschaft. Und damit war immer gemeint, auch sozusagen die Staatsangehörigen in Fremde und Eigene zu teilen. Das ist ein Teil des Konzepts. Und diese Operation ist gescheitert. Das sagen die Bundesverwaltungsgerichte sehr eindeutig. Und jetzt ist die Frage, ist eine Rechte möglich, sich von dem Trugbild der Homogenität Staatsvolk zu trennen? Ich würde sagen, das sitzt so tief, das würde die AfD zerreißen.
1: Das sagt Markus Benzmann, Journalist bei Korrektiv und Mitautor der Recherche Geheimplan gegen Deutschland hier bei Tacheles. Vielen Dank für das Gespräch.
0: Ja, ich bedanke mich auch. Danke, dass Sie mir die Möglichkeit haben, das zu präzisieren.
1: Und nach den Nachrichten hören Sie hier im Deutschlandfunk Kultur ein Feature über das Prinzenbad in Berlin-Kreuzberg. Ralf Weiderkellen ist dort Stammgast und hat ein Jahr andere Stammgäste begleitet. Bleiben Sie also dran.
2: 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Die Nachrichten. Die NATO sieht im angekündigten Teilabzug der US-Truppen aus Deutschland ein Signal, dass sich Europa stärker in der Selbstverteidigung engagieren müsse. Man sei zuversichtlich, dass die Abschreckung und Verteidigung der NATO weiterhin gewährleistet werden könne, während sich ein Wandel hin zu einem stärkeren Europa fortsetze, sagte eine Sprecherin. Ähnlich äußerte sich Bundesverteidigungsminister Pistorius. Der SPD-Politiker sagte in Berlin, Deutschland sei auf einem guten Weg zu mehr Verantwortung für die eigene Sicherheit. Der Teilabzug der USA sei erwartbar gewesen. Polens Ministerpräsident Tusk zeigte sich hingegen alarmiert. Die größte Bedrohung für die transatlantische Gemeinschaft seien nicht ihre externen Feinde, sondern die anhaltende Zerfallserscheinung der Allianz, schrieb Tusk auf der Plattform X. Die Bündnispartner müssten alles tun, was nötig sei, um diesen verhängnisvollen Trend umzukehren. US-Verteidigungsminister Hegseth hatte zuvor die Verlegung von 5000 Soldaten aus Deutschland angeordnet. Der Abzug soll dem Pentagon zufolge in den nächsten 6 bis 12 Monaten abgeschlossen sein. Aktuell sind rund 86.000 US-Soldaten in Europa stationiert, davon rund 39.000 in Deutschland. Bei der Lieferung von US-Rüstungsgütern an mehrere europäische Staaten kommt es durch den Iran-Krieg offenbar zu größeren Verspätungen. Das geht aus einem Bericht der Financial Times hervor, der sich auf mehrere namentlich nicht genannte Quellen stützt. Demnach hat die US-Regierung unter anderem Großbritannien, Polen, Litauen und Estland darüber informiert, dass zugesagte Rüstungsgüter deutlich später geliefert werden könnten. Das könnte auch Auswirkungen auf den Krieg in der Ukraine haben. Dort werden noch zahlreiche durch europäische Staaten finanzierte US-Waffen erwartet. Der ukrainische Präsident Zelensky hatte bereits mehrfach davor gewarnt, dass ein verlängerter Krieg im Iran weniger Waffen für sein Land bedeuten könnte. Nach Medienberichten über eine Intensivierung der Kooperation zwischen der Bundesregierung und den radikal-islamischen Taliban üben die Grünen Kritik. Der Bundestagsabgeordnete Emmerich sagte der Nachrichtenagentur AFP, Bundesinnenminister Dobrindt agiere als, Zitat, Türöffner der Taliban. Er ignoriere komplett, dass das Regime in Afghanistan für Terror stehe, systematisch Menschenrechte verletze und Frauen massiv unterdrücke. Wie das ZDF und der NDR berichteten, sollen Tausende in Deutschland lebende afghanische Staatsbürger Taliban-Vertretern vorgeführt worden sein, um ihre Abschiebung voranzutreiben. Aus dem Innenministerium hieß es lediglich, es habe sich um bundespolizeiliche Maßnahmen gehandelt. In Berlin hat die Polizei bei Demonstrationen zum 1. Mai rund 90 Menschen festgenommen. Ihnen werden verschiedene Delikte vorgeworfen, darunter Landfriedensbruch, Angriff auf Polizisten und Körperverletzung, teilten die Behörden mit. Gegen mehr als 120 Demonstranten seien Ermittlungen eingeleitet worden. 15 Polizisten wurden den Angaben zufolge leicht verletzt. Insgesamt werteten die Einsatzkräfte die traditionelle Demonstration von rund 10.000 Linken und Linksextremen gestern Abend jedoch als weitgehend friedlich. Auch in Hamburg war es zu Protestzügen gekommen. Mehr als 13.000 Menschen nahmen an verschiedenen Kundgebungen teil. Die dortigen Behörden sprachen ebenfalls von einem weitgehend friedlichen Verlauf. In Frankreich haben sich, trotz Warnungen vor nicht detonierten Sprengsätzen, rund 20.000 Menschen zu einer illegalen Rave-Veranstaltung auf einem Militärgelände versammelt. Wie die Behörden in der Stadt Bourges mitteilten, löste die Polizei die Versammlung nicht auf, führte jedoch verstärkte Kontrollen durch. Dabei seien 30 Verstöße gegen das Betäubungsmittelgesetz und 26 Verstöße gegen die Straßenverkehrsordnung festgestellt worden. Rund 600 Polizisten sind aktuell im Einsatz, um die Veranstaltung zu überwachen. Das Gelände wird offiziellen Angaben zufolge seit 150 Jahren militärisch genutzt. Die Stadtverwaltung warnte die Besucher der Musikveranstaltung eindringlich vor nicht explodierten Geschossen, die sich im Wald neben dem Festival befinden könnten. Das Wetter: in der Nacht vielerorts wolkig, im Westen und Norden einzelne Schauer und Gewitter, Tiefstwerte 4 bis 14 Grad. Morgen wechselnd bewölkt, im Nordwesten ist Regen möglich, von der Lausitz bis nach Bayern noch länger sonnig, 19 bis 29 Grad. Das waren die Nachrichten.
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4: Prinzenstraße. Ausstieg rechts.
5: Was ich auch mache, ist, wenn ich mit der U-Bahn fahre, mit dieser U1 und mit der U3, hier rüber zu schauen und zu gucken, wirklich das Schwimmbad zu sehen, aus dem fahrenden Wagen heraus. Also wo kann man das eigentlich? Von dieser Höhe aus. Das funktioniert halt jetzt mit der Hochbahn hier in Kreuzberg. Und das liebe ich. Und da sind dann diese Bäume, du siehst es nicht komplett, du fährst daran vorbei, da sind ja noch Gebäude und so ein paar Bäume, die so den Blick verdecken. Aber es ist wie so ein kurzer Blick in den Garten Eden oder so.
6: Moin.
7: Morgen.
6: Bin ich der Erste?
7: Nee, sind schon ein paar drin.
8: Sie sind auch von der Presse, oder?
6: Genau, so ist es.
8: Okay, meine Panzer.
6: Ja. Hier kommt der Nächste.
9: Guten Morgen.
6: Guten Morgen.
9: Claudia Blankenlage, ja. Hallöchen.
6: Hallo. Morgen.
9: Hatten Sie das schon hin?
6: Ja, natürlich. Ich nehme immer alles auf.
9: Sehr gerne. Hallo, guten Morgen.
6: Der Kollege ist von
9: Berliner Rundfunk.
6: Ach, schön. Hi.
10: Ich halte die Klappe, wenn Sie
9: wollen. Ich war 5:30 hier. Da standen schon 10 Leute davor. Der Erste hat wirklich sich auch vorgenommen, der Erste im Wasser zu sein. Und der hat es auch geschafft. Er hatte die Hose drunter und war der Erste im Wasser. Die kennen sich alle, das war krass. Die da draußen, die standen wirklich in Grüppchen, die haben sich gedrückt, als sie sich gesehen haben, so, hallo, schön, dass du da bist, ach so, wieder hier und so. Das ist wirklich eine Community, das ist sonst in den Schwimmhallen, glaube ich, nicht so. Da erkennt man sich dann mal, wenn man regelmäßig geht und denkt, ah, die Frau, die mit dem, was auch immer, wie die aussieht, die habe ich schon mal gesehen, aber das ist man so, das ist ungewöhnlich, glaube ich. Die Erste geht schon wieder, sind sie? 7:15 Uhr.
6: Die muss wahrscheinlich zur Arbeit.
9: Bestimmt. Die Wassertemperaturen kann ich Ihnen mal sagen. Sportbecken 21,5, das ist das beheizte Becken und die beiden anderen sind unbeheizt. Das Terrassenbecken, das große 50 Meter Becken, hat 18,5 und das Nichtschwimmerbecken 19,3. Das ist wärmer, weil es flacher ist und die Oberfläche größer.
10: Wie ist das heute zum ersten Mal dieses Jahr, dann hier wieder im Sommerbad zu sein? Für Sie?
11: Prima, ist richtig toll. Da haben wir den ganzen Winter drauf gewartet.
10: Ja. Wie viele Runden müssen Sie noch, beziehungsweise wie viele Bahnen sollen es werden?
11: Naja, heute ist ja Anbaden, dann sehen wir das noch locker.
10: Ja.
11: Ansonsten wollen wir so 1000 Meter einmal schwimmen vor der Arbeit. Also wir rechnen mal eine Zeit, so eine halbe, dreiviertel Stunde bleiben wir drin.
10: Ja.
11: Und dann geht's auf die Terrasse zum Frühstück.
10: Da bin ich dann wieder dabei.
11: Alles klar.
10: Danke, ja. Ciao, ciao. Du hast mich jetzt aufgenommen. Woher bist du denn?
12: Ich bin vom Deutschlandfunk Kultur.
10: Ach so, okay. Ich habe schon überlegt, ob es heute Morgen mehr Journalisten sind als Leute, die tatsächlich schwimmen. Aber nee, es ist eine ganze Menge los. Ja. Wie startet man jeden dieser Beiträge? Ich sag's Ihnen irgendwie, ich mache das ja schon ein paar Jahre. Ne? Man muss am Anfang erstmal einen Fuß ins Wasser stecken, um zu gucken. Wie warm ist das eigentlich? Aber hey, das geht ja.
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14: 1. Mai in Kreuzberg. Draußen tobt das Leben und im Freibad ist nicht viel los. Und jetzt am zweiten Tag wird mir auch klar, wie sehr ich das hier vermisst habe. Wie sehr das mein Dorf in der Stadt ist. Wo ich zu Hause bin. Freitag, der 2. Mai, Brückentag. Dementsprechend voll war es heute. Jetzt haben es auch die Letzten gemerkt, dass das Prinzenbad wieder auf hat. Jede Menge Jugendliche heute. Ansonsten alles super wie immer. Jetzt zieht sich der Himmel langsam zu. Es soll gleich noch ein Gewitter geben, dann fliegen wir eh alle raus. Morgen früh um 11 bin ich wieder hier. Dann geht's weiter.
15: Ich heiße Birgit und komme seit 26 Jahren ins Prinzenbad. Angefangen hat es damit, dass ich so ein Alkohol-Drogen-Problem hatte, von heute auf morgen aufgehört habe und dann Schiss hatte, so von wegen, startest du in den Tag rein? Ich hatte keinen Job mehr. Wie startest du in den Tag? Wie kommst du positiv in den Tag, damit du nicht wieder rückfällig wirst? Und habe so überlegt, was kann man machen? Mach mal das, was deine Eltern immer machen, geh morgens schwimmen. Und dann bin ich morgens schwimmen gegangen, so, ich glaube, 4 Wochen lang oder so und hatte dann, war clean geblieben, hatte wieder einen Job und konnte nicht mehr aufhören. Und seitdem gehe ich jeden Morgen schwimmen. Ja, kann man so sagen, ist eine Suchtverlagerung. Man sagt, das sei relativ gesund, wie ich verlagert habe. Na, es ist zumindest alles total vertraut. Also so blindlings macht man seine Sachen, wie schon seit zig Jahren. Also heute ist mir aufgefallen, hier war ja wohl die Duschanlage kaputt, ausgerechnet die, in die ich immer reingehe. Ich gehe automatisch, wenn ich komme, nach rechts. Die war jetzt beim letzten Mal, als ich hier war, zu, gesperrt, kaputt. Heute war sie wieder auf, ich gehe rein und denke so beim Rausgehen, also beim Reingehen ist es mir nicht aufgefallen, weil beim Rausgehen, guck an, die Tür hat ja jetzt einen Griff. Ich hatte immer eine Strategie, wie man aus der Dusche wieder rauskommt. Also die Verbindung von der Dusche zurück zu den Umkleidekabinen war immer so, da musste man mit dem Fuß das aufhalten oder so, weil man an dieser Tür so rumwürgen musste, um die aufzukriegen. Und jetzt hat diese Tür einfach so einen Griff, also so vollkommen normal. Man kann ihn nehmen und rein und rausgehen. Ich war wirklich irritiert, ja. Ich habe möglichst denselben Spind immer, damit ich mir nicht merken muss, wo hast du überhaupt abgeschlossen. Also so, ja, man hat es, ich habe es gerne immer gleich. So, Veränderungen sind anstrengend, ja.
14: So, heute ist der 14. Mai. Es ist bewölkt. Zwischendurch immer mal wieder ein Regenschauer. Circa 10 Leute im Bad. Super Freibadwetter. Ich war jetzt 10 Tage lang am Atlantik in der Normandie und danach noch mal bei meinen Eltern. Und es ist mir tatsächlich passiert, dass ich am Omaha Beach saß. Da, wo die Amerikaner am D-Day gelandet sind. Und mit einem Bier in der Hand so auf dieses weite, weite Meer und diesen riesen, endlos scheinenden Strand hinausblickte und dachte, ah, im Prinzenbad wäre es jetzt auch schön. Morgen komme ich wieder. Sonntag, 18. Mai, 17 Uhr. Es ist windig, es regnet und ich war eben der einzige Schwimmer im großen Becken. Und das ist natürlich der Traum eines jeden Freibadgängers. Allein im großen Becken. Da kann man die Augen zumachen und einfach hinschwimmen, wo man will. Man kommt niemand anderem in die Quere. Das ist einfach großartig. Das ist ein Gefühl von totaler Freiheit.

0: So, jetzt gucken mich gerade hier so zwei Leute an. Aber heute mit dem Aufnahmegerät rumzusitzen und ein bisschen was zu erzählen, ist ja normal. Wir machen ja eh gerade alle irgendwie einen Podcast. Also ist das wohl ein Typ, der irgendwie einen Schwimmbad-Podcast macht. Und dann fahre ich mal wieder nach Hause. Und komme morgen wieder.
1: Hallo Ralf.
2: Hi.
1: Na, bist du jetzt gerade erst gekommen?
2: Ich bin jetzt gerade erst gekommen, ja.
1: Also, ich bin seit vielleicht 30, 40 Jahren gewohnt, hierher zu kommen. Und da ich eigentlich sehr viel schwimme, ist das für mich das ideale Bad. Es ist groß, es ist Platz, man kann in der Sonne liegen und man kann schwimmen. Das reicht mir. Und das nütze ich aus, gelegentlich mal nur für 2 Stunden, gelegentlich für länger, sehr viel länger, einen halben Tag. Ich habe hier in der Gegend gewohnt und war das eigentlich üblich, hierher zu kommen. Aber es hatte immer so denselben Flair, war immer so ungefähr dieselbe Form, dieselbe Art und dieselben Leute auch. Das kann man auch sagen. Normalerweise im Sommer, im Hochsommer, in einigen Tagen war es völlig überlaufen, dass man nicht herkommen brauchte. Aber an normalen Tagen oder wenn es ein bisschen schlechtes Wetter war, dann waren 20, 30, 50 Leute und mehr nicht da. Nicht immer dieselben, aber so dieselbe Art von Leuten. Ich habe mit Leuten geredet, sagen wir so, wenn du das unter Kennenlernen verstehst. Ich habe mit ihnen gesprochen, mit ihnen gelegentlich in eine Stunde gesessen und erzählt oder gehört. Und wenn ich sie dann wieder sah, habe ich sie begrüßt und hallo. Aber auch häufig, dass man so ein bisschen miteinander geredet hat, aber dann hat sich das verloren, hat man sie nicht wiedergefunden, nicht wiedergesehen. Oder nicht allzu oft. Das ist über ein halbstündiges und einstündiges Miteinanderreden hinausging, selten.
0: Jan ist 85. Er hat knapp 10 Jahre in Afghanistan gelebt, bis 1979. Dann ging er mit seiner afghanischen Freundin nach Hamburg.
1: Und dann, als wir dann hier waren, haben wir auch wieder hier zusammengearbeitet. Und nach kurzer Zeit haben wir dann geheiratet und haben dann zusammen insgesamt 45 Jahre lang zusammengelebt.
0: Und wann ist sie gestorben?
1: Vor 1,5 Monaten. Am 4. April wurde sie begraben. Ja, ja. Das ist ein Teil meiner momentanen Probleme, die ich habe. Denn ich lebe plötzlich allein. Ich habe eine Wohnung und lebe allein. Mir macht dieses Alleinsein in der Wohnung und so sehr, sehr zu schaffen. Ja, das ist nicht lange her. Das kann man sagen.
0: Jan will zum ersten Mal ohne seine Frau wegfahren. Nach Spanien, wo er ein Haus mit Bibliothek hat. Ganz sicher ist er sich noch nicht.
1: Mit aller Wahrscheinlichkeit gehe ich ja.
0: Das sehe ich dann am Donnerstag.
1: Ja, das ist so am Donnerstag. Das siehst du am Donnerstag. Dann bin ich entweder hier. Wenn ich nicht hier bin, dann habe ich nicht davon gemacht.
3: Pot Kaffee?
4: Pot Kaffee,
3: genau.
4: Spaß, hier
3: immer. Genau. Eine Clubmate.
4: So eine Clubmate.
3: Und eine Schnitteischnitte.
4: Eine Schnitteischnitte, bitte.
3: Bitte.
5: Ich bin Matthias Kutscher. Ich arbeite hier im Prinzenbad seit 2002, sprich seit 23 Jahren. Das ist jetzt mein 24. Jahr, glaube ich. Ja, selbstständig seit 15 Jahren, also seit 16. Vorher waren wir angestellt und irgendwann kam der Chef auf uns zu und meinte, ja, er haut in den Sack, er hört auf mit den ganzen Gastros, das ist ihm zu viel Action, er bleibt bei seinem Tennisclub. Ich hatte das Glück, dass ich schon vorher Polizeibeamter war. Da war meine erste Ausbildung. Da musste ich leider aufgeben. War damals Traumberuf. Hab Diabetes bekommen von einem Tag auf den anderen und war nicht mehr tauglich, Dienst an der Waffe zu machen. Man hat mir damals auch angeboten, in die Verwaltung zu gehen, aber da war ich einfach zu jung für und dachte mir, nee. Mit 18 hier den ganzen Tag am Telefon und Akten von rechts nach links war ja nicht meins.
6: Hallo.
5: Ja, hallo.
6: Ist hier der
2: Trockentuchverleih?
5: Ja, unter anderem. Ja. Haben wir alles.
2: Könnte ich
5: du kannst doch eine Fußmassage haben oder eine Pediküre, Maniküre, wir bieten mittlerweile alles an und gerade bei so einem Betrieb.
2: Nee, ich meine, um die Stühle abzubauen.
5: Ja, ja, das liegt da vorne alles so auf Eingangshöhe.
6: Ich habe in der Diskothek gearbeitet und dann war ich schon 42 und habe gesagt, jetzt wird aber Zeit, dass ich da mal langsam wegkomme. Habe eine Umschulung gemacht und dann klebte beim Blumenhändler ein Schild, Aushilfe gesucht. Doch, kann man machen. Und dann bin ich hierher gekommen, den ersten Tag, es war die Hölle, die Eröffnung. Dann bin ich nach Hause und zu meinem Mann und habe gesagt, die sehen mich nie wieder. Und dann hat er gesagt, gib ihnen 3 Tage. Das war im April 99. Weißt du, wie es ist? Das Leben zeigt dir, wo du lang gehen sollst.
5: Also bei Pienaar-Saison sind, ist die normale Welt, wir haben keine Familie, keine Freunde, wir haben keine Zeit für Nachrichten. Wir sind in unserer eigenen idyllischen Blase, wie man so sagt, wirklich. Das ganze Leben dreht sich bei uns nur ums Prinzenbad im Sommer. Und im Winter, wenn wir das Prinzenbad nicht haben, sind wir so weit weg wie möglich in der Ferne. Ja, also wir haben wirklich fast alles. Vom Tampon bis zu jedem Schwimmreifen, Schwimmflügel, Badekappen, Schwimmbrillen, Badeshorts. Also es fehlen eigentlich nur, die fragen mich immer, warum hast du denn keine Latschen? Dann sage ich immer, naja, wenn ich jetzt hier von jeder Größe eine Latsche an der Wand hätte, würde ich aussehen wie bei Stiller oder wie bei... Wir haben den Platz einfach nicht mehr. Irgendwann ist dann vorbei. Ich habe mit meiner Kollegin heute wieder ganz, ganz, ganz, ganz viele neue Sachen rausgesucht. Jetzt kriegen wir von einer neuen Firma wieder ganz viele neue Sachen. Aufgrund des Summer Splash, der bald stattfindet, da muss man ja auch wieder das ein oder andere Leckerli anbieten und spezielle für diese Veranstaltung. Und ja, wir sind mal gespannt, wo wir das alles unterbringen. Wir haben keine Ahnung. Ja, ansonsten, klar, das Übliche. Klar haben wir auch Pommes und Currywürste. Natürlich immer nur dann an den Tagen, wenn es ein bisschen wärmer ist und nicht so leer ist. Kommt von Energiesparkosten bis zur Fettverbrennung. Das sind so die Gründe, warum wir an den kalten und schlechten Tagen keine Pommes haben. Aber ansonsten bieten wir eigentlich quer durch den Garten fast alles an. Hallo Stefan.
7: Hi.
5: Du magst bestimmt einen Kaffee.
7: Ja, gerne.
5: Gerne. Hier trifft sich Hinz und Kunz. Und was auch noch ein ausschlaggebender Punkt für dieses Bad ist, dass wir weltweit in den Touristenführern stehen. Und gerade für unsere Querkunden, also ob nun schwul, lesbisch, wir stehen weltweit als, wie kann man sagen, freundliches und jedermann sehr gern gesehenes Bad da. Und wir kriegen wirklich aus der ganzen Welt, aus New York, aus, also wirklich immer wieder Touristen, noch und nöcher, immer wieder herrlich. Hallo!
7: Einen kleinen Kaffee.
5: Einen kleinen Kaffee.
8: My name is Rachel Intervention. Hello everyone. I'm just the drag queen bringing you the good news. Yeah? Who has been here before? Who has been to Queer Summer Splash before? Yeah, raise your hands. We're at school now. Okay. Who is here for the first time today? Okay! I mean, what a coincidence, because I think we've broken a record today, because this is the busiest Queer Summer Splash we've ever had. Isn't that great?
0: Was ich heute allerdings sehr vermisst habe, waren die pinken Flamingos. Die waren sonst immer im Nichtschwimmerbecken und die Leute haben sich damit vergnügt und die haben heute gefehlt. So, heute ist der 7. Juli. Gestern war hier der Queer Summer Splash und das Bad war voll bis zum Anschlag. Und heute ist es das genaue Gegenteil. Die Liegewiese ist plattgetreten, aber komplett leer. Der Himmel ist bewölkt, sind 21 Grad und es sind vielleicht so 20 Leute jetzt hier drin. Gestern war hier ein ständiges Kommen und Gehen. Im Fußbecken war mehr Sand drin als Wasser. Und heute baden schon wieder die Krähen ganz selbstverständlich in dem Becken. Das wirkt ein bisschen wie nach dem Ende des Anthropozäns. Es sind nur ganz wenig übrig geblieben. Und die Tiere erobern sich langsam das Terrain zurück.
9: war jetzt auch noch nicht in den 60ern hier. Ich war höchstens das erste Mal vielleicht 1982 oder 83 hier. Ist ja gar nicht so lange. Kommt mir wirklich nicht so lange vor. Das ist komisch. Ich meine, eigentlich habe ich mein halbes Leben oder zwei Drittel meines Lebens hier verbracht. Ich kenne hier natürlich auch ziemlich viele Leute. Also ja. Ja. Ja, es ergibt sich dann so, ne? Oh. Was hat er jetzt gesagt?
0: Habe ich nicht verstanden, aber wahrscheinlich, dass wir raus sollen. Ne? Also wir sind ja, nicht drin jetzt. Aber.
9: Ja, genau. Ja, bei Gewitter haben sie ja immer so Angst. Ich meine, letztes ist ja auch wirklich der Blitz in diese Pappel da eingeschlagen. Das war ja wohl auch echt irre. Ja, jedenfalls kenne ich hier natürlich einige Leute und das ist teilweise wirklich wie so ein, ja, ich komme hierher und denke schon, na, jetzt treffe ich vielleicht wieder den oder die. Eben habe ich schon den einen vorm Bad getroffen. Dann so gedacht, ja, soll ich kurz mit ihm sprechen? Klar, warum nicht? Aber dann wollte ich auch nicht unbedingt zu lange mit dem reden. Also das ist auch so eine ganz witzige Mischung hier, weil man die Leute ja eigentlich, man verabredet sich halt selten hier mit welchen, aber man trifft trotzdem über die Jahre immer wieder die gleichen Leute. Ich erkenne manche am Schwimmstil oder so, an ihrer merkwürdigen Badehose. Manche Typen rennen hier so komisch rum, oder was heißt komisch, ich laufe ja auch komisch wahrscheinlich, die erkennst du. So. Boah, jetzt regt es aber richtig. Oh Mann. Aber hier ist wirklich, hier gibt es schon viele Leute, die ganze Tage hier verbringen. Und dann gibt es eben auch so richtig verschiedene Zeiten. Wenn ich irgendwie meinetwegen vor 10 Uhr morgens komme, dann wundern die sich. Dagi und Matze sagen dann schon, was ist mit dir denn los? Irgendwie bist du früh aus dem Bett gekommen oder so. Und dann gibt es diese sogenannten Frühschwimmer, die kenne ich dann meist gar nicht. Das finde ich schon lustig, weil am Ende des Jahres machen wir meist immer so ein Abschlussfest mit der Cafeteria. Die machen dann so ein riesen Buffet, ganz toll, und dann trinken wir alle noch einen und sind alle ganz traurig und sitzen dann hier manchmal schon so mit Pudelmütze rum und so. Und das ist auch so eine richtige Tradition. Da fährt man schon möglichst nicht in Urlaub, weil man weiß, das ist halt irgendwann. Also einmal habe ich es mal verpasst, da war ich richtig ein bisschen traurig. Naja, und da kommen teilweise auch Frühschwimmer. Die kenne ich dann oft gar nicht. Dann denke ich immer so, hä? Die Frau ist doch nicht vom Prinzenbad. Oder ich treffe manchmal Leute, die behaupten, ins Prinzenbad zu gehen. Dann denke ich so, das kann eigentlich nicht sein. Aber das sind dann halt oft Frühschwimmer. Und ich bin auch, früher gab es so einen Tarif bis 9 Uhr, da war es billiger, da bin ich manchmal um 5 vor 9 noch rein, um irgendwie 2 Mark zu sparen. Und dann dachte ich immer so, das ist aber eine komische Atmosphäre. Auch so mehr auf Leistung und so. Es gibt halt viele, die gehen vor der Arbeit hier nochmal schnell hin und die schwimmen dann auch so ein bisschen schon fast wie auf der Arbeit, finde ich. Bei manchen Leuten findest du auch erst nach Jahren raus, wie die heißen oder was die für einen Job haben. Hier war zum Beispiel ganz lange so ein älterer Typ, der saß auch immer auf den Stufen. Und da kann man ja die Leute auch sehr gut beobachten. Die sitzen dann so direkt vor dir und du siehst teilweise ihre Klamotten und so. Und der hatte immer eine Taz dabei, fast immer, und so ein Ärztemagazin. Der sah aber überhaupt nicht, ich fand, der sieht nicht aus wie ein Arzt. Aber gut, wie sieht ein Arzt schon aus? Und dann irgendwann war der im Wasser und dieses Magazin lag so einen halben Meter vor mir. Und dann bin ich so ein bisschen vorgebeugt und das wirklich so kurz in die Hand genommen. Er hat das auch nicht mitgekriegt. Und dadurch habe ich seine Adresse rausgefunden und wie der Typ heißt und wo die Praxis war. Weil das war so eher einer, der hätte nicht mit einem gesprochen. Der hat so ganz deutlich gemacht, der kommt hier nicht zum Reden her, sondern zum Schwimmen und ein bisschen zum Lesen. Das gibt es natürlich auch. So, das ist schon witzig, weil man als Kreuzberger sich dann auch, man neigt dann so komisch zur Identifikation. Also ich meine, wie kann ich mich mit einem Freibad identifizieren? Tue ich aber. Und ich würde das auch immer verteidigen. Also wenn einer, wie in Westdeutschland teilweise passiert, hier sagen würde, wir machen das ganze Ding zu, planieren das und bauen hier ein paar Büros hin oder auch Wohnungen, da würde ich auf die Barrikaden gehen, aber richtig. Und das würden auch einige machen. Und das wissen die Bäderbetriebe meines Erachtens auch. Also ich glaube sogar, dass die ein bisschen Angst vor uns haben. Glaube ich. Es gibt ja manchmal leider auch welche, die dann nicht mehr auftauchen. Am ersten Tag zum Beispiel, das ist immer so ein ganz komischer Effekt, wenn es dann wieder aufmacht Anfang Mai, dann sitze ich hier manchmal und denke so, oh Gott, das ist jetzt wie im Theater, wo das gleiche Stück wieder aufgeführt wird, mit so einer Pause halt von einem Jahr oder so. Sagt man so, ah ja, jetzt können wir es nochmal spielen irgendwie. Und dann denkt man aber auch so, oh, der Hamlet ist jetzt vielleicht plötzlich ein anderer. Und dann denkt man, was ist mit dem Hauptdarsteller denn passiert? Und hier kannst du ja keinen fragen. Und dann gibt es natürlich auch manchmal so tragische Fälle, wo du dann plötzlich siehst, ja, die kommt gar nicht mehr. Dann fragst du Leute, die die besser kannten. Und dann heißt es plötzlich, ja, die ist verstorben im Winter. Wir wünschen uns eigentlich auch im Herbst immer so, ja, schöne Weihnachten, kommen gut durch den Winter. Und wenn man älter wird, halt auch schon manchmal mit so einem Unterton so ungefähr, ah, nächstes Jahr sehen wir uns aber wieder. Der Krebs wird ja wohl nicht zurückkehren, so ungefähr. Also es finde ich auch faszinierend, dass man hier so über Jahrzehnte, das ist wie so eine, naja, Schule des Lebens wäre jetzt, das ist zu pathetisch, aber also das, man entwickelt hier auch so ein eigenes Mitgefühl, was ich sonst auf der Straße nicht habe.
0: Und wie gesagt, wenn Jan sich wieder zeigt,
5: dann sage ich sofort Bescheid.
0: Und umgekehrt auch.
5: Genau, so machen wir es.
0: Gut, aber Jan hast du nicht gesehen?
5: Nee. Ja. Der erste, wo ich sage, der Jan war da.
0: Gut, nee. Bis dann.
10: Jan ist wieder da und irgendwann fängt er an, von seinen Bildern zu erzählen.
1: Die Bilder sind auf Papier und mit Karandaschfarben. Das ist eine sehr spezielle Stifte sind das. Die sind wie Ölfarben mischbar, indem du sie übereinander machst oder indem du sie mit dem Finger verreibst. Das ist eine Technik, die habe ich, da war ich 17, habe ich diese gekriegt und seitdem male ich mit denen. Wenn du mal zu mir kommst, wirst du die Bilder auch alle sehen. Die,
0: ja, das muss ich jetzt auf jeden Fall machen, ne?
1: Ja, dann siehst du auch, die sind konkret und abstrakt, beides zugleich.
11: Das sind Gehirnsprünge, die da als Begriffe plötzlich auftauchen. Oh, und dann male ich das und dann mache ich das. Oder ich mache irgendwo mal so ein bisschen rum und naja, lege das hin, dann tue ich das an die Wand, stelle das so hin. Und dann fällt mir ein, ach, da könnte man doch jetzt dies und jenes noch dazu machen. Und plötzlich habe ich eine Idee, das ist der Gurkenstern.
12: Das ist auch das Schöne, diese Vielfalt im Prinzenbad, auch mit unseren ausländischen Mitbürgern, das ist toll. Und wie die voll bekleidet gerne schwimmen gehen und ist schon interessant. Aber hier, das ist Berlin. Ich finde, das ist auch ein Grund dafür, dass ich hier gerne wohne in dieser Stadt. Und in diesem Prinzenbad schwimmen gehe. Ja, und dann gibt es ein Blechbecken, das ist schön, dass ich das jetzt kann, einen Sehbehinderten mit Frau, auch älter. Und die kommen auch jeden Tag. Also hier kann ich ja nicht beurteilen, aber. Und dann braucht immer die Bahn am ersten Seil und dann, das braucht er als Orientierung. Ja, die kommen immer schwimmen, das finde ich auch klasse.
9: Und wie lange kommst du schon hierher?
12: 5 Jahre erst,
9: ach
12: bin
9: so,
12: neu.
9: Entschuldige. Kurz. Nee, macht ja nichts. Wo warst du vorher?
12: Laufen? Joggen. War mein,
9: schwimmen,
12: ich gehe immer noch joggen, aber ich soll nicht mehr so viel joggen. Du weißt, alte Menschen, Arthrose, bla bla bla, Rücken und bla. Und dann bin ich jetzt, da gehst du mir auch noch, haben sie mir gesagt, ich soll auch schwimmen gehen.
9: So,
12: und dann habe ich hier angefangen, ja. Kennst du Brigitte Pick, die ist auch hier immer gewesen?
9: Nee,
12: so eine uralte Rektorin aus Neukölln, totaler Fehler.
9: Bleib vom Sehen, weiß nicht.
12: Und die hat mich geworben fürs Holmes Place über dem Bauhaus am Hermannplatz.
9: Abgeworben.
12: Aber nicht von hier kann man mich ja nicht
9: abwerben. Nee, klar. Ja.
12: Aber im Winter ist es eigentlich ideal.
9: Und da gehst du hin?
12: Im Winter, ja.
9: Echt? Nee, das lehne ich ab. Ah, moin. Na? Tschüss, Alter.
12: Was lehnst du ab?
9: Nee, dieses Holmes Place, das finde ich scheiße, weil das, ich meine, ich würde das vielleicht auch machen, wenn es 10 Euro kosten würde, aber ich finde diese Auslagerung von solchen Bedürfnissen, sagen wir mal, in so eine Privatfirma total übel. Das, ich meine, das kostet 70 Euro im Monat, oder?
12: 70? Ja, oder? Und das ist wenig.
9: Ja, und das
12: ja aber wenn ich dreimal in der Woche gehe, und das tue ich im Winter, und dann gehe ich hinterher in die Sauna.
9: Nein, das meine ich.
12: Ja, nein, das ist ziemlich gut. Ich mache auch nichts an den Geräten. Habe ich nie in meinem Leben gemacht. Das hasse ich. Aber Schwimmen ist... Was soll ich machen? Spreewald, was dazu?
9: Ja.
12: Wo gehst du denn dann hin? Da?
9: Ich fahre dann manchmal im Winter über den Flughafen, Tempelhof, und gehe in dieses schrottige Tempelhofbad zum Beispiel. Aber klar, es ist ätzend. Ich will dich dafür ja auch nicht anmachen, aber nee, ich versuche das.
12: Versuch's doch.
9: Warst du schon mal im Tiergarten? wo sie das Bad so renoviert haben. Da fällt das total auf. Da gibt es dieses alte Tiergartenbad, da konntest du bis vor kurzem noch für 3,50 reingehen. Und daneben ist dieses Wabali-Spa. Und da stehen dann die ganzen, ja, blöd gesagt, Hipster oder Mitte-People oder so, jedenfalls die genug Schotter haben und gut genug aussehen. Die stehen dann da Schlange, zahlen irgendwie 36 Euro oder so für diese Saunalandschaft. Und das finde ich so richtig, da merkt man richtig, wie so eine Zweiklassengesellschaft entstanden ist. Ich gehe da für 3,50 in die Bäderbetriebe, weißt du, und die anderen gehen dahin.
12: Ja, wenn ich, das hast recht.
9: Das ärgert mich. Scheiße, Leute, ich muss los.
12: Macht's gut.
5: Ja,
12: so,
5: zum Arzt. Genau.
12: Ja, wir treffen und ich komme jetzt mal öfter, um dich zu sehen.
9: Ja, genau,
12: ne?
9: Wir können ja mal quatschen hier, VCD und so weiter. Oh,
12: scheiße, nein. Ja, okay. Ja, machen wir ja. Hier ist ja witzig.
13: Hallo. Er hat tatsächlich eine Genehmigung. Er hat sie nur nicht dabei. Aber die ganzen schmutzigen Geschichten kommen jetzt raus. Das wird dauern. Kannst du einmal drücken?
5: Also klick jede Wette ein, da wird ja nichts mehr passieren. 2x25 Grad werden wir noch haben hier diese Wochenende. Der Sommer ist over. Also würde mich stark wundern. Das sehen wir schon an unseren Pflanzen. Wenn der Farn hin ist, vorbei. Ja, okay. Ja. Geh jetzt hin. Das wird nicht mehr.
13: An Tagen wie diesen ist es ja eigentlich besonders wünschenswert, dass man hier die Gelegenheit hat zu schwimmen, weil bei leisen Landregen Bahn ziehen, es gibt ja fast nichts Schöneres als das.
10: Das sehe ich genauso. Der Chronist des Prinzenbades. Matthias Ohleff war früher Unternehmenssprecher der Berliner Bäderbetriebe. Heute ist er Referent an der Technischen Universität Berlin und immer noch Stammgast.
14: Es gibt ja keinen oder kaum ein Freibad in Deutschland, das solche Besucherzahlen hat oder Besuchszahlen hat wie das Prinzenbad in Kreuzberg. Das liegt einerseits an der Lage, aber eben halt auch an den Menschen. Die machen es ja zu dem, was es eigentlich heute ist. Und es gibt wirklich kaum ein großes Freibad, das solche Zahlen noch erwirtschaftet wie dieses hier in Kreuzberg.
15: Und es hat auf der anderen Seite durch Funk und Fernsehen, will sagen, durch Sven Regener und andere natürlich auch nochmal eine zusätzliche Popularität bekommen.
16: Das ist genau so ein Tag, an dem man auf keinen Fall ins Prinzenbad fahren sollte, dachte Herr Lehmann missmutig, während die Linie 1 so langsam und öde, wie er es von ihr gewohnt war, in Richtung Prinzenstraße zuckelte. Da sind jetzt riesige Schlangen vor der Kasse und dann steht man in der prallen Sonne, dachte er, und die Schweine von Dauerkartenbesitzern drängeln sich vor.
14: Ja, eine zusätzliche Popularität, natürlich über das Bad wird gesprochen, aus diesen Gründen. Die Besuchszahlen allerdings oder den Zuspruch hatte das Bad schon kurz nach der Eröffnung. Und das war ja 1956, wie wir alle wissen.
17: Das neue Kreuzberger Sommerbad wird sicher allgemeinen Anklang finden bei Groß und Klein. Auf dem 45.000 Quadratmeter großen Gelände hat man drei Becken verteilt, dazu eine Liegewiese und einen Ballspielplatz. Direkt vor uns das Wettkampfbecken, 50 Meter lang, fast 20 Meter breit, mit 6 Startbahnen versehen. Dann die größte Wasserfläche, das Nichtschwimmerbecken, über 70 Meter lang mit einer schönen Rutsche versehen und über 20 Meter breit. Dieses Bad, Herr Kressmann, das kann man wohl ohne weiteres sagen, ist für Ihren Bezirk ja eine dringende Notwendigkeit gewesen.
18: Wir sind recht stolz darauf, in der Innenstadt von Berlin, wie auch gleichzeitig in der Innenstadt von Kreuzberg, ein solches Bad errichtet zu sehen und es nun fertiggestellt zu haben. Weil es für die Bürger, die hier in dem Südosten wohnen, im Südwesten, ja deswegen so wichtig ist, weil die Mehrzahl, beinahe über 80%, kein eigenes Bad haben.
14: Es gibt selten so viel zu beobachten wie am Freibad an einem heißen Tag. Wie Menschen sich miteinander bewegen, wie sie miteinander agieren, was sie essen, was sie reden, was sie lesen, alles das kriegt man ja mit. Es gibt ja dann an heißen Tagen so gut wie keine Privatsphäre, aber es stört dann auch keinen, weil alle haben ja keine Privatsphäre. Das ist großartig. Ne? Man sieht, wie die Menschen gekleidet sind oder auch nicht gekleidet sind. Man stellt fest, dass es problemlos möglich ist, dass Frauen ohne Oberbekleidung genauso gleichberechtigt auf der Terrasse liegen wie Frauen im Bikini zum Beispiel. Und es geht problemlos. Alles das, wovon man vor ein paar Jahren noch gedacht hatte, das ist jetzt spätestens der Untergang des Abendlandes, stellt man im Freibad fest. Die Welt ist deutlich entspannter oder kann deutlich entspannter sein, wenn wir uns alle ein bisschen aufeinander einstellen. Ich bin wirklich viel in Freibädern unterwegs und ich habe viele Tage in Freibädern verbracht, an heißen Tagen, an nicht so heißen Tagen. Ich habe diese Gewaltexzesse, von denen mitunter medial berichtet wird, habe ich persönlich nie erlebt. Und ich muss auch sagen, das hat mich, als ich dann Unternehmenssprecher war und im Zusammenhang mit der Flüchtlingsgeschichte seit 2015 potenzierten sich ja die Berichte über Gewalt in Bädern. Irgendwann stand dann in großen Boulevardmedien, dass ein Sexmob sich über die Menschen hermacht und so weiter. Und das war völlig haltlos und überzogen. Völlig haltlos und überzogen. Die Geschichte hier vor ein paar Jahren mit diesem Kamerateam und dem regierenden Bürgermeister sehe ich insgesamt auch sehr ambivalent. Einerseits hatte sich der regierende Bürgermeister und die Innensenatorin ausgerechnet das Prinzenbad ausgesucht, das eben schon durch vorherige Maßnahmen viel friedlicher gewesen ist, als man das noch in den 90er Jahren kannte. Und dieser Termin hat stattgefunden, um eben halt diese verschärften Sicherheitsmaßnahmen mit Kameraüberwachung und was weiß denn ich zu etablieren. Das war der falsche Ort für so eine Pressekonferenz und damit wurde das Prinzenbad wieder in einer Art stigmatisiert, die es gar nicht trifft. Also finde ich völlig unangebracht. Und wir sehen ja heute immer noch den Videoüberwachungsturm da. Ich weiß nicht, was auf dem Bild seit 3 Jahren drauf sein soll. Letztes Jahr waren da schon so viel Spinnenweben um die Kamera drumherum. Ich bin mir ziemlich sicher, die zeichnet gar nichts mehr auf. Aber egal.
19: Ich habe hier sehr viel Zeit verbracht früher und die letzten Jahre bin ich eigentlich nur noch zum Schwimmen hergegangen und dann wieder gegangen, weil ich es hier einfach nicht mehr gemütlich fand. Und es lag nicht an, was dann immer so kolportiert wird, an den Jugendlichen mit Migrationshintergrund, die sich hier angeblich prügeln. Also beide Inzidenz habe ich hier live gesehen und das war totaler Blödsinn, das wurde völlig aufgeblasen. Das war eine kleine Keilerei unter Jugendlichen.

0: sagt, ich soll das regeln. Also ich weiß nicht, das ist halt so schlechte Stimmung.
1: Du bist ja ganz nass.
2: Ja.
1: Wie kommt das denn?
2: Das kommt von diesem Wasser hier. Teilweise blöd. Muss immer noch mal dran forschen und so.
0: An der Molekülzusammensetzung.
2: Was redet ihr denn hier schon wieder? Ich meine, dieses ganze Thema Bäderbetriebe immer verbindet natürlich irgendwie auch die Leute.
0: Also so die und wir.
2: Ja, die und wir und so.
0: Nee, so bin ich ehrlich gesagt nicht gestrickt, weil ich bin da irgendwie viel piesiger. Ich möchte eigentlich irgendwo mich wohlfühlen und nicht die ganze Zeit so mit aufgestellten Nackenhaaren rumlaufen.
2: Ja, nee, das will ich auch nicht.
0: Also man trifft ja schon auch Leute, die man sonst nicht treffen würde. Also ich glaube nicht, dass wir uns außerhalb von Prinzenbad jemals kennengelernt hätten.
2: Nee, das glaube ich auch nicht.
0: Also
2: so auch.
0: Ja. Nee, du hättest mich wahrscheinlich im Bäcker angepöbelt und ich hätte gesagt, was ist denn das für ein komischer Honk?
2: Wieso angepöbelt?
0: Na, weil du immer pöbelst.
2: Was? Nee,
0: nicht. Du hättest mir wahrscheinlich die BZ aus der Hand gerissen und entweder gesagt, ich will sie lesen oder lies so einen Scheiß nicht.
2: Ich hätte gesagt, lies so einen Scheiß nicht, genau. Aber ich habe dich ja auch jahrelang hier beobachtet, wo du gar keinen Ton gesagt hast mit deinem komischen Laptop da und wo ich so dachte, sie sieht ganz interessant aus, aber die sprechen lieber gar nicht erst an.
0: Ja, ich will ja auch nicht mit Leuten reden hier.
2: Ja, aber du redest ja immer mit mir.
0: Ja, du hast das Privileg, dass ich mit dir reden möchte.
2: Okay, ja, das habe ich dann ja auch irgendwann gemerkt. Also das wäre natürlich auf dem Cottbusser Damm so nicht entstanden.
0: Das ist so, ja. Und das fände ich irgendwie schade, weil ich habe mich mit dir schon oft wirklich sehr nett unterhalten.
2: Ach, jetzt kommen Komplimente, ja, ich auch.
0: Und du hast mir blöde Buchtipps gegeben, die sehr lustig waren.
2: Genau,
0: ja.
2: Gute, blöde Buchtipps. Ja, das stimmt.
3: Alles aussieht. Soll ich die Schuhe?
4: Nee, das ist völlig egal. Das ist die Welt in 1 Million Jahren. Das ist der Text, der dann kommt. Und zwar von mir. Das ist eine Bestandsaufnahme, habe ich das genannt. Unter unvorstellbarem Druck, in schwarzen Sonnen, entstandene Rechenmasse. Subatomare Hirne aus zu Kugeln entwickelten Atomen mit einer inneren Struktur aus intelligenten, indem ich Partikeln eingeschlossen, verkettet, gelenkt und sehend gehalten, mehr und mehr Teil dieses Universums wurde. Das ist es.
1: Jetzt sag mir mal, woher kommt das? Was in dir ist das, das diese Bilder entstehen lässt? Wenn ich dich nicht kennen würde und ich würde die Bilder sehen, dann wäre meine erste Vermutung, das ist jemand, der hat auf jeden Fall mal eine längere Zeit in seinem Leben Drogen genommen. Aber das hast
4: Hab du ich nicht. Ja. Nein. Das sind meine eigenen Welten, die ich da entwickelt habe.
1: Mal, wie viele Bilder sind das insgesamt?
4: Ungefähr 250.
1: Und die anderen Bilder, die hier an der Wand hängen, gehören die dazu oder ist das ein anderes?
4: Nein, die gehören nicht dazu. Aha. Das ist ganz was anderes. Der Erdnussstern, nicht? Der schnelle Brüter, nicht? Eine eingesperrte Sonne, naja, und so. Da die Satelliten zum Einfangen der Satelliten. Und so, das sind so Witze, die ich mir selbst leiste. Verstehst du? Das ist Marsgestein. Ja? Und das ist ein Sternbrocken. Naja. Ne? Kann sein. Kann auch nicht sein. Ne? Du bist der Erste nach langer, langer, langer Zeit, der das Ganze sich angeguckt hat. Hm? Also insofern komme ich gerade mit raus mit dir. Wie spät ist es denn jetzt?
1: Oh, warte mal, muss ich gucken.
4: Ich habe 3 Uhr.
1: Ja.
4: Wir sind ja schnell gewesen.
5: 1, 2, 3, 4.
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7: Guten Abend, meine Damen und Herren. Herzlich willkommen im Prinzenbad.
6: Wir wurden, während wir hier durch halbnackte Leute, erst einen weißen Styropor-Elefanten, dann verschiedene Boxen,

0: Mützen und Kameras getragen haben, mehrfach gefragt, was seid ihr denn für ein Verein? Alle in Klamotten, keiner in Badesachen. Wie gesagt, Literaturhaus Berlin. Und heute, ich glaube, ich kann jetzt schon ohne Übertreibung sagen, dem spektakulärsten Event im Prinzenbad. Ich nehme an, ihr habt alle dieses Gewitter vorhin gesehen. Und here we are, im Kosmos der Lyrik oder eines Teils der Lyrik von Ozan Zakaria Kiskinkeliç.
1: Ich glaube, die Frage, die uns jetzt am meisten interessiert, oder mich zumindest, sind deine Gedichte aus dem Gedichtband Prinzenbad, im Prinzenbad entstanden?
2: Also es gibt einige Gedichte, die auch den Titel tragen, Prinzenbad, die habe ich tatsächlich hier geschrieben. Ich saß dort drüben in der Ecke, irgendeiner hatte mich geghostet und ich dachte, ich muss das jetzt einmal niederschreiben. Prinzenbad. In beiden Richtungen weht ein aufgeregter Atem über die Köpfe, fegt das Haar wie Blätter zusammen. Ich habe mich umgesehen. Niemand holt Anlauf wie du. Die Beine wie Baumstämme in den Boden drücken, schlachsige Äste, Pistazienstaub. Und die Wassertropfen schimmern sternengleich auf deiner Rinde. Ich stelle mir vor, meine Lippen der Beckenrand und ein Kronprinz, der mir auf der Zunge liegt.
3: Ich habe Gedichte geschrieben, die spielen im Prinzenbad, die auch den Namen Prinzenbad tragen. Die sind ursprünglich erschienen in der Anthologie Parabolis Virtualis, so eine Reihe neue queere Lyrik. Und dann habe ich 3 kurze Schwimmbadgedichte geschrieben. Es gibt noch andere Schwimmbadgedichte in dem Band, aber das war so der Anfang von Schwimmbadgedichten. Und da kommen so verschiedene Sphären so zusammen. Es ging mir wirklich auch um die Traumwelt. Und das Prinzenbad, finde ich, allein schon wegen dem Namen lädt dazu ein, sich das wie so eine Art Märchen auch zu denken. Was ich ja ganz gerne mache, wenn ich hier bin, ist rum zu spazieren und zu schauen, was essen die Leute. Weil das ist ja, die Leute essen ja nicht nur, was in der Cafeteria angeboten wird oder so, ne, sondern die bringen ja wirklich auch ihre Sachen mit. Und das ist ein Happening auch. Dann sehe ich, was ist den Leuten wichtig mitzubringen hier, was essen die. Manche machen sich richtig viel Mühe. Ich sehe zum Beispiel auch Familien, die haben richtig gut organisiert vorher. Die haben dann so gefüllte Weinblätter zum Beispiel oder Köftes und machen geile Sandwiches. Und manchmal wünschte ich so, ich wäre mutig genug und würde so ansprechen und sagen, hey, darf ich so joinen und mich dazusetzen? Könnt ihr mir auch so ein Dürüm einmal drehen?
4: Also ich glaube, das Prinzenbad ist vermutlich eines der ganz wenigen Freibäder, in dem man einen Murzin aus dem Umkleidespind rufen hören kann. Aber deshalb komme ich auch so gern hierher.
3: Ja, natürlich, es gibt eine App, die ruft zu den Gebetszeiten. Es sind ja 5-mal am Tag und manche schalten das wahrscheinlich nicht aus, wenn sie es dann einsperren. Finde ich ja geil. Das heißt, es hat da die ganze Zeit zum Gebet gerufen. Siehst du, in dem Moment hat sich der Schwimmbad verwandelt in eine Moschee. Und als ich jetzt hierher gekommen bin, musste ich ja wieder meinen Ausweis natürlich zeigen. Und das ist für mich ein Sinnbild davon, wie sozialer Ausschluss auch funktioniert, selbst an solchen so scheinbar unschuldigen Orten. Weil es dann heißt, migrantische Menschen, muslimische Jugendliche, muslimisch markierte Menschen würden so diesen Ort zu so einem unsicheren Ort machen. Es ist eine Show, also das muss man auch verstehen, diese Versicherheitlichungsstrategien, da geht es nicht wirklich darum, Sicherheit zu schaffen, das schafft keine Sicherheit, sondern es soll die Illusion von Sicherheit generieren, es soll den Leuten zeigen, wir haben hier alles unter Kontrolle. Aber was wird hier eigentlich unter Kontrolle gehalten und welches Problem wird eigentlich mit so einem Enthusiasmus bearbeitet, ne? Und deswegen finde ich das wirklich lächerlich.
4: Montag, 21. September, 15 Grad, niemand auf der Liegewiese, auch die Terrasse vom Bistro völlig verwaist. Irgendjemand hat hier ein einsames pinkfarbenes Handtuch hängen gelassen und hier ist noch ein einzelner rot-weiß gestreifter Socken, aber ansonsten ist hier gar nichts mehr. So, dann fahre ich mal nach Hause, wärme mich auf und morgen wieder.
5: Also in Ferien zum Beispiel war es eigentlich sehr, sehr leer. Und ich glaube schon, dass es auch mit den Temperaturen halt zusammenhing, weil am Anfang war es vielen Leuten einfach zu kalt, vor allem Leuten mit Kindern, weil das Kinderbecken, glaube ich, auch so gut wie gar nicht geheizt wurde. Ja, und da fehlte mir manchmal so ein bisschen die Action.
6: Wenn ich komme hier aus dem Oderbruch und dann steige ich Warschauer Straße um, da ist egal um welche Uhrzeit morgens schon Party. Also steht immer irgendwelche Musikkusse, irgendwelche durchgeknallten, irgendwelche übrig gebliebenen. Und ich so mit meiner Schwimmtasche wieder mal auf dem Weg zum cleanen Leben, ja. Also war eine schöne Prinzenbad-Saison. Ich habe selber mal in der SSE einen Todesfall mitgekriegt, ein älterer Herr, wo ich denke, eigentlich ein schöner Tod.
4: Das heißt, du möchtest mit 95 hier im Becken bleiben?
6: Wäre für mich eine Option. Und wenn bis dahin der Freitod so gang und gäbe ist, damit wir Boomer endlich abdanken, dann könnte ich mir auch vorstellen, die Pille mal eben, bevor ich ins Becken springe, irgendwie zu nehmen. Ja? Also wäre schon okay, in den Tod reinzuschwimmen.
7: Entweder so oder so. Entweder hängst dich auf oder machst doch noch weiter. Ja, na gut.
4: Mach mal weiter.
7: Ja, das ist leicht gesagt. Das ist leicht gesagt. Wobei die Alternative eben nicht weiterzumachen, halt eine reale Alternative ist. Eine reale, ich meine, wenn man alles durchrechnet, alle Sachen, die einen so berühren, die gehen und nicht mehr gehen, naja, kommt man doch auch sehr schnell auf die Alternative dessen, dass man nicht mehr will, dass man nicht mehr weiter will.
4: Also da würde mir jetzt spontan einfallen, wenn du was zu tun haben willst und mir einen Gefallen tun willst, ne?
7: Ja.
4: Dann mal mir doch mal ein Bild. 2 Wochen später schenkt mir Jan dann 2 von seinen Bildern. Friedhof der Satelliten und Parkbunker für Satelliten. Ich dachte jetzt, die sagen, schön, dass Sie da waren, wir sehen uns im nächsten Jahr wieder. Zumindest hier hinten im Becken, aber nichts. Naja, auch da muss die Stadt vermutlich sparen. Und die Krähen machen den Job ja genauso gut.
8: Time to say goodbye.
9: Ja, komm. Komm gut über den Winter. Frohe Weihnachten, guten Rutsch und frohe Ostern und wir sehen uns zu Pfingsten wieder, ja?
8: Das ist mit Schüttelreim, ne? Aber eigentlich war das ja nur für die beiden bestimmt und nicht für den Deutschlandfunk. Dann haben wir geguckt, ob es überhaupt gesendet wird. Okay, also der Oktober naht mit großen Schritten und damit, wie wir alle wissen, auch wenn es Prinzi noch weiter offen hat, ist es leider mal wieder wahr, die Schließung von Dagis und Matzes Bar. 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Gibt's für euch eigentlich auch Milchshakes? Nee, aber Tee. 66 Sorten. Wenn da jetzt jemand einer fehlt, dann fehlen uns wirklich die Worten. Und nur für den Fall des Falls, falls jetzt wieder welche sagen, Liebe geht ja eh nur durch den Magen, das ist noch längst nicht alles. Schon ab dem frühen Morgen ist Platz zum Teilen für Freud und Sorgen. Treffen bei Matze und Dagi auf offenes Herz und Ohr. Und ich glaube, das ist echt. Das kommt uns nicht nur so vor.
10: Ich würde das noch 10 Jahre machen. Mein Geburtsdatum sagt aber, mein MHD läuft ab. Das ist wie Familie hier, du. Ich bin mit den Leuten zusammen alt geworden. Ich kenne die alle mit, weiß ich nicht, Anfang 30, 35 und in der Blüte ihres Lebens. Jetzt gehen sie in Rente fast und das ist komisch. Man geht da nicht einfach so weg. Ist kein Geschäft wie bei Rossmann Haarshampoo verkaufen. Ist einfach, man ist dabei und kennt so viele, hat die Kinder aufwachsen sehen, kennt die Geschichten. Das ist übrigens der Nachteil dieses Jobs, wenn du das so lange machst. Du siehst die Leute alt werden und du musst dich verabschieden. Das ist manchmal nicht einfach.
9: Das ist eine ordentliche Abbadeschokolade hier, oder? Havanna, Wodka macht sie dir nicht so gut. Warte mal, komm, ja, in der Rinder. So sieht's aus.
4: Nur ein bisschen. Ja, danke.
9: Herrlich.
4: Ach, wunderbar.
9: Das kann man mal machen, oder?
4: Mhm.
11: Gut, dass ich nicht mit dem Auto gekommen bin heute.
12: Hör auf, hast du keine Automatik oder?
4: Mir haben heute zwei Leute erzählt, sie möchten hier begraben werden.
12: Echt?
4: Ja.
12: Ich kenne noch ein paar mehr. Ich weiß ja nicht, ob du vorne noch rauskommst. Ansonsten muss ich dich mit dem Transponder rauslassen, wenn du jetzt raus willst.
4: Oder ja, dann lass uns doch, nee, lass uns doch direkt zusammen dahin.
12: Ja. Dann kannst du nur in der Bahn ziehen.
4: Mach's gut, ne?
12: Du auch.
4: Danke für alles.
12: Gerne.
4: Bis demnächst.
13: Also jetzt fängt die fünfte Saison an, ja?
14: Genau. Jetzt spielt sich das ja alles nur noch hier in dem, wie wir in den Bergsee ab, weil er ja nicht beheizt ist und jetzt recht kalt ist. Dann sind die Kollegen näher dran, die frieren jetzt. Die haben sich da einen kleinen Ölradiator unter den Tisch gestellt, um es ein bisschen wärmer zu haben, auch in der Kasse. Die Gebäude hier sind unbeheizt. Das ist einer der Gründe, warum wir das Bad auch zum Beispiel nicht im Winter betreiben könnten. Wir haben keine Heizung sonst. Jetzt wird es voll. Sehen Sie? Schon drei Leute. Wir haben zurzeit hier noch so zwischen 80 und 120 Gästen am Tag.
4: So, ich habe es tatsächlich getan. Ich bin bei 12 Grad Wassertemperatur schwimmen gewesen. 500 Meter habe ich geschafft, immerhin. Ja, aber ich fühlte mich
14: crazy.
4: So.
14: Ja, genau. Und das ist das Zeichen, dass wenn man merkt, mir wird warm und ich kriege das Hai raus aus dem Wasser. Also sobald man merkt und denkt, so kalt ist es gar nicht, jetzt habe ich mich dran gewöhnt, das ist auf jeden Fall ein Alarmsignal, du musst raus.
13: Aber es war ja doch sehr voll nochmal heute, oder?
15: Na, ich bin noch so im Trainingsmodus, weil ich zur Weltmeisterschaft fahre.
4: Gemeint ist die Eisschwimm-WM im finnischen Oulu.
15: Und musste ich halt nicht qualifizieren. Und das finde ich ziemlich geil, mit Mitte 40 zu sagen, och, ich melde mich mal bei einer Weltmeisterschaft an und nehme da teil. Just for fun. Und halt so ein bisschen auch, finde ich, wie Prinzenbad im Winter. Einfach lauter Leute, die einen kleinen Sockenschuss haben, weil sonst machst du das nicht. Und die alle Spaß dran haben.
4: Guck mal, jetzt kommen die alle.
15: Das sind jetzt die letzten, ja. Das sind die gerade noch in der Sonne gesessen haben.
16: Keine Freude mehr am Sommer.
17: Aber ich will deswegen auch nicht vor das Verfassungsgericht. Ich will einfach nur schwimmen.
16: Keine Lust auf Sonnenschein.
18: Parkbunker. Für Satellit.
16: Keine Wolke, keine Gnade.
19: Ich gehöre zu den Menschen, ich muss schwimmen.
16: Und im Prinzenbad allein.
20: Ich rechne es immer aus, meine Jahresleistung. Also aktuell bin ich von München nach Linz geschwommen.
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22: Ja, Badehose vergessen. Tschüss.
23: Deutschlandfunk Kultur. 19 Uhr, die Nachrichten. Die NATO sieht im angekündigten Teilabzug der US-Truppen aus Deutschland keine Schwächung ihrer Abschreckungs- und Verteidigungsfähigkeit in Europa. Eine Sprecherin betonte zugleich, Europa müsse einen größeren Teil der Verantwortung für die gemeinsame Sicherheit übernehmen. Ähnlich äußerte sich Bundesverteidigungsminister Pistorius. Der SPD-Politiker sagte in Berlin, Deutschland sei auf einem guten Weg zu mehr Verantwortung für die eigene Sicherheit. Der Teilabzug der US-Truppen sei erwartbar gewesen. Polens Ministerpräsident Tusk warnte hingegen vor Zerfallserscheinungen in der Allianz. Die Bündnispartner müssten alles tun, was nötig sei, um diesen verhängnisvollen Trend umzukehren, schrieb Tusk auf der Plattform X. Die USA wollen in den nächsten 6 bis 12 Monaten 5.000 Soldaten aus Deutschland abziehen. Aktuell sind rund 39.000 US-Soldaten in Deutschland stationiert. Das iranische Regime sperrt den Zugang der Bevölkerung zum Internet inzwischen seit mehr als 2 Monaten. Das zeigen Daten des Portals NetBlocks und des IT-Unternehmens Cloudflare, die den Verkehr im Netz beobachten. NetBlocks meldet, das Regime gehe gerade besonders gegen VPN-Verbindungen und Satellitenterminals vor, die eine Umgehung der Sperre ermöglichen. Die Nachrichtenagentur AP berichtet, der Shutdown seit Beginn des Iran-Krieges habe verheerende Folgen für die Online-Wirtschaft des Landes, da vor allem kleinere Firmen auf Anwendungen wie Instagram und WhatsApp angewiesen seien. Im Iran selbst gibt es zwar eine Art landesweites Intranet, dieses wird aber von den Behörden kontrolliert. Seit kurzem dürfen Netzanbieter zudem ausgewählten Firmen den Zugang zum globalen Internet verkaufen, allerdings nur mit Erlaubnis des Regimes. Nach Medienberichten über eine Intensivierung der Kooperation zwischen der Bundesregierung und den islamistischen Taliban üben die Grünen Kritik. Der Bundestagsabgeordnete Emmerich sagte der Nachrichtenagentur AFP, Innenminister Dobrindt agiere als, Zitat, Türöffner des Taliban. Er ignoriere, dass das Regime in Afghanistan für Terror stehe, systematisch Menschenrecht verletzte und Frauen massiv unterdrücke. Wie das ZDF und der NDR berichteten, sollen Dutzende in Deutschland lebende afghanische Staatsbürger Vertretern der Taliban vorgeführt worden sein, um ihre Abschiebung voranzutreiben. Aus dem Innenministerium hieß es, es habe sich um bundespolizeiliche Maßnahmen gehandelt. In Rheinland-Pfalz haben SPD und CDU jeweils mit großer Mehrheit den Koalitionsvertrag angenommen. Bei der CDU gab es keine Gegenstimmen. Bei der SPD votierten 288 von 298 Delegierten dafür. Der neue Landtag kommt am 18. Mai zu seiner konstituierenden Sitzung zusammen. Bei der Wahl war die CDU mit 31% erstmals seit 35 Jahren wieder stärkste Kraft im Land geworden. Die SPD verlor fast 10 Punkte und kam auf knapp 26%. Im Koalitionsvertrag haben CDU und SPD unter anderem mehr Stellen bei der Polizei und ein verbindliches Kindergartenjahr vereinbart. Im Fall der versuchten Erpressung gegen den Babynahrunghersteller Hipp hat die Polizei in Österreich einen Verdächtigen festgenommen. Nach übereinstimmenden Berichten handelt es sich um einen 39-Jährigen. Der Mann wird laut der Polizei des Bundeslandes Burgenland derzeit verhört. Details zu seiner Identität wurden zunächst nicht bekannt gegeben. Die Firma Hipp hatte vor knapp 2 Wochen mitgeteilt, zum Ziel einer Erpressung geworden zu sein. In mehreren Breigläsern in Tschechien, der Slowakei und in Österreich war Rattengift gefunden worden. Der Waldbrand auf einem ehemaligen Truppenübungsplatz bei Jüterbog im südwestlichen Brandenburg breitet sich aus. Die brennende Fläche ist nach offiziellen Angaben inzwischen mehr als 30 Hektar groß. Die Feuerwehr erklärte, der Waldbrand könne sich im schlimmsten Fall noch über mehrere Tage hinziehen. Der frühere Truppenübungsplatz ist mit alter Munition belastet, heute aber ein Naturschutzgebiet, auch mit Wanderwegen. Die Ursache für den Ausbruch des Feuers ist noch unklar. In weiten Teilen Deutschlands gilt derzeit eine hohe Waldbrandgefahr. Behörden rufen zu besonderer Vorsicht im Freien auf. Größere Waldbrände werden auch aus den Niederlanden und der Toskana gemeldet. Das Wetter. In der Nacht vielerorts wolkig. Im Westen und im Norden einzelne Schauer und Gewitter. Abkühlung auf 14 bis 4 Grad. Morgen wechselnd bewölkt, im Nordwesten auch Regen möglich. Von der Lausitz bis nach Bayern länger sonnig, 19 bis 29 Grad. Die weiteren Aussichten? Am Montag wechselhaft, vor allem am Nachmittag und von der Mitte bis nach Brandenburg Schauer und Gewitter, 13 bis 25 Grad. Das waren die Nachrichten.
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2: Ein bisschen ungesund ist sie ja schon, die Beziehung zwischen Amina und Elvino. Obwohl sie ihm die ganze Zeit treu ist und sich auf ein gemeinsames Leben mit ihm freut, trennt er sich von seiner Verlobten aufgrund einer undurchsichtigen Intrige und bandelt schon mit einer neuen an, bis er am Ende dann doch noch von der Unschuld seiner Braut überzeugt werden kann. La Sonnambula von Vincenzo Bellini steht heute auf dem Programm. Wir senden eine Aufzeichnung aus der Metropolitan Opera New York vom 18. Oktober 2025. In den Hauptrollen singen Nadine Sierra als Amina und Xabier Anduaga als Elvino. Ricardo Frizza leitet den Chor und das Orchester der Metropolitan Opera. Haben Sie schon mal geschlafwandelt oder Familienangehörige beim Schlafwandeln beobachtet? Dann wissen Sie vielleicht, dass das manchmal ganz schön unheimlich sein kann. Die Hauptperson in dieser Oper, Amina, leidet unter der Somnambulie. Regelmäßig geistert sie so in der Nacht durch das Dorf. Die Sopranistin Nadine Sierra glaubt, dass der Grund für Aminas Schlafwandel der Stress in der Beziehung zu Elvino ist.
3: My take on why Amina sleepwalks is Amina is definitely carrying this stress, and I think her main stress is wanting the full acceptance and trust of El Vino. She's really ready to go from, you know, girl to woman and dedicate her life to her husband. And I think this feeling that El Vino leaves her with, you know, not necessarily trusting her, being quite jealous, I think it causes her quite a bit of pain.
2: Amina ist bereit, den nächsten Schritt zu gehen und El Vino zu heiraten. Doch er misstraut ihr immer wieder. Dieser Schmerz sei ein Grund für das Schlafwandeln von Amina, findet die US-amerikanische Opernsängerin Nadine Sierra. Für sie hat Amina mehr Charakterstärke als El Vino. Obwohl sie von ihm und vom gesamten Dorf gedemütigt wird, beharrt sie auf ihrer Unschuld und merkt dabei möglicherweise auch, dass diese Umgebung für sie nicht die richtige ist.
3: He's just so quick to distrust her. So my Amina maybe has a little bit more strength in her personality, a bit more insistent that she's innocent and insistent that this village around her maybe is not the right fit.
2: Vincenzo Bellini hat La Sonnambula in den ersten Wochen des Jahres 1831 komponiert. Das Libretto stammt von Felice Romani. Die Uraufführung im Mailänder Teatro Carcano war ein überwältigender Erfolg. Die berühmte Sopranistin Giuditta Pasta sang die Titelrolle und der legendäre Tenor Giovanni Battista Rubini den El Vino. Der erste Akt spielt in einem abgelegenen Schweizer Alpendorf. Hier soll die Verlobung von Amina und dem wohlhabenden El Vino gefeiert werden. Die erste Arie gehört aber der Wirtin Lisa. Sie ist unglücklich, weil sie selbst auf eine Ehe mit El Vino gehofft hatte. Von den Avancen ihres Verehrers Alessio will sie nichts wissen. Amina ist ein Waisenmädchen, das von der Müllerin Teresa aufgezogen wurde. Sie freut sich unbändig auf die Ehe mit El Vino. Der schenkt ihr einen Ring und Blumen, alles scheint perfekt. Da kommt ein fremder Mann ins Dorf. Es ist Rodolfo, der Erbe des Schlosses. Er bewundert die Schönheit Aminas, damit entfacht er aber die Eifersucht in El Vino. Amina gelingt es mit Mühe, El Vino zu besänftigen. Bevor die Nacht einbricht, warnt Teresa vor einem Phantom, das nachts sein Unwesen im Dorf treibe. In der Nacht besucht Lisa den Grafen heimlich in seinem Zimmer im Gasthaus, flieht jedoch und verliert dabei ihr Taschentuch, als sie ein Geräusch hört. Die schlafwandelnde Amina erscheint. Rodolfo erkennt, dass das Mädchen das vermeintliche Gespenst des Dorfes ist und verlässt rücksichtsvoll das Zimmer, woraufhin Amina auf seinem Bett einschläft. Lisa hat die Szene beobachtet und führt El Vino und die Dorfbewohner zum Zimmer des Grafen. So wird Amina in dieser unangenehmen Situation entdeckt und trotz ihrer Unschuldsbeteuerungen des Verrats bezichtigt. El Vino sieht sich bestätigt und sagt die Hochzeit ab. Bei der Dorfgemeinschaft ist Amina erstmal unten durch. Nur Teresa hält zu ihr. So endet der erste Akt von Bellinis Belcanto-Oper La Sonnambula. Es treten auf Nadine Sierra als Amina, Xabier Anduaga als El Vino und Alexander Vinogradov als Graf Rodolfo. Sidney Mancasola ist Lisa, Nicholas Newton ist Alessio, Deborah Nansteel ist Teresa, die Mutter von Amina, und Scott Scully singt den Notar. Riccardo Frizza dirigiert das Orchester und den Chor der Metropolitan Opera. La Sonnambula von Vincenzo Bellini, Akt 1.
1: In this production, Amina is portrayed as a pure and free spirit within an insular, rather strict community. The stage is bordered by a white, snow-topped wall lined with doors. 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And throughout the staging, a dancer double representing Amina's inner life appears on the upper level and interacts with her, especially when Amina is asleep. Here is Act 1 of Bellini's La Sonnambula.

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0: Amina insists that she's innocent. She has no idea how she ended up in the Count's room, but Elvino has called off their wedding. That was Act One of Bellini's La Sonnambula, The Sleepwalker, a Metropolitan Opera performance from October 18th, 2025.
1: Die Dorfgemeinschaft und ihr ehemaliger Verlobter sind enttäuscht von Amina. Dabei sind die Vorwürfe eines Seitensprungs mit dem Grafen Rodolfo gar nicht wahr. So endet der erste Akt der Oper La Sonnambula von Vincenzo Bellini. Wir senden eine Aufzeichnung aus der Metropolitan Opera New York mit Nadine Sierra als Amina und Xavier Andoaga als Elvino. In den weiteren Rollen singen Alexander Vinogradov als Graf Rodolfo, Sidney Mancersola als Lisa und Nicholas Newton als Alessio. Deborah Nansteel ist Theresa und Scott Scully ist der Notar. Riccardo Frizzi leitet den Chor und das Orchester der Metropolitan Opera New York. Die Schönheit der menschlichen Stimme und die emotionale Ausdruckskraft der Melodie stehen im Zentrum des Bel Canto. Virtuosität ist nie Selbstzweck, sondern dient dem Ausdruck. Und Vincenzo Bellini war mit seinen berühmten, unendlichen Melodien wirklich ein Meister des Bel Canto. Das wird auch deutlich im zweiten Akt, zum Beispiel in der wohl berühmtesten Arie von La Sonnambula. In A non creder mirarti drückt die schlafwandelnde Amina ihren Schmerz über die vermeintlich verlorene Liebe von Elvino aus. Die Rolle der Amina ist zwar sehr anspruchsvoll, erzählt Nadine Sierra, mit vielen sehr hohen Noten und Verzierungen. Das fordert in diesen zwei Akten von etwa 2,5 Stunden Länge ausgesprochen hohe Konditionen von der Protagonistin. Doch Bellini hat diese Rolle trotz allem sehr stimmfreundlich geschrieben, sagt Nadine Sierra.
2: I was really surprised how, not just by how much it fit, but how much I loved, not just the music, because the music is very beautiful, of course, but the way Bellini wrote the role. Of course, it's difficult, but it's also so vocally perfect. I mean, it's a lot to sing. There are a lot of high notes. And a lot of decorations, of course. But, I don't know, Bellini paced it very well, I would say, for all of the characters. And I never really come out of Amina too tired. I'm always shocked at how, I mean, yes, okay, it's challenging, but by the end I feel, in a way, I could maybe sing it again.
1: Die Partie der Amina ist herausfordernd, aber Bellini hat sie so gut geschrieben, dass sie sie auch mehrfach hintereinander singen könnte. Das sagte Nadine Sierra im Interview. Sie hören die Oper im Deutschlandfunk Kultur. Wir senden eine Aufzeichnung aus der Metropolitan Opera New York vom Oktober 2025. Die Inszenierung dieser Oper stammt vom Startenor Rolando Villason. Er sieht in Amina einen reinen und freien Geist, der in einer sehr isolierten, strengen und konservativen Alpengemeinschaft in der Schweiz lebt. Während der gesamten Aufführung sieht man auf der Bühne eine Tänzerin. Sie verkörpert die Innenwelt von Amina, vor allem wenn sie schläft und schlafwandelt. Die Oper La Sonnambula besteht aus 2 Akten. Hier ist die Handlung des 2. Aktes. Die Dorfbewohner beginnen, ihre voreilige Verurteilung von Amina zu bereuen und bitten den Grafen Rodolfo um Aufklärung. Elvino aber ist hin und her gerissen.

0: anzuschwärzen. Elvino erkennt, dass Lisa ihn belogen hat und fühlt sich nun von allen Frauen verraten. In diesem Moment der höchsten Verwirrung erscheint die schlafwandelnde Amina. In ihrem unbewussten Zustand beklagt sie in der Arie A non credea mirarti ihre verlorene Liebe und betrachtet die verwelkten Veilchen, die Elvino ihr zur Verlobung geschenkt hatte. Das Dorf und auch Elvino sind endlich von ihrer Unschuld überzeugt. Und Elvino steckt ihr noch im Schlaf den Verlobungsring an. Nachdem Amina unter allgemeinem Jubel erwacht ist, kann sie ihr Glück kaum fassen und freut sich nun auf eine bessere Zukunft mit ihrem Verlobten. Im zweiten Akt singen mit Nadine Sierra als Amina und Xavier Anduaga als Elvino. Sydney Mancasola ist Lisa und Deborah Nansteel ist Theresa. Nicholas Newton singt Alessio und Alexander Vinogradov ist Graf Rodolfo. Ricardo Frizza dirigiert das Orchester und den Chor der Metropolitan Opera in dieser Aufführung vom 18. Oktober 2025. Hier ist Akt 2 der Oper La Sonnambula von Vincenzo Bellini.
1: In the staging for this act, the boundaries between reality and the world of Amina's sleeping state are more blurred. There are surreal touches, such as a brass bed floating above the stage, and a ridge of snow bordering Amina during her sleepwalking scene. 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

0: The sleepwalking Amina wakes up to a bright future now that she has been absolved of all wrongdoing. And in our production, that future means a newfound independence away from the judgment of this small village. 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
1: Am Ende geht dieses Eifersuchtsdrama dann doch noch gut aus. Amina und Elvino erneuern ihre Verlobung und blicken glücklich in ihre gemeinsame Zukunft. So geht die Oper La Sonnambula von Vincenzo Bellini zu Ende. Deutschlandfunk Kultur sendete eine Aufzeichnung aus der Metropolitan Opera New York vom 18. Oktober 2025. Die Rolle der Amina wurde gesungen von Nadine Sierra und Elvino von Xavier Anduaga. Sydney Mancasola war zu hören als Lisa und Deborah Nansteel als Theresa. Nicholas Newton war Alessio, Alexander Vinogradov war Graf Rodolfo und Scott Scully war der Notar. Der Chor und das Orchester der Met wurden geleitet vom italienischen Dirigenten Riccardo Frizza. Diese und weitere Konzert- und Opernsendungen finden Sie wie immer auch in der Deutschlandfunk-App. Ich danke Ihnen fürs Zuhören. Mein Name ist Elisabeth Hahn. Bis zum nächsten Mal.
2: Das war die Oper im Deutschlandfunk Kultur mit einer Übertragung aus der Metropolitan Opera New York. Die Oper La Sonnambula von Vincenzo Bellini wurde 1831 in Mailand uraufgeführt. Zu dieser Zeit war Robert Schumann gerade in seinen 20ern und komponierte unter anderem seine zweite Klaviersonate in G-Moll Opus 22. Diese Sonate hat zwei Fassungen. Wir hören die seltener gespielte erste Fassung mit einem abweichenden Finalsatz. Die Pianistin dieser Aufnahme ist Elena Fischer-Dieskau.

0: Helena Fischer-Dieskau spielte die Klaviersonate in G-Moll Opus 22 von Robert Schumann in der ersten Fassung aus den Jahren 1830 bis 1835. Hier geht es nun weiter mit der besonderen Aufnahme und Georg Philipp Telemann.
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2: Herzlich willkommen zur Sendung. Ich bin Sabine Rademacher. Schön, dass Sie zuhören. Wir feiern mit Georg Philipp Telemanns Frankfurter Festmusiken zur Geburt eines kaiserlichen Prinzen in einer Neuaufnahme mit der Kölner Akademie unter der Leitung von Michael Alexander Willens. Er ist der frischgebackene Träger des Magdeburger Georg Philipp Telemann Preises 2026. 9 Jahre lang, von 1712 bis 1721, hat Telemann in Frankfurt gelebt und gearbeitet. Damals eine reiche, freie Reichsstadt, ohne Hof und ohne nennenswertes Musikleben. Aber das änderte Telemann.
3: Er war eigentlich nur verpflichtet, für die Kirchenmusik zu sorgen. Also für die beiden Hauptkirchen in Frankfurt, für die Barfüßer Kirche und später dann auch für die St. Katharinenkirche. Aber es ist ganz typisch für Telemann, dass er darüber hinaus sofort versucht hat, als er in Frankfurt angekommen ist, die gesamte Stadtgesellschaft für sich zu gewinnen und mit seiner Musik zu versorgen. Er hat, wie auch schon in Leipzig übrigens, ein Collegium Musicum gegründet, also eine Musikerinnen-Musikergesellschaft, die er verbunden hat mit einer Adelsgesellschaft, also mit der Gesellschaft Frauenstein, so dass er da gleich Kontakte in die städtischen Eliten herstellen konnte. Also er hat dann das Musikleben wirklich in Frankfurt maßgeblich bestimmt. Und er hat halt durch sein extrem umtriebiges, kommunikatives Wesen, aber halt ganz einfach auch durch seine musikalische Begabung und durch seine Kompositionen relativ schnell das auf ein sehr hohes Level geführt, da das Musikleben in Frankfurt.
2: Weiß der Musikhistoriker Wolfgang Hirschmann. Ihm wurde im vergangenen Jahr der Magdeburger Georg Philipp Telemann Preis verliehen und er hat die kritische Partitur von Telemanns Frankfurter Festmusiken herausgegeben.

0: Der Festanlass für Telemanns Festmusiken war die Geburt Erzherzog Leopold Johanns am 13. April 1716 in Wien. Er war das erste Kind Kaiser Karls XII. Und seiner Frau Elisabeth Christines nach 7 Jahren Ehe. Und an diesen lange ersehnten Thronfolger wurden in Europa große Hoffnungen auf dauerhaften Frieden geknüpft, nach langen Jahren blutiger Erbfolgekriege. Im riesigen Herrschaftsgebiet der Habsburger zwischen Mittelmeer und Nordsee wurde deshalb in diesem Frühling 1716 ausgiebig gefeiert und aufwendige Jubelkompositionen bei berühmten Meistern in Auftrag gegeben, etwa in Wien bei Johann Josef Fuchs, in Neapel bei Alessandro Scarlatti, in Hamburg bei Reinhard Kaiser und in Frankfurt bei Telemann.
1: Für das musikalische Renommee eines Komponisten in der Barockzeit waren diese Gelegenheitsmusiken extrem wichtig. Und natürlich haben die damaligen Komponisten wirklich ihr ganzes Können und ihre ganze Fantasie in die Gestaltung dieser Festmusiken investiert. Also keineswegs reine Pflichtaufgaben.
0: Frankfurt war damals als traditioneller Ort der Kaiserkrönung besonders gefordert und plante ein extraordinär feierliches Freudenfest, wie es in zeitgenössischen Dokumenten heißt. Telemann holte sich dazu musikalische Verstärkung vom Darmstädter Hof und komponierte in nur 3,5 Wochen gleich 2 große Festmusiken. Eine geistliche Kantate und eine spektakuläre Freiluftoper. Zu letzterer mehr im zweiten Teil dieser Sendung. Hier ist zuerst Telemanns Kantate Auf Christenheit, begeh ein Freudenfest. Sie wurde am Morgen des 17. Mai 1716 unter der Leitung des Komponisten in einem Festgottesdienst der Frankfurter Barfüßerkirche uraufgeführt. Der Text stammt von dem evangelisch-lutherischen Theologen Johann Georg Pritzius, der auch Pfarrer dieser Kirche war. Pritzius setzt in der Kantate den Festanlass in direkten Bezug zum Evangelium und erzählt die Geburt des Erzherzogs so als Teil eines göttlichen Heilsplans.

0: Das war der erste Teil der Kantate »Auf Christenheit begeht ein Freudenfest« von Georg Philipp Telemann auf einen Text von Johann Georg Pritzius mit der Kölner Akademie unter der Leitung von Michael Alexander Wilens. Sie wurde am 17. Mai 1716 in der Barfüßerkirche in Frankfurt uraufgeführt. Anlass war die Geburt Erzherzog Leopold Johanns, rund einen Monat vorher in Wien gewesen. Beim Festgottesdienst am Morgen in der Frankfurter Barfüßerkirche folgte auf den eben gehörten ersten Kantatenteil eine Predigt vom Pastor Johann Georg Pritzius. In dieser nahm er auch Bezug auf den Kantatentext, den er ja selbst verfasst hatte.
1: Tatsächlich zitiert Pritzius aus dem musikalischen Text am Ende seiner Festpredigt, sodass da so eine ganz enge Zusammenhang zwischen dieser zweigeteilten Kirchenmusik, die vor und nach der Predigt erklang, und der Predigt selber gegeben ist. Und die leuchtet natürlich die religiösen Dimensionen des Ereignisses aus. Der Sonntag, als das musiziert wurde, das war der 17. Mai 1716, das war der Sonntag Rogate. Und da ging es also darum, dass die Bitten, die man an Gott schickt, auch erfüllt werden, ne, wenn sie mit der nötigen Inbrunst und Intensität vorgetragen werden. Und genau darum geht es im Grunde bei diesem Text. Also die Bitten aller Untertanen, aber auch des natürlich aller Adelsgruppierungen und eben auch von Kaiser Karl und seiner Kaiserin Elisabeth Christine, die wurden eben jetzt erfüllt.
0: Jubel, Dank und alle erdenklichen guten Glücks- und Segenswünsche für den neugeborenen Erzherzog bündelt Telemann im zweiten Teil der Kantate »Auf Christenheit begeht ein Freudenfest« zu einem musikalischen Feuerwerk. Hier ist es mit Hanna Herfurter und Elena Harsani Sopran, Elvira Bill Alt, Georg Poplutz Tenor, Thomas Bonny Bass und der Kölner Akademie. Musikalischer Leiter ist wieder Michael Alexander Wilens.

0: Die Frankfurter Festkantate Auf Christenheit, begeh ein Freudenfest von Georg Philipp Telemann mit Hanna Herfurter und Elena Hasani Sopran, Elvira Bill Alt, Georg Poplutz Tenor, Thomas Bonny Bass, Michael Alexander Willems leitete die Kölner Akademie. Mit der Kantate gab Telemann den kirchenmusikalischen Auftakt zu den Frankfurter Festlichkeiten am 17. Mai 1716 zur Geburt des kaiserlichen Thronfolgers. Mit jenem Erbprinzen ist Erzherzog Leopold Johann von Österreich gemeint, der am 13. April 1716 in Wien geboren wurde. Rund einen Monat später veranstaltete die Freie Reichsstadt Frankfurt dann ein offizielles Freudenfest und der städtische Musikdirektor Telemann lieferte außergewöhnliche Musik dazu, nämlich eine geistliche Kantate Auf Christenheit und das Freiluftspektakel Deutschland grünt und blüht im Friede. Ihre Thematik betraf das Publikum und alle beteiligten Künstler damals ganz unmittelbar, erklärt der Musikhistoriker Wolfgang Hirschmann.
1: Es geht um das Verhältnis von Krieg und Frieden. Und es geht darum, die Bedeutung von friedlichen Verhältnissen klarzulegen. Übrigens auch gegenüber dem habsburgischen Herrscherhaus. Das war jetzt nicht nur so eine reine Demutsbezeugung oder Herrscherhuldigung. Das war es auch, aber natürlich auch die versteckte Aufforderung, kümmert euch bitte darum, dass nach dem Ende des Spanischen Erbfolgekriegs, dass wir wirklich friedliche Verhältnisse hier etablieren können. Ne? Und das ist natürlich jetzt auch eine Aussage, denke ich, mit der heutige Hörerinnen und Hörer was anfangen können.
0: Deutschland grünt und blüht im Friede ist eine Opernallegorie, die nicht, wie damals im Deutschen Reich fast überall üblich, nur für Adelige bei Hofe bestimmt war, sondern für alle Frankfurter Bürger. Die Idee dazu kam von Telemann selbst. Den Text lieferte der Darmstädter Hofdichter Georg Christian Lehms und auch musikalische Verstärkung holte sich Telemann von dort.
1: Es war eine sehr versierte Hofkapelle, die da im benachbarten Darmstadt aktiv war. Aber noch viel wichtiger, Darmstadt hatte in der Zeit eine Hofoper. Und da waren ganz exzellente Sängerinnen und Sänger, unter anderem die Margareta Susanna Kaiser, eine berühmte deutsche Sopranistin, und die hat mit großer Sicherheit diese Bravourrolle der Carmania gesungen. Und Telemann konnte halt diesen hervorragenden Sängerensemble ganz ausgezeichnete Arien auf den Leib schreiben. Also die sind teilweise sehr koloraturreich. Und ich glaube, auch das war dann für die Frankfurter Stadtgesellschaft ein großes Erlebnis, weil die hatten ja keine Oper.

Auszüge aus der Serenada »Deutschland grünt und blüht im Friede« von Georg Philipp Telemann mit der Kölner Akademie unter Michael Alexander Willens. Telemanns Festserenada »Deutschland grünt und blüht im Friede« war übrigens ein solcher Publikumserfolg bei der Uraufführung, dass sie am selben Abend gleich noch einmal gespielt wurde. Wir springen jetzt direkt zum Finale, historische Salutschüsse inklusive und mit dieser Besetzung. Germania, Hanna Herforter, Irene, Elena Harsani, Fatum, Elvira Bill, Mercurius, Georg Poplutz, Mars, Thomas Bonny, die Stadt Frankfurt, Achim Hoffmann. Chor und Orchester der Kölner Akademie. Michael Alexander Willens hat die musikalische Gesamtleitung dieser Neuanspielung, die in Koproduktion des Deutschlandfunks mit dem Label CBO entstanden ist. Am Mikrofon verabschiedet sich schon mal Sabine Rademacher und wünscht noch einen schönen Abend.

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1: Uhr, die Nachrichten. Die angekündigte Reduzierung der US-Truppen in Deutschland stößt bei führenden Republikanern im US-Kongress auf Kritik. Die Vorsitzenden der Verteidigungsausschüsse von Senat und Repräsentantenhaus Wicker und Rogers zeigten sich, Zitat, sehr besorgt über die Entscheidung, eine US-Brigade aus Deutschland abzuziehen. Jede wesentliche Änderung der Truppenpräsenz in Deutschland und in Europa müsse mit dem Kongress und dem Verbündeten der USA abgestimmt werden, erklärten die republikanischen Politiker. Eine voreilige Reduzierung amerikanischer Truppen in Europa könne die Abschreckung untergraben und ein falsches Signal an den russischen Präsidenten Putin senden. Die NATO betonte in Brüssel, der Teilabzug werde die Abschreckungs- und Verteidigungsfähigkeit in Europa nicht schwächen. Allerdings müsse Europa mehr Verantwortung für die gemeinsame Sicherheit übernehmen. Ähnlich äußerte sich auch Bundesverteidigungsminister Pistorius. Der SPD-Politiker sagte in Berlin, Deutschland sei auf einem guten Weg zu mehr Verantwortung für die eigene Sicherheit. Der Teilabzug der US-Truppen sei erwartbar gewesen. Die Deutsche Industrie- und Handelskammer plädiert nach den Zollankündigungen von US-Präsident Trump für einen Ausbau anderer Partnerschaften. Einseitige Eskalationen dürfte nicht ohne Reaktion bleiben, sagte der Außenwirtschaftschef des Verbandes Dreier. Die Europäische Union müsse geschlossen auftreten und andere Handelspartnerschaften, wie etwa das Mercosur-Abkommen, aktiv ausbauen. Aus Sicht der DIHK sind die USA kein verlässlicher Handelspartner mehr. Trump hatte erklärt, die Zölle auf europäische Pkw und Lastwagen ab nächster Woche auf 25% zu erhöhen, weil die EU das im vergangenen Jahr vereinbarte Handelsabkommen nicht einhalte. Details nannte er nicht. Der Vorsitzende des Handelsausschusses im Europaparlament Lange bezeichnete Trumps Ankündigung als inakzeptabel. Das Europäische Parlament halte weiterhin an der Vereinbarung fest und arbeite an der Umsetzung des Abkommens, sagte er. Die EU-Kommission behielt sich in einer ersten Reaktion Gegenmaßnahmen vor, sollte Trump seine Ankündigung umsetzen. Das norwegische Nobelkomitee appelliert mit Nachdruck an die iranischen Behörden, die inhaftierte Menschenrechtsanwältin Narges Mohammadi in ein Krankenhaus in Teheran zu verlegen. In einer Erklärung heißt es, ohne ihr vertrautes Ärzteteam sei das Leben der Friedensnobelpreisträgerin in Gefahr. Zuvor war bekannt geworden, dass die 54-Jährige in der Stadt Sanchan aus dem Gefängnis in eine Klinik gebracht wurde. Ihre Stiftung teilte mit, der Zustand Mohammadis habe sich wegen ihrer akuten Herzprobleme nochmals verschlechtert. Auch habe sie mehrfach das Bewusstsein verloren. Im Fall der versuchten Erpressung gegen den Babynahrungshersteller Hipp hat die Polizei in Österreich einen Verdächtigen festgenommen. Nach übereinstimmenden Berichten handelt es sich um einen 39-Jährigen. Der Mann wird laut der Polizei des Bundeslandes Burgenland derzeit verhört. Details zu seiner Identität wurden zunächst nicht bekannt gegeben. Die Firma Hipp hatte vor knapp 2 Wochen mitgeteilt, zum Ziel einer Erpressung geworden zu sein. In mehreren Breigläsern in Tschechien, der Slowakei und in Österreich war Rattengift gefunden worden. Der Waldbrand auf einem ehemaligen Truppenübungsplatz bei Jüterbog im südwestlichen Brandenburg breitet sich aus. Die betroffene Fläche ist inzwischen mehr als 30 Hektar groß. Die Feuerwehr erklärte, der Brand könne sich im schlimmsten Fall noch über mehrere Tage hinziehen. Der frühere Truppenübungsplatz ist mit alter Munition belastet, heute aber ein Naturschutzgebiet auch mit Wanderwegen. Weitere Brände wurden aus Nordrhein-Westfalen, Hessen und Rheinland-Pfalz gemeldet. In der Fußball-Bundesliga hat Leverkusen am Abend mit 4:1 gegen Leipzig gewonnen. Zuvor gab es folgende Ergebnisse. Union Berlin, Köln 2:2. Bayern München, Heidenheim 3:3, Frankfurt, Hamburg 1:2, Hoffenheim, Stuttgart 3:3 und Bremen, Augsburg 1:3. In der zweiten Bundesliga sicherte sich Schalke 04 mit einem Sieg gegen Fortuna Düsseldorf bereits am drittletzten Spieltag den Aufstieg in die Bundesliga. Das Wetter. In der Nacht vielerorts wolkig. Im Westen und Norden einzelne Schauer und Gewitter, Abkühlung auf 14 bis 4 Grad. Morgen wechselnd bewölkt, im Nordwesten auch Regen möglich, von der Lausitz bis nach Bayern länger sonnig, 19 bis 29 Grad. Die weiteren Aussichten am Montag wechselhaft und vor allem am Nachmittag und von der Mitte her bis nach Brandenburg Schauer und Gewitter. Temperaturen 13 bis 25 Grad. Das waren die Nachrichten.
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2: Guten Abend. Jetzt ist er also abgetaucht, der Wal. Ist er nun frei und frisst endlich wieder in den unermesslichen maritimen Jagdgründen? Ist er tot und längst unterwegs in den ewigen Jagdgründen? Wie verpeilt ist eine aufgescheuchte Öffentlichkeit, die sich wochenlang mit diesem Tier beschäftigt, während tausende Delfine und Wale jedes Jahr elend sterben, weil sie sich in den Netzen von Fischern verfangen? Timmy der Wal oder Flipper der legendäre Delfin. Wir können die Bambifizierung der Gesellschaft beobachten, während wir nahezu ungebremst auf die Klimakatastrophe zusteuern. Die Meere erwärmen sich, die ersten Wälder brennen, 28 Grad am 2. Mai. Immerhin, dieser Abend bringt noch Abkühlung. Was haben wir geplant in dieser Fazitstunde? Wir berichten über eine Opernpremiere in Bremerhaven. Wir hören von künstlerischen Protestaktionen gegen Donald Trump. Und wir sprechen über die Aufmerksamkeitsspanne von jungen Menschen in Theateraufführungen, die oft so kurz geworden ist, dass es mitunter zu massiven Störungen von Aufführungen kommt, wie Anfang der Woche am Thalia Theater in Hamburg. Elvet, das ist ein Electro-Soul-Trio aus der Schweiz. Hier hören wir die beiden mit dem Titel The Hill.

0: Opern können Fantasien so wundersam beflügeln. Ein paar wenige Akkorde, eine etwas andere Klangfarbe im Orchester und schon gelangt man von einer Welt in eine andere. So können Opernfiguren mühelos wandeln zwischen der Realität und einem Traum, zwischen Vision und Wirklichkeit. Und wir im Publikum, wir können diesen mitunter abenteuerlichen Reisen problemlos folgen. So zum Beispiel in der spätromantischen Oper Die tote Stadt von Erich Wolfgang Korngold. Da triggert beim trauernden Paul die Begegnung mit der Tänzerin Marietta die Erinnerung an seine gestorbene Frau Marie. Ein Trip, der zu einer albtraumhaften Bedrohung wird für diesen schwärmerischen Paul. Die Aufführung der Oper 1920 in Hamburg und Köln, diese Aufführungen werden zu einem Triumph für Korngold. Viele Opernhäuser spielen das Werk nach. Auch gut 100 Jahre nach der Uraufführung ist das Werk bei Intendanten offenbar gerade ziemlich beliebt. Im März hatte das Werk in Weimar Premiere. Am kommenden Samstag kommt das Stück in Hannover auf die Bühne. Und heute nun hat sich das Stadttheater Bremerhaven Die tote Stadt vorgenommen und in Szene gesetzt. Und Uwe Friedrich hat für Fazit die Premiere gesehen, ist jetzt zugeschaltet. Herr Friedrich, guten Abend.
1: Guten Abend.
0: Fangen wir doch mal ausnahmsweise mit Ihrem Fazit an, Herr Friedrich. In der Opernpause haben Sie hier in der Redaktion angerufen und haben sich sehr beeindruckt von der Aufführung gezeigt. Jetzt, nach dem Ende der Aufführung, hat sich dieser Eindruck auch in der zweiten Hälfte bestätigt?
1: Ja, unbedingt. Es ist eine wunderbare Aufführung, sehr klug, um das schon mal vorwegzunehmen. Toll dirigiert, wirklich sensationell gut dirigiert von Marc Niemann und sehr klug inszeniert von Johannes Pölzgutter. Es ist, ich habe es glaube ich schon mal gesagt, meine erklärte Lieblingsoper, ein bisschen Guilty Pleasure. Ich weiß, es gibt musikwissenschaftlich wichtigere Stücke, aber ich ging wirklich glücklich und zwischendurch auch immer mal wieder total gerührt, saß ich in der Aufführung und bin wirklich glücklich rausgegangen.
0: Also musikalisch toll, durch den Generalmusikdirektor Niemann, dann szenisch, da werden wir auch gleich noch drüber sprechen, aber vielleicht beginnen wir auch nochmal mit den Sängerinnen, mit der Sängerin Marietta, die Marietta gesungen hat, und mit dem Paul.
1: Meredith Hoffmann-Thompson war die Marietta, eine Frau, die durchaus eine gewisse Herbheit auch mitbringt. Sie ist ja diese in einer Doppelrolle einerseits die Reine, die von Paul angebetet wird, und dann die unglaublich frivole Schauspielerin Marietta. Michael Müller-Castellan ist der Paul, und die beiden steigern sich unglaublich. Gerade im zweiten Akt, wenn sie dann aufeinandertreffen und es geht darum, gehen wir zu dir, gehen wir zu mir, es ist ganz wichtig, Marietta will zu ihm endlich in seiner Wohnung, und da muss man so deutlich sagen, weil man es auch so deutlich hört und sieht, sie will mit ihm im ehemaligen Ehebett Sex haben, eine Hysterie des Begehrens. Man muss es wirklich so sagen, diese gesungene Geilheit der beiden, die sind so scharf aufeinander, so extrem habe ich das auch noch nicht gehört und gesehen. Wir hören jetzt aber erstmal Meredith Hoffmann-Thompson mit dem berühmten Lied vom Glück, das mir verblieb.

0: Das war Meredith Hoffmann-Thompson mit dem Lied, mit dem lauten Lied aus der Totenstadt. Unbedingt erwähnen muss ich noch Bojana Milkow, eine hinreißende Brigitta. Eigentlich eine kleine Rolle, in der sie aber wirklich nachhaltig auf sich aufmerksam gemacht hat. Und Frank Fritz mit dem Pierrot-Lied Marcin Hutek. Die singen wirklich alle schön. Ein toller Kinderchor. Die machen das musikalisch wirklich à la Bonheur in diesem doch kleinen Theater.
1: Eine symbolistische Handlung, eine obsessive Leidenschaft, Gegenwart und Vergangenheit. Welche Bilder hat denn der österreichische Regisseur Johannes Pölzgutter dafür gefunden, Herr Friedrich?
0: Er hat sich auch selbst die Bühne entworfen. Wir sehen ein relativ kleines Zimmer, in dem Paul die Andenken an Marie aufbewahrt, den Haarstrang, den gibt's auch diesmal tatsächlich, und er erwürgt Marietta auch wirklich mit dem Haarstrang. Daran sieht man, dass Pölzgutter sich sehr eng an die Geschichte hält und die genau nacherzählt. Über diesem engen Zimmer sehen wir den Schatten von Marie, der sich mitunter parallel bewegt mit Marietta, was ein bisschen gruselig mitunter auch ist. Wenn Paul sich erinnert an Marie, kommt aus dem Regal auf einmal eine Hand, die ihn streichelt, und er reagiert auch drauf. Das ist gleichzeitig so gruselig und so traurig. Da hat Pölzgutter schon wirklich das Zentrum dieses Stücks getroffen. Auch die Kostüme von Katharina Heistinger unterstützen das sehr schön. Im zweiten Akt gibt es hier diese Komödiantenszene, wo auf Robert den Teufel von Meyerbeer Bezug genommen wird. Auch das gruselig mit so bizarren Horrorfilmanleihen. Sehr schön gemacht und sehr genau angeleitet, wie die auch aufeinander reagieren, diese Figuren. Die spielen auch in so einer sehr schönen Blickdramaturgie, wer gerade von wem angezogen oder auch angewidert ist, sehr minutiös gearbeitet.
1: Also ein starker Opernabend. Vielleicht ein, zwei Sätze auch zum Stadttheater Bremerhaven, Herr Friedrich, das ja diesen hervorragenden Opernabend so gestemmt hat.
0: Das ist wirklich das eigentliche Wunder und der eigentliche Schatz der Theater- und der Opernszene, die wir in Deutschland immer noch haben. Man fährt in diese vom Krieg ja arg gezauste Stadt, hier zieht einen nicht sehr viel Touristisches hin, und dann geht man ins Theater und hört und sieht so eine tolle Aufführung. Ich habe auch kurz mit dem Intendanten Lars Tietje gesprochen, der sagte, die Besucherzahlen erholen sich auch inzwischen wieder, und ja, sie müssen auch sparen, aber es hält sich in Grenzen, und man kann sich nur wünschen, dass diese Szene weiter lebt und am Leben erhalten wird, gerade in diesen kleineren Städten, in den kleineren Theatern, wo man vielleicht, wenn man es auf dem Spielplan sieht, denkt, na, die trauen sich aber was, so einen großen Klopper zu machen an ihrem kleinen Haus. Ja, und sie können es.
1: Erich Wolfgang Korngolds Die Tote Stadt am Stadttheater Bremerhaven, dirigiert vom Generalmusikdirektor Marc Niemann, inszeniert von Johannes Pölzgutter und überragend in der Partie der Marietta Meredith Hoffmann-Thompson. Wir haben es gehört. Vielen Dank, Uwe Friedrich, für Ihren Premierenbericht.

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1: Die Sängerin Joa aus Oslo mit dem Titel If I'm So Bad. Sie hören Fazit, die Kultur vom Tag. Wenn man sich das über Jahrzehnte gewachsene transatlantische Bündnis als einen Supertanker vorstellt, dann kann ein Kapitän auch mit den wildesten Befehlen an den Steuermann den Kurs des Schiffes nur allmählich ändern. So ein Supertanker in Fahrt hat immense Bremswege und kann nicht einfach mal so die Richtung wechseln. Das dauert und das ist gut so. Für das transatlantische Bündnis und auch für Deutschland. Mal eben 5000 US-Soldaten abziehen, es dauert, bis die Auswirkungen spürbar sind. Die US-amerikanische Innenpolitik ist allerdings alles andere als ein Supertanker. Schnell und unmittelbar wirken die Entscheidungen der abstrusen Trump-Politik im Land. Die Universitäten haben das zu spüren bekommen, auch die Menschen, die über Nacht zum Beispiel verhaftet und abgeschoben wurden. Doch immer mehr US-Amerikaner reagieren inzwischen. Landesweit haben am 1. Mai Künstlerinnen und Künstler mit Aktionen gegen die Kulturpolitik der Trump-Regierung protestiert, gegen die Angriffe auf die Kunst- und Meinungsfreiheit. Unter dem Motto Fall of Freedom gab es hunderte Performances, Lesungen und Ausstellungen in mehr als 40 Bundesstaaten. Und nun, am 1. Mai, am Tag der Arbeit, haben sich die Aktivistinnen und Aktivisten mit Arbeiter- und Einwanderungsorganisationen solidarisiert. Kerstin Zilm berichtet darüber. Sie war bei einer Open-Mic-Veranstaltung in Los Angeles dabei.
2: So, what's at stake? This is from the Fall of Freedom website. Due process, gutted. Universities threatened and defunded.
3: Was steht auf dem Spiel, fragt Youssef Doucet von The People's Mic, einer der Co-Organisatoren des Abends zur Begrüßung. Dann zitiert er von der Fall of Freedom Website. Der Rechtsstaat sei ausgehöhlt, Universitäten würden bedroht und ihre Budgets beschnitten, Migranten gekidnappt und abgeschoben, Truppen entsandt, Rassismus und Grausamkeit gefeiert, das Gesundheitssystem zerschlagen, Frauenrechte rückgängig gemacht, freie Meinungsäußerung abgeschafft, Völkermord normalisiert, Wissenschaft untergraben, Kunst angegriffen und Putschisten begnadigt. Themen, die die Poetinnen und Poeten am Mikrofon aufgreifen.
4: It's the sound that old men make at night. As they're sleeping on the sidewalk, outside an empty loft building.
3: Mit Gedichten von Amerika, in dem alte Männer auf Gehsteigen schlafen, Mütter, die Miete nicht bezahlen können und Polizisten brutal gegen US-Bürger vorgehen.
5: You were never my dream, America. You're splitting me in two like a child of divorce. I'm forced.
3: Vom Amerika, das keine Träume mehr auslöst, sondern Menschen zerreißt, mit einem Fuß hier, einem Fuß im Land ihrer Herkunft und keinem Zuhause.
6: Teresa and Regina. In Virgin Blue, a sister crew of cleaners hired by Holy Name, Teresa and Regina.
3: Von zwei Schwestern, die in einer Kirche Jesus und Maria Figuren abstauben und dafür beten, dass ihre Söhne nie lernen, was die Sinaloa Drogenkartelle sind.
6: Thank you very much.
3: Rund 40 Menschen sind ins Avenue 50 Studio in Los Angeles gekommen. Open Mic Sessions gibt es in dieser Galerie regelmäßig. Dieser Abend ist aber etwas Spezielles, sagt der Lehrer und Mitorganisator Youssef Doucet.
7: It's absolutely important, right? People need to be able to see.
3: Es ist sehr wichtig, damit Menschen erleben, dass andere sich weigern, zum Schweigen gebracht zu werden. Bei den No-Kings-Protesten haben viele Leute gesagt, dass der Mut anderer ihnen Selbstvertrauen gegeben hat, auch zu demonstrieren. Der Preis dafür kann hoch sein, denn das derzeitige Regime in Washington scheut sich nicht, alle repressiven Maßnahmen einzusetzen, die ihm zur Verfügung stehen. Tasha Thomas, ebenfalls Lehrerin und Mitglied von The People's Mic, sagt, es sei weder die Zeit noch der Ort für Nabelschau-Poesie.
8: This is not the place where we navel gaze poetry. This is a place where we speak truth to power poetry.
3: Wir konfrontieren die an der Macht mit der Wahrheit und setzen Poesie kompromisslos ein, um die Energien zu bündeln, die schon in den 60er Jahren beim Kampf um Bürgerrechte entscheidend waren. Wir sind auch ein Raum für politische Bildung.
8: We're a political education space as well.
3: Der Schriftsteller und Mitorganisator der Veranstaltung Mauricio Moreno versteht, dass nicht alle den Mut haben, öffentlich gegen die Trump-Regierung Stellung zu beziehen. Er hofft aber, dass sie andere Wege des Widerstands finden.
9: Not just for the people who have come before me, but everyone else that will come after.
3: Ich tue es für meine Vorfahren und für die, die nach uns kommen. Wir werden ja irgendwann selbst Vorfahren sein und haben in diesen Zeiten die Pflicht, etwas zu tun, sodass unsere Nachfahren nicht zurückschauen und fragen, warum hast du nichts gemacht? Landesweit gab es in den USA Fall of Freedom Aktionen. In Galerien, Bibliotheken, Museen, Cafés, Theatern, Schulen und an Straßenecken. Es ist der zweite Aktionstag dieser Art. Der erste fand im vergangenen Herbst statt. Sich gegen die Gesetzesverstöße und Einschüchterungsversuche der Trump-Regierung zu wehren, werde mit jedem Tag dringender, sagte Fall of Freedom Mitbegründer und Installationskünstler Dred Scott in einem Fernsehinterview.
0: We saw universities trying to capitulate and make sort of deals with a fascist mob boss.
3: Wir haben erlebt, dass Universitäten Deals mit einem faschistischen Mafiaboss machen wollten, um ihre Finanzierung zu retten. Es ist notwendig, dass wir das tun, was wir immer getan haben, mit unserer Kunst erstens aufzuzeigen, was passiert, und zweitens gemeinsam dagegen aufzustehen. Die Regierung will uns verängstigen und isolieren. Wenn Menschen mutig sind und sich wehren, werden viele erkennen, dass diese Leute nur Kaiser ohne Kleider sind.
10: No pueden cultivar nada.
3: Im Avenue 50 Studio werden die Stimmen mit jeder Performance lauter und der Applaus enthusiastischer. Neugierige bleiben an der offenen Tür stehen. Lyriker Maestro ruft alle auf, bereit zu sein für den Kampf. Fürs Bereitmachen sei es zu spät.
11: I hope you're ready. Don't get ready. I hope you're ready.
1: Proteste gegen die Trump-Regierung, Fall of Freedom aus Los Angeles war das Kerstin Zillmann.

0: Anfang der Woche im Thalia Theater in Hamburg. Eine Aufführung von Heinrich von Kleists Der zerbrochene Krug. Im vollbesetzten Zuschauerraum auch eine Gruppe Schülerinnen und Schüler. Im Verlauf des Abends lachen albern, kommentieren einige Schüler dermaßen laut das Geschehen, dass nicht nur die ZuschauerInnen und Zuschauer massiv gestört werden, auch die Schauspielerinnen und Schauspieler sind dermaßen beeinträchtigt, dass der Schauspieler Bernd Gravert beim Schlussapplaus vor den Vorhang tritt und sich beschwert. Eine Zuschauerin hat uns davon berichtet. Ruhig, aber mit Nachdruck hat Gravert gefordert, die Arbeit auf der Bühne ernst zu nehmen. Man sei nicht im Kino, Theaterspielen sei eine Live-Aufführung. Er und seine Kolleginnen und Kollegen würden hart arbeiten und er erinnerte an elementare Benimmregeln. Wir haben in der Redaktion über diesen Vorfall gesprochen und dabei gemerkt, dass wir alle, die wir ins Theater, in die Oper, ins Konzert, ins Kino gehen, ähnliche Unruhe und Störungen schon erlebt haben. Für uns der Anlass nachzufragen bei Nora Pattig. Die Kulturwissenschaftlerin ist eine erfahrene Theaterpädagogin und am Thalia Theater auch zuständig für die Betreuung von Schulklassen. Sie hat genau diese Aufführung am vergangenen Montag erlebt und sie ist jetzt am Telefon. Frau Pattig, einen schönen guten Abend.
1: Schönen guten Abend.
0: Beschreiben Sie doch zunächst, wie Sie die Aufführung wahrgenommen haben.
1: Also, ich habe die Aufführung eigentlich als ganz gute Vorstellung wahrgenommen, sage ich mal, die ersten 85% oder 90%. Es ist eine Vorstellung, in der viele SchülerInnen waren. Und dafür fand ich es aber eigentlich ganz gut. Also das Publikum ist mitgegangen, es gab eine schöne Energie. Und ja, dann gab es eine Handvoll junger Menschen, die Vorstellung gegen Ende gestört haben und dies dann zu der Ansage von dem Kollegen Bernd Gravert führte im Applaus.
0: Kann natürlich sein, dass das unterschiedlich wahrgenommen wird, je nachdem, wo man da sitzt. Also ob sich das Ganze im Rang abspielt oder unten im Parterre.
1: Richtig, ja, auf jeden Fall. Also ich denke, ob man im Parkett sitzt, Mittelrang oder Oberrang, das wird unterschiedlich gewesen sein. Ich saß unten, da hat man davon nicht so viel mitbekommen, aber natürlich kriegen die Kolleginnen auf der Bühne alles gleichermaßen mit, also Mittelrang oder Oberrang oder wenn sich was im Parkett abspielt.
0: Waren Sie denn überrascht, dass der Schauspieler Gravert beim Schlussapplaus vor den Vorhang getreten ist und sich, ja, beschwert hat?
1: Also in erster Linie, glaube ich, war ich überrascht. Ich bin ja selber also noch nicht so lange am Thalia-Theater und kenne den Kollegen nicht. Aber das ist schon auch üblich. Also ich kenne das auch aus Vorstellungen, dass KollegInnen auch an anderen Häusern zu anderen Zeiten Vorstellungen unterbrochen haben oder eben am Anfang oder am Ende etwas sagen zu diesem Verhältnis von Publikum und auf der Bühne sein. Das heißt, diese Form ist mir jetzt nicht neu, sage ich mal. Und genau, ich dachte dann, ah ja, okay, das sind tatsächlich die Auswirkungen oder Dynamiken wahrscheinlich auch. Also aus dem Oberrang, die so auf der Bühne ankamen bei den Kolleginnen und dann dazu führten, dass diese Ansage gebraucht wurde.
0: Kleists zerbrochener Krug ist Abiturstoff. Entsprechend viele Abiturienten haben auch diese Aufführung ganz offenbar besucht. Welche Möglichkeit der Vorbereitung bieten Sie denn Schülerinnen und Lehrerinnen auch?
1: Wir bieten eine Reihe an Möglichkeiten. Also zum Vorstellungsbesuch kann man optional eine Einführung buchen bei uns bei der künstlerischen Vermittlung. Es gibt das Programmheft der Dramaturgie auf der Stückseite. Es gibt aber auch unsere digitale Materialmappe. Mit uns meine ich die Arbeit der künstlerischen Vermittlung mit spielpraktischen Übungen und nochmal anderen Bezügen zur Vorbereitung. Wir bieten grundsätzlich auch theaterpädagogische Vorbereitungs- und auch Nachbereitungsworkshops an. Und auch bei Anfragen ermöglichen wir Nachgespräche, auch manchmal mit KollegInnen aus dem Ensemble, wenn das quasi zeitlich möglich ist. Genau, unter diesen Tools oder zwischen diesen Tools kann quasi die Lehrkraft, wenn dann Zeit ist, wählen. Und dann freuen wir uns total, wenn wir SchülerInnen vorbereiten dürfen auf die Stücke und sie dann bei uns im Theater begrüßen können.
0: Gibt es denn bestimmte Szenen, was sagt da Ihre Erfahrung, Szenen, die solches Verhalten triggern?
1: Ja, also das sind auf jeden Fall Szenen von Nacktheit, das muss man sagen. Das sind aber auch Szenen, die eine Intimität zeigen, gar nicht nur durch Nacktheit, sondern auch durch einen Fokus, durch eine Spannung. Wenn es ganz, ganz sensibel auf der Bühne wird, ganz leise wird, dann habe ich das Gefühl, ist die Lust ganz schön groß, diesen Raum einmal zu brechen. Ne? Also wenn man da mit 1000 Leuten sitzt und es wird ganz leise und auf der Bühne wird geflüstert, kann das vielleicht, würde ich sagen, vielleicht dazu animieren, einmal kurz den Störenfried oder die Störenfriedin zu spielen.
0: Den Raum brechen heißt ja auch Spannung abbauen dann?
1: Ja, auf jeden Fall. Ne? Also die Spannung ist ja auch geladen. Es ist ja ein Live-Moment. Alle verabreden sich da gemeinsam zu sitzen und schauen den Kolleginnen auf der Bühne zu. Und die transportieren natürlich auch eine Energie, eine Spannung in diesen Raum. Und manchmal kann man den ja vielleicht auch gar nicht aushalten.
0: Sind es denn meistens Jungs, von denen diese, ja, wie soll man sagen, diese Dynamik, haben Sie, glaube ich, gesagt, ausgeht?
1: Also ich habe keine empirischen Studien dazu, das könnte ich jetzt quasi nicht gut beantworten, aber jetzt in letzter Woche waren es auf jeden Fall Jungs, aber ich glaube, das spielt eigentlich gar nicht so eine große Rolle, von wem, wie, wo Störungen ausgehen. Es gibt ja unterschiedliche Arten von Störungen, die wir feststellen können. Genau, und ich glaube, das Geschlecht ist dort nicht so relevant.
0: Wir sollten, Frau Patek, selbstverständlich aufpassen, nicht in ein allgemeines Schimpfen über die Jugend einzustimmen. Es gibt ja auch ältere ZuschauerInnen, die dann wahrscheinlich allerdings eher unfreiwillig stören. Das kennen Sie natürlich auch, oder?
1: Das kenne ich natürlich auch, klar. Das Handy wird nicht richtig ausgestellt oder in den Flugmodus nicht richtig gestellt. Es gibt auch Situationen, in denen Hörverstärkung mal piepst oder laute Sounds von sich geben. Es wird auch unter Erwachsenen ganz gut und gerne das Geschehen auf der Bühne kommentiert oder es wird rausgegangen, gehustet, das Hustenbonbonpapier wird gekraschelt. Also genau, es sind nicht nur die jungen Leute, das ist total wichtig zu sagen. Und auch bei der Vorstellung letzte Woche, das war vielleicht eine Handvoll junger Leute, und es gab mehrere SchülerInnen, die da waren, die sich ganz vorbildlich verhalten haben, muss man sagen. Ne? Also genau.
0: Wir kennen ja Ansagen ans Publikum vor Aufführung in verschiedenen Varianten, die Handys auszuschalten, nicht zu filmen, nicht zu chatten, zu googeln und so weiter. Machen Sie auch solche Ansagen im Thalia Theater in Hamburg?
1: Ja, wir sind da gerade noch in so einem Prozess. Also grundsätzlich gibt es auch Handyansagen oder diese Klingeltöne, die kennt man ja. Wir haben jetzt für den Crew quasi uns da nochmal in den Prozess begeben wollen und haben überlegt, okay, welches Mittel braucht die Inszenierung? Wie ist die Dynamik im Raum? Der Crew ist ja jetzt quasi, hat schon Vorstellungen gespielt, trotzdem noch nicht so viele, dass wir da quasi jetzt so ein gutes Gefühl dabei gehabt haben, das bewerten zu können oder vorschnell bewerten zu können. Und da sind wir quasi im engen Austausch mit der Geschäftsführung und auch der Dramaturgie zu gucken, was braucht die Gruppe, die quasi im Raum zusammenkommt, was brauchen die SpielerInnen auf der Bühne und was ist dann unserer Einschätzung nach der gute Weg, quasi alle zu begrüßen und gleichzeitig darauf aufmerksam zu machen, was hier passieren wird die nächsten 120 Minuten.
0: Noch ein Blick mal gewissermaßen von oben. Ganz wichtige Frage, hat sich denn das Gruppenverhalten in den vergangenen Jahren irgendwie verändert? Haben Sie da entsprechende Beobachtungen gemacht, Frau Patek?
1: Es gibt Kolleginnen von mir, die sagen, das war schon immer so und es wird immer so sein. Das würde ich, glaube ich, bestätigen. Auch als ich angefangen habe, im Theater zu arbeiten, gab es schon immer Störungen. Was aber Lehrkräfte uns oder mir, unserer Abteilung zutragen, ist, dass auf jeden Fall eine Konzentrationsspannung abgenommen hat und auch, glaube ich, die Corona-Jahre immer noch damit reinspielen, ne? Dass man dann doch mit 1000 Leuten in einem gemeinsamen Raum sitzt auf Zeit. Ich glaube, das macht schon was mit einem. Und ich glaube, wir müssen uns alle gesamtgesellschaftlich wieder daran gewöhnen, gemeinsam Zeit zu verbringen und gemeinsam in einem Raum zu sitzen mit dem gleichen Ziel, Theater zu schauen und zu erleben. Und ich bin froh, dass der Kollege die Chance auf der Bühne ergriffen hat, nochmal eine Ansage dazu zu machen. Und gleichzeitig sind es für alle Beteiligten Lernprozesse, ne? Für die SchülerInnen, die in der Vorstellung saßen, für alle anderen SchülerInnen drumherum, auch für das Erwachsenenpublikum. Alle wurden quasi damit ja auch nochmal wachgerüttelt, aber nochmal die Situation beschrieben. Das ist hier gerade live, wir sind hier alle gemeinsam und wir müssen schauen, wie wir damit umgehen wollen.
0: Gab es denn nach dieser Aufführung irgendwann nochmal eine Rückmeldung von der Lehrerin, von dem Lehrer dieser Schulklasse?
1: Ja, bei uns sind die Prozesse da schon ziemlich top, wie ich finde. Unser Vorderhauspersonal hat mit den Lehrkräften dazu gesprochen, auch um zu gucken, genau, wie kann man das auch nochmal anders gestalten. Es wurde wahnsinnig viel sich entschuldigt. Auch andere SchülerInnen von ganz anderen Schulen haben sich quasi für das Verhalten ihrer Gleichaltrigen in Anführungszeichen entschuldigt. Genau.
0: Die Disziplin während Theateraufführungen. Nora Patek war das, Theaterpädagogin am Thalia Theater in Hamburg. Wir haben gesprochen über eine Aufführung am vergangenen Montag. Das war aber nur der Anlass, über ein Phänomen zu sprechen, das viele Theater, viele Opernhäuser, viele Konzerthäuser natürlich beschäftigt. Frau Patek, ich danke Ihnen für das Gespräch. Einen schönen guten Abend.
1: Schönen Abend noch.
2: Theater.
0: Der Stückemarkt in Heidelberg ist das dienstälteste Nachwuchs- und Förderfestival, bei denen deutsche Bühnen neue, meist noch nicht zur Uraufführung eingeplante Theatertexte von jungen Autorinnen und Autoren sichten und sie dem Publikum vorstellen. Jetzt wurde der inzwischen 43. Stückemarkt am Neckar eröffnet. Das Gastland in diesem Jahr Kanada. Marie-Dominique Wetzel berichtet.
3: Auf der Bühne sieht man nur die Front eines kleinen, niedrigen Hauses. Durch das Fenster schaut man in einen Wohnraum. Stimmen sind zu hören, sie scheinen aus dem Radio zu kommen. Sie warnen vor Schneestürmen und herumstreuenden Eisbären. Mal hört man Französisch, mal Englisch, mal eine Sprache der Ureinwohner Kanadas. Mit ihrer poetischen und eindringlichen Theaterproduktion Alapi geben die Regisseurin Laurence Dauphinet und die Radiokünstlerin Marie-Laurence Rancourt der indigenen Bevölkerung eine Stimme. Eine Stimme, die auch im heutigen Kanada immer noch viel zu selten gehört wird. Jahrhundertelang wurden die Ureinwohner Kanadas unterdrückt, ausgebeutet, ihrer Kultur und Sprache beraubt. Seit einigen Jahren gibt es immer mehr kanadische DramatikerInnen, die sich mit diesem dunklen Kapitel beschäftigen. Émilie Monet, die jetzt nach Heidelberg eingeladen wurde, erzählt zum Beispiel in ihrem neuesten Theatertext Marguerite Le Feu von einer mutigen Sklavin, die 1740 in Montreal vor Gericht dagegen klagte, dass sie nach Martinique auf eine Plantage verkauft werden sollte. Ich war vollkommen überwältigt, als ich von Marguerites Geschichte erfuhr. Ich wusste nicht, dass auch Ureinwohner Kanadas als Sklaven in die Karibik verschifft wurden und dass Marguerite Duplessis den Mut hatte, dagegen zu klagen. Was für eine Geschichte. Und die Leute sollten sie kennen. Dass Theaterstücke von der kolonialen Vergangenheit und den damit verbundenen Verbrechen an der indigenen Bevölkerung erzählen, ist in Kanada eine relativ neue Entwicklung, sagt Frank Weigand, der seit vielen Jahren kanadische AutorInnen übersetzt und regelmäßig das Land bereist. Doch inzwischen nehme man in den Theatern die Verantwortung für das, was geschehen ist, sehr ernst, erklärt der Übersetzer.
2: Bei egal welcher Theateraufführung in Kanada gibt es ein sogenanntes Land Acknowledgement, also wo man im Theater vor der Aufführung zum Publikum sagt, wir sind uns alle bewusst, dass wir hier auf illegal besetztem Land Theater machen und wir wollen uns bei der und der indigenen Nation dafür entschuldigen.
3: Frank Weigand hat als kuratorischer Berater des diesjährigen Heidelberger Stückemarkts dafür gesorgt, dass bei dem Festival die wichtigsten Themen der kanadischen Gegenwartsdramatik auf die Bühne kommen. Neben der kolonialen Vergangenheit sind das vor allem Kapitalismuskritik und Klimakollaps sowie Fragen nach Identität aus feministischen und queeren Perspektiven. In der Produktion Surveiller et Punir, zu Deutsch überwacht und bestraft, geht es zum Beispiel um die Hasskommentare im Internet, denen die queere Musikerin Safia Nolin aus Quebec andauernd ausgesetzt ist. Regisseur Philippe Cyr hat sie gemeinsam mit der Künstlerin zu einer beeindruckenden Performance verarbeitet. Ein maskierter Chor singt die grauenhaften Hasskommentare wortwörtlich in schier endlosen Schleifen, wobei Safia mit auf der Bühne steht, was kaum zu ertragen ist. Seine Absicht war es, erklärt Regisseur Philippe Cyr, dass die Beleidigungen und Drohungen künstlerisch verfremdet und durch die ständige Wiederholung ad absurdum geführt werden.
4: Das Theater ist ein exzellenter Ort, um über Hass und Hetze im Internet und in der Gesellschaft zu sprechen. Denn das Theater ist ein Ort, wo wir Empathie üben können. Zuerst wird das Publikum all die Hassbotschaften hören, das ist furchtbar, aber durch die Musik und die Spielszenen erobert sich Safia den Raum und das Publikum steht hinter ihr, solidarisiert sich mit ihr. Und das ist eine sehr wichtige Sache.
3: Solche Produktionen würden auch immer mehr junge Leute für das Theater begeistern, sagt Philippe Cyr. Natürlich gibt es in Kanada nicht nur progressive Bühnen. Viele würden gefälliges Theater anbieten, weil sie dann mehr Publikum ziehen und sich leichter finanzieren können. Denn in Kanada werden die Theater höchstens zu einem Viertel von der öffentlichen Hand finanziert. Den Rest müssen sie selbst erwirtschaften oder durch Sponsoren einwerben. Aber es gibt inzwischen dennoch viele Theater, die sich als Orte für gesellschaftspolitische Debatten begreifen, betont die Autorin Émilie Monet. Ich glaube, das Theater kann Menschen zusammenbringen. Ein Theaterbesuch ist ja schon ein Gemeinschaftserlebnis und erreicht die Menschen eben auch auf einer emotionalen Ebene, die oft mehr bewirken kann als politische Debatten. Ich glaube, das ist die besondere Stärke dieser Kunstform, dieses Mediums.
0: Der 43. Heidelberger Stückemarkt, Marie-Dominique Wetzel, berichtete.

0: 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Das Kanenko-Nationalmuseum in Kiew besitzt eine bedeutende Sammlung abendländischer Kunst. Das Kunstsammler-Ehepaar Bohdan und Warwara Kanenko hat die Sammlung in den 1870er-80er Jahren zusammengetragen. 1917 haben die beiden ihre Sammlung der Stadt Kiew geschenkt, mit der Auflage, ein öffentliches Museum zu gründen, das dann auch tatsächlich zwei Jahre später, 1919, eröffnet wurde. Das Christian-Schad-Museum in Aschaffenburg zeigt jetzt Kernbestände dieser Sammlung, 73 Gemälde von namhaften europäischen Künstlern aus dem 15. bis 19. Jahrhundert. Sie sind erstmals überhaupt in Deutschland zu sehen. In nur 10 Monaten wurde die Ausstellung organisiert und aufgebaut. Claudia Wheeler hat mit dem Museumsdirektor Thomas Schauerte gesprochen und die Ausstellung für Fazit gesehen.
1: Man würde es wohl sportlich nennen können. Und wir hatten bis Ende Januar natürlich strenge Geheimhaltung über dieses Projekt, weil erst dann die Transporte aus Kiew selbst abgeschlossen waren. Also aus einer Stadt, die täglich mit Bomben und Drohnen terrorisiert wird und wo es natürlich auch ganz klar darum ging, diese Werke in Sicherheit außer Landes zu bringen.
2: Und nun hängen 73 Gemälde aus dem Kanenko-Museum in Aschaffenburg, fast schon feierlich in Szene gesetzt, in abgedunkelten Räumen auf mattgrünen und goldgelben Wänden. Das gedämpfte Licht fällt nur auf die Kunstwerke. Europäische Gemälde vom 15. bis 19. Jahrhundert aus Italien, Spanien und den Niederlanden. Für ein ausgefeiltes kuratorisches Konzept war kaum Zeit und so werden die Werke ganz schlicht in einer chronologischen Abfolge gezeigt.
1: Da stehe ich eigentlich auf dem Standpunkt, dass das Einfachste auch oft das Beste ist. Wir haben das aber auch als Chance gesehen, die Sammlung trotzdem sichtbar zu halten, also eine Präsenz dieser Kunst weiterhin zu gewährleisten. Die Bilder, die wir hier sehen, ist wertvoller europäischer, gesamteuropäischer Kulturbesitz, kommt aber aus einer ukrainischen Sammlung und das dokumentiert natürlich ein Zugehörigkeitsgefühl der Ukraine zu Europa, das eben mindestens 150 Jahre alt ist.
2: Natürlich ist diese, wie so viele Ukraine-Ausstellungen in den letzten Jahren, ein politisches Projekt. In erster Linie geht es um Solidarität, aber auch darum, das kulturelle Erbe der Ukraine sichtbar zu halten. Oder besser gesagt, überhaupt erst einmal sichtbar zu machen. Denn lange wurde die Ukraine in der europäischen Kunstgeschichte übersehen. Darum war es der Direktorin des Kanenko-Museums, Julia Vaganova, wichtig, ihre gesamte Gemäldesammlung in Aschaffenburg zu zeigen.
3: Unsere Sammlung zeigt, dass in der Ukraine die gleichen Kunstwerke gesammelt wurden wie in ganz Europa im 19. und zu Beginn des 20. Jahrhunderts. Für uns ist diese Ausstellung auch eine Chance, dass Experten und auch ein breites Publikum sehen können, dass unsere Sammlung die gleiche Qualität hat und auf der gleichen Grundlage aufgebaut wurde wie andere europäische Sammlungen.
2: Der Rundgang wird zu einem Streifzug durch die europäische Kunstgeschichte. Angefangen mit sakralen Bildern aus der italienischen Renaissance von Pisanello und Pietro Perugino. Einem Terrakotta-Relief mit der Verkündigung von Andrea della Robbia. Porträts aus der Werkstatt von Rembrandt. Mythologische Szenen von Jakob Jordans und Peter Paul Rubens. Ein Höhepunkt ist sicherlich das Triptychon, die Versuchung des heiligen Antonius aus der Werkstatt von Hieronymus Bosch aus dem 16. Jahrhundert. Eine bizarre, vielbevölkerte Höllenwelt. Überhaupt gibt es viele Werkstattbilder, was aber nicht gegen die Qualität der Sammlung spricht, betont Thomas Schauerte.
1: Die Vorlieben der damaligen Zeit waren natürlich vor allem italienische Kunst und niederländische Kunst. Da hat man sich die besten Stücke dann je nach Geldbörse auch gerne mal abgejagt. Die Kanenkos haben sich eigentlich in den Kunstmarkt und auch in die Kunstgeschichte gut reingefuchst, wenn ich das mal so salopp sagen darf. Wenn man das Original vom Meister selbst nicht bekommen konnte, dann hat man eben auch zu Werkstattbildern gegriffen.
2: Das Museum in Kiew ist seit 4 Jahren russischen Angriffen ausgesetzt.

0: Im Oktober 2022 wurde es bei einem Raketenangriff schwer beschädigt. Die Kunstwerke blieben verschont. Sie waren schon zu Beginn des Kriegs in Sicherheit gebracht worden, wobei es in der Ukraine keinen Ort gibt, der wirklich sicher ist, sagt Julia Vaganova. Das Kanenko-Museum ist jetzt zwar leer, aber bleibt weiterhin geöffnet.
1: 2 months after invasion started, we already opened a museum for the public.
2: 2 Monate nach der Invasion haben wir das Museum wieder geöffnet. Das ist wichtig für die Menschen. Sie brauchen einen Ort, wo sie sich treffen können, vor allem Familien und Kinder. Es geht darum, ein Stück Normalität zu erhalten. Wir machen unterschiedliche Veranstaltungen, Workshops, Konzerte und temporäre Ausstellungen mit zeitgenössischen Künstlern. Es ist Teil der ukrainischen Kulturpolitik, dass die Museen während des Kriegs offen bleiben. Damit zeigen wir auch, dass wir uns nicht unterkriegen lassen und Widerstand leisten.
1: You could be strong and practice solidarization and resistance.
0: Julia Vaganova hofft, die Sammlung noch länger in Deutschland zeigen zu können. Im Hintergrund laufen bereits Gespräche mit anderen deutschen Museen über eine eventuelle Übernahme der Ausstellung. Denn sollten sich keine weiteren Partner finden, müssten die Werke zurück in die Ukraine gebracht werden, wo sie nicht sicher sind.
1: If we will not find another partner, unfortunately, we have to find the way to bring them back, and it means that again they will be under attack.
3: Julia Vaganova, die Direktorin des Kanenko-Museums in Kiew, im Christian-Schad-Museum in Aschaffenburg, sind die Werke aus der Sammlung Kanenko bis Februar kommenden Jahres zu sehen, Claudia Wheeler berichtete. Und nun hier in Fazit der Blick in die Feuilletons mit dem Wochenrückblick von Lotta Wieden.
4: Gibt es hässliche Aspekte der Männlichkeit, fragt der britisch-kanadische Schriftsteller David Saleh in der Welt am Sonntag in einer Feuilletonwoche, in der, wie so oft, die meisten Themen von mächtigen Männern handelten, darunter auch einige mit einem gewissen Faible für Verschwörungstheorien. Anlässlich des versuchten Anschlags auf das White House Correspondents Dinner in Washington schreibt etwa Michael Hesse in der Frankfurter Rundschau: Die Attentate auf Donald Trump geraten zunehmend in den Bereich der Verschwörungstheorien, denn Attentate und Attentatsversuche nehmen in Verschwörungstheorien stets einen großen Raum ein. Doch ausgerechnet Trumps eigene Basis stelle nun immer stärker in Frage, ob die Attentate, die auf Trump verübt wurden, nicht von ihm selbst in Auftrag gegeben sein sollen. 3 Tage nach dem White House Dinner Vorfall spricht Charles III. Vor dem amerikanischen Kongress und Dominic Johnson in der Taz bilanziert genüsslich: Ein König ist von niemandem gewählt und vertritt daher die gesamte Bevölkerung gleichermaßen und er kann in größeren Zeiträumen denken, Traditionen überparteilich verkörpern und damit Politiker mit begrenzter Amtszeit und parteilicher Färbung auf ihr wahres Mittelmaß zurechtstutzen. Das Pathos, das diesen Worten zugrunde liegt, mag verwundern, zumal in der Taz, einem Medium, das in der Regel nicht für Monarchien wirbt. Johnson begründet seinen Jubel so: Charles III. Habe etwas geleistet, was kein britischer König vor ihm je getan hat. Er hat vor dem US-Kongress eine hochpolitische Rede gehalten und dabei Donald Trump vor dem versammelten Kongress die Leviten gelesen. Johnson: Charles hat die jahrhundertealten und bleibenden Freiheitswerte hochgehalten, die der Gründung der Vereinigten Staaten von Amerika vor 250 Jahren zugrunde lagen. Die Werte der Aufklärung, der Rechtsstaatlichkeit, der Gewaltenteilung, der Menschenrechte. Die Interpretation, wem diese Worte wohl gelten könnten, musste Charles III. Gar nicht selbst liefern. Das blieb dem tosenden Applaus überlassen, der seine Ansprache immer wieder unterbrach. Wechseln wir von der Politik zur Kunst zu einem anderen, nicht ganz so mächtigen, dennoch sehr erfolgreichen und von sich selbst überzeugten Mann, zum Maler Georg Baselitz, der am Mittwoch im Alter von 88 Jahren verstarb. Baselitz, bekannt für seine auf den Kopf stehenden Bilder und seine großformatigen Heldenfiguren, die meist versehrt und irgendwie zerlumpt wirkende Männer zeigen, wird in der Frankfurter Rundschau als einer der wichtigsten Künstler der Nachkriegszeit gewürdigt. Seine Helden seien Gegenbilder zu den Helden des Sozialismus und zu den Kriegsheldenbildern, mit denen Baselitz und die Nachkriegsgeneration aufgewachsen waren, schreibt Arno Wiedmann. Die Frankfurter Allgemeine Sonntagszeitung druckt ihre Verneigung vor dem Künstler gleich komplett auf dem Kopf stehend. Und Stefan Trinks in der FAZ geht in seinem Text gleich 3-mal auf das bis heute vielleicht wichtigste Werk des Künstlers ein, Die große Nacht im Eimer, entstanden 1962. Trinks erzählt aber auch von dem durchaus streitbaren Mann hinter dem erfolgreichen Maler. Er schreibt: Doch wurden Baselitz die sich im Alter häufenden Provokationen, wie etwa die apodiktisch vorgetragene Ansicht, Frauen könnten a priori nicht malen, von großen Teilen des Kunstpublikums nicht mehr verziehen. Und damit zur Welt am Sonntag, die Platz macht für einen anderen Großen, den britisch-kanadischen Schriftsteller und Booker-Preisträger David Salley. Salley, der auch ungarische Wurzeln hat und zeitweise in Ungarn lebte, wird von der Redaktion der Literarischen Welt zum Interview gebeten. Thema: Wie wird sich Ungarn nach dem Wahlsieg von Peter Modja weiterentwickeln? Und ist der zur Gewalt neigende Held István in ihrem jüngsten Roman, was nicht gesagt werden kann, ein Beispiel für toxische Männlichkeit? Salley: Ich glaube, der Begriff toxisch entwickelt sich immer mehr zu einem Wort wie faschistisch. Es ist einfach ein Wort, das nach und nach immer mehr nur etwas bezeichnet, das mir nicht gefällt, mit dem ich nicht einverstanden bin. Es ist auf dem besten Weg, jede präzise Bedeutung zu verlieren, wird einfach zu einem universellen Negativbegriff. David Salley in der Welt am Sonntag, der seine Antwort zum Schluss in eine argumentative Frage-Antwort-Figur münden lässt. Die grundlegende Kernidee, auf die toxische Männlichkeit hinweist, so Salley, lautet: Gibt es hässliche Aspekte der Männlichkeit? Ja, die gibt es. Verhalten sich Männer auf unattraktive oder destruktive Weise, und zwar in einer Art und Weise, die einem Muster zu folgen scheint? Ja, das tun sie. Das ist unbestreitbar. Aber ich glaube nicht, dass es sich um ein spezifisches zeitgenössisches Problem handelt. Zum Schluss noch ein Blick voraus. In wenigen Tagen eröffnet die 61. Biennale von Venedig, in die diesmal, so Niklas Mark in der Frankfurter Allgemeinen Sonntagszeitung, alle weltpolitischen Konflikte auf einmal einzuschlagen scheinen. Schuld daran ist laut Karen Krüger, ebenfalls Frankfurter Allgemeine Sonntagszeitung, vor allem das Gebaren des neuen Biennale-Präsidenten Pietrangelo Buttafuoco, dem Krüger ein lesenswertes Porträt widmet. Überschrift: Der rechtsdrehende Anarchist. Niklas Mark dagegen schlendert schon mal durch die im Aufbau begriffenen Ausstellungen der verschiedenen Pavillons, spricht mit Florentina Holzinger, die für Österreich antritt, und erinnert an die deutsche Künstlerin Henrike Naumann, die kürzlich im Alter von 41 Jahren an einer Krebserkrankung starb und die Eröffnung ihrer eigenen Schau im deutschen Pavillon nun nicht mehr erleben wird. Jahrelang hat Naumann anhand von Designobjekten die Nachwendegeschichte Deutschlands mit großer seismografischer Präzision analysiert, schreibt Mark, und etwa anhand der Wohnungen von Neonazis gezeigt, wie sich in Objekten Ideologie abbildet. Was genau Naumann für Venedig konzipiert hat, wird erst am 6. Mai bekannt gegeben.
3: Der Blick in die Feuilletons mit dem Wochenrückblick von Lotta Wieden. Und das war's, unser heutiges Fazit. Am Mikrofon war Eckhard Röhlke. Ich danke für Ihr Interesse. Guten Abend.

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1: Heute ist Sonntag, der 3. Mai, 0 Uhr, die Nachrichten. Der UNO-Hochkommissar für Menschenrechte Türk hat zum heutigen Tag der Pressefreiheit den Mut von Reportern und Fotografen weltweit gewürdigt. In einer Videobotschaft heißt es, Medienschaffende würden in ihren Fahrzeugen bombardiert, aus ihren Büros entführt und hinter Gittern zum Schweigen gebracht. Türk betonte, er sei besorgt, dass Journalisten zum Ziel grenzüberschreitender Repression und Überwachung würden, wie sich bei den Angriffen auf iranische Journalisten im Ausland gezeigt habe. Die Deutsche Industrie- und Handelskammer warnte vor einer schleichenden Schwächung der Medienvielfalt in Deutschland. DIHK-Präsident Adrian erklärte, wo lokale Medien fehlten, wachse die Informationslücke und mit ihr das Risiko wirtschaftlicher Fehlentscheidungen. Am Freitag hatte die Organisation Reporter ohne Grenzen ihre weltweite Rangliste zur Pressefreiheit veröffentlicht. Deutschland rutschte um 3 Plätze ab auf Rang 14. Das US-Finanzministerium warnt Reedereien weltweit vor jeder Art von Zahlung an das iranische Regime für eine sichere Passage durch die Straße von Hormus. Wer das missachte, müsse mit Sanktionen rechnen, heißt es in einer Mitteilung des Ministeriums. Reedereien sollten nicht nur von Geldzahlungen absehen, sondern auch vom Transfer digitaler Vermögenswerte, von informellen Tauschgeschäften oder Spenden sowie von Zahlungen an iranische Botschaften. Präsident Trump hat mögliche Mautgeschäfte mit dem Iran bereits mehrfach kritisiert und als Grund für die US-Blockade iranischer Häfen angeführt. Hintergrund ist der Konflikt zwischen den USA und der Islamischen Republik um die Kontrolle der Straße von Hormus. Angesichts wiederholter Drohungen von US-Präsident Trump hat die kubanische Führung eine Stellungnahme der internationalen Gemeinschaft eingefordert. Staatschef Díaz-Canel schrieb auf X, die Androhung militärischer Gewalt habe ein gefährliches und beispielloses Niveau erreicht. Er sprach von einem kriminellen Akt. Die internationale Gemeinschaft müsse klarstellen, ob sie dies zulassen werde. Trump hatte bei einer Rede in Florida erneut davon gesprochen, Kuba, Zitat, zu übernehmen. Kurz zuvor hatte er eine Verschärfung der Sanktionen gegen die Regierung in Havanna angeordnet. Seit der kommunistischen Revolution auf der Insel unter Führung von Fidel Castro im Jahr 1959 unterliegt Kuba fast ununterbrochen einem US-Handelsembargo. Zuletzt fanden jedoch auch Gespräche zwischen beiden Seiten statt. Nach Medienberichten über eine Intensivierung der Kooperation zwischen der Bundesregierung und den islamistischen Taliban üben die Grünen Kritik. Der Bundestagsabgeordnete Emmerich sagte der Nachrichtenagentur AFP, Innenminister Dobrindt agiere als, Zitat, Türöffner der Taliban. Er ignoriere, dass das Regime in Afghanistan für Terror stehe, systematisch Menschenrechte verletze und Frauen massiv unterdrücke. Wie das ZDF und der NDR berichteten, sollen Dutzende in Deutschland lebende afghanische Staatsbürger Vertretern der Taliban vorgeführt worden sein, um ihre Abschiebung voranzutreiben. Aus dem Innenministerium hieß es, es habe sich um bundespolizeiliche Maßnahmen gehandelt. Im Fall der versuchten Erpressung gegen den Babynahrungshersteller Hipp hat die Polizei in Österreich einen Verdächtigen festgenommen. Nach übereinstimmenden Berichten handelt es sich um einen 39-Jährigen. Der Mann wird laut der Polizei des Bundeslandes Burgenland derzeit verhört. Details zu seiner Identität wurden zunächst nicht bekannt gegeben. Die Firma Hipp hatte vor knapp 2 Wochen mitgeteilt, zum Ziel einer Erpressung geworden zu sein. In mehreren Breigläsern in Tschechien, der Slowakei und in Österreich war Rattengift gefunden worden. In der Fußball-Bundesliga hat Leverkusen am Abend mit 4:1 gegen Leipzig gewonnen. Zuvor gab es folgende Ergebnisse: Union Berlin-Köln 2:2, Bayern München-Heidenheim 3:3, Frankfurt-Hamburg 1:2, Hoffenheim-Stuttgart 3:3 und Bremen-Augsburg 1:3. In der zweiten Bundesliga sicherte sich Schalke 04 mit einem Sieg gegen Fortuna Düsseldorf bereits am drittletzten Spieltag den Aufstieg in die Bundesliga. Das Wetter. In der Nacht vielerorts wolkig, im Westen und Norden einzelne Schauer und Gewitter, Abkühlung auf 14 bis 4 Grad. Tagsüber wechselnd bewölkt, im Nordwesten auch Regen möglich, von der Lausitz bis nach Bayern länger sonnig, 19 bis 29 Grad. Das waren die Nachrichten.
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2: Gracias.

0: Die Zeit läuft ab. Hier sind es 1200 Sekunden, die weniger werden. Die Uhr tickt. Unregelmäßigkeiten stellen sich ein. Ein Spieler übernimmt den Puls von 60 Schlägen in der Minute, übersetzt ihn auf Materialien von Glas, Bronze, Ziegel und Holz und verschiebt den Zeitpunkt des einzelnen Schlages.
1: Zeitlauf für Uhr, Percussion, Flüsterstimme und Zuspielband ist 1985/86 entstanden. Das Stück kann als Live-Hörspiel aufgeführt werden und existiert zudem in einer Tonbandfassung. Weitere Ingredienzien: ein Ausschnitt aus einer osteuropäischen Nachrichtensendung, über Kurzwelle empfangen und zerlegt in 58 Teile. Und eine Tutti-Stelle von Anton Bruckner, die 51 Mal circa eine Zehntelsekunde lang auftaucht. Das Hörstück widmet sich ganz fundamental dem Ablauf der Zeit, Basis jeglicher Zeitkunst, dem Auftauchen und dem Sich-Entziehen von Klängen, von akustischen Phänomenen auf der Zeitachse.

0: Vieles deutet darauf hin, dass sich jetzt die Aufgabe stellt, den Begriff des Musikers, sei er professionell oder amateurhaft verstanden, zu überschreiten. Die Grundlage ist Beschäftigung mit Klang- und Zeitstrukturen. Das ist kein Monopol von Musikern. Der herrschende, professionalisierte Maßstab reicht an diese Schicht nicht heran oder deckt sie nicht ab.
1: Schreibt Stefan Wunderlich. Für den 1952 in Nürnberg geborenen Komponisten, Pianisten, Hörspielautor und Veranstalter, der heute in München und Berlin lebt, ist der Begriff des Experiments der zentrale Dreh- und Angelpunkt seines musikalischen Denkens und seiner musikalischen Praxis.
0: Experimentelle Musik heißt heute, an Musik zu arbeiten, Musik zu schaffen und zu erforschen jenseits der gewohnten Sparten und durch sie hindurch, auch der Sparte neue Musik.
1: So formulierte Wunderlich in den 80er Jahren den Ausgangspunkt seiner kompositorischen und kuratorischen Arbeit, damals schon und bis heute in enger Kooperation mit seiner Partnerin Edith Rohm.
0: Experimentiert wird heute nicht mehr einseitig mit neuen Geräten und Technologien. Erforscht und erprobt wird, wie unvoreingenommen an Musik herangegangen und Musik erarbeitet wird.
1: Mit dem Ensemble für experimentelle Musik München, im Rahmen des seit mittlerweile mehr als 40 Jahren jährlich im Dezember als Lange Nacht in München stattfindenden Festivals experimentelle Musik, seit 2009 in den Münchner Sommerwerkstätten für experimentelle Musik, zeitweise auch in der Zeitschrift für experimentelle Musik.

0: Die experimentelle Musik dringt durch den vorgegebenen Kern des musikalischen Tones hindurch und greift die Produktion von Klang grundsätzlich in ihrer gärenden, letztlich nicht kontrollierbaren Komplexität auf.
1: Stefan Wunderlich, Reduktion und Regression in der Musik, Zeitschrift für experimentelle Musik, 1986.
0: Zugleich sperrt sich die experimentelle Musik nicht der fundamentalen Tendenz des Materials, in verschiedener Realisierung innerhalb der akustischen, visuellen, grafischen und anderen Dimensionen zu erscheinen. Experimentelle Musik ist nicht ausschließlich akustische Musik. Ebenso wenig können experimentelle Arbeiten im literarischen oder visuellen Bereich apodiktisch von Musik abgegrenzt und ihre Impulse abgewehrt werden. Gerade die Austauschbarkeit der Dimensionen trägt die entscheidenden Ansätze bei, um der Dominierung durch die Medien zu entgehen.

0: Dabei sah es zunächst so aus, als sei für Stefan Wunderlich eine klassische Musikerlaufbahn vorgezeichnet.
1: Ich habe Klavier gespielt und das war anscheinend auch schon als Kind so überzeugend, dass das Konservatorium in Würzburg, inzwischen ist es Musikhochschule, mich also mit 11 Jahren schon aufgenommen hatte. Und dann habe ich mit 18 2 Klavierabende gespielt, vorher auch schon mit dem Orchester da des Konservatoriums, 2. Beethoven-Klavierkonzert. Und in meinem Klavierabend Brahms-Paganini-Variationen. Also ich war drauf und dran, Pianist werden zu wollen, hatte aber so mit vielleicht 15, 16 so den Eindruck, dass dieser Weg als Pianist in irgendeiner Weise zu schmal ist. Und habe dann schon begonnen, bei Berthold Hummel in Würzburg Kompositionsunterricht zu nehmen. Er war einerseits also ein sehr traditioneller Komponist, hatte aber auch andererseits Interesse für neue Dinge. Und da kam ich dann drauf, dass ich also in dieser traditionellen Weise des Komponierens eigentlich nicht meine Fähigkeiten gesehen habe. Dennoch habe ich also in Würzburg noch Examen gemacht, also in Klavier und Komposition, hatte aber währenddessen bereits Unterricht bei Herbert Roth, einem Gesangslehrer, von dem also meine Kollegen immer sehr geschwärmt haben und ganz zu Recht, weil er die Stimme mir erschlossen hat. Also nicht nur jetzt für Singen, sondern auch die unglaublich vielen Möglichkeiten der Stimme. Und gleichzeitig hatte ich damals noch im Konservatorium diese Gelegenheit, mich mit anderen Instrumenten auseinanderzusetzen. Ich hatte dann bei Siegfried Fink Schlagzeugunterricht und der war damals mit der Einzige, der ein Schlagzeugensemble hatte. Außerdem hatte ich Dirigierunterricht, also es war sozusagen das volle Programm. Und davon blieb eben dann doch mein Interesse an der sehr vielfältigen Klanglichkeit.
0: Stefan Wunderlichs Zyklus für Klavier, den der Komponist selbst aufgeführt hat, ist ein Frühwerk und markiert das Ende der Hochschulzeit und auch schon den Beginn von etwas anderem. Kompatibel mit der akademischen neuen Musik Ende der 1970er Jahre war es jedenfalls nur bedingt. Wunderlich erinnert sich an eine Aufführung im Hochschulkontext.
1: Da habe ich das also als Student noch bei Berthold Hummel, der mich auch gefragt hat, ob ich das nicht da spielen will, habe ich das dort aufgeführt. Das Merkwürdige war nur, es war also das Stück war zu Ende. Ja, ich stand also auf vom Flügel und ging halt wieder von der Bühne weg. Stille. Niemand hat applaudiert, niemand hat Bu gerufen. Als, ich weiß nicht, eine ganz merkwürdige Situation.
2: Große Ergriffenheit.
1: Ergriffenheit war es, glaube ich, auch nicht. Eher vielleicht, ja, was soll das jetzt gewesen sein? Ne? Aber hängt natürlich damit zusammen, das war ein Konzert, wo eben Nachwuchskomponisten ihre Stücke gespielt haben. Also alles Kompositionsstudenten an den deutschen Musikhochschulen.
2: Und da ist es herausgefallen?
1: Ja, in dieser Weise ist es anscheinend herausgefallen. Ne? Ja.

0: Schon wenige Jahre später konzipierte er mit Strukturwandel ein Stück, das zwar seinen Ausgangspunkt vom Klavier nimmt, indem er sein Instrumentarium aber radikal erweitert.
1: Strukturwandel, das ist noch ein Versuch, wo ich versuche, vom Klavier loszukommen. Also ein Part besteht im Klavierspiel, ein anderer Part, ich habe dann ein kleines Schlagzeug zur Seite, die Stimme und ich glaube die Blockflöte. Und ich bringe also plötzlich das Klavier in diesen Zusammenhang. Es bleibt aber beim Solo. Also ich spiele alle vier Instrumente. Vielleicht ist es eine kleine Hommage an Karl Valentin, von dem ja manche wissen, dass er nicht als Komiker begonnen hat, sondern mit einem Instrument, wo er sehr viele Instrumente gleichzeitig spielen konnte. Das hat er dann allerdings zertrümmert.

0: Arbeiten von noch nicht anerkannten Komponisten oder Musikern oder von Künstlern aus anderen Berufen, die an Musik experimentell herangehen, werden zurzeit kaum gefördert, nahezu nicht gesendet. Es wird fast nicht darüber berichtet. Der Musikmarkt und die öffentlich-rechtlichen Anstalten sowie die Kulturreferate haben kein Interesse an experimenteller Musik, die sich zunächst nicht eingliedert in Vorhandenes, die im Gegenteil an Impulsen, am Gespräch, an einer Auseinandersetzung interessiert ist, die den Menschen entgegenkommt, sie anspricht und anknüpft an ihre Versuche, in den verschiedenen Lebensbereichen selbstständige und autonome, also selbstgesetzte und erarbeitete Strukturen zu finden.
1: München in den frühen 1980er Jahren. Die Bestandsaufnahme ist ernüchternd. Für Stefan Wunderlich und Edith Rohm aber eine Aufforderung zum eigenen Handeln. Zunächst ab Dezember 1982 in der Reihe Experimentelle Musik im Haidhausen Museum, Werkstattkonzerte, ein Experimentierfeld im bescheidenen Rahmen eines Stadtteilmuseums im Münchner Osten. Schnell stellt sich heraus, dass die Initiative auf fruchtbaren Boden fällt, auf einen Boden, den Komponisten wie Josef Anton Riedl mit ihren Aktivitäten bereitet haben.
2: Ich hatte einen Bekannten in der Schweiz, den Kurt Meyerhans. Der ist Bratschist gewesen und hatte aber ein Instrument sich bauen lassen mit mehr als 4 Saiten. Weiß ich jetzt nicht mehr genau, ich glaube 7-seitige Bratsche, auf der er neue Musik gespielt hat. Auch die eine oder andere Komposition, die extra für ihn damals komponiert worden ist. Und die andere Sache, mit der er da experimentiert hatte, waren Audiokassetten, die er in gewisser Weise kollagiert hat. Und das hat er beides vorgeführt. Und da kamen 2 uns unbekannte Musiker offenbar herein. Das war der Michael Kopfermann und der Wilhelm Riemenschneider. Und die hatten eine Schallplatte dabei. Und dann haben wir also das ist alles so Anfang 1983. Und dann haben wir vom Vreen-Ensemble das erste Mal erfahren und haben die Platte angehört. Und dann sagte ich, ja, also das müssen wir natürlich in einer der nächsten Veranstaltungen dann auch pflegen. Und dann haben die da auf meine Veranlassung hin mehrere Abende probiert mit Duos, was sie vorher zum Beispiel nie gemacht hatten.

0: Der Dieter Schnebel kam
1: Genau.
0: mal und sagte, also er möchte da ein neues Projekt machen, Lautgesten, Laute. Und das wäre doch vielleicht im Haidhausen Museum ganz gut. Also wir hatten so ein Dutzend Leute, die da ungefähr kamen, ne? Also das war jetzt nicht eine, also Museum klingt da jetzt ein bisschen übertrieben, ne? Es war also wirklich ein kleiner Raum, ne? Also Dieter hat dort Lautgesten, Laute ausprobiert, das war auch 83, und sagte dann zu mir, hast du denn den Hans Rudolf eingeladen? Und sagte ich, wer ist das? Du kennst den Zeller noch gar nicht. Ja, den muss ich ja unbedingt anrufen. Und dann kam eben der Hans Rudolf Zeller zu dieser Aufführung. Also da war es dann noch so, dass der Dieter sagte, ich habe da so ein kleines Keyboard, könntest du bitte noch diese Stimme dann da spielen? Und dann habe ich das natürlich gemacht, vom Blatt, ne?
1: Der Vorteil vom Haidhausen Museum war, da konnten die Musiker was quasi ausprobieren, was man also im fertigen Konzert oder so, wo da noch nicht so ganz sicher ist. Das hat sich dann auch rumgesprochen, da kann man mal was ausprobieren und dann sind da Leute und die sprechen dann mit einem, ne? Und so war das dann. Der Herr Kopfermann kam dann fast jedes Mal und dann haben wir das angehört. Das hatte also teilweise nicht immer auch ein bisschen einen Werkstattcharakter quasi. Und dann haben wir drüber gesprochen. Also, was weiß ich, das war prima. Und da kannst du dich noch mehr trauen oder je nachdem, ne?
2: Die Komponisten Josef Anton Riedl und Dieter Schnebel, der Musiktheoretiker und Performancekünstler Hans-Rudolf Zeller, Heinz-Klaus Metzger und Rainer Rien, die Herausgeber der Reihe Musikkonzepte, sie alle bildeten in München der frühen 1980er Jahre ein produktives Umfeld, in dem Stefan Wunderlich und Edith Rohm ihre Vermittlungsarbeit entfalten konnten.
3: Experimentieren ist eine kompositorische Arbeit, wo es darum geht, eine bestimmte Musik zu schaffen, einschließlich von Unbestimmtheiten des klanglichen Resultates.

0: Die Beschäftigung mit den Aufzeichnungssystemen, damals analoge Technik, Tonbänder, führte Stefan Wunderlich Mitte der 1980er Jahre zum experimentellen Hörspiel. In einer Zeit, zu der mangels verfügbarer Technik unabhängige Autorenproduktionen im Gegensatz zu heute noch selten waren, realisierte Wunderlich seine radiophonen Arbeiten nicht nur selbst, sondern führte sie auch als Live-Hörspiele auf, lange bevor das ein gängiges Format wurde.
1: Unabhängig vom Aufkommen der freien Produktionen lässt sich seit kurzem die Tendenz im Hörspiel beobachten, weg von der Tonbandfixierung hin zur Live-Performance. Es kristallisieren sich hier selbstständige Aufführungsweisen heraus, die nicht mehr von den bekannten Foren der Musikaufführung, Lesung, Theater oder von bildnerischer Performance her erfasst werden können. Wichtig ist, dass das Live-Hörspiel den intensiven Mitvollzug des Hörers, der ja in seiner eigenen Imagination erst das Hörspiel erstellt, erhält und sogar noch durch Transformation ins Visuelle und in die Echtzeit hinein verstärkt.
2: Aufstehen. Aufstehen. Addieren. Aufstehen. Stich. Aufstehen.
3: Die erste Aufnahme um 10.57 Uhr.
2: Addieren.
3: Ich liege noch im Bett.
2: Aufstehen.
3: Irgendwas geträumt.
2: Steh. Auf. Aufstehen.

0: Ins Bad.
1: Sieht man einmal von den Anfängen der Radiokunst ab, so ist den Produzenten des Hörspiels erst in den 60er Jahren aufgegangen, dass Autor und Realisation möglichst dicht zusammentreffen, also in einer Person vereint werden sollten. Dies eröffnet nämlich Arbeitsprozesse, bei denen Entwurf und Realisierung nicht mehr naiv als geordnetes Nacheinander organisiert werden müssen. Der Autor kann dadurch seinen Entwurf während des Realisierens permanent korrigieren, sodass neue Aspekte nicht mehr als Störungen oder Ablenkungen eliminiert zu werden brauchen. Sie können zumindest teilweise integriert werden. Dieser Stand des Hörspiels wird durch die Arbeiten von Maurizio Kagel, Gerhard Rühm und auch John Cage repräsentiert.

0: In Stefan Wunderlichs Hörspielen wird der Name zum Programm. Ob man sie nun wunderlich oder wunderbar findet, ob sie Anlass zur Verwunderung geben oder zur Bewunderung, jedenfalls passen sie so recht in kein Schema.
1: Schreibt Michael Schäfermeier über Stefan Wunderlichs Hörspielarbeit.
0: Viele Tonbandaufnahmen entstehen in einer Münchner Wohnung, die mit einem Rundfunkstudio etwa so viel Ähnlichkeit aufweist wie ein Hühnerstall mit einem Ballsaal. Diese Mangelsituation aber funktioniert der Komponist ästhetisch um. So gewinnen die zufälligen Geräusche startender oder passierender Autos im Hörspiel Versuch, Experiment, kompositorische Qualität, weil Wunderlich sie ins Kalkül einbezieht.
1: Versuch, Experiment. Für Stimme, Kerze, Kassettenrekord und Xylophon beispielsweise wurde 1987 in Kassel im Begleitprogramm der Documenta in einer Live-Version aufgeführt, in der das Ensemble für experimentelle Musik München mit dem Trio Le Cercle und Vinko Globokar zusammen auftrat.
0: Die Stimme summt, pustet, repetiert und posaunt. Zwischendurch kommen von einem Kassettenrekorder die Stimmen von zwei Libanesen aus dem Sammellager für Asylbewerber in Zirndorf bei Nürnberg. Der Ablauf nimmt Zeiträume in Anspruch, verharrt darin und springt unvermittelt weiter. Alles, was geschieht, kehrt wieder, doch nie so, wie es zuvor war. Jede Aktion steht einsam, wird mit keiner zweiten kombiniert. Im letzten Drittel fällt unvorhergesehen ein Xylophon ein und begleitet die Stimme bis zum Schluss mit einer Musik, in der Treffen und Verfehlen zusammen sind.

0: Es begann eigentlich damit, dass ich meine Musikstücke nicht mehr aufnehmen wollte. Es ging mir gegen den Strich, Musik aufzunehmen und dann wieder abzuspielen. So zu tun, als sei das Abspielen von einem Musikstück in etwa gleichbedeutend mit der Aufführung eines Musikstücks. Also das schien mir doch nicht zu stimmen. Und dann kam ich umgekehrt drauf, mich zu interessieren, was kann man denn bei der Aufnahme eigentlich erreichen? Und habe dann begonnen, mit kleinen Vorversuchen eben auf Tonband was aufzunehmen, auch eigene Sprache, und bin dann irgendwann zu dem Hörspielredakteur beim Bayerischen Rundfunk gegangen, der mir dann also sehr deutlich sagte, also so geht es ja überhaupt nicht. Und also Herr Wunderlich, was Sie da treiben, das erinnert mich so an irgendwelche Maler, die da Farbtöpfe haben und dann nehmen sie aus dem einen Farbtopf irgendwas und dann aus dem anderen Farbtopf. Also das ist völlig ausgeschlossen, dass ich je hier sowas senden könnte. Gut, im WDR, da machen sie irgendwie so komische Sachen.
1: Vor wenigen Monaten kam ein junger, hagerer, blasser Mann in mein Büro und sagte mir, er wolle unbedingt Hörspiele machen. Das passiert hin und wieder, dass junge Komponisten, junge Autoren gar nicht erst schreiben, umständliche Wege machen über Korrespondenzen, Stücke schicken, sondern einfach reinkommen und sagen, ich möchte etwas machen hier. Dieser junge Mann war Stefan Wunderlich aus München. Und ich fragte ihn, was er denn machen wolle. Ich kannte einiges von ihm, allerdings sehr wenig, sodass das Gespräch sehr lang wurde und er mir erklärte, was er gemacht hat, was er machen wollte. Es war gerade in einer Zeit, in der ich bereits sehr viele Stücke, Projekte angenommen hatte, in der Dramaturgie. Und es war eine Zeit, wo ich also sehr viel schon angenommen hatte und in der Proportion zu dem gesamten großen Programm nicht sicher war, wie ich denn diesen Vorschlag beantworten sollte, und ich fragte Stefan Wunderlich, ob er denn dieses Hörspiel unter Umständen auch in Teilen zumindest oder überhaupt selber produzieren könnte, weil er mir sagte, dass er in München und Nürnberg im Studio häufiger arbeite, und er sagte, ja, das könne er, und ich fragte dann, würden Sie es dann ohnehin machen, würden Sie dieses Stück machen, auch wenn wir nicht jetzt gleich einen Vertrag machen? Und er sagte, das muss ich sowieso machen, ich mache das Stück.
2: Klaus Schöning, Hörspielredakteur beim WDR, später Erfinder und Leiter des Studios Akustische Kunst, 1985 über seine Begegnung mit Stefan Wunderlich. Der entgegnete:
3: Das ist ein kleines Missverständnis gewesen. Ich habe natürlich kein Studio zur Verfügung, weder in München noch in Nürnberg. Das heißt, für dieses Hörspiel und auch für einige folgende von mir gibt es überhaupt kein Studio, sondern es gibt lediglich ein oder zwei Tonbandgeräte und ganz primitive technische Mittel, die nicht nur ich, sondern viele ja zur Verfügung haben. Und außerdem gibt es auch keinen abgeschirmten Raum, wo keine Geräusche von außen reinkommen, also eben kein Studio, sondern das Stück ist hauptsächlich an einem Tag produziert, also gemacht worden von mir zu Hause. Und währenddessen ich es gemacht habe, lief ein Tonband in einem bestimmten Rhythmus, der vorgegeben war, und das ist wiederum in das Band hereingenommen worden. Vielleicht noch eine kleine Geschichte, die dieses Zusammentreffen von zu Hause gemachtem Hörspiel und Rundfunkanstalt beleuchtet. Ich habe das Stück zunächst, weil ich nicht wusste, wie weit das geht, auf dem üblichen Tonband, also auf diesem dünnen Tonband gemacht. Und hier im Rundfunk wird ja ein etwas festeres Tonband verwendet bei den hiesigen Maschinen. Und wie wir also an, ich glaube, zwei Tage vor der Sendung oder einen Tag vor der Sendung nun Klaus Schöning und ich gemeinsam in diesem Studio hier versucht haben, eine Kopie zu machen, war es so, dass, obwohl wir aufgepasst haben natürlich und gesagt haben, dünnes Band, vorsichtig und so, dass tatsächlich beim Zurückspulen das Originalband zerstört worden ist von der Tonbandmaschine hier. Und die Frau, die die Kopie gemacht hat, aus irgendwelchen Gründen, die ich nicht rausgefunden habe, die Geräte so eingestellt hat, dass die Kopie ebenfalls unbrauchbar war. Das heißt, es ist im Grunde nur einem Zufall zu danken, nämlich dass ich schon zu Hause mit meinen kleinen Geräten schon eine Kopie gemacht habe, dass überhaupt das Hörspiel noch existiert. Sonst wäre es kaputt.

0: Hoffmann, falls noch geht. Hi. Hätte alle den Fels noch in einem Bildkolo verlechen sagen, aber ich den Fels noch in einem meines Rosi-Bildkäfer schon nicht. Wochenende, das ist das Schlimmste, wissen Sie, weil das Essen kommt ja am
1: Badet.
0: Freitag.
2: Schon für Samstag
0: und Sonntag. Ja, und da sind einem für Samstag, Sonntag
2: Konzerte dabei. Also kalt dann halt, ne?
3: Ja, die kann man sich ja selber warm machen.
2: Ach so,
0: ja. Nein, die kriegen ja was.
3: Komplett Konserve, die ist zu, eine Liter Konserve pro Person.
2: Ja.

Ey, schon ein bisschen.

0: Tagesproduktion. Das Hörstück, das Klaus Schöning gesendet hatte, wurde 1985 mit dem Karl-Tschucker-Preis für Hörspiel als Radiokunst ausgezeichnet. Das hätte der Beginn einer größeren Präsenz von Wunderlichs akustischer Kunst im Rundfunk sein können.
1: Ich hatte dann nach den 80er Jahren den Anschluss verloren. Es könnte sein, dass es auch über die digitale Technik, die dann gekommen ist, dass das eine Rolle gespielt hat, also dass für mich das Tonband als Instrument wichtig war. Also diese ganzen Hörspiele sind ja mit Tonband zustande gekommen. Mit der digitalen Technik war ich dann zwar auch vertraut, aber die hat mich offenbar nicht inspiriert.
2: Schließen.
3: Achten.

Heute greifen Stefan Wunderlich und Edith Rohm ihre Praxis der Aufführung von Live-Hörspielen wieder auf. Jüngst etwa mit Live-Aufführungen

0: Hörungen von Tram, einem Hörstück, das auf Aufnahmen basiert, die beim Abfahren des Münchner Straßenbahnnetzes an einem einzigen Tag entstanden sind, in München und Linz. Ein Langzeitprojekt, das den Komponisten Stefan Wunderlich seit den 80er Jahren und bis heute beschäftigt, ist das sogenannte Sequenzenprojekt mit dem Ensemble für experimentelle Musik München.
1: Am 29. Februar 1988 habe ich begonnen, die Sekunden zu zählen und habe sie nach Primzahlen gruppiert. Das heißt also, einerseits zähle ich die Primzahlen. Seitdem geht es ungefähr an 1 Milliarde Sekunden. Andererseits handelt es sich aber immer um Zeitintervalle. Also das ist die prinzipielle Geschichte, dass ich also die Sekunden nach Primzahlen ordne. Also wenn wir an den Anfang gehen, der Einfachheit halber, dann haben wir eben von 13 bis 17 ein Intervall von 4 Sekunden. Und von 17 zu 19 2 Sekunden und so weiter. Das heißt also, wir haben eine unvorhergesehene Rhythmik von unterschiedlichen Dauern. Und das Sequenzprojekt war dann so gedacht, dass ich da nochmal eine zusätzliche Gruppierung vornehme, indem ich also die erste Sekundendauer nehme. Nehmen wir mal an, sie ist 4 Sekunden. Und dann einfach sage, dann soll diese Sequenz 4 Minuten dauern. Und währenddessen laufen aber die Sekundenintervalle weiter. Und die nächste Idee war, dass also ein Ton gespielt werden soll und das nächste Intervall soll Pause sein. Dann wieder Ton, dann wieder Pause. Und in dieser Sequenz, also von in diesem Beispiel von 4 Minuten, soll nur ein bestimmter spezifischer Ton gespielt werden. Es wird also der gleiche Ton immer wieder neu versucht, ihn genau so zu spielen und nicht anders zu spielen. Aber eingebettet in eine Komplexität, sodass es nicht möglich ist, ihn zu fassen oder zu erzwingen, dass er genauso kommt.
2: Ich habe es immer verstanden, das muss man balancieren. Also ist jetzt mehr laut oder ist er mehr kräftig, der Ton, oder ist er mehr ruppig? Und das ist ja eine Bestimmung von der Komposition aus. Und das darf man dann nach der Pause wieder versuchen, ne? Weil es ist vielleicht nicht so ganz oder so, sodass man dann da diese Töne eben spielen kann.
1: Ja, also ich habe also das, was aus der traditionellen Musik bekannt ist, mit, was weiß ich, also einer Vorschrift Pianissimo oder Sul Tasto, das habe ich also noch erweitert, sodass es also kaum spielbar ist.
0: Stefan Wunderlich und Edith Rohm über das Sequenzenprojekt. Wenn die Münchner Musiker einen Teil spielen, schalten Sie sich direkt in die seit 1988 stattfindende Zeitzählung ein. Die auftretenden Primzahlen strukturieren die Musik. Aufgrund des zwingenden Live-Charakters möchte Wunderlich keine Aufzeichnungen dieser Kompositionen anfertigen. Allenfalls Live-Übertragungen dieser Aufführungen wären denkbar. Wenden wir uns zum Schluss deshalb noch einem anderen Stück zu, das vom Ensemble für experimentelle Musik München erarbeitet wurde, Musik für Ensemble 2, 1987, aufgezeichnet vom Hessischen Rundfunk.
1: Ich könnte es vielleicht so beschreiben, dass ich versucht habe, Spielweisen, ich möchte gar nicht sagen Klänge, sondern eben Spielweise, also die Klänge sind ja die Resultate von Spielweisen, diese Spielweisen, und die habe ich ja auch versucht, möglichst spezifisch zu halten. Die wollte ich immer gerne einbinden in eine fast mathematische Kombinatorik. Also ich war und bin kein großer Anhänger des Improvisatorischen im Sinne, es sei möglich, sich völlig frei von allem Bisherigen zu machen. Da hat mir übrigens der Vico Globuca geholfen zu dieser Einstellung, weil er mir erklärt hat, also für sein wichtiges Ensemble, Newphonic Art, haben sie es immer so gehalten, dass sie sich, wie viele andere auch, vorher nicht abgesprochen haben, was jetzt gespielt wird. Aber im Unterschied zu fast allen anderen haben sie sich daran gehalten, dass sie auch danach nie drüber gesprochen haben. Das war also sein Rat, weil sonst gerät man im wiederholten Improvisieren unweigerlich in ein bestimmtes Fahrwasser, wo man ein bestimmtes Repertoire, das man dann gefunden hat, in dem bleibt. Also das könnte ein Grund gewesen sein, dass ich mich aufs rein Improvisatorische nie verlassen habe, sondern ich möchte immer ein fast geometrisches oder eben mathematisches oder kombinatorisches Zusammenstimmen der Proportionen erreichen. Was natürlich auch nicht geht, aber ich versuche es jedenfalls so weit wie möglich. Und dazu gehört eben zum Beispiel dieses Musik für Ensemble 2, wo also dieses geometrische Verfahren ganz genau durchgehalten wird.
2: War ganz schön schwer.
1: Ja, und wir haben es, glaube ich, sogar auswendig gespielt.
2: Wir haben versucht, es auswendig zu spielen. Ja.
1: Und das hat uns also beansprucht, aber wir haben es einigermaßen hinbekommen, ja.

Weg von der Tonbandfixierung. Stefan Wunderlichs experimentelle Praktiken. Sie hörten eine Sendung von Florian Neuner. Es sprachen Katharina Keller und der Autor. Die Redaktion hatte Caroline Naujoks.

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1: Ein Uhr, die Nachrichten. Der UNO-Hochkommissar für Menschenrechte Türk hat zum heutigen Tag der Pressefreiheit den Mut von Reportern und Fotografen weltweit gewürdigt. In einer Videobotschaft heißt es, Medienschaffende würden in ihren Fahrzeugen bombardiert, aus ihren Büros entführt und hinter Gittern zum Schweigen gebracht. Türk betonte, er sei besorgt, dass Journalisten zum Ziel grenzüberschreitender Repression und Überwachung würden, wie sich bei den Angriffen auf iranische Journalisten im Ausland gezeigt habe. Die Deutsche Industrie- und Handelskammer warnte vor einer schleichenden Schwächung der Medienvielfalt in Deutschland. DIK-Präsident Adrian erklärte, wo lokale Medien fehlten, wachse die Informationslücke und mit ihr das Risiko wirtschaftlicher Fehlentscheidungen. Am Freitag hatte die Organisation Reporter ohne Grenzen ihre weltweite Rangliste zur Pressefreiheit veröffentlicht. Deutschland rutschte um 3 Plätze ab auf Rang 14. Das US-Finanzministerium warnt Reedereien weltweit vor jeder Art von Zahlung an das iranische Regime für eine sichere Passage durch die Straße von Hormus. Wer das missachte, müsse mit Sanktionen rechnen, heißt es in einer Mitteilung des Ministeriums. Reedereien sollten nicht nur von Geldzahlungen absehen, sondern auch vom Transfer digitaler Vermögenswerte, von informellen Tauschgeschäften oder Spenden sowie von Zahlungen an iranische Botschaften. Präsident Trump hat mögliche Mautgeschäfte mit dem Iran bereits mehrfach kritisiert und als Grund für die US-Blockade iranischer Häfen angeführt. Hintergrund ist der Konflikt zwischen den USA und der Islamischen Republik um die Kontrolle der Straße von Hormus. In Bolivien sind gut 2 Monate nach dem Absturz eines mit Geldscheinen beladenen Militärflugzeugs die beiden Piloten festgenommen worden. Wie ein Sprecher der Ermittlungsbehörden mitteilte, wird ihnen fahrlässige Tötung zur Last gelegt. Bei dem Unglück am 27. Februar waren 22 Menschen ums Leben gekommen. Das mit Banknoten im Wert von umgerechnet rund 53 Millionen Euro beladene Transportflugzeug war bei schlechtem Wetter am Flughafen von El Alto verunglückt. Nach dem Unfall waren zahlreiche Menschen zu dem Wrack gestürmt und hatten herumliegende Geldscheine eingesammelt. Es kam zu Tumulten. Der Präsident des IFO-Instituts für Wirtschaftsforschung, FUST, hat angesichts drohender US-Zölle vor einer erneuten Rezession gewarnt. Sollte die EU ihrerseits Abgaben auf amerikanische Produkte erheben, drohe ein neuer Handelskrieg, sagte FUST der Bild-Zeitung. Das berge erhebliche Risiken für die deutsche Wirtschaft. Die hiesige Autoindustrie sei ohnehin schon in einer schwierigen Lage, erklärte FUST. Der Berater im Bundesfinanzministerium Südekum riet, dazu abzuwarten. Zunächst solle geprüft werden, ob die angekündigten Zölle tatsächlich erhoben würden, sagte er ebenfalls der Bild-Zeitung. US-Präsident Trump hatte angekündigt, die Zölle auf Autos und Lastwagen aus der Europäischen Union von 15% auf 25% zu erhöhen. Die neuen Sätze sollen bereits ab kommender Woche gelten. Der Waldbrand auf einem ehemaligen Truppenübungsplatz bei Jüterbock im südwestlichen Brandenburg breitet sich aus. Die betroffene Fläche ist inzwischen mehr als 30 Hektar groß. Die Feuerwehr erklärte, der Brand könne sich im schlimmsten Fall noch über mehrere Tage hinziehen. Der frühere Truppenübungsplatz ist mit alter Munition belastet. Heute aber ein Naturschutzgebiet auch mit Wanderwegen. Weitere Brände wurden aus Nordrhein-Westfalen, Hessen und Rheinland-Pfalz gemeldet. In den Niederlanden gelang es Einsatzkräften aus mehreren Ländern, großflächige Brände einzudämmen. Die Lage wegen eines Waldbrandes in der Toskana entspannte sich etwas. In der Fußball-Bundesliga hat Leverkusen am Abend mit 4:1 gegen Leipzig gewonnen. Zuvor gab es folgende Ergebnisse: Union Berlin-Köln 2:2, Bayern München-Heidenheim 3:3, Frankfurt-Hamburg 1:2, Hoffenheim-Stuttgart 3:3 und Bremen-Augsburg 1:3. In der zweiten Bundesliga sicherte sich Schalke 04 mit einem Sieg gegen Fortuna Düsseldorf bereits am drittletzten Spieltag den Aufstieg in die Bundesliga. Das Wetter. In der Nacht vielerorts wolkig, im Westen und Norden einzelne Schauer und Gewitter. Abkühlung auf 14 bis 4 Grad, tagsüber wechselnd bewölkt. Im Nordwesten auch Regen möglich, von der Lausitz bis nach Bayern länger sonnig. 19 bis 29 Grad. Das waren die Nachrichten.
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2: Die Zukunft der Europäischen Union und ihre Rolle in der Welt. Ich begrüße Sie herzlich zu dieser Diskussion, die stattgefunden hat am Vorabend der Europaministerkonferenz, der 100. Zusammenkunft dieser Art der deutschen Landeseuropaministerinnen und Europaminister in Berlin. Stattgefunden hat die Diskussion in der Landesvertretung Baden-Württembergs in Berlin. Ich bin Corbinian Frenzel und konnte über dieses Thema mit drei sehr interessanten und sehr versierten Gästen sprechen. Mit Claudia Major vom German Marshall Fund. Sie ist vor allem eine der sehr renommierten Sicherheitsexpertinnen dieses Landes, war vorher viele Jahre bei der Stiftung Wissenschaft und Politik. Mit Anton Hofreiter, Bündnis 90 Die Grünen. Seit 2021 ist er Vorsitzender des Ausschusses für die Angelegenheiten der Europäischen Union im Deutschen Bundestag. Und mit Gunter Kriechbaum, CDU, Vorgänger von Toni Hofreiter im Amt des Ausschussvorsitzenden im Deutschen Bundestag, Europaausschuss. Und seit knapp einem Jahr ist er Staatsminister für Europa im Auswärtigen Amt. Die Diskussion eröffnet haben wir mit der Frage nach der Stärke der Europäischen Union. Ob es die stärkste Europäische Union ist, die wir je erlebt haben, oder ob sie eigentlich an vielen Stellen schwächer ist, als sie sein sollte. Die erste Frage ging an Toni Hofreiter.
3: Anton Hofreiter, wenn Sie überlegen, Blick auf die Europäische Union, die Integrationsgeschichte, wo würden Sie den Höhepunkt festsetzen? Wann war der beste Moment?
4: Das finde ich ganz, ganz schwierig zu sagen, wo der beste Moment ist. Ich persönlich glaube ja immer, dass die besten Momente noch kommen. Nämlich wir haben zum Beispiel einen ganzen Haufen Länder, die Mitglied werden wollen. Also manchmal gibt's ja immer so, ach Gott, Europa ist so schwierig, ist so anstrengend, ist so kompliziert. Wenn Sie in die Ukraine gehen, die unter erschwerten oder sehr, sehr schweren Bedingungen ihre Freiheit und ihre Demokratie und ihr Leben verteidigen. Und ich war seit dem zweiten Überfall Russlands 6 Mal in der Ukraine schon. Und was mich immer überrascht hat, oder nicht immer, aber das erste Mal sehr überrascht hat und das zweite Mal nicht mehr ganz so, ist, welche Bedeutung das für die Leute hat, dass sie nicht nur ihre Heimat verteidigen, nicht nur ihr Leben verteidigen, sondern welche Bedeutung es hat, dass sie die Chance haben, Mitglied der Europäischen Union zu werden. Die sehen sich als europäisches Land und die sagen einem direkt so Sachen wie, Mitglied der Europäischen Union werden ist für sie ein Nachhausekommen. Sie waren immer oder die meiste Zeit ihrer Geschichte fremdbestimmt. Jetzt können sie endlich selber bestimmen und wenn sie endlich Mitglied der Europäischen Union sein werden, sind sie endlich zu Hause und erst dann sind sie wirklich angekommen. Und deshalb für ganz viele Menschen, die unter wirklich im Moment harten Bedingungen leben und kämpfen. Und man will sich nicht vorstellen, wie die Lage an der Front zum Beispiel ist, unter Drohnen und ständigem Artilleriefeuer. Für die ist es von ganz großer Bedeutung, dass diese Chance da ist. Deshalb, ich würde sagen, für ganz viele Regionen kommt das Beste erst noch. Oder wenn Sie an ein kleines Land denken wie Montenegro, die sich richtig krumm legen gerade, um die ganzen Reformen hinzukriegen. Natürlich alles nicht optimal, da könnte immer noch was besser sein und so weiter. Aber mein Gott, das sind ein paar hunderttausend Menschen. Das ist wirklich ein kleines Land und die versuchen diesen ganzen Acquis umzusetzen mit den ja wirklich nicht ganz wenigen Regelungen. Das ist echt sensationell. Und auch wenn ich rückblickend betrachte, wenn jemand vor 4, 5 Jahren gesagt hat, diese Europäische Union ist in der Lage, die Ukraine in dem Umfang zu unterstützen, diese Europäische Union ist in der Lage, 20 Sanktionspakete aufzustellen, diese Europäische Union ist in einem gewissen Umfang in der Lage, geopolitischer Akteur zu werden. Ich sage, träum weiter, das klappt nie. Und es hat geklappt, trotz Orban. Wir sind heilfroh, dass er weg ist. Ich glaube, eins, was diese ganzen Rechtsradikalen und Rechtspopulisten ja gemeinsam haben, ist, dass sie eigentlich vor allem korrupt sind. Also ich habe manchmal das Gefühl, dass, warum die eigentlich Demokratie und Rechtsstaat weghaben wollen, ist, um einfach in Ruhe klauen zu können, damit da niemand dazwischen kommt. Das ist ja das, was die ja wirklich alle verbindet. Sobald die Möglichkeiten haben, fangen sie an, Steuergelder zu klauen. In ganz großem Umfang, im Milliardenumfang, wenn man an Orban denkt, auch im Milliardenumfang, wenn man an Trump denkt, im kleinen Umfang, wenn man an die AfD und ihre Vetternwirtschaft denkt, im Champagnerumfang, wenn man an Le Pen denkt und so weiter. Also ich glaube, das ist das, was die gemeinsam haben. Und deshalb, glaube ich, sollte man auch, wie gesagt, erstens härter und zweitens gelassener mit denen umgehen. Das sind vor allem Diebe. Aber ich bin eigentlich fest davon überzeugt, dass die beste Zeit erst noch kommt.
3: Okay, das heißt, ich höre bei Ihnen raus, eigentlich ist das Bild, das wir haben, auch in der Öffentlichkeit von der Stärke der Europäischen Union falsch. Wir schätzen Sie zu falsch ein. Sind Sie zufrieden mit dem Zustand der Europäischen
4: Union? Nein, ich bin nicht zufrieden. Wie gesagt, die Einstimmigkeit, da müssen wir was tun. Ganz vielen Bereichen der Handlungsfähigkeit müssen wir was tun. Wir müssen auch militärisch stärker werden. Ich meine, da haben wir auch große Chancen, nämlich wenn ich an die Ukraine denke. Ich meine, lang haben wir die Ukraine unterstützt. Wenn es alles so ein bisschen weitergeht, wird die Ukraine einer unserer wichtigsten Sicherheitsakteure sein, wenn auch nicht freiwillig, sondern weil die halt jetzt 4 Jahre Kriegserfahrung haben. Niemand jenseits der russischen Armee weiß so gut, wie man einen Krieg führt, wie man sich verteidigt, wie man auch unter schwierigsten Bedingungen sich verteidigt, wie ein moderner Drohnenkrieg ausschaut, was das gläserne Schlachtfeld wirklich in der Praxis bedeutet. Also ich weiß nicht, ob Sie das sich angeschaut haben. Es gab vor kurzem ein Manöver zwischen 10, also in Zahlen, 10 ukrainischen Soldaten und 2 NATO-Bataillons. Die Ukrainer haben keinen verloren im Manöver. Also ich meine, es ist sowieso zum Glück niemand gestorben. Es war ja nur ein Manöver, aber sind gegeneinander angetreten. 10 ukrainische Soldaten, 2 NATO-Bataillons. Die 10 ukrainischen Soldaten haben die beiden NATO-Bataillons aufgerieben. Es waren 10 Drohnenpiloten, die wussten, was sie taten. Und die NATO-Bataillons hatten 0 Chance. Und ich glaube, deshalb ist es auch in höchst unserem eigenen Sicherinteresse, dafür zu sorgen, dass die Ukraine demokratisch bleibt, auf unserer Seite bleibt und dass wir da einen ganz starken Verbündeten gewinnen.
3: Herr Kriechbaum, wenn man Toni Hofreiter so zuhört, könnte man den Eindruck haben, wir sollten eigentlich die Ukraine sofort aufnehmen. Dann wäre die Europäische Union stärker. Aber auch bei anderen Mitgliedsanwärtern tut sich die Europäische Union ja schwer oder nimmt sich auf jeden Fall ordentlich Zeit, weil bei vielen offenbar der Eindruck vorherrscht, mehr Mitglieder heißt nicht unbedingt eine stärkere Europäische Union. Oder was ist da der Zweifel?
5: Der Zweifel liegt daran, dass wir die völlig falsche Methodologie haben. Das heißt, übersetzt, wie nehmen wir die Länder auf? Wir machen den alten Stiefel, wie wir es jahrzehntelang gemacht haben, ohne zu erkennen, dass die Länder, die heute zum Beitritt anstehen, natürlich es als besondere Herausforderung haben, den gesamten acquis communautaire, nämlich den gesamten Rechtsstand, Besitzstand der Regeln, der Gesetze, der Rechtsordnung zu übernehmen. Toni Hofreiter hat es gerade richtig beschrieben, was das allein vom Umfang her betrifft. Und ich will es mal etwas bildlich ausdrücken. Wir organisieren die Beitritte wie bei einem Hochsprungwettbewerb. Allerdings, die Latte liegt nicht mehr wie vielleicht vor 10, 15, 20 Jahren beim 1,50 Meter, sondern heute liegt sie bei vielleicht 2,10 Meter. Warum? Weil sich natürlich die Regelung beispielsweise im Umweltschutz, in vielen anderen Bereichen massiv verändert haben und die Anforderungen höher geworden sind. Gleichzeitig sind aber die Länder weiter davon entfernt, diese Höhe überspringen zu können. Deswegen werbe ich für ein Modell des sogenannten graduellen Beitrittes. Das heißt, das Ganze organisieren in Zukunft wie eine Treppe, Stufe für Stufe für Stufe. Und hinter jeder Treppenstufe, neudeutsch gesprochen, ein Added Value, das heißt ein für die Bürgerinnen und Bürger sichtbarer Erfolg. Warum komme ich zu dem Schluss? Das letzte Land, das der Europäischen Union beigetreten war, ist Kroatien. Damals schon in der Summe über 8 Jahre. Heute, wir reden über Serbien, über 10 Jahre. Montenegro, über 10 Jahre. Ich könnte sie alle aufzählen. Aber die Menschen, die normalen Bürgerinnen und Bürger, die verlieren den Glauben daran. Die glauben nicht daran, dass es irgendwann etwas wird. Und das ist auch ablesbar in den Statistiken bei den Zustimmungswerten der Akzeptanz zur Europäischen Union. Deswegen, wir sind gefordert, mehr Glaubwürdigkeit zu erzeugen. Und wenn ich sage, mit diesem Stufenmodell, das Ganze ist keine Rolltreppe, natürlich, die Länder müssen sich selber anstrengen, aber mit einem Treppengeländer ausgestattet, das heißt, wir helfen den Ländern. Und mein Einstieg wäre ein glasklarer. GASP und GSVP, die gemeinsame Außen- und Sicherheits- und Verteidigungspolitik, wie im Vertrag von Maastricht 1992 festgeschrieben. Das war nämlich die Bedeutung auch des Vertrages von Maastricht. Und wenn ein Land dort das hundertprozentige Alignment hat, dann sollten wir diesem Land den Status eines assoziierten Mitgliedes geben. Beobachterstatus im Rat, natürlich ohne das Recht abstimmen zu können, sonst müsste ich die Verträge ändern, das kriegen wir so schnell nicht hin, aber Beobachterstatus im Rat kostet uns kein Euro und keinen Cent. Beobachterstatus im Europäischen Parlament kostet uns keinen Euro und keinen Cent. Aber die Länder bekommen das Signal, ihr seid Teil des Clubs, ihr kommt dazu und das ist etwas, was dann auch erkennbar ist. Und bitte, hinter jeder Treppenstufe muss sich da was verbergen. Und bis hin zu Schengen etc. Und eines muss eben klar sein. Final Destination, das klare Ziel bleibt und ist die Vollmitgliedschaft in der Europäischen Union. Da ist die privilegierte Partnerschaft in der Akzeptanz genau daran gescheitert. Deswegen, das muss klar sein. Es geht um die Vollmitgliedschaft in der Europäischen Union. Aber bitte Step by Step by Step und damit kommen wir den Ländern auch näher. Sonst verhungern die geradezu auf dem Weg in die Europäische Union und wir verlieren an Glaubwürdigkeit und die Länder den Glauben und das schadet unserer Stabilität.
3: Sie verhungern oder sie werden von anderen gefüttert
5: richtig.
3: Und kriegen andere Angebote.
5: Richtig, richtig, weil es wäre zugleich völlig zu Recht angesprochen, ein deutliches Signal an China, an Russland, vielleicht auch an, wenn ich an andere Länder bei Bosnien-Herzegowina denke, dass deren Appetit gezügelt wird. Das ist das wichtige Signal, das wir dann in andere Regionen der Welt hineingeben. Diese Länder gehören zu uns, es ist nur eine Frage der Zeit, aber sie kommen.
3: Claudia Majorwi, wie schauen Sie darauf als jemand, der die internationale Sicherheitsarchitektur sich intensiv anschaut und natürlich auch genau dieses Spiel der Weltmächte, der Regionalmächte sieht? Muss die Europäische Union da zum Beispiel, was bestimmte Standards, die früher sehr streng betrachtet wurden, vielleicht etwas weniger genau hinsehen, um diese hegemoniale Idee und die Interessenssphären besser abzustecken?
6: Es gab ja seit 2022 eine Lernkurve. Und ein Teil der Lernkurve in Europa ist, diese Erweiterungsfragen als geopolitische Fragen zu denken. Und eben nicht nur zu sagen, welche Kapitel können und müssen wir hier abhaken, sondern wie Sie es eben gesagt haben, wenn es uns nicht gelingt, diese Länder de facto an Europa zu koppeln und in unser Feld zu holen, stehen sie nicht nur im Regen, sondern schließen sich möglicherweise anderen an. Es ist ja enorm bemerkenswert, dass nach 2022 Frankreich, was immer sehr zurückhaltend war, auf einmal gesagt hat, Erweiterung ist super, weil es ein Teil unseres geopolitischen Instrumentenkastens ist, mit Blick auf die EU und mit Blick auf die NATO. Das heißt, diese Frage der Erweiterung als geopolitisches Instrument ist enorm wichtig. Wenn man mal so rauszoomt aus unseren intraeuropäischen Debatten, dann sehen wir, dass es einen zentralen Trend global gibt. Und das ist, was die Franzosen Brutalisation nennen. Das kann man übersetzen mit Brutalisierung oder Verrohung. Das heißt, die internationalen Beziehungen verrohen. Und verrohen heißt, dass für viele Staaten oder Staatengruppen der Einsatz von militärischer Gewalt oder übersetzt Krieg führen, effizient und legitim ist. Das heißt, Länder wie Russland oder andere sagen, wenn ich Krieg führe, kriege ich das, was ich haben will. Die Europäische Union wurde vom Konzept her als Gegenmodell entwickelt. Wir sind ja nicht für eine Welt aufgestellt mit dem Instrumentenkasten, den wir in der EU haben, um mit kriegführenden Mächten umzugehen. Das heißt, was gerade international passiert, dafür sind wir nicht aufgestellt. Und die Frage ist, wie können wir uns in Europa dafür aufstellen, dass die Welt brutaler wird, dass sie multipolarer wird, es gibt immer mehr Machtzentren, dass es immer mehr Ressourcenkämpfe gibt und dass Technologien ein immer größeres Machtinstrument werden. Und da merken wir, dass dieses nur nach innen gucken und wir halten uns strikt an den Plan, der die letzten 60 Jahre funktioniert hat, möglicherweise nicht mehr passt. Und deswegen ist dieses Verständnis, dass Erweiterung ein geopolitisches Instrument ist und eine Frage ist, die über den, sag mal, im positiven Sinne Macht- und Gestaltungsbereich Europas entscheidet, so enorm wichtig. Und deshalb halte ich dieses Umdenken, wir machen das Schritt für Schritt, so enorm wichtig. Im Endeffekt geht es darum, will Europa ein Spielball sein, dass die großen Mächte, die Amerikaner, die Chinesen rumkicken, oder wollen wir eigentlich ganz gerne gestalten? Das heißt nicht, dass wir Gewaltmittel brauchen. Wir sollen um Gottes Willen nicht diese Brutalisierung übernehmen. Aber wir brauchen Machtmittel. Machtmittel, um gestalten zu können und nicht Spielball zu sein. Und ich glaube, dass dieses Umdenken, wie können wir gestalten, um selber Einfluss zu nehmen, um nicht rumgekickt zu werden, das ist die zentrale Herausforderung. Wir wissen, was Gestaltungsmittel sind. Technologie, Wirtschaft, Militär, Regulatorien. Aber im Moment, wenn wir ehrlich sind, ganz häufig müssen wir mit den Folgen der Entscheidungen von anderen leben. Und die Frage ist, wie kommen wir in die Vorderhand?
3: Ja, aber die Frage ist auch erstmal, welchen Preis zahlt man natürlich auch im Zweifel dafür, Toni Hofreiter? Also wenn man sagt, geostrategische Erweiterungspolitik beispielsweise, da macht man im Zweifel dann natürlich auch ein, zwei Augen zu. Wenn man schaut auf bestimmte Beitrittskandidaten und deren Politiken, was Rechtsstaatlichkeit angeht, was vielleicht auch politische Zielsetzungen angeht, ist das der Preis, den die Europäische Union zahlen muss?
4: Also da sollte man sich einmal ehrlich machen. Ich meine, schauen wir uns mal Rumänien und Bulgarien an. Man hat sich damals entschieden, Rumänien und Bulgarien aufzunehmen. Man hat es damals nicht ganz so hart Geopolitik genannt, weil es auch noch harmlosere Zeiten waren. Aber ey, die Rechtsstaatlichkeit, holla die Waldfee. Man hat sich ja politisch entschieden, die beiden Länder aufzunehmen. Und es war auch richtig und gut, wenn man sich anschaut, insbesondere wie sich Rumänien entwickelt hat. Also war halt trotzdem eine politische Entscheidung. Und ich meine, das ist eins der Probleme, wie wir als Europäer oder als Europäische Union, wir sind ja gern so eine Heuchlertruppe, so merit-based. Ja, es ist auf alle Fälle, hat keine politische Komponente drin. Das war ja schon immer Quatsch. Und jetzt ist halt sozusagen auch noch offensichtlich falsch, wenn wir nur an unsere eigenen Interessen denken. Und ich glaube, man muss sich halt da auch sehr kreativ werden. Also zum Beispiel nehmen wir so ein Land wie Montenegro. Das können wir natürlich locker aufnehmen. Es gibt da ein zentrales Problem. Wir können einfach, solange wir das Veto nicht reformiert haben, keine weiteren Vetospieler brauchen. Das nervt einfach. Hat man ja an Orban schon gesehen und dann gibt's noch Fico und dann Babisch und was da halt so rumspringt an Gestalten. Und deshalb können wir das einfach nicht brauchen. Also kann man mit den Ländern zum Beispiel sagen, hey, ihr könnt vielleicht sogar Vollmitglied werden. Das muss man ja noch nicht einmal so nennen, aber schaut's mal. Solange wir dieses Veto nicht reformiert haben, verpflichtet ihr euch, und zwar schreiben wir das nicht als politische Verpflichtung, sondern steht es hart im Beitrittsvertrag drin, habt ihr nicht das Recht, das Veto anzuwenden. Und das geht juristisch. Es geht nicht reinzuschreiben, ihr dürft das Veto für immer nie behalten und die anderen dürfen es für immer behalten. Aber wenn da drin steht, ihr habt nicht das Recht, das Veto anzuwenden, bis es reformiert ist. Natürlich wissen wir nicht, wann das reformiert ist. Das kann in 10 Jahren oder in 20 Jahren sein. Aber dann ist es rechtlich möglich. Oder auch wenn man an uns Deutschland denkt. Wir laufen ja gern rum und wir Grünen auch und alle anderen. Ja, wir brauchen überall qualifizierte Mehrheiten und so. Und wenn du dann halt mal ehrlich zum Beispiel mit den Balten sprichst und anderen, dann sagen die, wir können so proeuropäisch sein, wie wir wollen. Das wird nie passieren. Nein, zum Beispiel die Esten, wir haben 1,4 Millionen Einwohner. Ihr habt uns ja jetzt schon kaum gefragt, aber wenn wir kein Veto mehr haben, dann macht ihr ja jeden Unsinn sozusagen. Also die denken da gerne an Russland und so weiter, wo sie ja viel mehr Recht hatten als wir, also auch ich selbst. Und dann sagst du zu denen, naja, aber schaut's doch mal, das mit Orban und es ist doch keine gute Idee, wir müssen noch handlungsfähig werden. Und dann kommt man vielleicht auf so Ideen, okay, ihr dürft das Veto behalten, aber es ist halt erst gültig, wenn 4 Länder zum gleichen Thema ein Veto einlegen. Nämlich dann langt halt ein Orban nicht, er muss halt noch 3 andere Orbans finden. Und das ist vielleicht sozusagen deutlich schwieriger. Ich glaube, wir müssen da viel, viel pragmatischer vorgehen. Und das sehe ich durchaus, es war ja von dem Fenster der Möglichkeiten die Rede. Vielleicht kriegt man da sogar eine kleine Vertragsänderung hin. Im Rahmen eines Aufnahmevertrags zum Beispiel von Montenegro. Vielleicht geht das sogar. Natürlich muss man das einstimmig machen. Und natürlich ist Zypern da ein Riesenproblem. Nicht Zypern würde sagen, nee, ja eins, vielleicht nicht, aber es 2. Dann haben sie Griechenland wenigstens auf ihrer Seite, weil die ja die ganze Zeit auch verständlich Angst vor der Türkei haben. Also ich glaube, dass wir einfach ein paar so Dinge sehr, sehr pragmatisch angehen müssen und am Ende kommt es da halt ganz stark auf Deutschland drauf an. Das ist uns in Deutschland ja oft gar nicht bewusst, aber ganz viele kleinere Länder überlegen erstmal, was macht Deutschland. Deswegen ist auch so wichtig, dass wir das berühmte German Vote möglichst wenig einsetzen, also dass wir uns enthalten. Weil wir halt immer Koalitionsregierungen haben und vieles kompliziert ist und so weiter. Nämlich, das stiftet große Verwirrung in Europa.
2: Sie haben ja gerade gesagt, kleine Vertragsänderung, vielleicht wäre die drin. Das ist ja eigentlich interessant. Vor dem Hintergrund dieser großen Krise, dieser großen internationalen Herausforderung, vor dem Hintergrund der Tatsache, dass einer der zentralen verlässlichen Partner in sicherheitspolitischen Fragen, die Vereinigten Staaten, so nicht mehr verlässlich sind, müsste es doch eigentlich konsequenterweise gar nicht um vielleicht mal eine kleine Änderung. Ich hab ja das Gefühl, Herr Hofreiter, Sie glauben ja noch nicht mal wirklich, dass das drin wäre. Aber ist das nicht eigentlich der Moment, wo zum Beispiel auch ein Staatsminister, wenn er zu Europa spricht, vielleicht neue Grundsatzvorschläge mitbringt bei so einer Rede? Ich meine, wir haben Situationen gehabt in der Geschichte, wo Außenminister oder andere wichtige Politiker ganze Entwürfe gemacht haben, wie man die Europäische Union neu aufstellen könnte. Und heute habe ich bei Ihnen den Eindruck, nicht nur bei Ihnen, sondern bei allen, die in der Europapolitik unterwegs sind, bloß nicht aufschrecken, bloß keine großen Krisen provozieren durch irgendwelche Vertragsänderungen. Aber eigentlich schreit es doch geradezu danach.
5: Grundsätzlich bin ich da völlig Ihrer Überzeugung. Im Übrigen ein Vorschlag, wie man in Zukunft Erweiterungsfragen gestalten sollte, haben Sie ja gerade gehört von mir. Das Zweite, was ich auch noch aufgreifen möchte, die geopolitische Dimension. Ja, die ist wichtiger geworden, die beeinflusst Aufnahmen heute stärker als in der Vergangenheit. Aber nur nach der Geopolitik kann es natürlich auch nicht gehen. Sonst müsste die Türkei sofort aufgenommen werden. Dann wäre die Türkei längstens Mitglied der Europäischen Union. Und das ist eben das, was ich auch vorhin zum Ausdruck bringen wollte. Die Europäische Union ist und bleibt eben auch eine Wertegemeinschaft. Und es ist ja kein Land gezwungen, der Europäischen Union beizutreten. Gottes Willen, natürlich nicht. Sondern aber wenn ich der Europäischen Union beitreten möchte, dann muss ich diese Werte, ich will sie jetzt nicht nochmal wiederholen, aber ich muss diese Werte dann tatsächlich dann auch umsetzen. Ich muss sie leben, ich muss sie akzeptieren. Und das ist vielleicht auch ein Punkt, der generell für die Beitrittsverfahren gilt, für die Beitrittskandidaten. All die Reformen werden nicht gemacht zum Gefallen von Paris, von Brüssel, von Berlin. Sie werden gemacht für die eigenen Bürgerinnen und Bürger. Und das muss man erkennen und das muss aus Sicht der Länder erkannt werden. Und wenn ich jetzt im Blick auch gerade den sogenannten westlichen Balkan habe. Ich sage immer so genannt, weil wir hatten jetzt noch keiner den nördlichen und den östlichen Balkan und den südlichen zeigen können auf der Karte, aber ich lasse es jetzt einfach mal stehen. Eines ist schon etwas, was Europa ausgemacht hat. Sie hatten vorhin eigentlich nach dem wertvollsten Moment gefragt für Europa. Für mich ist das die Versöhnung zwischen Deutschland und Frankreich. Das ist für mich der Nukleus schlechthin. Und genau diese Versöhnung ist es. Und ich würde mir von vielen Ländern wünschen, der dortigen Region, dass man zunächst einmal die eigene Geschichte selbstkritisch reflektiert. Selbstkritisch. Ist da alles so toll gelaufen? Wenn ich aber sehe, dass da Kriegsverbrecher heroisiert werden, dann ist das keine Basis, um Versöhnung und Frieden zu entwickeln. Das ist das Grundproblem. Deswegen diese Versöhnung ist mal das Allerwichtigste. Nicht der wirtschaftliche Wohlstand, der wird sich entwickeln. Das ist in der Tat bei Rumänien, Bulgarien so gewesen. Wer mal hier die Länder heute sieht und dann schaut, wie sie vor 10, vor 20, vor 30 Jahren aussahen, der wird staunen. Deswegen, das ist eben auch die Mitgliedschaft in der Europäischen Union, die genau dazu beigetragen hat, dass sich die Länder so haben entwickeln können, auch weil viel Wirtschaft da angezogen wurde, da produziert und natürlich auch Wohlstand geschaffen wurde. Deswegen, ich möchte das nur als Grundlage auch darstellen. Dieses Europa ist eben noch ein bisschen mehr als ein reiner Wirtschaftsclub. Und das genau ist die Veränderung gewesen, auch mit dem Vertrag von Maastricht. Aus der EG wurde eine EU. Das war nicht nur der Austausch eines Buchstabens im Namen und auf der Visitenkarte, sondern tatsächlich das Bekenntnis zu einer politischen Union. Und das müssen wir natürlich auch leben, zu den Vertragsänderungen. Selbstverständlich, ich wäre da gleich dabei. Aber ernüchternd muss man eben auch feststellen, dass wir nach der Konferenz zur Zukunft Europas, das war eine Konferenz, die sehr stark von den Bürgerinnen und Bürgern Europas geprägt war. Ich war damals mit Axel Schäfer, Kollege der SPD-Fraktion, auch eines der beiden Mitglieder vom Deutschen Bundestag, die mit in dieser Konferenz waren. Und wir hatten handfeste Vorschläge formuliert. Allein 14 Länder der Europäischen Union wollten keine Vertragsänderung. 14. Das ist die Hälfte damals gewesen. Das heißt, wir müssen natürlich der Realität auch ins Auge blicken. Deswegen vieles, was wir dann an Reformvorschlägen haben, da bin ich überhaupt nicht auseinander, auch mit Toni Hofreiter, heißt es, dass wir zunächst einmal, weil wir keine Zeit zu verlieren haben, schauen müssen, ob wir sie subkutan umsetzen können, das heißt ohne Vertragsänderung. Und dann sollten wir das ganz Große aber auch nicht aus den Augen verlieren.
4: Wissen Sie, wir haben in der Europapolitik gibt es so eine Leidenschaft für Institutionen, Debatten, Vertragsänderungen und so weiter. Und ich persönlich halte davon nicht besonders viel. Nämlich, ehrlich gesagt, ist vieles viel flexibler, als man das zugeben will. Und deshalb, es kommt halt darauf an, dass wir Politik machen auf Augenhöhe mit den Problemen. Es verbietet uns auch niemand, dass wir zum Beispiel in Militärfragen enger zusammenarbeiten. Es verbietet uns niemand, dass wir deutlich mehr in Europa einkaufen. Wir kaufen immer noch 60% unserer Waffen. Man sagt aber gerne militärisches Gerät. Ich mag diese Pseudosprache nicht. Sondern wir kaufen Waffen. Und 60% der Waffen kaufen wir in den USA. Das ist überhaupt nicht notwendig in der Form, sondern es schafft eine große geostrategische Abhängigkeit. Und wie gesagt, deshalb, ich bin sehr der Meinung, dass wir bei diesen institutionellen Fragen wirklich nur kleine, ganz notwendige Reformen machen und uns dann selbst in die Verantwortung nehmen, für die Möglichkeiten, die wir haben, endlich angemessen zu handeln. Nicht, wir haben viel mehr Möglichkeiten. Und dann diffundiert man gerne in so eine Institutionendebatte weg, weil nicht, da kann man dann sagen, ach, und die Franzosen und keine Ahnung und die kleinen Länder und weiß der Teufel wer immer, aber wir sind nicht selber schuld. Und deshalb einfach, nicht einfach, aber kompliziert, die schwierige Lage annehmen und entsprechend handeln. Nämlich, wie gesagt, in ganz vielen Fällen ist es 0,0 verboten, entsprechend der Probleme zu handeln.
3: Man müsste es halt einfach machen. Also ich will ja keine theoretische Institutionendebatte, aber Sie haben Ungarn gelobt und die ganze Europäische Union freut sich über das Wahlergebnis. Wenige Tage später hat Bulgarien gewählt. Und wir haben wahrscheinlich eine ähnliche neue Situation aufziehen, zumindest in Fragen, wenn es um Russland geht.
4: Glaube ich ehrlich gesagt überhaupt nicht.
3: Das glauben Sie nicht?
4: Nee. Nein.
3: Okay, gut.
4: Und das liegt auch an uns, ob wir mit einer entsprechenden Härte. Dass Orban so geworden ist, das liegt auch daran, dass man ihn 16 Jahre lang so agieren hat lassen, wenn man dem schon am Anfang auf die Finger klopft hätte. Und natürlich muss das manchmal auch Deutschland okay. machen.
3: Aber
4: das muss man nicht öffentlich machen.
3: Ich gebe Ihnen andere.
4: Dann wäre das alles nicht so schlimm gekommen.
3: Ich gebe Ihnen andere Zweifel, warum vielleicht die Struktur bei bestem Willen nicht funktioniert. Nehmen Sie die immer wieder viel gelobte Zusammenarbeit von Deutschland und Frankreich, zwei Regierungschefs, die dezidiert erklärt haben, dass sie gemeinsame Ergebnisse erzielen wollen, zum Beispiel auch in der Rüstungszusammenarbeit, aber nicht nur diese beiden, auch ihre Vorgänger schon daran scheitern, ein gemeinsames europäisches Kampfflugzeug auf den Weg zu bringen. Ich will gar nicht davon sprechen, Sie haben es teils angesprochen, dass in Frankreich im nächsten Jahr Präsidentschaftswahl ist, dann könnten noch mal ganz andere Vorzeichen sein. Das heißt, wir haben eine Situation, in der wir sehen, dass selbst bei bestem Willen, der ganz offensichtlich vorhanden ist, die Strukturen offenbar nicht ausreichen, um zu Ergebnissen zu kommen. Man könnte es vielleicht auf das Bild bringen, die USA würden wahrscheinlich auch kein Kampfjet gemeinsam entwickeln, wenn das zwischen Texas und Kalifornien ausgehandelt werden müsste.
6: Also, es ist ja immer sehr einfach zu sagen, was alles nicht funktioniert. Und ich glaube, das kommt man schnell in so eine Doom-and-Gloom-Stimmung rein. Ne? Aber ich finde, genau das Beispiel FCAS zeigt, dass es schwierig ist. Aber parallel zu den letzten FCAS-Problemen, also Future Combat Air System-Problemen, hatten wir einen Fortschritt im deutsch-französischen Verteidigungsbereich, der total untergegangen ist aufgrund des Iran-Krieges. Und zwar hat der französische Staatspräsident am 2. März eine Rede gehalten über die nukleare Abschreckung in Frankreich. In Frankreich, muss man wissen, gibt es keine geschriebene Nukleardoktrin, sondern der Präsident hält einmal in seiner 5-jährigen Amtszeit eine Rede und das ist dann die neue Strategie. So, und parallel zu dieser Rede, in der Frankreich ein neues Abschreckungskonzept vorgestellt hat, gab es eine bilaterale deutsch-französische Erklärung über engere Kooperation im Nuklearbereich, dass Deutschland noch in diesem Jahr mit seinen konventionellen Kräften an französischen Nuklearübungen teilnehmen wird, dass man gemeinsam konventionelle Fähigkeiten entwickeln wird und dass es eine neue deutsch-französische Nuclear Steering Group geben wird. Das ist, ehrlich gesagt, revolutionär. Weil bislang hat Deutschland nukleare Abschreckung nur in der NATO gedacht, weil wir immer dachten, sollten wir da so ein bisschen rausgucken, ist es Blasphemie und wir verraten die USA. Und jetzt gibt es eine deutsch-französische Gruppe, um über Abschreckung zu reden, außerhalb der NATO, deutsch-französisch. Das ist wirklich bahnbrechend. Das letzte Mal, als der französische Staatspräsident seine Nuklearrede gehalten hat, 2020, hat die deutsche Reaktion etwa 3 Tage gebraucht. Und diesmal gab es eine synchronisierte bilaterale Erklärung. Und deswegen, ja, FCAS ist eine Katastrophe, also politisch eine Katastrophe, von der Symbolik her, dass die beiden Länder, die Europa eigentlich anführen müssten, sich nicht einigen können. Aber wenn wir versuchen wollen, ein bisschen positiv zu schauen, würde ich gerade dieses Beispiel Nuklearabschreckungspolitik rausnehmen, weil das aus deutscher Perspektive so bahnbrechend ist. So, das ist der erste Punkt. Der zweite Punkt ist, glaube ich, dass wir mal so einen Schritt zurückgehen und sagen, wir hatten Deutschland bislang Außenpolitik gemacht. Wenn wir ein Problem hatten, haben wir das in die EU-Box geschmissen und gedacht, da gibt es irgendwie eine Lösung. Oder wir haben es in die NATO-Box geschmissen und haben gedacht, es gibt irgendwann eine Lösung. Alles, was außerhalb dieser Institutionen waren, haben wir ungerne gemacht. Die Älteren im Raum erinnern sich vielleicht an die European Intervention Initiative, eine Initiative der Franzosen vor ein paar Jahren, die Deutschland sehr schwierig fand, weil es eben außerhalb der Institutionen war. Und jetzt merken wir, dass diese beiden Institutionen nicht mehr so funktionieren, wie es in der Vergangenheit der Fall war. In der NATO vor allen Dingen aufgrund der USA und innerhalb der EU, Sie haben es eben beide schon angesprochen, Ungarn, andere Länder. So. Und was wir zunehmend sehen konnten in letzter Zeit, dass man versucht, vor diese großen institutionellen Boxen, EU und NATO, kleinere Formate vorzuschalten. Nicht um die Boxen zu ersetzen, sondern um sie, ich sag mal, wieder funktionsfähig zu machen. 2 Beispiele. Wenn wir darüber reden, wenn es möglicherweise hoffentlich irgendwann einen Waffenstillstand in der Ukraine gibt und der abgesichert werden muss, brauchen wir die starken Militärmächte in Europa. Da brauchen wir die Briten. Das heißt, wir können es nicht in der EU beraten, wir können es auch nicht wirklich in der NATO beraten, also machen wir es in der Coalition of the Willing. Gibt uns den zusätzlichen Anreiz, dass wir Staaten außerhalb von Europa mit reinnehmen können. Wenn Sie sich anschauen, die verschiedenen Pläne zu einer Beendigung des Krieges in der Ukraine, 28-Punkte-Plan, 20-Punkte-Plan, waren es die E3. oder die Group of Five, also Deutschland, Frankreich, Großbritannien, Italien und Polen, die sich zusammengeschmissen haben und die Sachen vordiskutiert haben. Und diese flexiblen Formate, die werden wir, glaube ich, in Zukunft noch viel mehr sehen, weil sie uns erlauben, vor die großen institutionellen Boxen den Schritt vorzuschalten und zu sagen, wenn wir uns hier einigen können, dann können wir vielleicht mit ein bisschen mehr Vorschlägen und Führung wieder in die Institution reingehen. Und ich sage es nochmal, die große Herausforderung für mich ist, diese kleineren, flexiblen Formate zu haben, die aber nicht nur Nord-, Ost- und Mitteleuropa sein dürfen. Denn jetzt gucken wir so ein bisschen und sagen, ja, mit den Nordic-Baltic klappt das so gut und noch ein bisschen mit den Niederlanden, supi. Wir dürfen aber nicht Griechenland vergessen und wir dürfen auch nicht Italien vergessen oder Spanien und Portugal. Das heißt, in dieser Flexibilisierung Europa trotzdem zusammenzuhalten und je nach Thema in EU und NATO zurückzuspielen, das ist die riesengroße Aufgabe. Und da muss man auch sagen, kommt auf Deutschland eine ganz besondere Rolle zu, weil viele Staaten sagen, hier, euch vertrauen wir, macht das mal. Und wenn man auf die politische Stabilität schaut, Sie haben die Wahlen in Frankreich schon angesprochen, geht es uns politisch gerade trotz aller Streitereien ziemlich gut. Uns geht es auch wirtschaftlich ziemlich gut. Das heißt, wir sind ein Land, zu dem viele andere schauen und sagen, hier, was ist denn euer Vorschlag? Macht mal.
3: Aber alles, was Sie sagen, hängt an nationalen Regierungen. Das verstehe ich richtig. Also das ist der Kern, die internationalen Sicherheitsfragen, die europäischen Sicherheitsfragen. Da werden wir um die nationalen Regierungen nicht herumkommen. Ich frage das vor dem Hintergrund, Herr Kriechbaum, Sie haben ja auch in Ihrer Eingangsrede gesagt, wir haben ein Fenster bis 2027, bis zur Wahl in Frankreich. Ist es nicht eine sehr zentrale Überlegung, die angestellt werden müsste, wie man die Europäische Union so aufstellt, dass man auch mit einem Wahlsieg das Rassemblement National leben könnte? Oder ist das sowieso illusorisch, dass man dann noch eine funktionierende europäische Zusammenarbeit zum Beispiel in diesem wichtigen Sicherheitsbereich hat?
5: Also ich stimme Frau Maillot schon deswegen zu, weil die Verteidigungspolitik ist nicht vergemeinschaftet. Das ist der große Unterschied zur Landwirtschaftspolitik.
3: Aber müsste sie das sein eigentlich?
5: Ich würde mir schon da mehr wünschen. Wir haben die Initiativen der Freiwilligkeit. Toni Hofreiter hat das vorhin angesprochen, dass das sogenannte PESCO, das heißt, mit dem Instrument der verstärkten Zusammenarbeit, wie sich das technisch nennt, können einfach willige Staaten innerhalb der Europäischen Union vorangehen. Das ist auch deswegen gut, weil nicht alle Länder der Europäischen Union sind zugleich NATO-Länder. Irland ist kein NATO-Land, Zypern ist kein NATO-Land. Dort schlugen aber die Drohnen ein. Das heißt, wir haben es dann auch mit Ländern zu tun, die mit dieser Beistandsverpflichtung, die bei uns in Artikel 42 Absatz 7 verankert ist, nochmal ganz anders meinen. Und da kommt auf uns als Europäer in der Tat etwas zu, denn wir müssen als Europa souveräner werden in den Verteidigungsfragen. Deswegen gefällt mir ja auch tatsächlich der Ansatz, dass man das noch weiter denkt über den Tellerrand hinaus. Wir können auf Großbritannien in der Außenpolitik, in der Sicherheitspolitik, in der Verteidigungspolitik nicht verzichten. Und diese Formate, die da jetzt gefunden wurden, die wir vor 5, vor 10 Jahren noch gar nicht hatten, die helfen uns in dieser Zeit. Und das gilt es auch weiter auszubauen, nebenbei auch mit Großbritannien. Wir haben jetzt Kensington, das ist ein Freundschaftsabkommen, was wir jetzt mit den Briten abgeschlossen haben. Und da steckt sehr, sehr viel Potenzial drin. Manchmal gibt es da auch so Nicklichkeiten noch zwischen Frankreich, Großbritannien. Ich will es nicht vertiefen, aber wir haben es bei SAFE gesehen. Da hätten wir uns ein bisschen mehr vorstellen können, aber ich will da jetzt auch gar nicht nachkarten. Mit FCAS, ja, auch bei FCAS wünsche ich mir nach wie vor den Erfolg. Es ist holprig geworden, aber nicht holprig deswegen geworden, weil es die französische Politik nicht wollte. Macron möchte es nach wie vor. Aber ein Unternehmen, nämlich namens Dassault und der dortige CEO, Herr Trappier, die meinten halt währenddessen, die Spielregeln verändern zu können und zu wollen. Ausgemacht war ein Drittel, ein Drittel, ein Drittel. Wir dürfen nämlich Spanien nicht vergessen an der Stelle. Und plötzlich wollte das so 80% haben. Da können wir natürlich auch jetzt nicht irgendwie zur Tagesordnung übergehen, weil da geht es natürlich auch um Fragen der Patente und vieles andere mehr dabei. Dass der Airbus dann plötzlich zusammenzuckt, kann ich dann schon verstehen. Und in früherer Zeit, ja, da wäre es natürlich ausreichend gewesen, ein französischer Präsident hätte angerufen und gesagt, du Kamerad, bitte zurück auf die Spur, wenn ihr noch weiter an öffentlichen Aufträgen interessiert seid. Das ist zurzeit schon etwas bedenklich, insbesondere, dass auch ein Unternehmer wie Trappier eben nicht davor zurückschreckt, sich mit Bardella oder Le Pen wechselseitig ablichten zu lassen oder auch die Wirtschaftsvereinigung. Natürlich sind das Bedenken, die dann auch bei mir vorhanden sind. Am Ende des Tages werden wir aber mit einer Regierung, wie sie auch immer geformt sein wird, und mit einem Präsidenten, wer es auch immer sein mag, werden wir natürlich auch weiterhin Politik machen müssen. Ich kann mir die Welt manchmal und auch Europa nicht zurechtschnitzen. Und das ist dann einfach die Realität, die dann hier gefragt ist. Und nebenbei, noch lange nicht hat Rassemblement diese Wahl gewonnen. Da gilt es jetzt eben natürlich vor allem für Frankreich, dass man dann auch entsprechend aufsteht. Vielleicht laden die ja einfach nochmal G.D. Vance ein. Das hat ja in Budapest auch funktioniert.
4: Also ich glaube zum Beispiel überhaupt nicht, dass der Rassemblement diese Wahl gewinnt. Nämlich am Ende sozusagen muss man sich klar machen, dass der französische Präsident hat zum Beispiel die Kontrolle über die französischen Atomwaffen. Und da überlegt sich natürlich schon jeder gut, auch jemand, der vielleicht sehr rechtspopulistisch ist, hat er wirklich Lust, so jemand am Ende diese Gewalt zu geben? Da würde ich ein ganz großes Fragezeichen dran machen. Dann schauen Sie sich Italien an mit Meloni. Naja, also ich meine, die mag vielleicht innenpolitisch das eine oder andere große Problem darstellen und vielleicht auch das eine oder andere Problem mit der Pressefreiheit haben, aber europapolitisch macht uns Meloni praktisch gar keinen Ärger. Das muss man sich, glaube ich, einmal klar machen.
3: Ja. Ich meine, man könnte ja auch ketzerisch sagen, schon jetzt, und das ist ja wirklich faszinierend, wenn man sich die letzten Kanzler-Präsidenten-Paarungen anschaut zwischen Deutschland und Frankreich, scheint es ja nicht zu funktionieren. Bei Angela Merkel und Macron war es schon nicht besonders harmonisch, mal ganz abgesehen von den beiden Vorgängern von Macron. Wir haben es bei Olaf Scholz gesehen, da gab es die große Hoffnung, dass es mit einem Friedrich Merz anders sein wird. Und wir haben jetzt wieder ja nicht nur inhaltliche Konflikte, sondern ja ganz offensichtlich auch atmosphärische Streitereien.
4: Also ich meine, Friedrich Merz steht ja wirklich schwer unter Beschuss und hat sicher auch einen Schwung Fehler gemacht. Aber da würde ich als Oppositionspolitiker ihn mal verteidigen. Frau Major hat es angesprochen. Ich meine, Macron hat eine Rede gehalten zur nuklearen Abschreckung. Und das ist ja wirklich, das berührt ja ganz fundamentale Fragen. Und normalerweise hätte Deutschland da so drauf reagiert wie immer, so ein bisschen verschrocken, so ein bisschen verblüfft, so ein bisschen unfähig. Und diesmal hat die Regierung vernünftig reagiert. Und es ist in Frankreich auch hochgradig anerkannt worden. Und es ist 10-mal wichtiger als dieses eine Flugzeug und dieser unwillige Flugzeugbauer. Und ich meine, das mag man bei uns nicht anerkennen in der Form, weil es natürlich eine positive Nachricht ist. Und außerdem noch nukleare Abschreckung, was wir sowieso nur partiell kapieren im deutschen politischen Raum, weil wir damit jahrelang wenig Übung hatten. Aber das ist eine sensationelle Veränderung ins Positive, vielleicht die da stattgefunden hat. Vielleicht und ich glaube, das muss man sich einmal klar machen. Und mir fällt da auch null ein Zacken aus der Krone zu sagen, das hat er gut gemacht. Also nicht nur Macron, sondern in dem Fall auch Herr Merz und die deutsche Bundesregierung. An der gibt's genug zu kritisieren. Man denke nur an Frau Reiche und ihrem bizarren Verhalten. Deswegen kann ich da auch mal ganz locker sagen, ja, das hat der Kanzler in dem Fall gut gemacht.
3: Aber wir zu Protokoll. Ja, das haben Sie aber nicht ins Mikrofon gesagt. Insofern ist es nicht im Protokoll. Es ist immer schön, wenn man als Journalist so fragt, dass dann die Opposition die Regierung verteidigt. Es gibt aber natürlich ja auch jüngere Belege dafür, dass es Irritationen gibt. Und die hängen auch wieder mit dieser Frage zusammen. Was macht man eigentlich gemeinsam? Und was macht jeder Staat für sich selbst? Und wo erleben wir vielleicht sogar auch sowas wie eine Renationalisierung der Denkweisen? Erst vor wenigen Tagen wurde Deutschlands erste Militärstrategie vorgestellt. Und das war ja etwas, ich glaube, das kann man nicht wegdiskutieren, das in Frankreich zumindest mit etwas Nachdenken aufgenommen wurde. Dieses Ziel, die deutsche Armee zur strategisch stärksten konventionellen Armee in Europa zu machen. Das ist ja an sich ein Ziel, das viele begrüßen, dass Deutschland militärisch zurückkehrt auf diese Bühne. Nur ist auch da natürlich wieder die Frage, es gibt ja dieses Bild, das gerne bemüht wird von allen, die sich um den Ukraine-Krieg und all diese Fragen Gedanken gemacht haben in Büchern und Essays, dass 500 Millionen Europäer 300 Millionen Amerikaner bitten müssen, sich vor 170 Russen zu schützen. Und das ist natürlich ja genau die Frage. Wir haben jetzt gerade wieder eine Situation, wo wir in vielen Mitgliedstaaten nationale Alleingänge, vielleicht ist das Wort zu scharf, aber auf jeden Fall nationale Strategien sehen, wo man sich denken könnte, wäre das nicht europäisch gebündelt viel stärker als diese vielen einzelnen Initiativen?
4: Doch, insbesondere die Rüstungsbeschaffung sollten wir stärker europäisch bündeln. Und wir haben als Deutsche ein ganz großes Interesse, und das ist auch der Hauptfehler an der Militärstrategie, dass wir das nicht viel stärker europäisch einbinden. Nämlich Das ist einer der Punkte. Alle finden es gut, dass Deutschland militärisch deutlich mehr tut, aus Sorge von dem, was in der Welt passiert. Aber natürlich, wenn unser Rüstungsbudget größer ist als das von Frankreich und Großbritannien zusammen, dann kommt als zweites und spätestens unter vier Augen, was passiert denn da? Muss es so sein, können wir dann irgendwie stärker zusammenarbeiten? Deshalb ist es in unserem ureigensten Interesse, dass wir das deutlich stärker europäisch einbinden, weil nämlich sonst fängt da schon eine gewisse Nervosität an, denn es ist ja immerhin auch Deutschland. Und

0: Weg aus, der Europa stärkt, ohne den Partnern auf die Füße zu treten. Ja? Und ich muss ehrlich sagen, von dem, was ich von der Militärstrategie gelesen habe, weil man muss dazu sagen, der Großteil ist eingestuft und vieles von dem, was öffentlich zugänglich steht, ist relativ banal. Und ich denke mir immer so, vielleicht sind die wirklich relevanten Sachen alle in den eingestuften Dokumenten, die ich nicht lesen kann. Ne?
1: Also
0: Aber was?
1: eingestuft würde auch das breite Publikum bedeutet, die sind nicht öffentlich
0: Die sind nicht
1: zugänglich.
0: öffentlich zugänglich aus nationalen Sicherheitsgründen. Ne? Aber was drin steht in den öffentlich zugänglichen Teil, ist, dass die Bundeswehr immer verankert im Bündnis gedacht wird. Da steht nichts von Alleingängen. Was aber auch drin steht, was ich auch interessant fand, ist ja zu sagen, dass nationale Stärke die Voraussetzung für Stärke in Europa ist. Also man kann auch sagen, nur wenn die Deutschen stark sind, ist die ganze europäische Verteidigung stark. Und wenn man sich anschaut, was viele kleinere Staaten, die nordischen Staaten, die baltischen Staaten sagen, die sagen, es ist, ihr müsst stark sein, wir lehnen uns an, das Wort Anlehnpartnerschaft ist auch in der Militärstrategie drin, damit wir gemeinsam stark sind. Also ich glaube, die Frage ist, wie setzt man das jetzt um? Ich finde andere Kritikpunkte, dass es alles so lange dauert, bis irgendwie 2039 technologische Führerschaft, das finde ich ein bisschen schade. Ne? Aber ich finde, dass gerade die Verankerung in Europa und das nationale Stärke für Europa, das finde ich schon sehr gut. Aber ich glaube tatsächlich, dass diese sogenannte deutsche Frage eine ist, die wir in diesem Jahr sehr viel diskutieren werden. Weil dahinter ist ja eigentlich die Frage, wird Deutschland seine Stärke, politische, wirtschaftliche, militärische Stärke, in den Dienst Europa stellen oder wie in der Vergangenheit gegen Europa? Und wenn ich mit meinen europäischen Freunden diskutiere, sage ich immer, wo seht ihr denn die Anzeichen, dass Deutschland es nicht mit Europa machen würde? Was sind, sagt die Forschung an mir, was sind die empirischen Indikatoren, dass sich Deutschland gegen Europa wendet?
1: Und gibt es
0: Und
1: welche?
0: ehrlich gesagt, ich sehe keine. Auch wenn ich auf die Bundeswehr schaue, gibt es ja so viele Checks and Balances, also von innere Führung bis zum Wehrbeauftragten, wo man sagen kann, es gibt einen großen Anspruch, das in Europa zu verankern. Ich mache es jetzt mal wie Toni Hofreiter und lob mal den Kanzler.
1: Herr Krieger, Sie haben ja gar nichts mehr zu tun, ja. Ja.
0: Also die Bemühungen, gemeinsame europäische Positionen zu schaffen, vor dem Alaska-Gipfel letzten Sommer, als es um Russland und Ukraine ging, als es um den 28-Punkte-Plan geht, als es um den 20-Punkte-Plan für die Ukraine ging. Immer den Versuch, Europa mitzunehmen, war ja zumindest da. Klar geht immer besser und immer mehr. Aber der Anspruch zu sagen, wir führen integrativ mit Europa für Europa, der war ja da. Noch ein Satz zu Frankreich. Wenn wir über diese Frage deutsche integrative Führung wie auch immer reden, gibt es in der Regel zwei Länder, die das etwas skeptisch sehen. Das ist zum einen Polen, als Sie vorhin über die Versöhnung sprachen, stimmt, Deutschland, Frankreich hat funktioniert, Deutschland, Polen ein bisschen weniger. Ne? Und die anderen sind Frankreich. Weil traditionell die Balance im deutsch-französischen Verhältnis war, dass Deutschland die wirtschaftliche Macht ist und Frankreich die strategisch-militärische, politische Macht. Und das war ein ganz gutes Gleichgewicht. Wenn jetzt aber Deutschland in allen Bereichen auf einmal mehr auf den Tisch legt, gerät diese Balance auseinander. Wenn Deutschland 2029 um die 150 Milliarden für Verteidigung ausgibt, spielt es Frankreich finanziell an die Wand. Frankreich und Großbritannien haben sich auch verpflichtet, 3,5% ihrer Wirtschaftskraft für Verteidigung auszugeben. Das ist das NATO-Ziel bis 2035, haben aber enorme Probleme, um das hinzukriegen. Das heißt, die Balance in der deutsch-französischen Beziehung, die kippt. Und dann kann man sagen, es gibt zeitgleich eine gewisse Sorge vor einem Déclassement stratégique, also einem strategischen Downgrade Frankreichs und einem strategischen Upgrade Deutschlands. Und das ist natürlich im Binnenverhältnis schwierig.
1: Aber
0: Und deswegen,
1: war darauf nicht immer die Antwort Europa, dass man dieses alte Problem zwischen Deutschland und Frankreich
0: ja,
1: beispielsweise
0: klar,
1: ausbalanciert?
0: aber ich muss noch mal einen kurzen Schwenker zu der Nuklearfrage machen. Deswegen ist auch dieser Nukleardialog so verdammt wichtig, weil nämlich Frankreich sagt, ich biete euch hier an, über unsere Kronjuwelen zu reden. Und deshalb war es so hervorragend, dass es diese bilaterale Erklärung gab. Ja, die Antwort war immer Europa und sollte auch Europa sein. Aber es gibt einen fundamentalen Unterschied. Früher war das deutsch-französische Verhältnis, kann man auf Französisch sagen, nécessaire et suffisant. Man brauchte es, es hat aber auch gereicht. In dem großen Europa, was wir jetzt haben, ist das deutsch-französische immer noch notwendig, nécessaire, aber nicht mehr suffisant. Es braucht immer noch andere Länder, die mitmachen. Ohne Deutschland, Frankreich ist schwierig. Aber wir brauchen genauso gut andere, die Nordics, die Baltics, Polen, die Südeuropäer, damit Europa als Ganzes vorankommt. Und das ist eigentlich die Herausforderung, diesen Zusammenhalt unter einem geopolitischen Druck, nicht nur USA, sondern weltweit, immer wieder herzustellen. Das ist die Herausforderung, das ist auch die Verantwortung.
1: Wir haben jetzt natürlich viel über Sicherheitsfragen beim Militär.

0: gesprochen, weil das ja auch die drängende Frage der Zeit ist. Aber das war ja eigentlich auch immer das Plus der europäischen Integration, dass man gesagt hat, diese Europäische Union, Gemeinschaft, wie sie auch früher hieß, hatte zu Problemen der Zeit eine Antwort. Als Europa in den 70er, späten 70er, frühen 80er Jahren ökonomisch am Boden war, kam die Idee des gemeinsamen Binnenmarkts, ja, und hat Europa unglaublich nach vorne getragen, um nur mal ein Beispiel zu nennen. Herr Kriechmann, vielleicht an Sie die erste Frage. Mangelt es gerade vielleicht auch an diesen großen politischen Ideen, für die auch Politikerinnen und Politiker stark in Vorleistung gehen, vielleicht auch politisch in ihren Mitgliedsländern ins Risiko gehen, um nochmal mit einer neuen starken Idee auf genau solche Situationen wie jetzt zu reagieren und Angebote zu machen und nicht im Klein-Klein zu bleiben?
1: Im Gegenteil, Europa ist immer in den Kriegen gewachsen. Europa musste immer irgendwie unter Druck geraten und dann hat sich Europa bewegt. Ich hatte vorhin eingangs erwähnt, die Finanz- und Wirtschaftskrise. Europa ist stabiler aus dieser Finanz- und Wirtschaftskrise herausgegangen als zuvor. Und das ist nur ein Beleg dafür, wie wir auch institutionell uns dann an der Stelle verändert hatten. Frankreich, Deutschland. Auch alles, was wir militärisch machen, ist mit Frankreich abgestimmt. Wir haben auch Ende August letzten Jahres das deutsch-französische Kabinett gehabt, wie wir dazu umgangssprachlich sagen. Das heißt, Teile des französischen, Teile des deutschen Kabinetts haben gemeinsam getagt in Toulon, auch stattgefunden hatte dort der deutsch-französische Sicherheits- und Verteidigungsrat, der dort zusammengetreten war. Dort werden die Dinge abgestimmt. Das ist eingebettet, sozusagen, auch an der Stelle keine Alleingänge und natürlich auch der Aufwuchs an Verteidigungsmitteln. Ja, das wird geradezu von uns erwartet. Wir haben jetzt zum Beispiel eine deutsche Brigade mittlerweile in Litauen zur Stärkung der Ostflanke. Keine Konkurrenz zu Estland, keine Konkurrenz zu Lettland. Im Gegenteil, die wollen das und unterstützen uns. Wir meinen mitunter, ja, um Gottes Willen, was bedeutet das, wenn wir jetzt hier die Verteidigungsausgaben weiter steigern? Nein, es wird von uns erwartet. Und so hat eben auch mal ein polnischer Außenminister sinngemäß gesagt, er hat keine Angst vor einem zu starken Deutschland, er hat Angst vor einem zu schwachen Deutschland. Und genau das ist etwas, was wir eben jetzt auch in Verantwortung für das große gemeinsame Ganze dann auch zeigen müssen. Ich glaube, gerade in diesem Bereich, in der Außen-, der Verteidigungspolitik, was nicht immer sozusagen die Stärke war von Europa. Da ist jetzt das große Potenzial. Da können wir auch weiterhin mehr tun. Da müssen wir auch mehr tun. An der Stelle besteht noch Luft nach oben. Aber rückblickend darf ich auch sagen, ist in den letzten 4 Jahren eine Menge passiert. Auch bei uns in Deutschland, machen wir uns an der Stelle ehrlich, als man über die Bundeswehr gesprochen hat, öffentliche Gelöbnisse, ach um Gottes Willen, das war alles heiß und fettig, Rüstungsunternehmen, Verteidigungsunternehmen, Defense, damit wollte man überhaupt nichts zu tun haben. Da hat sich bei uns jede Menge verändert, auch in der Mentalität Deutschlands, Blick auf die auf den freiwilligen Wehrdienst, vielleicht wird er noch zur Wehrpflicht, müssen wir schauen. Aber jedenfalls ist es so, da hat sich in unserer Gesellschaft etwas bewegt. Und das gilt eben deswegen, in den Krisen ist Europa gewachsen, aber Deutschland eben auch.
0: Claudia Major, haben Sie den Wunsch an irgendeiner Stelle nach einem etwas größeren Wurf oder sagen Sie, nein, das ist jetzt auch der Moment der kleinen Kooperation, der kleinen Schritte, der unterschiedlichsten Formate?
2: Ich glaube, wir brauchen was zum Träumen in Europa. Wenn ich an die Gründerväter, waren ja meistens Väter der europäischen Integration, zurückschaue, gab es zumindest im Deutsch-Französischen diese Idee von Frieden, Versöhnung, die ganze Generationen angetrieben hat. Wenn ich nach Mittel- und Osteuropa schaue, ist es jetzt die Idee von Freiheit. Und ich glaube, wir brauchen für uns alle und auch vor allen Dingen für die nächste Generation eine Idee, ein Leitmotiv, was uns wieder zum Träumen bringt. Und wo wir sagen, das ist es wert. Gerade haben wir Europa, wir haben es auch am Anfang beschrieben, als etwas Technisches, was irgendwie funktioniert und was wir uns so machen müssen. Und gleichzeitig merken wir, dass von außen ganz viele sagen, Europa ist super. Sie hatten das angesprochen, Herr Hofreiter. Wir wollen da rein. Und wir sagen doch häufig, ja, das ist halt da so eine Institution und die in Brüssel. Ne? Also was ist die Idee, was ist das Konzept, was uns wieder von Europa träumen lässt? Wo wir wieder mit Begeisterung davon reden. Und ich glaube, das ist etwas, was wir uns alle überlegen müssen. Frieden ist total wichtig. Motiviert es uns alle als das Leitkonzept? Ist es Freiheit? Was ist es, wo wir sagen, das ist das Europa, für das wir einstehen wollen, für das wir kämpfen wollen, für das wir uns stark machen wollen? Und wo wir sagen, das ist, was wir immer haben wollten. Und ich glaube, da haben wir eine Hausaufgabe.
0: Hausaufgabe für die Politik, Toni Hofreiter.
3: Ich glaube, man muss sich auch in gewisser Hinsicht trauen, zu sagen, dass eine positive Zukunft möglich ist. Und ich meine, wenn man das von außen betrachtet, ich meine, im weltweiten Maßstab, ja, es gibt Südkorea, Neuseeland, Japan, da lebst du auch nicht schlecht. Aber so als Großregion lebst du mit großem Abstand in der Europäischen Union am allerbesten.
2: Also ein bisschen mehr Selbstbewusstsein.
3: Deutlich mehr Selbstbewusstsein. Wir sind die Region, wo Freiheit herrscht, wo soziale Sicherheit herrscht, wo Frieden herrscht. Das ist die Region, wo du deine Kinder gut großziehen kannst. Natürlich müssen wir ein paar Probleme angehen. Wir müssen unsere Lebensgrundlagen retten und ein paar Dinge. Aber ich glaube, mit großem Selbstbewusstsein sagen, diese Region, und ich meine, wir haben ja auch eine Herausforderung mit Migration. Ich meine, flieht denn irgendjemand nach Russland? Flieht denn irgendjemand nach Nordkorea? Wenn die Leute wohin wollen, dann wollen sie doch nach Europa. Ich meine, es stellt uns vor Herausforderungen. Aber das ist ja auch eine Abstimmung mit den Füßen. Und deswegen muss man sich einfach, ich würde mir wünschen, dass wir viel, viel selbstbewusster auf das schauen, was wir können, was wir sind und was wir de facto für unsere Bürgerinnen und Bürger darstellen. Ich meine, wenn ich solche Quatschköpfe von der AfD höre, die sagen, mein Gott, ist das schrecklich hier, dann sage ich immer, ja verdammt nochmal, warst du dann noch nie in irgendeinem Land außerhalb der Europäischen Union. Wir alle, wie wir hier alle sitzen und ein Großteil, abgesehen von ein paar Obdachlosen, um die man sich kümmern muss, gehen heute Abend satt in ein warmes, trockenes Bett und haben keine Angst, dass uns eine Bombe aufs Haupt fällt. Das ist keine Selbstverständlichkeit in dieser Welt. Das ist überhaupt keine Selbstverständlichkeit. Das ist in vielen Ländern überhaupt nicht normal. Bei uns ist das selbstverständlich. Und deshalb wirklich mit Selbstbewusstsein das verteidigen, was wir haben. Und mit Selbstbewusstsein sagen, das Beste kommt erst noch. Das ist ein Raum von Frieden und Wohlstand und die Zukunft wird noch besser sein. Und die Sorge, die man immer hat, und die früher selbstverständlich war. In den 70er Jahren, wenn du gefragt worden bist, geht's deinen Kindern besser als dir selbst? Haben fast alle gesagt ja. Wenn du jetzt fragst, traut sich keiner mehr fast sagen ja. Und ich bin trotzdem überzeugt, unseren Kindern wird's bei allen Schwierigkeiten am Ende besser gehen als uns selbst. Und wir werden diesen Raum von Freiheit, Frieden, Wohlstand und sozialer Sicherheit verteidigen.
0: Andrew Hofreiter sagt es. Hier zum Abschluss unserer Debatte ganz herzlichen Dank an Sie, an Herrn Hofreiter, ganz herzlichen Dank an Claudia Major und an Gunter Kriechbaum für diese Diskussion. Ich bedanke mich für Ihr Interesse. Applaus

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1: Deutschlandfunk, 2 Uhr, die Nachrichten. Der Präsident des IFO-Instituts für Wirtschaftsforschung, FUST, hat angesichts drohender US-